0: Und ansonsten richtig auf dem Platz, richtig was los. Also wir sehen uns nächstes Jahr auf jeden Fall wieder, aber jetzt erstmal dieses Jahr und Feuer frei.
1: Und tatsächlich lag irgendwie ein Gewitter in der Luft, wovon auch der ungewöhnlich starke Wind an diesem Morgen zeugte. Christian Schalk, auch schon viele Jahre Unterstützer der Veranstaltung in Wiesenrode,
2: Guten Morgen.
1: begrüßte nicht nur freundlich die Gäste, sondern musste sich auch darum kümmern, dass sich sein Zeh-Einlaufzelt nicht selbstständig macht.
2: Jetzt muss alles gesichert bleiben bei dem Wind,
3: Ganz
2: ja?
3: schön Wind heute, ja. Kannst du
2: Heute?
3: vielleicht schon Probleme haben, auch im Wald?
2: Nein.
3: Ja, nicht so?
2: Also die
3: Vielleicht.
2: Wege sind alle frei und die Bäume sind auch so weit, dass man nicht im Dickicht fahren.
1: Und dann ging es Schlag auf Schlag. Mit je 10 Minuten Abstand schickte Axel die über 150 Damen und Herren auf die von ihnen gewählte Strecke. Neben den 32, 64 und 96 Kilometern war es auch wieder möglich, eine Runde mit dem E-Bike zu absolvieren oder die 16 Kilometer Schnupperrunde zu fahren. Eine Wertung und die Absicherung durch Streckenposten war auf allen Distanzen gegeben. Dabei muss erwähnt werden, dass die 32 Kilometer Runde mit 80 Startern die beliebteste war. Auch fast alle Lokalmatadoren vom Wiesenröder Mountainbike-Verein waren in dieser Gruppe zu finden. Mindestens einer von ihnen fehlte jedoch.
4: Wie oft bist du hier mitgefahren?
5: Ich glaube 20 Mal.
4: So, dieses Jahr willst du gar nicht mitfahren, warum nicht?
5: Nein, weil ich eine Rippenprellung habe.
4: Und auch Rentner fallen mal hin, oder?
5: Auch Rentner fallen mal hin, wahrscheinlich mehr als andere. Und das wird dies Jahr nichts.
4: Ist klar, das tut
5: ja
4: auch weh, ja?
5: Ja, ja.
4: Was fährst du hier gerade? Das ist doch ein E-Bike.
5: Das ist mein E-Bike.
4: Mhm.
5: Wenn, dann fahren wir immer noch E-Bike. Ja.
4: Naja, ist doch gut.
1: Wie hier, wo die Fahrer die Biesenröder Dorfstraße kreuzten, feuerten an vielen Stellen im Dorf wieder radbegeisterte Zuschauer die Aktiven lautstark an. Für die hieß es jetzt aber aufs Gelände konzentrieren und Kräfte einteilen. Denn wie heißt es in einem alten Bikerspruch, wo der Asphalt endet, beginnt das Abenteuer.

Das Rennen lief perfekt. Doch ein Blick zum Himmel verhieß nichts Gutes. Obwohl man sich beim gut gebuchten Kids Race davon zunächst nicht beeindrucken ließ.

0: Ja.
1: So, Hannes, wir wollen. Bist du fertig? Gut, auf die Plätze, fertig, los!
2: Hannes!
3: Komm,
2: Hannes!
3: Jawohl, komm, und? Jetzt alles! Hopp, hopp, hopp, hopp, hopp, hopp, hopp, hopp!
0: Viele Anmeldungen, auch viele kleine Kinder, die auch viel Spaß daran haben. Und zwar die kleine Runde mitfahren, aber ihren Enthusiasmus reinbringen. Und das macht uns eigentlich viel Spaß, dass die Teilnahme sehr aktiv ist. Und das war auch so weiter bei. Das finde ich gut.
4: Als nächster machte sich Hendrik für das Kids Race bereit. Doch sein Start musste verschoben werden, da sich zunächst ein kurzes, aber heftiges Gewitter über Biesenrode entlud. Auch die kleine Ida hatte das Gewitter abgewartet und begab sich nun auf den Parcours. Doch inzwischen war es Mittag geworden und die Feuerwehr Biskabon servierte wie in jedem Jahr neben Gegrilltem das Bikeressen schlechthin, Nudeln mit roter Soße.
5: Ja, weiter geht's hier, nicht einschlafen, wir sind ja nicht im Schlafwarenabteil. Naja. Die Jungen, sie haben sich verdient. Bitteschön.
6: Mmh, lecker. Danke.
4: Und während die Siegerehrung vorbereitet wurde, verkürzten die Wuppertal-Tänzer die Wartezeit darauf.

0: Applaus, Applaus.
1: Die Damen und Herren Sieger, unter denen sich auch wieder einige vom Biesenröder Mountainbike-Verein befanden, konnten wieder den obligatorischen Pokal und eine Siegertüte mit gut brauchbaren Dingen für jeden Radfahrer mit nach Hause nehmen. Die Ehrungen fanden wieder in 7 Altersgruppen statt, von U15 bis Senioren 3, jeweils in männlich und weiblich getrennt. Da hatten Moderator Axel und seine Helfer vom Verein ganz schön zu tun. Einer der jüngsten Herren auf dem Podium war dabei Max Leo Walinski aus Biesenrode, der in der Kategorie U15 startete. Zu den ältesten Damen gehörte die mittlerweile 64-jährige Helga Radke, Leichtathletik-Weltmeisterin und deutsche Rekordhalterin im Dreisprung. Sie ist schon seit vielen Jahren beim Biesenröder Mountainbike-Marathon präsent.

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0: Am Freitagvormittag wird es wechselnd bewölkt mit wenig Sonne bei Temperaturen um 23 Grad. Der Mittag wird überwiegend stark bewölkt und es weht ein leichter Wind aus Nordwesten. Zum Abend hin werden Temperaturen bis 28 Grad erwartet bei wenig Sonne und Wolken. In der Nacht wird es regnen, Gewitter sind möglich und ein leichter Wind weht aus Süden. Am Samstag wird es wechselnd bewölkt bei Temperaturen um 20 Grad.
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3: Bei einer Verkehrskontrolle in Wernigerode hat die Polizei am Samstagmorgen einen 43-jährigen Fahrer eines Elektrokleinfahrzeugs gestoppt. Dabei stellten die Beamten fest, dass für das Fahrzeug keine Haftpflichtversicherung bestand, die Weiterfahrt wurde untersagt und ein Strafverfahren eingeleitet. Auch in Halberstadt stellte die Polizei am Freitagnachmittag einen Verstoß gegen das Pflichtversicherungsgesetz fest. Bei einer Kontrolle in der Finkestraße wurde ein 36-jähriger Fahrer eines Opel Corsas überprüft und dabei stellte sich heraus, dass das Fahrzeug nicht haftpflichtversichert war. Die Beamten untersagten die Weiterfahrt und leiteten ein Strafverfahren ein. An der Kreuzung der Bundesstraßen 81 und 245 bei Groß-Quenstedt sind am Samstagmittag zwei Menschen bei einem Verkehrsunfall leicht verletzt worden. Ein 19-jähriger Skoda-Fahrer wollte auf die B81 in Richtung Magdeburg abbiegen und übersah dabei einen gegenkommenden Opel. Bei dem Zusammenstoß wurden die 42-jährige Beifahrerin im Opel sowie der Unfallverursacher leicht verletzt. Der Sachschaden wird auf rund 5.000 Euro geschätzt. Beide Fahrzeuge mussten abgeschleppt werden. Auf der Bundesstraße 27 zwischen Elbingerode und Rübeland zu einem Auffahrunfall gekommen. Ein 34-jähriger VW-Fahrer wollte nach links auf ein Grundstück abbiegen. Der nachfolgende 71-jährige Fahrer eines Skodas erkannte das Manöver zu spät und fuhr auf. Verletzt wurde niemand. Der entstandene Sachschaden beträgt nach ersten Schätzungen 7.000 Euro.
4: Auszeichnung für Engagement in der Städtepartnerschaft.
5: In einer feierlichen Zeremonie zeichnete kürzlich die Europaabgeordnete Alexandra Menard Gudrun Weise mit der Medaille für europäisches Engagement aus. Diese besondere Auszeichnung würdigt den jahrzehntelangen herausragenden Einsatz von Frau Weise und ihrer Mitstreiter, mit dem sie die Idee eines lebendigen und geeinigten Europas direkt an der Basis in der deutsch-französischen Städtepartnerschaft zwischen Sandersdorf-Brehna und der französischen Partnerstadt Semoux vorbildlich mitgestaltet hat.
6: Die EVP-Fraktion im Europäischen Parlament, da hat man die Möglichkeit als Abgeordneter für besonders verdiente Menschen, die sich im Europa im Ehrenamt verdient machen, eine Medaille zu übergeben. Und ich habe sie kennengelernt, ich glaube vor 2 Jahren war es, wo das Städtepartnerschaftstreffen hier in Brehna stattgefunden hat, war ich eingeladen. Und ich habe sie mit so viel Herzblut erlebt und sie macht das so mitreißend, wie sie diese Städtepartnerschaft auch lebt. Und habe ich mich über sie erkundigt, habe gehört, dass sie das seit 30 Jahren macht und bin über die 2 Jahre bis jetzt so in diese Geschichte auch reingewachsen, um auch ihre Verdienste da kennengelernt zu haben und es einschätzen zu können und habe gedacht, das wäre genau die richtige Persönlichkeit für diese Medaille. Also die Europamedaille ist dafür gedacht, dass man wirklich vor Ort Leute aussucht, die das ehrenamtlich leben, Europa leben und das in herausragender Weise. Also nicht diejenigen, die das sowieso auch berufsmäßig oder immer machen, sondern Leute, die wirklich ehrenamtlich vor Ort sagen, ich habe mich da einer bestimmten Idee oder einer bestimmten Aufgabe wirklich verschrieben, mein Herz brennt dafür und die das auch in die Breite tragen und das herausragend machen. Und da ist Frau Weise die beste Vertreterin für.
5: Im Beisein des Landtagsabgeordneten Lars-Jörn Zimmer und der Bürgermeisterin Steffi Süsker trug sich Gudrun Weise im Anschluss in das Goldene Buch der Stadt Brehna ein. Seit dem Bestehen der Partnerschaft im Jahr 1995 war Gudrun Weise eine der tragenden Säulen und prägte diesen kommunalen Austausch ununterbrochen mit außergewöhnlichem persönlichem Einsatz. Durch die von ihr organisierten und begleiteten Jugendbegegnungen, Schulprojekte, Vereinsfahrten und kulturellen Austauschmaßnahmen hat sie nicht nur unzählige persönliche Begegnungen ermöglicht, sondern auch belastbare und tiefe Verbindungen zwischen den Bürgern beider Städte und Länder geschaffen und gelebt.
7: Ja, ich glaube, Gudrun Weise steht wie kaum jemand anders, nicht nur in Brena und nicht nur in Sandersdorf-Brena, sondern insgesamt auch in Anhalt-Bitterfeld und im gesamten Land Sachsen-Anhalt für eine gelebte Partnerschaft, für wirklich Jahre, Jahrzehnte partnerschaftlicher Beziehungen zwischen Sachsen-Anhalt und der Region Centre in Frankreich und hier im Speziellen zwischen Brena und Samwer. Das lebt sie wie kaum ein anderer und deswegen sind alle Auszeichnungen über die vielen Jahrzehnte mehr als verdient.
5: Besonderer Dank galt mit ihrem Wirken für die junge Generation. Durch diese Begegnung vermittelt sie europäische Werte wie Offenheit, Respekt, Toleranz und gegenseitiges Verständnis und leistete damit einen maßgeblichen Beitrag zur Friedenssicherung und europäischen Integration an der Basis, sagte Alexandra Mehnert während der Würdigung. Für Gudrun Weise ein sehr emotionaler Moment.
8: Also Frau Mehnert hat es ja auch alles in Worten ausgedrückt in ihrer Rede. Ich war da sehr fasziniert davon, wie viel Stellenwert halt darin liegt, schon alleine das in Worte zu fassen, weil das sind ja mehrere Seiten Text gewesen, die sie für mich verlesen hat und ich könnte das nicht wiedergeben. Und die Medaille, okay, die sagt alles, aber die Worte sagen eigentlich mehr.
5: Auch im Jubiläumsjahr 2025, als die Städtepartnerschaft zwischen Brena und Semo ihr 30-jähriges Bestehen feierte, zeigte sich, dass diese Verbindung tief in der Zivilgesellschaft verankert ist und aktiv gelebt wird. Zu diesem Erfolg hat Gudrun Weise durch ihren kontinuierlichen und verlässlichen Einsatz einen unschätzbaren Beitrag geleistet. Dabei war der Anfang ihrer ehrenamtlichen Arbeit in Sachen Städtepartnerschaft recht holprig.
8: Der Beginn war sehr interessant, weil keiner konnte Französisch. Und meine Kinder, die waren vierte, fünfte Klasse. Ulrike war, glaube ich, das erste oder zweite Jahr im Gymnasium gewesen und hatte Französisch gelernt. Und über sie haben wir eigentlich alles, was vorzutragen war in französischer Sprache, haben wir über Schüler geleistet. Also und dadurch sind auch die ersten Schüler dann nach Frankreich gefahren und hergekommen. Also das war. Und die Kinder, die damals halt mitgewirkt haben, die Vereinbarung vorgelesen, vorher geübt, dass die Aussprache stimmt. Da war noch der Gigant draußen im Hotel, was jetzt Hotel Anhalt ist. Der mit Ulrike geübt hat, dass die Grammatik stimmt, dass alles stimmig ist. Das hat unser Bürgermeister nicht mal gewusst. Das ist dann alles, das waren die Freundinnen von meinen Kindern und die haben sich dann bei uns im Garten getroffen und haben Sketche einprobiert, was die Lehrerin mit ausgesucht hat. Und das war so der allererste Anfang. Und ich glaube, die meisten Kinder, die damals mitgewirkt haben, die haben alle irgendwas mit der französischen Sprache jetzt im Beruf zu tun oder leben im Ausland, wie meine Kinder ja auch.
5: Mit der Übergabe der Medaille für europäisches Engagement drückte Alexandra Mehnert ihren tiefen Dank und ihre Anerkennung für diesen vorbildlichen Einsatz aus, der die europäische Verständigung und die deutsch-französische Freundschaft nachhaltig gestärkt und bereichert hat. Die Rentnerin Gudrun Weise gibt allerdings die Organisation derartiger Zusammentreffen und Projekte schleichend ab. Denn mit ihren fast 70 Jahren ist sie reif für etwas mehr Ruhe im Alltag, wie sie selbst sagt.
0: Herzlichen Glückwunsch, 100. Geburtstag einer Seniorin.
9: Vergangenen Montag wurde im Pflegeheim Pro Senioren Magdeburg ein ganz besonderer Geburtstag gefeiert. Helga Heyer ist 100 Jahre alt geworden. Die Jubilarin war früher als Gemüseverkäuferin am Kroatenweg tätig. Arbeiten gehörte für sie lange selbstverständlich dazu. So tat sie es auch ein ganzes Jahr länger, als sie eigentlich gemusst hätte. Auch im hohen Alter blieb sie möglichst selbstständig. Denn erst mit 96 Jahren zog sie in die Seniorenresidenz ein. Nach Angaben der Mitarbeitenden ist das kein Einzelfall. Immer mehr ältere Menschen nutzen zunächst Angebote wie die Tagespflege und entscheiden sich erst dann für einen dauerhaften Umzug ins Pflegeheim, wenn ein eigenständiges Leben nicht mehr möglich ist. In der Magdeburger Einrichtung leben derzeit 185 Bewohner. Rund 30 weitere Plätze sind zurzeit frei. Die größte Herausforderung für die meisten Heime sei inzwischen nicht die Auslastung, sondern der Mangel an qualifizierten Arbeitskräften. In der Residenz am Hansapark ist die Personalsituation derzeit jedoch stabil. Deshalb konnten sich einige Mitarbeiter Zeit nehmen, um gemeinsam mit Helga Heyer ihren Ehrentag zu feiern. Auf dem Geburtstagstisch standen eine festliche Torte, Obst, belegte Brötchen sowie Kaffee für die Gäste und auf Wunsch auch ein Glas Sekt. An Helgas Seite saßen unter anderem ihre ehemalige Nachbarin und eine langjährige Freundin. Zudem saßen ebenfalls mit am Tisch Pflegekräfte, ihr Berufsbetreuer sowie Sandra Yvonne Stieger, welche stellvertretend für die Oberbürgermeisterin vor Ort war. Gemeinsam erinnerten sie sich an Erlebnisse mit der Jubilarin und kamen über viele Stationen ihres Lebens ins Gespräch. Dabei wurde auch deutlich, Helga Heyer war zweimal verheiratet, eigene Kinder hatte sie aber nicht. Dennoch ist sie von den Menschen umgeben, die sie schätzen und mit ihr eng verbunden sind. So hoffen sie alle, dass sie auch im kommenden Jahr wieder gemeinsam mit ihr Geburtstag feiern können.

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0: Am Freitagvormittag wird es wechselnd bewölkt mit wenig Sonne bei Temperaturen um 23 Grad. Der Mittag wird überwiegend stark bewölkt und es weht ein leichter Wind aus Nordwesten. Zum Abend hin werden Temperaturen bis 28 Grad erwartet bei wenig Sonne und Wolken. In der Nacht wird es regnen, Gewitter sind möglich und ein leichter Wind weht aus Süden. Am Samstag wird es wechselnd bewölkt bei Temperaturen um 20 Grad.
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2: Die Künste der Glasmanufaktur. Was steckt eigentlich dahinter? Die Glasmanufaktur Harzkristall in Derenburg ist ein Ort für Groß und Klein und für alle, die nicht nur die funkelnden Kunstfiguren aus Glas schätzen, sondern sich auch für deren Herstellung begeistern können. Täglich finden hierfür Besucher von 10 bis 16 Uhr Führungen.

0: Moment durch eine der letzten noch produzierenden Mundglashütten statt. In dieser wird der Herstellungsprozess genauestens erklärt und so manch interessanter Fakt über die Geschichte der Manufaktur in Erfahrung gebracht. Das Glas ist eines der ältesten vom Mensch geschaffenen Rohstoffe und wurde bereits im antiken Ägypten hergestellt. Die Geschichte von der Kunst des Glasblasens geht folglich auch in Europa sehr weit zurück.
1: In Europa ist es schon über 500 Jahre. Die Entwicklung entstand im böhmischen Raum, in der heutigen Tschechei und im Erzgebirge in Deutschland, ne? Und das waren die sogenannten Waldglashütten. Da wohnen die Wälder sozusagen für die Feuerung der Öfen und für die Herstellung der Pottasche, die benötigt wurde, abgeholzt. Und das waren sogenannte Wanderhütten. Wenn der Wald abgeholzt war, ist die Hütte weitergereist. Ne? So war die Entwicklung.
0: Mit Vorsicht wird das Glas an einem langen Stab befestigt, in den über 1000 Grad heißen Schmelzofen gehalten. Ist die gewünschte Temperatur erstmal erreicht, geht es um das Formen und Aufblasen der Glaskugel. Es ist ein Handwerk, welches viel Geschick und ein gutes Augenmerk vom Glasmacher einfordert.
1: Der Beruf ist ein sehr kreativer Beruf, natürlich auch ein anstrengender und handwerklicher Beruf, wo jetzt alles miteinander vereint ist. Wer jetzt den Beruf ergreifen möchte, müsste eine Mordsgeduld haben, weil manche Produkte muss man jahrelang trainieren, ehe das überhaupt gelingt. Und wer will dann schon am Ofen, im Sommer bei 30 Grad am Ofen stehen, ne? Und von daher ist das eigentlich eine sehr hohe Auslese bei den Lehrlingen. Wir können sagen, im Durchschnitt von 40 Lehrlingen wären 10 gut.
2: Vielleicht können Sie mal ganz kurz erklären, wie viele Schritte zu so einem Produkt dazugehören.
1: Es kommt immer darauf an, was das für ein Produkt ist und wie groß das Produkt ist. Kleine Produkte kann man über die Glasmacherpfeife sofort verarbeiten. Die sogenannten Doskugeln, die holt man in einen Tropfen Glas aus dem Ofen und kann die dann sofort verarbeiten. Die großen Produkte benötigen immer eine Vorform, womit man jetzt ein kleines Köbel herstellt, die dann die Endmasse tragen soll. Und so hat jedes Produkt spezifische Vorbereitungen.
2: Wie ärgerlich ist das, wenn man an einem ganz, ganz großen Stück sitzt und im allerletzten Schritt merkt man, das wird nichts?
1: Das ist immer sehr ärgerlich, aber wie ich schon erwähnte, da spielt die Geduld eine unheimlich große Rolle. Wer dort dann aufgibt, selbst nach 10 Jahren können große Stücken daneben gehen, wer dort dann aufgibt und alles hinschmeißt, der sollte den Beruf nicht ergreifen und auch nicht weitermachen. Man muss sich festbeißen und man muss trotzdem weitermachen. Man muss sich immer sagen, tagtäglich, das nächste wird besser.
0: Neben den fertigen Produkten wie den dekorativen Glastieren oder den kunstvoll geschmückten Vasen produziert die Glasmanufaktur Harzkristall außerdem qualitativ hochwertiges Rohglas. Seit Juli letzten Jahres steht hier die neue Schmelzwanne, mit deren Hilfe winzige Glasnuggets für die Wiederschmelze in den Glasöfen hergestellt werden können.
1: Hier werden jetzt die sogenannten Nuggets hergestellt in der neuen Wanne. Dort werden jetzt sozusagen die Rohstoffe eingelegt und aus den Rohstoffen direkt das Glas geschmolzen bei einer Temperatur von über 1300 Grad. Und diese Nuggets, die verwenden wir in unseren Arbeitsofen, in den Showofen wieder. Die schmelzen wir dort wieder ein und verarbeiten diese. Natürlich werden dann die überschüssigen Nuggets auch verkauft weltweit und so kann man jetzt mit der Herstellung des Showglases, weil das ein ganz spezielles Glas ist, das muss ja diese vielen Farben vertragen, kann man dann auch damit noch Verkauf tätigen und die Glasindustrie am Laufen halten.
2: Akzeptieren denn die Kunden auch die Preise oder sagen dann viele, ach nö, das kaufe ich aus China, ist billiger?
1: Es war eine Trendsituation, dass billig eingekauft wurde. Natürlich auch durch das Verhältnis in der Bevölkerung, dass viele nicht viel verdient haben. Ne? Und nun haben wir aber, wir beobachten eine Entwicklung und deswegen geben wir auch mit den Führungen uns so eine Mühe. Wir sehen eine Entwicklung, dass die Menschen wieder die Handarbeit mehr schätzen und nicht mehr die Massenware wollen. Und die Leute, die hier aus den Führungen rausgehen, sehen das Glas auch wieder mit anderen Augen, weil sie die Öfen sehen

rund um die Uhr. Feiertage, Wochenenden, immer. Für die Branche würde ich mir wünschen, dass der Trend, dass die Menschen das Glas mehr schätzen und auch wieder das deutsche Glas und das deutsche Handwerk unterstützen mit ihren Einkäufen. Das würde ich mir am meisten wünschen. Und natürlich wünsche ich mir am allermeisten, dass dieser Beruf nicht ausstirbt. Der Trend ist nämlich sehr mager. Wir haben die letzten 5 Jahre pro Jahr in ganz Deutschland 2 Lehrlinge. Ne? Und das ist viel zu wenig, um dieses alte Handwerk, was Jahrtausende schon alt ist, am Leben zu erhalten.

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0: Am Freitagvormittag wird es wechselnd bewölkt mit wenig Sonne bei Temperaturen um 23 Grad. Der Mittag wird überwiegend stark bewölkt und es weht ein leichter Wind aus Nordwesten. Zum Abend hin werden Temperaturen bis 28 Grad erwartet bei wenig Sonne und Wolken. In der Nacht wird es regnen, Gewitter sind möglich und ein leichter Wind weht aus Süden. Am Samstag wird es wechselnd bewölkt bei Temperaturen um 20 Grad.
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3: Bei einer Verkehrskontrolle in Wernigerode hat die Polizei am Samstagmorgen einen 43-jährigen Fahrer eines Elektrokleinfahrzeugs gestoppt. Dabei stellten die Beamten fest, dass für das Fahrzeug keine Haftpflichtversicherung bestand, die Weiterfahrt wurde untersagt und ein Strafverfahren eingeleitet. Auch in Halberstadt stellte die Polizei am Freitagnachmittag einen Verstoß gegen das Pflichtversicherungsgesetz fest. Bei einer Kontrolle in der Finkestraße wurde ein 36-jähriger Fahrer eines Opel Corsas überprüft und dabei stellte sich heraus, dass das Fahrzeug nicht haftpflichtversichert war. Die Beamten untersagten die Weiterfahrt und leiteten ein Strafverfahren ein. An der Kreuzung der Bundesstraßen 81 und 245 bei Groß-Quenstedt sind am Samstagmittag zwei Menschen bei einem Verkehrsunfall leicht verletzt worden. Ein 19-jähriger Skoda-Fahrer wollte auf die B81 in Richtung Magdeburg abbiegen und übersah dabei einen gegenkommenden Opel. Bei dem Zusammenstoß wurden die 42-jährige Beifahrerin im Opel sowie der Unfallverursacher leicht verletzt. Der Sachschaden wird auf rund 5.000 Euro geschätzt. Beide Fahrzeuge mussten abgeschleppt werden. Auf der Bundesstraße 27 zwischen Elbingerode und Rübeland zu einem Auffahrunfall gekommen. Ein 34-jähriger VW-Fahrer wollte nach links auf ein Grundstück abbiegen. Der nachfolgende 71-jährige Fahrer eines Skodas erkannte das Manöver zu spät und fuhr auf. Verletzt wurde niemand. Der entstandene Sachschaden beträgt nach ersten Schätzungen 7.000 Euro.

0: Hochgeschwindigkeitsparcours. Der 24. Mountainbike-Marathon in Biesenrode.
1: Viele fleißige Hände haben auch im Vorfeld des nunmehr 24. Mountainbike-Marathons in Biesenrode dafür gesorgt, dass an beiden Veranstaltungstagen alles gut läuft. Vor allem, weil neben dem Marathon über 32, 64 oder 96 Kilometer weitere Wettbewerbe angeboten werden. So sind das Bergzeitfahren, der Schwertlauf und das Kids Race zu festen Größen geworden. Obendrauf kam in diesem Jahr noch ein Juniorrennen für die Altersklassen U9 bis U13. Das alles will erst einmal geschultert werden. Eigentlich aus Bad Harzburg kommend, engagiert sich zum Beispiel Moderator Axel seit Jahren aktiv für das Rennen in Biesenrode.
2: Wie sieht's denn aus heute? Heute ist mal Biesenrode, Marathon 24 Mal, nächstes Jahr Jubiläum, 25 Jahre. Wir sind sehr erfolgreich unterwegs. Gestern im Schwertlauf fast 80 Starter gehabt. Also wir rechnen nächstes Jahr beim Laufen schon mal mit mehr als 100 Startern. Also wird diese Sequenz hier im Wochenende auch noch mal immer größer werden. Wir wollen auch das Kinderrennen wieder neu eröffnen. Dieses Jahr waren es ein bisschen wenig, weil der Rookies Cup weitergezogen ist. Wir müssen einen eigenen Cup aufbauen. Aber auch das war sehr erfolgreich. Bergzeitfahren, über 10 Fahrer mehr wie letztes Jahr. Also alles ist im aufsteigenden Ast. Wir freuen uns ja. Wir hoffen, dass es heute nicht mehr regnet, dass es kein Gewitter gibt und dass wir die Veranstaltung gut zu Ende bringen. Und bitte dran denken, nächstes Jahr 25-jähriges, große Party hier. Nochmal ein paar Gimmicks in der Strecke drin. Das weiß ich schon. Ich will nur nichts verraten. Keine Voraussagen machen, aber es wird sich auch da abfahrtstechnisch speziell nochmal ein bisschen was ändern und ansonsten richtig auf dem Platz, richtig was los. Also wir sehen uns nächstes Jahr auf jeden Fall wieder, aber jetzt erstmal dieses Jahr und Feuer frei.
1: Und tatsächlich lag irgendwie ein Gewitter in der Luft, wovon auch der ungewöhnlich starke Wind an diesem Morgen zeugte. Christian Schalk, auch schon viele Jahre Unterstützer der Veranstaltung in Biesenrode.
3: Guten Morgen.
1: Begrüßte nicht nur freundlich die Gäste, sondern musste sich auch darum kümmern, dass sich sein zähe Einlaufzelt nicht selbstständig macht.
3: Jetzt muss alles gesichert werden bei dem Wind, ja?
4: Ganz schön Wind heute, ja. Heute? Kannst du vielleicht schon Probleme haben, auch im Wald?
3: Nein.
4: Ja, nicht so?
3: Also die Wege sind alle frei und die Bäume sind auch so weit, dass man nicht im Dickicht fahren.
1: Und dann ging es Schlag auf Schlag. Mit je 10 Minuten Abstand schickte Axel die über 150 Damen und Herren auf die von ihnen gewählte Strecke. Neben den 32, 64 und 96 Kilometern war es auch wieder möglich, eine Runde mit dem E-Bike zu absolvieren oder die 16 Kilometer Schnupperrunde zu fahren. Eine Wertung und die Absicherung durch Streckenposten war auf allen Distanzen gegeben. Dabei muss erwähnt werden, dass die 32 Kilometer Runde mit 80 Startern die beliebteste war. Auch fast alle Lokalmatadoren vom Biesenröder Mountainbike-Verein waren in dieser Gruppe zu finden. Mindestens einer von ihnen fehlte jedoch.
5: Wie oft bist du hier mitgefahren?
6: Ich glaube 20 Mal.
5: So, dieses Jahr willst du gar nicht mitfahren, warum nicht?
6: Nein, weil ich eine Rippenprellung habe.
5: Auch Rentner fallen mal hin, oder?
6: Auch Rentner fallen mal hin, wahrscheinlich mehr als andere. Das wird dieses Jahr nichts.
5: Ist klar, das tut ja, dir auch weh, ja?
6: Ja, ja.
5: Was fährst du hier gerade? Das ist doch ein E-Bike.
6: Das ist mein E-Bike. Wenn, dann fahren wir immer noch E-Bike. Ja.
5: Naja, ist doch gut.
1: Wie hier, wo die Fahrer die Biesenröder Dorfstraße kreuzten, feuerten an vielen Stellen im Dorf wieder radbegeisterte Zuschauer die Aktiven lautstark an. Für die hieß es jetzt aber aufs Gelände konzentrieren und Kräfte einteilen. Denn wie heißt es in einem alten Bikerspruch, wo der Asphalt endet, beginnt das Abenteuer.

0: Das Rennen lief perfekt. Doch ein Blick zum Himmel verhieß nichts Gutes, obwohl man sich beim gut gebuchten Kids Race davon zunächst nicht beeindrucken ließ.
1: So, Hannes, wir wollen. Bist du fertig? Gut, auf die Plätze, fertig, los!
2: Komm, Hannes! Jawohl, komm, jetzt alles! Hopp, hopp, hopp, hopp, hopp, hopp, hopp,
3: hopp! Viele Anmeldungen, auch viele kleine Kinder, die auch viel Spaß daran haben. Und zwar die kleine Runde mitfahren, aber ihren Enthusiasmus reinbringen. Und das macht uns allen viel Spaß, dass die Teilnahme sehr gut ist. Und das war auch so weiterbleibt. Das finde ich gut.
0: Als nächster machte sich Hendrik für das Kids Race bereit. Doch sein Start musste verschoben werden, da sich zunächst ein kurzes, aber heftiges Gewitter über Biesenrode entlud. Auch die kleine Ida hatte das Gewitter abgewartet und begab sich nun auf den Parcours. Doch inzwischen war es Mittag geworden und die Feuerwehr Biscarbon servierte wie in jedem Jahr neben gegrilltem das Bikeressen schlechthin: Nudeln mit roter Soße.
4: Ja, weiter geht's hier, nicht einschlafen, wir sind ja nicht im Schlafwarenabteil. Naja. Die Jungs, die haben sich's verdient. Bitteschön.
5: Mmh, lecker. Danke.
0: Und während die Siegerehrung vorbereitet wurde, verkürzten die Wuppertal-Tänzer die Wartezeit darauf.

0: Applaus, Applaus.
1: Die Damen und Herren Sieger, unter denen sich auch wieder einige vom Biesenröder Mountainbike-Verein befanden, konnten wieder den obligatorischen Pokal und eine Siegertüte mit gut brauchbaren Dingen für jeden Radfahrer mit nach Hause nehmen. Die Ehrungen fanden wieder in 7 Altersgruppen statt, von U15 bis Senioren 3, jeweils in männlich und weiblich getrennt. Da hatten Moderator Axel und seine Helfer vom Verein ganz schön zu tun. Einer der jüngsten Herren auf dem Podium war dabei Max Leo Walinski aus Biesenrode, der in der Kategorie U15 startete. Zu den ältesten Damen gehörte die mittlerweile 64-jährige Helga Radke, Leichtathletik-Weltmeisterin und deutsche Rekordhalterin im Dreisprung. Sie ist schon seit vielen Jahren beim Biesenröder Mountainbike-Marathon präsent.

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0: Am Freitagvormittag wird es wechselnd bewölkt mit wenig Sonne bei Temperaturen um 23 Grad. Der Mittag wird überwiegend stark bewölkt und es weht ein leichter Wind aus Nordwesten. Zum Abend hin werden Temperaturen bis 28 Grad erwartet bei wenig Sonne und Wolken. In der Nacht wird es regnen, Gewitter sind möglich und ein leichter Wind weht aus Süden. Am Samstag wird es wechselnd bewölkt bei Temperaturen um 20 Grad.
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3: Bei einer Verkehrskontrolle in Wernigerode hat die Polizei am Samstagmorgen einen 43-jährigen Fahrer eines Elektrokleinfahrzeugs gestoppt. Dabei stellten die Beamten fest, dass für das Fahrzeug keine Haftpflichtversicherung bestand, die Weiterfahrt wurde untersagt und ein Strafverfahren eingeleitet. Auch in Halberstadt stellte die Polizei am Freitagnachmittag einen Verstoß gegen das Pflichtversicherungsgesetz fest. Bei einer Kontrolle in der Finkestraße wurde ein 36-jähriger Fahrer eines Opel Corsas überprüft und dabei stellte sich heraus, dass das Fahrzeug nicht haftpflichtversichert war. Die Beamten untersagten die Weiterfahrt und leiteten ein Strafverfahren ein. An der Kreuzung der Bundesstraßen 81 und 245 bei Groß-Quenstedt sind am Samstagmittag zwei Menschen bei einem Verkehrsunfall leicht verletzt worden. Ein 19-jähriger Skoda-Fahrer wollte auf die B81 in Richtung Magdeburg abbiegen und übersah dabei einen gegenkommenden Opel. Bei dem Zusammenstoß wurden die 42-jährige Beifahrerin im Opel sowie der Unfallverursacher leicht verletzt. Der Sachschaden wird auf rund 5.000 Euro geschätzt. Beide Fahrzeuge mussten abgeschleppt werden. Auf der Bundesstraße 27 zwischen Elbingerode und Rübeland zu einem Auffahrunfall gekommen. Ein 34-jähriger VW-Fahrer wollte nach links auf ein Grundstück abbiegen

0: Danach folgende 71-jährige Fahrer eines Skodas erkannte das Manöver zu spät und fuhr auf. Verletzt wurde niemand. Der entstandene Sachschaden beträgt nach ersten Schätzungen 7.000 Euro.
1: Auszeichnung für Engagement in der Städtepartnerschaft.
2: In einer feierlichen Zeremonie zeichnete kürzlich die Europaabgeordnete Alexandra Mehnert Gudrun Weisel mit der Medaille für europäisches Engagement aus. Diese besondere Auszeichnung würdigt den jahrzehntelangen herausragenden Einsatz von Frau Weisel und ihrer Mitstreiter, mit dem sie die Idee eines lebendigen und geeinigten Europas direkt an der Basis in der deutsch-französischen Städtepartnerschaft zwischen Sandersdorf-Brehna und der französischen Partnerstadt Semoux vorbildlich mitgestaltet hat.
3: Die EVP-Fraktion im Europäischen Parlament, da hat man die Möglichkeit als Abgeordneter für besonders verdiente Menschen, die sich im Europa im Ehrenamt verdient machen, eine Medaille zu übergeben. Und ich habe sie kennengelernt, ich glaube vor 2 Jahren war es, wo das Städtepartnerschaftstreffen hier im Brenner stattgefunden hat, war ich eingeladen. Und ich habe sie mit so viel Herzblut erlebt und sie macht das so mitreißend, wie sie diese Städtepartnerschaft auch lebt. Und habe ich mich über sie erkundigt, habe gehört, dass sie das seit 30 Jahren macht und bin über die 2 Jahre bis jetzt so in diese Geschichte auch reingewachsen, um auch ihre Verdienste da kennengelernt zu haben und das einschätzen zu können, und habe gedacht, das wäre genau die richtige Persönlichkeit für diese Medaille. Also die Europamedaille ist dafür gedacht, dass man wirklich vor Ort Leute aussucht, die das ehrenamtlich leben, Europa leben, und das in einer herausragenden Weise. Also nicht diejenigen, die das sowieso auch berufsmäßig oder immer machen, sondern Leute, die wirklich ehrenamtlich vor Ort sagen, ich habe mich da einer bestimmten Idee oder einer bestimmten Aufgabe wirklich verschrieben, mein Herz brennt dafür, und die das auch in die Breite tragen und das herausragend machen. Und da ist Frau Weise die beste Vertreterin für.
2: Im Beisein des Landtagsabgeordneten Lars-Jörn Zimmer und der Bürgermeisterin Steffi Süska trug sich Gudrun Weise im Anschluss in das Goldene Buch der Stadt Brehna ein. Seit dem Bestehen der Partnerschaft im Jahr 1995 war Gudrun Weise eine der tragenden Säulen und prägte diesen kommunalen Austausch ununterbrochen mit außergewöhnlichem persönlichem Einsatz. Durch die von ihr organisierten und begleiteten Jugendbegegnungen, Schulprojekte, Vereinsfahrten und kulturellen Austauschmaßnahmen hat sie nicht nur unzählige persönliche Begegnungen ermöglicht, sondern auch belastbare und tiefe Verbindungen zwischen den Bürgern beider Städte und Länder geschaffen und gelebt.
4: Ja, ich glaube, Gudrun Weise steht wie kaum jemand anders, nicht nur in Brehna und nicht nur in Sandersdorf-Brehna, sondern insgesamt auch in Anhalt-Bitterfeld und im gesamten Land Sachsen-Anhalt für eine gelebte Partnerschaft, für wirklich Jahre, Jahrzehnte partnerschaftlicher Beziehungen zwischen Sachsen-Anhalt und der Region Centre in Frankreich und hier im Speziellen zwischen Brehna und Samwer. Das lebt sie wie kaum ein anderer, und deswegen sind alle Auszeichnungen über die vielen Jahrzehnte mehr als verdient.
2: Besonderer Dank galt mit ihrem Wirken für die junge Generation. Durch diese Begegnung vermittelt sie europäische Werte wie Offenheit, Respekt, Toleranz und gegenseitiges Verständnis und leistete damit einen maßgeblichen Beitrag zur Friedenssicherung und europäischen Integration an der Basis, sagte Alexandra Mehnert während der Würdigung. Für Gudrun Weise ein sehr emotionaler Moment.
5: Also Frau Mehnert hat es ja auch alles in Worten ausgedrückt in ihrer Rede. Ich war da sehr fasziniert davon, wie viel Stellenwert halt darin liegt, schon alleine das in Worte zu fassen, weil das sind ja mehrere Seiten Text gewesen, die sie für mich verlesen hat, und ich könnte das nicht wiedergeben. Und die Medaille, okay, die sagt alles, aber die Worte sagen eigentlich mehr.
2: Auch im Jubiläumsjahr 2025, als die Städtepartnerschaft zwischen Brehna und Semoux ihr 30-jähriges Bestehen feierte, zeigte sich, dass diese Verbindung tief in der Zivilgesellschaft verankert ist und aktiv gelebt wird. Zu diesem Erfolg hat Gudrun Weise durch ihren kontinuierlichen und verlässlichen Einsatz einen unschätzbaren Beitrag geleistet. Dabei war der Anfang ihrer ehrenamtlichen Arbeit in Sachen Städtepartnerschaft recht holprig.
5: Der Beginn war sehr interessant, weil keiner konnte Französisch. Und meine Kinder, die waren 4., 5. Klasse. Ulrike war, glaube ich, das 1. oder 2. Jahr im Gymnasium gewesen.

0: und hatte Französisch gelernt. Und über sie haben wir eigentlich alles, was vorzutragen war in französischer Sprache, haben wir über Schüler geleistet. Also, und dadurch sind auch die ersten Schüler dann nach Frankreich gefahren und hergekommen. Also, das war. Und die Kinder, die damals halt mitgewirkt haben, die Vereinbarung vorgelesen, vorher geübt, dass die Aussprache stimmt. Da war noch der hier Gigan draußen im Hotel, was jetzt Hotel Anhalt ist. Der mit Ulrike geübt hat, dass die Grammatik stimmt, dass alles stimmig ist. Das hat unser Bürgermeister nicht mal gewusst. Das ist dann alles, das waren die Freundinnen von meinen Kindern und die haben sich dann bei uns im Garten getroffen und haben Sketche einprobiert, was die Lehrerin mit ausgesucht hat. Und das war so der allererste Anfang. Und ich glaube, die meisten Kinder, die damals mitgewirkt haben, die haben alle irgendwas mit der französischen Sprache jetzt im Beruf zu tun oder leben im Ausland. Wie meine Kinder ja auch.
1: Mit der Übergabe der Medaille für europäisches Engagement drückte Alexandra Mehnert ihren tiefen Dank und ihre Anerkennung für diesen vorbildlichen Einsatz aus, der die europäische Verständigung und die deutsch-französische Freundschaft nachhaltig gestärkt und bereichert hat. Die Rentnerin Gudrun Weise gibt allerdings die Organisation derartiger Zusammentreffen und Projekte schleichend ab. Denn mit ihren fast 70 Jahren ist sie reif für etwas mehr Ruhe im Alltag, wie sie selbst sagt.
2: Herzlichen Glückwunsch, 100. Geburtstag einer Seniorin.
3: Vergangenen Montag wurde im Pflegeheim Pro Senioren Magdeburg ein ganz besonderer Geburtstag gefeiert. Helga Heyer ist 100 Jahre alt geworden. Die Jubilarin war früher als Gemüseverkäuferin am Kroatenweg tätig. Arbeiten gehörte für sie lange selbstverständlich dazu. So tat sie es auch ein ganzes Jahr länger, als sie eigentlich gemusst hätte. Auch im hohen Alter blieb sie möglichst selbstständig. Denn erst mit 96 Jahren zog sie in die Seniorenresidenz ein. Nach Angaben der Mitarbeitenden ist das kein Einzelfall. Immer mehr ältere Menschen nutzen zunächst Angebote wie die Tagespflege und entscheiden sich erst dann für einen dauerhaften Umzug ins Pflegeheim, wenn ein eigenständiges Leben nicht mehr möglich ist. In der Magdeburger Einrichtung leben derzeit 185 Bewohner. Rund 30 weitere Plätze sind zurzeit frei. Die größte Herausforderung für die meisten Heime sei inzwischen nicht die Auslastung, sondern der Mangel an qualifizierten Arbeitskräften. In der Residenz am Hansapark ist die Personalsituation derzeit jedoch stabil. Deshalb konnten sich einige Mitarbeiter Zeit nehmen, um gemeinsam mit Helga Heyer ihren Ehrentag zu feiern. Auf dem Geburtstagstisch standen eine festliche Torte, Obst, belegte Brötchen sowie Kaffee für die Gäste und auf Wunsch auch ein Glas Sekt. An Helgas Seite saßen unter anderem ihre ehemalige Nachbarin und eine langjährige Freundin. Zudem saßen ebenfalls mit am Tisch Pflegekräfte, ihr Berufsbetreuer sowie Sandra Yvonne Stieger, welche stellvertretend für die Oberbürgermeisterin vor Ort war. Gemeinsam erinnerten sie sich an Erlebnisse mit der Jubilarin und kamen über viele Stationen ihres Lebens ins Gespräch. Dabei wurde auch deutlich, Helga Heyer war zweimal verheiratet, eigene Kinder hatte sie aber nicht. Dennoch ist sie von den Menschen umgeben, die sie schätzen und mit ihr eng verbunden sind. So hoffen sie alle, dass sie auch im kommenden Jahr wieder gemeinsam mit ihr Geburtstag feiern können.

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0: Am Freitagvormittag wird es wechselnd bewölkt mit wenig Sonne bei Temperaturen um 23 Grad. Der Mittag wird überwiegend stark bewölkt und es weht ein leichter Wind aus Nordwesten. Zum Abend hin werden Temperaturen bis 28 Grad erwartet bei wenig Sonne und Wolken. In der Nacht wird es regnen, Gewitter sind möglich und ein leichter Wind weht aus Süden. Am Samstag wird es wechselnd bewölkt bei Temperaturen um 20 Grad.
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2: Die Künste der Glasmanufaktur. Was steckt eigentlich dahinter? Die Glasmanufaktur Harzkristall in Derenburg ist ein Ort für Groß und Klein und für alle, die nicht nur die funkelnden Kunstfiguren aus Glas schätzen, sondern sich auch für deren Herstellung begeistern können. Täglich finden hierfür Besucher von 10 bis 16 Uhr Führungen durch eine der letzten noch produzierenden Mundglashütten statt. In dieser wird der Herstellungsprozess genauestens erklärt und so manch interessanter Fakt über die Geschichte der Manufaktur in Erfahrung gebracht. Das Glas ist eines der ältesten vom Mensch geschaffenen Rohstoffe und wurde bereits im antiken Ägypten hergestellt. Die Geschichte von der Kunst des Glasblasens geht folglich auch in Europa sehr weit zurück.
3: In Europa ist es schon über 500 Jahre. Die Entwicklung entstand im böhmischen Raum, in der heutigen Tschechei und im Erzgebirge in Deutschland, ne? Und das waren die sogenannten Waldglashütten. Da wohnen die Wälder sozusagen für die Feuerung der Öfen und für die Herstellung der Pottasche, die benötigt wurde, abgeholzt. Und das waren sogenannte Wanderhütten. Wenn der Wald abgeholzt war, ist die Hütte weitergereist. Ne? So war die Entwicklung.
2: Mit Vorsicht wird das Glas an einem langen Stab befestigt, in den über 1000 Grad heißen Schmelzofen gehalten. Ist die gewünschte Temperatur erstmal erreicht, geht es um das Formen und Aufblasen der Glaskugel. Es ist ein Handwerk, welches viel Geschick und ein gutes Augenmerk vom Glasmacher einfordert.
3: Der Beruf ist ein sehr kreativer Beruf, natürlich auch ein anstrengender und handwerklicher Beruf, wo jetzt alles miteinander vereint ist. Wer jetzt den Beruf ergreifen möchte, müsste eine Mordsgeduld haben, weil manche Produkte muss man jahrelang trainieren, ehe das überhaupt gelingt. Und wer will dann schon am Ofen, im Sommer bei 30 Grad am Ofen stehen, ne? Und von daher ist das eigentlich eine sehr hohe Auslese bei den Lehrlingen. Wir können sagen, im Durchschnitt von 40 Lehrlingen wären 10 gut.
4: Vielleicht können Sie mal ganz kurz erklären, wie viele Schritte zu so einem Produkt dazugehören.
3: Es kommt immer darauf an, was das für ein Produkt ist und wie groß das Produkt ist. Kleine Produkte kann man über die Glasmacherpfeife sofort verarbeiten. Die sogenannten Doskugeln, die holt man in einen Tropfen Glas aus dem Ofen und kann die dann sofort verarbeiten. Die großen Produkte benötigen immer eine Vorform, womit man jetzt ein kleines Köbel herstellt, die dann die Endmasse tragen soll. Und so hat jedes Produkt spezifische Vorbereitungen.
4: Wie ärgerlich ist das, wenn man an einem ganz, ganz großen Stück sitzt und im allerletzten Schritt merkt man, das wird nichts?
3: Das ist immer sehr ärgerlich, aber wie ich schon erwähnte, da spielt die Geduld eine unheimlich große Rolle. Wer dort dann aufgibt, selbst nach 10 Jahren können große Stücken daneben gehen, wer dort dann aufgibt und alles hinschmeißt, der sollte den Beruf nicht ergreifen und auch nicht weitermachen. Man muss sich festbeißen und man muss trotzdem weitermachen. Man muss sich immer sagen, tagtäglich, das nächste wird besser.
2: Neben den fertigen Produkten wie den dekorativen Glastieren oder den kunstvoll geschmückten Vasen produziert die Glasmanufaktur Harzkristall außerdem qualitativ hochwertiges Rohglas. Seit Juli letzten Jahres steht hier die neue Schmelzwanne, mit deren Hilfe winzige Glasnuggets für die Wiederschmelze in den Glasöfen hergestellt werden können.
3: Hier werden jetzt die sogenannten Nuggets hergestellt in der neuen Wanne. Dort werden jetzt sozusagen die Rohstoffe eingelegt. und aus den Rohstoffen direkt das Glas geschmolzen bei einer Temperatur von über 1300 Grad. Und diese Nuggets, die verwenden wir in unseren Arbeitsofen, in den Showofen wieder. Die schmelzen wir dort wieder ein und verarbeiten diese. Natürlich werden dann die überschüssigen Nuggets auch verkauft weltweit. Und so kann man jetzt mit der Herstellung des Showglases, weil das ein ganz spezielles Glas ist, das muss ja diese vielen Farben vertragen, kann man dann auch damit noch Verkauf tätigen und die Glasindustrie am Laufen halten.
4: Akzeptieren denn die Kunden auch die Preise oder sagen dann viele, ach nö, das kaufe ich aus China, ist billiger?
3: Es war eine Trendsituation, dass billig eingekauft wurde. Natürlich auch durch das Verhältnis in der Bevölkerung, dass viele nicht viel verdient haben. Ne? Und nun haben wir aber, wir beobachten eine Entwicklung und deswegen geben wir auch mit den Führungen uns so eine Mühe. Wir sehen eine Entwicklung, dass die Menschen wieder die Handarbeit mehr schätzen und nicht mehr die Massenware wollen. Und die Leute, die hier aus den Führungen rausgehen, sehen das Glas auch wieder mit anderen Augen, weil sie die Öfen sehen, die betrieben werden. Und die Öfen sind die größten Kostenfaktor bei der Glasherstellung. Der Rest, was nur ein kleiner Prozentanteil ist, sind die Farben und das Glas und die Rohstoffe selbst. Aber der Hauptkostenfaktor sind die Öfen. Der Ofen, der schluckt tagtäglich, können Sie sich vorstellen, rund um die Uhr um die 300 Euro nur Gas. Und das tagtäglich.

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0: Am Freitagvormittag wird es wechselnd bewölkt mit wenig Sonne bei Temperaturen um 23 Grad. Der Mittag wird überwiegend stark bewölkt und es weht ein leichter Wind aus Nordwesten. Zum Abend hin werden Temperaturen bis 28 Grad erwartet bei wenig Sonne und Wolken. In der Nacht wird es regnen, Gewitter sind möglich und ein leichter Wind weht aus Süden. Am Samstag wird es wechselnd bewölkt bei Temperaturen um 20 Grad.
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3: Bei einer Verkehrskontrolle in Wernigerode hat die Polizei am Samstagmorgen einen 43-jährigen Fahrer eines Elektrokleinfahrzeugs gestoppt. Dabei stellten die Beamten fest, dass für das Fahrzeug keine Haftpflichtversicherung bestand, die Weiterfahrt wurde untersagt und ein Strafverfahren eingeleitet. Auch in Halberstadt stellte die Polizei am Freitagnachmittag einen Verstoß gegen das Pflichtversicherungsgesetz fest. Bei einer Kontrolle in der Finkestraße wurde ein 36-jähriger Fahrer eines Opel Corsas überprüft und dabei stellte sich heraus, dass das Fahrzeug nicht haftpflichtversichert war. Die Beamten untersagten die Weiterfahrt und leiteten ein Strafverfahren ein. An der Kreuzung der Bundesstraßen 81 und 245 bei Groß-Quenstedt sind am Samstagmittag zwei Menschen bei einem Verkehrsunfall leicht verletzt worden. Ein 19-jähriger Skoda-Fahrer wollte auf die B81 in Richtung Magdeburg abbiegen und übersah dabei einen gegenkommenden Opel. Bei dem Zusammenstoß wurden die 42-jährige Beifahrerin im Opel sowie der Unfallverursacher leicht verletzt. Der Sachschaden wird auf rund 5.000 Euro geschätzt. Beide Fahrzeuge mussten abgeschleppt werden. Auf der Bundesstraße 27 zwischen Elbingerode und Rübeland zu einem Auffahrunfall gekommen. Ein 34-jähriger VW-Fahrer wollte nach links auf ein Grundstück abbiegen. Der nachfolgende 71-jährige Fahrer eines Skodas erkannte das Manöver zu spät und fuhr auf. Verletzt wurde niemand. Der entstandene Sachschaden beträgt nach ersten Schätzungen 7.000 Euro.

0: Ja, Herr Balcerowski, schön, dass Sie heute da sind. Wir treffen uns hier bei Karls Erdbeerhof. Das ist ganz neu. Wie stolz sind Sie denn, dass das hier geschafft wurde?
1: Ich bin sehr stolz. Als ich hier reingekommen bin, kamen schon die ersten Bürger auf mich drauf zu und haben sich nochmal bedankt und uns auch beglückwünscht zu dieser Ansiedlung. Natürlich Karls ein tolles Unternehmen ist, ein erfolgreiches Unternehmen, sehr kinderfreundlich ist. Es sind sehr viele auch Omas und Opas mit den Enkeln da und das macht einen stolz und froh, wenn man eine solche Ansiedlung verwirklichen kann.
0: Karls ist ein sehr erfolgreiches Unternehmen, die verdienen sehr viel Geld. Um Geld dreht sich ja in letzter Zeit vieles hier in Deutschland. Wie sieht es eigentlich beim Landkreis aus? Wie ist es da um die Finanzen bestellt?
1: Also die Finanzen der Landkreise in Deutschland insgesamt sind sehr stark angespannt. Wir haben sehr hohe Sozialausgaben. 70% unseres Haushaltes von 480 Millionen Euro sind Sozialausgaben, die auch gestiegen sind. In Deutschland insgesamt sind im letzten Jahr 6% mehr Sozialleistungen geflossen und trotzdem steigt die Arbeitslosigkeit. Also und wir suchen auch Fachkräfte. Da passt was nicht zusammen in Deutschland.
0: Es gibt ja auch immer eine Konferenz der Landräte hier in Sachsen-Anhalt. Wie viel Einfluss haben Sie denn überhaupt auf die, sage ich mal, auf die Bundesregierung? Werden Sie da gehört?
1: Also die Landräte in Sachsen-Anhalt haben sicherlich nicht den großen Einfluss auf die Bundesregierung. Aber auf wen wir Einfluss haben, ist definitiv die Landesregierung. Schon beim alten Ministerpräsident Haseloff haben die Landräte immer wieder auch eine Verwaltungsreform eingefordert und ist auch angekündigt worden vom Ministerpräsident Schulze. Soll das jetzt auch angegangen werden, weil wir uns viel zu teuer verwalten. In Sachsen-Anhalt gibt es nicht das Vier-Augen-Prinzip, sondern das Acht-Augen-Prinzip. Sehr viel Misstrauen der Behörden untereinander, sehr viel Rechtfertigung, sehr viel Berichte, die wir schreiben müssen. Das kostet unheimlich viel Geld, weil das müssen ja Mitarbeiter schreiben und auswerten. Und am Ende sind wir eigentlich auch als Sachsen-Anhalt viel zu klein, um es so teuer zu verwalten. Das Geld fehlt dann bei Investitionen. Und insofern fordern die Landräte schon seit einigen Jahren eine Verwaltungsreform. Wir hoffen, dass nach der Landtagswahl diese Reform auch tatsächlich kommt.
0: Wie reich ist denn der Landkreis Harz, wenn man das mal so... Ja, so man aussprechen darf, denn letztendlich der Brocken wurde gekauft und ein viel größeres Projekt, nämlich ein neues Krankenhaus, steht ja noch vor der Tür sozusagen. Das ist ja eine Idee für die Zukunft. Wie soll das denn finanziert werden und muss man eigentlich ein sehr reicher

0: Landkreis sein, um sowas finanzieren zu können?
1: Also wir haben insgesamt ein Haushaltsvolumen von 480 Millionen Euro. Das heißt, das sind Einnahmen, aber auch Ausgaben, die wir tätigen müssen. Dafür kriegen wir die Zuweisungen des Landes, teilweise auch des Bundes, zum Beispiel was Digitalpaktmittel sind. Das waren Mittel des Bundes, die am Ende an uns ausgereicht worden sind, um die Schulen zu digitalisieren. Das sind Steuermittel, die wir bekommen, die wir für unsere Aufgaben einsetzen. 70% Sozialleistungen, wie ich sagte, das sind pflichtige Aufgaben, die können wir nicht abwählen, so nach dem Motto, wir wollen doch das Geld nicht ausgeben. Das sind Ansprüche der Bürger, die wir auch entsprechend bedienen müssen. Und die anderen Mittel sind frei. Die Investition auf dem Brocken war ja nicht eine Investition, weil Geld über war und wir nicht wussten, wohin damit, sondern wir wollten und werden auch damit die Harzer Schmalspurbahn fördern. Weil wenn wir kein attraktives Reiseziel auf dem Brocken haben, dann gehen die Fahrgastzahlen bei der HSB zurück. Wenn die Fahrgastzahlen zurückgehen, gehen die Umsätze zurück und die HSB ist im Bestand gefährdet. Ein touristisches Unternehmen, was absolut wichtig ist für den Tourismus im Harz, wo sehr viele Arbeitsplätze dranhängen. Und deswegen sind wir dort eingestiegen, investieren dort auch, aber auch, weil die Stadt Wernigerode gesagt hat, sie macht es nicht. Insofern war dann am Ende der Landkreis der Letzte, der sich dieser Aufgabe angenommen hat. Und zum Glück hat der Kreistag das mitgetragen und Sie sehen, es kommt ja auch Schwung in die Sache.
0: Kommt denn auch mal Schwung in das Krankenhaus? Denn man muss ja sagen, da sind ja ganz, ganz viele noch Hürden zu übertrumpfen. Angenommen, die AfD bekommt eine absolute Mehrheit, glaube ich, wird schwierig, das umzusetzen. Auch jetzt unter der jetzigen Landesregierung wird es sehr schwer sein, denn 1 Milliarde könnte es eventuell kosten. Wo soll das Geld herkommen? Denn in Deutschland ist ja das Geld nicht gerade groß gesät. Wir müssen ja alle sparen.
1: Also erst einmal die Notwendigkeit eines Zentralklinikums als Notfallklinikum ist unabhängig der Farbe der Landesregierung. Politiker in Magdeburg, aber auch in Berlin müssen sich den Realitäten stellen und das ist eigentlich in meinen Augen vollkommen egal, nach welcher Farbe es dabei geht. Fakt ist eins, dass wir aufgrund der Demografie nicht nur weniger Bevölkerung werden, sondern wir auch weniger Fachkräfte haben im Krankenhausbereich. Die Medizin geht weiter voran, sie spezialisiert sich sehr stark und die invasiven Eingriffe werden auch weniger. Ich sage nur Knopflochchirurgie, das heißt also mit weniger schweren Eingriffen, weshalb man lange im Krankenhaus verweilen muss. Und unsere Aufgabe ist vor allen Dingen die Notfallversorgung. Und die Zeiten der Kreiskrankenhäuser, so wie wir sie vor 20, 30, 40 Jahren kennen, die sind eigentlich vorbei. Wer heute entsprechende Eingriffe hat, aber auch vor allen Dingen ambulante Eingriffe, der muss nicht zwingend 14 Tage im Krankenhaus liegen. Insofern müssen wir das Ganze zentralisieren, um ein breitmöglichstes Angebot vorzuhalten. Wenn wir das Ganze nicht machen, dann werden wir in 10, 20 Jahren nicht mehr die Gesundheitsversorgung haben, die wir derzeit noch genießen können, sondern es wird sich alles sehr stark auf die Zentren konzentrieren. Magdeburg, Halle, Leipzig, Braunschweig. Und wer bitteschön möchte mit dem Notarzt nach Braunschweig oder nach Magdeburg fahren müssen, weil es die Versorgung vor Ort nicht gibt. Insofern müssen wir das Ganze zentralisieren. Wo das Ganze stattfinden wird, das wird die neue Landesregierung entscheiden. Derzeit wird ein neuer Krankenhausplan in Sachsen-Anhalt aufgestellt. Und so zersplittert, wie wir derzeit sind, das kann so nicht bleiben, weil wir dann in 20, 30 Jahren und so lange sind die Planungen, so lange sind die Baumaßnahmen am Ende auch, nicht mehr das vorhalten können, was wir derzeit haben. Da muss man der Realität ins Auge blicken, unabhängig der Parteifarbe in Magdeburg.
0: Jetzt haben Sie ja schon sehr lange das neue Krankenhaus sozusagen gefordert. Jetzt kam von Ameos eigentlich so ein bisschen überraschend auch, dass auch Ameos bereit wäre, so ein Zentralkrankenhaus zu bauen. Hat Sie dieser Vorschlag überrascht?
1: Er hat mich insofern überrascht, weil wir ja nun auch durch die Schlagzeilen hören, dass Ameos nicht auf Rosen gebettet ist. Dann zu sagen, wir bauen ein neues Krankenhaus, das ist auch schon sicherlich mutig von Ameos gewesen. Am Ende muss die Landesregierung entscheiden, wo das neue Krankenhaus entsteht, auch durch welchen Träger. Ich glaube, die Trägervielfalt, die wir im Landkreis Harz haben, ist für eine vernünftige Struktur nicht gut. Und ich glaube, das Gesundheitswesen insgesamt muss auch neu aufgestellt werden. Nicht nur Private sind dort, ich sag mal, gefordert, sondern vor allen Dingen auch die öffentliche Hand. Ich glaube, Krankenhäuser und Gesundheitsversorgung muss in die öffentliche Hand. Nicht die Gewinnmaximierung muss Unternehmensziel sein, sondern die Gesundheitsförderung.
0: Jetzt ist es ja so, dass hier im Harzkreis unglaublich viel investiert wurde in den letzten Jahren. Hexentanzplatz, Miniaturen, Park, Schloss, Wernigerode wurde umgebaut und saniert. Auf dem Stiftswerk entsteht ein neues Supermuseum, also ein wirklich ganz tolles Museum. Karls Erdbeerhof wäre zu nennen. Und dazu kommen noch ganz, ganz viele private Investoren wie Daimler Truck. Insgesamt sind wahrscheinlich weit über 1 Milliarde hier in den Harzkreis reingeflossen. Warum kommt das beim Wähler eigentlich gar nicht an, wenn man sich mal die Wahlergebnisse betrachtet, dass auch hier die AfD bei rund 50% liegt?
1: Also erstmal muss ich sagen, sehen Sie vor sich einen glücklichen Landrat, weil welche

0: Der Landrat kann schon solch vielen Investitionen in jedem Bereich des Landkreises, in seinem Landkreis attestieren. Der Landkreis Harz ist hier sehr gut aufgestellt. Das reicht natürlich noch nicht. Wir müssen weiter investieren, weil die Erde dreht sich auch weiter. Die Rahmenbedingungen ändern sich. Wenn Sie sagen, das kommt beim Wähler nicht an, dann vor allen Dingen deswegen, weil die Menschen Sorgen haben. Der Landkreis Harz hat vom Jahr 2025 zum Jahr 2026 1.000 sozialpflichtige Arbeitsplätze verloren. Das hängt vor allen Dingen mit der Krise bei der Automobilindustrie zusammen. Und wenn die Automobilisten wie VW eine Krise haben, dann haben auch die Zulieferer Probleme. Und wir sind ein Landkreis, der sehr viele Zulieferer hat. Bohai Trimet zum Beispiel in Harzgerode, Schunk-Sinter Metall in Thale, aber auch GAW hier in Wernigerode haben große Probleme. Und das wirkt sich aus. Und deswegen haben die Menschen auch Sorgen und erwarten von der Politik Antworten, von der Bundespolitik. Hier müssen die Rahmenbedingungen verbessert werden. Thema sind Energiepreise, Thema ist Bürokratie, was die Unternehmen beklagen. Aber auch wir vor Ort müssen unsere Hausaufgaben machen. In Halberstadt wird das Industriegebiet erweitert. Quedlinburg möchte in Morgenroth jetzt auch ein großes Industriegebiet entsprechend etablieren. Und ich glaube, in Wernigerode ist auch ein neues Industriegebiet überfällig, weil auch hier die Industriearbeitsplätze gefährdet sind.
1: Jetzt war es ja so, gerade in Harzgerode bei diesen Unternehmen, die für die Automobilindustrie arbeiten, da wurde jetzt erstmal so ein Kompromiss geschlossen, dass bis zum 31. Dezember erstmal sozusagen die Frist verlängert wurde, um auch neue Investoren zu suchen. Ist das denn realistisch?
0: Also ich war bei den Gesprächen dabei. Wir haben zumindest die Hoffnung, die Gespräche laufen. Die Aufgabe, die VW gestellt hat, meiner Meinung nach zu Recht ist, dass die Teile für den Verbrennungsmotor auch bei VW weniger werden. Wenn der größte Markt der Welt, China, wenn dort über 50% Elektroautos zugelassen und verkauft werden, dann müssen wir in Deutschland darauf reagieren. Wir können gerne politisch debattieren, ob das Verbrenner aus richtig war oder auch nicht. Selbst wenn wir das zurücknehmen, kaufen die Menschen in der Welt, nicht nur in Deutschland, Elektroautos. Die Elektroautos haben weniger Bauteile als die Verbrennerautos. Insofern wird Beschäftigung zurückgehen. Und die Frage ist jetzt, da sind wir im Wettbewerb, wo geht die Beschäftigung zurück? Und wir kämpfen dagegen an, vor allen Dingen auch in Harzgerode, dass in unserem Landkreis die Beschäftigung zurückgeht. Und wir haben sicherlich gute Chancen, weil die Qualität der Mitarbeiter und der Arbeit, die dort oben gemacht ist, außerordentlich hoch ist. Und VW hat gesagt, sie würden gerne im Nahbereich Wolfsburg und Braunschweig einen Zulieferer wie Bohai Trimet behalten. Aber die zurückgehenden Umsätze durch den Verbrenner müssen durch andere neue Bauteile ersetzt werden. Und erst wenn das gegeben ist, hat Harzgerode eine Chance und daran arbeiten wir. Es ist nicht einfach, es ist unheimlich schwer, das ist gar keine Frage, aber aufgeben ist keine Option.

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0: Am Samstagvormittag wird es stark bewölkt mit einem kräftigen Wind aus Nordwesten. Mittags bleibt es überwiegend bewölkt bei Temperaturen um 23 Grad. Zum Abend hin lockert der Himmel auf. Es wird viel Sonne geben bei Temperaturen bis 24 Grad. In der Nacht ziehen die Wolken wieder auf und es weht ein leichter Wind aus Nordwesten. Der Sonntag bleibt überwiegend bewölkt bei Temperaturen um 25 Grad.
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0: 800.000 Menschen sind in Sachsen-Anhalt im Ehrenamt tätig. Arbeit, die wichtig für unsere Gesellschaft ist. 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
1: Im Jahr 1897 wurde in der Nähe des kleinen Harzer Dörfchens Stiege mitten im Wald eine der größten deutschen Lungenkliniken aufgebaut. Aus dem gesamten damaligen Deutschen Kaiserreich kamen Patienten hierher. So entschloss man sich im Jahre 1904, auch ein Gotteshaus für die Gäste der Lungenklinik zu bauen. Über die Jahrzehnte hatte die berühmte Klinik eine wechselvolle Geschichte. Mit der Wende kam dann das endgültige Aus für das Gebäude, welches außerdem ein paar Jahre später durch einen Brand zerstört wurde. Es wurde komplett mit der Stabkirche zusammen nicht mehr genutzt. Seitdem verfielen beide Gebäude zusehends. Insbesondere die Stabkirche litt durch ihren Holzbau und wurde zusätzlich durch Vandalismus schwer beschädigt. Um die Stabkirche zu retten, gründete sich 2014 der Verein Stabkirche Stiege e.V. Mit viel Engagement und Kraft schafften es die mittlerweile über 160 Mitglieder, das alte Gotteshaus in ihre Gemeinde Stiege 7 Kilometer zu versetzen. Erst als dieses Vorhaben begann, erkannte man die eigentlichen Ausmaße und die damit verbundene Arbeit der seit langer Zeit verlassenen und stark beschädigten Kirche. Doch kluge Handwerker und viel gesellschaftliches Ehrenengagement retteten die alte Stabkirche. Insgesamt flossen in das Projekt 1,1 Millionen Euro. Dadurch konnte eine gründliche Sanierung erfolgen, bei der Fenster, Fassaden und Innenräume des skandinavisch-norwegischen Drachenstils erhalten blieben. Eine, die in die Umsetzung der Stabkirche viel Zeit investierte, ist Monika Uecker, die froh ist, dass das Projekt erfolgreich abgeschlossen werden konnte.
2: Das ist doch eine unwahrscheinliche Arbeit gewesen. Viel Zeit, viel Kraft. Und jetzt endlich geschafft. Jetzt haben wir, können wir was vorweisen oder nicht vorweisen. Wir können uns sagen, wir haben das, was wir wollten, geschafft. So.
3: Ja, als ich hier heute kam und die fertiggestellte Kirche sah, da hätte ich sie fast nicht wiedererkannt, weil sie ja oben beim Albrechtshaus noch in so einem gelblich-ockerfarbenen Ton angestrichen war. Irgendwie hatte ich sie auch kleiner in Erinnerung. Also es ist jetzt hier ein wunderbarer Akzent einfach in Stiege. Der Pfarrer hat es vorhin gesagt, die Kirche ist wieder im Dorf, ist zurückgekehrt ins Dorf. Ein Ort, der mit Leben erfüllt werden wird. Und was ihr da oben geblüht hätte, wenn es noch ein paar Jahre weitergegangen wäre, wissen wir ja alle. Sie war dann Ziel von Vandalisten geworden, die eigentlich nichts geachtet und geehrt haben und sich daran ausgetobt haben. Und jetzt ist es einfach ein Riesenerfolg, in so kurzer Zeit eine solche Attraktion ins Dorf zu holen.
4: Also ich bin da sehr zufrieden, weil vor allen Dingen hier auch gesellschaftliches und ich sag mal lokales Engagement gewürdigt wird mit diesem Projekt. Hier sind nicht nur Berge versetzt worden, hier ist eine ganze Kirche versetzt worden und das durch Ehrenamtlern, das macht mich sehr, sehr zufrieden, weil es eben auch zeigt, wenn man engagiert ist, wenn man dranbleibt und wenn sicherlich auch nicht immer alles gleich klappt, aber man sich

0: auch nicht entmutigen lässt, dass man dann auch eine Kirche versetzen kann. Deswegen bin ich sehr zufrieden.
1: Nach dem Umzug der Kirche können auch die ehrenamtlichen Mitglieder zufrieden aufatmen. Im Mai konnte der Verein die Stabkirche feierlich mit vielen Besuchern in einem Festakt einweihen.

Unter den Gästen waren auch Staatsminister Rainer Robra und Landrat Thomas Balzerowski. Aber auch die Kleinsten halfen musikalisch beim Festakt mit.

0: Viele der geladenen Gäste stammen aus dem Ehrenamt. Die Rettung und Versetzung der Stabkirche beanspruchte über die Jahre viel Kraft und Arbeit. Dennoch ist der Erhalt und die Instandsetzung solcher historisch-kulturellen Stätten wichtig.
1: Also ohne Ehrenamt, über 30 Millionen Bürgerinnen und Bürger beteiligen sich ehrenamtlich, wäre das gar nicht möglich gewesen, weil die Mitglieder des Vereins haben mich auch schon sehr zeitig kontaktiert und haben über dieses Vorhaben berichtet. Und Stück für Stück habe ich dieses Vorhaben auch immer begleitet und ich freue mich, dass der Bund auch das mit Fördermitteln unterstützt hat.
2: Also sicherlich 1 Million Euro sind hier geflossen, keine Frage, aber das haben wir heute auch gehört, dieses Geld wird ja nicht so ohne weiteres vergeben, sondern dahinter steckt auch die Glaubwürdigkeit des Projektes, auch die Wichtigkeit dieses Projektes, und das kann man sehen. Wir werden auch relativ bald sehen, dass man sich gar nicht vorstellen kann, dass diese Kirche mal woanders stand als jetzt an diesem Platz, weil natürlich sehr präsent, ich sag mal auch in den Harzer Höhenlagen sozusagen, und wird sehr schnell eine Touristenattraktion sein und der Mittelpunkt dann auch von Stiege. Aber was mir ganz wichtig ist, dass es ein Beispiel ist von gesellschaftlichem Engagement, wo sich Menschen aufmachen, etwas für ihre Heimat bewegen und das am Ende auch belohnt wird. Das ist eigentlich beispielgebend auch für andere.
3: Ja, der Schirmherr der Kirche, der Vizepräsident Dickmann von der Handwerkskammer, hat das in wunderbarer Weise jetzt im Festakt zum Ausdruck gebracht. Sowas funktioniert nur dann, wenn wirklich alle Rädchen ineinander greifen, wenn man sich wechselseitig vertrauen kann, das Ehrenamt, das Hauptamt, die Förderer, diejenigen, die es hier voranbringen, und dass diese Begeisterung einfach der Mitglieder des Stabkirchenvereins Stiege, die ist übergesprungen auch auf die Förderer, auf das Land, den Bund, die Stiftungen unterschiedlichster Art, zum Teil von weit her, wie Remsma und Oetker, die haben sich anstecken lassen, und in dieser Gemeinschaft ist was Großartiges entstanden, und so kann es nur funktionieren. Nicht gucken, was macht der Staat oder wie kommen wir voran. Nur wenn alle Rädchen ineinander greifen und sich alle unterhaken, dann kann man erfolgreich sein.
0: Die Stabkirche in Stiege dient seit ihrer Versetzung in die Ortschaft als touristische Sehenswürdigkeit und Kulturstätte mit vielen geplanten Events und Aktionen.
3: Also ich habe schon den Landrat gesagt, solche Holzkirchen sind ja eigentlich für ihre Akustik zumeist gerühmt. Konnte jetzt heute noch nicht so wirklich beurteilen, weil ja mit Anlagen gespielt worden ist. Aber ich gehe mal davon aus, dass wie alle Holzbauten auch diese Kirche auch von den Proportionen her eine wunderbare Akustik hat. Sie bietet sich dann auch für kleinere Konzerte und Veranstaltungen jedweder Art an, Lesungen. Also ich glaube, dass sie im Harztourismus nochmal wieder, wie die Liebfrauenkirche in Wernigerode ja auch, das Kulturhaus dort oder das Konzerthaus dort, noch neue Möglichkeiten eröffnet, auch mal den Touristen Alternativen zu bieten und damit die Verweildauer zu erhöhen. Das ist ja das, was wir alle wollen. Wir haben nicht zu wenig Touristen, aber die wir haben, bleiben nicht lange genug.
4: Sie halten jetzt gerade was in der Hand?
5: Das ist ein Geschenk eines unserer Vereinsmitglieder. Er hat eine Nachbildung unserer Turmzieher gebaut und das hat er uns heute zur Einweihung mitgebracht. Wir sollen es bei einer unserer nächsten Auktionen mit verkaufen, damit weitere Spendengelder in unser Vereinssäckel kommt.
0: Deutschlandweit gibt es nur 5 Stabkirchen. Dennoch hat die Kirche in Stiege ihren eigenen, unverwechselbaren Stil entwickelt, der jährlich viele Touristen anziehen wird. Das historische Holzbauwerk ist nach der Fertigstellung dauerhaft für Besucher geöffnet.

Mit der Etablierung als Kulturstandort in der Harzregion steht der Zukunft der Kirche als Bildungs- und Kulturzentrum nichts mehr im Weg. Der Wille von ehrenamtlichen Arbeitern kann also sogar eine Kirche ins Dorf versetzen.

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0: Am Samstagvormittag wird es stark bewölkt mit einem kräftigen Wind aus Nordwesten. Mittags bleibt es überwiegend bewölkt bei Temperaturen um 23 Grad. Zum Abend hin lockert der Himmel auf. Es wird viel Sonne geben bei Temperaturen bis 24 Grad. In der Nacht ziehen die Wolken wieder auf und es weht ein leichter Wind aus Nordwesten. Der Sonntag bleibt überwiegend bewölkt bei Temperaturen um 25 Grad.
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2: 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Der 24. Mountainbike-Marathon in Biesenrode.
3: Viele fleißige Hände haben auch im Vorfeld des nunmehr 24. Mountainbike-Marathons in Biesenrode dafür gesorgt, dass an beiden Veranstaltungstagen alles gut läuft. Vor allem, weil neben dem Marathon über 32, 64 oder 96 Kilometer weitere Wettbewerbe angeboten werden. So sind das Bergzeitfahren, der Schwertlauf und das Kids Race zu festen Größen geworden. Obendrauf kam in diesem Jahr noch ein Juniorrennen für die Altersklassen U9 bis U13. Das alles will erst einmal geschultert werden. Eigentlich aus Bad Harzburg kommend, engagiert sich zum Beispiel

0: Moderator Axel, seit Jahren aktiv für das Rennen im Biesenrode.
1: Wie sieht's denn aus heute? Heute ist nochmal Biesenrode, Marathon 24 Mal, nächstes Jahr Jubiläum, 25 Jahre. Wir sind sehr erfolgreich unterwegs. Gestern im Schwertlauf fast 80 Starter gehabt. Also wir rechnen nächstes Jahr beim Laufen schon mal mit mehr als 100 Startern. Also wird diese Sequenz hier im Wochenende auch nochmal immer größer werden. Wir wollen auch das Kinderrennen wieder neu eröffnen. Dieses Jahr waren es ein bisschen wenig, weil der Rookies Cup weitergezogen ist. Wir müssen einen eigenen Cup aufbauen. Aber auch das war sehr erfolgreich. Bergzeitfahren, über 10 Fahrer mehr wie letztes Jahr. Also alles ist im aufsteigenden Ast. Wir freuen uns sehr. Wir hoffen, dass es heute nicht mehr regnet, dass es kein Gewitter gibt und dass wir die Veranstaltung gut zu Ende bringen. Und bitte dran denken, nächstes Jahr 25-jähriges, große Party hier. Nochmal ein paar Gimmicks in der Strecke drin, das weiß ich schon. Ich will nur nichts verraten, keine Voraussagen machen, aber es wird sich auch da abfahrtstechnisch speziell nochmal ein bisschen was ändern. Und ansonsten richtig auf dem Platz, richtig was los. Also wir sehen uns nächstes Jahr auf jeden Fall wieder, aber jetzt erstmal dieses Jahr und Feuer frei.
0: Und tatsächlich lag irgendwie ein Gewitter in der Luft, wovon auch der ungewöhnlich starke Wind an diesem Morgen zeugte. Christian Schalk, auch schon viele Jahre Unterstützer der Veranstaltung in Biesenrode,
2: guten Morgen,
0: begrüßte nicht nur freundlich die Gäste, sondern musste sich auch darum kümmern, dass sich sein Zäh-Einlaufzelt nicht selbstständig macht.
2: Jetzt muss alles gesichert werden bei dem Wind, ja?
3: Ganz schön Wind heute, ja. Kannst du vielleicht schon Probleme haben, auch im Wald?
2: Nein.
3: Ja, nicht so?
2: Also die Wege sind alle frei und die Bäume sind auch so weit, dass man nicht im Dickicht fahren.
0: Und dann ging es Schlag auf Schlag. Mit je 10 Minuten Abstand schickte Axel die über 150 Damen und Herren auf die von ihnen gewählte Strecke. Neben den 32, 64 und 96 Kilometern war es auch wieder möglich, eine Runde mit dem E-Bike zu absolvieren oder die 16 Kilometer Schnupperrunde zu fahren. Eine Wertung und die Absicherung durch Streckenposten war auf allen Distanzen gegeben. Dabei muss erwähnt werden, dass die 32-Kilometer-Runde mit 80 Startern die beliebteste war. Auch fast alle Lokalmatadoren vom Biesenröder Mountainbike-Verein waren in dieser Gruppe zu finden. Mindestens einer von ihnen fehlte jedoch.
4: Wie oft bist du hier mitgefahren?
5: Ich glaube 20 Mal.
4: So, dieses Jahr willst du gar nicht mitfahren, warum nicht?
5: Nein, weil ich eine Rippenprellung habe.
4: Und auch Rentner fallen mal hin, oder?
5: Auch Rentner fallen mal hin, wahrscheinlich mehr als andere. Und das wird dies Jahr nichts.
4: Ist klar, das tut
5: ja
4: auch weh, ja?
5: Ja, ja.
4: Was fährst du ja gerade? Das ist doch ein E-Bike.
5: Das ist mein E-Bike. Wenn, dann fahren wir immer noch E-Bike. Ja.
4: Naja, so gut.
0: Wie hier, wo die Fahrer die Biesenröder Dorfstraße kreuzten, feuerten an vielen Stellen im Dorf wieder radbegeisterte Zuschauer die Aktiven lautstark an. Für die hieß es jetzt aber aufs Gelände konzentrieren und Kräfte einteilen. Denn wie heißt es in einem alten Bikerspruch, wo der Asphalt endet, beginnt das Abenteuer.

0: Das Rennen lief perfekt. Doch ein Blick zum Himmel verhieß nichts Gutes, obwohl man sich beim gut gebuchten Kids Race davon zunächst nicht beeindrucken ließ.
1: So, Hannes, wir wollen. Bist du fertig? Gut, auf die Plätze, fertig, los!
2: Komm, Hannes! Jawohl, komm, jetzt alles! Hopp, hopp, hopp, hopp, hopp, hopp, hopp, hopp!
3: Viele Anmeldungen, auch viele kleine Kinder, die auch viel Spaß daran haben und zwar die kleine Runde mitfahren, aber ihren Enthusiasmus reinbringen. Und das macht uns eigentlich viel Spaß, dass die Teilnahme sehr aktiv ist. Und das soll auch so weiterbleiben, das finde ich gut.
0: Als nächster machte sich Hendrik für das Kids Race bereit. Doch sein Start musste verschoben werden, da sich zunächst ein kurzes, aber heftiges Gewitter über Biesenrode entlud. Auch die kleine Ida hatte das Gewitter abgewartet und begab sich nun auf den Parcours. Doch inzwischen war es Mittag geworden und die Feuerwehr Biscarbon servierte wie in jedem Jahr neben gegrilltem das Bikeressen schlechthin, Nudeln mit roter Soße.
4: Ja, weiter geht's hier, nicht einschlafen, wir sind ja nicht im Schlafwarenabteil. Naja. Die Jungen, sie haben sich verdient. Bitteschön.
5: Lecker. Danke.
0: Und während die Siegerehrung vorbereitet wurde, verkürzten die Wuppertal-Tänzer die Wartezeit darauf.

0: Applaus, Applaus.
1: Die Damen und Herren Sieger, unter denen sich auch wieder einige vom Biesenröder Mountainbike-Verein befanden, konnten wieder den obligatorischen Pokal und eine Siegertüte mit gut brauchbaren Dingen für jeden Radfahrer mit nach Hause nehmen. Die Ehrungen fanden wieder in 7 Altersgruppen statt, von U15 bis Senioren 3, jeweils in männlich und weiblich getrennt. Da hatten Moderator Axel und seine Helfer vom Verein ganz schön zu tun. Einer der jüngsten Herren auf dem Podium war dabei Max Leo Walinski aus Biesenrode, der in der Kategorie U15 startete. Zu den ältesten Damen gehörte die mittlerweile 64-jährige Helga Radke, Leichtathletik-Weltmeisterin und deutsche Rekordhalterin im Dreisprung. Sie ist schon seit vielen Jahren beim Biesenröder Mountainbike-Marathon präsent.

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0: Am Samstagvormittag wird es stark bewölkt mit einem kräftigen Wind aus Nordwesten. Mittags bleibt es überwiegend bewölkt bei Temperaturen um 23 Grad. Zum Abend hin lockert der Himmel auf. Es wird viel Sonne geben bei Temperaturen bis 24 Grad. In der Nacht ziehen die Wolken wieder auf und es weht ein leichter Wind aus Nordwesten. Der Sonntag bleibt überwiegend bewölkt bei Temperaturen um 25 Grad.
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2: Von 1524 bis 1525 fand in Bad Frankenhausen eine der berühmtesten deutschen Schlachten statt. Doch im eigentlichen Sinne war es keine Schlacht, sondern ein Gemetzel. Damals führte der Reformator Thomas Müntzer mehr als 6000 Bauern auf ein Schlachtfeld, um gegen ein fürstliches Heer anzutreten. Die Söldner stellten jedoch die aufständischen Bauern und richteten mit ihren Kanonen ein gewaltiges Blutbad an. Während die Soldaten der Fürsten nur 6 Mann verloren, starben auf dem Schlachtfeld über 6000 Landsknechte. In den Tagen darauf wurden noch zahlreiche Bauern hingerichtet, darunter die beiden Anführer Thomas Müntzer und Heinrich Pfeiffer.
3: Wenn wir nach Norden schauen, haben wir den Blick auf das Schlachtfeld. Die Aufstände

0: Südländischen sind ja aus der Stadt herausgezogen und haben auf dem Hausberg nördlich der Stadt ihre Wagenburg errichtet, die also auch schon beim Eintreffen von Landgraf Philipp und seinen Truppen am 14. Mai zu sehen war, war also schon errichtet. Der Hausberg ist heute mit anderem Namen versehen, nämlich ganz einfach das Knopfmacherhölzchen. Darunter erstreckt sich der ehemalige Weinberg. Und wer diese alten Begriffe nicht mit den neuen Flurnamen übereinbringen kann, geht davon aus, dass der heutige Schlachtberg mit Standort Panorama der eigentliche Schlachtort ist. Aber die Wagenburg so weit hinten anzusiedeln, wäre ein Problem gewesen. Keine Kommunikation mit denjenigen, die in der Stadt sind. Man sieht sie nicht. Und auch keinen kompletten Einblick in das Gelände, nämlich dem Aufmarsch der Fürsten. Vom Hausberg aus habe ich diesen Einblick und unseren Vorfahren, die 1926/27 das Kindersanatorium an dieser Stelle errichtet haben, einen massiven Bau, wo auch Sprengarbeiten durchgeführt haben, waren am Anfang vorsichtig. Sie waren vollkommen sicher, sie sind mitten auf dem Schlachtfeld, mitten in der Wagenburg und heute durchschneidet die Thomas-Münzer-Straße genau dieses Schlachtfeld.
1: Obwohl die Schlacht in einem Fiasko der Landsknechte endete, wurde Thomas Münzer zu DDR-Zeiten zum Helden erklärt. Ihm zu Ehren begann bereits in den 70er Jahren die Planung eines einzigartigen Museums in Thüringen. Im Jahr 1983 wurde dann das Panoramamuseum eröffnet. Das zentrale Highlight der Gedenkstätte ist das beeindruckende 360-Grad-Gemälde von Werner Tübke, welches die Schlacht aus dem Jahre 1525 zeigt. Das für den Tourismus wichtige Gemälde gibt einen tieferen Einblick in die deutsche Geschichte und die frühbürgerliche Revolution. Das Ölpanorama hat eine Höhe von 14 Metern und ist 123 Meter breit. Auf einer Fläche von rund 1700 Quadratmetern sind mehr als 3000 Figuren dargestellt. Darunter historische Persönlichkeiten wie Thomas Münzer und Martin Luther, die beide eine zentrale Rolle in den Bauernkriegen spielten. Zahlreiche Szenen zeigen aber auch Kämpfe und Leid der damaligen Zeit. Auch Alltägliches in Form von Flügen, Bootsfahrten, Musikanten und Tänzer sind abgebildet. Das Besondere an einem der größten Panoramabilder der Welt sind die vielen kleinen Details und die Vielseitigkeit der gezeigten Darstellungen. Mehr als 10 Jahre lang arbeitete Werner Tübke mit seinem Team an diesem Gemälde. Das Panorama kann von einer erhöhten Plattform aus betrachtet werden, die eine umfassende Sicht auf das gesamte Kunstwerk ermöglicht. Das Werk gilt als ein bedeutendes Zeugnis der Kunst und Geschichte aus der DDR und als Meisterwerk der Panoramamalerei. Es soll den Betrachter nicht nur informieren, sondern auch emotional ansprechen und zur Reflexion anregen. Im nächsten Jahr werden in Mühlhausen und Frankenhausen zahlreiche Ausstellungen über die Ereignisse stattfinden. Das Panoramamuseum in Bad Frankenhausen hat jeden Tag außer montags von 10 bis 17 Uhr geöffnet und ist ein garantiertes Highlight für jeden Gast. Tauchen Sie ein in die Geschichte und dem damaligen Geschehen von 1525.

0: Ja, Herr Balzarowski, schön, dass Sie heute da sind. Wir treffen uns hier bei Karls Erdbeerhof. Das ist ganz neu. Wie stolz sind Sie denn, dass das hier geschafft wurde?
1: Ich bin sehr stolz. Als ich hier reingekommen bin, kamen schon die ersten Bürger auf mich drauf zu und haben sich nochmal bedankt und uns auch beglückwünscht zu dieser Ansiedlung. Natürlich Karls ein tolles Unternehmen ist, ein erfolgreiches Unternehmen, sehr kinderfreundlich ist. Es sind sehr viele auch Omas und Opas mit den Enkeln da und das macht einen stolz und froh, wenn man eine solche Ansiedlung verwirklichen kann.
0: Karls ist ein sehr erfolgreiches Unternehmen, die verdienen sehr viel Geld. Um Geld dreht sich ja in letzter Zeit vieles hier in Deutschland. Wie sieht es eigentlich beim Landkreis aus? Wie ist es da um die Finanzen bestellt?
1: Also die Finanzen der Landkreise in Deutschland insgesamt sind sehr stark angespannt. Wir haben sehr hohe Sozialausgaben. 70% unseres Haushaltes von 480 Millionen Euro sind Sozialausgaben, die auch gestiegen sind. In Deutschland insgesamt sind im letzten Jahr 6% mehr Sozialleistungen geflossen. Und trotzdem steigt die Arbeitslosigkeit. Also, und wir suchen auch Fachkräfte. Da passt was nicht zusammen in Deutschland.
0: Es gibt ja auch immer eine Konferenz der Landräte hier in Sachsen-Anhalt. Wie viel Einfluss haben Sie denn überhaupt auf die, sage ich mal, auf die Bundesregierung? Werden Sie da gehört?
1: Also die Landräte in Sachsen-Anhalt haben sicherlich nicht den großen Einfluss auf die Bundesregierung. Aber auf wen wir Einfluss haben, ist definitiv die Landesregierung. Schon beim alten Ministerpräsident Haseloff haben die Landräte immer wieder auch eine Verwaltungsreform eingefordert und ist auch angekündigt worden vom Ministerpräsident Schulze, soll das jetzt auch angegangen werden, weil wir uns viel zu teuer verwalten. In Sachsen-Anhalt gibt es nicht das Vier-Augen-Prinzip, sondern das Acht-Augen-Prinzip. Sehr viel Misstrauen der Behörden untereinander, sehr viel Rechtfertigung, sehr viel Berichte, die wir schreiben müssen. Das kostet unheimlich viel Geld, weil das müssen ja Mitarbeiter schreiben und auswerten. Und am Ende sind wir eigentlich auch als Sachsen-Anhalt viel zu klein, um es so teuer zu verwalten. Das Geld fehlt dann bei Investitionen. Und insofern fordern die Landräte schon seit einigen Jahren eine Verwaltungsreform. Wir hoffen, dass nach der Landtagswahl diese Reform auch tatsächlich kommt.
0: Wie reich ist denn der Landkreis Harz, wenn man das mal so... Ja, so mal aussprechen darf, denn letztendlich der Brocken wurde gekauft und ein viel größeres Projekt, nämlich ein neues Krankenhaus, steht ja noch vor der Tür sozusagen. Das ist ja eine Idee für die Zukunft. Wie soll das denn finanziert werden? Und muss man eigentlich ein sehr reicher Landkreis sein, um sowas finanzieren zu können?
1: Also wir haben insgesamt ein Haushaltsvolumen von 480 Millionen Euro. Das heißt, das sind Einnahmen, aber auch Ausgaben, die wir tätigen müssen. Dafür kriegen wir die Zuweisungen des Landes, teilweise auch des Bundes, zum Beispiel was Digitalpaktmittel sind. Das waren Mittel des Bundes, die am Ende an uns ausgereicht worden sind, um die Schulen zu digitalisieren. Das sind Steuermittel, die wir bekommen, die wir für unsere Aufgaben einsetzen. 70% Sozialleistungen, wie ich sagte, das sind pflichtige Aufgaben, die können wir nicht abwählen, so nach dem Motto, wir wollen dort das Geld nicht ausgeben. Das sind Ansprüche der Bürger, die wir auch entsprechend bedienen müssen. Und die anderen Mittel sind frei. Die Investition auf dem Brocken war ja nicht eine Investition, weil Geld über war und wir nicht wussten, wohin damit, sondern wir wollten und werden auch damit die Harzer Schmalspurbahn fördern. Weil wenn wir kein attraktives Reiseziel auf dem Brocken haben, dann gehen die Fahrgastzahlen bei der HSB zurück. Wenn die Fahrgastzahlen zurückgehen, gehen die Umsätze zurück und die HSB ist im Bestand gefährdet. Ein touristisches Unternehmen, was absolut wichtig ist für den Tourismus im Harz, wo sehr viele Arbeitsplätze dranhängen. Deswegen sind wir dort eingestiegen, investieren dort auch, aber auch, weil die Stadt Wernigerode gesagt hat, sie macht es nicht. Insofern war dann am Ende der Landkreis der Letzte, der sich dieser Aufgabe angenommen hat. Und zum Glück hat der Kreistag das mitgetragen und Sie sehen, es kommt ja auch Schwung in die Sache.
0: Kommt denn auch mal Schwung in das Krankenhaus? Denn man muss ja sagen, da sind ja ganz, ganz viele noch Hürden zu übertrumpfen. Angenommen, die AfD bekommt eine absolute Mehrheit, glaube ich, wird schwierig, das umzusetzen. Auch jetzt unter der jetzigen Landesregierung wird es sehr schwer sein, denn 1 Milliarde könnte es eventuell kosten. Wo soll das Geld herkommen? Denn in Deutschland ist ja das Geld nicht gerade groß gesät. Wir müssen ja alle sparen.
1: Also erst einmal die Notwendigkeit eines Zentralklinikums als Notfallklinikum ist unabhängig der Farbe der Landesregierung. Politiker in Magdeburg, aber auch in Berlin müssen sich den Realitäten stellen und das ist eigentlich in meinen Augen vollkommen egal, nach welcher Farbe es dabei geht. Fakt ist eins, dass wir aufgrund der Demografie nicht nur weniger Bevölkerung werden, sondern wir auch weniger Fachkräfte haben im Krankenhausbereich. Die Medizin geht weiter voran, sie spezialisiert sich sehr stark und die invasiven Eingriffe werden auch weniger. Ich sage nur Knopflochchirurgie, das heißt also mit weniger schweren Eingriffen, weshalb man lange im Krankenhaus verweilen muss. Und unsere Aufgabe ist vor allen Dingen die Notfallversorgung. Und die Zeiten der Kreiskrankenhäuser, so wie wir sie vor 20, 30, 40 Jahren kennen, die sind eigentlich vorbei. Wer heute entsprechende Eingriffe hat, aber auch vor allen Dingen ambulante Eingriffe, der muss nicht zwingend 14 Tage im Krankenhaus liegen. Insofern müssen wir das Ganze zentralisieren, um ein breitmöglichstes Angebot vorzuhalten. Wenn wir das Ganze nicht machen, dann werden wir in 10, 20 Jahren nicht mehr die Gesundheitsversorgung haben, die wir derzeit noch genießen können, sondern es wird sich alles sehr stark auf die Zentren konzentrieren. Magdeburg, Halle, Leipzig, Braunschweig. Und wer bitteschön möchte mit dem Notarzt nach Braunschweig oder nach Magdeburg fahren müssen, weil es die Versorgung vor Ort nicht gibt. Insofern müssen wir das Ganze zentralisieren. Wo das Ganze stattfinden wird, das wird die neue Landesregierung entscheiden. Derzeit wird ein neuer Krankenhausplan in Sachsen-Anhalt aufgestellt. Und so zersplittert, wie wir derzeit sind, das kann so nicht bleiben, weil wir dann in 20, 30 Jahren und so lange sind die Planungen, so lange sind die Baumaßnahmen am Ende auch, nicht mehr das vorhalten können, was wir derzeit haben. Da muss man der Realität ins Auge blicken, unabhängig der Parteifarbe in Magdeburg.
0: Jetzt haben Sie ja schon sehr lange das neue Krankenhaus sozusagen gefordert. Jetzt kam von Ameos eigentlich so ein bisschen überraschend auch, dass auch Ameos bereit wäre, so ein Zentralkrankenhaus zu bauen. Hat Sie dieser Vorschlag überrascht?
1: Er hat mich insofern überrascht, weil wir ja nun auch durch die Schlagzeilen hören, dass Ameos nicht auf Rosen gebettet ist. Dann zu sagen, wir bauen ein neues Krankenhaus, das ist auch schon sicherlich mutig von Ameos gewesen. Am Ende muss die Landesregierung entscheiden, wo das neue Krankenhaus entsteht, auch durch welchen Träger. Ich glaube, die Trägervielfalt, die wir im Landkreis Harz haben, ist für eine vernünftige Struktur nicht gut. Und ich glaube, das Gesundheitswesen insgesamt muss auch neu aufgestellt werden. Nicht nur Private sind dort, gefordert, sondern vor allen Dingen auch die öffentliche Hand. Ich glaube, Krankenhäuser und Gesundheitsversorgung muss in die öffentliche Hand. Nicht die Gewinnmaximierung muss Unternehmensziel sein, sondern die Gesundheitsförderung.
0: Jetzt ist es ja so, dass hier im Harzkreis unglaublich viel investiert wurde in den letzten Jahren. Hexentanzplatz, Miniaturen, Park, Schloss, Wernigerode wurde umgebaut und saniert. Auf dem Stiftswerk entsteht ein neues Supermuseum, also ein wirklich ganz tolles Museum. Karls Erdbeerhof wäre zu nennen. Und dazu kommen noch ganz, ganz viele private Investoren wie Daimler Truck. Insgesamt sind wahrscheinlich weit über 1 Milliarde hier in den Harzkreis reingeflossen. Warum kommt das beim Wähler eigentlich gar nicht an, wenn man sich mal die Wahlergebnisse betrachtet, dass auch hier die AfD bei rund 50% liegt?
1: Also erstmal muss ich sagen, sehen Sie vor sich einen glücklichen Landrat, weil welcher Landrat kann schon solch vielen Investitionen in jedem Bereich des Landkreises, in seinem Landkreis attestieren. Der Landkreis Harz ist hier sehr gut aufgestellt. Das reicht natürlich noch nicht. Wir müssen weiter investieren, weil die Erde dreht sich auch weiter, die Rahmenbedingungen ändern sich. Wenn Sie sagen, das kommt beim Wähler nicht an, dann vor allen Dingen deswegen, weil die Menschen Sorgen haben. Der Landkreis Harz hat vom Jahr 2025 zum Jahr 2026 1.000 sozialpflichtige Arbeitsplätze verloren. Das hängt vor allen Dingen mit der Krise bei der Automobilindustrie zusammen. Und wenn die Automobilisten wie VW eine Krise haben, dann haben auch die Zulieferer Probleme. Und wir sind ein Landkreis, der sehr viele Zulieferer hat. Bohai Trimet zum Beispiel in Harzgerode, Schunk-Sinter Metall in Thale, aber auch GAW hier in Wernigerode haben große Probleme. Und das wirkt sich aus. Und deswegen haben die Menschen auch Sorgen und erwarten von der Politik Antworten, von der Bundespolitik. Hier müssen die Rahmenbedingungen verbessert werden. Thema sind Energiepreise, Thema ist Bürokratie, was die Unternehmen beklagen. Aber auch wir vor Ort müssen unsere Hausaufgaben machen. In Halberstadt wird das Industriegebiet erweitert. Quedlinburg möchte in Morgenroth jetzt auch ein großes Industriegebiet entsprechend etablieren. Und ich glaube, in Wernigerode ist auch ein neues Industriegebiet überfällig, weil auch hier die Industriearbeitsplätze gefährdet sind.
0: Jetzt war es ja so, gerade in Harzgerode bei diesen Unternehmen, die für die Automobilindustrie arbeiten, da wurde jetzt erstmal so ein Kompromiss geschlossen, dass bis zum 31. Dezember erstmal sozusagen die Frist verlängert wurde, um auch neue Investoren zu suchen. Ist das denn realistisch?
1: Also ich war bei den Gesprächen dabei. Wir haben zumindest die Hoffnung, die Gespräche laufen. Die Aufgabe, die VW gestellt hat, meiner Meinung nach zu Recht ist, dass die Teile für den Verbrennungsmotor auch bei VW weniger werden. Wenn der größte Markt der Welt, China, wenn dort über 50% Elektroautos zugelassen und verkauft werden, dann müssen wir in Deutschland darauf reagieren. Wir können gerne politisch debattieren, ob das Verbrenneraus richtig war oder auch nicht. Selbst wenn wir das zurücknehmen, kaufen die Menschen in der Welt, nicht nur in Deutschland, Elektroautos. Die Elektroautos haben weniger Bauteile als die Verbrennerautos. Insofern wird Beschäftigung zurückgehen. Und die Frage ist jetzt, da sind wir im Wettbewerb, wo geht die Beschäftigung zurück? Und wir kämpfen dagegen an, vor allen Dingen auch in Harzgerode, dass in unserem Landkreis die Beschäftigung zurückgeht. Und wir haben sicherlich gute Chancen, weil die Qualität der Mitarbeiter und der Arbeit, die dort oben gemacht ist, außerordentlich hoch ist. Und VW hat gesagt, sie würden gerne im Nahbereich Wolfsburg und Braunschweig einen Zulieferer wie Bohai Trimit behalten. Aber die zurückgehenden Umsätze durch den Verbrenner müssen durch andere neue Bauteile ersetzt werden. Und erst wenn das gegeben ist, hat Harzgerode eine Chance und daran arbeiten wir. Es ist nicht einfach, es ist unheimlich schwer, das ist gar keine Frage. Aber aufgeben ist keine Option.

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0: Am Samstagvormittag wird es stark bewölkt mit einem kräftigen Wind aus Nordwesten. Mittags bleibt es überwiegend bewölkt bei Temperaturen um 23 Grad. Zum Abend hin lockert der Himmel auf. Es wird viel Sonne geben bei Temperaturen bis 24 Grad. In der Nacht ziehen die Wolken wieder auf und es weht ein leichter Wind aus Nordwesten. Der Sonntag bleibt überwiegend bewölkt bei Temperaturen um 25 Grad.
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0: 800.000 Menschen sind in Sachsen-Anhalt im Ehrenamt tätig. Arbeit, die wichtig für unsere Gesellschaft ist. 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
1: Im Jahr 1897 wurde in der Nähe des kleinen Harzer Dörfchens Stiege mitten im Wald eine der größten deutschen Lungenkliniken aufgebaut. Aus dem gesamten damaligen Deutschen Kaiserreich kamen Patienten hierher. So entschloss man sich im Jahre 1904, auch ein Gotteshaus für die Gäste der Lungenklinik zu bauen. Über die Jahrzehnte hatte die berühmte Klinik eine wechselvolle Geschichte. Mit der Wende kam dann das endgültige Aus für das Gebäude, welches außerdem ein paar Jahre später durch einen Brand zerstört wurde. Es wurde komplett mit der Stabkirche zusammen nicht mehr genutzt. Seitdem verfielen beide Gebäude zusehends. Insbesondere die Stabkirche litt durch ihren Holzbau und wurde zusätzlich durch Vandalismus schwer beschädigt. Um die Stabkirche zu retten, gründete sich 2014 der Verein Stabkirche Stiege e.V. Mit viel Engagement und Kraft schafften es die mittlerweile über 160 Mitglieder, das alte Gotteshaus in ihre Gemeinde Stiege 7 Kilometer zu versetzen. Erst als dieses Vorhaben begann, erkannte man die eigentlichen Ausmaße und die damit verbundene Arbeit der seit langer Zeit verlassenen und stark beschädigten Kirche. Doch kluge Handwerker und viel gesellschaftliches Ehrenengagement retteten die alte Stabkirche. Insgesamt flossen in das Projekt 1,1 Millionen Euro. Dadurch konnte eine gründliche Sanierung erfolgen, bei der Fenster, Fassaden und Innenräume des skandinavisch-norwegischen Drachenstils erhalten blieben. Eine, die in die Umsetzung der Stabkirche viel Zeit investierte, ist Monika Uecker, die froh ist, dass das Projekt erfolgreich abgeschlossen werden konnte.
2: Das ist doch eine unwahrscheinliche Arbeit gewesen. Viel Zeit, viel Kraft. Und jetzt endlich geschafft. Jetzt können wir was vorweisen oder nicht vorweisen. Wir können uns sagen, wir haben das, was wir wollten, geschafft. So.
3: Ja, als ich hier jetzt heute kam und die fertiggestellte Kirche sah, da hätte ich sie fast nicht wiedererkannt, weil sie ja oben beim Albrechtshaus noch in so einem gelblich-ockerfarbenen Ton angestrichen war. Irgendwie hatte ich sie auch kleiner in Erinnerung. Also es ist jetzt hier ein wunderbarer Akzent einfach in Stiege. Der Pfarrer hat es vorhin gesagt, die Kirche ist wieder im Dorf, ist zurückgekehrt ins Dorf. Ein Ort, der mit Leben erfüllt werden wird. Und was ihr da oben geblüht hätte, wenn es noch ein paar Jahre weitergegangen wäre, wissen wir ja alle. Sie war dann Ziel von Vandalisten geworden, die eigentlich nichts geachtet und geehrt haben und sich daran ausgetobt haben. Und jetzt ist es einfach ein Riesenerfolg, in so kurzer Zeit eine solche Attraktion ins Dorf zu holen.
4: Also ich bin da sehr zufrieden, weil vor allen Dingen hier auch gesellschaftliches und ich sag mal lokales Engagement gewürdigt wird mit diesem Projekt. Hier sind nicht nur Berge versetzt worden, hier ist eine ganze Kirche versetzt worden und das durch Ehrenamtlern, das macht mich sehr, sehr zufrieden, weil es eben auch zeigt, wenn man engagiert ist, wenn man dranbleibt und wenn sicherlich auch nicht immer alles gleich klappt, aber man sich auch nicht entmutigen lässt, dass man dann auch eine Kirche versetzen kann. Deswegen bin ich sehr zufrieden.
1: Nach dem Umzug der Kirche können auch die ehrenamtlichen Mitglieder zufrieden aufatmen. Im Mai konnte der Verein die Stabkirche feierlich mit vielen Besuchern in einem Festakt einweihen.

Unter den Gästen waren auch Staatsminister Rainer Robra und Landrat Thomas Balzerowski. Aber auch die Kleinsten halfen musikalisch beim Festakt mit.

0: Viele der geladenen Gäste stammen aus dem Ehrenamt. Die Rettung und Versetzung der Stabkirche beanspruchte über die Jahre viel Kraft und Arbeit. Dennoch ist der Erhalt und die Instandsetzung solcher historisch-kulturellen Stätten wichtig.
1: Also ohne Ehrenamt, über 30 Millionen Bürgerinnen und Bürger beteiligen sich ehrenamtlich, wäre das gar nicht möglich gewesen, weil die Mitglieder des Vereins haben mich auch schon sehr zeitig kontaktiert und haben über dieses Vorhaben berichtet. Und Stück für Stück habe ich dieses Vorhaben auch immer begleitet. Und ich freue mich, dass der Bund auch das mit Fördermitteln unterstützt hat.
2: Also sicherlich 1 Million Euro sind hier geflossen, keine Frage. Aber das haben wir heute auch gehört. Dieses Geld wird ja nicht so ohne weiteres vergeben, sondern dahinter steckt auch die Glaubwürdigkeit des Projektes, auch die Wichtigkeit dieses Projektes, und das kann man sehen. Wir werden auch relativ bald sehen, dass man sich gar nicht vorstellen kann, dass diese Kirche mal woanders stand als jetzt an diesem Platz, weil natürlich sehr präsent, ich sag mal auch in den Harzer Höhenlagen sozusagen, und wird sehr schnell eine Touristenattraktion sein und der Mittelpunkt dann auch von Stiege. Aber was mir ganz wichtig ist, dass es ein Beispiel ist von gesellschaftlichem Engagement, wo sich Menschen aufmachen, etwas für ihre Heimat bewegen und das am Ende auch belohnt wird. Das ist eigentlich beispielgebend auch für andere.
3: Ja, der Schirmherr der Kirche, der Vizepräsident Dickmann von der Handwerkskammer, hat das in wunderbarer Weise jetzt im Festakt zum Ausdruck gebracht. Sowas funktioniert nur dann, wenn wirklich alle Rädchen ineinander greifen, wenn man sich wechselseitig vertrauen kann, das Ehrenamt, das Hauptamt, die Förderer, diejenigen, die es hier voranbringen, und dass diese Begeisterung einfach der Mitglieder des Stabkirchenvereins Stiege, die ist übergesprungen auch auf die Förderer, auf das Land, den Bund, die Stiftungen unterschiedlichster Art, zum Teil von weit her, wie Remsmar und Oetker, die haben sich anstecken lassen, und in dieser Gemeinschaft ist was Großartiges entstanden, und so kann es nur funktionieren. Nicht gucken, was macht der Staat oder wie kommen wir voran. Nur wenn alle Rädchen ineinander greifen und sich alle unterhaken, dann kann man erfolgreich sein.
0: Die Stabkirche in Stiege dient seit ihrer Versetzung in die Ortschaft als touristische Sehenswürdigkeit und Kulturstätte mit vielen geplanten Events und Aktionen.
3: Also ich habe schon den Landrat gesagt, solche Holzkirchen sind ja eigentlich für ihre Akustik zumeist gerühmt. Konnte jetzt heute noch nicht so wirklich beurteilen, weil ja mit Anlagen gespielt worden ist. Aber ich gehe mal davon aus, dass wie alle Holzbauten auch diese Kirche auch von den Proportionen her eine wunderbare Akustik hat. Sie bietet sich dann auch für kleinere Konzerte und Veranstaltungen jedweder Art an, Lesungen. Also ich glaube, dass sie im Harztourismus nochmal wieder, wie die Liebfrauenkirche in Wernigerode ja auch, das Kulturhaus dort oder das Konzerthaus dort, noch neue Möglichkeiten eröffnet, auch mal den Touristen Alternativen zu bieten und damit die Verweildauer zu erhöhen. Das ist ja das, was wir alle wollen. Wir haben nicht zu wenig Touristen, aber die wir haben, bleiben nicht lange genug.
4: Sie halten jetzt gerade was in der Hand?
5: Das ist ein Geschenk eines unserer Vereinsmitglieder. Er hat eine Nachbildung unserer Turmzieher gebaut. Und das hat er uns heute zur Einweihung mitgebracht. Wir sollen es bei einer unserer nächsten Auktionen mitverkaufen, damit weitere Spendengelder in unser Vereinssäckel kommt.
0: Deutschlandweit gibt es nur 5 Stabkirchen. Dennoch hat die Kirche in Stiege ihren eigenen, unverwechselbaren Stil entwickelt, der jährlich viele Touristen anziehen wird. Das historische Holzbauwerk ist nach der Fertigstellung dauerhaft für Besucher geöffnet. Und mit der Etablierung als Kulturstandort in der Harzregion steht der Zukunft der Kirche als Bildungs- und Kulturzentrum nichts mehr im Weg. Der Wille von ehrenamtlichen Arbeitern kann also sogar eine Kirche ins Dorf versetzen.

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0: am Samstagvormittag wird es stark bewölkt mit einem kräftigen Wind aus Nordwesten. Mittags bleibt es überwiegend bewölkt bei Temperaturen um 23 Grad. Zum Abend hin lockert der Himmel auf. Es wird viel Sonne geben bei Temperaturen bis 24 Grad. In der Nacht ziehen die Wolken wieder auf und es weht ein leichter Wind aus Nordwesten. Der Sonntag bleibt überwiegend bewölkt bei Temperaturen um 25 Grad.
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2: Hochgeschwindigkeitsparcours. Der 24. Mountainbike-Marathon in Biesenrode.
3: Viele fleißige Hände haben auch im Vorfeld des nunmehr 24. Mountainbike-Marathons in Biesenrode dafür gesorgt, dass an beiden Veranstaltungstagen alles gut läuft. Vor allem, weil neben dem Marathon über 32, 64 oder 96 Kilometer weitere Wettbewerbe angeboten werden. So sind das Bergzeitfahren, der Schwertlauf und das Kids Race zu festen Größen geworden. Obendrauf kam in diesem Jahr noch ein Juniorrennen für die Altersklassen U9 bis U13. Das alles will erst einmal geschultert werden. Eigentlich aus Bad Harzburg kommend, engagiert sich zum Beispiel Moderator Axel seit Jahren aktiv für das Rennen in Biesenrode.
4: Wie sieht's denn aus heute? Heute ist mal Biesenrode, Marathon 24 Mal, nächstes Jahr Jubiläum, 25 Jahre. Wir sind sehr erfolgreich unterwegs. Gestern im Schwertlauf fast 80 Starter gehabt. Also wir rechnen nächstes Jahr beim Laufen schon mal mit mehr als 100 Startern. Also wird diese Sequenz hier im Wochenende auch noch mal immer größer werden. Wir wollen auch das Kinderrennen wieder neu eröffnen. Dieses Jahr waren es ein bisschen wenig, weil der Rookies Cup weitergezogen ist. Wir müssen einen eigenen Cup aufbauen. Aber auch das war sehr erfolgreich. Bergzeitfahren, über 10 Fahrer mehr wie letztes Jahr.

0: Ja, also alles ist im aufsteigenden Ast. Wir freuen uns ja, wir hoffen, dass es heute nicht mehr regnet, dass es kein Gewitter gibt und dass wir die Veranstaltung gut zu Ende bringen. Und bitte dran denken, nächstes Jahr 25-jähriges große Party hier. Nochmal ein paar Gimmicks in der Strecke drin, das weiß ich schon. Ich will noch nichts verraten, keine Voraussagen machen, aber es wird sich auch da abfahrtstechnisch speziell nochmal ein bisschen was ändern. Und ansonsten richtig auf dem Platz richtig was los. Also wir sehen uns nächstes Jahr auf jeden Fall wieder, aber jetzt erstmal dieses Jahr und Feuer frei.
1: Und tatsächlich lag irgendwie ein Gewitter in der Luft, wovon auch der ungewöhnlich starke Wind an diesem Morgen zeugte. Christian Schalk, auch schon viele Jahre Unterstützer der Veranstaltung in Wiesenrode,
2: guten Morgen,
1: begrüßte nicht nur freundlich die Gäste, sondern musste sich auch darum kümmern, dass sich sein zähes Einlaufzelt nicht selbstständig macht.
2: Jetzt muss alles gesichert werden bei dem Wind, ja?
3: Ganz schön Wind heute, ja. Kannst du vielleicht schon Probleme haben, auch im Wald?
2: Nein.
3: Ja, nicht so?
2: Also die Wege sind alle frei und die Bäume sind auch so weit, dass man nicht im Dickicht fahren.
1: Und dann ging es Schlag auf Schlag. Mit je 10 Minuten Abstand schickte Axel die über 150 Damen und Herren auf die von ihnen gewählte Strecke. Neben den 32, 64 und 96 Kilometern war es auch wieder möglich, eine Runde mit dem E-Bike zu absolvieren oder die 16 Kilometer Schnupperrunde zu fahren. Eine Wertung und die Absicherung durch Streckenposten war auf allen Distanzen gegeben. Dabei muss erwähnt werden, dass die 32-Kilometer-Runde mit 80 Startern die beliebteste war. Auch fast alle Lokalmatadoren vom Wiesenröder Mountainbike-Verein waren in dieser Gruppe zu finden. Mindestens einer von ihnen fehlte jedoch.
3: Wie oft bist du hier mitgefahren?
4: Ich glaube 20 Mal.
3: So, dieses Jahr willst du gar nicht mitfahren, warum nicht?
4: Nein, weil ich eine Rippenprellung habe.
3: Und auch Rentner fallen mal hin, oder?
4: Auch Rentner fallen mal hin, wahrscheinlich mehr als andere. Und das wird dies Jahr nichts.
3: Ist klar, das tut ja auch weh, ja?
4: Ja, ja.
3: Was fährst du ja gerade? Das ist doch ein E-Bike.
4: Das ist mein E-Bike. Wenn, dann fahren wir immer noch E-Bike. Ja.
3: Naja, ist doch gut.
1: Wie hier, wo die Fahrer die Biesenröder Dorfstraße kreuzten, feuerten an vielen Stellen im Dorf wieder radbegeisterte Zuschauer die Aktiven lautstark an. Für die hieß es jetzt aber aufs Gelände konzentrieren und Kräfte einteilen. Denn wie heißt es in einem alten Bikerspruch, wo der Asphalt endet, beginnt das Abenteuer.

0: Das Rennen lief perfekt. Doch ein Blick zum Himmel verhieß nichts Gutes, obwohl man sich beim gut gebuchten Kids Race davon zunächst nicht beeindrucken ließ.
1: So, Hannes, wir wollen. Bist du fertig? Gut, auf die Plätze, fertig, los!
2: Komm, Hannes!
3: Jawohl, das ist alles! Hopp, hopp, hopp, hopp, hopp, hopp, hopp!
4: Viele Anmeldungen, auch viele kleine Kinder, die auch viel Spaß daran haben. Und zwar die kleine Runde mitfahren, aber ihren Enthusiasmus reinbringen. Und das macht uns eigentlich viel Spaß, dass die Teilnahme sehr gut ist. Und das soll auch so weiterbleiben. Das finde ich gut.
0: Als nächster machte sich Hendrik für das Kids Race bereit. Doch sein Start musste verschoben werden, da sich zunächst ein kurzes, aber heftiges Gewitter über Biesenrode entlud. Auch die kleine Ida hatte das Gewitter abgewartet und begab sich nun auf den Parcours. Doch inzwischen war es Mittag geworden und die Feuerwehr Biscarbon servierte wie in jedem Jahr neben gegrilltem das Bikeressen schlechthin, Nudeln mit roter Soße.
5: Ja, weiter geht's hier, nicht einschlafen, wir sind ja nicht im Schlafwarenabteil. Naja. Die Jungs, die haben sich verdient. Bitteschön.
6: Mmh, lecker.
5: Danke.
0: Und während die Siegerehrung vorbereitet wurde, verkürzten die Wuppertal-Dancer die Wartezeit darauf.

0: Applaus, Applaus.
1: Die Damen und Herren Sieger, unter denen sich auch wieder einige vom Biesenröder Mountainbike Verein befanden, konnten wieder den obligatorischen Pokal und eine Siegertüte mit gut brauchbaren Dingen für jeden Radfahrer mit nach Hause nehmen. Die Ehrungen fanden wieder in 7 Altersgruppen statt, von U15 bis Senioren 3, jeweils in männlich und weiblich getrennt. Da hatten Moderator Axel und seine Helfer vom Verein ganz schön zu tun. Einer der jüngsten Herren auf dem Podium war dabei Max Leo Walinski aus Biesenrode, der in der Kategorie U15 startete. Zu den ältesten Damen gehörte die mittlerweile 64-jährige Helga Radke, Leichtathletik-Weltmeisterin und deutsche Rekordhalterin im Dreisprung. Sie ist schon seit vielen Jahren beim Biesenröder Mountainbike-Marathon präsent.

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0: Am Samstagvormittag wird es stark bewölkt mit einem kräftigen Wind aus Nordwesten. Mittags bleibt es überwiegend bewölkt bei Temperaturen um 23 Grad. Zum Abend hin lockert der Himmel auf. Es wird viel Sonne geben bei Temperaturen bis 24 Grad. In der Nacht ziehen die Wolken wieder auf und es weht ein leichter Wind aus Nordwesten. Der Sonntag bleibt überwiegend bewölkt bei Temperaturen um 25 Grad.
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2: Von 1524 bis 1525 fand in Bad Frankenhausen eine der berühmtesten deutschen Schlachten statt. Doch im eigentlichen Sinne war es keine Schlacht, sondern ein Gemetzel. Damals führte der Reformator Thomas Müntzer mehr als 6000 Bauern auf ein Schlachtfeld, um gegen ein fürstliches Heer anzutreten. Die Söldner stellten jedoch die aufständischen Bauern und richteten mit ihren Kanonen ein gewaltiges Blutbad an. Während die Soldaten der Fürsten nur 6 Mann verloren, starben auf dem Schlachtfeld über 6000 Landsknechte. In den Tagen darauf wurden noch zahlreiche Bauern hingerichtet, darunter die beiden Anführer Thomas Müntzer und Heinrich Pfeiffer.
3: Wenn wir nach Norden schauen, haben wir den Blick auf das Schlachtfeld. Die Aufständischen sind ja aus der Stadt herausgezogen und haben auf dem Hausberg nördlich der Stadt ihre Wagenburg errichtet, die also auch schon beim Eintreffen von Landgraf Philipp und seinen Truppen am 14. Mai zu sehen war also schon errichtet. Der Hausberg ist heute mit anderem Namen versehen, nämlich ganz einfach das Knopfmacherhölzchen. Darunter erstreckt sich der ehemalige Weinberg. Und wer diese alten Begriffe nicht mit den neuen Flurnamen übereinbringen kann, geht davon aus, dass der heutige Schlachtberg mit Standort Panorama der eigentliche Schlachtort ist. Aber die Wagenburg so weit hinten anzusiedeln, wäre ein Problem gewesen. Keine Kommunikation mit den

0: diejenigen, die in der Stadt sind, man sieht sie nicht, und auch keinen kompletten Einblick in das Geländer, nämlich dem Aufmarsch der Fürsten. Vom Hausberg aus habe ich diesen Einblick und unseren Vorfahren, die 1926, 27 das Kindersanatorium an dieser Stelle errichtet haben, einen massiven Bau, wo auch Sprengarbeiten durchgeführt haben, waren am Anfang vorsichtig. Sie waren vollkommen sicher, sie sind mitten auf dem Schlachtfeld, mitten in der Wagenburg. Und heute durchschneidet die Thomas-Münzer-Straße genau dieses Schlachtfeld.
1: Obwohl die Schlacht in einem Fiasko der Landsknechte endete, wurde Thomas Münzer zu DDR-Zeiten zum Helden erklärt. Ihm zu Ehren begann bereits in den 70er Jahren die Planung eines einzigartigen Museums in Thüringen. Im Jahr 1983 wurde dann das Panoramamuseum eröffnet. Das zentrale Highlight der Gedenkstätte ist das beeindruckende 360-Grad-Gemälde von Werner Tübke, welches die Schlacht aus dem Jahre 1525 zeigt. Das für den Tourismus wichtige Gemälde gibt einen tieferen Einblick in die deutsche Geschichte und die frühbürgerliche Revolution. Das Ölpanorama hat eine Höhe von 14 Metern und ist 123 Meter breit. Auf einer Fläche von rund 1700 Quadratmetern sind mehr als 3000 Figuren dargestellt. Darunter historische Persönlichkeiten wie Thomas Münzer und Martin Luther, die beide eine zentrale Rolle in den Bauernkriegen spielten. Zahlreiche Szenen zeigen aber auch Kämpfe und Leid der damaligen Zeit. Auch Alltägliches in Form von Flügen, Bootsfahrten, Musikanten und Tänzer sind abgebildet. Das Besondere an einem der größten Panoramabilder der Welt sind die vielen kleinen Details und die Vielseitigkeit der gezeigten Darstellungen. Mehr als 10 Jahre lang arbeitete Werner Tübke mit seinem Team an diesem Gemälde. Das Panorama kann von einer erhöhten Plattform aus betrachtet werden, die eine umfassende Sicht auf das gesamte Kunstwerk ermöglicht. Das Werk gilt als ein bedeutendes Zeugnis der Kunst und Geschichte aus der DDR und als Meisterwerk der Panoramamalerei. Es soll den Betrachter nicht nur informieren, sondern auch emotional ansprechen und zur Reflexion anregen. Im nächsten Jahr werden in Mühlhausen und Frankenhausen zahlreiche Ausstellungen über die Ereignisse stattfinden. Das Panoramamuseum in Bad Frankenhausen hat jeden Tag außer montags von 10 bis 17 Uhr geöffnet und ist ein garantiertes Highlight für jeden Gast. Tauchen Sie ein in die Geschichte und dem damaligen Geschehen von 1525.

0: Ja, Herr Balzerowski, schön, dass Sie heute da sind. Wir treffen uns hier bei Karls Erdbeerhof. Das ist ganz neu. Wie stolz sind Sie denn, dass das hier geschafft wurde?
1: Ich bin sehr stolz. Als ich hier reingekommen bin, kamen schon die ersten Bürger auf mich drauf zu und haben sich nochmal bedankt und uns auch beglückwünscht zu dieser Ansiedlung. Natürlich Karls ein tolles Unternehmen ist, ein erfolgreiches Unternehmen, sehr kinderfreundlich ist. Es sind sehr viele auch Omas und Opas mit den Enkeln da und das macht einen stolz und froh, wenn man eine solche Ansiedlung verwirklichen kann.
0: Karls ist ein sehr erfolgreiches Unternehmen, die verdienen sehr viel Geld. Um Geld dreht sich ja in letzter Zeit vieles hier in Deutschland. Wie sieht es eigentlich beim Landkreis aus? Wie ist es da um die Finanzen bestellt?
1: Also die Finanzen der Landkreise in Deutschland insgesamt sind sehr stark angespannt. Wir haben sehr hohe Sozialausgaben. 70% unseres Haushaltes von 480 Millionen Euro sind Sozialausgaben, die auch gestiegen sind in Deutschland. Insgesamt sind im letzten Jahr 6% mehr Sozialleistungen geflossen und trotzdem steigt die Arbeitslosigkeit. Also, und wir suchen auch Fachkräfte. Da passt was nicht zusammen in Deutschland.
0: Es gibt ja auch immer eine Konferenz der Landräte hier in Sachsen-Anhalt. Wie viel Einfluss haben Sie denn überhaupt auf die, sag ich mal, auf die Bundesregierung? Werden Sie da gehört?
1: Also die Landräte in Sachsen-Anhalt haben sicherlich nicht den großen Einfluss auf die Bundesregierung. Aber auf wen wir Einfluss haben, ist definitiv die Landesregierung. Schon beim alten Ministerpräsident Haseloff haben die Landräte immer wieder auch eine Verwaltungsreform eingefordert und ist auch angekündigt worden vom Ministerpräsident Schulze, soll das jetzt auch angegangen werden, weil wir uns viel zu teuer verwalten. In Sachsen-Anhalt gibt es nicht das Vier-Augen-Prinzip, sondern das Acht-Augen-Prinzip. Sehr viel Misstrauen der Behörden untereinander, sehr viel Rechtfertigung, sehr viel Berichte, die wir schreiben müssen. Das kostet unheimlich viel Geld, weil das müssen ja Mitarbeiter schreiben und auswerten. Und am Ende sind wir eigentlich auch als Sachsen-Anhalt viel zu klein, um es so teuer zu verwalten. Das Geld fehlt dann bei Investitionen. Und insofern fordern die Landräte schon seit einigen Jahren eine Verwaltungsreform. Wir hoffen, dass nach der Landtagswahl diese Reform auch tatsächlich kommt.
0: Wie reich ist denn der Landkreis Harz, wenn man das mal so... Ja, so mal aussprechen darf, denn letztendlich der Brocken wurde gekauft und ein viel größeres Projekt, nämlich ein neues Krankenhaus, steht ja noch vor der Tür sozusagen. Das ist ja eine Idee für die Zukunft. Wie soll das denn finanziert werden und muss man eigentlich ein sehr reicher Landkreis sein, um sowas finanzieren zu können?
1: Also wir haben insgesamt ein Haushaltsvolumen von 480 Millionen Euro. Das heißt, das sind Einnahmen, aber auch Ausgaben, die wir tätigen müssen. Dafür kriegen wir die Zuweisungen des Landes, teilweise auch des Bundes, zum Beispiel was Digitalpaktmittel sind. Das waren Mittel des Bundes, die am Ende an uns ausgereicht worden sind, um die Schulen zu digitalisieren. Das sind Steuermittel, die wir bekommen, die wir für unsere Aufgaben einsetzen. 70% Sozialleistungen, wie ich sagte, das sind pflichtige Aufgaben, die können wir nicht abwählen, so nach dem Motto, wir wollen dort das Geld nicht ausgeben. Das sind Ansprüche der Bürger, die wir auch entsprechend bedienen müssen. Und die anderen Mittel sind frei. Die Investition auf dem Brocken war ja nicht eine Investition, weil Geld über war und wir nicht wussten, wohin damit, sondern wir wollten und werden auch damit die Harzer Schmalspurbahn fördern. Weil wenn wir kein attraktives Reiseziel auf dem Brocken haben, dann gehen die Fahrgastzahlen bei der HSB zurück. Wenn die Fahrgastzahlen zurückgehen, gehen die Umsätze zurück und die HSB ist im Bestand gefährdet. Ein touristisches Unternehmen, was absolut wichtig ist für den Tourismus im Harz, wo sehr viele Arbeitsplätze dranhängen. Und deswegen sind wir dort eingestiegen, investieren dort auch, aber auch, weil die Stadt Wernigerode gesagt hat, sie macht es nicht. Insofern war dann am Ende der Landkreis der Letzte, der sich dieser Aufgabe angenommen hat.

0: genommen hat. Und zum Glück hat der Kreistag das mitgetragen und Sie sehen, es kommt ja auch Schwung in die Sache.
1: Kommt denn auch mal Schwung in das Krankenhaus? Denn man muss ja sagen, da sind ja ganz, ganz viele noch Hürden zu übertrumpfen. Angenommen, die AfD bekommt eine absolute Mehrheit. Glaube ich, wird schwierig, das umzusetzen. Auch jetzt unter der jetzigen Landesregierung wird es sehr schwer sein, denn 1 Milliarde könnte es eventuell kosten. Wo soll das Geld herkommen? Denn in Deutschland ist ja das Geld nicht gerade groß gesät. Wir müssen ja alle sparen.
0: Also erst einmal, die Notwendigkeit eines Zentralklinikums als Notfallklinikum ist unabhängig der Farbe der Landesregierung. Politiker in Magdeburg, aber auch in Berlin müssen sich den Realitäten stellen. Und das ist eigentlich meinen Augen vollkommen egal, nach welcher Farbe es dabei geht. Fakt ist eins, dass wir aufgrund der Demografie nicht nur weniger Bevölkerung werden, sondern wir auch weniger Fachkräfte haben im Krankenhausbereich. Die Medizin geht weiter voran, sie spezialisiert sich sehr stark und die invasiven Eingriffe werden auch weniger. Ich sage nur Knopflochchirurgie, das heißt also mit weniger schweren Eingriffen, weshalb man lange im Krankenhaus verweilen muss. Und unsere Aufgabe ist vor allen Dingen die Notfallversorgung. Und die Zeiten der Kreiskrankenhäuser, so wie wir sie vor 20, 30, 40 Jahren kennen, die sind eigentlich vorbei. Wer heute entsprechende Eingriffe hat, aber auch vor allen Dingen ambulante Eingriffe, der muss nicht zwingend 14 Tage im Krankenhaus liegen. Insofern müssen wir das Ganze zentralisieren, um ein breitmöglichstes Angebot vorzuhalten. Wenn wir das Ganze nicht machen, dann werden wir in 10, 20 Jahren nicht mehr die Gesundheitsversorgung haben, die wir derzeit noch genießen können, sondern es wird sich alles sehr stark auf die Zentren konzentrieren. Magdeburg, Halle, Leipzig, Braunschweig. Und wer bitteschön möchte mit dem Notarzt nach Braunschweig oder nach Magdeburg fahren müssen, weil es die Versorgung vor Ort nicht gibt. Insofern müssen wir das Ganze zentralisieren. Wo das Ganze stattfinden wird, das wird die neue Landesregierung entscheiden. Derzeit wird ein neuer Krankenhausplan in Sachsen-Anhalt aufgestellt. Und so zersplittert, wie wir derzeit sind, das kann so nicht bleiben, weil wir dann in 20, 30 Jahren und so lange sind die Planungen, so lange sind die Baumaßnahmen am Ende auch, nicht mehr das vorhalten können, was wir derzeit haben. Da muss man der Realität ins Auge blicken, unabhängig der Parteifarbe in Magdeburg.
1: Jetzt haben Sie ja schon sehr lange das neue Krankenhaus sozusagen gefordert. Jetzt kam von Ameos eigentlich so ein bisschen überraschend auch, dass auch Ameos bereit wäre, so ein Zentralkrankenhaus zu bauen. Hat Sie dieser Vorschlag überrascht?
0: Er hat mich insofern überrascht, weil wir ja nun auch durch die Schlagzeilen hören, dass Ameos nicht auf Rosen gebettet ist. Dann zu sagen, wir bauen ein neues Krankenhaus, das ist auch schon sicherlich mutig von Ameos gewesen. Am Ende muss die Landesregierung entscheiden, wo das neue Krankenhaus entsteht, auch durch welchen Träger. Ich glaube, die Trägervielfalt, die wir im Landkreis Harz haben, ist für eine vernünftige Struktur nicht gut. Und ich glaube, das Gesundheitswesen insgesamt muss auch neu aufgestellt werden. Nicht nur Private sind dort, ich sag mal, gefordert, sondern vor allen Dingen auch die öffentliche Hand. Ich glaube, Krankenhäuser und Gesundheitsversorgung muss in die öffentliche Hand. Nicht die Gewinnmaximierung muss Unternehmensziel sein, sondern die Gesundheitsförderung.
1: Jetzt ist es ja so, dass hier im Harzkreis unglaublich viel investiert wurde in den letzten Jahren. Hexentanzplatz, Miniaturen, Park, Schloss, Wernigerode wurde umgebaut und saniert. Auf dem Stiftswerk entsteht ein neues Supermuseum, also ein wirklich ganz tolles Museum. Karls Erdbeerhof wäre zu nennen. Und dazu kommen noch ganz, ganz viele private Investoren wie Daimler Truck. Insgesamt sind wahrscheinlich weit über 1 Milliarde hier in den Harzkreis reingeflossen. Warum kommt das beim Wähler eigentlich gar nicht an, wenn man sich mal die Wahlergebnisse betrachtet, dass auch hier die AfD bei rund 50% liegt?
0: Also erstmal muss ich sagen, sehen Sie vor sich einen glücklichen Landrat, weil welcher Landrat kann schon solch vielen Investitionen in jedem Bereich des Landkreises, in seinem Landkreis attestieren. Der Landkreis Harz ist hier sehr gut aufgestellt. Das reicht natürlich noch nicht. Wir müssen weiter investieren, weil die Erde dreht sich auch weiter, die Rahmenbedingungen ändern sich. Wenn Sie sagen, das kommt beim Wähler nicht an, dann vor allen Dingen deswegen, weil die Menschen Sorgen haben. Der Landkreis Harz hat vom Jahr 2025 zum Jahr 2026 1.000 sozialpflichtige Arbeitsplätze verloren. Das hängt vor allen Dingen mit der Krise bei der Automobilindustrie zusammen. Und wenn die Automobilisten wie VW eine Krise haben, dann haben auch die Zulieferer Probleme. Und wir sind ein Landkreis, der sehr viele Zulieferer hat. Bohai Trimet zum Beispiel in Harzgerode, Schunk-Sinter Metall in Thale, aber auch GAW hier in Wernigerode haben große Probleme. Und das wirkt sich aus. Und deswegen haben die Menschen auch Sorgen und erwarten von der Politik Antworten, von der Bundespolitik. Hier müssen die Rahmenbedingungen verbessert werden. Thema sind Energiepreise, Thema ist Bürokratie, was die Unternehmen beklagen. Aber auch wir vor Ort müssen unsere Hausaufgaben machen. In Halberstadt wird das Industriegebiet erweitert. Quedlinburg möchte in Morgenroth jetzt auch ein großes Industriegebiet entsprechend etablieren. Und ich glaube, in Wernigerode ist auch ein neues Industriegebiet überfällig, weil auch hier die Industriearbeitsplätze gefährdet sind.

0: Jetzt war es ja so, gerade in Harzgerode bei diesen Unternehmen, die für die Automobilindustrie arbeiten, da wurde jetzt erstmal so ein Kompromiss geschlossen, dass bis zum 31. Dezember erstmal sozusagen die Frist verlängert wurde, um auch neue Investoren zu suchen. Ist das denn realistisch?
1: Also ich war bei den Gesprächen dabei. Wir haben zumindest die Hoffnung, die Gespräche laufen. Die Aufgabe, die VW gestellt hat, meiner Meinung nach zu Recht ist, dass die Teile für den Verbrennungsmotor auch bei VW weniger werden. Wenn der größte Markt der Welt, China, wenn dort über 50% Elektroautos zugelassen und verkauft werden, dann müssen wir in Deutschland darauf reagieren. Wir können gerne politisch debattieren, ob das Verbrenner aus richtig war oder auch nicht. Selbst wenn wir das zurücknehmen, kaufen die Menschen in der Welt, nicht nur in Deutschland, Elektroautos. Die Elektroautos haben weniger Bauteile als die Verbrennerautos. Insofern wird Beschäftigung zurückgehen. Und die Frage ist jetzt, da sind wir im Wettbewerb, wo geht die Beschäftigung zurück? Und wir kämpfen dagegen an, vor allen Dingen auch in Harzgerode, dass in unserem Landkreis die Beschäftigung zurückgeht. Und wir haben sicherlich gute Chancen, weil die Qualität der Mitarbeiter und der Arbeit, die dort oben gemacht ist, außerordentlich hoch ist. Und VW hat gesagt, sie würden gerne im Nahbereich Wolfsburg und Braunschweig einen Zulieferer wie Bohai Trimit behalten. Aber die zurückgehenden Umsätze durch den Verbrenner müssen durch andere neue Bauteile ersetzt werden. Und erst wenn das gegeben ist, hat Harzgerode eine Chance und daran arbeiten wir. Es ist nicht einfach, es ist unheimlich schwer, das ist gar keine Frage, aber aufgeben ist keine Option.

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0: Am Samstagvormittag wird es stark bewölkt mit einem kräftigen Wind aus Nordwesten. Mittags bleibt es überwiegend bewölkt bei Temperaturen um 23 Grad. Zum Abend hin lockert der Himmel auf. Es wird viel Sonne geben bei Temperaturen bis 24 Grad. In der Nacht ziehen die Wolken wieder auf und es weht ein leichter Wind aus Nordwesten. Der Sonntag bleibt überwiegend bewölkt bei Temperaturen um 25 Grad.
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0: 800.000 Menschen sind in Sachsen-Anhalt im Ehrenamt tätig. Arbeit, die wichtig für unsere Gesellschaft ist. 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
1: Im Jahr 1897 wurde in der Nähe des kleinen Harzer Dörfchens Stiege mitten im Wald eine der größten deutschen Lungenkliniken aufgebaut. Aus dem gesamten damaligen Deutschen Kaiserreich kamen Patienten hierher. So entschloss man sich im Jahre 1904, auch ein Gotteshaus für die Gäste der Lungenklinik zu bauen. Über die Jahrzehnte hatte die berühmte Klinik eine wechselvolle Geschichte. Mit der Wende kam dann das endgültige Aus für das Gebäude, welches außerdem ein paar Jahre später durch einen Brand zerstört wurde. Es wurde komplett mit der Stabkirche zusammen nicht mehr genutzt. Seitdem verfielen beide Gebäude zusehends. Insbesondere die Stabkirche litt durch ihren Holzbau und wurde zusätzlich durch Vandalismus schwer beschädigt. Um die Stabkirche zu retten, gründete sich 2014 der Verein Stabkirche Stiege e.V. Mit viel Engagement und Kraft schafften es die mittlerweile über 160 Mitglieder, das alte Gotteshaus in ihre Gemeinde Stiege 7 Kilometer zu versetzen. Erst als dieses Vorhaben begann, erkannte man die eigentlichen Ausmaße und die damit verbundene Arbeit der seit langer Zeit verlassenen und stark beschädigten Kirche. Doch kluge Handwerker und viel gesellschaftliches Ehrenengagement retteten die alte Stabkirche. Insgesamt flossen in das Projekt 1,1 Millionen Euro. Dadurch konnte eine gründliche Sanierung erfolgen, bei der Fenster, Fassaden und Innenräume des skandinavisch-norwegischen Drachenstils erhalten blieben. Eine, die in die Umsetzung der Stabkirche viel Zeit investierte, ist Monika Uecker, die froh ist, dass das Projekt erfolgreich abgeschlossen werden konnte.
2: Das ist doch eine unwahrscheinliche Arbeit gewesen. Viel Zeit, viel Kraft. Und jetzt endlich geschafft. Jetzt können wir was vorweisen oder nicht vorweisen. Wir können uns sagen, wir haben das, was wir wollten, geschafft. So.
3: Ja, als ich hier jetzt heute kam und die fertiggestellte Kirche sah, da hätte ich sie fast nicht wiedererkannt, weil sie ja oben beim Albrechtshaus noch in so einem gelblich-ockerfarbenen Ton angestrichen war. Irgendwie hatte ich sie auch kleiner in Erinnerung. Also es ist jetzt hier ein wunderbarer Akzent einfach in Stiege. Der Pfarrer hat es vorhin gesagt, die Kirche ist wieder im Dorf, ist zurückgekehrt ins Dorf. Ein Ort, der mit Leben erfüllt werden wird. Und was ihr da oben geblüht hätte, wenn es noch ein paar Jahre weitergegangen wäre, wissen wir ja alle. Sie war dann Ziel von Vandalisten geworden, die eigentlich nichts geachtet und geehrt haben und sich daran ausgetobt haben. Und jetzt ist es einfach ein Riesenerfolg, in so kurzer Zeit eine solche Attraktion ins Dorf zu holen.
4: Also ich bin da sehr zufrieden, weil vor allen Dingen hier auch gesellschaftliches und ich sag mal lokales Engagement gewürdigt wird mit diesem Projekt. Hier sind nicht nur Berge versetzt worden, hier ist eine ganze Kirche versetzt worden und das durch Ehrenamtlern, das macht mich sehr, sehr zufrieden, weil es eben auch zeigt, wenn man engagiert ist, wenn man dranbleibt und wenn sicherlich auch nicht immer alles gleich klappt, aber man sich auch nicht entmutigen lässt, dass man dann auch eine Kirche versetzen kann. Deswegen bin ich sehr zufrieden.
1: Nach dem Umzug der Kirche können auch die ehrenamtlichen Mitglieder zufrieden aufatmen. Im Mai konnte der Verein die Stabkirche feierlich mit vielen Besuchern in einem Festakt einweihen.

Unter den Gästen waren auch Staatsminister Rainer Robra und Landrat Thomas Balzerowski. Aber auch die Kleinsten halfen musikalisch beim Festakt mit

0: Viele der geladenen Gäste stammen aus dem Ehrenamt. Die Rettung und Versetzung der Stabkirche beanspruchte über die Jahre viel Kraft und Arbeit. Dennoch ist der Erhalt und die Instandsetzung solcher historisch-kulturellen Stätten wichtig.
1: Also ohne Ehrenamt, über 30 Millionen Bürgerinnen und Bürger beteiligen sich ehrenamtlich, wäre das gar nicht möglich gewesen, weil die Mitglieder des Vereins haben mich auch schon sehr zeitig kontaktiert und haben über dieses Vorhaben berichtet. Und Stück für Stück habe ich dieses Vorhaben auch immer begleitet. Und ich freue mich, dass der Bund auch das mit Fördermitteln unterstützt hat.
2: Also sicherlich 1 Million Euro sind hier geflossen, keine Frage. Aber das haben wir heute auch gehört. Dieses Geld wird ja nicht so ohne weiteres vergeben, sondern dahinter steckt auch die Glaubwürdigkeit des Projektes, auch die Wichtigkeit dieses Projektes, und das kann man sehen. Wir werden auch relativ bald sehen, dass man sich gar nicht vorstellen kann, dass diese Kirche mal woanders stand als jetzt an diesem Platz, weil natürlich sehr präsent, ich sag mal auch in den Harzer Höhenlagen sozusagen, und wird sehr schnell eine Touristenattraktion sein und der Mittelpunkt dann auch von Stiege. Aber was mir ganz wichtig ist, dass es ein Beispiel ist von gesellschaftlichem Engagement, wo sich Menschen aufmachen, etwas für ihre Heimat bewegen und das am Ende auch belohnt wird. Das ist eigentlich beispielgebend auch für andere.
3: Ja, der Schirmherr der Kirche, der Vizepräsident Dickmann von der Handwerkskammer, hat das in wunderbarer Weise jetzt im Festakt zum Ausdruck gebracht. Sowas funktioniert nur dann, wenn wirklich alle Rädchen ineinander greifen, wenn man sich wechselseitig vertrauen kann, das Ehrenamt, das Hauptamt, die Förderer, diejenigen, die es hier voranbringen, und dass diese Begeisterung einfach der Mitglieder des Stabkirchenvereins Stiege, die ist übergesprungen auch auf die Förderer, auf das Land, den Bund, die Stiftungen unterschiedlichster Art, zum Teil von weit her, wie Remsmar und Oetker, die haben sich anstecken lassen, und in dieser Gemeinschaft ist was Großartiges entstanden, und so kann es nur funktionieren. Nicht gucken, was macht der Staat oder wie kommen wir voran. Nur wenn alle Rädchen ineinander greifen und sich alle unterhaken, dann kann man erfolgreich sein.
0: Die Stabkirche in Stiege dient seit ihrer Versetzung in die Ortschaft als touristische Sehenswürdigkeit und Kulturstätte mit vielen geplanten Events und Aktionen.
3: Also ich habe schon den Landrat gesagt, solche Holzkirchen sind ja eigentlich für ihre Akustik zumeist gerühmt. Konnte jetzt heute noch nicht so wirklich beurteilen, weil ja mit Anlagen gespielt worden ist. Aber ich gehe mal davon aus, dass wie alle Holzbauten auch diese Kirche auch von den Proportionen her eine wunderbare Akustik hat. Sie bietet sich dann auch für kleinere Konzerte und Veranstaltungen jedweder Art an, Lesung. Also ich glaube, dass sie im Harztourismus nochmal wieder, wie die Liebfrauenkirche in Wernigerode ja auch, das Kulturhaus dort oder das Konzerthaus dort, noch neue Möglichkeiten eröffnet, auch mal den Touristen Alternativen zu bieten und damit die Verweildauer zu erhöhen. Das ist ja das, was wir alle wollen. Wir haben nicht zu wenig Touristen, aber die wir haben, bleiben nicht lange genug.
4: Sie halten jetzt gerade was in der Hand?
5: Das ist ein Geschenk eines unserer Vereinsmitglieder. Er hat eine Nachbildung unserer Turmzieher gebaut und das hat er uns heute zur Einweihung mitgebracht. Wir sollen es bei einer unserer nächsten Auktionen mit verkaufen, damit weitere Spendengelder in unser Vereinssäckel kommt.
0: Deutschlandweit gibt es nur 5 Stabkirchen. Dennoch hat die Kirche in Stiege ihren eigenen unverwechselbaren Stil entwickelt, der jährlich viele Touristen anziehen wird. Das historische Holzbauwerk ist nach der Fertigstellung dauerhaft für Besucher geöffnet. Und mit der Etablierung als Kulturstandort in der Harzregion steht der Zukunft der Kirche als Bildungs- und Kulturzentrum nichts mehr im Weg. Der Wille von ehrenamtlichen Arbeitern kann also sogar eine Kirche ins Dorf versetzen.

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0: Am Samstagvormittag wird es stark bewölkt mit einem kräftigen Wind aus Nordwesten. Mittags bleibt es überwiegend bewölkt bei Temperaturen um 23 Grad. Zum Abend hin lockert der Himmel auf. Es wird viel Sonne geben bei Temperaturen bis 24 Grad. In der Nacht ziehen die Wolken wieder auf und es weht ein leichter Wind aus Nordwesten. Der Sonntag bleibt überwiegend bewölkt bei Temperaturen um 25 Grad.
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2: 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Der 24. Mountainbike-Marathon in Biesenrode.
3: Viele fleißige Hände haben auch im Vorfeld des nunmehr 24. Mountainbike-Marathons in Biesenrode dafür gesorgt, dass an beiden Veranstaltungstagen alles gut läuft. Vor allem, weil neben dem Marathon über 32, 64 oder 96 Kilometer weitere Wettbewerbe angeboten werden. So sind das Bergzeitfahren, der Schwertlauf und das Kids Race zu festen Größen geworden. Obendrauf kam in diesem Jahr noch ein Juniorrennen für die Altersklassen U9 bis U13. Das alles will erst einmal geschultert werden. Eigentlich aus Bad Harzburg kommend, engagiert sich zum Beispiel Moderator Axel seit Jahren aktiv für das Rennen in Biesenrode.
4: Wie sieht's denn aus heute? Heute ist mal Biesenrode, Marathon 24 Mal, nächstes Jahr Jubiläum, 25 Jahre. Wir sind sehr erfolgreich unterwegs. Gestern im Schwertlauf fast 80 Starter gehabt. Also wir rechnen nächstes Jahr beim Laufen schon mal mit mehr als 100 Startern. Also wird diese Sequenz hier im Wochenende auch noch mal immer größer werden. Wir wollen auch das Kinderrennen wieder neu eröffnen. Dieses Jahr waren es ein bisschen wenig, weil der Rookies Cup weitergezogen ist. Wir müssen einen eigenen Cup aufbauen. Aber auch das war sehr erfolgreich. Bergzeitfahren, über 10 Fahrer mehr wie letztes Jahr. Also alles ist im aufsteigenden Ast. Wir freuen uns sehr. Wir hoffen, dass es heute nicht mehr regnet, dass es kein Gewitter gibt und dass wir die Veranstaltung gut zu Ende bringen. Und bitte dran denken, nächstes Jahr 25-jähriges, große Party hier. Nochmal ein paar Gimmicks in der Strecke drin, das weiß ich schon. Ich will noch nichts verraten, keine Voraussagen machen, aber es wird sich auch da abfahrtstechnisch speziell noch mal ein bisschen was ändern. Und ansonsten richtig auf dem Platz, richtig was los. Also wir sehen uns nächstes Jahr auf jeden Fall wieder, aber jetzt erstmal dieses Jahr und Feuer frei.
3: Und tatsächlich lag irgendwie ein Gewitter in der Luft, wovon auch der ungewöhnlich starke Wind an diesem Morgen zeugte. Christian Schalk, auch schon viele Jahre Unterstützer der Veranstaltung in Biesenrode.
5: Guten Morgen.
3: Begrüßte nicht nur freundlich die Gäste, sondern musste sich auch darum kümmern, dass sich sein Zieheinlaufzelt nicht selbstständig macht.
5: Jetzt muss alles gesichert werden bei dem Wind, ja?
6: Ganz schön Wind heute, ja. Kannst du vielleicht schon Probleme haben, auch im Wald?
5: Nein.
6: Ja, nicht so?
5: Also die Wege sind alle frei und die Bäume sind auch so weit, dass man nicht im Dickicht fahren.
3: Und dann ging es Schlag auf Schlag. Mit je 10 Minuten Abstand schickte Axel die über 150 Damen und Herren auf die von ihnen gewählte Strecke. Neben den 32, 64 und 96 Kilometern war es auch wieder möglich, eine Runde mit dem E-Bike zu absolvieren oder die 16 Kilometer Schnupperrunde zu fahren. Eine Wertung und die Absicherung durch Streckenposten war auf allen Distanzen gegeben. Dabei muss erwähnt werden, dass die 32-Kilometer-Runde mit 80 Startern die beliebteste war. Auch fast alle Lokalmatadoren vom Biesenröder Mountainbike-Verein waren in dieser Gruppe zu finden. Mindestens einer von ihnen fehlte jedoch.
7: Wie oft bist du hier mitgefahren?
8: Ich glaube 20 Mal.
7: So, dieses Jahr wirst du gar nicht mitfahren, warum nicht?
8: Nein, weil ich eine Rippenprellung habe.
7: Und auch Rentner fallen mal hin, oder?
8: Auch Rentner fallen mal hin, wahrscheinlich mehr als andere. Und das wird dies Jahr nichts.
7: Ist klar, das tut ja, dir auch weh, ja?
8: Ja, ja.
7: Was fährst du hier gerade? Das ist doch ein E-Bike.
8: Das ist mein E-Bike. Wenn, dann fahren wir immer noch E-Bike. Ja.
7: Naja, ist doch gut.
3: Wie hier, wo die Fahrer die Biesenröder Dorfstraße kreuzten, feuerten an vielen Stellen im Dorf wieder radbegeisterte Zuschauer die Aktiven lautstark an. Für die hieß es jetzt aber aufs Gelände konzentrieren und Kräfte einteilen. Denn wie heißt es in einem alten Bikerspruch, wo der Asphalt endet, beginnt das Abenteuer.

0: Das Rennen lief perfekt. Doch ein Blick zum Himmel verhieß nichts Gutes, obwohl man sich beim gut gebuchten Kids Race davon zunächst nicht beeindrucken ließ.
1: So, Hannes, wir wollen. Bist du fertig? Gut, auf die Plätze, fertig, los!
2: Hannes! Komm, Hannes.
3: Jawohl, komm, gib alles! Hopp, hopp, hopp, hopp, hopp, hopp, hopp!
4: Viele Anmeldungen, auch viele kleine Kinder, die auch viel Spaß daran haben. Und zwar die kleine Runde mitfahren, aber ihren Enthusiasmus reinbringen. Und das macht uns eigentlich viel Spaß, dass die Teilnahme sehr gut ist. Und das war auch so weiter bei. Das finde ich gut.
0: Als nächster machte sich Hendrik für das Kids Race bereit. Doch sein Start musste verschoben werden, da sich zunächst ein kurzes, aber heftiges Gewitter über Biesenrode entlud. Auch die kleine Ida hatte das Gewitter abgewartet und begab sich nun auf den Parcours. Doch inzwischen war es Mittag geworden und die Feuerwehr Biscarbon servierte wie in jedem Jahr neben gegrilltem das Bikeressen schlechthin: Nudeln mit roter Soße.
5: Ja, weiter geht's hier, nicht einschlafen, wir sind ja nicht im Schlafwarenabteil. Naja. Die Jungen, sie haben sich verdient. Bitteschön.
6: Mmh, lecker. Danke.
0: Und während die Siegerehrung vorbereitet wurde, verkürzten die Wuppertal-Tänzer die Wartezeit darauf.

0: Applaus, Applaus.
1: Die Damen und Herren Sieger, unter denen sich auch wieder einige vom Biesenröder Mountainbike-Verein befanden, konnten wieder den obligatorischen Pokal und eine Siegertüte mit gut brauchbaren Dingen für jeden Radfahrer mit nach Hause nehmen. Die Ehrungen fanden wieder in 7 Altersgruppen statt, von U15 bis Senioren 3, jeweils in männlich und weiblich getrennt. Da hatten Moderator Axel und seine Helfer vom Verein ganz schön zu tun. Einer der jüngsten Herren auf dem Podium war dabei Max Leo Walinski aus Biesenrode, der in der Kategorie U15 startete. Zu den ältesten Damen gehörte die mittlerweile 64-jährige Helga Radke, Leichtathletik-Weltmeisterin und deutsche Rekordhalterin im Dreisprung. Sie ist schon seit vielen Jahren beim Biesenröder Mountainbike-Marathon präsent.

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0: Am Samstagvormittag wird es stark bewölkt mit einem kräftigen Wind aus Nordwesten. Mittags bleibt es überwiegend bewölkt bei Temperaturen um 23 Grad. Zum Abend hin lockert der Himmel auf. Es wird viel Sonne geben bei Temperaturen bis 24 Grad. In der Nacht ziehen die Wolken wieder auf und es weht ein leichter Wind aus Nordwesten. Der Sonntag bleibt überwiegend bewölkt bei Temperaturen um 25 Grad.
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2: Von 1524 bis 1525 fand in Bad Frankenhausen eine der berühmtesten deutschen Schlachten statt. Doch im eigentlichen Sinne war es keine Schlacht, sondern ein Gemetzel. Damals führte der Reformator Thomas Müntzer mehr als 6000 Bauern auf ein Schlachtfeld, um gegen ein fürstliches Heer anzutreten. Die Söldner stellten jedoch die aufständischen Bauern und richteten mit ihren Kanonen ein gewaltiges Blutbad an. Während die Soldaten der Fürsten nur 6 Mann verloren, starben auf dem Schlachtfeld über 6000 Landsknechte. In den Tagen darauf wurden noch zahlreiche Bauern hingerichtet, darunter die beiden Anführer Thomas Müntzer und Heinrich Pfeiffer.
3: Wenn wir nach Norden schauen, haben wir den Blick auf das Schlachtfeld. Die Aufständischen sind ja aus der Stadt herausgezogen und haben auf dem Hausberg nördlich der Stadt ihre Wagenburg errichtet, die also auch schon beim Eintreffen von Landgraf Philipp und seinen Truppen am 14. Mai zu sehen war, war also schon errichtet. Der Hausberg ist heute mit anderem Namen versehen, nämlich ganz einfach das Knopfmacherhölzchen. Darunter erstreckt sich der ehemalige Weinberg. Und wer diese alten Begriffe nicht mit den neuen Flurnamen übereinbringen kann, geht davon aus, dass der heutige Schlachtberg mit Standort Panorama der eigentliche Schlachtort ist. Aber die Wagenburg so weit hinten anzusiedeln, wäre ein Problem gewesen. Keine Kommunikation mit denjenigen, die in der Stadt sind. Man sieht sie nicht. Und auch keinen kompletten Einblick in das Gelände, nämlich dem Aufmarsch der Fürsten. Vom Hausberg aus habe ich diesen Einblick und unseren Vorfahren, die 1926/27 das Kindersanatorium an dieser Stelle errichtet haben, einen massiven Bau, wo auch Sprengarbeiten durchgeführt haben, waren am Anfang vorsichtig. Sie waren vollkommen sicher, sie sind mitten auf dem Schlachtfeld, mitten in der Wagenburg und heute durchschneidet die Thomas-Münzer-Straße genau dieses Schlachtfeld.
2: Obwohl die Schlacht in einem

Fiasko der Landsknechte endete, wurde Thomas Münzer zu DDR-Zeiten zum Helden erklärt. Ihm zu Ehren begann bereits in den 70er Jahren die Planung eines einzigartigen Museums in Thüringen. Im Jahr 1983 wurde dann das Panoramamuseum eröffnet. Das zentrale Highlight der Gedenkstätte ist das beeindruckende 360-Grad-Gemälde von Werner Tübke, welches die Schlacht aus dem Jahre 1525 zeigt. Das für den Tourismus wichtige Gemälde gibt einen tieferen Einblick in die deutsche Geschichte und die frühbürgerliche Revolution. Das Ölpanorama hat eine Höhe von 14 Metern und ist 123 Meter breit. Auf einer Fläche von rund 1700 Quadratmetern sind mehr als 3000 Figuren dargestellt, darunter historische Persönlichkeiten wie Thomas Münzer und Martin Luther, die beide eine zentrale Rolle in den Bauernkriegen spielten. Zahlreiche Szenen zeigen aber auch Kämpfe und Leid der damaligen Zeit. Auch Alltägliches in Form von Flügen, Bootsfahrten, Musikanten und Tänzer sind abgebildet. Das Besondere an einem der größten Panoramabilder der Welt sind die vielen kleinen Details und die Vielseitigkeit der gezeigten Darstellungen. Mehr als 10 Jahre lang arbeitete Werner Tübke mit seinem Team an diesem Gemälde. Das Panorama kann von einer erhöhten Plattform aus betrachtet werden, die eine umfassende Sicht auf das gesamte Kunstwerk ermöglicht. Das Werk gilt als ein bedeutendes Zeugnis der Kunst und Geschichte aus der DDR und als Meisterwerk der Panoramamalerei. Es soll den Betrachter nicht nur informieren, sondern auch emotional ansprechen und zur Reflexion anregen. Im nächsten Jahr werden in Mühlhausen und Frankenhausen zahlreiche Ausstellungen über die Ereignisse stattfinden. Das Panoramamuseum in Bad Frankenhausen hat jeden Tag außer montags von 10 bis 17 Uhr geöffnet und ist ein garantiertes Highlight für jeden Gast. Tauchen Sie ein in die Geschichte und dem damaligen Geschehen von 1525.

0: Ja, Herr Balcerowski, schön, dass Sie heute da sind. Wir treffen uns hier bei Karls Erdbeerhof. Das ist ganz neu. Wie stolz sind Sie denn, dass das hier geschafft wurde?
1: Ich bin sehr stolz. Als ich hier reingekommen bin, kamen schon die ersten Bürger auf mich drauf zu und haben sich nochmal bedankt und uns auch beglückwünscht zu dieser Ansiedlung. Natürlich Karls ein tolles Unternehmen ist, ein erfolgreiches Unternehmen, sehr kinderfreundlich ist. Es sind sehr viele auch Omas und Opas mit den Enkeln da und das macht einen stolz und froh, wenn man eine solche Ansiedlung verwirklichen kann.
0: Karls ist ein sehr erfolgreiches Unternehmen, die verdienen sehr viel Geld. Um Geld dreht sich ja in letzter Zeit vieles hier in Deutschland. Wie sieht es eigentlich beim Landkreis aus? Wie ist es da um die Finanzen bestellt?
1: Also die Finanzen der Landkreise in Deutschland insgesamt sind sehr stark angespannt. Wir haben sehr hohe Sozialausgaben. 70% unseres Haushaltes von 480 Millionen Euro sind Sozialausgaben, die auch gestiegen sind. In Deutschland insgesamt sind im letzten Jahr 6% mehr Sozialleistungen geflossen. Und trotzdem steigt die Arbeitslosigkeit. Also, und wir suchen auch Fachkräfte. Da passt was nicht zusammen in Deutschland.
0: Es gibt ja auch immer eine Konferenz der Landräte hier in Sachsen-Anhalt. Wie viel Einfluss haben Sie denn überhaupt auf die, sage ich mal, auf die Bundesregierung? Werden Sie da gehört?
1: Also die Landräte in Sachsen-Anhalt haben sicherlich nicht den großen Einfluss auf die Bundesregierung. Aber auf wen wir Einfluss haben, ist definitiv die Landesregierung. Schon beim alten Ministerpräsident Haseloff haben die Landräte immer wieder auch eine Verwaltungsreform eingefordert und ist auch angekündigt worden vom Ministerpräsident Schulze, soll das jetzt auch angegangen werden, weil wir uns viel zu teuer verwalten. In Sachsen-Anhalt gibt es nicht das Vier-Augen-Prinzip, sondern das Acht-Augen-Prinzip. Sehr viel Misstrauen der Behörden untereinander, sehr viel Rechtfertigung, sehr viel Berichte, die wir schreiben müssen. Das kostet unheimlich viel Geld, weil das müssen ja Mitarbeiter schreiben und auswerten. Und am Ende sind wir eigentlich auch als Sachsen-Anhalt viel zu klein, um es so teuer zu verwalten. Das Geld fehlt dann bei Investitionen. Und insofern fordern die Landräte schon seit einigen Jahren eine Verwaltungsreform. Wir hoffen, dass nach der Landtagswahl diese Reform auch tatsächlich kommt.
0: Wie reich ist denn der Landkreis Harz, wenn man das mal so... Ja, so mal aussprechen darf, denn letztendlich der Brocken wurde gekauft und ein viel größeres Projekt, nämlich ein neues Krankenhaus, steht ja noch vor der Tür sozusagen. Das ist ja eine Idee für die Zukunft. Wie soll das denn finanziert werden und muss man da nicht ein sehr reicher Landkreis sein, um sowas finanzieren zu können?
1: Also wir haben insgesamt ein Haushaltsvolumen von 480 Millionen Euro. Das heißt, das sind Einnahmen, aber auch Ausgaben, die wir tätigen müssen. Dafür kriegen wir die Zuweisungen des Landes, teilweise auch des Bundes, zum Beispiel was Digitalpaktmittel sind. Das waren Mittel des Bundes, die am Ende an uns ausgereicht worden sind, um die Schulen zu digitalisieren. Das sind Steuermittel, die wir bekommen, die wir für unsere Aufgaben einsetzen. 70% Sozialleistungen, wie ich sagte, das sind pflichtige Aufgaben, die können wir nicht abwählen, so nach dem Motto, wir wollen dort das Geld nicht ausgeben. Das sind Ansprüche der Bürger, die wir auch entsprechend bedienen müssen. Und die anderen Mittel sind frei. Die Investition auf dem Brocken war ja nicht eine Investition, weil Geld über war und wir nicht wussten, wohin damit, sondern wir wollten und werden auch damit die Harzer Schmalspurbahn fördern. Weil wenn wir kein attraktives Reiseziel auf dem Brocken haben, dann gehen die Fahrgastzahlen bei der HSB zurück. Wenn die Fahrgastzahlen zurückgehen, gehen die Umsätze zurück und die HSB ist im Bestand gefährdet. Ein touristisches Unternehmen, was absolut wichtig ist für den Tourismus im Harz, wo sehr viele Arbeitsplätze dranhängen. Deswegen sind wir dort eingestiegen, investieren dort auch, aber auch, weil die Stadt Wernigerode gesagt hat, sie macht es nicht. Insofern war dann am Ende der Landkreis der Letzte, der sich dieser Aufgabe angenommen hat. Und zum Glück hat der Kreistag das mitgetragen und Sie sehen, es kommt ja auch Schwung in die Sache.
0: Kommt denn auch mal Schwung in das Krankenhaus? Denn man muss ja sagen, da sind ja ganz, ganz viele noch Hürden zu übertrumpfen. Angenommen, die AfD bekommt eine absolute Mehrheit. Glaube ich, wird schwierig, das umzusetzen. Auch jetzt, unter der jetzigen Landesregierung, wird es sehr schwer sein, denn 1 Milliarde könnte es eventuell kosten. Wo soll das Geld herkommen? Denn in Deutschland ist ja das Geld nicht gerade groß gesät. Wir müssen ja alle sparen.
1: Also erst einmal die Notwendigkeit eines Zentralklinikums als Notfallklinikum ist unabhängig der Farbe der Landesregierung. Politiker in Magdeburg, aber auch in Berlin müssen sich den Realitäten stellen und das ist eigentlich in meinen Augen vollkommen egal, nach welcher Farbe es dabei geht. Fakt ist eins, dass wir aufgrund der Demografie nicht nur weniger Bevölkerung werden, sondern wir auch weniger Fachkräfte haben im Krankenhausbereich. Die Medizin geht weiter voran, sie spezialisiert sich sehr stark und die invasiven Eingriffe werden auch weniger. Ich sage nur Knopflochchirurgie, das heißt also mit weniger schweren Eingriffen, weshalb man lange im Krankenhaus verweilen muss. Und unsere Aufgabe ist vor allen Dingen die Notfallversorgung. Und die Zeiten der Kreiskrankenhäuser, so wie wir sie vor 20, 30, 40 Jahren kennen, die sind eigentlich vorbei. Wer heute entsprechende Eingriffe hat, aber auch vor allen Dingen ambulante Eingriffe, der muss nicht zwingend 14 Tage im Krankenhaus liegen. Insofern müssen wir das Ganze zentralisieren, um ein breitmöglichstes Angebot vorzuhalten. Wenn wir das Ganze nicht machen, dann werden wir in 10, 20 Jahren nicht mehr die Gesundheitsversorgung haben, die wir derzeit noch genießen können, sondern es wird sich alles sehr stark auf die Zentren konzentrieren. Magdeburg, Halle, Leipzig, Braunschweig. Und wer bitteschön möchte, mit dem Notarzt nach Braunschweig oder nach Magdeburg fahren müssen, weil es die Versorgung vor Ort nicht gibt. Insofern müssen wir das Ganze zentralisieren. Wo das Ganze stattfinden wird, das wird die neue Landesregierung entscheiden. Derzeit wird ein neuer Krankenhausplan in Sachsen-Anhalt aufgestellt. Und so zersplittert, wie wir derzeit sind, das kann so nicht bleiben, weil wir dann in 20, 30 Jahren, und so lange sind die Planungen, so lange sind die Baumaßnahmen am Ende auch, nicht mehr das vorhalten können, was wir derzeit haben. Da muss man der Realität ins Auge blicken, unabhängig der Parteifarbe in Magdeburg.
0: Jetzt haben Sie ja schon sehr lange das neue Krankenhaus sozusagen gefordert. Jetzt kam von Ameos, eigentlich so ein bisschen überraschend auch, dass auch Ameos bereit wäre, so ein Zentralkrankenhaus zu bauen. Hat Sie dieser Vorschlag überrascht?
1: Er hat mich insofern überrascht, weil wir ja nun auch durch die Schlagzeilen hören, dass Ameos nicht auf Rosen gebettet ist. Dann zu sagen, wir bauen ein neues Krankenhaus, das ist auch schon sicherlich mutig von Ameos gewesen. Am Ende muss die Landesregierung entscheiden, wo das neue Krankenhaus entsteht, auch durch welchen Träger. Ich glaube, die Trägervielfalt, die wir im Landkreis Harz haben, ist für eine vernünftige Struktur nicht gut. Und ich glaube, das Gesundheitswesen insgesamt muss auch neu aufgestellt werden. Nicht nur Private sind dort, gefordert, sondern vor allen Dingen auch die öffentliche Hand. Ich glaube, Krankenhäuser und Gesundheitsversorgung muss in die öffentliche Hand. Nicht die Gewinnmaximierung muss Unternehmensziel sein, sondern die Gesundheitsförderung.
0: Jetzt ist es ja so, dass hier im Harzkreis unglaublich viel investiert wurde in den letzten Jahren. Hexentanzplatz, Miniaturen, Park, Schloss, Wernigerode wurde umgebaut und saniert. Auf dem Stiftswerk entsteht ein neues Supermuseum, also ein wirklich ganz tolles Museum. Karls Erdbeerhof wäre zu nennen. Und dazu kommen noch ganz, ganz viele private Investoren wie Daimler Truck. Insgesamt sind wahrscheinlich weit über 1 Milliarde hier in den Harzkreis reingeflossen. Warum kommt das beim Wähler eigentlich gar nicht an, wenn man sich mal die Wahlergebnisse betrachtet, dass auch hier die AfD bei rund 50% liegt?
1: Also erstmal muss ich sagen, sehen Sie vor sich einen glücklichen Landrat, weil welcher Landrat kann schon solch vielen Investitionen in jedem Bereich des Landkreises, in seinem Landkreis attestieren. Der Landkreis Harz ist hier sehr gut aufgestellt. Das reicht natürlich noch nicht. Wir müssen weiter investieren, weil die Erde dreht sich auch weiter, die Rahmenbedingungen ändern sich. Wenn Sie sagen, das kommt beim Wähler nicht an, dann vor allen Dingen deswegen, weil die Menschen Sorgen haben. Der Landkreis Harz hat vom Jahr 2025 zum Jahr 2026 1.000 sozialpflichtige Arbeitsplätze verloren. Das hängt vor allen Dingen mit der Krise bei der Automobilindustrie zusammen. Und wenn die Automobilisten wie VW eine Krise haben, dann haben auch die Zulieferer Probleme. Und wir sind ein Landkreis, der sehr viele Zulieferer hat, Bohai Trimet, zum Beispiel in Harzgerode, Schunk-Sintermetall in Thale, aber auch GAW hier in Wernigerode haben große Probleme. Und das wirkt sich aus und deswegen haben die Menschen auch Sorgen und erwarten von der Politik Antworten, von der Bundespolitik. Hier müssen die Rahmenbedingungen verbessert werden. Thema sind Energiepreise, Thema ist Bürokratie, was die Unternehmen beklagen. Aber auch wir vor Ort müssen unsere Hausaufgaben machen. In Halberstadt wird das Industriegebiet erweitert. Quedlinburg möchte in Morgenroth jetzt auch ein großes Industriegebiet entsprechend etablieren. Und ich glaube, in Wernigerode ist auch ein neues Industriegebiet überfällig, weil auch hier die Industriearbeitsplätze gefährdet sind.
0: Jetzt war es ja so, gerade in Harzgerode bei diesen Unternehmen, die für die Automobilindustrie arbeiten, da wurde jetzt erstmal so ein Kompromiss geschlossen, dass bis zum 31. Dezember erstmal sozusagen die Frist verlängert wurde, um auch neue Investoren zu suchen. Ist das denn realistisch?
1: Also ich war bei den Gesprächen dabei. Wir haben zumindest die Hoffnung, die Gespräche laufen. Die Aufgabe, die VW gestellt hat, meiner Meinung nach zu Recht ist, dass die Teile für den Verbrennungsmotor auch bei VW weniger werden. Wenn der größte Markt der Welt, China, wenn dort über 50% Elektroautos zugelassen und verkauft werden, dann müssen wir in Deutschland darauf reagieren. Wir können gerne politisch debattieren, ob das Verbrenner aus richtig war oder auch nicht. Selbst wenn wir das zurücknehmen, kaufen die Menschen in der Welt, nicht nur in Deutschland, Elektroautos. Die Elektroautos haben weniger Bauteile als die Verbrennerautos. Insofern wird Beschäftigung zurückgehen. Und die Frage ist jetzt, da sind wir im Wettbewerb, wo geht die Beschäftigung zurück? Und wir kämpfen dagegen an, vor allen Dingen auch in Harzgerode, dass in unserem Landkreis die Beschäftigung zurückgeht. Und wir haben sicherlich gute Chancen, weil die Qualität der Mitarbeiter und der Arbeit, die dort oben gemacht ist, außerordentlich hoch ist. Und VW hat gesagt, sie würden gerne im Nahbereich Wolfsburg und Braunschweig einen Zulieferer wie Bohai Trimit behalten. Aber die zurückgehenden Umsätze durch den Verbrenner müssen durch andere neue Bauteile ersetzt werden. Und erst wenn das gegeben ist, hat Harzgerode eine Chance und daran arbeiten wir. Es ist nicht einfach, es ist unheimlich schwer, das ist gar keine Frage. Aber aufgeben ist keine Option.

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0: Am Samstagvormittag wird es stark bewölkt mit einem kräftigen Wind aus Nordwesten. Mittags bleibt es überwiegend bewölkt bei Temperaturen um 23 Grad. Zum Abend hin lockert der Himmel auf. Es wird viel Sonne geben bei Temperaturen bis 24 Grad. In der Nacht ziehen die Wolken wieder auf und es weht ein leichter Wind aus Nordwesten. Der Sonntag bleibt überwiegend bewölkt bei Temperaturen um 25 Grad.
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1: Im Jahr 1897 wurde in der Nähe des kleinen Harzer Dörfchens Stiege mitten im Wald eine der größten deutschen Lungenkliniken aufgebaut. Aus dem gesamten damaligen Deutschen Kaiserreich kamen Patienten hierher. So entschloss man sich im Jahre 1904, auch ein Gotteshaus für die Gäste der Lungenklinik zu bauen. Über die Jahrzehnte hatte die berühmte Klinik eine wechselvolle Geschichte. Mit der Wende kam dann das endgültige Aus für das Gebäude, welches außerdem ein paar Jahre später durch einen Brand zerstört wurde. Es wurde komplett mit der Stabkirche zusammen nicht mehr genutzt. Seitdem verfielen beide Gebäude zusehends. Insbesondere die Stabkirche litt durch ihren Holzbau und wurde zusätzlich durch Vandalismus schwer beschädigt. Um die Stabkirche zu retten, gründete sich 2014 der Verein Stabkirche Stiege e.V. Mit viel Engagement und Kraft schafften es die mittlerweile über 160 Mitglieder, das alte Gotteshaus in ihre Gemeinde Stiege 7 Kilometer zu versetzen. Erst als dieses Vorhaben begann, erkannte man die eigentlichen Ausmaße und die damit verbundene Arbeit der seit langer Zeit verlassenen und stark beschädigten Kirche. Doch kluge Handwerker und viel gesellschaftliches Ehrenengagement retteten die alte Stabkirche. Insgesamt flossen in das Projekt 1,1 Millionen Euro. Dadurch konnte eine gründliche Sanierung erfolgen, bei der Fenster, Fassaden und Innenräume des skandinavisch-norwegischen Drachenstils erhalten blieben. Eine, die in die Umsetzung der Stabkirche viel Zeit investierte, ist Monika Uecker, die froh ist, dass das Projekt erfolgreich abgeschlossen werden konnte.
2: Das ist doch eine unwahrscheinliche Arbeit gewesen. Viel Zeit, viel Kraft. Und jetzt endlich geschafft. Jetzt können wir was vorweisen oder nicht vorweisen. Wir können uns sagen, wir haben das, was wir wollten, geschafft. So.
3: Ja, als ich hier jetzt heute kam und die fertiggestellte Kirche sah, da hätte ich sie fast nicht wiedererkannt, weil sie ja oben beim Albrechtshaus noch in so einem gelblich-bockerfarbenen Ton angestrichen war. Irgendwie hatte ich sie auch kleiner in Erinnerung. Also es ist jetzt hier ein wunderbarer Akzent einfach in Stiege. Der Pfarrer hat es vorhin gesagt, die Kirche ist wieder im Dorf, ist zurückgekehrt ins Dorf. Ein Ort, der mit Leben erfüllt werden wird. Und was ihr da oben geblüht hätte, wenn es noch ein paar Jahre weitergegangen wäre, wissen wir ja alle. Sie war dann Ziel von Vandalisten geworden, die eigentlich nichts geachtet und geehrt haben und sich daran ausgetobt haben. Und jetzt ist es einfach ein Riesenerfolg, in so kurzer Zeit eine solche Attraktion ins Dorf zu holen.
4: Also ich bin da sehr zufrieden, weil vor allen Dingen hier auch gesellschaftliches und ich sag mal lokales Engagement gewürdigt wird mit diesem Projekt. Hier sind nicht nur Berge versetzt worden, hier ist eine ganze Kirche versetzt worden und das durch Ehrenamtlern, das macht mich sehr, sehr zufrieden, weil es eben auch zeigt, wenn man engagiert ist, wenn man dranbleibt und wenn sicherlich auch nicht immer alles gleich klappt, aber man sich auch nicht entmutigen lässt, dass man dann auch eine Kirche versetzen kann. Deswegen bin ich sehr zufrieden.
1: Nach dem Umzug der Kirche können auch die ehrenamtlichen Mitglieder zufrieden aufatmen. Im Mai konnte der Verein die Stabkirche feierlich mit vielen Besuchern in einem Festakt einweihen.

Unter den Gästen waren auch Staatsminister Rainer Robra und Landrat Thomas Balzerowski. Aber auch die Kleinsten halfen musikalisch beim Festakt mit.

0: Viele der geladenen Gäste stammen aus dem Ehrenamt. Die Rettung und Versetzung der Stabkirche beanspruchte über die Jahre viel Kraft und Arbeit. Dennoch ist der Erhalt und die Instandsetzung solcher historisch-kulturellen Stätten wichtig.
1: Also ohne Ehrenamt, über 30 Millionen Bürgerinnen und Bürger beteiligen sich ehrenamtlich, wäre das gar nicht möglich gewesen, weil die Mitglieder des Vereins haben mich auch schon sehr zeitig kontaktiert und haben über dieses Vorhaben berichtet. Und Stück für Stück habe ich dieses Vorhaben auch immer begleitet. Und ich freue mich, dass der Bund auch das mit Fördermitteln unterstützt hat.
2: Also sicherlich 1 Million Euro sind hier geflossen, keine Frage. Aber das haben wir heute auch gehört. Dieses Geld wird ja nicht so ohne weiteres vergeben, sondern dahinter steckt auch die Glaubwürdigkeit des Projektes, auch die Wichtigkeit dieses Projektes.

0: Das kann man sehen. Wir werden auch relativ bald sehen, dass man sich gar nicht vorstellen kann, dass diese Kirche mal woanders stand als jetzt an diesem Platz, weil natürlich sehr präsent, ich sag mal auch in den Harzer Höhenlagen sozusagen, und wird sehr schnell eine Touristenattraktion sein und der Mittelpunkt dann auch von Stiege. Aber was mir ganz wichtig ist, dass es ein Beispiel ist von gesellschaftlichem Engagement, wo sich Menschen aufmachen, etwas für ihre Heimat bewegen und das am Ende auch belohnt wird. Das ist eigentlich beispielgebend auch für andere.
1: Ja, der Schirmherr der Kirche, der Vizepräsident Dickmann von der Handwerkskammer, hat das in wunderbarer Weise jetzt im Festakt zum Ausdruck gebracht. Sowas funktioniert nur dann, wenn wirklich alle Rädchen ineinander greifen, wenn man sich wechselseitig vertrauen kann, das Ehrenamt, das Hauptamt, die Förderer, diejenigen, die es hier voranbringen, und dass diese Begeisterung einfach der Mitglieder des Stabkirchenvereins Stiege, die ist übergesprungen auch auf die Förderer, auf das Land, den Bund, die Stiftungen unterschiedlichster Art, zum Teil von weit her, wie Remsmar und Oetker, die haben sich anstecken lassen, und in dieser Gemeinschaft ist was Großartiges entstanden, und so kann es nur funktionieren. Nicht gucken, was macht der Staat oder wie kommen wir voran. Nur wenn alle Rädchen ineinander greifen und sich alle unterhaken, dann kann man erfolgreich sein.
2: Die Stabkirche in Stiege dient seit ihrer Versetzung in die Ortschaft als touristische Sehenswürdigkeit und Kulturstätte mit vielen geplanten Events und Aktionen.
1: Also ich habe schon den Landrat gesagt, solche Holzkirchen sind ja eigentlich für ihre Akustik zumeist gerühmt. Ich konnte jetzt heute noch nicht so wirklich beurteilen, weil ja mit Anlagen gespielt worden ist. Aber ich gehe mal davon aus, dass wie alle Holzbauten auch diese Kirche auch von den Proportionen her eine wunderbare Akustik hat. Sie bietet sich dann auch für kleinere Konzerte und Veranstaltungen jedweder Art an, Lesungen. Also ich glaube, dass sie im Harztourismus nochmal wieder, wie die Liebfrauenkirche in Wernigerode ja auch, das Kulturhaus dort oder das Konzerthaus dort, noch neue Möglichkeiten eröffnet. Auch mal den Touristen Alternativen zu bieten und damit die Verweildauer zu erhöhen. Das ist ja das, was wir alle wollen. Wir haben nicht zu wenig Touristen, aber die wir haben, bleiben nicht lange genug.
3: Sie halten jetzt gerade was in der Hand?
4: Das ist ein Geschenk eines unserer Vereinsmitglieder. Er hat eine Nachbildung unserer Turmzieher gebaut und das hat er uns heute zur Einweihung mitgebracht. Wir sollen es bei einer unserer nächsten Auktionen mitverkaufen, damit weitere Spendengelder in unser Vereinssäckel kommt.
2: Deutschlandweit gibt es nur 5 Stabkirchen. Dennoch hat die Kirche in Stiege ihren eigenen, unverwechselbaren Stil entwickelt, der jährlich viele Touristen anziehen wird. Das historische Holzbauwerk ist nach der Fertigstellung dauerhaft für Besucher geöffnet. Und mit der Etablierung als Kulturstandort in der Harzregion steht der Zukunft der Kirche als Bildungs- und Kulturzentrum nichts mehr im Weg. Der Wille von ehrenamtlichen Arbeitern kann also sogar eine Kirche ins Dorf versetzen.

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0: Am Samstagvormittag wird es stark bewölkt mit einem kräftigen Wind aus Nordwesten. Mittags bleibt es überwiegend bewölkt bei Temperaturen um 23 Grad. Zum Abend hin lockert der Himmel auf. Es wird viel Sonne geben bei Temperaturen bis 24 Grad. In der Nacht ziehen die Wolken wieder auf und es weht ein leichter Wind aus Nordwesten. Der Sonntag bleibt überwiegend bewölkt bei Temperaturen um 25 Grad.
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2: Hochgeschwindigkeitsparcours. Der 24. Mountainbike-Marathon in Biesenrode.
3: Viele fleißige Hände haben auch im Vorfeld des nunmehr 24. Mountainbike-Marathons in Biesenrode dafür gesorgt, dass an beiden Veranstaltungstagen alles gut läuft. Vor allem, weil neben dem Marathon über 32, 64 oder 96 Kilometer weitere Wettbewerbe angeboten werden. So sind das Bergzeitfahren, der Schwertlauf und das Kids Race zu festen Größen geworden. Obendrauf kam in diesem Jahr noch ein Juniorrennen für die Altersklassen U9 bis U13. Das alles will erst einmal geschultert werden. Eigentlich aus Bad Harzburg kommend, engagiert sich zum Beispiel Moderator Axel seit Jahren aktiv für das Rennen in Biesenrode.
4: Wie sieht's denn aus heute? Heute ist mal Biesenrode, Marathon 24 Mal, nächstes Jahr Jubiläum, 25 Jahre. Wir sind sehr erfolgreich unterwegs. Gestern im Schwertlauf fast 80 Starter gehabt. Also wir rechnen nächstes Jahr beim Laufen schon mal mit mehr als 100 Startern. Also wird diese Sequenz hier im Wochenende auch noch mal immer größer werden. Wir wollen auch das Kinderrennen wieder neu eröffnen. Dieses Jahr waren es ein bisschen wenig, weil der Rookies Cup weitergezogen ist. Wir müssen einen eigenen Cup aufbauen. Aber auch das war sehr erfolgreich. Bergzeitfahren, über 10 Fahrer mehr wie letztes Jahr. Also alles ist im aufsteigenden Ast. Wir freuen uns sehr. Wir hoffen, dass es heute nicht mehr regnet, dass es kein Gewitter gibt und dass wir die Veranstaltung gut zu Ende bringen. Und bitte dran denken, nächstes Jahr 25-jähriges, große Party hier. Nochmal ein paar Gimmicks in der Strecke drin, das weiß ich schon. Ich will noch nichts verraten, keine Voraussagen machen, aber es wird sich auch da abfahrtstechnisch speziell nochmal ein bisschen was ändern. Und ansonsten richtig auf dem Platz, richtig was los. Also wir sehen uns nächstes Jahr auf jeden Fall wieder, aber jetzt erstmal dieses Jahr und Feuer frei.
3: Und tatsächlich lag irgendwie ein Gewitter in der Luft, wovon auch der ungewöhnlich starke Wind an diesem Morgen zeugte. Christian Schalk, auch schon viele Jahre Unterstützer der Veranstaltung in Biesenrode,
5: guten Morgen,
3: begrüßte nicht nur freundlich die Gäste, sondern musste sich auch darum kümmern, dass sich sein zähes Einlaufzelt nicht selbstständig macht.
5: Jetzt muss alles gesichert werden bei dem Wind, ja?
6: Ganz schön Wind heute, ja. Kannst du vielleicht schon Probleme haben, auch im Wald?
5: Nein.
6: Ja, nicht so?
5: Also die Wege sind alle frei und die Bäume sind auch so weit, dass man nicht im Dickicht fahren.
3: Und dann ging es Schlag auf Schlag. Mit je 10 Minuten Abstand schickte Axel die über 150 Damen und Herren auf die von ihnen gewählte Strecke. Neben den 32, 64 und 96 Kilometern war es auch wieder möglich, eine Runde mit dem E-Bike zu absolvieren oder die 16 Kilometer Schnupperrunde zu fahren. Eine Wertung und die Absicherung durch Streckenposten war auf allen Distanzen gegeben. Dabei muss erwähnt werden, dass die 32 Kilometer Runde mit 80 Startern die beliebteste war. Auch fast alle Lokalmatadoren vom Biesenröder Mountainbike-Verein waren in dieser Gruppe zu finden. Mindestens einer von ihnen fehlte jedoch.
7: Wie oft bist du hier mitgefahren?
8: Ich glaube 20 Mal.
7: So, dieses Jahr willst du gar nicht mitfahren, warum nicht?
8: Nein, weil ich eine Rippenprellung habe.
7: Auch Rentner fallen mal hin, oder?
8: Auch Rentner fallen mal hin, wahrscheinlich mehr als andere. Und das wird dies Jahr nichts.
7: Ist klar, das tut ja auch weh, ja?
8: Ja, ja.
7: Was fährst du ja gerade? Das ist doch ein E-Bike.
8: Das ist mein E-Bike. Wenn, dann fahren wir immer noch E-Bike. Ja.
7: Naja, so gut.
3: Wie hier, wo die Fahrer die Biesenröder Dorfstraße kreuzten, feuerten an vielen Stellen im Dorf wieder radbegeisterte Zuschauer die Aktiven lautstark an. Für die hieß es jetzt aber aufs Gelände konzentrieren und Kräfte einteilen. Denn wie heißt es in einem alten Bikerspruch, wo der Asphalt endet, beginnt das Abenteuer.

0: Das Rennen lief perfekt. Doch ein Blick zum Himmel verhieß nichts Gutes. Obwohl man sich beim gut gebuchten Kids Race davon zunächst nicht beeindrucken ließ.
1: So, Hannes, wir wollen. Bist du fertig? Gut, auf die Plätze, fertig, los!
2: Hannes! Komm, Hannes!
3: Jawohl, das ist alles! Hopp, hopp!
4: Viele Anmeldungen, auch viele kleine Kinder, die auch viel Spaß daran haben. Und zwar die kleine Runde mitfahren, aber ihren Enthusiasmus reinbringen. Und das macht uns eigentlich viel Spaß, dass die Teilnahme sehr gut ist. Und das soll auch so weiterbleiben. Das finde ich gut.
0: Als nächster machte sich Hendrik für das Kids Race bereit. Doch sein Start musste verschoben werden, da sich zunächst ein kurzes, aber heftiges Gewitter über Biesenrode entlud. Auch die kleine Ida hatte das Gewitter abgewartet und begab sich nun auf den Parcours. Doch inzwischen war es Mittag geworden und die Feuerwehr Biscarbon servierte wie in jedem Jahr neben gegrilltem das Bikeressen schlechthin, Nudeln mit roter Soße.
5: Ja, weiter geht's hier, nicht einschlafen, wir sind ja nicht im Schlafwarenabteil. Naja. Die Jungs, die haben sich verdient. Bitteschön.
6: Lecker. Danke.
0: Und während die Siegerehrung vorbereitet wurde, verkürzten die Wuppertal-Dancer die Wartezeit darauf.

0: Applaus, Applaus.
1: Die Damen und Herren Sieger, unter denen sich auch wieder einige vom Biesenröder Mountainbike-Verein befanden, konnten wieder den obligatorischen Pokal und eine Siegertüte mit gut brauchbaren Dingen für jeden Radfahrer mit nach Hause nehmen. Die Ehrungen fanden wieder in 7 Altersgruppen statt, von U15 bis Senioren 3, jeweils in männlich und weiblich getrennt. Da hatten Moderator Axel und seine Helfer vom Verein ganz schön zu tun. Einer der jüngsten Herren auf dem Podium war dabei Max Leo Walinski aus Biesenrode, der in der Kategorie U15 startete. Zu den ältesten Damen gehörte die mittlerweile 64-jährige Helga Radke, Leichtathletik-Weltmeisterin und deutsche Rekordhalterin im Dreisprung. Sie ist schon seit vielen Jahren beim Biesenröder Mountainbike-Marathon präsent.

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0: Am Samstagvormittag wird es stark bewölkt mit einem kräftigen Wind aus Nordwesten. Mittags bleibt es überwiegend bewölkt bei Temperaturen um 23 Grad. Zum Abend hin lockert der Himmel auf. Es wird viel Sonne geben bei Temperaturen bis 24 Grad. In der Nacht ziehen die Wolken wieder auf und es weht ein leichter Wind aus Nordwesten. Der Sonntag bleibt überwiegend bewölkt bei Temperaturen um 25 Grad.
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2: Von 1524 bis 1525 fand in Bad Frankenhausen eine der berühmtesten deutschen Schlachten statt. Doch im eigentlichen Sinne war es keine Schlacht, sondern ein Gemetzel. Damals führte der Reformator Thomas Müntzer mehr als 6000 Bauern auf ein Schlachtfeld, um gegen ein fürstliches Heer anzutreten. Die Söldner stellten jedoch die aufständischen Bauern und richteten mit ihren Kanonen ein gewaltiges Blutbad an. Während die Soldaten der Fürsten nur 6 Mann verloren, starben auf dem Schlachtfeld über 6000 Landsknechte. In den Tagen darauf wurden noch zahlreiche Bauern hingerichtet, darunter die beiden Anführer Thomas Müntzer und Heinrich Pfeiffer.
3: Wenn wir nach Norden schauen, haben wir den Blick auf das Schlachtfeld. Die Aufständischen sind ja aus der Stadt herausgezogen und haben auf dem Hausberg nördlich der Stadt ihre Wagenburg errichtet, die also auch schon beim Eintreffen von Landgraf Philipp und seinen Truppen am 14. Mai zu sehen war, war also schon errichtet. Der Hausberg ist heute mit anderem Namen versehen, nämlich ganz einfach das Knopfmacherhölzchen. Darunter erstreckt sich der ehemalige Weinberg. Und wer diese alten Begriffe nicht mit den neuen Flurnamen übereinbringen kann, geht davon aus, dass der heutige Schlachtberg mit Standort Panorama der eigentliche Schlachtort ist. Aber die Wagenburg so weit hinten anzusiedeln, wäre ein Problem gewesen. Keine Kommunikation mit denjenigen, die in der Stadt sind. Man sieht sie nicht. Und auch keinen kompletten Einblick in das Gelände, nämlich dem Aufmarsch der Fürsten. Vom Hausberg aus habe ich diesen Einblick und unseren Vorfahren, die 1926/27 das Kindersanatorium an dieser Stelle errichtet haben, einen massiven Bau, wo auch Sprengarbeiten durchgeführt haben, waren am Anfang vorsichtig. Sie waren vollkommen sicher, sie sind mitten auf dem Schlachtfeld, mitten in der Wagenburg und heute durchschneidet die Thomas-Münzer-Straße genau dieses Schlachtfeld.
2: Obwohl die Schlacht in einem Fiasko der Landsknechte endete, wurde Thomas Müntzer zu DDR-Zeiten zum Helden erklärt. Ihm zu Ehren begann bereits in den 70er Jahren die Planung eines einzigartigen Museums in Thüringen. Im Jahr 1983 wurde dann das Panoramamuseum eröffnet. Das zentrale Highlight der Gedenkstätte ist das beeindruckende 360-Grad-Gemälde von Werner Tübke, welches die Schlacht aus dem Jahre 1525 zeigt. Das für den Tourismus

Humanismus wichtige Gemälde gibt einen tieferen Einblick in die deutsche Geschichte und die frühbürgerliche Revolution. Das Ölpanorama hat eine Höhe von 14 Metern und ist 123 Meter breit. Auf einer Fläche von rund 1700 Quadratmetern sind mehr als 3000 Figuren dargestellt. Darunter historische Persönlichkeiten wie Thomas Münzer und Martin Luther, die beide eine zentrale Rolle in den Bauernkriegen spielten. Zahlreiche Szenen zeigen aber auch Kämpfe und Leid der damaligen Zeit. Auch Alltägliches in Form von Flügen, Bootsfahrten, Musikanten und Tänzer sind abgebildet. Das Besondere an einem der größten Panoramabilder der Welt sind die vielen kleinen Details und die Vielseitigkeit der gezeigten Darstellungen. Mehr als 10 Jahre lang arbeitete Werner Tübke mit seinem Team an diesem Gemälde. Das Panorama kann von einer erhöhten Plattform aus betrachtet werden, die eine umfassende Sicht auf das gesamte Kunstwerk ermöglicht. Das Werk gilt als ein bedeutendes Zeugnis der Kunst und Geschichte aus der DDR und als Meisterwerk der Panoramamalerei. Es soll den Betrachter nicht nur informieren, sondern auch emotional ansprechen und zur Reflexion anregen. Im nächsten Jahr werden in Mühlhausen und Frankenhausen zahlreiche Ausstellungen über die Ereignisse stattfinden. Das Panoramamuseum in Bad Frankenhausen hat jeden Tag außer montags von 10 bis 17 Uhr geöffnet und ist ein garantiertes Highlight für jeden Gast. Tauchen Sie ein in die Geschichte und dem damaligen Geschehen von 1525.

0: Ja, Herr Balcerowski, schön, dass Sie heute da sind. Wir treffen uns hier bei Karls Erdbeerhof. Das ist ganz neu. Wie stolz sind Sie denn, dass das hier geschafft wurde?
1: Ich bin sehr stolz. Als ich hier reingekommen bin, kamen schon die ersten Bürger auf mich drauf zu und haben sich nochmal bedankt und uns auch beglückwünscht zu dieser Ansiedlung. Natürlich Karls ein tolles Unternehmen ist, ein erfolgreiches Unternehmen, sehr kinderfreundlich ist. Es sind sehr viele auch Omas und Opas mit den Enkeln da und das macht einen stolz und froh, wenn man eine solche Ansiedlung verwirklichen kann.
0: Karls ist ein sehr erfolgreiches Unternehmen, die verdienen sehr viel Geld. Um Geld dreht sich ja in letzter Zeit vieles hier in Deutschland. Wie sieht es eigentlich beim Landkreis aus? Wie ist es da um die Finanzen bestellt?
1: Also die Finanzen der Landkreise in Deutschland insgesamt sind sehr stark angespannt. Wir haben sehr hohe Sozialausgaben. 70% unseres Haushaltes von 480 Millionen Euro sind Sozialausgaben, die auch gestiegen sind. In Deutschland insgesamt sind im letzten Jahr 6% mehr Sozialleistungen geflossen. Und trotzdem steigt die Arbeitslosigkeit. Also, und wir suchen auch Fachkräfte. Da passt was nicht zusammen in Deutschland.
0: Es gibt ja auch immer eine Konferenz der Landräte hier in Sachsen-Anhalt. Wie viel Einfluss haben Sie denn überhaupt auf die, sage ich mal, auf die Bundesregierung? Werden Sie da gehört?
1: Also die Landräte in Sachsen-Anhalt haben sicherlich nicht den großen Einfluss auf die Bundesregierung. Aber auf wen wir Einfluss haben, ist definitiv die Landesregierung. Schon beim alten Ministerpräsident Haseloff haben die Landräte immer wieder auch eine Verwaltungsreform eingefordert und ist auch angekündigt worden vom Ministerpräsident Schulze, soll das jetzt auch angegangen werden, weil wir uns viel zu teuer verwalten. In Sachsen-Anhalt gibt es nicht das Vier-Augen-Prinzip, sondern das Acht-Augen-Prinzip. Sehr viel Misstrauen der Behörden untereinander, sehr viel Rechtfertigung, sehr viel Berichte, die wir schreiben müssen. Das kostet unheimlich viel Geld, weil das müssen ja Mitarbeiter schreiben und auswerten. Und am Ende sind wir eigentlich auch als Sachsen-Anhalt viel zu klein, um es so teuer zu verwalten. Das Geld fehlt dann bei Investitionen. Und insofern fordern die Landräte schon seit einigen Jahren eine Verwaltungsreform. Wir hoffen, dass nach der Landtagswahl diese Reform auch tatsächlich kommt.
0: Wie reich ist denn der Landkreis Harz, wenn man das mal so... Ja, so mal aussprechen darf, denn letztendlich der Brocken wurde gekauft und ein viel größeres Projekt, nämlich ein neues Krankenhaus, steht ja noch vor der Tür sozusagen. Das ist ja eine Idee für die Zukunft. Wie soll das denn finanziert werden? Und muss man eigentlich ein sehr reicher Landkreis sein, um sowas finanzieren zu können?
1: Also wir haben insgesamt ein Haushaltsvolumen von 480 Millionen Euro. Das heißt, das sind Einnahmen, aber auch Ausgaben, die wir tätigen müssen. Dafür kriegen wir die Zuweisungen des Landes, teilweise auch des Bundes, zum Beispiel was Digitalpaktmittel sind. Das waren Mittel des Bundes, die am Ende an uns ausgereicht worden sind, um die Schulen zu digitalisieren. Das sind Steuermittel, die wir bekommen, die wir für unsere Aufgaben einsetzen. 70% Sozialleistungen, wie ich sagte, das sind pflichtige Aufgaben, die können wir nicht abwählen, so nach dem Motto, wir wollen dort das Geld nicht ausgeben. Das sind Ansprüche der Bürger, die wir auch entsprechend bedienen müssen. Und die anderen Mittel sind frei. Die Investition auf dem Brocken war ja nicht eine Investition, weil Geld über war und wir nicht wussten, wohin damit, sondern wir wollten und werden auch damit die Harzer Schmalspurbahn fördern. Weil wenn wir kein attraktives Reiseziel auf dem Brocken haben, dann gehen die Fahrgastzahlen bei der HSB zurück. Wenn die Fahrgastzahlen zurückgehen, gehen die Umsätze zurück und die HSB ist im Bestand gefährdet. Ein touristisches Unternehmen, was absolut wichtig ist für den Tourismus im Harz, wo sehr viele Arbeitsplätze dranhängen. Deswegen sind wir dort eingestiegen, investieren dort auch, aber auch, weil die Stadt Wernigerode gesagt hat, sie macht es nicht. Insofern war dann am Ende der Landkreis der Letzte, der sich dieser Aufgabe angenommen hat. Und zum Glück hat der Kreistag das mitgetragen und Sie sehen, es kommt ja auch Schwung in die Sache.
0: Kommt denn auch mal Schwung in das Krankenhaus? Denn man muss ja sagen, da sind ja ganz, ganz viele noch Hürden zu übertrumpfen. Angenommen, die AfD bekommt eine absolute Mehrheit. Glaube ich, wird schwierig, das umzusetzen. Auch jetzt unter der jetzigen Landesregierung wird es sehr schwer sein, denn 1 Milliarde könnte es eventuell kosten. Wo soll das Geld herkommen? Denn in Deutschland ist ja das Geld nicht gerade groß gesät. Wir müssen ja alle sparen.
1: Also erst einmal die Notwendigkeit eines Zentralklinikums als Notfallklinikum ist unabhängig der Farbe der Landesregierung. Politiker in Magdeburg, aber auch in Berlin müssen sich den Realitäten stellen und das ist eigentlich in meinen Augen vollkommen egal, nach welcher Farbe es dabei geht. Fakt ist eins, dass wir aufgrund der Demografie nicht nur weniger Bevölkerung werden, sondern wir auch weniger Fachkräfte haben im Krankenhausbereich. Die Medizin geht weiter voran, sie spezialisiert sich sehr stark und die invasiven Eingriffe werden auch weniger. Ich sage nur Knopflochchirurgie, das heißt also mit weniger schweren Eingriffen, weshalb man lange im Krankenhaus verweilen muss. Und unsere Aufgabe ist vor allen Dingen die Notfallversorgung. Und die Zeiten der Kreiskrankenhäuser, so wie wir sie vor 20, 30, 40 Jahren kennen, die sind eigentlich vorbei. Wer heute entsprechende Eingriffe hat, aber auch vor allen Dingen ambulante Eingriffe, der muss nicht zwingend 14 Tage im Krankenhaus liegen. Insofern müssen wir das Ganze zentralisieren, um ein breitmöglichstes Angebot vorzuhalten. Wenn wir das Ganze nicht machen, dann werden wir in 10, 20 Jahren nicht mehr die Gesundheitsversorgung haben, die wir derzeit noch genießen können, sondern es wird sich alles sehr stark auf die Zentren konzentrieren. Magdeburg, Halle, Leipzig, Braunschweig. Und wer bitteschön möchte mit dem Notarzt nach Braunschweig oder nach Magdeburg fahren müssen, weil es die Versorgung vor Ort nicht gibt. Insofern müssen wir das Ganze zentralisieren. Wo das Ganze stattfinden wird, das wird die neue Landesregierung entscheiden. Derzeit wird ein neuer Krankenhausplan in Sachsen-Anhalt aufgestellt. Und so zersplittert, wie wir derzeit sind, das kann so nicht bleiben, weil wir dann in 20, 30 Jahren und so lange sind die Planungen, so lange sind die Baumaßnahmen am Ende auch, nicht mehr das vorhalten können, was wir derzeit haben. Da muss man der Realität ins Auge blicken, unabhängig der Parteifarbe in Magdeburg.
0: Jetzt haben Sie ja schon sehr lange das neue Krankenhaus sozusagen gefordert. Jetzt kam von Ameos eigentlich so ein bisschen überraschend auch, dass auch Ameos bereit wäre, so ein Zentralkrankenhaus zu bauen. Hat Sie dieser Vorschlag überrascht?
1: Er hat mich insofern überrascht, weil wir ja nun auch durch die Schlagzeilen hören, dass Ameos nicht auf Rosen gebettet ist. Dann zu sagen, wir bauen ein neues Krankenhaus, das ist auch schon sicherlich mutig von Ameos gewesen. Am Ende muss die Landesregierung entscheiden, wo das neue Krankenhaus entsteht, auch durch welchen Träger. Ich glaube, die Trägervielfalt, die wir im Landkreis Harz haben, ist für eine vernünftige Struktur nicht gut. Und ich glaube, das Gesundheitswesen insgesamt muss auch neu aufgestellt werden. Nicht nur Private sind dort, gefordert, sondern vor allen Dingen auch die öffentliche Hand. Ich glaube, Krankenhäuser und Gesundheitsversorgung muss in die öffentliche Hand. Nicht die Gewinnmaximierung muss Unternehmensziel sein, sondern die Gesundheitsförderung.
0: Jetzt ist es ja so, dass hier im Harzkreis unglaublich viel investiert wurde in den letzten Jahren. Hexentanzplatz, Miniaturen, Park, Schloss, Wernigerode wurde umgebaut und saniert. Auf dem Stiftswerk entsteht ein neues Supermuseum, also ein wirklich ganz tolles Museum. Karls Erdbeerhof wäre zu nennen. Und dazu kommen noch ganz, ganz viele private Investoren wie Daimler Truck. Insgesamt sind wahrscheinlich weit über 1 Milliarde hier in den Harzkreis reingeflossen. Warum kommt das beim Wähler eigentlich gar nicht an, wenn man sich mal die Wahlergebnisse betrachtet, dass auch hier die AfD bei rund 50% liegt?
1: Also erstmal muss ich sagen, sehen Sie vor sich einen glücklichen Landrat, weil welcher Landrat kann schon solch vielen Investitionen in jedem Bereich des Landkreises, in seinem Landkreis attestieren. Der Landkreis Harz ist hier sehr gut aufgestellt. Das reicht natürlich noch nicht. Wir müssen weiter investieren, weil die Erde dreht sich auch weiter, die Rahmenbedingungen ändern sich. Wenn Sie sagen, das kommt beim Wähler nicht an, dann vor allen Dingen deswegen, weil die Menschen Sorgen haben. Der Landkreis Harz hat vom Jahr 2025 zum Jahr 2026 1.000 sozialpflichtige Arbeitsplätze verloren. Das hängt vor allen Dingen mit der Krise bei der Automobilindustrie zusammen. Und wenn die Automobilisten wie VW eine Krise haben, dann haben auch die Zulieferer Probleme. Und wir sind ein Landkreis, der sehr viele Zulieferer hat, Bohai Trimet, zum Beispiel in Harzgerode, Schunk-Sinter Metall in Thale, aber auch GAW hier in Wernigerode haben große Probleme und das wirkt sich aus. Und deswegen haben die Menschen auch Sorgen und erwarten von der Politik Antworten, von der Bundespolitik. Hier müssen die Rahmenbedingungen verbessert werden. Thema sind Energiepreise, Thema ist Bürokratie, was die Unternehmen beklagen. Aber auch wir vor Ort müssen unsere Hausaufgaben machen. In Halberstadt wird das Industriegebiet erweitert. Quedlinburg möchte in Morgenroth jetzt auch ein großes Industriegebiet entsprechend etablieren. Und ich glaube, in Wernigerode ist auch ein neues Industriegebiet überfällig, weil auch hier die Industriearbeitsplätze gefährdet sind.
0: Jetzt war es ja so, gerade in Harzgerode bei diesen Unternehmen, die für die Automobilindustrie arbeiten, da wurde jetzt erstmal so ein Kompromiss geschlossen, dass bis zum 31. Dezember erstmal sozusagen die Frist verlängert wurde, um auch neue Investoren zu suchen. Ist das denn realistisch?
1: Also ich war bei den Gesprächen dabei. Wir haben zumindest die Hoffnung, die Gespräche laufen. Die Aufgabe, die VW gestellt hat, meiner Meinung nach zu Recht ist, dass die Teile für den Verbrennungsmotor auch bei VW weniger werden. Wenn der größte Markt der Welt, China, wenn dort über 50% Elektroautos zugelassen und verkauft werden, dann müssen wir in Deutschland darauf reagieren. Wir können gerne politisch debattieren, ob das Verbrenner aus richtig war oder auch nicht. Selbst wenn wir das zurücknehmen, kaufen die Menschen in der Welt, nicht nur in Deutschland, Elektroautos. Die Elektroautos haben weniger Bauteile als die Verbrennerautos. Insofern wird Beschäftigung zurückgehen. Und die Frage ist jetzt, da sind wir im Wettbewerb, wo geht die Beschäftigung zurück? Und wir kämpfen dagegen an, vor allen Dingen auch in Harzgerode, dass in unserem Landkreis die Beschäftigung zurückgeht. Und wir haben sicherlich gute Chancen, weil die Qualität der Mitarbeiter und der Arbeit, die dort oben gemacht ist, außerordentlich hoch ist. Und VW hat gesagt, sie würden gerne im Nahbereich Wolfsburg und Braunschweig einen Zulieferer wie Bohai Trimit behalten. Aber die zurückgehenden Umsätze durch den Verbrenner müssen durch andere neue Bauteile ersetzt werden. Und erst wenn das gegeben ist, hat Harzgerode eine Chance und daran arbeiten wir. Es ist nicht einfach, es ist unheimlich schwer, das ist gar keine Frage. Aber aufgeben ist keine Option.

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0: Am Samstagvormittag wird es stark bewölkt mit einem kräftigen Wind aus Nordwesten. Mittags bleibt es überwiegend bewölkt bei Temperaturen um 23 Grad. Zum Abend hin lockert der Himmel auf. Es wird viel Sonne geben bei Temperaturen bis 24 Grad. In der Nacht ziehen die Wolken wieder auf und es weht ein leichter Wind aus Nordwesten. Der Sonntag bleibt überwiegend bewölkt bei Temperaturen um 25 Grad.
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0: 800.000 Menschen sind in Sachsen-Anhalt im Ehrenamt tätig. 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
1: Im Jahr 1897 wurde in der Nähe des kleinen Harzer Dörfchens Stiege mitten im Wald eine der größten deutschen Lungenkliniken aufgebaut. Aus dem gesamten damaligen Deutschen Kaiserreich kamen Patienten hierher. So entschloss man sich im Jahre 1904, auch ein Gotteshaus für die Gäste der Lungenklinik zu bauen. Über die Jahrzehnte hatte die berühmte Klinik eine wechselvolle Geschichte. Mit der Wende kam dann das endgültige Aus für das Gebäude, welches außerdem ein paar Jahre später durch einen Brand zerstört wurde. Es wurde komplett mit der Stabkirche zusammen nicht mehr genutzt.

0: Seitdem verfielen beide Gebäude zusehends. Insbesondere die Stabkirche litt durch ihren Holzbau und wurde zusätzlich durch Vandalismus schwer beschädigt. Um die Stabkirche zu retten, gründete sich 2014 der Verein Stabkirche Stiege e.V. Mit viel Engagement und Kraft schafften es die mittlerweile über 160 Mitglieder, das alte Gotteshaus in ihre Gemeinde Stiege 7 Kilometer zu versetzen. Erst als dieses Vorhaben begann, erkannte man die eigentlichen Ausmaße und die damit verbundene Arbeit der seit langer Zeit verlassenen und stark beschädigten Kirche. Doch kluge Handwerker und viel gesellschaftliches Ehrenengagement retteten die alte Stabkirche. Insgesamt flossen in das Projekt 1,1 Millionen Euro. Dadurch konnte eine gründliche Sanierung erfolgen, bei der Fenster, Fassaden und Innenräume des skandinavisch-norwegischen Drachenstils erhalten blieben. Eine, die in die Umsetzung der Stabkirche viel Zeit investierte, ist Monika Uecker, die froh ist, dass das Projekt erfolgreich abgeschlossen werden konnte.
1: Das ist doch eine unwahrscheinliche Arbeit gewesen. Viel Zeit, viel Kraft. Und jetzt endlich geschafft. Jetzt haben wir, können wir was vorweisen oder nicht vorweisen. Wir können uns sagen, wir haben das, was wir wollten, geschafft. So.
2: Ja, als ich hier jetzt heute kam und die fertiggestellte Kirche sah, da hätte ich sie fast nicht wiedererkannt, weil sie ja oben beim Albrechtshaus noch in so einem gelblich-ockerfarbenen Ton angestrichen war. Irgendwie hatte ich sie auch kleiner in Erinnerung. Also es ist jetzt hier ein wunderbarer Akzent einfach in Stiege. Der Pfarrer hat es vorhin gesagt, die Kirche ist wieder im Dorf, ist zurückgekehrt ins Dorf. Ein Ort, der mit Leben erfüllt werden wird. Und was ihr da oben geblüht hätte, wenn es noch ein paar Jahre weitergegangen wäre, wissen wir ja alle. Sie war dann Ziel von Vandalisten geworden, die eigentlich nichts geachtet und geehrt haben und sich daran ausgetobt haben. Und jetzt ist es einfach ein Riesenerfolg, in so kurzer Zeit eine solche Attraktion ins Dorf zu holen.
3: Also ich bin da sehr zufrieden, weil vor allen Dingen hier auch gesellschaftliches und ich sag mal lokales Engagement gewürdigt wird mit diesem Projekt. Hier sind nicht nur Berge versetzt worden, hier ist eine ganze Kirche versetzt worden und das durch Ehrenamtlern, das macht mich sehr, sehr zufrieden, weil es eben auch zeigt, wenn man engagiert ist, wenn man dranbleibt und wenn sicherlich auch nicht immer alles gleich klappt, aber man sich auch nicht entmutigen lässt, dass man dann auch eine Kirche versetzen kann. Deswegen bin ich sehr zufrieden.
0: Nach dem Umzug der Kirche können auch die ehrenamtlichen Mitglieder zufrieden aufatmen. Im Mai konnte der Verein die Stabkirche feierlich mit vielen Besuchern in einem Festakt einweihen.

Unter den Gästen waren auch Staatsminister Rainer Robra und Landrat Thomas Balzerowski. Aber auch die Kleinsten halfen musikalisch beim Festakt mit

0: Viele der geladenen Gäste stammen aus dem Ehrenamt. Die Rettung und Versetzung der Stabkirche beanspruchte über die Jahre viel Kraft und Arbeit. Dennoch ist der Erhalt und die Instandsetzung solcher historisch-kulturellen Stätten wichtig.
1: Also ohne Ehrenamt, über 30 Millionen Bürgerinnen und Bürger beteiligen sich ehrenamtlich, wäre das gar nicht möglich gewesen, weil die Mitglieder des Vereins haben mich auch schon sehr zeitig kontaktiert und haben über dieses Vorhaben berichtet. Und Stück für Stück habe ich dieses Vorhaben auch immer begleitet. Und ich freue mich, dass der Bund auch das mit Fördermitteln unterstützt hat.
2: Also sicherlich 1 Million Euro sind hier geflossen, keine Frage. Aber das haben wir heute auch gehört. Dieses Geld wird ja nicht so ohne weiteres vergeben, sondern dahinter steckt auch die Glaubwürdigkeit des Projektes, auch die Wichtigkeit dieses Projektes, und das kann man sehen. Wir werden auch relativ bald sehen, dass man sich gar nicht vorstellen kann, dass diese Kirche mal woanders stand als jetzt an diesem Platz, weil natürlich sehr präsent, ich sag mal auch in den Harzer Höhenlagen sozusagen, und wird sehr schnell eine Touristenattraktion sein und der Mittelpunkt dann auch von Stiege. Aber was mir ganz wichtig ist, dass es ein Beispiel ist von gesellschaftlichem Engagement, wo sich Menschen aufmachen, etwas für ihre Heimat bewegen und das am Ende auch belohnt wird. Das ist eigentlich beispielgebend auch für andere.
3: Ja, der Schirmherr der Kirche, der Vizepräsident Dickmann von der Handwerkskammer,

0: hat das in wunderbarer Weise jetzt im Festakt zum Ausdruck gebracht. Sowas funktioniert nur dann, wenn wirklich alle Rädchen ineinander greifen, wenn man sich wechselseitig vertrauen kann, das Ehrenamt, das Hauptamt, die Förderer, diejenigen, die es hier voranbringen, und dass diese Begeisterung einfach der Mitglieder des Stabkirchenvereins Stiege, die ist übergesprungen auch auf die Förderer, auf das Land, den Bund, die Stiftungen unterschiedlichster Art, zum Teil von weit her, wie Remsmar und Oetker, die haben sich anstecken lassen, und in dieser Gemeinschaft ist was Großartiges entstanden, und so kann es nur funktionieren. Nicht gucken, was macht der Staat oder wie kommen wir voran. Nur wenn alle Rädchen ineinander greifen und sich alle unterhaken, dann kann man erfolgreich sein.
1: Die Stabkirche in Stiege dient seit ihrer Versetzung in die Ortschaft als touristische Sehenswürdigkeit und Kulturstätte mit vielen geplanten Events und Aktionen.
0: Also ich habe schon den Landrat gesagt, solche Holzkirchen sind ja eigentlich für ihre Akustik zumeist gerühmt. Ich konnte jetzt heute noch nicht so wirklich beurteilen, weil ja mit Anlagen gespielt worden ist. Aber ich gehe mal davon aus, dass wie alle Holzbauten auch diese Kirche auch von den Proportionen her eine wunderbare Akustik hat. Sie bietet sich dann auch für kleinere Konzerte und Veranstaltungen jedweder Art an, Lesungen. Also ich glaube, dass sie im Harztourismus nochmal wieder, wie die Liebfrauenkirche in Wernigerode ja auch, das Kulturhaus dort oder das Konzerthaus dort, noch neue Möglichkeiten eröffnet. Auch mal den Touristen Alternativen zu bieten und damit die Verweildauer zu erhöhen. Das ist ja das, was wir alle wollen. Wir haben nicht zu wenig Touristen, aber die wir haben, bleiben nicht lange genug.
2: Sie halten jetzt gerade was in der Hand?
3: Das ist ein Geschenk eines unserer Vereinsmitglieder. Er hat eine Nachbildung unserer Turmzieher gebaut und das hat er uns heute zur Einweihung mitgebracht. Wir sollen es bei einer unserer nächsten Auktionen mitverkaufen, damit weitere Spendengelder in unser Vereinssäckel kommt.
1: Deutschlandweit gibt es nur 5 Stabkirchen. Dennoch hat die Kirche in Stiege ihren eigenen, unverwechselbaren Stil entwickelt, der jährlich viele Touristen anziehen wird. Das historische Holzbauwerk ist nach der Fertigstellung dauerhaft für Besucher geöffnet. Und mit der Etablierung als Kulturstandort in der Harzregion steht der Zukunft der Kirche als Bildungs- und Kulturzentrum nichts mehr im Weg. Der Wille von ehrenamtlichen Arbeitern kann also sogar eine Kirche ins Dorf versetzen.

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0: Am Samstagvormittag wird es stark bewölkt mit einem kräftigen Wind aus Nordwesten. Mittags bleibt es überwiegend bewölkt bei Temperaturen um 23 Grad. Zum Abend hin lockert der Himmel auf. Es wird viel Sonne geben bei Temperaturen bis 24 Grad. In der Nacht ziehen die Wolken wieder auf und es weht ein leichter Wind aus Nordwesten. Der Sonntag bleibt überwiegend bewölkt bei Temperaturen um 25 Grad.
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2: Hochgeschwindigkeitsparcours. Der 24. Mountainbike-Marathon in Biesenrode.
3: Viele fleißige Hände haben auch im Vorfeld des nunmehr 24. Mountainbike-Marathons in Biesenrode dafür gesorgt, dass an beiden Veranstaltungstagen alles gut läuft. Vor allem, weil neben dem Marathon über 32, 64 oder 96 Kilometer weitere Wettbewerbe angeboten werden. So sind das Bergzeitfahren, der Schwertlauf und das Kids Race zu festen Größen geworden. Obendrauf kam in diesem Jahr noch ein Juniorrennen für die Altersklassen U9 bis U13. Das alles will erst einmal geschultert werden. Eigentlich aus Bad Harzburg kommend, engagiert sich zum Beispiel Moderator Axel seit Jahren aktiv für das Rennen in Biesenrode.
4: Wie sieht's denn aus heute? Heute ist nochmal Biesenrode, Marathon 24 Mal, nächstes Jahr Jubiläum, 25 Jahre. Wir sind sehr erfolgreich unterwegs, gestern im Schwertlauf fast 80 Starter gehabt. Also wir rechnen nächstes Jahr beim Laufen schon mal mit mehr als 100 Startern. Also wird diese Sequenz hier im Wochenende auch nochmal immer größer werden. Wir wollen auch das Kinderrennen wieder neu eröffnen. Dieses Jahr waren es ein bisschen wenig, weil der Rookies Cup weitergezogen ist. Wir müssen einen eigenen Cup aufbauen. Aber auch das war sehr erfolgreich. Bergzeitfahren, über 10 Fahrer mehr wie letztes Jahr. Also alles ist im aufsteigenden Ast. Wir freuen uns sehr. Wir hoffen, dass es heute nicht mehr regnet, dass es kein Gewitter gibt und dass wir die Veranstaltung gut zu Ende bringen. Und bitte dran denken, nächstes Jahr 25-jähriges, große Party hier. Nochmal ein paar Gimmicks in der Strecke drin, das weiß ich schon. Ich will noch nichts verraten, keine Voraussagen machen, aber es wird sich auch da abfahrtstechnisch speziell nochmal ein bisschen was ändern. Und ansonsten richtig auf dem Platz, richtig was los. Also wir sehen uns nächstes Jahr auf jeden Fall wieder, aber jetzt erstmal dieses Jahr und Feuer frei.
3: Und tatsächlich lag irgendwie ein Gewitter in der Luft, wovon auch der ungewöhnlich starke Wind an diesem Morgen zeugte. Christian Schalk, auch schon viele Jahre Unterstützer der Veranstaltung in Biesenrode.
5: Guten Morgen.
3: Begrüßte nicht nur freundlich die Gäste, sondern musste sich auch darum kümmern, dass sich sein zähes Einlaufzelt nicht selbstständig macht.
5: Jetzt muss alles gesichert werden bei dem Wind, ja?
6: Ganz schön Wind heute, ja. Könnte vielleicht schon Probleme haben, auch im Wald?
5: Nein.
6: Ja, nicht so?
5: Also die Wege sind alle frei und die Bäume sind auch so weit, dass man nicht im Dickicht fahren.
3: Und dann ging es Schlag auf Schlag. Mit je 10 Minuten Abstand schickte Axel die über 150 Damen und Herren auf die von ihnen gewählte Strecke. Neben den 32, 64 und 96 Kilometern war es auch wieder möglich, eine Runde mit dem E-Bike zu absolvieren oder die 16 Kilometer Schnupperrunde zu fahren. Eine Wertung und die Absicherung durch Streckenposten war auf allen Distanzen gegeben. Dabei muss erwähnt werden, dass die 32-Kilometer-Runde mit 80 Startern die beliebteste war. Auch fast alle Lokalmatadoren vom Biesenröder Mountainbike-Verein waren in dieser Gruppe zu finden. Mindestens einer von ihnen fehlte jedoch.
7: Wie oft bist du hier mitgefahren?
8: Ich glaube 20 Mal.

0: Du, dich erwischst du gar nicht mitfahren, warum nicht?
1: Nein, weil ich eine Rippenprellung habe.
0: Hm. Auch Rentner fallen mal hin, oder?
1: Auch Rentner fallen mal hin, wahrscheinlich mehr als andere. Und das wird dies Jahr nichts.
0: Hm. Ist klar, das tut ja, dir auch weh, ja?
1: Ja, ja.
0: Hm. Was fährst du ja gerade? Das ist doch ein E-Bike.
1: Das ist mein E-Bike.
0: Mhm. Mhm.
1: Wenn, dann fahren wir immer noch E-Bike. Ja.
0: Naja, ist doch gut.
2: Wie hier, wo die Fahrer die Biesenröder Dorfstraße kreuzten, feuerten an vielen Stellen im Dorf wieder radbegeisterte Zuschauer die Aktiven lautstark an. Für die hieß es jetzt aber aufs Gelände konzentrieren und Kräfte einteilen. Denn wie heißt es in einem alten Bikerspruch, wo der Asphalt endet, beginnt das Abenteuer.

0: Das Rennen lief perfekt. Doch ein Blick zum Himmel verhieß nichts Gutes. Obwohl man sich beim gut gebuchten Kids Race davon zunächst nicht beeindrucken ließ.
1: So, Hannes, wir wollen. Bist du fertig? Gut, auf die Plätze, fertig, los!
2: Hannes. Komm, Hannes!
3: Jawohl, los geht alles! Hopp, hopp, hopp, hopp, hopp, hopp, hopp!
4: Viele Anmeldungen, auch viele kleine Kinder, die auch viel Spaß daran haben. Und zwar die kleine Runde mitfahren, aber ihren Enthusiasmus reinbringen. Und das macht uns eigentlich viel Spaß, dass die Teilnahme sehr gut ist. Und das war auch so weiter bei. Das finde ich gut.
0: Als nächster machte sich Hendrik für das Kids Race bereit. Doch sein Start musste verschoben werden, da sich zunächst ein kurzes, aber heftiges Gewitter über Biesenrode entlud. Auch die kleine Ida hatte das Gewitter abgewartet und begab sich nun auf den Parcours. Doch inzwischen war es Mittag geworden und die Feuerwehr Biscarbon servierte wie in jedem Jahr neben gegrilltem das Bikeressen schlechthin, Nudeln mit roter Soße.
5: Ja, weiter geht's hier, nicht einschlafen, wir sind ja nicht im Schlafwarenabteil. Naja. Die Jungs, die haben sich verdient. Bitteschön.
6: Mmh, lecker. Danke.
0: Und während die Siegerehrung vorbereitet wurde, verkürzten die Wuppertal-Tänzer die Wartezeit darauf.

0: Applaus, Applaus.
1: Die Damen und Herren Sieger, unter denen sich auch wieder einige vom Biesenröder Mountainbike-Verein befanden, konnten wieder den obligatorischen Pokal und eine Siegertüte mit gut brauchbaren Dingen für jeden Radfahrer mit nach Hause nehmen. Die Ehrungen fanden wieder in 7 Altersgruppen statt, von U15 bis Senioren 3, jeweils in männlich und weiblich getrennt. Da hatten Moderator Axel und seine Helfer vom Verein ganz schön zu tun. Einer der jüngsten Herren auf dem Podium war dabei Max Leo Walinski aus Biesenrode, der in der Kategorie U15 startete. Zu den ältesten Damen gehörte die mittlerweile 64-jährige Helga Radke, Leichtathletik-Weltmeisterin und deutsche Rekordhalterin im Dreisprung. Sie ist schon seit vielen Jahren beim Biesenröder Mountainbike-Marathon präsent.

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0: Am Samstagvormittag wird es stark bewölkt mit einem kräftigen Wind aus Nordwesten. Mittags bleibt es überwiegend bewölkt bei Temperaturen um 23 Grad. Zum Abend hin lockert der Himmel auf. Es wird viel Sonne geben bei Temperaturen bis 24 Grad. In der Nacht ziehen die Wolken wieder auf und es weht ein leichter Wind aus Nordwesten. Der Sonntag bleibt überwiegend bewölkt bei Temperaturen um 25 Grad.
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2: Von 1524 bis 1525 fand in Bad Frankenhausen eine der berühmtesten deutschen Schlachten statt. Doch im eigentlichen Sinne war es keine Schlacht, sondern ein Gemetzel. Damals führte der Reformator Thomas Müntzer mehr als 6000 Bauern auf ein Schlachtfeld, um gegen ein fürstliches Heer anzutreten. Die Söldner stellten jedoch die aufständischen Bauern und richteten mit ihren Kanonen ein gewaltiges Blutbad an. Während die Soldaten der Fürsten nur 6 Mann verloren, starben auf dem Schlachtfeld über 6000 Landsknechte. In den Tagen darauf wurden noch zahlreiche Bauern hingerichtet, darunter die beiden Anführer Thomas Müntzer und Heinrich Pfeiffer.
3: Wenn wir nach Norden schauen, haben wir den Blick auf das Schlachtfeld. Die Aufständischen sind ja aus der Stadt herausgezogen und haben auf dem Hausberg nördlich der Stadt ihre Wagenburg errichtet, die also auch schon beim Eintreffen von Landgraf Philipp und seinen Truppen am 14. Mai zu sehen war, war also schon errichtet. Der Hausberg ist heute mit anderem Namen versehen, nämlich ganz einfach das Knopfmacherhölzchen. Darunter erstreckt sich der ehemalige Weinberg. Und wer diese alten Begriffe nicht mit den neuen Flurnamen übereinbringen kann, geht davon aus, dass der heutige Schlachtberg mit Standort Panorama der eigentliche Schlachtort ist. Aber die Wagenburg so weit hinten anzusiedeln, wäre ein Problem gewesen. Keine Kommunikation mit denjenigen, die in der Stadt sind, man sieht sie nicht. Und auch keinen kompletten Einblick in das Gelände, nämlich dem Aufmarsch der Fürsten. Vom Hausberg aus habe ich diesen Einblick und unseren Vorfahren, die 1926/27 das Kindersanatorium an dieser Stelle errichtet haben, einen massiven Bau, wo auch Sprengarbeiten durchgeführt haben, waren am Anfang vorsichtig. Sie waren vollkommen sicher, sie sind mitten auf dem Schlachtfeld, mitten in der Wagenburg und heute durchschneidet die Thomas-Münzer-Straße genau dieses Schlachtfeld.
2: Obwohl die Schlacht in einem Fiasko der Landsknechte endete, wurde Thomas Müntzer zu DDR-Zeiten zum Helden erklärt. Ihm zu Ehren begann bereits in den 70er Jahren die Planung eines einzigartigen Museums in Thüringen. Im Jahr 1983 wurde dann das Panoramamuseum eröffnet. Das zentrale Highlight der Gedenkstätte ist das beeindruckende 360-Grad-Gemälde von Werner Tübke, welches die Schlacht aus dem Jahre 1525 zeigt. Das für den Tourismus wichtige Gemälde gibt einen tieferen Einblick in die deutsche Geschichte und die frühbürgerliche Revolution. Das Ölpanorama hat eine Höhe von 14 Metern und ist 123 Meter breit. Auf einer Fläche von rund 1700 Quadratmetern sind mehr als 3000 Figuren dargestellt. Darunter historische Persönlichkeiten wie Thomas Müntzer und Martin Luther, die beide eine zentrale Rolle in den Bauernkriegen spielten. Zahlreiche Szenen zeigen aber auch Kämpfe und Leid der damaligen Zeit.

auch Alltägliches in Form von Flügen, Bootsfahrten, Musikanten und Tänzer sind abgebildet. Das Besondere an einem der größten Panoramabilder der Welt sind die vielen kleinen Details und die Vielseitigkeit der gezeigten Darstellungen. Mehr als 10 Jahre lang arbeitete Werner Tübke mit seinem Team an diesem Gemälde. Das Panorama kann von einer erhöhten Plattform aus betrachtet werden, die eine umfassende Sicht auf das gesamte Kunstwerk ermöglicht. Das Werk gilt als ein bedeutendes Zeugnis der Kunst und Geschichte aus der DDR und als Meisterwerk der Panoramamalerei. Es soll den Betrachter nicht nur informieren, sondern auch emotional ansprechen und zur Reflexion anregen. Im nächsten Jahr werden in Mühlhausen und Frankenhausen zahlreiche Ausstellungen über die Ereignisse stattfinden. Das Panoramamuseum in Bad Frankenhausen hat jeden Tag außer montags von 10 bis 17 Uhr geöffnet und ist ein garantiertes Highlight für jeden Gast. Tauchen Sie ein in die Geschichte und dem damaligen Geschehen von 1525.

0: Ja, Herr Balzarowski, schön, dass Sie heute da sind. Wir treffen uns hier bei Karls Erdbeerhof. Das ist ganz neu. Wie stolz sind Sie denn, dass das hier geschafft wurde?
1: Ich bin sehr stolz. Als ich hier reingekommen bin, kamen schon die ersten Bürger auf mich drauf zu und haben sich nochmal bedankt und uns auch beglückwünscht zu dieser Ansiedlung. Natürlich Karls ein tolles Unternehmen ist, ein erfolgreiches Unternehmen, sehr kinderfreundlich ist. Es sind sehr viele auch Omas und Opas mit den Enkeln da und das macht einen stolz und froh, wenn man eine solche Ansiedlung verwirklichen kann.
0: Karls ist ein sehr erfolgreiches Unternehmen, die verdienen sehr viel Geld. Um Geld dreht sich ja in letzter Zeit vieles hier in Deutschland. Wie sieht es eigentlich beim Landkreis aus? Wie ist es da um die Finanzen bestellt?
1: Also die Finanzen der Landkreise in Deutschland insgesamt sind sehr stark angespannt. Wir haben sehr hohe Sozialausgaben. 70% unseres Haushaltes von 480 Millionen Euro sind Sozialausgaben, die auch gestiegen sind. In Deutschland insgesamt sind im letzten Jahr 6% mehr Sozialleistungen geflossen. Und trotzdem steigt die Arbeitslosigkeit. Also, und wir suchen auch Fachkräfte. Da passt was nicht zusammen in Deutschland.
0: Es gibt ja auch immer eine Konferenz der Landräte hier in Sachsen-Anhalt. Wie viel Einfluss haben Sie denn überhaupt auf die, sage ich mal, auf die Bundesregierung? Werden Sie da gehört?
1: Also die Landräte in Sachsen-Anhalt haben sicherlich nicht den großen Einfluss auf die Bundesregierung. Aber auf wen wir Einfluss haben, ist definitiv die Landesregierung. Schon beim alten Ministerpräsident Haseloff haben die Landräte immer wieder auch eine Verwaltungsreform eingefordert und ist auch angekündigt worden vom Ministerpräsident Schulze. Soll das jetzt auch angegangen werden, weil wir uns viel zu teuer verwalten. In Sachsen-Anhalt gibt es nicht das Vier-Augen-Prinzip, sondern das Acht-Augen-Prinzip. Sehr viel Misstrauen der Behörden untereinander, sehr viel Rechtfertigung, sehr viel Berichte, die wir schreiben müssen. Das kostet unheimlich viel Geld, weil das müssen ja Mitarbeiter schreiben und auswerten. Und am Ende sind wir eigentlich auch als Sachsen-Anhalt viel zu klein, um es so teuer zu verwalten. Das Geld fehlt dann bei Investitionen. Und insofern fordern die Landräte schon seit einigen Jahren eine Verwaltungsreform. Wir hoffen, dass nach der Landtagswahl diese Reform auch tatsächlich kommt.
0: Wie reich ist denn der Landkreis Harz, wenn man das mal so... Ja, so mal aussprechen darf, denn letztendlich der Brocken wurde gekauft und ein viel größeres Projekt, nämlich ein neues Krankenhaus, steht ja noch vor der Tür sozusagen. Das ist ja eine Idee für die Zukunft. Wie soll das denn finanziert werden? Und muss man eigentlich ein sehr reicher Landkreis sein, um sowas finanzieren zu können?
1: Also wir haben insgesamt ein Haushaltsvolumen von 480 Millionen Euro. Das heißt, das sind Einnahmen, aber auch Ausgaben, die wir tätigen müssen. Dafür kriegen wir die Zuweisungen des Landes, teilweise auch des Bundes, zum Beispiel was Digitalpaktmittel sind. Das waren Mittel des Bundes, die am Ende an uns ausgereicht worden sind, um die Schulen zu digitalisieren. Das sind Steuermittel, die wir bekommen, die wir für unsere Aufgaben einsetzen. 70% Sozialleistungen, wie ich sagte, das sind pflichtige Aufgaben, die können wir nicht abwählen, so nach dem Motto, wir wollen doch das Geld nicht ausgeben. Das sind Ansprüche der Bürger, die wir auch entsprechend bedienen müssen. Und die anderen Mittel sind frei. Die Investition auf dem Brocken war ja nicht eine Investition, weil Geld über war und wir nicht wussten, wohin damit, sondern wir wollten und werden auch damit die Harzer Schmalspurbahn fördern. Weil wenn wir kein attraktives Reiseziel auf dem Brocken haben, dann gehen die Fahrgastzahlen bei der HSB zurück. Wenn die Fahrgastzahlen zurückgehen, gehen die Umsätze zurück und die HSB ist im Bestand gefährdet. Ein touristisches Unternehmen, was absolut wichtig ist für den Tourismus im Harz, wo sehr viele Arbeitsplätze dranhängen. Und deswegen sind wir dort eingestiegen, investieren dort auch, aber auch, weil die Stadt Wernigerode gesagt hat, sie macht es nicht. Insofern war dann am Ende der Landkreis der Letzte, der sich dieser Aufgabe angenommen hat. Und zum Glück hat der Kreistag das mitgetragen und Sie sehen, es kommt ja auch Schwung in die Sache.
0: Kommt denn auch mal Schwung in das Krankenhaus? Denn man muss ja sagen, da sind ja ganz, ganz viele noch Hürden zu übertrumpfen. Angenommen, die AfD bekommt eine absolute Mehrheit. Glaube ich, wird schwierig, das umzusetzen. Auch jetzt unter der jetzigen Landesregierung wird es sehr schwer sein, denn 1 Milliarde könnte es eventuell kosten. Wo soll das Geld herkommen? Denn in Deutschland ist ja das Geld nicht gerade groß gesät. Wir müssen ja alle sparen.
1: Also erst einmal die Notwendigkeit eines Zentralklinikums als Notfallklinikum ist unabhängig der Farbe der Landesregierung. Politiker in Magdeburg, aber auch in Berlin müssen sich den Realitäten stellen und das ist eigentlich in meinen Augen vollkommen egal, nach welcher Farbe es dabei geht. Fakt ist eins, dass wir aufgrund der Demografie nicht nur weniger Bevölkerung werden, sondern wir auch weniger Fachkräfte haben im Krankenhausbereich. Die Medizin geht weiter voran, sie spezialisiert sich sehr stark und die invasiven Eingriffe werden auch weniger. Ich sage nur Knopflochchirurgie, das heißt also mit weniger schweren Eingriffen, weshalb man lange im Krankenhaus verweilen muss. Und unsere Aufgabe ist vor allen Dingen die Notfallversorgung. Und die Zeiten der Kreiskrankenhäuser, so wie wir sie vor 20, 30, 40 Jahren kennen, die sind eigentlich vorbei. Wer heute entsprechende Eingriffe hat, aber auch vor allen Dingen ambulante Eingriffe, der muss nicht zwingend 14 Tage im Krankenhaus liegen. Insofern müssen wir das Ganze zentralisieren, um ein breitmöglichstes Angebot vorzuhalten. Wenn wir das Ganze nicht machen, dann werden wir in 10, 20 Jahren nicht mehr die Gesundheitsversorgung haben, die wir derzeit noch genießen können, sondern es wird sich alles sehr stark auf die Zentren konzentrieren. Magdeburg, Halle, Leipzig, Braunschweig. Und wer bitteschön möchte mit dem Notarzt nach Braunschweig oder nach Magdeburg fahren müssen, weil es die Versorgung vor Ort nicht gibt. Insofern müssen wir das Ganze zentralisieren. Wo das Ganze stattfinden wird, das wird die neue Landesregierung entscheiden. Derzeit wird ein neuer Krankenhausplan in Sachsen-Anhalt aufgestellt. Und so zersplittert, wie wir derzeit sind, das kann so nicht bleiben, weil wir dann in 20, 30 Jahren und so lange sind die Planungen, so lange sind die Baumaßnahmen am Ende auch, nicht mehr das vorhalten können, was wir derzeit haben. Da muss man der Realität ins Auge blicken, unabhängig der Parteifarbe in Magdeburg.
0: Jetzt haben Sie ja schon sehr lange das neue Krankenhaus sozusagen gefordert. Jetzt kam von Ameos eigentlich so ein bisschen überraschend auch, dass auch Ameos bereit wäre, so ein Zentralkrankenhaus zu bauen. Hat Sie dieser Vorschlag überrascht?
1: Er hat mich insofern überrascht, weil wir ja nun auch durch die Schlagzeilen hören, dass Ameos nicht auf Rosen gebettet ist. Dann zu sagen, wir bauen ein neues Krankenhaus, das ist auch schon sicherlich mutig von Ameos gewesen. Am Ende muss die Landesregierung entscheiden, wo das neue Krankenhaus entsteht, auch durch welchen Träger. Ich glaube, die Trägervielfalt, die wir im Landkreis Harz haben, ist für eine vernünftige Struktur nicht gut. Und ich glaube, das Gesundheitswesen insgesamt muss auch neu aufgestellt werden. Nicht nur Private sind dort, ich sag mal, gefordert, sondern vor allen Dingen auch die öffentliche Hand. Ich glaube, Krankenhäuser und Gesundheitsversorgung muss in die öffentliche Hand. Nicht die Gewinnmaximierung muss Unternehmensziel sein, sondern die Gesundheitsförderung.
0: Jetzt ist es ja so, dass hier im Harzkreis unglaublich viel investiert wurde in den letzten Jahren. Hexentanzplatz, Miniaturen, Park, Schloss, Wernigerode wurde umgebaut und saniert. Auf dem Stiftswerk entsteht ein neues Supermuseum, also ein wirklich ganz tolles Museum. Karls Erdbeerhof wäre zu nennen. Und dazu kommen noch ganz, ganz viele private Investoren wie Daimler Truck. Insgesamt sind wahrscheinlich weit über 1 Milliarde hier in den Harzkreis reingeflossen. Warum kommt das beim Wähler eigentlich gar nicht an, wenn man sich mal die Wahlergebnisse betrachtet, dass auch hier die AfD bei rund 50% liegt?
1: Also erstmal muss ich sagen, sehen Sie vor sich einen glücklichen Landrat, weil welcher Landrat kann schon solch vielen Investitionen in jedem Bereich des Landkreises, in seinem Landkreis attestieren. Der Landkreis Harz ist hier sehr gut aufgestellt. Das reicht natürlich noch nicht. Wir müssen weiter investieren, weil die Erde dreht sich auch weiter, die Rahmenbedingungen ändern sich. Wenn Sie sagen, das kommt beim Wähler nicht an, dann vor allen Dingen deswegen, weil die Menschen Sorgen haben. Der Landkreis Harz hat vom Jahr 2025 zum Jahr 2026 1.000 sozialpflichtige Arbeitsplätze verloren. Das hängt vor allen Dingen mit der Krise bei der Automobilindustrie zusammen. Und wenn die Automobilisten wie VW eine Krise haben, dann haben auch die Zulieferer Probleme. Und wir sind ein Landkreis, der sehr viele Zulieferer hat. Bohai Trimet zum Beispiel in Harzgerode, Schunk-Sinter Metall in Thale, aber auch GAW hier in Wernigerode haben große Probleme. Und das wirkt sich aus. Und deswegen haben die Menschen auch Sorgen und erwarten von der Politik Antworten, von der Bundespolitik. Hier müssen die Rahmenbedingungen verbessert werden. Thema sind Energiepreise, Thema ist Bürokratie, was die Unternehmen beklagen. Aber auch wir vor Ort müssen unsere Hausaufgaben machen. In Halberstadt wird das Industriegebiet erweitert. Quedlinburg möchte in Morgenroth jetzt auch ein großes Industriegebiet entsprechend etablieren. Und ich glaube, in Wernigerode ist auch ein neues Industriegebiet überfällig, weil auch hier die Industriearbeitsplätze gefährdet sind.
0: Jetzt war es ja so, gerade in Harzgerode bei diesen Unternehmen, die für die Automobilindustrie arbeiten, da wurde jetzt erstmal so ein Kompromiss geschlossen, dass bis zum 31. Dezember erstmal sozusagen die Frist verlängert wurde, um auch neue Investoren zu suchen. Ist das denn realistisch?
1: Also ich war bei den Gesprächen dabei. Wir haben zumindest die Hoffnung, die Gespräche laufen. Die Aufgabe, die VW gestellt hat, meiner Meinung nach zu Recht ist, dass die Teile für den Verbrennungsmotor auch bei VW weniger werden. Wenn der größte Markt der Welt, China, wenn dort über 50% Elektroautos zugelassen und verkauft werden, dann müssen wir in Deutschland darauf reagieren. Wir können gerne politisch debattieren, ob das Verbrenner aus richtig war oder auch nicht. Selbst wenn wir das zurücknehmen, kaufen die Menschen in der Welt, nicht nur in Deutschland, Elektroautos. Die Elektroautos haben weniger Bauteile als die Verbrennerautos. Insofern wird Beschäftigung zurückgehen. Und die Frage ist jetzt, da sind wir im Wettbewerb, wo geht die Beschäftigung zurück? Und wir kämpfen dagegen an, vor allen Dingen auch in Harzgerode, dass in unserem Landkreis die Beschäftigung zurückgeht. Und wir haben sicherlich gute Chancen, weil die Qualität der Mitarbeiter und der Arbeit, die dort oben gemacht ist, außerordentlich hoch ist. Und VW hat gesagt, sie würden gerne im Nahbereich Wolfsburg und Braunschweig einen Zulieferer wie Bohai Trimit behalten. Aber die zurückgehenden Umsätze durch den Verbrenner müssen durch andere neue Bauteile ersetzt werden. Und erst wenn das gegeben ist, hat Harzgerode eine Chance und daran arbeiten wir. Es ist nicht einfach, es ist unheimlich schwer, das ist gar keine Frage. Aber aufgeben ist keine Option.

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0: Am Samstagvormittag wird es stark bewölkt mit einem kräftigen Wind aus Nordwesten. Mittags bleibt es überwiegend bewölkt bei Temperaturen um 23 Grad. Zum Abend hin lockert der Himmel auf. Es wird viel Sonne geben bei Temperaturen bis 24 Grad. In der Nacht ziehen die Wolken wieder auf und es weht ein leichter Wind aus Nordwesten. Der Sonntag bleibt überwiegend bewölkt bei Temperaturen um 25 Grad.
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1: Im Jahr 1897 wurde in der Nähe des kleinen Harzer Dörfchens Stiege mitten im Wald eine der größten deutschen Lungenkliniken aufgebaut. Aus dem gesamten damaligen deutschen Kaiserreich kamen Patienten hierher. So entschloss man sich im Jahre 1904, auch ein Gotteshaus für die Gäste der Lungenklinik zu bauen. Über die Jahrzehnte hatte die berühmte Klinik eine wechselvolle Geschichte. Mit der Wende kam dann das endgültige Aus für das Gebäude, welches außerdem ein paar Jahre später durch einen Brand zerstört wurde. Es wurde komplett mit der Stabkirche zusammen nicht mehr genutzt. Seitdem verfielen beide Gebäude zusehends. Insbesondere die Stabkirche litt durch ihren Holzbau und wurde zusätzlich durch Vandalismus schwer beschädigt. Um die Stabkirche zu retten, gründete sich 2014 der Verein Stabkirche Stiege e.V. Mit viel Engagement und Kraft schafften es die mittlerweile über 160 Mitglieder, das alte Gotteshaus in ihre Gemeinde Stiege 7 Kilometer zu versetzen. Erst als dieses Vorhaben begann, erkannte man die eigentlichen Ausmaße und die damit verbundene Arbeit der seit langer Zeit verlassenen und stark

0: beschädigten Kirche. Doch kluge Handwerker und viel gesellschaftliches Ehrenengagement retteten die alte Stabkirche. Insgesamt flossen in das Projekt 1,1 Millionen Euro. Dadurch konnte eine gründliche Sanierung erfolgen, bei der Fenster, Fassaden und Innenräume des skandinavisch-norwegischen Drachenstils erhalten blieben. Eine, die in die Umsetzung der Stabkirche viel Zeit investierte, ist Monika Uecker, die froh ist, dass das Projekt erfolgreich abgeschlossen werden konnte.
1: Das ist doch eine unwahrscheinliche Arbeit gewesen, viel Zeit, viel Kraft. Und jetzt endlich geschafft, jetzt haben wir, können wir was vorweisen oder, nee, nicht vorweisen. Wir können uns sagen, wir haben das, was wir wollten, geschafft, so.
2: Ja, als ich hier heute kam und die fertiggestellte Kirche sah, da hätte ich sie fast nicht wiedererkannt, weil sie ja oben beim Albrechtshaus noch in so einem gelblich-bockerfarbenen Ton angestrichen war. Irgendwie hatte ich sie auch kleiner in Erinnerung. Also es ist jetzt hier ein wunderbarer Akzent einfach in Stiege. Der Pfarrer hat es vorhin gesagt, die Kirche ist wieder im Dorf, ist zurückgekehrt ins Dorf. Ein Ort, der mit Leben erfüllt werden wird. Und was ihr da oben geblüht hätte, wenn es noch ein paar Jahre weitergegangen wäre, wissen wir ja alle. Sie war dann Ziel von Vandalisten geworden, die eigentlich nichts geachtet und geehrt haben und sich daran ausgetobt haben. Und jetzt ist es einfach ein Riesenerfolg, in so kurzer Zeit eine solche Attraktion ins Dorf zu holen.
3: Also ich bin da sehr zufrieden, weil vor allen Dingen hier auch gesellschaftliches und ich sag mal lokales Engagement gewürdigt wird mit diesem Projekt. Hier sind nicht nur Berge versetzt worden, hier ist eine ganze Kirche versetzt worden und das durch Ehrenamtlern, das macht mich sehr, sehr zufrieden, weil es eben auch zeigt, wenn man engagiert ist, wenn man dranbleibt und wenn sicherlich auch nicht immer alles gleich klappt, aber man sich auch nicht entmutigen lässt, dass man dann auch eine Kirche versetzen kann. Deswegen bin ich sehr zufrieden.
0: Nach dem Umzug der Kirche können auch die ehrenamtlichen Mitglieder zufrieden aufatmen. Im Mai konnte der Verein die Stabkirche feierlich mit vielen Besuchern in einem Festakt einweihen.

Unter den Gästen waren auch Staatsminister Rainer Robra und Landrat Thomas Balzerowski. Aber auch die Kleinsten halfen musikalisch beim Festakt mit.

0: Viele der geladenen Gäste stammen aus dem Ehrenamt. Die Rettung und Versetzung der Stabkirche beanspruchte über die Jahre viel Kraft und Arbeit. Dennoch ist der Erhalt und die Instandsetzung solcher historisch-kulturellen Stätten wichtig.
1: Also ohne Ehrenamt, über 30 Millionen Bürgerinnen und Bürger beteiligen sich ehrenamtlich, wäre das gar nicht möglich gewesen, weil die Mitglieder des Vereins haben mich auch schon sehr zeitig kontaktiert und haben über dieses Vorhaben berichtet. Und Stück für Stück habe ich dieses Vorhaben auch immer begleitet und ich freue mich, dass der Bund auch das mit Fördermitteln unterstützt hat.
2: Also sicherlich 1 Million Euro sind hier geflossen, keine Frage, aber das haben wir heute auch gehört, dieses Geld wird ja nicht so ohne weiteres vergeben, sondern dahinter steckt auch die Glaubwürdigkeit des Projektes, auch die Wichtigkeit dieses Projektes und das kann man sehen. Wir werden auch relativ bald sehen, dass man sich gar nicht vorstellen kann, dass diese Kirche mal woanders stand als jetzt an diesem Platz, weil natürlich sehr präsent, ich sag mal auch in den Harzer Höhenlagen sozusagen und wird sehr schnell eine Touristenattraktion sein und der Mittelpunkt dann auch von Stiege. Aber was mir ganz wichtig ist, dass es ein Beispiel ist von gesellschaftlichem Engagement, wo sich Menschen aufmachen, etwas für ihre Heimat bewegen und das am Ende auch belohnt wird. Das ist eigentlich beispielgebend auch für andere.
3: Ja, der Schirmherr der Kirche, der Vizepräsident Dickmann von der Handwerkskammer, hat das in wunderbarer Weise jetzt im Festakt zum Ausdruck gebracht. Sowas funktioniert nur dann, wenn wirklich alle Rädchen ineinander greifen, wenn man sich wechselseitig vertrauen kann, das Ehrenamt, das Hauptamt, die Förderer, diejenigen, die es hier voranbringen und dass diese Begeisterung einfach der Mitglieder des Stabkirchenvereins Stiege, die ist übergesprungen auch auf die Förderer, auf das Land, den Bund, die Stiftungen unterschiedlichster Art, zum Teil von weit her, wie Remsma und Oetker, die haben sich anstecken lassen und in dieser Gemeinschaft ist was Großartiges entstanden.

0: landen. Und so kann es nur funktionieren. Nicht gucken, was macht der Staat oder wie kommen wir voran. Nur wenn alle Rädchen ineinander greifen und sich alle unterhaken, dann kann man erfolgreich sein.
1: Die Stabkirche in Stiege dient seit ihrer Versetzung in die Ortschaft als touristische Sehenswürdigkeit und Kulturstätte mit vielen geplanten Events und Aktionen.
0: Also ich habe schon den Landrat gesagt, solche Holzkirchen sind ja eigentlich für ihre Akustik zumeist gerühmt. Ich konnte jetzt heute noch nicht so wirklich beurteilen, weil ja mit Anlagen gespielt worden ist. Aber ich gehe mal davon aus, dass wie alle Holzbauten auch diese Kirche auch von den Proportionen her eine wunderbare Akustik hat. Sie bietet sich dann auch für kleinere Konzerte und Veranstaltungen jedweder Art an, Lesungen. Also ich glaube, dass sie im Harztourismus nochmal wieder, wie die Liebfrauenkirche in Wernigerode ja auch, das Kulturhaus dort oder das Konzerthaus dort, noch neue Möglichkeiten eröffnet. Auch mal den Touristen Alternativen zu bieten und damit die Verweildauer zu erhöhen. Das ist ja das, was wir alle wollen. Wir haben nicht zu wenig Touristen, aber die wir haben, bleiben nicht lange genug.
2: Sie halten jetzt gerade was in der Hand?
3: Das ist ein Geschenk eines unserer Vereinsmitglieder. Er hat eine Nachbildung unserer Turmzieher gebaut und das hat er uns heute zur Einweihung mitgebracht. Wir sollen es bei einer unserer nächsten Auktionen mitverkaufen, damit weitere Spendengelder in unser Vereinssäckel kommt.
1: Deutschlandweit gibt es nur 5 Stabkirchen. Dennoch hat die Kirche in Stiege ihren eigenen, unverwechselbaren Stil entwickelt, der jährlich viele Touristen anziehen wird. Das historische Holzbauwerk ist nach der Fertigstellung dauerhaft für Besucher geöffnet. Und mit der Etablierung als Kulturstandort in der Harzregion steht der Zukunft der Kirche als Bildungs- und Kulturzentrum nichts mehr im Weg. Der Wille von ehrenamtlichen Arbeitern kann also sogar eine Kirche ins Dorf versetzen.

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0: Am Samstagvormittag wird es stark bewölkt mit einem kräftigen Wind aus Nordwesten. Mittags bleibt es überwiegend bewölkt bei Temperaturen um 23 Grad. Zum Abend hin lockert der Himmel auf. Es wird viel Sonne geben bei Temperaturen bis 24 Grad. In der Nacht ziehen die Wolken wieder auf und es weht ein leichter Wind aus Nordwesten. Der Sonntag bleibt überwiegend bewölkt bei Temperaturen um 25 Grad.
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2: Hochgeschwindigkeitsparcours. Der 24. Mountainbike-Marathon in Biesenrode.
3: Viele fleißige Hände haben auch im Vorfeld des nunmehr 24. Mountainbike-Marathons in Biesenrode dafür gesorgt, dass an beiden Veranstaltungstagen alles gut läuft. Vor allem, weil neben dem Marathon über 32, 64 oder 96 Kilometer weitere Wettbewerbe angeboten werden. So sind das Bergzeitfahren, der Schwertlauf und das Kids Race zu festen Größen geworden. Obendrauf kam in diesem Jahr noch ein Juniorrennen für die Altersklassen U9 bis U13. Das alles will erst einmal geschultert werden. Eigentlich aus Bad Harzburg kommend, engagiert sich zum Beispiel Moderator Axel seit Jahren aktiv für das Rennen in Biesenrode.
4: Wie sieht's denn aus heute? Heute ist nochmal Biesenrode, Marathon 24 Mal, nächstes Jahr Jubiläum, 25 Jahre. Wir sind sehr erfolgreich unterwegs. Gestern im Schwertlauf fast 80 Starter gehabt. Also wir rechnen nächstes Jahr beim Laufen schon mal mit mehr als 100 Startern. Also wird diese Sequenz hier im Wochenende auch nochmal immer größer werden. Wir wollen auch das Kinderrennen wieder neu eröffnen. Dieses Jahr waren es ein bisschen wenig, weil der Rookies Cup weitergezogen ist. Wir müssen einen eigenen Cup aufbauen. Aber auch das war sehr erfolgreich. Bergzeitfahren, über 10 Fahrer mehr wie letztes Jahr. Also alles ist im aufsteigenden Ast. Wir freuen uns sehr. Wir hoffen, dass es heute nicht mehr regnet, dass es kein Gewitter gibt und dass wir die Veranstaltung gut zu Ende bringen. Und bitte dran denken, nächstes Jahr 25-jähriges, große Party hier. Nochmal ein paar Gimmicks in der Strecke drin, das weiß ich schon. Ich will noch nichts verraten, keine Voraussagen machen, aber es wird sich auch da abfahrtstechnisch speziell nochmal ein bisschen was ändern. Und ansonsten richtig auf dem Platz, richtig was los. Also wir sehen uns nächstes Jahr auf jeden Fall wieder, aber jetzt erstmal dieses Jahr und Feuer frei.
3: Und tatsächlich lag irgendwie ein Gewitter in der Luft, wovon auch der ungewöhnlich starke Wind an diesem Morgen zeugte. Christian Schalk, auch schon viele Jahre Unterstützer der Veranstaltung in Biesenrode.
5: Guten Morgen.
3: Begrüßte nicht nur freundlich die Gäste, sondern musste sich auch darum kümmern, dass sich sein zähes Einlaufzelt nicht selbstständig macht.
5: Jetzt muss alles gesichert werden bei dem Wind, ja?
6: Ganz schön Wind heute, ja. Kannst du vielleicht schon Probleme haben, auch im Wald?
5: Nein.
6: Ja, nicht so?
5: Also die Wege sind alle frei und die Bäume sind auch so weit, dass man nicht im Dickicht fährt.
3: Und dann ging es Schlag auf Schlag. Mit je 10 Minuten Abstand schickte Axel die über 150 Damen und Herren auf die von ihnen gewählte Strecke. Neben den 32, 64 und 96 Kilometern war es auch wieder möglich, eine Runde mit dem E-Bike zu absolvieren oder die 16 Kilometer Schnupperrunde zu fahren. Eine Wertung und die Absicherung durch Streckenposten war auf allen Distanzen gegeben. Dabei muss erwähnt werden, dass die 32 Kilometer Runde mit 80 Startern die beliebteste war. Auch fast alle Lokalmatadoren vom Biesenröder Mountainbike-Verein waren in dieser Gruppe zu finden. Mindestens einer von ihnen fehlte jedoch.
7: Wie oft bist du hier mitgefahren?
8: Ich glaube 20 Mal.
7: So, dieses Jahr willst du gar nicht mitfahren, warum nicht?
8: Nein, weil ich eine Rippenprellung habe.
7: Und auch Rentner fallen mal hin, oder?
8: Auch Rentner fallen mal hin, wahrscheinlich mehr als andere. Und das wird dieses Jahr nichts.
7: Ist klar, das tut ja auch weh, ja?
8: Ja, ja.
7: Was fährst du ja gerade? Das ist doch ein E-Bike.
8: Das ist mein E-Bike. Wenn, dann fahren wir immer noch E-Bike. Ja.
7: Naja, ist doch gut.
3: Wie hier, wo die Fahrer die Biesenröder Dorfstraße kreuzten, feuerten an vielen Stellen im Dorf wieder radbegeisterte Zuschauer die Aktiven lautstark an. Für die hieß es jetzt aber aufs Gelände konzentrieren und Kräfte einteilen. Denn wie heißt es in einem alten Bikerspruch, wo der Asphalt endet, beginnt das Abenteuer.

0: Das Rennen lief perfekt. Doch ein Blick zum Himmel verhieß nichts Gutes. Obwohl man sich beim gut gebuchten Kids Race davon zunächst nicht beeindrucken ließ.
1: So, Hannes, wir wollen. Bist du fertig? Gut, auf die Plätze, fertig, los!
2: Hannes! Komm, Hannes!
3: Jawohl, so geht alles! Hopp, hopp, hopp, hopp, hopp, hopp, hopp!
4: Viele Anmeldungen, auch viele kleine Kinder, die auch viel Spaß daran haben. Und zwar die kleine Runde mitfahren, aber ihren Enthusiasmus reinbringen. Und das macht uns eigentlich viel Spaß, dass die Teilnahme sehr gut ist. Und das soll auch so weiterbleiben. Das finde ich gut.
0: Als nächster machte sich Hendrik für das Kids Race bereit. Doch sein Start musste verschoben werden, da sich zunächst ein kurzes, aber heftiges Gewitter über Biesenrode entlud. Auch die kleine Ida hatte das Gewitter abgewartet und begab sich nun auf den Parcours. Doch inzwischen war es Mittag geworden und die Feuerwehr Biscarbon servierte wie in jedem Jahr neben gegrilltem das Bikeressen schlechthin, Nudeln mit roter Soße.
5: Ja, weiter geht's hier, nicht einschlafen, wir sind ja nicht im Schlafwarenabteil. Naja.

0: Die Jungen, sie haben sich verdient. Bitte schön.
1: Mmh, lecker. Danke.
2: Und während die Siegerehrung vorbereitet wurde, verkürzten die Wuppertal-Tänzer die Wartezeit darauf.

0: Applaus, Applaus.
1: Die Damen und Herren Sieger, unter denen sich auch wieder einige vom Biesenröder Mountainbike-Verein befanden, konnten wieder den obligatorischen Pokal und eine Siegertüte mit gut brauchbaren Dingen für jeden Radfahrer mit nach Hause nehmen. Die Ehrungen fanden wieder in 7 Altersgruppen statt, von U15 bis Senioren 3, jeweils in männlich und weiblich getrennt. Da hatten Moderator Axel und seine Helfer vom Verein ganz schön zu tun. Einer der jüngsten Herren auf dem Podium war dabei Max Leo Walinski aus Biesenrode, der in der Kategorie U15 startete. Zu den ältesten Damen gehörte die mittlerweile 64-jährige Helga Radke, Leichtathletik-Weltmeisterin und deutsche Rekordhalterin im Dreisprung. Sie ist schon seit vielen Jahren beim Biesenröder Mountainbike-Marathon präsent.

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0: Am Samstagvormittag wird es stark bewölkt mit einem kräftigen Wind aus Nordwesten. Mittags bleibt es überwiegend bewölkt bei Temperaturen um 23 Grad. Zum Abend hin lockert der Himmel auf. Es wird viel Sonne geben bei Temperaturen bis 24 Grad. In der Nacht ziehen die Wolken wieder auf und es weht ein leichter Wind aus Nordwesten. Der Sonntag bleibt überwiegend bewölkt bei Temperaturen um 25 Grad.
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2: Von 1524 bis 1525 fand in Bad Frankenhausen eine der berühmtesten deutschen Schlachten statt. Doch im eigentlichen Sinne war es keine Schlacht, sondern ein Gemetzel. Damals führte der Reformator Thomas Müntzer mehr als 6000 Bauern auf ein Schlachtfeld, um gegen ein fürstliches Heer anzutreten. Die Söldner stellten jedoch die aufständischen Bauern und richteten mit ihren Kanonen ein gewaltiges Blutbad an. Während die Soldaten der Fürsten nur 6 Mann verloren, starben auf dem Schlachtfeld über 6000 Landsknechte. In den Tagen darauf wurden noch zahlreiche Bauern hingerichtet, darunter die beiden Anführer Thomas Müntzer und Heinrich Pfeiffer.
3: Wenn wir nach Norden schauen, haben wir den Blick auf das Schlachtfeld. Die Aufständischen sind ja aus der Stadt herausgezogen und haben auf dem Hausberg nördlich der Stadt ihre Wagenburg errichtet, die also auch schon beim Eintreffen von Landgraf Philipp und seinen Truppen am 14. Mai zu sehen war, war also schon errichtet. Der Hausberg ist heute mit anderem Namen versehen, nämlich ganz einfach das Knopfmacherhölzchen. Darunter erstreckt sich der ehemalige Weinberg. Und wer diese alten Begriffe nicht mit den neuen Flurnamen übereinbringen kann, geht davon aus, dass der heutige Schlachtberg mit Standort Panorama der eigentliche Schlachtort ist. Aber die Wagenburg so weit hinten anzusiedeln, wäre ein Problem gewesen. Keine Kommunikation mit denjenigen, die in der Stadt sind. Man sieht sie nicht. Und auch keinen kompletten Einblick in das Gelände, nämlich dem Aufmarsch der Fürsten. Vom Hausberg aus habe ich diesen Einblick und unseren Vorfahren, die 1926/27 das Kindersanatorium an dieser Stelle errichtet haben, einen massiven Bau, wo auch Sprengarbeiten durchgeführt haben, waren am Anfang vorsichtig. Sie waren vollkommen sicher, sie sind mitten auf dem Schlachtfeld, mitten in der Wagenburg und heute durchschneidet die Thomas-Münzer-Straße genau dieses Schlachtfeld.
2: Obwohl die Schlacht in einem Fiasko der Landsknechte endete, wurde Thomas Müntzer zu DDR-Zeiten zum Helden erklärt. Ihm zu Ehren begann bereits in den 70er Jahren die Planung eines einzigartigen Museums in Thüringen. Im Jahr 1983 wurde dann das Panoramamuseum eröffnet. Das zentrale Highlight der Gedenkstätte ist das beeindruckende 360-Grad-Gemälde von Werner Tübke, welches die Schlacht aus dem Jahre 1525 zeigt. Das für den Tourismus wichtige Gemälde gibt einen tieferen Einblick in die deutsche Geschichte und die frühbürgerliche Revolution. Das Ölpanorama hat eine Höhe von 14 Metern und ist 123 Meter breit. Auf einer Fläche von rund 1700 Quadratmetern sind mehr als 3000 Figuren dargestellt. Darunter historische Persönlichkeiten wie Thomas Müntzer und Martin Luther, die beide eine zentrale Rolle in den Bauernkriegen spielten. Zahlreiche Szenen zeigen aber auch Kämpfe und Leid der damaligen Zeit. Auch Alltägliches in Form von Flügen, Bootsfahrten, Musikanten und Tänzer sind abgebildet. Das Besondere an einem der größten Panoramabilder der Welt sind die vielen kleinen Details und die Vielseitigkeit der gezeigten Darstellungen. Mehr als 10 Jahre lang arbeitete Werner Tübke mit seinem Team an diesem Gemälde. Das Panorama kann von einer erhöhten Plattform aus betrachtet werden, die eine umfassende Sicht auf das gesamte Kunstwerk ermöglicht. Das Werk gilt als ein bedeutendes Zeugnis der Kunst und Geschichte aus der DDR.

und als Meisterwerk der Panoramamalerei. Es soll den Betrachter nicht nur informieren, sondern auch emotional ansprechen und zur Reflexion anregen. Im nächsten Jahr werden in Mühlhausen und Frankenhausen zahlreiche Ausstellungen über die Ereignisse stattfinden. Das Panoramamuseum in Bad Frankenhausen hat jeden Tag außer montags von 10 bis 17 Uhr geöffnet und ist ein garantiertes Highlight für jeden Gast. Tauchen Sie ein in die Geschichte und dem damaligen Geschehen von 1525.

0: Ja, Herr Balcerowski, schön, dass Sie heute da sind. Wir treffen uns hier bei Karls Erdbeerhof. Das ist ganz neu. Wie stolz sind Sie denn, dass das hier geschafft wurde?
1: Ich bin sehr stolz. Als ich hier reingekommen bin, kamen schon die ersten Bürger auf mich drauf zu und haben sich nochmal bedankt und uns auch beglückwünscht zu dieser Ansiedlung. Natürlich Karls ein tolles Unternehmen ist, ein erfolgreiches Unternehmen, sehr kinderfreundlich ist. Es sind sehr viele auch Omas und Opas mit den Enkeln da und das macht einen stolz und froh, wenn man eine solche Ansiedlung verwirklichen kann.
0: Karls ist ein sehr erfolgreiches Unternehmen, die verdienen sehr viel Geld. Um Geld dreht sich ja in letzter Zeit vieles hier in Deutschland. Wie sieht es eigentlich beim Landkreis aus? Wie ist es da um die Finanzen bestellt?
1: Also die Finanzen der Landkreise in Deutschland insgesamt sind sehr stark angespannt. Wir haben sehr hohe Sozialausgaben. 70% unseres Haushaltes von 480 Millionen Euro sind Sozialausgaben, die auch gestiegen sind. In Deutschland insgesamt sind im letzten Jahr 6% mehr Sozialleistungen.

0: geflossen und trotzdem steigt die Arbeitslosigkeit. Also, und wir suchen auch Fachkräfte. Da passt was nicht zusammen in Deutschland.
1: Es gibt ja auch immer eine Konferenz der Landräte hier in Sachsen-Anhalt. Wie viel Einfluss haben Sie denn überhaupt auf die, sag ich mal, auf die Bundesregierung? Werden Sie da gehört?
0: Also die Landräte in Sachsen-Anhalt haben sicherlich nicht den großen Einfluss auf die Bundesregierung. Aber auf wen wir Einfluss haben, ist definitiv die Landesregierung. Schon beim alten Ministerpräsidenten Haseloff haben die Landräte immer wieder auch eine Verwaltungsreform eingefordert und ist auch angekündigt worden vom Ministerpräsident Schulze, soll das jetzt auch angegangen werden, weil wir uns viel zu teuer verwalten. In Sachsen-Anhalt gibt es nicht das Vier-Augen-Prinzip, sondern das Acht-Augen-Prinzip. Sehr viel Misstrauen der Behörden untereinander, sehr viel Rechtfertigung, sehr viel Berichte, die wir schreiben müssen. Das kostet unheimlich viel Geld, weil das müssen ja Mitarbeiter schreiben und auswerten. Und am Ende sind wir eigentlich auch als Sachsen-Anhalt viel zu klein, um es so teuer zu verwalten. Das Geld fehlt dann bei Investitionen. Und insofern fordern die Landräte schon seit einigen Jahren eine Verwaltungsreform. Wir hoffen, dass nach der Landtagswahl diese Reform auch tatsächlich kommt.
1: Wie reich ist denn der Landkreis Harz, wenn man das mal so... Ja, so mal aussprechen darf, denn letztendlich der Brocken wurde gekauft und ein viel größeres Projekt, nämlich ein neues Krankenhaus, steht ja noch vor der Tür sozusagen. Das ist ja eine Idee für die Zukunft. Wie soll das denn finanziert werden? Und muss man eigentlich ein sehr reicher Landkreis sein, um sowas finanzieren zu können?
0: Also wir haben insgesamt ein Haushaltsvolumen von 480 Millionen Euro. Das heißt, das sind Einnahmen, aber auch Ausgaben, die wir tätigen müssen. Dafür kriegen wir die Zuweisungen des Landes, teilweise auch des Bundes, zum Beispiel was Digitalpaktmittel sind. Das waren Mittel des Bundes, die am Ende an uns ausgereicht worden sind, um die Schulen zu digitalisieren. Das sind Steuermittel, die wir bekommen, die wir für unsere Aufgaben einsetzen. 70% Sozialleistungen, wie ich sagte, das sind pflichtige Aufgaben, die können wir nicht abwählen, so nach dem Motto, wir wollen doch das Geld nicht ausgeben. Das sind Ansprüche der Bürger, die wir auch entsprechend bedienen müssen. Und die anderen Mittel sind frei. Die Investition auf dem Brocken war ja nicht eine Investition, weil Geld über war und wir nicht wussten, wohin damit, sondern wir wollten und werden auch damit die Harzer Schmalspurbahn fördern. Weil wenn wir kein attraktives Reiseziel auf dem Brocken haben, dann gehen die Fahrgastzahlen bei der HSB zurück. Wenn die Fahrgastzahlen zurückgehen, gehen die Umsätze zurück und die HSB ist im Bestand gefährdet. Ein touristisches Unternehmen, was absolut wichtig ist für den Tourismus im Harz, wo sehr viele Arbeitsplätze dranhängen. Und deswegen sind wir dort eingestiegen, investieren dort auch, aber auch, weil die Stadt Wernigerode gesagt hat, sie macht es nicht. Insofern war dann am Ende der Landkreis der Letzte, der sich dieser Aufgabe angenommen hat. Und zum Glück hat der Kreistag das mitgetragen und Sie sehen, es kommt ja auch Schwung in die Sache.
1: Kommt denn auch mal Schwung in das Krankenhaus? Denn man muss ja sagen, da sind ja ganz, ganz viele noch Hürden zu übertrumpfen. Angenommen, die AfD bekommt eine absolute Mehrheit. Glaube ich, wird schwierig, das umzusetzen. Auch jetzt unter der jetzigen Landesregierung wird es sehr schwer sein, denn 1 Milliarde könnte es eventuell kosten. Wo soll das Geld herkommen? Denn in Deutschland ist ja das Geld nicht gerade groß gesät. Wir müssen ja alle sparen.
0: Also erst einmal die Notwendigkeit eines Zentralklinikums als Notfallklinikum ist unabhängig der Farbe der Landesregierung. Politiker in Magdeburg, aber auch in Berlin müssen sich den Realitäten stellen und das ist eigentlich meinen Augen vollkommen egal, nach welcher Farbe es dabei geht. Fakt ist eins, dass wir aufgrund der Demografie nicht nur weniger Bevölkerung werden, sondern wir auch weniger Fachkräfte haben im Krankenhausbereich. Die Medizin geht weiter voran, sie spezialisiert sich sehr stark und die invasiven Eingriffe werden auch weniger. Ich sage nur Knopflochchirurgie, das heißt also mit weniger schweren Eingriffen, weshalb man lange im Krankenhaus verweilen muss. Und unsere Aufgabe ist vor allen Dingen die Notfallversorgung. Und die Zeiten der Kreiskrankenhäuser, so wie wir sie vor 20, 30, 40 Jahren kennen, die sind eigentlich vorbei. Wer heute entsprechende Eingriffe hat, aber auch vor allen Dingen ambulante Eingriffe, der muss nicht zwingend 14 Tage im Krankenhaus liegen. Insofern müssen wir das Ganze zentralisieren, um ein breitmöglichstes Angebot vorzuhalten. Wenn wir das Ganze nicht machen, dann werden wir in 10, 20 Jahren nicht mehr die Gesundheitsversorgung haben, die wir derzeit noch genießen können, sondern es wird sich alles sehr stark auf die Zentren konzentrieren, Magdeburg, Halle, Leipzig, Braunschweig. Und wer bitteschön möchte mit dem Notarzt nach Braunschweig oder nach Magdeburg fahren müssen, weil es die Versorgung vor Ort nicht gibt. Insofern müssen wir das Ganze zentralisieren. Wo das Ganze stattfinden wird, das wird die neue Landesregierung entscheiden. Derzeit wird ein neuer Krankenhausplan in Sachsen-Anhalt aufgestellt. Und so zersplittert, wie wir derzeit sind, das kann so nicht bleiben, weil wir dann in 20, 30 Jahren und so lange sind die Planungen, so lange sind die Baumaßnahmen am Ende auch, nicht mehr das vorhalten können, was wir derzeit haben. Da muss man der Realität ins Auge blicken, unabhängig der Parteifarbe in Magdeburg.
1: Jetzt haben Sie ja schon sehr lange das neue Krankenhaus sozusagen gefordert. Jetzt kam von Ameos eigentlich so ein bisschen überraschend

0: Auch, dass auch Amios bereit wäre, so ein Zentralkrankenhaus zu bauen. Hat Sie dieser Vorschlag überrascht?
1: Er hat mich insofern überrascht, weil wir ja nun auch durch die Schlagzeilen hören, dass Amios nicht auf Rosen gebettet ist. Dann zu sagen, wir bauen ein neues Krankenhaus, das ist auch schon sicherlich mutig von Amios gewesen. Am Ende muss die Landesregierung entscheiden, wo das neue Krankenhaus entsteht, auch durch welchen Träger. Ich glaube, die Trägervielfalt, die wir im Landkreis Harz haben, ist für eine vernünftige Struktur nicht gut. Und ich glaube, das Gesundheitswesen insgesamt muss auch neu aufgestellt werden. Nicht nur Private sind dort, ich sag mal, gefordert, sondern vor allen Dingen auch die öffentliche Hand. Ich glaube, Krankenhäuser und Gesundheitsversorgung muss in die öffentliche Hand. Nicht die Gewinnmaximierung muss Unternehmensziel sein, sondern die Gesundheitsförderung.
0: Jetzt ist es ja so, dass hier im Harzkreis unglaublich viel investiert wurde in den letzten Jahren. Hexentanzplatz, Miniaturen, Park, Schloss, Wernigerode wurde umgebaut und saniert. Auf dem Stiftswerk entsteht ein neues Supermuseum, also ein wirklich ganz tolles Museum. Karls Erdbeerhof wäre zu nennen. Und dazu kommen noch ganz, ganz viele private Investoren wie Daimler Truck. Insgesamt sind wahrscheinlich weit über 1 Milliarde hier in den Harzkreis reingeflossen. Warum kommt das beim Wähler eigentlich gar nicht an, wenn man sich mal die Wahlergebnisse betrachtet, dass auch hier die AfD bei rund 50% liegt?
1: Also erstmal muss ich sagen, sehen Sie vor sich einen glücklichen Landrat, weil welcher Landrat kann schon solch vielen Investitionen in jedem Bereich des Landkreises, in seinem Landkreis attestieren. Der Landkreis Harz ist hier sehr gut aufgestellt. Das reicht natürlich noch nicht. Wir müssen weiter investieren, weil die Erde dreht sich auch weiter, die Rahmenbedingungen ändern sich. Wenn Sie sagen, das kommt beim Wähler nicht an, dann vor allen Dingen deswegen, weil die Menschen Sorgen haben. Der Landkreis Harz hat vom Jahr 2025 zum Jahr 2026 1.000 sozialpflichtige Arbeitsplätze verloren. Das hängt vor allen Dingen mit der Krise bei der Automobilindustrie zusammen. Und wenn die Automobilisten wie VW eine Krise haben, dann haben auch die Zulieferer Probleme. Und wir sind ein Landkreis, der sehr viele Zulieferer hat, Bohai Trimet, zum Beispiel in Harzgerode, Schunk-Sintermetall in Thale, aber auch GAW hier in Wernigerode haben große Probleme und das wirkt sich aus. Und deswegen haben die Menschen auch Sorgen und erwarten von der Politik Antworten, von der Bundespolitik. Hier müssen die Rahmenbedingungen verbessert werden. Thema sind Energiepreise, Thema ist Bürokratie, was die Unternehmen beklagen. Aber auch wir vor Ort müssen unsere Hausaufgaben machen. In Halberstadt wird das Industriegebiet erweitert. Quedlinburg möchte in Morgenroth jetzt auch ein großes Industriegebiet entsprechend etablieren. Und ich glaube, in Wernigerode ist auch ein neues Industriegebiet überfällig, weil auch hier die Industriearbeitsplätze gefährdet sind.
0: Jetzt war es ja so, gerade in Harzgerode bei diesen Unternehmen, die für die Automobilindustrie arbeiten, da wurde jetzt erstmal so ein Kompromiss geschlossen, dass bis zum 31. Dezember erstmal sozusagen die Frist verlängert wurde, um auch neue Investoren zu suchen. Ist das denn realistisch?
1: Also ich war bei den Gesprächen dabei. Wir haben zumindest die Hoffnung, die Gespräche laufen. Die Aufgabe, die VW gestellt hat, meiner Meinung nach zu Recht ist, dass die Teile für den Verbrennungsmotor auch bei VW weniger werden. Wenn der größte Markt der Welt, China, wenn dort über 50% Elektroautos zugelassen und verkauft werden, dann müssen wir in Deutschland darauf reagieren. Wir können gerne politisch debattieren, ob das Verbrenneraus richtig war oder auch nicht. Selbst wenn wir das zurücknehmen, kaufen die Menschen in der Welt, nicht nur in Deutschland, Elektroautos. Die Elektroautos haben weniger Bauteile als die Verbrennerautos. Insofern wird Beschäftigung zurückgehen. Und die Frage ist jetzt, da sind wir im Wettbewerb, wo geht die Beschäftigung zurück? Und wir kämpfen dagegen an, vor allen Dingen auch in Harzgerode, dass in unserem Landkreis die Beschäftigung zurückgeht. Und wir haben sicherlich gute Chancen, weil die Qualität der Mitarbeiter und der Arbeit, die dort oben gemacht ist, außerordentlich hoch ist. Und VW hat gesagt, sie würden gerne im Nahbereich Wolfsburg und Braunschweig einen Zulieferer wie Bohai Trimet behalten. Aber die zurückgehenden Umsätze durch den Verbrenner müssen durch andere neue Bauteile ersetzt werden. Und erst wenn das gegeben ist, hat Harzgerode eine Chance und daran arbeiten wir. Es ist nicht einfach, es ist unheimlich schwer, das ist gar keine Frage, aber aufgeben ist keine Option.

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0: Am Samstagvormittag wird es stark bewölkt mit einem kräftigen Wind aus Nordwesten. Mittags bleibt es überwiegend bewölkt bei Temperaturen um 23 Grad. Zum Abend hin lockert der Himmel auf. Es wird viel Sonne geben bei Temperaturen bis 24 Grad. In der Nacht ziehen die Wolken wieder auf und es weht ein leichter Wind aus Nordwesten. Der Sonntag bleibt überwiegend bewölkt bei Temperaturen um 25 Grad.
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0: 800.000 Menschen sind in Sachsen-Anhalt im Ehrenamt tätig. 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
1: Im Jahr 1897 wurde in der Nähe des kleinen Harzer Dörfchens Stiege mitten im Wald eine der größten deutschen Lungenkliniken aufgebaut. Aus dem gesamten damaligen deutschen Kaiserreich kamen Patienten hierher. So entschloss man sich im Jahre 1904, auch ein Gotteshaus für die Gäste der Lungenklinik zu bauen. Über die Jahrzehnte hatte die berühmte Klinik eine wechselvolle Geschichte. Mit der Wende kam dann das endgültige Aus für das Gebäude, welches außerdem ein paar Jahre später durch einen Brand zerstört wurde. Es wurde komplett mit der Stabkirche zusammen nicht mehr genutzt. Seitdem verfielen beide Gebäude zusehends. Insbesondere die Stabkirche litt durch ihren Holzbau und wurde zusätzlich durch Vandalismus schwer beschädigt. Um die Stabkirche zu retten, gründete sich 2014 der Verein Stabkirche Stiege e.V. Mit viel Engagement und Kraft schafften es die mittlerweile über 160 Mitglieder, das alte Gotteshaus in ihre Gemeinde Stiege 7 Kilometer zu versetzen. Erst als dieses Vorhaben begann, erkannte man die eigentlichen Ausmaße und die damit verbundene Arbeit der seit langer Zeit verlassenen und stark beschädigten Kirche. Doch kluge Handwerker und viel gesellschaftliches Ehrenengagement retteten die alte Stabkirche. Insgesamt flossen in das Projekt 1,1 Millionen Euro. Dadurch konnte eine gründliche Sanierung erfolgen, bei der Fenster, Fassaden und Innenräume des skandinavisch-norwegischen Drachenstils erhalten blieben. Eine, die in die Umsetzung der Stabkirche viel Zeit investierte, ist Monika Uecker, die froh ist, dass das Projekt erfolgreich abgeschlossen werden konnte.
2: Das ist doch eine unwahrscheinliche Arbeit gewesen. Viel Zeit, viel Kraft. Und jetzt endlich geschafft. Jetzt können wir was vorweisen oder nicht vorweisen. Wir können uns sagen, wir haben das, was wir wollten, geschafft. So.
3: Ja, als ich hier jetzt heute kam und die fertiggestellte Kirche sah, da hätte ich sie fast nicht wiedererkannt, weil sie ja oben beim Albrechtshaus noch in so einem gelblich-ockerfarbenen Ton angestrichen war. Irgendwie hatte ich sie auch kleiner in Erinnerung. Also es ist jetzt hier ein wunderbarer Akzent einfach in Stiege. Der Pfarrer hat es vorhin gesagt, die Kirche ist wieder im Dorf, ist zurückgekehrt ins Dorf. Ein Ort, der mit Leben erfüllt werden wird. Und was ihr da oben geblüht hätte, wenn es noch ein paar Jahre weitergegangen wäre, wissen wir ja alle. Sie war dann Ziel von Vandalisten geworden, die eigentlich nichts geachtet und geehrt haben und sich daran ausgetobt haben. Und jetzt ist es einfach ein Riesenerfolg, in so kurzer Zeit eine solche Attraktion ins Dorf zu holen.
4: Also ich bin da sehr zufrieden, weil vor allen Dingen hier auch gesellschaftliches und ich sag mal lokales Engagement gewürdigt wird mit diesem Projekt. Hier sind nicht nur Berge versetzt worden, hier ist eine ganze Kirche versetzt worden. Und das durch Ehrenamtlern, das macht mich sehr, sehr zufrieden, weil es eben auch zeigt, wenn man engagiert ist, wenn man dranbleibt und wenn sicherlich auch nicht immer alles gleich klappt, aber man sich auch nicht entmutigen lässt, dass man dann auch eine Kirche versetzen kann. Deswegen bin ich sehr zufrieden.
1: Nach dem Umzug der Kirche können auch die ehrenamtlichen Mitglieder zufrieden aufatmen. Im Mai konnte der Verein die Stabkirche feierlich mit vielen Besuchern in einem Festakt einweihen.

Unter den Gästen waren auch Staatsminister Rainer Robrer und Landrat Thomas Balzarowski. Aber auch die Kleinsten halfen musikalisch beim Festakt mit.

0: Viele der geladenen Gäste stammen aus dem Ehrenamt. Die Rettung und Versetzung der Stabkirche beanspruchte über die Jahre viel Kraft und Arbeit. Dennoch ist der Erhalt und die Instandsetzung solcher historisch-kulturellen Stätten wichtig.
1: Also ohne Ehrenamt, über 30 Millionen Bürgerinnen und Bürger beteiligen sich ehrenamtlich, wäre das gar nicht möglich gewesen, weil die Mitglieder des Vereins haben mich auch schon sehr zeitig kontaktiert und haben über dieses Vorhaben berichtet. Und Stück für Stück habe ich dieses Vorhaben auch immer begleitet. Und ich freue mich, dass der Bund auch das mit Fördermitteln unterstützt hat.
2: Also sicherlich 1 Million Euro sind hier geflossen, keine Frage. Aber das haben wir heute auch gehört. Dieses Geld wird ja nicht so ohne weiteres vergeben, sondern dahinter steckt auch die Glaubwürdigkeit des Projektes, auch die Wichtigkeit dieses Projektes, und das kann man sehen. Wir werden auch relativ bald sehen, dass man sich gar nicht vorstellen kann, dass diese Kirche mal woanders stand als jetzt an diesem Platz, weil natürlich sehr präsent, ich sag mal auch in den Harzer Höhenlagen sozusagen, und wird sehr schnell eine Touristenattraktion sein und der Mittelpunkt dann auch von Stiege. Aber was mir ganz wichtig ist, dass es ein Beispiel ist von gesellschaftlichem Engagement, wo sich Menschen aufmachen, etwas für ihre Heimat bewegen und das am Ende auch belohnt wird. Das ist eigentlich beispielgebend auch für andere.
3: Ja, der Schirmherr der Kirche, der Vizepräsident Dickmann von der Handwerkskammer, hat das in wunderbarer Weise jetzt im Festakt zum Ausdruck gebracht. Sowas funktioniert nur dann, wenn wirklich alle Rädchen ineinander greifen, wenn man sich wechselseitig vertrauen kann, das Ehrenamt, das Hauptamt, die Förderer, diejenigen, die es hier voranbringen, und dass diese Begeisterung einfach der Mitglieder des Stabkirchenvereins Stiege, die ist übergesprungen auch auf die Förderer, auf das Land, den Bund, die Stiftungen unterschiedlichster Art, zum Teil von weit her, wie Remzmar und Oetker, die haben sich anstecken lassen, und in dieser Gemeinschaft ist was Großartiges entstanden, und so kann es nur funktionieren. Nicht gucken, was macht der Staat oder wie kommen wir voran. Nur wenn alle Rädchen ineinander greifen und sich alle unterhaken, dann kann man erfolgreich sein.
0: Die Stabkirche in Stiege dient seit ihrer Versetzung in die Ortschaft als touristische Sehenswürdigkeit und Kulturstätte mit vielen geplanten Events und Aktionen.
3: Also ich habe schon den Landrat gesagt, solche Holzkirchen sind ja eigentlich für ihre Akustik zumeist gerühmt. Ich konnte jetzt heute noch nicht so wirklich beurteilen, weil ja mit Anlagen gespielt wird.

0: gespielt worden ist. Aber ich gehe mal davon aus, dass wie alle Holzbauten auch diese Kirche auch von den Proportionen her eine wunderbare Akustik hat. Sie bietet sich dann auch für kleinere Konzerte und Veranstaltungen jedweder Art an, Lesungen. Also ich glaube, dass sie im Harztourismus nochmal wieder, wie die Liebfrauenkirche in Wernigerode ja auch, das Kulturhaus dort oder das Konzerthaus dort, noch neue Möglichkeiten eröffnet. Auch mal den Touristen Alternativen zu bieten und damit die Verweildauer zu erhöhen. Das ist ja das, was wir alle wollen. Wir haben nicht zu wenig Touristen, aber die wir haben, bleiben nicht lange genug.
1: Sie halten jetzt gerade was in der Hand?
2: Das ist ein Geschenk eines unserer Vereinsmitglieder. Er hat eine Nachbildung unserer Turmzieher gebaut und das hat er uns heute zur Einweihung mitgebracht. Wir sollen es bei einer unserer nächsten Auktionen mitverkaufen, damit weitere Spendengelder in unser Vereinssäckel kommt.
3: Deutschlandweit gibt es nur 5 Stabkirchen. Dennoch hat die Kirche in Stiege ihren eigenen, unverwechselbaren Stil entwickelt, der jährlich viele Touristen anziehen wird. Das historische Holzbauwerk ist nach der Fertigstellung dauerhaft für Besucher geöffnet. Und mit der Etablierung als Kulturstandort in der Harzregion steht der Zukunft der Kirche als Bildungs- und Kulturzentrum nichts mehr im Weg. Der Wille von ehrenamtlichen Arbeitern kann also sogar eine Kirche ins Dorf versetzen.

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0: Am Samstagvormittag wird es stark bewölkt mit einem kräftigen Wind aus Nordwesten. Mittags bleibt es überwiegend bewölkt bei Temperaturen um 23 Grad. Zum Abend hin lockert der Himmel auf. Es wird viel Sonne geben bei Temperaturen bis 24 Grad. In der Nacht ziehen die Wolken wieder auf und es weht ein leichter Wind aus Nordwesten. Der Sonntag bleibt überwiegend bewölkt bei Temperaturen um 25 Grad.
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2: Hochgeschwindigkeitsparcours. Der 24. Mountainbike-Marathon in Biesenrode.
3: Viele fleißige Hände haben auch im Vorfeld des nunmehr 24. Mountainbike-Marathons in Biesenrode dafür gesorgt, dass an beiden Veranstaltungstagen alles gut läuft. Vor allem, weil neben dem Marathon über 32, 64 oder 96 Kilometer weitere Wettbewerbe angeboten werden. So sind das Bergzeitfahren, der Schwertlauf und das Kids Race zu festen Größen geworden. Obendrauf kam in diesem Jahr noch ein Juniorrennen für die Altersklassen U9 bis U13. Das alles will erst einmal geschultert werden. Eigentlich aus Bad Harzburg kommend, engagiert sich zum Beispiel Moderator Axel seit Jahren aktiv für das Rennen in Biesenrode.
4: Wie sieht's denn aus heute? Heute ist mal Biesenrode, Marathon 24 Mal, nächstes Jahr Jubiläum, 25 Jahre. Wir sind sehr erfolgreich unterwegs. Gestern im Schwertlauf fast 80 Starter gehabt. Also wir rechnen nächstes Jahr beim Laufen schon mal mit mehr als 100 Startern. Also wird diese Sequenz hier im Wochenende auch noch mal immer größer werden. Wir wollen auch das Kinderrennen wieder neu eröffnen. Dieses Jahr waren es ein bisschen wenig, weil der Rookies Cup weitergezogen ist. Wir müssen einen eigenen Cup aufbauen. Aber auch das war sehr erfolgreich. Bergzeitfahren, über 10 Fahrer mehr wie letztes Jahr. Also alles ist im aufsteigenden Ast. Wir freuen uns sehr. Wir hoffen, dass es heute nicht mehr regnet, dass es kein Gewitter gibt und dass wir die Veranstaltung gut zu Ende bringen. Und bitte dran denken, nächstes Jahr 25-jähriges, große Party hier. Nochmal ein paar Gimmicks in der Strecke drin, das weiß ich schon. Ich will noch nichts verraten, keine Voraussagen machen, aber es wird sich auch da abfahrtstechnisch speziell noch mal ein bisschen was ändern. Und ansonsten richtig auf dem Platz, richtig was los. Also wir sehen uns nächstes Jahr auf jeden Fall wieder, aber jetzt erstmal dieses Jahr und Feuer frei.
3: Und tatsächlich lag irgendwie ein Gewitter in der Luft, wovon auch der ungewöhnlich starke Wind an diesem Morgen zeugte. Christian Schalk, auch schon viele Jahre Unterstützer der Veranstaltung in Biesenrode.
5: Guten Morgen.
3: Begrüßte nicht nur freundlich die Gäste, sondern musste sich auch darum kümmern, dass sich sein zähes Einlaufzelt nicht selbstständig macht.
5: Jetzt muss alles gesichert werden bei dem Wind, ja?
6: Ganz schön Wind heute, ja. Hast du vielleicht schon Probleme haben, auch im Wald?
5: Nein.
6: Ja, nicht so?
5: Also die Wege sind alle frei und die Bäume sind auch so weit, dass man nicht im Dickicht fahren.
3: Und dann ging es Schlag auf Schlag. Mit je 10 Minuten Abstand schickte Axel die über 150 Damen und Herren auf die von ihnen gewählte Strecke. Neben den 32, 64 und 96 Kilometern war es auch wieder möglich, eine Runde mit dem E-Bike zu absolvieren oder die 16 Kilometer Schnupperrunde zu fahren. Eine Wertung und die Absicherung durch Streckenposten war auf allen Distanzen gegeben. Dabei muss erwähnt werden, dass die 32 Kilometer Runde mit 80 Startern die beliebteste war. Auch fast alle Lokalmatadoren vom Biesenröder Mountainbike-Verein waren in dieser Gruppe zu finden. Mindestens einer von ihnen fehlte jedoch.
7: Wie oft bist du hier mitgefahren?
8: Ich glaube 20 Mal.
7: So, dieses Jahr wirst du gar nicht mitfahren, warum nicht?
8: Nein, weil ich eine Rippenprellung habe.
7: Und auch Rentner fallen mal hin, oder?
8: Auch Rentner fallen mal hin, wahrscheinlich mehr als andere. Das wird dies Jahr nichts.
7: Ist klar, das tut ja, dir auch weh, ja?
8: Ja, ja.
7: Was fährst du ja gerade? Das ist doch ein E-Bike.
8: Das ist mein E-Bike. Wenn, dann fahren wir immer noch E-Bike. Ja.
7: Naja, ist doch gut.
3: Wie hier, wo die Fahrer die Biesenröder Dorfstraße kreuzten, feuerten an vielen Stellen im Dorf wieder radbegeisterte Zuschauer die Aktiven lautstark an. Für die hieß es jetzt aber aufs Gelände konzentrieren und Kräfte einteilen. Denn wie heißt es in einem alten Bikerspruch, wo der Asphalt endet, beginnt das Abenteuer.

0: Das Rennen lief perfekt. Doch ein Blick zum Himmel verhieß nichts Gutes. Obwohl man sich beim gut gebuchten Kids Race davon zunächst nicht beeindrucken ließ.
1: So, Hannes, wir wollen. Bist du fertig? Gut, auf die Plätze, fertig, los!
2: Hannes! Komm, Hannes.
3: Jawohl, komm, jetzt alles! Hopp, hopp, hopp, hopp, hopp, hopp, hopp!
4: Viele Anmeldungen, auch viele kleine Kinder, die auch viel Spaß daran haben. Und zwar die kleine Runde mitfahren, aber ihren Enthusiasmus reinbringen. Und das macht uns viel Spaß, dass die Teilnahme sehr gut ist. Und das war auch so weiter bei. Das finde ich gut.
0: Als nächster machte sich Hendrik für das Kids Race bereit. Doch sein Start musste verschoben werden, da sich zunächst ein kurzes, aber heftiges Gewitter über Biesenrode entlud. Auch die kleine Ida hatte das Gewitter abgewartet und begab sich nun auf den Parcours. Doch inzwischen war es Mittag geworden und die Feuerwehr Biscarbon servierte wie in jedem Jahr neben gegrilltem das Bikeressen schlechthin: Nudeln mit roter Soße.
5: Ja, weiter geht's hier, nicht einschlafen, wir sind ja nicht im Schlafwarenabteil. Naja. Die Jungs, die haben sich verdient. Bitteschön.
6: Mmh, lecker. Danke.
0: Und während die Siegerehrung vorbereitet wurde, verkürzten die Wuppertal-Tänzer die Wartezeit darauf.

0: Applaus, Applaus.
1: Die Damen und Herren Sieger, unter denen sich auch wieder einige vom Biesenröder Mountainbike-Verein befanden, konnten wieder den obligatorischen Pokal und eine Siegertüte mit gut brauchbaren Dingen für jeden Radfahrer mit nach Hause nehmen. Die Ehrungen fanden wieder in 7 Altersgruppen statt, von U15 bis Senioren 3, jeweils in männlich und weiblich getrennt. Da hatten Moderator Axel und seine Helfer vom Verein ganz schön zu tun. Einer der jüngsten Herren auf dem Podium war dabei Max Leo Walinski aus Biesenrode, der in der Kategorie U15 startete. Zu den ältesten Damen gehörte die mittlerweile 64-jährige Helga Radke, Leichtathletik-Weltmeisterin und deutsche Rekordhalterin im Dreisprung. Sie ist schon seit vielen Jahren beim Biesenröder Mountainbike-Marathon präsent.

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0: Am Samstagvormittag wird es stark bewölkt mit einem kräftigen Wind aus Nordwesten. Mittags bleibt es überwiegend bewölkt bei Temperaturen um 23 Grad. Zum Abend hin lockert der Himmel auf. Es wird viel Sonne geben bei Temperaturen bis 24 Grad. In der Nacht ziehen die Wolken wieder auf und es weht ein leichter Wind aus Nordwesten. Der Sonntag bleibt überwiegend bewölkt bei Temperaturen um 25 Grad.
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2: Von 1524 bis 1525 fand in Bad Frankenhausen eine der berühmtesten deutschen Schlachten statt. Doch im eigentlichen Sinne war es keine Schlacht, sondern ein Gemetzel. Damals führte der Reformator Thomas Müntzer mehr als 6000 Bauern auf ein Schlachtfeld, um gegen ein fürstliches Heer anzutreten. Die Söldner stellten jedoch die aufständischen Bauern und richteten mit ihren Kanonen ein gewaltiges Blutbad an. Während die Soldaten der Fürsten nur 6 Mann verloren, starben auf dem Schlachtfeld über 6000 Landsknechte. In den Tagen darauf wurden noch zahlreiche Bauern hingerichtet, darunter die beiden Anführer Thomas Müntzer und Heinrich Pfeiffer.
3: Wenn wir nach Norden schauen, haben wir den Blick auf das Schlachtfeld. Die Aufständischen sind ja aus der Stadt herausgezogen und haben auf dem Hausberg nördlich der Stadt ihre Wagenburg errichtet, die also auch schon beim Eintreffen von Landgraf Philipp und seinen Truppen am 14. Mai zu sehen war, war also schon errichtet. Der Hausberg ist heute mit anderem Namen versehen, nämlich ganz einfach das Knopfmacherhölzchen. Darunter erstreckt sich der ehemalige Weinberg. Und wer diese alten Begriffe nicht mit den neuen Flurnamen übereinbringen kann, geht davon aus, dass der heutige Schlachtberg mit Standort Panorama der eigentliche Schlachtort ist. Aber die Wagenburg so weit hinten anzusiedeln, wäre ein Problem gewesen. Keine Kommunikation mit denjenigen, die in der Stadt sind. Man sieht sie nicht. Und auch keinen kompletten Einblick in das Gelände, nämlich dem Aufmarsch der Fürsten. Vom Hausberg aus habe ich diesen Einblick und unseren Vorfahren, die 1926/27 das Kindersanatorium an dieser Stelle errichtet haben, einen massiven Bau, wo auch Sprengarbeiten durchgeführt haben, waren am Anfang vorsichtig. Sie waren vollkommen sicher, sie sind mitten auf dem Schlachtfeld, mitten in der Wagenburg und heute durchschneidet die Thomas-Münzer-Straße genau dieses Schlachtfeld.
2: Obwohl die Schlacht in einem Fiasko der Landsknechte endete, wurde Thomas Müntzer zu DDR-Zeiten zum Helden erklärt. Ihm zu Ehren begann bereits in den 70er Jahren die Planung eines einzigartigen Museums in Thüringen. Im Jahr 1983 wurde dann das Panoramamuseum eröffnet. Das zentrale Highlight der Gedenkstätte ist das beeindruckende 360-Grad-Gemälde von Werner Tübke, welches die Schlacht aus dem Jahre 1525 zeigt. Das für den Tourismus wichtige Gemälde gibt einen tieferen Einblick in die deutsche Geschichte und die frühbürgerliche Revolution. Das Ölpanorama hat eine Höhe von 14 Metern und ist 123 Meter breit. Auf einer Fläche von rund 1700 Quadratmetern sind mehr als 3000 Figuren dargestellt. Darunter historische Persönlichkeiten wie Thomas Müntzer und Martin Luther, die beide eine zentrale Rolle in den Bauernkriegen spielten. Zahlreiche Szenen zeigen aber auch Kämpfe und Leid der damaligen Zeit. Auch Alltägliches in Form von Flügen, Bootsfahrten, Musikanten und Tänzer sind abgebildet. Das Besondere an einem der größten Panoramabilder der Welt sind die vielen kleinen Details und die Vielseitigkeit der gezeigten Darstellungen. Mehr als 10 Jahre lang arbeitete Werner Tübke mit seinem Team an diesem Gemälde. Das Panorama kann von einer erhöhten Plattform aus betrachtet werden, die eine umfassende Sicht auf das gesamte Kunstwerk ermöglicht. Das Werk gilt als ein bedeutendes Zeugnis der Kunst und Geschichte aus der DDR und als Meisterwerk der Panoramamalerei. Es soll den Betrachter nicht nur informieren, sondern auch emotional ansprechen und zur Reflexion anregen. Im nächsten Jahr werden in Mühlhausen und Frankenhausen zahlreiche Ausstellungen über die Ereignisse stattfinden. Das Panoramamuseum in Bad Frankenhausen hat jeden Tag außer montags von 10 bis 17 Uhr geöffnet und ist ein garantiertes Highlight für jeden Gast. Tauchen Sie ein in die Geschichte und dem damaligen Geschehen von 1525.

0: Ja, Herr Balzerowski, schön, dass Sie heute da sind. Wir treffen uns hier bei Karls Erdbeerhof. Das ist ganz neu. Wie stolz sind Sie denn, dass das hier geschafft wurde?
1: Ich bin sehr stolz. Als ich hier reingekommen bin, kamen schon die ersten Bürger auf mich drauf zu und haben sich nochmal bedankt und uns auch beglückwünscht zu dieser Ansiedlung. Natürlich Karls ein tolles Unternehmen ist, ein erfolgreiches Unternehmen, sehr kinderfreundlich ist. Es sind sehr viele auch Omas und Opas mit den Enkeln da und das macht einen stolz und froh, wenn man eine solche Ansiedlung verwirklichen kann.
0: Karls ist ein sehr erfolgreiches Unternehmen, die verdienen sehr viel Geld. Um Geld dreht sich ja in letzter Zeit vieles hier in Deutschland. Wie sieht es eigentlich beim Landkreis aus? Wie ist es da um die Finanzen bestellt?
1: Also die Finanzen der Landkreise in Deutschland insgesamt sind sehr stark angespannt. Wir haben sehr hohe Sozialausgaben. 70% unseres Haushaltes von 480 Millionen Euro sind Sozialausgaben, die auch gestiegen sind. In Deutschland insgesamt sind im letzten Jahr 6% mehr Sozialleistungen geflossen und trotzdem steigt die Arbeitslosigkeit. Also und wir suchen auch Fachkräfte. Da passt was nicht zusammen in Deutschland.
0: Es gibt ja auch immer eine Konferenz der Landräte hier in Sachsen-Anhalt. Wie viel Einfluss haben Sie denn überhaupt auf die, sage ich mal, auf die Bundesregierung? Werden Sie da gehört?
1: Also die Landräte in Sachsen-Anhalt haben sicherlich nicht den großen Einfluss auf die Bundesregierung. Aber auf wen wir Einfluss haben, ist definitiv die Landesregierung. Schon beim alten Ministerpräsident Haseloff haben die Landräte immer wieder auch eine Verwaltungsreform eingefordert und ist auch angekündigt worden vom Ministerpräsident Schulze, soll das jetzt auch angegangen werden, weil wir uns viel zu teuer verwalten. In Sachsen-Anhalt gibt es nicht das Vier-Augen-Prinzip, sondern das Acht-Augen-Prinzip. Sehr viel Misstrauen der Behörden untereinander, sehr viel Rechtfertigung, sehr viel Berichte, die wir schreiben müssen. Das kostet unheimlich viel Geld, weil das müssen ja Mitarbeiter schreiben und auswerten. Und am Ende sind wir eigentlich auch als Sachsen-Anhalt viel zu klein, um es so teuer zu verwalten. Das Geld fehlt dann bei Investitionen. Und insofern fordern die Landräte schon seit einigen Jahren eine Verwaltungsreform. Wir hoffen, dass nach der Landtagswahl diese Reform auch tatsächlich kommt.
0: Wie reich ist denn der Landkreis Harz, wenn man das mal so... Ja, so mal aussprechen darf, denn letztendlich der Brocken wurde gekauft und ein viel größeres Projekt, nämlich ein neues Krankenhaus, steht ja noch vor der Tür sozusagen. Das ist ja eine Idee für die Zukunft. Wie soll das denn finanziert werden und muss man eigentlich ein sehr reicher Landkreis sein, um sowas finanzieren zu können?
1: Also wir haben insgesamt ein Haushaltsvolumen von 480 Millionen Euro. Das heißt, das sind Einnahmen, aber auch Ausgaben, die wir tätigen müssen. Dafür kriegen wir die Zuweisungen des Landes, teilweise auch des Bundes, zum Beispiel was Digitalpaktmittel sind. Das waren Mittel des Bundes, die am Ende an uns ausgereicht worden sind, um die Schulen zu digitalisieren. Das sind Steuermittel, die wir bekommen, die wir für unsere Aufgaben einsetzen. 70% Sozialleistungen, wie ich sagte, das sind pflichtige Aufgaben, die können wir nicht abwählen, so nach dem Motto, wir wollen dort das Geld nicht ausgeben. Das sind Ansprüche der Bürger, die wir auch entsprechend bedienen müssen. Und die anderen Mittel sind frei. Die Investition auf dem Brocken war ja nicht eine Investition, weil Geld über war und wir nicht wussten, wohin damit, sondern wir wollten und werden auch damit die Harzer Schmalspurbahn fördern. Weil wenn wir kein attraktives Reiseziel auf dem Brocken haben, dann gehen die Fahrgastzahlen bei der HSB zurück. Wenn die Fahrgastzahlen zurückgehen, gehen die Umsätze zurück und die HSB ist im Bestand gefährdet. Ein touristisches Unternehmen, was absolut wichtig ist für den Tourismus im Harz, wo sehr viele Arbeitsplätze dranhängen. Und deswegen sind wir dort eingestiegen, investieren dort auch, aber auch, weil die Stadt Wernigerode gesagt hat, sie macht es nicht. Insofern war dann am Ende der Landkreis der Letzte, der sich dieser Aufgabe angenommen hat. Und zum Glück hat der Kreistag das mitgetragen und Sie sehen, es kommt ja auch Schwung in die Sache.
0: Kommt denn auch mal Schwung in das Krankenhaus? Denn man muss ja sagen, da sind ja ganz, ganz viele noch Hürden zu übertrumpfen. Angenommen, die AfD bekommt eine absolute Mehrheit, glaube ich, wird schwierig, das umzusetzen. Auch jetzt unter der jetzigen Landesregierung wird es sehr schwer sein, denn 1 Milliarde könnte es eventuell kosten. Wo soll das Geld herkommen? Denn in Deutschland ist ja das Geld nicht gerade groß gesät. Wir müssen ja alle sparen.
1: Also erst einmal die Notwendigkeit eines Zentralklinikums als Notfallklinikum ist unabhängig der Farbe der Landesregierung. Politiker in Magdeburg, aber auch in Berlin müssen sich den Realitäten stellen und das ist eigentlich in meinen Augen vollkommen egal, nach welcher Farbe es dabei geht. Fakt ist eins, dass wir aufgrund der Demografie nicht nur weniger Bevölkerung werden, sondern wir auch weniger Fachkräfte haben im Krankenhausbereich. Die Medizin geht weiter voran, sie spezialisiert sich sehr stark und die invasiven Eingriffe werden auch weniger. Ich sage nur Knopflochchirurgie, das heißt also mit weniger schweren Eingriffen, weshalb man lange im Krankenhaus verweilen muss. Und unsere Aufgabe ist vor allen Dingen die Notfallversorgung. Und die Zeiten der Kreiskrankenhäuser, so wie wir sie vor 20, 30, 40 Jahren kennen, die sind eigentlich vorbei. Wer heute entsprechende Eingriffe hat, aber auch vor allen Dingen ambulante Eingriffe, der muss nicht zwingend 14 Tage im Krankenhaus liegen. Insofern müssen wir das Ganze zentralisieren, um ein breitmöglichstes Angebot vorzuhalten. Wenn wir das Ganze nicht machen, dann werden wir in 10, 20 Jahren nicht mehr die Gesundheitsversorgung haben, die wir derzeit noch genießen können, sondern es wird sich alles sehr stark auf die Zentren konzentrieren. Magdeburg, Halle, Leipzig, Braunschweig. Und wer bitteschön möchte mit dem Notarzt nach Braunschweig oder nach Magdeburg fahren müssen, weil es die Versorgung vor Ort nicht gibt. Insofern müssen wir das Ganze zentralisieren. Wo das Ganze stattfinden wird, das wird die neue Landesregierung entscheiden. Derzeit wird ein neuer Krankenhausplan in Sachsen-Anhalt aufgestellt. Und so zersplittert, wie wir derzeit sind, das kann so nicht bleiben, weil wir dann in 20, 30 Jahren und so lange sind die Planungen, so lange sind die Baumaßnahmen am Ende auch, nicht mehr das vorhalten können, was wir derzeit haben. Da muss man der Realität ins Auge blicken, unabhängig der Parteifarbe in Magdeburg.
0: Jetzt haben Sie ja schon sehr lange das neue Krankenhaus sozusagen gefordert. Jetzt kam von Ameos eigentlich so ein bisschen überraschend auch, dass auch Ameos bereit wäre, so ein Zentralkrankenhaus zu bauen. Hat Sie dieser Vorschlag überrascht?
1: Er hat mich insofern überrascht, weil wir ja nun auch durch die Schlagzeilen hören, dass Ameos nicht auf Rosen gebettet ist. Dann zu sagen, wir bauen ein neues Krankenhaus, das ist auch schon sicherlich mutig von Ameos gewesen. Am Ende muss die Landesregierung entscheiden, wo das neue Krankenhaus entsteht, auch durch welchen Träger. Ich glaube, die Trägervielfalt, die wir im Landkreis Harz haben, ist für eine vernünftige Struktur nicht gut. Und ich glaube, das Gesundheitswesen insgesamt muss auch neu aufgestellt werden. Nicht nur Private sind dort, ich sag mal, gefordert, sondern vor allen Dingen auch die öffentliche Hand. Ich glaube, Krankenhäuser und

0: Gesundheitsversorgung muss in die öffentliche Hand. Nicht die Gewinnmaximierung muss Unternehmensziel sein, sondern die Gesundheitsförderung.
1: Jetzt ist es ja so, dass hier im Harzkreis unglaublich viel investiert wurde in den letzten Jahren. Hexentanz als Miniaturen, Park Schloss, Wernigerode wurde umgebaut und saniert. Auf dem Stiftswerk entsteht ein neues Supermuseum, also ein wirklich ganz tolles Museum. Karls Erdbeerhof wäre zu nennen. Und dazu kommen noch ganz, ganz viele private Investoren wie Daimler Truck. Insgesamt sind wahrscheinlich weit über 1 Milliarde hier in den Harzkreis reingeflossen. Warum kommt das beim Wähler eigentlich gar nicht an, wenn man sich mal die Wahlergebnisse betrachtet, dass auch hier die AfD bei rund 50% liegt?
0: Also erstmal muss ich sagen, sehen Sie vor sich einen glücklichen Landrat, weil welcher Landrat kann schon solch vielen Investitionen in jedem Bereich des Landkreises, in seinem Landkreis attestieren. Der Landkreis Harz ist hier sehr gut aufgestellt. Das reicht natürlich noch nicht. Wir müssen weiter investieren, weil die Erde dreht sich auch weiter, die Rahmenbedingungen ändern sich. Wenn Sie sagen, das kommt beim Wähler nicht an, dann vor allen Dingen deswegen, weil die Menschen Sorgen haben. Der Landkreis Harz hat vom Jahr 2025 zum Jahr 2026 1.000 sozialpflichtige Arbeitsplätze verloren. Das hängt vor allen Dingen mit der Krise bei der Automobilindustrie zusammen. Und wenn die Automobilisten wie VW eine Krise haben, dann haben auch die Zulieferer Probleme. Und wir sind ein Landkreis, der sehr viele Zulieferer hat. Bohai Trimet zum Beispiel in Harzgerode, Schunk-Sinter Metall in Thale, aber auch GAW hier in Wernigerode haben große Probleme. Und das wirkt sich aus. Und deswegen haben die Menschen auch Sorgen und erwarten von der Politik Antworten, von der Bundespolitik. Hier müssen die Rahmenbedingungen verbessert werden. Thema sind Energiepreise, Thema ist Bürokratie, was die Unternehmen beklagen. Aber auch wir vor Ort müssen unsere Hausaufgaben machen. In Halberstadt wird das Industriegebiet erweitert. Quedlinburg möchte in Morgenroth jetzt auch ein großes Industriegebiet entsprechend etablieren. Und ich glaube, in Wernigerode ist auch ein neues Industriegebiet überfällig, weil auch hier die Industriearbeitsplätze gefährdet sind.
1: Jetzt war es ja so, gerade in Harzgerode bei diesen Unternehmen, die für die Automobilindustrie arbeiten, da wurde jetzt erstmal so ein Kompromiss geschlossen, dass bis zum 31. Dezember erstmal sozusagen die Frist verlängert wurde, um auch neue Investoren zu suchen. Ist das denn realistisch?
0: Also ich war bei den Gesprächen dabei. Wir haben zumindest die Hoffnung, die Gespräche laufen. Die Aufgabe, die VW gestellt hat, meiner Meinung nach zu Recht ist, dass die Teile für den Verbrennungsmotor auch bei VW weniger werden. Wenn der größte Markt der Welt, China, wenn dort über 50% Elektroautos zugelassen und verkauft werden, dann müssen wir in Deutschland darauf reagieren. Wir können gerne politisch debattieren, ob das Verbrenner aus richtig war oder auch nicht. Selbst wenn wir das zurücknehmen, kaufen die Menschen in der Welt, nicht nur in Deutschland, Elektroautos. Die Elektroautos haben weniger Bauteile als die Verbrennerautos. Insofern wird Beschäftigung zurückgehen. Und die Frage ist jetzt, da sind wir im Wettbewerb, wo geht die Beschäftigung zurück? Und wir kämpfen dagegen an, vor allen Dingen auch in Harzgerode, dass in unserem Landkreis die Beschäftigung zurückgeht. Und wir haben sicherlich gute Chancen, weil die Qualität der Mitarbeiter und der Arbeit, die dort oben gemacht ist, außerordentlich hoch ist. Und VW hat gesagt, sie würden gerne im Nahbereich Wolfsburg und Braunschweig einen Zulieferer wie Bohai Trimet behalten. Aber die zurückgehenden Umsätze durch den Verbrenner müssen durch andere neue Bauteile ersetzt werden. Und erst wenn das gegeben ist, hat Harzgerode eine Chance und daran arbeiten wir. Es ist nicht einfach, es ist unheimlich schwer, das ist gar keine Frage, aber aufgeben ist keine Option.

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0: Am Samstagvormittag wird es stark bewölkt mit einem kräftigen Wind aus Nordwesten. Mittags bleibt es überwiegend bewölkt bei Temperaturen um 23 Grad. Zum Abend hin lockert der Himmel auf. Es wird viel Sonne geben bei Temperaturen bis 24 Grad. In der Nacht ziehen die Wolken wieder auf und es weht ein leichter Wind aus Nordwesten. Der Sonntag bleibt überwiegend bewölkt bei Temperaturen um 25 Grad.
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0: 800.000 Menschen sind in Sachsen-Anhalt im Ehrenamt tätig. Arbeit, die wichtig für unsere Gesellschaft ist. 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
1: Im Jahr 1897 wurde in der Nähe des kleinen Harzer Dörfchens Stiege mitten im Wald eine der größten deutschen Lungenkliniken aufgebaut. Aus dem gesamten damaligen Deutschen Kaiserreich kamen Patienten hierher. So entschloss man sich im Jahre 1904, auch ein Gotteshaus für die Gäste der Lungenklinik zu bauen. Über die Jahrzehnte hatte die berühmte Klinik eine wechselvolle Geschichte. Mit der Wende kam dann das endgültige Aus für das Gebäude, welches außerdem ein paar Jahre später durch einen Brand zerstört wurde. Es wurde komplett mit der Stabkirche zusammen nicht mehr genutzt. Seitdem verfielen beide Gebäude zusehends. Insbesondere die Stabkirche litt durch ihren Holzbau und wurde zusätzlich durch Vandalismus schwer beschädigt. Um die Stabkirche zu retten, gründete sich 2014 der Verein Stabkirche Stiege e.V. Mit viel Engagement und Kraft schafften es die mittlerweile über 160 Mitglieder, das alte Gotteshaus in ihre Gemeinde Stiege 7 Kilometer zu versetzen. Erst als dieses Vorhaben begann, erkannte man die eigentlichen Ausmaße und die damit verbundene Arbeit der seit langer Zeit verlassenen und stark beschädigten Kirche. Doch kluge Handwerker und viel gesellschaftliches Ehrenengagement retteten die alte Stabkirche. Insgesamt flossen in das Projekt 1,1 Millionen Euro. Dadurch konnte eine gründliche Sanierung erfolgen, bei der Fenster, Fassaden und Innenräume des skandinavisch-norwegischen Drachenstils erhalten blieben. Eine, die in die Umsetzung der Stabkirche viel Zeit investierte, ist Monika Uecker, die froh ist, dass das Projekt erfolgreich abgeschlossen werden konnte.
2: Das ist doch eine unwahrscheinliche Arbeit gewesen. Viel Zeit, viel Kraft. Und jetzt endlich geschafft. Jetzt haben wir, können wir was vorweisen oder nicht vorweisen. Wir können uns sagen, wir haben das, was wir wollten, geschafft. So.
3: Ja, als ich hier jetzt heute kam und die fertiggestellte Kirche sah, da hätte ich sie fast nicht wiedererkannt, weil sie ja oben beim Albrechtshaus noch in so einem gelblich-ockerfarbenen Ton angestrichen war. Irgendwie hatte ich sie auch kleiner in Erinnerung. Also es ist jetzt hier ein wunderbarer Akzent einfach in Stiege. Der Pfarrer hat es vorhin gesagt, die Kirche ist wieder im Dorf, ist zurückgekehrt ins Dorf. Ein Ort, der mit Leben erfüllt werden wird. Und was ihr da oben geblüht hätte, wenn es noch ein paar Jahre weitergegangen wäre, wissen wir ja alle. Sie war dann Ziel von Vandalisten geworden, die eigentlich nichts geachtet und geehrt haben und sich daran ausgetobt haben. Und jetzt ist es einfach ein Riesenerfolg, in so kurzer Zeit eine solche Attraktion ins Dorf zu holen.
4: Also ich bin da sehr zufrieden, weil vor allen Dingen hier auch gesellschaftliches und ich sag mal lokales Engagement gewürdigt wird mit diesem Projekt. Hier sind nicht nur Berge versetzt worden, hier ist eine ganze Kirche versetzt worden und das durch Ehrenamtlern, das macht mich sehr, sehr zufrieden, weil es eben auch zeigt, wenn man engagiert ist, wenn man dranbleibt und wenn sicherlich auch nicht immer alles gleich klappt, aber man sich auch nicht entmutigen lässt, dass man dann auch eine Kirche versetzen kann. Deswegen bin ich sehr zufrieden.
1: Nach dem Umzug der Kirche können auch die ehrenamtlichen Mitglieder zufrieden aufatmen. Im Mai konnte der Verein die Stabkirche feierlich mit vielen Besuchern in einem Festakt einweihen.

Unter den Gästen waren auch Staatsminister Rainer Robra und Landrat Thomas Balzerowski. Aber auch die Kleinsten halfen musikalisch beim Festakt mit.

0: Viele der geladenen Gäste stammen aus dem Ehrenamt. Die Rettung und Versetzung der Stabkirche beanspruchte über die Jahre viel Kraft und Arbeit. Dennoch ist der Erhalt und die Instandsetzung solcher historisch-kulturellen Stätten wichtig.
1: Also ohne Ehrenamt, über 30 Millionen Bürgerinnen und Bürger beteiligen sich ehrenamtlich, wäre das gar nicht möglich gewesen, weil die Mitglieder des Vereins haben mich auch schon sehr zeitig kontaktiert und haben über dieses Vorhaben berichtet. Und Stück für Stück habe ich dieses Vorhaben auch immer begleitet. Und ich freue mich, dass der Bund auch das mit Fördermitteln unterstützt hat.
2: Also sicherlich 1 Million Euro sind hier geflossen, keine Frage. Aber das haben wir heute auch gehört. Dieses Geld wird ja nicht so ohne weiteres vergeben, sondern dahinter steckt auch die Glaubwürdigkeit des Projektes, auch die Wichtigkeit dieses Projektes, und das kann man sehen. Wir werden auch relativ bald sehen, dass man sich gar nicht vorstellen kann, dass diese Kirche mal woanders stand als jetzt an diesem Platz, weil natürlich sehr präsent, ich sag mal auch in den Harzer Höhenlagen sozusagen, und wird sehr schnell eine Touristenattraktion sein und der Mittelpunkt dann auch von Stiege. Aber was mir ganz wichtig ist, dass es ein Beispiel ist von gesellschaftlichem Engagement, wo sich Menschen aufmachen, etwas für ihre Heimat bewegen und das am Ende auch belohnt wird. Das ist eigentlich beispielgebend auch für andere.
3: Ja, der Schirmherr der Kirche, der Vizepräsident Dickmann von der Handwerkskammer, hat das in wunderbarer Weise jetzt im Festakt zum Ausdruck gebracht. Sowas funktioniert nur dann, wenn wirklich alle Rädchen ineinander greifen, wenn man sich wechselseitig vertrauen kann, das Ehrenamt, das Hauptamt, die Förderer, diejenigen, die es hier voranbringen, und dass diese Begeisterung einfach der Mitglieder des Stabkirchenvereins Stiege, die ist übergesprungen auch auf die Förderer, auf das Land, den Bund, die Stiftungen unterschiedlichster Art, zum Teil von weit her, wie Remzmar und Oetker, die haben sich anstecken lassen, und in dieser Gemeinschaft ist was Großartiges entstanden, und so kann es nur funktionieren. Nicht gucken, was macht der Staat oder wie kommen wir voran. Nur wenn alle Rädchen ineinander greifen und sich alle unterhaken, dann kann man erfolgreich sein.
0: Die Stabkirche in Stiege dient seit ihrer Versetzung in die Ortschaft als touristische Sehenswürdigkeit und Kulturstätte mit vielen geplanten Events und Aktionen.
3: Also ich habe schon den Landrat gesagt, solche Holzkirchen sind ja eigentlich für ihre Akustik zumeist gerühmt. Ich konnte jetzt heute noch nicht so wirklich beurteilen, weil ja mit Anlagen gespielt worden ist. Aber ich gehe mal davon aus, dass wie alle Holzbauten auch diese Kirche auch von den Proportionen her eine wunderbare Akustik hat. Sie bietet sich dann auch für kleinere Konzerte und Veranstaltungen jedweder Art an, Lesungen. Also ich glaube, dass sie im Harztourismus nochmal wieder, wie die Liebfrauenkirche in Wernigerode ja auch, das Kulturhaus dort oder das Konzerthaus dort, noch neue Möglichkeiten eröffnet, auch mal den Touristen Alternativen zu bieten und damit die Verweildauer zu erhöhen. Das ist ja das, was wir alle wollen. Wir haben nicht zu wenig Touristen, aber die wir haben, bleiben nicht lange genug.
4: Sie halten jetzt gerade was in der Hand?
5: Das ist ein Geschenk eines unserer Vereinsmitglieder. Er hat eine Nachbildung unserer Turmzieher gebaut, und das hat er uns heute zur Einweihung mitgebracht. Wir sollen es bei einer unserer nächsten Auktionen mitverkaufen, damit weitere Spendengelder in unser Vereinssäckel kommt.
0: Deutschlandweit gibt es nur 5 Stabkirchen. Dennoch hat die Kirche in Stiege ihren eigenen unverwechselbaren Stil entwickelt, der jährlich viele Touristen anziehen wird. Das historische Holzbauwerk ist nach der Fertigstellung dauerhaft für Besucher geöffnet. Und mit der Etablierung als Kulturstandort in der Harzregion steht der Zukunft der Kirche als Bildungs- und Kulturzentrum nichts mehr im Weg. Der Wille von ehrenamtlichen Arbeitern kann also sogar eine Kirche ins Dorf versetzen.

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0: Am Samstagvormittag wird es stark bewölkt mit einem kräftigen Wind aus Nordwesten. Mittags bleibt es überwiegend bewölkt bei Temperaturen um 23 Grad. Zum Abend hin lockert der Himmel auf. Es wird viel Sonne geben bei Temperaturen bis 24 Grad. In der Nacht ziehen die Wolken wieder auf und es weht ein leichter Wind aus Nordwesten. Der Sonntag bleibt überwiegend bewölkt bei Temperaturen um 25 Grad.
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2: Hochgeschwindigkeitsparcours. Der 24. Mountainbike-Marathon in Biesenrode.
3: Viele fleißige Hände haben auch im Vorfeld des nunmehr 24. Mountainbike-Marathons in Biesenrode dafür gesorgt, dass an beiden Veranstaltungstagen alles gut läuft. Vor allem, weil neben dem Marathon über 32, 64 oder 96 Kilometer weitere Wettbewerbe angeboten werden. So sind das Bergzeitfahren, der Schwertlauf und das Kids Race zu festen Größen geworden. Obendrauf kam in diesem Jahr noch ein Juniorrennen für die Altersklassen U9 bis U13. Das alles will erst einmal geschultert werden. Eigentlich aus Bad Harzburg kommend, engagiert sich zum Beispiel Moderator Axel seit Jahren aktiv für das Rennen in Biesenrode.
4: Wie sieht's denn aus heute? Heute ist nochmal Biesenrode, Marathon 24 Mal, nächstes Jahr Jubiläum, 25 Jahre. Wir sind sehr erfolgreich unterwegs. Gestern im Schwertlauf fast 80 Starter gehabt. Also wir rechnen nächstes Jahr beim Laufen schon mal mit mehr als 100 Startern. Also wird diese Sequenz hier im Wochenende auch noch mal immer größer werden. Wir wollen auch das Kinderrennen wieder neu eröffnen. Dieses Jahr waren es ein bisschen wenig, weil der Rookies Cup weitergezogen ist. Wir müssen einen eigenen Cup aufbauen. Aber auch das war sehr erfolgreich. Bergzeitfahren, über 10 Fahrer mehr wie letztes Jahr. Also alles ist im aufsteigenden Ast. Wir freuen uns sehr. Wir hoffen, dass es heute nicht mehr regnet, dass es kein Gewitter gibt und dass wir die Veranstaltung gut zu Ende bringen. Und bitte dran denken, nächstes Jahr 25-jähriges, große Party hier. Nochmal ein paar Gimmicks in der Strecke drin, das weiß ich schon. Ich will nur nichts verraten, keine Voraussagen machen. Aber es wird sich auch da abfahrtstechnisch speziell nochmal ein bisschen was ändern. Und ansonsten richtig auf dem Platz, richtig was los. Also wir sehen uns nächstes Jahr auf jeden Fall wieder, aber jetzt erstmal dieses Jahr und Feuer frei.
3: Und tatsächlich lag irgendwie ein Gewitter in der Luft, wovon auch der ungewöhnlich starke Wind an diesem Morgen zeugte. Christian Schalk, auch schon viele Jahre Unterstützer der Veranstaltung in Biesenrode,
5: guten Morgen,
3: begrüßte nicht nur freundlich die Gäste, sondern musste sich auch darum kümmern, dass sich sein zähes Einlaufzelt nicht selbstständig macht.
5: Jetzt muss alles gesichert werden bei dem Wind, ja?
6: Ganz schön Wind heute, ja. Hast du vielleicht schon Probleme haben, auch im Wald?
5: Nein.
6: Ja, nicht so?
5: Also die Wege sind alle frei und die Bäume sind auch so weit, dass man nicht im Dickicht fahren.
3: Und dann ging es Schlag auf Schlag. Mit je 10 Minuten Abstand schickte Axel die über 150 Damen und Herren auf die von ihnen gewählte Strecke. Neben den 32, 64 und 96 Kilometern war es auch wieder möglich, eine Runde mit dem E-Bike zu absolvieren oder die 16 Kilometer Schnupperrunde zu fahren. Eine Wertung und die Absicherung durch Streckenposten war auf allen Distanzen gegeben. Dabei muss erwähnt werden, dass die 32-Kilometer-Runde mit 80 Startern die beliebteste war. Auch fast alle Lokalmatadoren vom Biesenröder Mountainbike-Verein waren in dieser Gruppe zu finden. Mindestens einer von ihnen fehlte jedoch.
7: Wie oft bist du hier mitgefahren?
8: Ich glaube 20 Mal.
7: So, dieses Jahr wirst du gar nicht mitfahren, warum nicht?
8: Nein, weil ich eine Rippenprellung habe.
7: Und auch Rentner fallen mal hin, oder?
8: Auch Rentner fallen mal hin, wahrscheinlich mehr als andere. Und das wird dies Jahr nichts.
7: Ist klar, das tut ja auch weh, ja?
8: Ja, ja.
7: Was fährst du ja gerade? Das ist doch ein E-Bike.
8: Das ist mein E-Bike. Wenn, dann fahren wir immer noch E-Bike. Ja.
7: Naja, so gut.
3: Wie hier, wo die Fahrer die Biesenröder Dorfstraße kreuzten, feuerten an vielen Stellen im Dorf wieder radbegeisterte Zuschauer die Aktiven lautstark an. Für die hieß es jetzt aber aufs Gelände konzentrieren und Kräfte einteilen. Denn wie heißt es in einem alten Bikerspruch, wo der Asphalt endet, beginnt das Abenteuer.

0: Das Rennen lief perfekt. Doch ein Blick zum Himmel verhieß nichts Gutes. Obwohl man sich beim gut gebuchten Kids Race davon zunächst nicht beeindrucken ließ.
1: So, Hannes, wir wollen. Bist du fertig? Gut, auf die Plätze, fertig, los!
2: Komm, Hannes! Jawohl, komm, jetzt alles! Hopp, hopp, hopp, hopp, hopp, hopp, hopp, hopp!
3: Viele Anmeldungen, auch viele kleine Kinder, die auch viel Spaß daran haben und zwar die kleine Runde mitfahren, aber ihren Enthusiasmus reinbringen. Und das macht uns eigentlich viel Spaß, dass die Teilnahme sehr aktiv ist. Und das war auch so weiter bei. Das finde ich gut.
0: Als nächster machte sich Hendrik für das Kids Race bereit. Doch sein Start musste verschoben werden, da sich zunächst ein kurzes, aber heftiges Gewitter über Biesenrode entlud. Auch die kleine Ida hatte das Gewitter abgewartet und begab sich nun auf den Parcours. Doch inzwischen war es Mittag geworden und die Feuerwehr Biscarbon servierte wie in jedem Jahr neben gegrilltem das Bikeressen schlechthin, Nudeln mit roter Soße.
4: Ja, weiter geht's hier, nicht einschlafen, wir sind ja nicht beim Schlafwarenabteil. Naja. Die Jungs, die haben sich verdient. Bitteschön.
5: Mmh, lecker. Danke.
0: Und während die Siegerehrung vorbereitet wurde, verkürzten die Wuppertal-Tänzer die Wartezeit darauf.

0: Applaus, Applaus.
1: Die Damen und Herren Sieger, unter denen sich auch wieder einige vom Biesenröder Mountainbike Verein befanden, konnten wieder den obligatorischen Pokal und eine Siegertüte mit gut brauchbaren Dingen

für jeden Radfahrer mit nach Hause nehmen. Die Ehrungen fanden wieder in 7 Altersgruppen statt, von U15 bis Senioren 3, jeweils in männlich und weiblich getrennt. Da hatten Moderator Axel und seine Helfer vom Verein ganz schön zu tun. Einer der jüngsten Herren auf dem Podium war dabei Max Leo Walinski aus Biesenrode, der in der Kategorie U15 startete. Zu den ältesten Damen gehörte die mittlerweile 64-jährige Helga Radke, Leichtathletik-Weltmeisterin und deutsche Rekordhalterin im Dreisprung. Sie ist schon seit vielen Jahren beim Biesenröder Mountainbike-Marathon präsent.

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0: Am Samstagvormittag wird es stark bewölkt mit einem kräftigen Wind aus Nordwesten. Mittags bleibt es überwiegend bewölkt bei Temperaturen um 23 Grad. Zum Abend hin lockert der Himmel auf. Es wird viel Sonne geben bei Temperaturen bis 24 Grad. In der Nacht ziehen die Wolken wieder auf und es weht ein leichter Wind aus Nordwesten. Der Sonntag bleibt überwiegend bewölkt bei Temperaturen um 25 Grad.
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2: Von 1524 bis 1525 fand in Bad Frankenhausen eine der berühmtesten deutschen Schlachten statt. Doch im eigentlichen Sinne war es keine Schlacht, sondern ein Gemetzel. Damals führte der Reformator Thomas Müntzer mehr als 6000 Bauern auf ein Schlachtfeld, um gegen ein fürstliches Heer anzutreten. Die Söldner stellten jedoch die aufständischen Bauern und richteten mit ihren Kanonen ein gewaltiges Blutbad an. Während die Soldaten der Fürsten nur 6 Mann verloren, starben auf dem Schlachtfeld über 6000 Landsknechte. In den Tagen darauf wurden noch zahlreiche Bauern hingerichtet, darunter die beiden Anführer Thomas Müntzer und Heinrich Pfeiffer.
3: Wenn wir nach Norden schauen, haben wir den Blick auf das Schlachtfeld. Die Aufständischen sind ja aus der Stadt herausgezogen und haben auf dem Hausberg nördlich der Stadt ihre Wagenburg errichtet, die also auch schon beim Eintreffen von Landgraf Philipp und seinen Truppen am 14. Mai zu sehen war, war also schon errichtet. Der Hausberg ist heute mit anderem Namen versehen, nämlich ganz einfach das Knopfmacherhölzchen. Darunter erstreckt sich der ehemalige Weinberg. Und wer diese alten Begriffe nicht mit den neuen Flurnamen übereinbringen kann, geht davon aus, dass der heutige Schlachtberg mit Standort Panorama der eigentliche Schlachtort ist. Aber die Wagenburg so weit hinten anzusiedeln, wäre ein Problem gewesen. Keine Kommunikation mit denjenigen, die in der Stadt sind. Man sieht sie nicht. Und auch keinen kompletten Einblick in das Gelände, nämlich dem Aufmarsch der Fürsten. Vom Hausberg aus habe ich diesen Einblick und unseren Vorfahren, die 1926/27 das Kindersanatorium an dieser Stelle errichtet haben, einen massiven Bau, wo auch Sprengarbeiten durchgeführt haben, waren am Anfang vorsichtig. Sie waren vollkommen sicher, sie sind mitten auf dem Schlachtfeld, mitten in der Wagenburg und heute durchschneidet die Thomas-Münzer-Straße genau dieses Schlachtfeld.
2: Obwohl die Schlacht in einem Fiasko der Landsknechte endete, wurde Thomas Müntzer zu DDR-Zeiten zum Helden erklärt. Ihm zu Ehren begann bereits in den 70er Jahren die Planung eines einzigartigen Museums in Thüringen. Im Jahr 1983 wurde dann das Panoramamuseum eröffnet. Das zentrale Highlight der Gedenkstätte ist das beeindruckende 360-Grad-Gemälde von Werner Tübke, welches die Schlacht aus dem Jahre 1525 zeigt. Das für den Tourismus wichtige Gemälde gibt einen tieferen Einblick in die deutsche Geschichte und die frühbürgerliche Revolution. Das Ölpanorama hat eine Höhe von 14 Metern und ist 123 Meter breit. Auf einer Fläche von rund 1700 Quadratmetern sind mehr als 3000 Figuren dargestellt. Darunter historische Persönlichkeiten wie Thomas Müntzer und Martin Luther, die beide eine zentrale Rolle in den Bauernkriegen spielten. Zahlreiche Szenen zeigen aber auch Kämpfe und Leid der damaligen Zeit. Auch Alltägliches in Form von Flügen, Bootsfahrten, Musikanten und Tänzer sind abgebildet. Das Besondere an einem der größten Panoramabilder der Welt sind die vielen kleinen Details und die Vielseitigkeit der gezeigten Darstellungen. Mehr als 10 Jahre lang arbeitete Werner Tübke mit seinem Team an diesem Gemälde. Das Panorama kann von einer erhöhten Plattform aus betrachtet werden, die eine umfassende Sicht auf das gesamte Kunstwerk ermöglicht. Das Werk gilt als ein bedeutendes Zeugnis der Kunst und Geschichte aus der DDR und als Meisterwerk der Panoramamalerei. Es soll den Betrachter nicht nur informieren, sondern auch emotional ansprechen und zur Reflexion anregen. Im nächsten Jahr werden in Mühlhausen und Frankenhausen zahlreiche Ausstellungen über die Ereignisse stattfinden. Das Panoramamuseum in Bad Frankenhausen hat jeden Tag außer montags von 10 bis 17 Uhr geöffnet und ist ein garantiertes Highlight für jeden Gast. Tauchen Sie ein in die Geschichte und dem damaligen Geschehen von 1525.

0: Ja, Herr Balzarowski, schön, dass Sie heute da sind. Wir treffen uns hier bei Karls Erdbeerhof. Das ist ganz neu. Wie stolz sind Sie denn, dass das hier geschafft wurde?
1: Ich bin sehr stolz. Als ich hier reingekommen bin, kamen schon die ersten Bürger auf mich drauf zu und haben sich nochmal bedankt und uns auch beglückwünscht zu dieser Ansiedlung. Natürlich Karls ein tolles Unternehmen ist, ein erfolgreiches Unternehmen, sehr kinderfreundlich ist. Es sind sehr viele auch Omas und Opas mit den Enkeln da und das macht einen stolz und froh, wenn man eine solche Ansiedlung verwirklichen kann.
0: Karls ist ein sehr erfolgreiches Unternehmen, die verdienen sehr viel Geld. Um Geld dreht sich ja in letzter Zeit vieles hier in Deutschland. Wie sieht es eigentlich beim Landkreis aus? Wie ist es da um die Finanzen bestellt?
1: Also die Finanzen der Landkreise in Deutschland insgesamt sind sehr stark angespannt. Wir haben sehr hohe Sozialausgaben. 70% unseres Haushaltes von 480 Millionen Euro sind Sozialausgaben, die auch gestiegen sind. In Deutschland insgesamt sind im letzten Jahr 6% mehr Sozialleistungen geflossen. Und trotzdem steigt die Arbeitslosigkeit. Also, und wir suchen auch Fachkräfte. Da passt was nicht zusammen in Deutschland.
0: Es gibt ja auch immer eine Konferenz der Landräte hier in Sachsen-Anhalt. Wie viel Einfluss haben Sie denn überhaupt auf die, sage ich mal, auf die Bundesregierung? Werden Sie da gehört?
1: Also die Landräte in Sachsen-Anhalt haben sicherlich nicht den großen Einfluss auf die Bundesregierung. Aber auf wen wir Einfluss haben, ist definitiv die Landesregierung. Schon beim alten Ministerpräsident Haseloff haben die Landräte immer wieder auch eine Verwaltungsreform eingefordert und ist auch angekündigt worden vom Ministerpräsident Schulze, soll das jetzt auch angegangen werden, weil wir uns viel zu teuer verwalten. In Sachsen-Anhalt gibt es nicht das Vier-Augen-Prinzip, sondern das Acht-Augen-Prinzip. Sehr viel Misstrauen der Behörden untereinander, sehr viel Rechtfertigung, sehr viel Berichte, die wir schreiben müssen. Das kostet unheimlich viel Geld, weil das müssen ja Mitarbeiter schreiben und auswerten. Und am Ende sind wir eigentlich auch als Sachsen-Anhalt viel zu klein, um es so teuer zu verwalten. Das Geld fehlt dann bei Investitionen. Und insofern fordern die Landräte schon seit einigen Jahren eine Verwaltungsreform. Wir hoffen, dass nach der Landtagswahl diese Reform auch tatsächlich kommt.
0: Wie reich ist denn der Landkreis Harz, wenn man das mal so... Ja, so mal aussprechen darf, denn letztendlich der Brocken wurde gekauft und ein viel größeres Projekt, nämlich ein neues Krankenhaus, steht ja noch vor der Tür sozusagen. Das ist ja eine Idee für die Zukunft. Wie soll das denn finanziert werden und muss man eigentlich ein sehr reicher Landkreis sein, um sowas finanzieren zu können?
1: Also wir haben insgesamt ein Haushaltsvolumen von 480 Millionen Euro. Das heißt, das sind Einnahmen, aber auch Ausgaben, die wir tätigen müssen. Dafür kriegen wir die Zuweisungen des Landes, teilweise auch des Bundes, zum Beispiel was Digitalpaktmittel sind. Das waren Mittel des Bundes, die am Ende an uns ausgereicht worden sind, um die Schulen zu digitalisieren. Das sind Steuermittel, die wir bekommen, die wir für unsere Aufgaben einsetzen. 70% Sozialleistungen, wie ich sagte, das sind pflichtige Aufgaben, die können wir nicht abwählen, so nach dem Motto, wir wollen doch das Geld nicht ausgeben. Das sind Ansprüche der Bürger, die wir auch entsprechend bedienen müssen. Und die anderen Mittel sind frei. Die Investition auf dem Brocken war ja nicht eine Investition, weil Geld über war und wir nicht wussten, wohin damit, sondern wir wollten und werden auch damit die Harzer Schmalspurbahn fördern. Weil wenn wir kein attraktives Reiseziel auf dem Brocken haben, dann gehen die Fahrgastzahlen bei der HSB zurück. Wenn die Fahrgastzahlen zurückgehen, gehen die Umsätze zurück und die HSB ist im Bestand gefährdet. Ein touristisches Unternehmen, was absolut wichtig ist für den Tourismus im Harz, wo sehr viele Arbeitsplätze dranhängen. Deswegen sind wir dort eingestiegen, investieren dort auch, aber auch, weil die Stadt Wernigerode gesagt hat, sie macht es nicht. Insofern war dann am Ende der Landkreis der Letzte, der sich dieser Aufgabe angenommen hat. Und zum Glück hat der Kreistag das mitgetragen und Sie sehen, es kommt ja auch Schwung in die Sache.
0: Kommt denn auch mal Schwung in das Krankenhaus? Denn man muss ja sagen, da sind ja ganz, ganz viele noch Hürden zu übertrumpfen. Angenommen, die AfD bekommt eine absolute Mehrheit. Glaube ich, wird schwierig, das umzusetzen. Auch jetzt unter der jetzigen Landesregierung wird es sehr schwer sein, denn 1 Milliarde könnte es eventuell kosten. Wo soll das Geld herkommen? Denn in Deutschland ist ja das Geld nicht gerade groß gesät. Wir müssen ja alle sparen.
1: Also erst einmal die Notwendigkeit eines Zentralklinikums als Notfallklinikum ist unabhängig der Farbe der Landesregierung. Politiker in Magdeburg, aber auch in Berlin müssen sich den Realitäten stellen und das ist eigentlich in meinen Augen vollkommen egal, nach welcher Farbe es dabei geht. Fakt ist eins, dass wir aufgrund der Demografie nicht nur weniger Bevölkerung werden, sondern wir auch weniger Fachkräfte haben im Krankenhausbereich. Die Medizin geht weiter voran, sie spezialisiert sich sehr stark und die invasiven Eingriffe werden auch weniger. Ich sage nur Knopflochchirurgie, das heißt also mit weniger schweren Eingriffen, weshalb man lange im Krankenhaus verweilen muss. Und unsere Aufgabe ist vor allen Dingen die Notfallversorgung. Und die Zeiten der Kreiskrankenhäuser, so wie wir sie vor 20, 30, 40 Jahren kennen, die sind eigentlich vorbei. Wer heute entsprechende Eingriffe hat, aber auch vor allen Dingen ambulante Eingriffe, der muss nicht zwingend 14 Tage im Krankenhaus liegen. Insofern müssen wir das Ganze zentralisieren, um ein breitmöglichstes Angebot vorzuhalten. Wenn wir das Ganze nicht machen, dann werden wir in 10, 20 Jahren nicht mehr die Gesundheitsversorgung haben, die wir derzeit noch genießen können, sondern es wird sich alles sehr stark auf die Zentren konzentrieren. Magdeburg, Halle, Leipzig, Braunschweig. Und wer bitteschön möchte mit dem Notarzt nach Braunschweig oder nach Magdeburg fahren müssen, weil es die Versorgung vor Ort nicht gibt. Insofern müssen wir das Ganze zentralisieren. Wo das Ganze stattfinden wird, das wird die neue Landesregierung entscheiden. Derzeit wird ein neuer Krankenhausplan in Sachsen-Anhalt aufgestellt. Und so zersplittert, wie wir derzeit sind, das kann so nicht bleiben, weil wir dann in 20, 30 Jahren und so lange sind die Planungen, so lange sind die Baumaßnahmen am Ende auch, nicht mehr das vorhalten können, was wir derzeit haben. Da muss man der Realität ins Auge blicken, unabhängig der Parteifarbe in Magdeburg.
0: Jetzt haben Sie ja schon sehr lange das neue Krankenhaus sozusagen gefordert. Jetzt kam von Ameos eigentlich so ein bisschen überraschend auch, dass auch Ameos bereit wäre, so ein Zentralkrankenhaus zu bauen. Hat Sie dieser Vorschlag überrascht?
1: Er hat mich insofern überrascht, weil wir ja nun auch durch die Schlagzeilen hören, dass Ameos nicht auf Rosen gebettet ist. Dann zu sagen, wir bauen ein neues Krankenhaus, das ist auch schon sicherlich mutig von Ameos gewesen. Am Ende muss die Landesregierung entscheiden, wo das neue Krankenhaus entsteht, auch durch welchen Träger. Ich glaube, die Trägervielfalt, die wir im Landkreis Harz haben, ist für eine vernünftige Struktur nicht gut. Und ich glaube, das Gesundheitswesen insgesamt muss auch neu aufgestellt werden. Nicht nur Private sind dort, gefordert, sondern vor allen Dingen auch die öffentliche Hand. Ich glaube, Krankenhäuser und Gesundheitsversorgung muss in die öffentliche Hand. Nicht die Gewinnmaximierung muss Unternehmensziel sein, sondern die Gesundheitsförderung.
0: Jetzt ist es ja so, dass hier im Harzkreis unglaublich viel investiert wurde in den letzten Jahren. Hexentanzplatz, Miniaturen, Park, Schloss, Wernigerode wurde umgebaut und saniert. Auf dem Stiftswerk entsteht ein neues Supermuseum, also ein wirklich ganz tolles Museum. Karls Erdbeerhof wäre zu nennen. Und dazu kommen noch ganz, ganz viele private Investoren wie Daimler Truck. Insgesamt sind wahrscheinlich weit über 1 Milliarde hier in den Harzkreis reingeflossen. Warum kommt das beim

0: Eigentlich gar nicht an, wenn man sich mal die Wahlergebnisse betrachtet, dass auch hier die AfD bei rund 50% liegt.
1: Also erstmal muss ich sagen, sehen Sie vor sich einen glücklichen Landrat, weil welcher Landrat kann schon solch vielen Investitionen in jedem Bereich des Landkreises, in seinem Landkreis attestieren. Der Landkreis Harz ist hier sehr gut aufgestellt. Das reicht natürlich noch nicht. Wir müssen weiter investieren, weil die Erde dreht sich auch weiter, die Rahmenbedingungen ändern sich. Wenn Sie sagen, das kommt beim Wähler nicht an, dann vor allen Dingen deswegen, weil die Menschen Sorgen haben. Der Landkreis Harz hat vom Jahr 2025 zum Jahr 2026 1.000 sozialpflichtige Arbeitsplätze verloren. Das hängt vor allen Dingen mit der Krise bei der Automobilindustrie zusammen. Und wenn die Automobilisten wie VW eine Krise haben, dann haben auch die Zulieferer Probleme. Und wir sind ein Landkreis, der sehr viele Zulieferer hat. Bohai Trimet zum Beispiel in Harzgerode, Schunk-Sinter Metall in Thale, aber auch GAW hier in Wernigerode haben große Probleme. Und das wirkt sich aus. Und deswegen haben die Menschen auch Sorgen und erwarten von der Politik Antworten, von der Bundespolitik. Hier müssen die Rahmenbedingungen verbessert werden. Thema sind Energiepreise, Thema ist Bürokratie, was die Unternehmen beklagen. Aber auch wir vor Ort müssen unsere Hausaufgaben machen. In Halberstadt wird das Industriegebiet erweitert. Quedlinburg möchte in Morgenroth jetzt auch ein großes Industriegebiet entsprechend etablieren. Und ich glaube, in Wernigerode ist auch ein neues Industriegebiet überfällig, weil auch hier die Industriearbeitsplätze gefährdet sind.
0: Jetzt war es ja so, gerade in Harzgerode bei diesen Unternehmen, die für die Automobilindustrie arbeiten, da wurde jetzt erstmal so ein Kompromiss geschlossen, dass bis zum 31. Dezember erstmal sozusagen die Frist verlängert wurde, um auch neue Investoren zu suchen. Ist das denn realistisch?
1: Also ich war bei den Gesprächen dabei. Wir haben zumindest die Hoffnung, die Gespräche laufen. Die Aufgabe, die VW gestellt hat, meiner Meinung nach zu Recht ist, dass die Teile für den Verbrennungsmotor auch bei VW weniger werden. Wenn der größte Markt der Welt, China, wenn dort über 50% Elektroautos zugelassen und verkauft werden, dann müssen wir in Deutschland darauf reagieren. Wir können gerne politisch debattieren, ob das Verbrenneraus richtig war oder auch nicht. Selbst wenn wir das zurücknehmen, kaufen die Menschen in der Welt, nicht nur in Deutschland, Elektroautos. Die Elektroautos haben weniger Bauteile als die Verbrennerautos. Insofern wird Beschäftigung zurückgehen. Und die Frage ist jetzt, da sind wir im Wettbewerb, wo geht die Beschäftigung zurück? Und wir kämpfen dagegen an, vor allen Dingen auch in Harzgerode, dass in unserem Landkreis die Beschäftigung zurückgeht. Und wir haben sicherlich gute Chancen, weil die Qualität der Mitarbeiter und der Arbeit, die dort oben gemacht ist, außerordentlich hoch ist. Und VW hat gesagt, sie würden gerne im Nahbereich Wolfsburg und Braunschweig einen Zulieferer wie Bohai Trimet behalten. Aber die zurückgehenden Umsätze durch den Verbrenner müssen durch andere neue Bauteile ersetzt werden. Und erst wenn das gegeben ist, hat Harzgerode eine Chance und daran arbeiten wir. Es ist nicht einfach, es ist unheimlich schwer, das ist gar keine Frage. Aber aufgeben ist keine Option.

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0: Am Samstagvormittag wird es stark bewölkt mit einem kräftigen Wind aus Nordwesten. Mittags bleibt es überwiegend bewölkt bei Temperaturen um 23 Grad. Zum Abend hin lockert der Himmel auf. Es wird viel Sonne geben bei Temperaturen bis 24 Grad. In der Nacht ziehen die Wolken wieder auf und es weht ein leichter Wind aus Nordwesten. Der Sonntag bleibt überwiegend bewölkt bei Temperaturen um 25 Grad.
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0: 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Arbeit, die wichtig für unsere Gesellschaft ist. 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
1: Im Jahr 1897 wurde in der Nähe des kleinen Harzer Dörfchens Stiege mitten im Wald eine der größten deutschen Lungenkliniken aufgebaut. Aus dem gesamten damaligen Deutschen Kaiserreich kamen Patienten hierher. So entschloss man sich im Jahre 1904, auch ein Gotteshaus für die Gäste der Lungenklinik zu bauen. Über die Jahrzehnte hatte die berühmte Klinik eine wechselvolle Geschichte. Mit der Wende kam dann das endgültige Aus für das Gebäude, welches außerdem ein paar Jahre später durch einen Brand zerstört wurde. Es wurde komplett mit der Stabkirche zusammen nicht mehr genutzt. Seitdem verfielen beide Gebäude zusehends. Insbesondere die Stabkirche litt durch ihren Holzbau und wurde zusätzlich durch Vandalismus schwer beschädigt. Um die Stabkirche zu retten, gründete sich 2014 der Verein Stabkirche Stiege e.V. Mit viel Engagement und Kraft schafften es die mittlerweile über 160 Mitglieder, das alte Gotteshaus in ihre Gemeinde Stiege 7 Kilometer zu versetzen. Erst als dieses Vorhaben begann, erkannte man die eigentlichen Ausmaße und die damit verbundene Arbeit der seit langer Zeit verlassenen und stark beschädigten Kirche. Doch kluge Handwerker und viel gesellschaftliches Ehrenengagement retteten die alte Stabkirche. Insgesamt flossen in das Projekt 1,1 Millionen Euro. Dadurch konnte eine gründliche Sanierung erfolgen, bei der Fenster, Fassaden und Innenräume des skandinavisch-norwegischen Drachenstils erhalten blieben. Eine, die in die Umsetzung der Stabkirche viel Zeit investierte, ist Monika Uecker, die froh ist, dass das Projekt erfolgreich abgeschlossen werden konnte.
2: Das ist doch eine unwahrscheinliche Arbeit gewesen. Viel Zeit, viel Kraft. Und jetzt endlich geschafft. Jetzt können wir was vorweisen oder nicht vorweisen. Wir können uns sagen, wir haben das, was wir wollten, geschafft. So.
3: Ja, als ich hier jetzt heute kam und die fertiggestellte Kirche sah, da hätte ich sie fast nicht wiedererkannt, weil sie ja oben beim Albrechtshaus noch in so einem gelblich-ockerfarbenen Ton angestrichen war. Irgendwie hatte ich sie auch kleiner in Erinnerung. Also es ist jetzt hier ein wunderbarer Akzent einfach in Stiege. Der Pfarrer hat es vorhin gesagt, die Kirche ist wieder im Dorf, ist zurückgekehrt ins Dorf. Ein Ort, der mit Leben erfüllt werden wird. Und was ihr da oben geblüht hätte, wenn es noch ein paar Jahre weitergegangen wäre, wissen wir ja alle. Sie war dann Ziel von Vandalisten geworden, die eigentlich nichts geachtet und geehrt haben und sich daran ausgetobt haben. Und jetzt ist es einfach ein Riesenerfolg, in so kurzer Zeit eine solche Attraktion ins Dorf zu holen.
4: Also ich bin da sehr zufrieden, weil vor allen Dingen hier auch gesellschaftliches und ich sag mal lokales Engagement gewürdigt wird mit diesem Projekt. Hier sind nicht nur Berge versetzt worden, hier ist eine ganze Kirche versetzt worden und das durch Ehrenamtlern, das macht mich sehr, sehr zufrieden, weil es eben auch zeigt, wenn man engagiert ist, wenn man dranbleibt und wenn sicherlich auch nicht immer alles gleich klappt, aber man sich auch nicht entmutigen lässt, dass man dann auch eine Kirche versetzen kann. Deswegen bin ich sehr zufrieden.
1: Nach dem Umzug der Kirche können auch die ehrenamtlichen Mitglieder zufrieden aufatmen. Im Mai konnte der Verein die Stabkirche feierlich mit vielen Besuchern in einem Festakt einweihen.

Unter den Gästen waren auch Staatsminister Rainer Robra und Landrat Thomas Balzerowski. Aber auch die Kleinsten halfen musikalisch beim Festakt mit.

0: Viele der geladenen Gäste stammen aus dem Ehrenamt. Die Rettung und Versetzung der Stabkirche beanspruchte über die Jahre viel Kraft und Arbeit. Dennoch ist der Erhalt und die Instandsetzung solcher historisch-kulturellen Stätten wichtig.
1: Also ohne Ehrenamt, über 30 Millionen Bürgerinnen und Bürger beteiligen sich ehrenamtlich, wäre das gar nicht möglich gewesen, weil die Mitglieder des Vereins haben mich auch schon sehr zeitig kontaktiert und haben über dieses Vorhaben berichtet. Und Stück für Stück habe ich dieses Vorhaben auch immer begleitet und ich freue mich, dass der Bund auch das mit Fördermitteln unterstützt hat.
2: Also sicherlich 1 Million Euro sind hier geflossen, keine Frage, aber das haben wir heute auch gehört, dieses Geld wird ja nicht so ohne weiteres vergeben, sondern dahinter steckt auch die Glaubwürdigkeit des Projektes, auch die Wichtigkeit dieses Projektes, und das kann man sehen. Wir werden auch relativ bald sehen, dass man sich gar nicht vorstellen kann, dass diese Kirche mal woanders stand als jetzt an diesem Platz, weil natürlich sehr präsent, ich sag mal auch in den Harzer Höhenlagen sozusagen, und wird sehr schnell eine Touristenattraktion sein und der Mittelpunkt dann auch von Stiege. Aber was mir ganz wichtig ist, dass es ein Beispiel ist von gesellschaftlichem Engagement, wo sich Menschen aufmachen, etwas für ihre Heimat bewegen und das am Ende auch belohnt wird. Das ist eigentlich beispielgebend auch für andere.
3: Ja, der Schirmherr der Kirche, der Vizepräsident Dickmann von der Handwerkskammer, hat das in wunderbarer Weise jetzt im Festakt zum Ausdruck gebracht. Sowas funktioniert nur dann, wenn wirklich alle Rädchen ineinander greifen, wenn man sich wechselseitig vertrauen kann, das Ehrenamt, das Hauptamt, die Förderer, diejenigen, die es hier voranbringen, und dass diese Begeisterung einfach der Mitglieder des Stabkirchenvereins Stiege, die ist übergesprungen auch auf die Förderer, auf das Land, den Bund, die Stiftungen unterschiedlichster Art, zum Teil von weit her, wie Remsmar und Oetker, die haben sich anstecken lassen, und in dieser Gemeinschaft ist was Großartiges entstanden, und so kann es nur funktionieren. Nicht gucken, was macht der Staat oder wie kommen wir voran. Nur wenn alle Rädchen ineinander greifen und sich alle unterhaken, dann kann man erfolgreich sein.
0: Die Stabkirche in Stiege dient seit ihrer Versetzung in die Ortschaft als touristische Sehenswürdigkeit und Kulturstätte mit vielen geplanten Events und Aktionen.
3: Also ich habe schon den Landrat gesagt, solche Holzkirchen sind ja eigentlich für ihre Akustik zumeist gerühmt. Konnte jetzt heute noch nicht so wirklich beurteilen, weil ja mit Anlagen gespielt worden ist. Aber ich gehe mal davon aus, dass wie alle Holzbauten auch diese Kirche auch von den Proportionen her eine wunderbare Akustik hat. Sie bietet sich dann auch für kleinere Konzerte und Veranstaltungen jedweder Art an, Lesungen. Also ich glaube, dass sie im Harztourismus nochmal wieder, wie die Liebfrauenkirche in Wernigerode ja auch, das Kulturhaus dort oder das Konzerthaus dort, noch neue Möglichkeiten eröffnet, auch mal den Touristen Alternativen zu bieten und damit die Verweildauer zu erhöhen. Das ist ja das, was wir alle wollen. Wir haben nicht zu wenig Touristen, aber die wir haben, bleiben nicht lange genug.
4: Sie halten jetzt gerade was in der Hand?
5: Das ist ein Geschenk eines unserer Vereinsmitglieder. Er hat eine Nachbildung unserer Turmzieher gebaut und das hat er uns heute zur Einweihung mitgebracht. Wir sollen es bei einer unserer nächsten Auktionen mitverkaufen, damit weitere Spendengelder in unser Vereinssäckel kommt.
0: Deutschlandweit gibt es nur 5 Stabkirchen. Dennoch hat die Kirche in Stiege ihren eigenen, unverwechselbaren Stil entwickelt, der jährlich viele Touristen anziehen wird. Das historische Holzbauwerk ist nach der Fertigstellung dauerhaft für Besucher geöffnet. Und mit der Etablierung als Kulturstandort in der Harzregion steht der Zukunft der Kirche als Bildungs- und Kulturzentrum nichts mehr im Weg. Der Wille von ehrenamtlichen Arbeitern kann also sogar eine Kirche ins Dorf versetzen.

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0: Am Samstagvormittag wird es stark bewölkt mit einem kräftigen Wind aus Nordwesten. Mittags bleibt es überwiegend bewölkt bei Temperaturen um 23 Grad. Zum Abend hin lockert der Himmel auf. Es wird viel Sonne geben bei Temperaturen bis 24 Grad. In der Nacht ziehen die Wolken wieder auf und es weht ein leichter Wind aus Nordwesten. Der Sonntag bleibt überwiegend bewölkt bei Temperaturen um 25 Grad.
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2: Hochgeschwindigkeitsparcours. Der 24. Mountainbike-Marathon in Biesenrode.
3: Viele fleißige Hände haben auch im Vorfeld des nunmehr 24. Mountainbike-Marathons in Biesenrode dafür gesorgt, dass an beiden Veranstaltungstagen alles gut läuft. Vor allem, weil neben dem Marathon über 32, 64 oder 96 Kilometer weitere Wettbewerbe angeboten werden. So sind das Bergzeitfahren, der Schwertlauf und das Kids Race zu festen Größen geworden. Obendrauf kam in diesem Jahr noch

0: ein Juniorrennen für die Altersklassen U9 bis U13. Das alles will erst einmal geschultert werden. Eigentlich aus Bad Harzburg kommend, engagiert sich zum Beispiel Moderator Axel seit Jahren aktiv für das Rennen in Biesenrode.
1: Wie sieht's denn aus heute? Heute ist mal Biesenrode, Marathon 24 Mal, nächstes Jahr Jubiläum, 25 Jahre. Wir sind sehr erfolgreich unterwegs. Gestern im Schwertlauf fast 80 Starter gehabt. Also wir rechnen nächstes Jahr beim Laufen schon mal mit mehr als 100 Startern. Also wird diese Sequenz hier im Wochenende auch noch mal immer größer werden. Wir wollen auch das Kinderrennen wieder neu eröffnen. Dieses Jahr waren es ein bisschen wenig, weil der Rookies Cup weitergezogen ist. Wir müssen einen eigenen Cup aufbauen. Aber auch das war sehr erfolgreich. Bergzeitfahren, über 10 Fahrer mehr wie letztes Jahr. Also alles ist im aufsteigenden Ast. Wir freuen uns sehr. Wir hoffen, dass es heute nicht mehr regnet, dass es kein Gewitter gibt und dass wir die Veranstaltung gut zu Ende bringen. Und bitte dran denken, nächstes Jahr 25-jähriges, große Party hier. Nochmal ein paar Gimmicks in der Strecke drin, das weiß ich schon. Ich will noch nichts verraten, keine Voraussagen machen, aber es wird sich auch da abfahrtstechnisch speziell nochmal ein bisschen was ändern. Und ansonsten richtig auf dem Platz, richtig was los. Also wir sehen uns nächstes Jahr auf jeden Fall wieder, aber jetzt erstmal dieses Jahr und Feuer frei.
0: Und tatsächlich lag irgendwie ein Gewitter in der Luft, wovon auch der ungewöhnlich starke Wind an diesem Morgen zeugte. Christian Schalk, auch schon viele Jahre Unterstützer der Veranstaltung in Biesenrode,
2: guten Morgen,
0: begrüßte nicht nur freundlich die Gäste, sondern musste sich auch darum kümmern, dass sich sein zähes Einlaufzelt nicht selbstständig macht.
2: Jetzt muss alles gesichert werden bei dem Wind, ja?
3: Ganz schön Wind heute, ja. Kannst du vielleicht schon Probleme haben, auch im Wald?
2: Nein.
3: Ja, nicht so?
2: Also die Wege sind alle frei und die Bäume sind auch so weit, dass man nicht im Dickicht fahren.
0: Und dann ging es Schlag auf Schlag. Mit je 10 Minuten Abstand schickte Axel die über 150 Damen und Herren auf die von ihnen gewählte Strecke. Neben den 32, 64 und 96 Kilometern war es auch wieder möglich, eine Runde mit dem E-Bike zu absolvieren oder die 16 Kilometer Schnupperrunde zu fahren. Eine Wertung und die Absicherung durch Streckenposten war auf allen Distanzen gegeben. Dabei muss erwähnt werden, dass die 32-Kilometer-Runde mit 80 Startern die beliebteste war. Auch fast alle Lokalmatadoren vom Biesenröder Mountainbike-Verein waren in dieser Gruppe zu finden. Mindestens einer von ihnen fehlte jedoch.
4: Wie oft bist du hier mitgefahren?
5: Ich glaube 20 Mal.
4: So, dieses Jahr willst du gar nicht mitfahren, warum nicht?
5: Nein, weil ich eine Rippenprellung habe.
4: Und auch Rentner fallen mal hin, oder?
5: Auch Rentner fallen mal hin, wahrscheinlich mehr als andere. Und das wird dies Jahr nichts.
4: Ist klar, das tut ja auch weh, ja?
5: Ja, ja.
4: Was fährst du ja gerade? Das ist doch ein E-Bike.
5: Das ist mein E-Bike. Wenn, dann fahren wir immer noch E-Bike. Ja.
4: Naja, ist doch gut.
0: Wie hier, wo die Fahrer die Biesenröder Dorfstraße kreuzten, feuerten an vielen Stellen im Dorf wieder radbegeisterte Zuschauer die Aktiven lautstark an. Für die hieß es jetzt aber aufs Gelände konzentrieren und Kräfte einteilen. Denn wie heißt es in einem alten Bikerspruch, wo der Asphalt endet, beginnt das Abenteuer.

0: Das Rennen lief perfekt. Doch ein Blick zum Himmel verhieß nichts Gutes, obwohl man sich beim gut gebuchten Kids Race davon zunächst nicht beeindrucken ließ.
1: So, Hannes, wir wollen. Bist du fertig? Gut, auf die Plätze, fertig, los!
2: Hannes. Komm, Hannes!
3: Jawohl, das ist alles! Hopp, hopp, hopp, hopp, hopp, hopp, hopp, hopp!
4: Viele Anmeldungen, auch viele kleine Kinder, die auch viel Spaß daran haben. Und zwar die kleine Runde mitfahren, aber ihren Enthusiasmus reinbringen. Und das macht uns eigentlich viel Spaß, dass die Teilnahme sehr gut ist. Und das war auch so weiterbei. Das finde ich gut.
0: Als nächster machte sich Hendrik für das Kids Race bereit. Doch sein Start musste verschoben werden, da sich zunächst ein kurzes, aber heftiges Gewitter über Biesenrode entlud. Auch die kleine Ida hatte das Gewitter abgewartet und begab sich nun auf den Parcours. Doch inzwischen war es Mittag geworden und die Feuerwehr Biscarbon servierte wie in jedem Jahr neben gegrilltem das Bikeressen schlechthin, Nudeln mit roter Soße.
5: Ja, weiter geht's hier, nicht einschlafen, wir sind ja nicht im Schlafwarenabteil. Naja. Die Jungs, die haben sich verdient. Bitteschön.
6: Mmh, lecker.
5: Danke.
0: Und während die Siegerehrung vorbereitet wurde, verkürzten die Wuppertal-Tänzer die Wartezeit darauf.

0: Applaus, Applaus.
1: Die Damen und Herren Sieger, unter denen sich auch wieder einige vom Biesenröder Mountainbike Verein befanden, konnten wieder den obligatorischen Pokal und eine Siegertüte mit gut brauchbaren Dingen für jeden Radfahrer mit nach Hause nehmen. Die Ehrungen fanden wieder in 7 Altersgruppen statt, von U15 bis Senioren 3, jeweils in männlich und weiblich getrennt. Da hatten Moderator Axel und seine Helfer vom Verein ganz schön zu tun. Einer der jüngsten Herren auf dem Podium war dabei Max Leo Walinski aus Biesenrode, der in der Kategorie U15 startete. Zu den ältesten Damen gehörte die mittlerweile 64-jährige Helga Radke, Leichtathletik-Weltmeisterin und deutsche Rekordhalterin im Dreisprung. Sie ist

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0: Am Samstagvormittag wird es stark bewölkt mit einem kräftigen Wind aus Nordwesten. Mittags bleibt es überwiegend bewölkt bei Temperaturen um 23 Grad. Zum Abend hin lockert der Himmel auf. Es wird viel Sonne geben bei Temperaturen bis 24 Grad. In der Nacht ziehen die Wolken wieder auf und es weht ein leichter Wind aus Nordwesten. Der Sonntag bleibt überwiegend bewölkt bei Temperaturen um 25 Grad.
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2: Von 1524 bis 1525 fand in Bad Frankenhausen eine der berühmtesten deutschen Schlachten statt. Doch im eigentlichen Sinne war es keine Schlacht, sondern ein Gemetzel. Damals führte der Reformator Thomas Müntzer mehr als 6000 Bauern auf ein Schlachtfeld, um gegen ein fürstliches Heer anzutreten. Die Söldner stellten jedoch die aufständischen Bauern und richteten mit ihren Kanonen ein gewaltiges Blutbad an. Während die Soldaten der Fürsten nur 6 Mann verloren, starben auf dem Schlachtfeld über 6000 Landsknechte. In den Tagen darauf wurden noch zahlreiche Bauern hingerichtet, darunter die beiden Anführer Thomas

0: Münzer und Heinrich Pfeiffer.
1: Wenn wir nach Norden schauen, haben wir den Blick auf das Schlachtfeld. Die Aufständischen sind ja aus der Stadt herausgezogen und haben auf dem Hausberg nördlich der Stadt ihre Wagenburg errichtet, die also auch schon beim Eintreffen von Landgraf Philipp und seinen Truppen am 14. Mai zu sehen war, war also schon errichtet. Der Hausberg ist heute mit anderem Namen versehen, nämlich ganz einfach das Knopfmacherhölzchen. Darunter erstreckt sich der ehemalige Weinberg. Und wer diese alten Begriffe nicht mit den neuen Flurnamen übereinbringen kann, geht davon aus, dass der heutige Schlachtberg mit Standort Panorama der eigentliche Schlachtort ist. Aber die Wagenburg so weit hinten anzusiedeln, wäre ein Problem gewesen. Keine Kommunikation mit denjenigen, die in der Stadt sind. Man sieht sie nicht. Und auch keinen kompletten Einblick in das Gelände, nämlich dem Aufmarsch der Fürsten. Vom Hausberg aus habe ich diesen Einblick und unseren Vorfahren, die 1926/27 das Kindersanatorium an dieser Stelle errichtet haben, einen massiven Bau, wo auch Sprengarbeiten durchgeführt haben, waren am Anfang vorsichtig. Sie waren vollkommen sicher, sie sind mitten auf dem Schlachtfeld, mitten in der Wagenburg und heute durchschneidet die Thomas-Münzer-Straße genau dieses Schlachtfeld.
0: Obwohl die Schlacht in einem Fiasko der Landsknechte endete, wurde Thomas Münzer zu DDR-Zeiten zum Helden erklärt. Ihm zu Ehren begann bereits in den 70er Jahren die Planung eines einzigartigen Museums in Thüringen. Im Jahr 1983 wurde dann das Panoramamuseum eröffnet. Das zentrale Highlight der Gedenkstätte ist das beeindruckende 360-Grad-Gemälde von Werner Tübke, welches die Schlacht aus dem Jahre 1525 zeigt. Das für den Tourismus wichtige Gemälde gibt einen tieferen Einblick in die deutsche Geschichte und die frühbürgerliche Revolution. Das Ölpanorama hat eine Höhe von 14 Metern und ist 123 Meter breit. Auf einer Fläche von rund 1700 Quadratmetern sind mehr als 3000 Figuren dargestellt. Darunter historische Persönlichkeiten wie Thomas Münzer und Martin Luther, die beide eine zentrale Rolle in den Bauernkriegen spielten. Zahlreiche Szenen zeigen aber auch Kämpfe und Leid der damaligen Zeit. Auch Alltägliches in Form von Flügen, Bootsfahrten, Musikanten und Tänzer sind abgebildet. Das Besondere an einem der größten Panoramabilder der Welt sind die vielen kleinen Details und die Vielseitigkeit der gezeigten Darstellungen. Mehr als 10 Jahre lang arbeitete Werner Tübke mit seinem Team an diesem Gemälde. Das Panorama kann von einer erhöhten Plattform aus betrachtet werden, die eine umfassende Sicht auf das gesamte Kunstwerk ermöglicht. Das Werk gilt als ein bedeutendes Zeugnis der Kunst und Geschichte aus der DDR und als Meisterwerk der Panoramamalerei. Es soll den Betrachter nicht nur informieren, sondern auch emotional ansprechen und zur Reflexion anregen. Im nächsten Jahr werden in Mühlhausen und Frankenhausen zahlreiche Ausstellungen über die Ereignisse stattfinden. Das Panoramamuseum in Bad Frankenhausen hat jeden Tag außer montags von 10 bis 17 Uhr geöffnet und ist ein garantiertes Highlight für jeden Gast. Tauchen Sie ein in die Geschichte und dem damaligen Geschehen von 1525.

0: Ja, Herr Balzerowski, schön, dass Sie heute da sind. Wir treffen uns hier bei Karls Erdbeerhof. Das ist ganz neu. Wie stolz sind Sie denn, dass das hier geschafft wurde?
1: Ich bin sehr stolz. Als ich hier reingekommen bin, kamen schon die ersten Bürger auf mich drauf zu und haben sich nochmal bedankt und uns auch beglückwünscht zu dieser Ansiedlung. Natürlich Karls ein tolles Unternehmen ist, ein erfolgreiches Unternehmen, sehr kinderfreundlich ist. Es sind sehr viele auch Omas und Opas mit den Enkeln da und das macht einen stolz und froh, wenn man eine solche Ansiedlung verwirklichen kann.
0: Karls ist ein sehr erfolgreiches Unternehmen, die verdienen sehr viel Geld. Um Geld dreht sich ja in letzter Zeit vieles hier in Deutschland. Wie sieht es eigentlich beim Landkreis aus? Wie ist es da um die Finanzen bestellt?
1: Also die Finanzen der Landkreise in Deutschland insgesamt sind sehr stark angespannt. Wir haben sehr hohe Sozialausgaben. 70% unseres Haushaltes von 480 Millionen Euro sind Sozialausgaben, die auch gestiegen sind. In Deutschland insgesamt sind im letzten Jahr 6% mehr Sozialleistungen geflossen. Und trotzdem steigt die Arbeitslosigkeit. Also, und wir suchen auch Fachkräfte. Da passt was nicht zusammen in Deutschland.
0: Es gibt ja auch immer eine Konferenz der Landräte hier in Sachsen-Anhalt. Wie viel Einfluss haben Sie denn überhaupt auf die, sage ich mal, auf die Bundesregierung? Werden Sie da gehört?
1: Also die Landräte in Sachsen-Anhalt haben sicherlich nicht den großen Einfluss auf die Bundesregierung. Aber auf wen wir Einfluss haben, ist definitiv die Landesregierung. Schon beim alten Ministerpräsident Haseloff haben die Landräte immer wieder auch eine Verwaltungsreform eingefordert und ist auch angekündigt worden vom Ministerpräsident Schulze. Soll das jetzt auch angegangen werden, weil wir uns viel zu teuer verwalten. In Sachsen-Anhalt gibt es nicht das Vier-Augen-Prinzip, sondern das Acht-Augen-Prinzip. Sehr viel Misstrauen der Behörden untereinander, sehr viel Rechtfertigung, sehr viel Berichte, die wir schreiben müssen. Das kostet unheimlich viel Geld, weil das müssen ja Mitarbeiter schreiben und auswerten. Und am Ende sind wir eigentlich auch als Sachsen-Anhalt viel zu klein, um es so teuer zu verwalten. Das Geld fehlt dann bei Investitionen. Und insofern fordern die Landräte schon seit einigen Jahren eine Verwaltungsreform. Wir hoffen, dass nach der Landtagswahl diese Reform auch tatsächlich kommt.
0: Wie reich ist denn der Landkreis Harz, wenn man das mal so... Ja, so mal aussprechen darf, denn letztendlich der Brocken wurde gekauft und ein viel größeres Projekt, nämlich ein neues Krankenhaus, steht ja noch vor der Tür sozusagen. Das ist ja eine Idee für die Zukunft. Wie soll das denn finanziert werden? Und muss man eigentlich ein sehr reicher Landkreis sein, um sowas finanzieren zu können?
1: Also wir haben insgesamt ein Haushaltsvolumen von 480 Millionen Euro. Das heißt, das sind Einnahmen, aber auch Ausgaben, die wir tätigen müssen. Dafür kriegen wir die Zuweisungen des Landes, teilweise auch des Bundes, zum Beispiel was Digitalpaktmittel sind. Das waren Mittel des Bundes, die am Ende an uns ausgereicht worden sind, um die Schulen zu digitalisieren. Das sind Steuermittel, die wir bekommen, die wir für unsere Aufgaben einsetzen. 70% Sozialleistungen, wie ich

0: sagte, das sind pflichtige Aufgaben, die können wir nicht abwählen, so nach dem Motto, wir wollen doch das Geld nicht ausgeben. Das sind Ansprüche der Bürger, die wir auch entsprechend bedienen müssen. Und die anderen Mittel sind frei. Die Investition auf dem Brocken war ja nicht eine Investition, weil Geld über war und wir nicht wussten, wohin damit, sondern wir wollten und werden auch damit die Harzer Schmalspurbahn fördern. Weil wenn wir kein attraktives Reiseziel auf dem Brocken haben, dann gehen die Fahrgastzahlen bei der HSB zurück. Wenn die Fahrgastzahlen zurückgehen, gehen die Umsätze zurück und die HSB ist im Bestand gefährdet. Ein touristisches Unternehmen, was absolut wichtig ist für den Tourismus im Harz, wo sehr viele Arbeitsplätze dranhängen. Und deswegen sind wir dort eingestiegen, investieren dort auch, aber auch, weil die Stadt Wernigerode gesagt hat, sie macht es nicht. Insofern war dann am Ende der Landkreis der Letzte, der sich dieser Aufgabe angenommen hat. Und zum Glück hat der Kreistag das mitgetragen und Sie sehen, es kommt ja auch Schwung in die Sache.
1: Kommt denn auch mal Schwung in das Krankenhaus? Denn man muss ja sagen, da sind ja ganz, ganz viele noch Hürden zu übertrumpfen. Angenommen, die AfD bekommt eine absolute Mehrheit. Glaube ich, wird schwierig, das umzusetzen. Auch jetzt unter der jetzigen Landesregierung wird es sehr schwer sein, denn 1 Milliarde könnte es eventuell kosten. Wo soll das Geld herkommen? Denn in Deutschland ist ja das Geld nicht gerade groß gesät. Wir müssen ja alle sparen.
0: Also erst einmal die Notwendigkeit eines Zentralklinikums als Notfallklinikum ist unabhängig der Farbe der Landesregierung. Politiker in Magdeburg, aber auch in Berlin müssen sich den Realitäten stellen und das ist eigentlich in meinen Augen vollkommen egal, nach welcher Farbe es dabei geht. Fakt ist eins, dass wir aufgrund der Demografie nicht nur weniger Bevölkerung werden, sondern wir auch weniger Fachkräfte haben im Krankenhausbereich. Die Medizin geht weiter voran, sie spezialisiert sich sehr stark und die invasiven Eingriffe werden auch weniger. Ich sage nur Knopflochchirurgie, das heißt also mit weniger schweren Eingriffen, weshalb man lange im Krankenhaus verweilen muss. Und unsere Aufgabe ist vor allen Dingen die Notfallversorgung. Und die Zeiten der Kreiskrankenhäuser, so wie wir sie vor 20, 30, 40 Jahren kennen, die sind eigentlich vorbei. Wer heute entsprechende Eingriffe hat, aber auch vor allen Dingen ambulante Eingriffe, der muss nicht zwingend 14 Tage im Krankenhaus liegen. Insofern müssen wir das Ganze zentralisieren, um ein breitmöglichstes Angebot vorzuhalten. Wenn wir das Ganze nicht machen, dann werden wir in 10, 20 Jahren nicht mehr die Gesundheitsversorgung haben, die wir derzeit noch genießen können, sondern es wird sich alles sehr stark auf die Zentren konzentrieren. Magdeburg, Halle, Leipzig, Braunschweig. Und wer bitteschön möchte mit dem Notarzt nach Braunschweig oder nach Magdeburg fahren müssen, weil es die Versorgung vor Ort nicht gibt. Insofern müssen wir das Ganze zentralisieren. Wo das Ganze stattfinden wird, das wird die neue Landesregierung entscheiden. Derzeit wird ein neuer Krankenhausplan in Sachsen-Anhalt aufgestellt. Und so zersplittert, wie wir derzeit sind, das kann so nicht bleiben, weil wir dann in 20, 30 Jahren und so lange sind die Planungen, so lange sind die Baumaßnahmen am Ende auch, nicht mehr das vorhalten können, was wir derzeit haben. Da muss man der Realität ins Auge blicken, unabhängig der Parteifarbe in Magdeburg.
1: Jetzt haben Sie ja schon sehr lange das neue Krankenhaus sozusagen gefordert. Jetzt kam von Ameos eigentlich so ein bisschen überraschend auch, dass auch Ameos bereit wäre, so ein Zentralkrankenhaus zu bauen. Hat Sie dieser Vorschlag überrascht?
0: Er hat mich insofern überrascht, weil wir ja nun auch durch die Schlagzeilen hören, dass Ameos nicht auf Rosen gebettet ist. Dann zu sagen, wir bauen ein neues Krankenhaus, das ist auch schon sicherlich mutig von Ameos gewesen. Am Ende muss die Landesregierung entscheiden, wo das neue Krankenhaus entsteht, auch durch welchen Träger. Ich glaube, die Trägervielfalt, die wir im Landkreis Harz haben, ist für eine vernünftige Struktur nicht gut. Und ich glaube, das Gesundheitswesen insgesamt muss auch neu aufgestellt werden. Nicht nur Private sind dort, ich sag mal, gefordert, sondern vor allen Dingen auch die öffentliche Hand. Ich glaube, Krankenhäuser und Gesundheitsversorgung muss in die öffentliche Hand. Nicht die Gewinnmaximierung muss Unternehmensziel sein, sondern die Gesundheitsförderung.
1: Jetzt ist es ja so, dass hier im Harzkreis unglaublich viel investiert wurde in den letzten Jahren. Hexentanzplatz, Miniaturen, Park, Schloss, Wernigerode wurde umgebaut und saniert. Auf dem Stiftswerk entsteht ein neues Supermuseum, also ein wirklich ganz tolles Museum. Karls Erdbeerhof wäre zu nennen. Und dazu kommen noch ganz, ganz viele private Investoren wie Daimler Truck. Insgesamt sind wahrscheinlich weit über 1 Milliarde hier in den Harzkreis reingeflossen. Warum kommt das beim Wähler eigentlich gar nicht an, wenn man sich mal die Wahlergebnisse betrachtet, dass auch hier die AfD bei rund 50% liegt?
0: Also erstmal muss ich sagen, sehen Sie vor sich einen glücklichen Landrat, weil welcher Landrat kann schon solch vielen Investitionen in jedem Bereich des Landkreises, in seinem Landkreis attestieren. Der Landkreis Harz ist hier sehr gut aufgestellt. Das reicht natürlich noch nicht. Wir müssen weiter investieren, weil die Erde dreht sich auch weiter, die Rahmenbedingungen ändern sich. Wenn Sie sagen, das kommt beim Wähler nicht an, dann vor allen Dingen deswegen, weil die Menschen Sorgen haben. Der Landkreis Harz hat vom Jahr 2025 zum Jahr 2026 1.000 sozialpflichtige Arbeitsplätze verloren. Das hängt

0: vor allen Dingen mit der Krise bei der Automobilindustrie zusammen. Und wenn die Automobilisten wie VW eine Krise haben, dann haben auch die Zulieferer Probleme. Und wir sind ein Landkreis, der sehr viele Zulieferer hat. Bohai Trimet zum Beispiel in Harzgerode, Schunk-Sinter Metall in Thale, aber auch GAW hier in Wernigerode haben große Probleme. Und das wirkt sich aus. Und deswegen haben die Menschen auch Sorgen und erwarten von der Politik Antworten, von der Bundespolitik. Hier müssen die Rahmenbedingungen verbessert werden. Thema sind Energiepreise, Thema ist Bürokratie, was die Unternehmen beklagen. Aber auch wir vor Ort müssen unsere Hausaufgaben machen. In Halberstadt wird das Industriegebiet erweitert. Quedlinburg möchte in Morgenroth jetzt auch ein großes Industriegebiet entsprechend etablieren. Und ich glaube, in Wernigerode ist auch ein neues Industriegebiet überfällig, weil auch hier die Industriearbeitsplätze gefährdet sind.
1: Jetzt war es ja so, gerade in Harzgerode bei diesen Unternehmen, die für die Automobilindustrie arbeiten, da wurde jetzt erstmal so ein Kompromiss geschlossen, dass bis zum 31. Dezember erstmal sozusagen die Frist verlängert wurde, um auch neue Investoren zu suchen. Ist das denn realistisch?
0: Also ich war bei den Gesprächen dabei. Wir haben zumindest die Hoffnung, die Gespräche laufen. Die Aufgabe, die VW gestellt hat, meiner Meinung nach zu Recht ist, dass die Teile für den Verbrennungsmotor auch bei VW weniger werden. Wenn der größte Markt der Welt, China, wenn dort über 50% Elektroautos zugelassen und verkauft werden, dann müssen wir in Deutschland darauf reagieren. Wir können gerne politisch debattieren, ob das Verbrenneraus richtig war oder auch nicht. Selbst wenn wir das zurücknehmen, kaufen die Menschen in der Welt, nicht nur in Deutschland, Elektroautos. Die Elektroautos haben weniger Bauteile als die Verbrennerautos. Insofern wird Beschäftigung zurückgehen. Und die Frage ist jetzt, da sind wir im Wettbewerb, wo geht die Beschäftigung zurück? Und wir kämpfen dagegen an, vor allen Dingen auch in Harzgerode, dass in unserem Landkreis die Beschäftigung zurückgeht. Und wir haben sicherlich gute Chancen, weil die Qualität der Mitarbeiter und der Arbeit, die dort oben gemacht ist, außerordentlich hoch ist. Und VW hat gesagt, sie würden gerne im Nahbereich Wolfsburg und Braunschweig einen Zulieferer wie Bohai Trimet behalten. Aber die zurückgehenden Umsätze durch den Verbrenner müssen durch andere neue Bauteile ersetzt werden. Und erst wenn das gegeben ist, hat Harzgerode eine Chance und daran arbeiten wir. Es ist nicht einfach, es ist unheimlich schwer, das ist gar keine Frage, aber aufgeben ist keine Option.

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0: Am Samstagvormittag wird es stark bewölkt mit einem kräftigen Wind aus Nordwesten. Mittags bleibt es überwiegend bewölkt bei Temperaturen um 23 Grad. Zum Abend hin lockert der Himmel auf. Es wird viel Sonne geben bei Temperaturen bis 24 Grad. In der Nacht ziehen die Wolken wieder auf und es weht ein leichter Wind aus Nordwesten. Der Sonntag bleibt überwiegend bewölkt bei Temperaturen um 25 Grad.
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0: 800.000 Menschen sind in Sachsen-Anhalt im Ehrenamt tätig. Arbeit, die wichtig für unsere Gesellschaft ist. 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
1: Im Jahr 1897 wurde in der Nähe des kleinen Harzer Dörfchens Stiege mitten im Wald eine der größten deutschen Lungenkliniken aufgebaut. Aus dem gesamten damaligen deutschen Kaiserreich kamen Patienten hierher. So entschloss man sich im Jahre 1904, auch ein Gotteshaus für die Gäste der Lungenklinik zu bauen. Über die Jahrzehnte hatte die berühmte Klinik eine wechselvolle Geschichte. Mit der Wende kam dann das endgültige Aus für das Gebäude, welches außerdem ein paar Jahre später durch einen Brand zerstört wurde. Es wurde komplett mit der Stabkirche zusammen nicht mehr genutzt. Seitdem verfielen beide Gebäude zusehends. Insbesondere die Stabkirche litt durch ihren Holzbau und wurde zusätzlich durch Vandalismus schwer beschädigt. Um die Stabkirche zu retten, gründete sich 2014 der Verein Stabkirche Stiege e.V. Mit viel Engagement und Kraft schafften es die mittlerweile über 160 Mitglieder, das alte Gotteshaus in ihre Gemeinde Stiege 7 Kilometer zu versetzen. Erst als dieses Vorhaben begann, erkannte man die eigentlichen Ausmaße und die damit verbundene Arbeit der seit langer Zeit verlassenen und stark beschädigten Kirche. Doch kluge Handwerker und viel gesellschaftliches Ehrenengagement retteten die alte Stabkirche. Insgesamt flossen in das Projekt 1,1 Millionen Euro. Dadurch konnte eine gründliche Sanierung erfolgen, bei der Fenster, Fassaden und Innenräume des skandinavisch-norwegischen Drachenstils erhalten blieben. Eine, die in die Umsetzung der Stabkirche viel Zeit investierte, ist Monika Uecker, die froh ist, dass das Projekt erfolgreich abgeschlossen werden konnte.
2: Das ist doch eine unwahrscheinliche Arbeit gewesen. Viel Zeit, viel Kraft. Und jetzt endlich geschafft. Jetzt können wir was vorweisen oder nicht vorweisen. Wir können uns sagen, wir haben das, was wir wollten, geschafft. So.
3: Ja, als ich hier jetzt heute kam und die fertiggestellte Kirche sah, da hätte ich sie fast nicht wiedererkannt, weil sie ja oben beim Albrechtshaus noch in so einem gelblich-bockerfarbenen Ton angestrichen war. Irgendwie hatte ich sie auch kleiner in Erinnerung. Also es ist jetzt hier ein wunderbarer Akzent einfach in Stiege. Der Pfarrer hat es vorhin gesagt, die Kirche ist wieder im Dorf, ist zurückgekehrt ins Dorf. Ein Ort, der mit Leben erfüllt werden wird. Und was ihr da oben geblüht hätte, wenn es noch ein paar Jahre weitergegangen wäre, wissen wir ja alle. Sie war dann Ziel von Vandalisten geworden, die eigentlich nichts geachtet und geehrt haben und sich daran ausgetobt haben. Und jetzt ist es einfach ein Riesenerfolg, in so kurzer Zeit eine solche Attraktion ins Dorf zu holen.
4: Also ich bin da sehr zufrieden, weil vor allen Dingen hier auch gesellschaftliches und ich sag mal lokales Engagement gewürdigt wird mit diesem Projekt. Hier sind nicht nur Berge versetzt worden, hier ist eine ganze Kirche versetzt worden und das durch Ehrenamtlern, das macht mich sehr, sehr zufrieden, weil es eben auch zeigt, wenn man engagiert ist, wenn man dranbleibt und wenn sicherlich auch nicht immer alles gleich klappt, aber man sich auch nicht entmutigen lässt, dass man dann auch eine Kirche versetzen kann. Deswegen bin ich sehr zufrieden.
1: Nach dem Umzug der Kirche können auch die ehrenamtlichen Mitglieder zufrieden aufatmen. Im Mai konnte der Verein die Stabkirche feierlich mit vielen Besuchern in einem Festakt einweihen.

Unter den Gästen waren auch Staatsminister Rainer Robra und Landrat Thomas Balzerowski. Aber auch die Kleinsten halfen musikalisch beim Festakt mit.

0: Viele der geladenen Gäste stammen aus dem Ehrenamt. Die Rettung und Versetzung der Stabkirche beanspruchte über die Jahre viel Kraft und Arbeit. Dennoch ist der Erhalt und die Instandsetzung solcher historisch-kulturellen Stätten wichtig.
1: Also ohne Ehrenamt, über 30 Millionen Bürgerinnen und Bürger beteiligen sich ehrenamtlich, wäre das gar nicht möglich gewesen, weil die Mitglieder des Vereins haben mich auch schon sehr zeitig kontaktiert und haben über dieses Vorhaben berichtet. Und Stück für Stück habe ich dieses Vorhaben auch immer begleitet. Und ich freue mich, dass der Bund auch das mit Fördermitteln unterstützt hat.
2: Also sicherlich 1 Million Euro sind hier geflossen, keine Frage. Aber das haben wir heute auch gehört. Dieses Geld wird ja nicht so ohne weiteres vergeben, sondern dahinter steckt auch die Glaubwürdigkeit des Projektes, auch die Wichtigkeit dieses Projektes, und das kann man sehen. Wir werden auch relativ bald sehen, dass man sich gar nicht vorstellen kann, dass diese Kirche mal woanders stand als jetzt an diesem Platz, weil natürlich sehr präsent, ich sag mal auch in den Harzer Höhenlagen sozusagen, und wird sehr schnell eine Touristenattraktion sein und der Mittelpunkt dann auch von Stiege. Aber was mir ganz wichtig ist, dass es ein Beispiel ist von gesellschaftlichem Engagement, wo sich Menschen aufmachen, etwas für ihre Heimat bewegen und das am Ende auch belohnt wird. Das ist eigentlich beispielgebend auch für andere.
3: Ja, der Schirmherr der Kirche, der Vizepräsident Dickmann von der Handwerkskammer, hat das in wunderbarer Weise jetzt im Festakt zum Ausdruck gebracht. Sowas funktioniert nur dann, wenn wirklich alle Rädchen ineinander greifen, wenn man sich wechselseitig vertrauen kann, das Ehrenamt, das Hauptamt, die Förderer, diejenigen, die es hier voranbringen, und dass diese Begeisterung einfach der Mitglieder des Stabkirchenvereins Stiege, die ist übergesprungen auch auf die Förderer, auf das Land, den Bund, die Stiftungen unterschiedlichster Art, zum Teil von weit her, wie Remzma und Oetker, die haben sich anstecken lassen, und in dieser Gemeinschaft ist was Großartiges entstanden, und so kann es nur funktionieren. Nicht gucken, was macht der Staat oder wie kommen wir voran. Nur wenn alle Rädchen ineinander greifen und sich alle unterhaken, dann kann man erfolgreich sein.
0: Die Stabkirche in Stiege dient seit ihrer Versetzung in die Ortschaft als touristische Sehenswürdigkeit und Kulturstätte mit vielen geplanten Events und Aktionen.
3: Also ich habe schon den Landrat gesagt, solche Holzkirchen sind ja eigentlich für ihre Akustik zumeist gerühmt. Ich konnte jetzt heute noch nicht so wirklich beurteilen, weil ja mit Anlagen gespielt worden ist. Aber ich gehe mal davon aus, dass wie alle Holzbauten auch diese Kirche auch von den Proportionen her eine wunderbare Akustik hat. Sie bietet sich dann auch für kleinere Konzerte und Veranstaltungen jedweder Art an, Lesungen. Also ich glaube, dass sie im Harztourismus nochmal wieder, wie die Liebfrauenkirche in Wernigerode ja auch, das Kulturhaus dort oder das Konzerthaus dort, noch neue Möglichkeiten eröffnet, auch mal den Touristen Alternativen zu bieten und damit die Verweildauer zu erhöhen. Das ist ja das, was wir alle wollen. Wir haben nicht zu wenig Touristen, aber die wir haben, bleiben nicht lange genug.
4: Sie halten jetzt gerade was in der Hand?
5: Das ist ein Geschenk eines unserer Vereinsmitglieder. Er hat eine Nachbildung unserer Turmzieher gebaut. Und das hat er uns heute zur Einweihung mitgebracht. Wir sollen es bei einer unserer nächsten Auktionen mitverkaufen, damit weitere Spendengelder in unser Vereinssäckel kommt.
0: Deutschlandweit gibt es nur 5 Stabkirchen. Dennoch hat die Kirche in Stiege ihren eigenen, unverwechselbaren Stil entwickelt, der jährlich viele Touristen anziehen wird. Das historische Holzbauwerk ist nach der Fertigstellung dauerhaft für Besucher geöffnet. Und mit der Etablierung als Kulturstandort in der Harzregion steht der Zukunft der Kirche als Bildungs- und Kulturzentrum nichts mehr im Weg. Der Wille von ehrenamtlichen Arbeitern kann also sogar eine Kirche ins Dorf versetzen.

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0: Am Samstagvormittag wird es stark bewölkt mit einem kräftigen Wind aus Nordwesten. Mittags bleibt es überwiegend bewölkt bei Temperaturen um 23 Grad. Zum Abend hin lockert der Himmel auf. Es wird viel Sonne geben bei Temperaturen bis 24 Grad. In der Nacht ziehen die Wolken wieder auf und es weht ein leichter Wind aus Nordwesten. Der Sonntag bleibt überwiegend bewölkt bei Temperaturen um 25 Grad.
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2: Hochgeschwindigkeitsparcours. Der 24. Mountainbike-Marathon in Biesenrode.
3: Viele fleißige Hände haben auch im Vorfeld des nunmehr 24. Mountainbike-Marathons in Biesenrode dafür gesorgt, dass an beiden Veranstaltungstagen alles gut läuft. Vor allem, weil neben dem Marathon über 32, 64 oder 96 Kilometer weitere Wettbewerbe angeboten werden. So sind das Bergzeitfahren, der Schwertlauf und das Kids Race zu festen Größen geworden. Obendrauf kam in diesem Jahr noch ein Juniorrennen für die Altersklassen U9 bis U13. Das alles will erst einmal geschultert werden. Eigentlich aus Bad Harzburg kommend, engagiert sich zum Beispiel Moderator Axel seit Jahren aktiv für das Rennen in Biesenrode.
4: Wie sieht's denn aus heute? Heute ist nochmal Biesenrode, Marathon 24 Mal, nächstes Jahr Jubiläum, 25 Jahre. Wir sind sehr erfolgreich unterwegs. Gestern im Schwertlauf fast 80 Starter gehabt. Also wir rechnen nächstes Jahr beim Laufen schon mal mit mehr als 100 Startern. Also wird diese Sequenz hier im Wochenende auch nochmal immer größer werden. Wir wollen auch das Kinderrennen wieder neu eröffnen. Dieses Jahr waren es ein bisschen wenig, weil der Rookies Cup weitergezogen ist. Wir müssen einen eigenen Cup aufbauen. Aber auch das war sehr erfolgreich. Bergzeitfahren, über 10 Fahrer mehr wie letztes Jahr. Also alles ist im aufsteigenden Ast. Wir freuen uns sehr. Wir hoffen, dass es heute nicht mehr regnet, dass es kein Gewitter gibt und dass wir die Veranstaltung gut zu Ende bringen. Und bitte dran denken, nächstes Jahr 25-jähriges, große Party hier. Nochmal ein paar Gimmicks in der Strecke drin, das weiß ich schon. Ich will noch nichts verraten, keine Voraussagen machen, aber es wird sich auch da abfahrtstechnisch speziell nochmal ein bisschen was ändern. Und ansonsten richtig auf dem Platz, richtig was los. Also wir sehen uns nächstes Jahr auf jeden Fall wieder, aber jetzt erstmal dieses Jahr und Feuer frei.
3: Und tatsächlich lag irgendwie ein Gewitter in der Luft, wovon auch der ungewöhnlich starke Wind an diesem Morgen zeugte. Christian Schalk, auch schon viele Jahre Unterstützer der Veranstaltung in Biesenrode.
5: Guten Morgen.
3: Begrüßte nicht nur freundlich die Gäste, sondern musste sich auch darum kümmern, dass sich sein zähes Einlaufzelt nicht selbstständig macht.
5: Jetzt muss alles gesichert werden bei dem Wind, ja?
6: Ganz schön Wind heute, ja. Kannst du vielleicht schon Probleme haben, auch im Wald?
5: Nein.
6: Ja, nicht so?
5: Also die Wege sind alle frei und die Bäume sind auch so weit, dass man nicht im Dickicht fahren.
3: Und dann ging es Schlag auf Schlag. Mit je 10 Minuten Abstand schickte Axel die über 150 Damen und Herren auf die von ihnen gewählte Strecke. Neben den 32, 64 und 96 Kilometern war es auch wieder möglich, eine Runde mit dem E-Bike zu absolvieren oder die 16 Kilometer Schnupperrunde zu fahren. Eine Wertung und die Absicherung durch Streckenposten war auf allen Distanzen gegeben. Dabei muss erwähnt werden, dass die 32-Kilometer-Runde mit 80 Startern die beliebteste war. Auch fast alle Lokalmatadoren vom Biesenröder Mountainbike-Verein waren in dieser Gruppe zu finden. Mindestens einer von ihnen fehlte jedoch.
7: Wie oft bist du hier mitgefahren?
8: Ich glaube 20 Mal.
7: So, dieses Jahr willst du gar nicht mitfahren, warum nicht?
8: Nein, weil ich eine Rippenprellung habe.
7: Und auch Rentner fallen mal hin, oder?
8: Auch Rentner fallen mal hin, wahrscheinlich mehr als andere. Und das wird dies Jahr nichts.
7: Ist klar, das tut ja auch weh, ja?
8: Ja, ja.
7: Was fährst du ja gerade? Das ist doch ein E-Bike.
8: Das ist mein E-Bike. Wenn, dann fahren wir immer noch E-Bike. Ja.
7: Naja, ist doch gut.
3: Wie hier, wo die Fahrer die Biesenröder Dorfstraße kreuzten, feuerten an vielen Stellen im Dorf wieder radbegeisterte Zuschauer die Aktiven lautstark an. Für die hieß es jetzt aber aufs Gelände konzentrieren und Kräfte einteilen. Denn wie heißt es in einem alten Bikerspruch, wo der Asphalt endet, beginnt das Abenteuer.

0: Das Rennen lief perfekt. Doch ein Blick zum Himmel verhieß nichts Gutes, obwohl man sich beim gut gebuchten Kids Race davon zunächst nicht beeindrucken ließ.
1: So, Hannes, wir wollen. Bist du fertig? Gut, auf die Plätze, fertig, los!
2: Hannes! Komm, Hannes.
3: Jawohl, komm, und? Gib alles! Hopp, hopp, hopp, hopp, hopp, hopp, hopp,
4: hopp! Viele Anmeldungen, auch viele kleine Kinder, die auch viel Spaß daran haben. Und zwar die kleine Runde mitfahren, aber ihren Enthusiasmus reinbringen. Und das macht uns allen viel Spaß, dass die Teilnahme sehr gut ist. Und das war auch so weiter bei. Das finde ich gut.
0: Als nächster machte sich Hendrik für das Kids Race bereit. Doch sein Start musste verschoben werden, da sich zunächst ein kurzes, aber heftiges Gewitter über Biesenrode entlud. Auch die kleine Ida hatte das Gewitter abgewartet und begab sich nun auf den Parcours. Doch inzwischen war es Mittag geworden und die Feuerwehr Biscarbon servierte wie in jedem Jahr neben gegrilltem das Bikeressen schlechthin: Nudeln mit roter Soße.
5: Ja, weiter geht's hier, nicht einschlafen, wir sind ja nicht beim Schlafwarenabteil. Naja. Die Jungen, sie haben sich verdient. Bitte schön.
6: Mmh, lecker.
5: Danke.
0: Und während die Siegerehrung vorbereitet wurde, verkürzten die Wuppertal-Tänzer die Wartezeit darauf.

0: Applaus, Applaus.
1: Die Damen und Herren Sieger, unter denen sich auch wieder einige vom Biesenröder Mountainbike Verein befanden, konnten wieder den obligatorischen Pokal und eine Siegertüte mit gut brauchbaren Dingen für jeden Radfahrer mit nach Hause nehmen. Die Ehrungen fanden wieder in 7 Altersgruppen statt, von U15 bis Senioren 3, jeweils in männlich und weiblich getrennt. Da hatten Moderator Axel und seine Helfer vom Verein ganz schön zu tun. Einer der jüngsten Herren auf dem Podium war dabei Max Leo Walinski aus Biesenrode, der in der Kategorie U15 startete. Zu den ältesten Damen gehörte die mittlerweile 64-jährige Helga Radke, Leichtathletik-Weltmeisterin und deutsche Rekordhalterin im Dreisprung. Sie ist schon seit vielen Jahren beim Biesenröder Mountainbike-Marathon präsent.

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0: Am Samstagvormittag wird es stark bewölkt mit einem kräftigen Wind aus Nordwesten. Mittags bleibt es überwiegend bewölkt bei Temperaturen um 23 Grad. Zum Abend hin lockert der Himmel auf. Es wird viel Sonne geben bei Temperaturen bis 24 Grad. In der Nacht ziehen die Wolken wieder auf und es weht ein leichter Wind aus Nordwesten. Der Sonntag bleibt überwiegend bewölkt bei Temperaturen um 25 Grad.
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2: Von 1524 bis 1525 fand in Bad Frankenhausen eine der berühmtesten deutschen Schlachten statt. Doch im eigentlichen Sinne war es keine Schlacht, sondern ein Gemetzel. Damals führte der Reformator Thomas Müntzer mehr als 6000 Bauern auf ein Schlachtfeld, um gegen ein fürstliches Heer anzutreten. Die Söldner stellten jedoch die aufständischen Bauern und richteten mit ihren Kanonen ein gewaltiges Blutbad an. Während die Soldaten der Fürsten nur 6 Mann verloren, starben auf dem Schlachtfeld über 6000 Landsknechte. In den Tagen darauf wurden noch zahlreiche Bauern hingerichtet, darunter die beiden Anführer Thomas Müntzer und Heinrich Pfeiffer.
3: Wenn wir nach Norden schauen, haben wir den Blick auf das Schlachtfeld. Die Aufständischen sind ja aus der Stadt herausgezogen und haben auf dem Hausberg nördlich der Stadt ihre Wagenburg errichtet, die also auch schon beim Eintreffen von Landgraf Philipp und seinen Truppen am 14. Mai zu sehen war, war also schon errichtet. Der Hausberg ist heute mit anderem Namen versehen, nämlich ganz einfach das Knopfmacherhölzchen. Darunter erstreckt sich der ehemalige Weinberg. Und wer diese alten Begriffe nicht mit den neuen Flurnamen übereinbringen kann, geht davon aus, dass der heutige Schlachtberg mit Standort Panorama der eigentliche Schlachtort ist. Aber die Wagenburg so weit hinten anzusiedeln, wäre ein Problem gewesen. Keine Kommunikation mit denjenigen, die in der Stadt sind. Man sieht sie nicht. Und auch keinen kompletten Einblick in das Gelände, nämlich dem Aufmarsch der Fürsten. Vom Hausberg aus habe ich diesen Einblick und unseren Vorfahren, die 1926/27 das Kindersanatorium an dieser Stelle errichtet haben, einen massiven Bau, wo auch Sprengarbeiten durchgeführt haben, waren am Anfang vorsichtig. Sie waren vollkommen sicher, sie sind mitten auf dem Schlachtfeld, mitten in der Wagenburg und heute durchschneidet die Thomas-Münzer-Straße genau dieses Schlachtfeld.
2: Obwohl die Schlacht in einem Fiasko der Landsknechte endete, wurde Thomas Müntzer zu DDR-Zeiten zum Helden erklärt. Ihm zu Ehren begann bereits in den 70er Jahren die Planung eines einzigartigen Museums in Thüringen. Im Jahr 1983 wurde dann das Panoramamuseum eröffnet. Das zentrale Highlight der Gedenkstätte ist das beeindruckende 360-Grad-Gemälde von Werner Tübke, welches die Schlacht aus dem Jahre 1525 zeigt. Das für den Tourismus wichtige Gemälde gibt einen tieferen Einblick in die deutsche Geschichte und die frühbürgerliche Revolution. Das Ölpanorama hat eine Höhe von 14 Metern und ist 123 Meter breit. Auf einer Fläche von rund 1700 Quadratmetern sind mehr als 3000 Figuren dargestellt. Darunter historische Persönlichkeiten wie Thomas Müntzer und Martin Luther, die beide eine zentrale Rolle in den Bauernkriegen spielten. Zahlreiche Szenen zeigen aber auch Kämpfe und Leid der damaligen Zeit. Auch Alltägliches in Form von Flügen, Bootsfahrten, Musikanten und Tänzer sind abgebildet. Das Besondere an einem der größten Panoramabilder der Welt sind die vielen kleinen Details und die Vielseitigkeit der gezeigten Darstellungen. Mehr als 10 Jahre lang arbeitete Werner Tübke mit seinem Team an diesem Gemälde. Das Panorama kann von einer erhöhten Plattform aus betrachtet werden, die eine umfassende Sicht auf das gesamte Kunstwerk ermöglicht. Das Werk gilt als ein bedeutendes Zeugnis der Kunst und Geschichte aus der DDR und als Meisterwerk der Panoramamalerei. Es soll den Betrachter nicht nur informieren, sondern auch emotional ansprechen und zur Reflexion anregen. Im nächsten Jahr werden in Mühlhausen und Frankenhausen zahlreiche Ausstellungen über die Ereignisse stattfinden. Das Panoramamuseum in Bad Frankenhausen hat jeden Tag außer montags von 10 bis 17 Uhr geöffnet und ist ein garantiertes Highlight für jeden Gast. Tauchen Sie ein in die Geschichte und dem damaligen Geschehen von 1525.

0: Ja, Herr Balcerowski, schön, dass Sie heute da sind. Wir treffen uns hier bei Karls Erdbeerhof. Das ist ganz neu. Wie stolz sind Sie denn, dass das hier geschafft wurde?
1: Ich bin sehr stolz. Als ich hier reingekommen bin, kamen schon die ersten Bürger auf mich drauf zu und haben sich nochmal bedankt und uns auch beglückwünscht zu dieser Ansiedlung. Natürlich Karls ein tolles Unternehmen ist, ein erfolgreiches Unternehmen, sehr kinderfreundlich ist. Es sind sehr viele auch Omas und Opas mit den Enkeln da und das macht einen stolz und froh, wenn man eine solche Ansiedlung verwirklichen kann.
0: Karls ist ein sehr erfolgreiches Unternehmen, die verdienen sehr viel Geld. Um Geld dreht sich ja in letzter Zeit vieles hier in Deutschland. Wie sieht es eigentlich beim Landkreis aus? Wie ist es da um die Finanzen bestellt?
1: Also die Finanzen der Landkreise in Deutschland insgesamt sind sehr stark angespannt. Wir haben sehr hohe Sozialausgaben. 70% unseres Haushaltes von 480 Millionen Euro sind Sozialausgaben, die auch gestiegen sind. In Deutschland insgesamt sind im letzten Jahr 6% mehr Sozialleistungen geflossen. Und trotzdem steigt die Arbeitslosigkeit. Also, und wir suchen auch Fachkräfte. Da passt was nicht zusammen in Deutschland.
0: Es gibt ja auch immer eine Konferenz der Landräte hier in Sachsen-Anhalt. Wie viel Einfluss haben Sie denn überhaupt auf die, sage ich mal, auf die Bundesregierung? Werden Sie da gehört?
1: Also die Landräte in Sachsen-Anhalt haben sicherlich nicht den großen Einfluss auf die Bundesregierung. Aber auf wen wir Einfluss haben, ist definitiv die Landesregierung. Schon beim alten Ministerpräsident Haseloff haben die Landräte immer wieder auch eine Verwaltungsreform eingefordert und ist auch angekündigt worden vom Ministerpräsident Schulze. Soll das jetzt auch angegangen werden, weil wir uns viel zu teuer verwalten. In Sachsen-Anhalt gibt es nicht das Vier-Augen-Prinzip, sondern das Acht-Augen-Prinzip. Sehr viel Misstrauen der Behörden untereinander, sehr viel Rechtfertigung, sehr viel Berichte, die wir schreiben müssen. Das kostet unheimlich viel Geld, weil das müssen ja Mitarbeiter schreiben und auswerten. Und am Ende sind wir eigentlich auch als Sachsen-Anhalt viel zu klein, um es so teuer zu verwalten. Das Geld fehlt dann bei Investitionen. Und insofern fordern die Landräte schon seit einigen Jahren eine Verwaltungsreform. Wir hoffen, dass nach der Landtagswahl diese Reform auch tatsächlich kommt.
0: Wie reich ist denn der Landkreis Harz, wenn man das mal so... Ja, so man aussprechen darf, denn letztendlich der Brocken wurde gekauft und ein viel größeres Projekt, nämlich ein neues Krankenhaus, steht ja noch vor der Tür sozusagen. Das ist ja eine Idee für die Zukunft. Wie soll das denn finanziert werden? Und muss man eigentlich ein sehr reicher Landkreis sein, um sowas finanzieren zu können?
1: Also wir haben insgesamt ein Haushaltsvolumen von 480 Millionen Euro. Das heißt, das sind Einnahmen, aber auch Ausgaben, die wir tätigen müssen. Dafür kriegen wir die Zuweisungen des Landes, teilweise auch des Bundes, zum Beispiel was Digitalpaktmittel sind. Das waren Mittel des Bundes, die am Ende an uns ausgereicht worden sind, um die Schulen zu digitalisieren. Das sind Steuermittel, die wir bekommen, die wir für unsere Aufgaben einsetzen. 70% Sozialleistungen, wie ich sagte, das sind pflichtige Aufgaben, die können wir nicht abwählen, so nach dem Motto, wir wollen dort das Geld nicht ausgeben. Das sind Ansprüche der Bürger, die wir auch entsprechend bedienen müssen. Und die anderen Mittel sind frei. Die Investition auf dem Brocken war ja nicht eine Investition, weil Geld über war und wir nicht wussten, wohin damit, sondern wir wollten und werden auch damit die Harzer Schmalspurbahn fördern. Weil wenn wir kein attraktives Reiseziel auf dem Brocken haben, dann gehen die Fahrgastzahlen bei der HSB zurück. Wenn die Fahrgastzahlen zurückgehen, gehen die Umsätze zurück und die HSB ist im Bestand gefährdet. Ein touristisches Unternehmen, was absolut wichtig ist für den Tourismus im Harz, wo sehr viele Arbeitsplätze

0: Plätze dranhängen. Und deswegen sind wir dort eingestiegen, investieren dort auch, aber auch, weil die Stadt Wernigerode gesagt hat, sie macht es nicht. Insofern war dann am Ende der Landkreis der Letzte, der sich dieser Aufgabe angenommen hat. Und zum Glück hat der Kreistag das mitgetragen und Sie sehen, es kommt ja auch Schwung in die Sache.
1: Kommt denn auch mal Schwung in das Krankenhaus? Denn man muss ja sagen, da sind ja ganz, ganz viele noch Hürden zu übertrumpfen. Angenommen, die AfD bekommt eine absolute Mehrheit, glaube ich, wird schwierig, das umzusetzen. Auch jetzt unter der jetzigen Landesregierung wird es sehr schwer sein, denn 1 Milliarde könnte es eventuell kosten. Wo soll das Geld herkommen? Denn in Deutschland ist ja das Geld nicht gerade groß gesät. Wir müssen ja alle sparen.
0: Also erst einmal die Notwendigkeit eines Zentralklinikums als Notfallklinikum ist unabhängig der Farbe der Landesregierung. Politiker in Magdeburg, aber auch in Berlin müssen sich den Realitäten stellen und das ist eigentlich meinen Augen vollkommen egal, nach welcher Farbe es dabei geht. Fakt ist eins, dass wir aufgrund der Demografie nicht nur weniger Bevölkerung werden, sondern wir auch weniger Fachkräfte haben im Krankenhausbereich. Die Medizin geht weiter voran, sie spezialisiert sich sehr stark und die invasiven Eingriffe werden auch weniger. Ich sage nur Knopflochchirurgie, das heißt also mit weniger schweren Eingriffen, weshalb man lange im Krankenhaus verweilen muss. Und unsere Aufgabe ist vor allen Dingen die Notfallversorgung. Und die Zeiten der Kreiskrankenhäuser, so wie wir sie vor 20, 30, 40 Jahren kennen, die sind eigentlich vorbei. Wer heute entsprechende Eingriffe hat, aber auch vor allen Dingen ambulante Eingriffe, der muss nicht zwingend 14 Tage im Krankenhaus liegen. Insofern müssen wir das Ganze zentralisieren, um ein breitmöglichstes Angebot vorzuhalten. Wenn wir das Ganze nicht machen, dann werden wir in 10, 20 Jahren nicht mehr die Gesundheitsversorgung haben, die wir derzeit noch genießen können, sondern es wird sich alles sehr stark auf die Zentren konzentrieren, Magdeburg, Halle, Leipzig, Braunschweig. Und wer bitteschön möchte mit dem Notarzt nach Braunschweig oder nach Magdeburg fahren müssen, weil es die Versorgung vor Ort nicht gibt. Insofern müssen wir das Ganze zentralisieren. Wo das Ganze stattfinden wird, das wird die neue Landesregierung entscheiden. Derzeit wird ein neuer Krankenhausplan in Sachsen-Anhalt aufgestellt. Und so zersplittert, wie wir derzeit sind, das kann so nicht bleiben, weil wir dann in 20, 30 Jahren und so lange sind die Planungen, so lange sind die Baumaßnahmen am Ende auch, nicht mehr das vorhalten können, was wir derzeit haben. Da muss man der Realität ins Auge blicken, unabhängig der Parteifarbe in Magdeburg.
1: Jetzt haben Sie ja schon sehr lange das neue Krankenhaus sozusagen gefordert. Jetzt kam von Ameos eigentlich so ein bisschen überraschend auch, dass auch Ameos bereit wäre, so ein Zentralkrankenhaus zu bauen. Hat Sie dieser Vorschlag überrascht?
0: Er hat mich insofern überrascht, weil wir ja nun auch durch die Schlagzeilen hören, dass Ameos nicht auf Rosen gebettet ist. Dann zu sagen, wir bauen ein neues Krankenhaus, das ist auch schon sicherlich mutig von Ameos gewesen. Am Ende muss die Landesregierung entscheiden, wo das neue Krankenhaus entsteht, auch durch welchen Träger. Ich glaube, die Trägervielfalt, die wir im Landkreis Harz haben, ist für eine vernünftige Struktur nicht gut. Und ich glaube, das Gesundheitswesen insgesamt muss auch neu aufgestellt werden. Nicht nur Private sind dort, ich sag mal, gefordert, sondern vor allen Dingen auch die öffentliche Hand. Ich glaube, Krankenhäuser und Gesundheitsversorgung muss in die öffentliche Hand. Nicht die Gewinnmaximierung muss Unternehmensziel sein, sondern die Gesundheitsförderung.
1: Jetzt ist es ja so, dass hier im Harzkreis unglaublich viel investiert wurde in den letzten Jahren. Hexentanzplatz, Miniaturen, Park, Schloss, Wernigerode wurde umgebaut und saniert. Auf dem Stiftswerk entsteht ein neues Supermuseum, also ein wirklich ganz tolles Museum. Karls Erdbeerhof wäre zu nennen. Und dazu kommen noch ganz, ganz viele private Investoren wie Daimler Truck. Insgesamt sind wahrscheinlich weit über 1 Milliarde hier in den Harzkreis reingeflossen. Warum kommt das beim Wähler eigentlich gar nicht an, wenn man sich mal die Wahlergebnisse betrachtet, dass auch hier die AfD bei rund 50% liegt?
0: Also erstmal muss ich sagen, sehen Sie vor sich einen glücklichen Landrat, weil welcher Landrat kann schon solch vielen Investitionen in jedem Bereich des Landkreises, in seinem Landkreis attestieren. Der Landkreis Harz ist hier sehr gut aufgestellt. Das reicht natürlich noch nicht. Wir müssen weiter investieren, weil die Erde dreht sich auch weiter, die Rahmenbedingungen ändern sich. Wenn Sie sagen, das kommt beim Wähler nicht an, dann vor allen Dingen deswegen, weil die Menschen Sorgen haben. Der Landkreis Harz hat vom Jahr 2025 zum Jahr 2026 1.000 sozialpflichtige Arbeitsplätze verloren. Das hängt vor allen Dingen mit der Krise bei der Automobilindustrie zusammen. Und wenn die Automobilisten wie VW eine Krise haben, dann haben auch die Zulieferer Probleme. Und wir sind ein Landkreis, der sehr viele Zulieferer hat. Bohai Trimet zum Beispiel in Harzgerode, Schunk-Sinter Metall in Thale, aber auch GAW hier in Wernigerode haben große Probleme. Probleme und das wirkt sich aus und deswegen haben die Menschen auch Sorgen und erwarten von der Politik Antworten, von der Bundespolitik. Hier müssen die Rahmenbedingungen verbessert werden. Thema sind Energiepreise, Thema ist Bürokratie, was die Unternehmen beklagen. Aber auch wir vor Ort müssen unsere Hausaufgaben machen. In Halberstadt wird das Industriegebiet erweitert. Quedlinburg

0: möchte in Morgenroth jetzt auch ein großes Industriegebiet entsprechend etablieren. Und ich glaube, in Wernigerode ist auch ein neues Industriegebiet überfällig, weil auch hier die Industriearbeitsplätze gefährdet sind.
1: Jetzt war es ja so, gerade in Harzgerode bei diesen Unternehmen, die für die Automobilindustrie arbeiten, da wurde jetzt erstmal so ein Kompromiss geschlossen, dass bis zum 31. Dezember erstmal sozusagen die Frist verlängert wurde, um auch neue Investoren zu suchen. Ist das denn realistisch?
0: Also ich war bei den Gesprächen dabei. Wir haben zumindest die Hoffnung, die Gespräche laufen. Die Aufgabe, die VW gestellt hat, meiner Meinung nach zu Recht ist, dass die Teile für den Verbrennungsmotor auch bei VW weniger werden. Wenn der größte Markt der Welt, China, wenn dort über 50% Elektroautos zugelassen und verkauft werden, dann müssen wir in Deutschland darauf reagieren. Wir können gerne politisch debattieren, ob das Verbrenneraus richtig war oder auch nicht. Selbst wenn wir das zurücknehmen, kaufen die Menschen in der Welt, nicht nur in Deutschland, Elektroautos. Die Elektroautos haben weniger Bauteile als die Verbrennerautos. Insofern wird Beschäftigung zurückgehen. Und die Frage ist jetzt, da sind wir im Wettbewerb, wo geht die Beschäftigung zurück? Und wir kämpfen dagegen an, vor allen Dingen auch in Harzgerode, dass in unserem Landkreis die Beschäftigung zurückgeht. Und wir haben sicherlich gute Chancen, weil die Qualität der Mitarbeiter und der Arbeit, die dort oben gemacht ist, außerordentlich hoch ist. Und VW hat gesagt, sie würden gerne im Nahbereich Wolfsburg und Braunschweig einen Zulieferer wie Bohai Tri mit behalten. Aber die zurückgehenden Umsätze durch den Verbrenner müssen durch andere neue Bauteile ersetzt werden. Und erst wenn das gegeben ist, hat Harzgerode eine Chance und daran arbeiten wir. Es ist nicht einfach, es ist unheimlich schwer, das ist gar keine Frage, aber aufgeben ist keine Option.

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0: Am Samstagvormittag wird es stark bewölkt mit einem kräftigen Wind aus Nordwesten. Mittags bleibt es überwiegend bewölkt bei Temperaturen um 23 Grad. Zum Abend hin lockert der Himmel auf. Es wird viel Sonne geben bei Temperaturen bis 24 Grad. In der Nacht ziehen die Wolken wieder auf und es weht ein leichter Wind aus Nordwesten. Der Sonntag bleibt überwiegend bewölkt bei Temperaturen um 25 Grad.
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0: 800.000 Menschen sind in Sachsen-Anhalt im Ehrenamt tätig. Arbeit, die wichtig für unsere Gesellschaft ist. 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
1: Im Jahr 1897 wurde in der Nähe des kleinen Harzer Dörfchens Stiege mitten im Wald eine der größten deutschen Lungenkliniken aufgebaut. Aus dem gesamten damaligen Deutschen Kaiserreich kamen Patienten hierher. So entschloss man sich im Jahre 1904, auch ein Gotteshaus für die Gäste der Lungenklinik zu bauen. Über die Jahrzehnte hatte die berühmte Klinik eine wechselvolle Geschichte. Mit der Wende kam dann das endgültige Aus für das Gebäude, welches außerdem ein paar Jahre später durch einen Brand zerstört wurde. Es wurde komplett mit der Stabkirche zusammen nicht mehr genutzt. Seitdem verfielen beide Gebäude zusehends. Insbesondere die Stabkirche litt durch ihren Holzbau und wurde zusätzlich durch Vandalismus schwer beschädigt. Um die Stabkirche zu retten, gründete sich 2014 der Verein Stabkirche Stiege e.V. Mit viel Engagement und Kraft schafften es die mittlerweile über 160 Mitglieder, das alte Gotteshaus in ihre Gemeinde Stiege 7 Kilometer zu versetzen. Erst als dieses Vorhaben begann, erkannte man die eigentlichen Ausmaße und die damit verbundene Arbeit der seit langer Zeit verlassenen und stark beschädigten Kirche. Doch kluge Handwerker und viel gesellschaftliches Ehrenengagement retteten die alte Stabkirche. Insgesamt flossen in das Projekt 1,1 Millionen Euro. Dadurch konnte eine gründliche Sanierung erfolgen, bei der Fenster, Fassaden und Innenräume des skandinavisch-norwegischen Drachenstils erhalten blieben. Eine, die in die Umsetzung der Stabkirche viel Zeit investierte, ist Monika Uecker, die froh ist, dass das Projekt erfolgreich abgeschlossen werden konnte.
2: Das ist doch eine unwahrscheinliche Arbeit gewesen. Viel Zeit, viel Kraft. Und jetzt endlich geschafft. Jetzt können wir was vorweisen oder nicht vorweisen. Wir können uns sagen, wir haben das, was wir wollten, geschafft. So.
3: Ja, als ich hier jetzt heute kam und die fertiggestellte Kirche sah, da hätte ich sie fast nicht wiedererkannt, weil sie ja oben beim Albrechtshaus noch in so einem gelblich-bockerfarbenen Ton angestrichen war. Irgendwie hatte ich sie auch kleiner in Erinnerung. Also es ist jetzt hier ein wunderbarer Akzent einfach in Stiege. Der Pfarrer hat es vorhin gesagt, die Kirche ist wieder im Dorf, ist zurückgekehrt ins Dorf. Ein Ort, der mit Leben erfüllt werden wird. Und was ihr da oben geblüht hätte, wenn es noch ein paar Jahre weitergegangen wäre, wissen wir ja alle. Sie war dann Ziel von Vandalisten geworden, die eigentlich nichts geachtet und geehrt haben und sich daran ausgetobt haben. Und jetzt ist es einfach ein Riesenerfolg, in so kurzer Zeit eine solche Attraktion ins Dorf zu holen.
4: Also ich bin da sehr zufrieden, weil vor allen Dingen hier auch gesellschaftliches und ich sag mal lokales Engagement gewürdigt wird mit diesem Projekt. Hier sind nicht nur Berge versetzt worden, hier ist eine ganze Kirche versetzt worden und das durch Ehrenamtlern, das macht mich sehr, sehr zufrieden, weil es eben auch zeigt, wenn man engagiert ist, wenn man dranbleibt und wenn sicherlich auch nicht immer alles gleich klappt, aber man sich auch nicht entmutigen lässt, dass man dann auch eine Kirche versetzen kann. Deswegen bin ich sehr zufrieden.
1: Nach dem Umzug der Kirche können auch die ehrenamtlichen Mitglieder zufrieden aufatmen. Im Mai konnte der Verein die Stabkirche feierlich mit vielen Besuchern in einem Festakt einweihen.

Unter den Gästen waren auch Staatsminister Rainer Robra und Landrat Thomas Balzarowski. Aber auch die Kleinsten halfen musikalisch beim Festakt mit.

0: Gäste stammen aus dem Ehrenamt. Die Rettung und Versetzung der Stabkirche beanspruchte über die Jahre viel Kraft und Arbeit. Dennoch ist der Erhalt und die Instandsetzung solcher historisch-kulturellen Stätten wichtig.
1: Also ohne Ehrenamt, über 30 Millionen Bürgerinnen und Bürger beteiligen sich ehrenamtlich, wäre das gar nicht möglich gewesen, weil die Mitglieder des Vereins haben mich auch schon sehr zeitig kontaktiert und haben über dieses Vorhaben berichtet. Und Stück für Stück habe ich dieses Vorhaben auch immer begleitet und ich freue mich, dass der Bund auch das mit Fördermitteln unterstützt hat.
2: Also sicherlich 1 Million Euro sind hier geflossen, keine Frage, aber das haben wir heute auch gehört, dieses Geld wird ja nicht so ohne weiteres vergeben, sondern dahinter steckt auch die Glaubwürdigkeit des Projektes, auch die Wichtigkeit dieses Projektes, und das kann man sehen. Wir werden auch relativ bald sehen, dass man sich gar nicht vorstellen kann, dass diese Kirche mal woanders stand als jetzt an diesem Platz, weil natürlich sehr präsent, ich sag mal auch in den Harzer Höhenlagen sozusagen, und wird sehr schnell eine Touristenattraktion sein und der Mittelpunkt dann auch von Stiege. Aber was mir ganz wichtig ist, dass es ein Beispiel ist von gesellschaftlichem Engagement, wo sich Menschen aufmachen, etwas für ihre Heimat bewegen und das am Ende auch belohnt wird. Das ist eigentlich beispielgebend auch für andere.
3: Ja, der Schirmherr der Kirche, der Vizepräsident Dickmann von der Handwerkskammer, hat das in wunderbarer Weise jetzt im Festakt zum Ausdruck gebracht. Sowas funktioniert nur dann, wenn wirklich alle Rädchen ineinander greifen, wenn man sich wechselseitig vertrauen kann, das Ehrenamt, das Hauptamt, die Förderer, diejenigen, die es hier voranbringen, und dass diese Begeisterung einfach der Mitglieder des Stabkirchenvereins Stiege, die ist übergesprungen auch auf die Förderer, auf das Land, den Bund, die Stiftungen unterschiedlichster Art, zum Teil von weit her, wie Remsmar und Oetker, die haben sich anstecken lassen, und in dieser Gemeinschaft ist was Großartiges entstanden, und so kann es nur funktionieren. Nicht gucken, was macht der Staat oder wie kommen wir voran. Nur wenn alle Rädchen ineinander greifen und sich alle unterhaken, dann kann man erfolgreich sein.
0: Die Stabkirche in Stiege dient seit ihrer Versetzung in die Ortschaft als touristische Sehenswürdigkeit und Kulturstätte mit vielen geplanten Events und Aktionen.
3: Also ich habe schon den Landrat gesagt, solche Holzkirchen sind ja eigentlich für ihre Akustik zumeist gerühmt. Konnte jetzt heute noch nicht so wirklich beurteilen, weil ja mit Anlagen gespielt worden ist. Aber ich gehe mal davon aus, dass wie alle Holzbauten auch diese Kirche auch von den Proportionen her eine wunderbare Akustik hat. Sie bietet sich dann auch für kleinere Konzerte und Veranstaltungen jedweder Art an, Lesungen. Also ich glaube, dass sie im Harztourismus nochmal wieder, wie die Liebfrauenkirche in Wernigerode ja auch, das Kulturhaus dort oder das Konzerthaus dort, noch neue Möglichkeiten eröffnet, auch mal den Touristen Alternativen zu bieten und damit die Verweildauer zu erhöhen. Das ist ja das, was wir alle wollen. Wir haben nicht zu wenig Touristen, aber die wir haben, bleiben nicht lange genug.
4: Sie halten jetzt gerade was in der Hand?
5: Das ist ein Geschenk eines unserer Vereinsmitglieder. Er hat eine Nachbildung unserer Turmzieher gebaut und das hat er uns heute zur Einweihung mitgebracht. Wir sollen es bei einer unserer nächsten Auktionen mitverkaufen, damit weitere Spendengelder in unser Vereinssäckel kommt.
0: Deutschlandweit gibt es nur 5 Stabkirchen. Dennoch hat die Kirche in Stiege ihren eigenen unverwechselbaren Stil entwickelt, der jährlich viele Touristen anziehen wird. Das historische Holzbauwerk ist nach der Fertigstellung dauerhaft für Besucher geöffnet. Und mit der Etablierung als Kulturstandort in der Harzregion steht der Zukunft der Kirche als Bildungs- und Kulturzentrum nichts mehr im Weg. Der Wille von ehrenamtlichen Arbeitern kann also sogar eine Kirche ins Dorf versetzen.

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0: Am Samstagvormittag wird es stark bewölkt mit einem kräftigen Wind aus Nordwesten. Mittags bleibt es überwiegend bewölkt bei Temperaturen um 23 Grad. Zum Abend hin lockert der Himmel auf. Es wird viel Sonne geben bei Temperaturen bis 24 Grad. In der Nacht ziehen die Wolken wieder auf und es weht ein leichter Wind aus Nordwesten. Der Sonntag bleibt überwiegend bewölkt bei Temperaturen um 25 Grad.
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2: Hochgeschwindigkeitsparcours. Der 24. Mountainbike-Marathon in Biesenrode.
3: Viele fleißige Hände haben auch im Vorfeld des nunmehr 24. Mountainbike-Marathons in Biesenrode dafür gesorgt, dass an beiden Veranstaltungstagen alles gut läuft. Vor allem, weil neben dem Marathon über 32, 64 oder 96 Kilometer weitere Wettbewerbe angeboten werden. So sind das Bergzeitfahren, der Schwertlauf und das Kids Race zu festen Größen geworden. Obendrauf kam in diesem Jahr noch ein Juniorrennen für die Altersklassen U9 bis U13. Das alles will erst einmal geschultert werden. Eigentlich aus Bad Harzburg kommend, engagiert sich zum Beispiel Moderator Axel seit Jahren aktiv für das Rennen in Biesenrode.
4: Wie sieht's denn aus heute? Heute ist mal Biesenrode, Marathon 24 Mal, nächstes Jahr Jubiläum, 25 Jahre. Wir sind sehr erfolgreich unterwegs. Gestern im Schwertlauf fast 80 Starter gehabt. Also wir rechnen nächstes Jahr beim Laufen schon mal mit mehr als 100 Startern. Also wird diese Sequenz hier im Wochenende auch noch mal immer größer werden. Wir wollen auch das Kinderrennen wieder neu eröffnen. Dieses Jahr waren es ein bisschen wenig, weil der Rookies Cup weitergezogen ist. Wir müssen einen eigenen Cup aufbauen. Aber auch das war sehr erfolgreich. Bergzeitfahren, über 10 Fahrer mehr wie letztes Jahr. Also alles ist im aufsteigenden Ast. Wir freuen uns sehr. Wir hoffen, dass es heute nicht mehr regnet, dass es kein Gewitter gibt und dass wir die Veranstaltung gut zu Ende bringen. Und bitte dran denken, nächstes Jahr 25-jähriges, große Party hier. Nochmal ein paar Gimmicks in der Strecke drin, das weiß ich schon. Ich will noch nichts verraten, keine Voraussagen machen, aber es wird sich auch da abfahrtstechnisch speziell nochmal ein bisschen was ändern. Und ansonsten richtig auf dem Platz, richtig was los. Also wir sehen uns nächstes Jahr auf jeden Fall wieder, aber jetzt erstmal.

0: war dieses Jahr und feuerfrei.
1: Und tatsächlich lag irgendwie ein Gewitter in der Luft, wovon auch der ungewöhnlich starke Wind an diesem Morgen zeugte. Christian Schalk, auch schon viele Jahre Unterstützer der Veranstaltung in Wiesenrode,
2: guten Morgen,
1: begrüßte nicht nur freundlich die Gäste, sondern musste sich auch darum kümmern, dass sich sein Zieheinlaufzelt nicht selbstständig macht.
2: Jetzt muss alles gesichert werden bei dem Wind, ja?
3: Ganz schön Wind heute, ja. Kannst du vielleicht schon Probleme haben, auch im Wald?
2: Nein.
3: Ja, nicht so?
2: Also die Wege sind alle frei und die Bäume sind auch so weit, dass man nicht im Dickicht fahren.
1: Und dann ging es Schlag auf Schlag. Mit je 10 Minuten Abstand schickte Axel die über 150 Damen und Herren auf die von ihnen gewählte Strecke. Neben den 32, 64 und 96 Kilometern war es auch wieder möglich, eine Runde mit dem E-Bike zu absolvieren oder die 16 Kilometer Schnupperrunde zu fahren. Eine Wertung und die Absicherung durch Streckenposten war auf allen Distanzen gegeben. Dabei muss erwähnt werden, dass die 32 Kilometer Runde mit 80 Startern die beliebteste war. Auch fast alle Lokalmatadoren vom Wiesenröder Mountainbike-Verein waren in dieser Gruppe zu finden. Mindestens einer von ihnen fehlte jedoch.
3: Wie oft bist du hier mitgefahren?
4: Ich glaube 20 Mal.
3: So, dieses Jahr willst du gar nicht mitfahren, warum nicht?
4: Nein, weil ich eine Rippenprellung habe.
3: Und auch Rentner fallen mal hin, oder?
4: Auch Rentner fallen mal hin, wahrscheinlich mehr als andere. Und das wird dies Jahr nichts.
3: Ist klar, das tut ja, dir auch weh, ja?
4: Ja, ja.
3: Was fährst du hier gerade? Das ist doch ein E-Bike.
4: Das ist mein E-Bike. Wenn, dann fahren wir immer noch E-Bike. Ja.
3: Naja, ist doch gut.
1: Wie hier, wo die Fahrer die Biesenröder Dorfstraße kreuzten, feuerten an vielen Stellen im Dorf wieder radbegeisterte Zuschauer die Aktiven lautstark an. Für die hieß es jetzt aber aufs Gelände konzentrieren und Kräfte einteilen. Denn wie heißt es in einem alten Bikerspruch, wo der Asphalt endet, beginnt das Abenteuer.

0: Das Rennen lief perfekt. Doch ein Blick zum Himmel verhieß nichts Gutes. Obwohl man sich beim gut gebuchten Kids Race davon zunächst nicht beeindrucken ließ.
1: So, Hannes, wir wollen. Bist du fertig?

0: die Blitze, fertig, los!
1: Jawohl, jawohl, alles! Hopp, hopp, hopp, hopp, hopp, hopp, hopp, hopp!
2: Viele Anmeldungen, auch viele kleine Kinder, die auch viel Spaß daran haben. Und zwar die kleine Runde mitfahren, aber ihren Enthusiasmus reinbringen. Und das macht uns viel Spaß, dass die Teilnahme sehr gut ist. Und das war auch so weiter bei. Das finde ich gut.
3: Als nächster machte sich Hendrik für das Kids Race bereit. Doch sein Start musste verschoben werden, da sich zunächst ein kurzes, aber heftiges Gewitter über Biesenrode entlud. Auch die kleine Ida hatte das Gewitter abgewartet und begab sich nun auf den Parcours. Doch inzwischen war es Mittag geworden und die Feuerwehr Biscarbon servierte wie in jedem Jahr neben gegrilltem das Bikeressen schlechthin: Nudeln mit roter Soße.
4: Ja, weiter geht's hier, nicht einschlafen, wir sind ja nicht im Schlafwarenabteil. Naja. Die Jungs, die haben sich verdient. Bitteschön.
5: Mmh, lecker.
4: Danke.
3: Und während die Siegerehrung vorbereitet wurde, verkürzten die Wuppertal-Tänzer die Wartezeit darauf.

0: Applaus, Applaus.
1: Die Damen und Herren Sieger, unter denen sich auch wieder einige vom Biesenröder Mountainbike-Verein befanden, konnten wieder den obligatorischen Pokal und eine Siegertüte mit gut brauchbaren Dingen für jeden Radfahrer mit nach Hause nehmen. Die Ehrungen fanden wieder in 7 Altersgruppen statt, von U15 bis Senioren 3, jeweils in männlich und weiblich getrennt. Da hatten Moderator Axel und seine Helfer vom Verein ganz schön zu tun. Einer der jüngsten Herren auf dem Podium war dabei Max Leo Walinski aus Biesenrode, der in der Kategorie U15 startete. Zu den ältesten Damen gehörte die mittlerweile 64-jährige Helga Radke, Leichtathletik-Weltmeisterin und deutsche Rekordhalterin im Dreisprung. Sie ist schon seit vielen Jahren beim Biesenröder Mountainbike-Marathon präsent.

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0: Am Samstagvormittag wird es stark bewölkt mit einem kräftigen Wind aus Nordwesten. Mittags bleibt es überwiegend bewölkt bei Temperaturen um 23 Grad. Zum Abend hin lockert der Himmel auf. Es wird viel Sonne geben bei Temperaturen bis 24 Grad. In der Nacht ziehen die Wolken wieder auf und es weht ein leichter Wind aus Nordwesten. Der Sonntag bleibt überwiegend bewölkt bei Temperaturen um 25 Grad.
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2: Von 1524 bis 1525 fand in Bad Frankenhausen eine der berühmtesten deutschen Schlachten statt. Doch im eigentlichen Sinne war es keine Schlacht, sondern ein Gemetzel. Damals führte der Reformator Thomas Müntzer mehr als 6000 Bauern auf ein Schlachtfeld, um gegen ein fürstliches Heer anzutreten. Die Söldner stellten jedoch die aufständischen Bauern und richteten mit ihren Kanonen ein gewaltiges Blutbad an. Während die Soldaten der Fürsten nur 6 Mann verloren, starben auf dem Schlachtfeld über 6000 Landsknechte. In den Tagen darauf wurden noch zahlreiche Bauern hingerichtet, darunter die beiden Anführer Thomas Müntzer und Heinrich Pfeiffer.
3: Wenn wir nach Norden schauen, haben wir den Blick auf das Schlachtfeld. Die Aufständischen sind ja aus der Stadt herausgezogen und haben auf dem Hausberg nördlich der Stadt ihre Wagenburg errichtet, die also auch schon beim Eintreffen von Landgraf Philipp und seinen Truppen am 14. Mai zu sehen war, war also schon errichtet. Der Hausberg ist heute mit anderem Namen versehen, nämlich ganz einfach das Knopfmacherhölzchen. Darunter erstreckt sich der ehemalige Weinberg. Und wer diese alten Begriffe nicht mit den neuen Flurnamen übereinbringen kann, geht davon aus, dass der heutige Schlachtberg mit Standort Panorama der eigentliche Schlachtort ist. Aber die Wagenburg so weit hinten anzusiedeln, wäre ein Problem gewesen. Keine Kommunikation mit denjenigen, die in der Stadt sind. Man sieht sie nicht. Und auch keinen kompletten Einblick in das Gelände, nämlich dem Aufmarsch der Fürsten. Vom Hausberg aus habe ich diesen Einblick und unseren Vorfahren, die 1926/27 das Kindersanatorium an dieser Stelle errichtet haben, einen massiven Bau, wo auch Sprengarbeiten durchgeführt haben, waren am Anfang vorsichtig. Sie waren vollkommen sicher, sie sind mitten auf dem Schlachtfeld, mitten in der Wagenburg und heute durchschneidet die Thomas-Münzer-Straße genau dieses Schlachtfeld.
2: Obwohl die Schlacht in einem Fiasko der Landsknechte endete, wurde Thomas Müntzer zu DDR-Zeiten zum Helden erklärt. Ihm zu Ehren begann bereits in den 70er Jahren die Planung eines einzigartigen Museums in Thüringen. Im Jahr 1983 wurde dann das Panoramamuseum eröffnet. Das zentrale Highlight der Gedenkstätte ist das beeindruckende 360-Grad-Gemälde von Werner Tübke, welches die Schlacht aus dem Jahre 1525 zeigt. Das für den Tourismus wichtige Gemälde gibt einen tieferen Einblick in die deutsche Geschichte und die frühbürgerliche Revolution. Das Ölpanorama hat eine Höhe von 14 Metern und ist 123 Meter breit. Auf einer Fläche von rund 1700 Quadratmetern sind mehr als 3000 Figuren dargestellt. Darunter historische Persönlichkeiten wie Thomas Müntzer und Martin Luther, die beide eine zentrale Rolle in den Bauernkriegen spielten. Zahlreiche Szenen zeigen aber auch Kämpfe und Leid der damaligen Zeit. Auch Alltägliches in Form von Flügen, Bootsfahrten, Musikanten und Tänzer sind abgebildet. Das Besondere an einem der größten Panoramabilder der Welt sind die vielen kleinen Details und die Vielseitigkeit der gezeigten Darstellungen. Mehr als 10 Jahre lang arbeitete Werner Tübke mit seinem Team an diesem Gemälde. Das Panorama kann von einer erhöhten Plattform aus betrachtet werden, die eine umfassende Sicht auf das gesamte Kunstwerk ermöglicht. Das Werk gilt als ein bedeutendes Zeugnis der Kunst und Geschichte aus der DDR und als Meisterwerk der Panoramamalerei. Es soll den Betrachter nicht nur informieren, sondern auch emotional ansprechen und zur Reflexion anregen. Im nächsten Jahr werden in Mühlhausen und Frankenhausen zahlreiche Ausstellungen über die Ereignisse stattfinden. Das Panoramamuseum in Bad Frankenhausen hat jeden Tag außer montags von 10 bis 17 Uhr geöffnet und ist ein garantiertes Highlight für jeden Gast. Tauchen Sie ein in die Geschichte und dem damaligen Geschehen von 1525.

0: Ja, Herr Balzerowski, schön, dass Sie heute da sind. Wir treffen uns hier bei Karls Erdbeerhof. Das ist ganz neu. Wie stolz sind Sie denn, dass das hier geschafft wurde?
1: Ich bin sehr stolz. Als ich hier reingekommen bin, kamen schon die ersten Bürger auf mich drauf zu und haben sich nochmal bedankt und uns auch beglückwünscht zu dieser Ansiedlung. Natürlich Karls ein tolles Unternehmen ist, ein erfolgreiches Unternehmen, sehr kinderfreundlich ist. Es sind sehr viele auch Omas und Opas mit den Enkeln da und das macht einen stolz und froh, wenn man eine solche Ansiedlung verwirklichen kann.
0: Karls ist ein sehr erfolgreiches Unternehmen, die verdienen sehr viel Geld. Um Geld dreht sich ja in letzter Zeit vieles hier in Deutschland. Wie sieht es eigentlich beim Landkreis aus? Wie ist es da um die Finanzen bestellt?
1: Also die Finanzen der Landkreise in Deutschland insgesamt sind sehr stark angespannt. Wir haben sehr hohe Sozialausgaben. 70% unseres Haushaltes von 480 Millionen Euro sind Sozialausgaben, die auch gestiegen sind. In Deutschland insgesamt sind im letzten Jahr 6% mehr Sozialleistungen geflossen und trotzdem steigt die Arbeitslosigkeit. Also und wir suchen auch Fachkräfte. Da passt was nicht zusammen in Deutschland.
0: Es gibt ja auch immer eine Konferenz der Landräte hier in Sachsen-Anhalt. Wie viel Einfluss haben Sie denn überhaupt auf die, sage ich mal, auf die Bundesregierung? Werden Sie da gehört?
1: Also die Landräte in Sachsen-Anhalt haben sicherlich nicht den großen Einfluss auf die Bundesregierung. Aber auf wen wir Einfluss haben, ist definitiv die Landesregierung. Schon beim alten Ministerpräsident Haseloff haben die Landräte immer wieder auch eine Verwaltungsreform eingefordert und ist auch angekündigt worden vom Ministerpräsident Schulze, soll das jetzt auch angegangen werden, weil wir uns viel zu teuer verwalten. In Sachsen-Anhalt gibt es nicht das Vier-Augen-Prinzip, sondern das Acht-Augen-Prinzip. Sehr viel Misstrauen der Behörden untereinander, sehr viel Rechtfertigung, sehr viel Berichte, die wir schreiben müssen. Das kostet unheimlich viel Geld, weil das müssen ja Mitarbeiter schreiben und auswerten. Und am Ende sind wir eigentlich auch als Sachsen-Anhalt viel zu klein, um es so teuer zu verwalten. Das Geld fehlt dann bei Investitionen. Und insofern fordern die Landräte schon seit einigen Jahren eine Verwaltungsreform. Wir hoffen, dass nach der Landtagswahl diese Reform auch tatsächlich kommt.
0: Wie reich ist denn der Landkreis Harz, wenn man das mal so... Ja, so mal aussprechen darf, denn letztendlich der Brocken wurde gekauft und ein viel größeres Projekt, nämlich ein neues Krankenhaus, steht ja noch vor der Tür sozusagen. Das ist ja eine Idee für die Zukunft. Wie soll das denn finanziert werden und muss man eigentlich ein sehr reicher Landkreis sein, um sowas finanzieren zu können?
1: Also wir haben insgesamt ein Haushaltsvolumen von 480 Millionen Euro. Das heißt, das sind Einnahmen, aber auch Ausgaben, die wir tätigen müssen. Dafür kriegen wir die Zuweisungen des Landes, teilweise auch des Bundes, zum Beispiel was Digitalpaktmittel sind. Das waren Mittel des Bundes, die am Ende an uns ausgereicht worden sind, um die Schulen zu digitalisieren. Das sind Steuermittel, die wir bekommen, die wir für unsere Aufgaben einsetzen. 70% Sozialleistungen, wie ich sagte, das sind pflichtige Aufgaben, die können wir nicht abwählen, so nach dem Motto, wir wollen dort das Geld nicht ausgeben. Das sind Ansprüche der Bürger, die wir auch entsprechend bedienen müssen. Und die anderen Mittel sind frei. Die Investition auf dem Brocken war ja nicht eine Investition, weil Geld über war und wir nicht wussten, wohin damit, sondern wir wollten und werden auch damit die Harzer Schmalspurbahn fördern. Weil wenn wir kein attraktives Reiseziel auf dem Brocken haben, dann gehen die Fahrgastzahlen bei der HSB zurück. Wenn die Fahrgastzahlen zurückgehen, gehen die Umsätze zurück und die HSB ist im Bestand gefährdet. Ein touristisches Unternehmen, was absolut wichtig ist für den Tourismus im Harz, wo sehr viele Arbeitsplätze dranhängen. Deswegen sind wir dort eingestiegen, investieren dort auch, aber auch, weil die Stadt Wernigerode gesagt hat, sie macht es nicht. Insofern war dann am Ende der Landkreis der Letzte, der sich dieser Aufgabe angenommen hat. Und zum Glück hat der Kreistag das mitgetragen und Sie sehen, es kommt ja auch Schwung in die Sache.
0: Kommt denn auch mal Schwung in das Krankenhaus? Denn man muss ja sagen, da sind ja ganz, ganz viele noch Hürden zu übertrumpfen. Angenommen, die AfD bekommt eine absolute Mehrheit, glaube ich, wird schwierig, das umzusetzen. Auch jetzt unter der jetzigen Landesregierung wird es sehr schwer sein, denn 1 Milliarde könnte es eventuell kosten. Wo soll das Geld herkommen? Denn Deutschland ist ja das Geld nicht gerade groß gesät. Wir müssen ja alle sparen.
1: Also erst einmal die Notwendigkeit eines Zentralklinikums als Notfallklinikum ist unabhängig der Farbe der Landesregierung. Politiker in Magdeburg, aber auch in Berlin müssen sich den Realitäten stellen und das ist eigentlich in meinen Augen vollkommen egal, nach welcher Farbe es dabei geht. Fakt ist eins, dass wir aufgrund der Demografie nicht nur weniger Bevölkerung werden, sondern wir auch weniger Fachkräfte haben im Krankenhausbereich. Die Medizin geht weiter voran, sie spezialisiert sich sehr stark und die invasiven Eingriffe werden auch weniger. Ich sage nur Knopflochchirurgie, das heißt also mit weniger schweren Eingriffen, weshalb man lange im Krankenhaus verweilen muss. Und unsere Aufgabe ist vor allen Dingen die Notfallversorgung. Und die Zeiten der Kreiskrankenhäuser, so wie wir sie vor 20, 30, 40 Jahren kennen, die sind eigentlich vorbei. Wer heute entsprechende Eingriffe hat, aber auch vor allen Dingen ambulante Eingriffe, der muss nicht zwingend 14 Tage im Krankenhaus liegen. Insofern müssen wir das Ganze zentralisieren, um ein breitmöglichstes Angebot vorzuhalten. Wenn wir das Ganze nicht machen, dann werden wir in 10, 20 Jahren nicht mehr die Gesundheitsversorgung haben, die wir derzeit noch genießen können, sondern es wird sich alles sehr stark auf die Zentren konzentrieren. Magdeburg, Halle, Leipzig, Braunschweig. Und wer bitteschön möchte mit dem Notarzt nach Braunschweig oder nach Magdeburg fahren müssen, weil es die Versorgung vor Ort nicht gibt. Insofern müssen wir das Ganze zentralisieren. Wo das Ganze stattfinden wird, das wird die neue Landesregierung entscheiden. Derzeit wird ein neuer Krankenhausplan in Sachsen-Anhalt aufgestellt. Und so zersplittert, wie wir derzeit sind, das kann so nicht bleiben, weil wir dann in 20, 30 Jahren und so lange sind die Planungen, so lange sind die Baumaßnahmen am Ende auch, nicht mehr das vorhalten können, was wir derzeit haben. Da muss man der Realität ins Auge blicken, unabhängig der Parteifarbe in Magdeburg.
0: Jetzt haben Sie ja schon sehr lange das neue Krankenhaus sozusagen gefordert. Jetzt kam von Ameos eigentlich so ein bisschen überraschend auch, dass auch Ameos bereit wäre, so ein Zentralkrankenhaus zu bauen. Hat Sie dieser Vorschlag überrascht?
1: Er hat mich insofern überrascht, weil wir ja nun auch durch die Schlagzeilen hören, dass Ameos nicht auf Rosen gebettet ist. Dann zu sagen, wir bauen ein neues Krankenhaus, das ist auch schon sicherlich mutig von Ameos gewesen. Am Ende muss die Landesregierung entscheiden, wo das neue Krankenhaus entsteht, auch durch welchen Träger. Ich glaube, die Trägervielfalt, die wir im Landkreis Harz haben, ist für eine vernünftige Struktur nicht gut. Und ich glaube, das Gesundheitswesen insgesamt muss auch neu aufgestellt werden. Nicht nur Private sind dort, ich sag mal, gefordert, sondern vor allen Dingen auch die öffentliche Hand. Ich glaube, Krankenhäuser und Gesundheitsversorgung muss in die öffentliche Hand. Nicht die Gewinnmaximierung muss Unternehmensziel sein, sondern die Gesundheitsförderung.
0: Jetzt ist es ja so, dass hier im Harzkreis unglaublich viel investiert wurde in den letzten Jahren. Hexentanzplatz, Miniaturen, Park, Schloss, Wernigerode wurde umgebaut und saniert. Auf dem Stiftswerk entsteht ein neues Supermuseum, also ein wirklich ganz tolles Museum. Karls Erdbeerhof wäre zu nennen. Und dazu kommen noch ganz, ganz viele private Investoren wie Daimler Truck. Insgesamt sind wahrscheinlich weit über 1 Milliarde hier in den Harzkreis reingeflossen. Warum kommt das beim Wähler eigentlich gar nicht an, wenn man sich mal die Wahlergebnisse betrachtet, dass auch hier die AfD bei rund 50% liegt?
1: Also erstmal muss ich sagen, sehen Sie vor sich einen glücklichen Landrat, weil welcher Landrat kann schon solch vielen Investitionen in jedem Bereich des Landkreises, in seinem Landkreis attestieren. Der Landkreis Harz ist hier sehr gut aufgestellt. Das reicht natürlich noch nicht. Wir müssen weiter investieren, weil die Erde dreht sich auch weiter, die Rahmenbedingungen ändern sich. Wenn Sie sagen, das kommt beim Wähler nicht an, dann vor allen Dingen deswegen, weil die Menschen Sorgen haben. Der Landkreis Harz hat vom Jahr 2025 zum Jahr 2026 1.000 sozialpflichtige Arbeitsplätze verloren. Das hängt vor allen Dingen mit der Krise bei der Automobilindustrie zusammen. Und wenn die Automobilisten wie VW eine Krise haben, dann haben auch die Zulieferer Probleme. Und wir sind ein Landkreis, der sehr viele Zulieferer hat, Bohai Trimet, zum Beispiel in Harzgerode, Schunk-Sintermetall in Thale, aber auch GAW hier in Wernigerode haben große Probleme und das wirkt sich aus. Und deswegen haben die Menschen auch Sorgen und erwarten von der Politik Antworten, von der Bundespolitik. Hier müssen die Rahmenbedingungen verbessert werden. Thema sind Energiepreise, Thema ist Bürokratie, was die Unternehmen beklagen. Aber auch wir vor Ort müssen unsere Hausaufgaben machen. In Halberstadt wird das Industriegebiet erweitert. Quedlinburg möchte in Morgenroth jetzt auch ein großes Industriegebiet entsprechend etablieren. Und ich glaube, in Wernigerode ist auch ein neues Industriegebiet überfällig, weil auch hier die Industriearbeitsplätze gefährdet sind.
0: Jetzt war es ja so, gerade in Harzgerode bei diesen Unternehmen, die für die Automobilindustrie arbeiten, da wurde jetzt erstmal so ein Kompromiss geschlossen, dass bis zum 31. Dezember erstmal sozusagen die Frist verlängert wurde, um auch neue Investoren zu suchen. Ist das denn realistisch?
1: Also ich war bei den Gesprächen dabei. Wir haben zumindest die Hoffnung, die

Gespräche laufen. Die Aufgabe, die VW gestellt hat, meiner Meinung nach zu Recht ist, dass die Teile für den Verbrennungsmotor auch bei VW weniger werden. Wenn der größte Markt der Welt, China, wenn dort über 50% Elektroautos zugelassen und verkauft werden, dann müssen wir in Deutschland darauf reagieren. Wir können gerne politisch debattieren, ob das Verbrenneraus richtig war oder auch nicht. Selbst wenn wir das zurücknehmen, kaufen die Menschen in der Welt, nicht nur in Deutschland, Elektroautos. Die Elektroautos haben weniger Bauteile als die Verbrennerautos. Insofern wird Beschäftigung zurückgehen. Und die Frage ist jetzt, da sind wir im Wettbewerb, wo geht die Beschäftigung zurück? Und wir kämpfen dagegen an, vor allen Dingen auch in Harzgerode, dass in unserem Landkreis die Beschäftigung zurückgeht. Und wir haben sicherlich gute Chancen, weil die Qualität der Mitarbeiter und der Arbeit, die dort oben gemacht ist, außerordentlich hoch ist. Und VW hat gesagt, sie würden gerne im Nahbereich Wolfsburg und Braunschweig einen Zulieferer wie Bohai Tri mit behalten. Aber die zurückgehenden Umsätze durch den Verbrenner müssen durch andere neue Bauteile ersetzt werden. Und erst wenn das gegeben ist, hat Harzgerode eine Chance und daran arbeiten wir. Es ist nicht einfach, es ist unheimlich schwer, das ist gar keine Frage, aber aufgeben ist keine Option.

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0: Am Samstagvormittag wird es stark bewölkt mit einem kräftigen Wind aus Nordwesten. Mittags bleibt es überwiegend bewölkt bei Temperaturen um 23 Grad. Zum Abend hin lockert der Himmel auf. Es wird viel Sonne geben bei Temperaturen bis 24 Grad. In der Nacht ziehen die Wolken wieder auf und es weht ein leichter Wind aus Nordwesten. Der Sonntag bleibt überwiegend bewölkt bei Temperaturen um 25 Grad.
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0: Ehrenamt in Sachsen-Anhalt.
1: Im Jahr 1897 wurde in der Nähe des kleinen Harzer Dörfchens Stiege mitten im Wald eine der größten deutschen Lungenkliniken aufgebaut. Aus dem gesamten damaligen deutschen Kaiserreich kamen Patienten hierher. So entschloss man sich im Jahre 1904, auch ein Gotteshaus für die Gäste der Lungenklinik zu bauen. Über die Jahrzehnte hatte die berühmte Klinik eine wechselvolle Geschichte. Mit der Wende kam dann das endgültige Aus für das Gebäude, welches außerdem ein paar Jahre später durch einen Brand zerstört wurde. Es wurde komplett mit der Stabkirche zusammen nicht mehr genutzt. Seitdem verfielen beide Gebäude zusehends. Insbesondere die Stabkirche litt durch ihren Holzbau und wurde zusätzlich durch Vandalismus schwer beschädigt. Um die Stabkirche zu retten, gründete sich 2014 der Verein Stabkirche Stiege e.V. Mit viel Engagement und Kraft schafften es die mittlerweile über 160 Mitglieder, das alte Gotteshaus in ihre Gemeinde Stiege 7 Kilometer zu versetzen. Erst als dieses Vorhaben begann, erkannte man die eigentlichen Ausmaße und die damit verbundene Arbeit der seit langer Zeit verlassenen und stark beschädigten Kirche. Doch kluge Handwerker und viel gesellschaftliches Ehrenengagement retteten die alte Stabkirche. Insgesamt flossen in das Projekt 1,1 Millionen Euro. Dadurch konnte eine gründliche Sanierung erfolgen, bei der Fenster, Fassaden und Innenräume des skandinavisch-norwegischen Drachenstils erhalten blieben. Eine, die in die Umsetzung der Stabkirche viel Zeit investierte, ist Monika Uecker, die froh ist, dass das Projekt erfolgreich abgeschlossen werden konnte.
2: Das ist doch eine unwahrscheinliche Arbeit gewesen. Viel Zeit, viel Kraft. Und jetzt endlich geschafft. Jetzt können wir was vorweisen oder nicht vorweisen. Wir können uns sagen, wir haben das, was wir wollten, geschafft. So.
3: Ja, als ich hier jetzt heute kam und die fertiggestellte Kirche sah, da hätte ich sie fast nicht wiedererkannt, weil sie ja oben beim Albrechtshaus noch in so einem gelblich-ockerfarbenen Ton angestrichen war. Irgendwie hatte ich sie auch kleiner in Erinnerung. Also es ist jetzt hier ein wunderbarer Akzent einfach in Stiege. Der Pfarrer hat es vorhin gesagt, die Kirche ist wieder im Dorf, ist zurückgekehrt ins Dorf. Ein Ort, der mit Leben erfüllt werden wird. Und was ihr da oben geblüht hätte, wenn es noch ein paar Jahre weitergegangen wäre, wissen wir ja alle. Sie war dann Ziel von Vandalisten geworden, die eigentlich nichts geachtet und geehrt haben und sich daran ausgetobt haben. Und jetzt ist es einfach ein Riesenerfolg, in so kurzer Zeit eine solche Attraktion ins Dorf zu holen.
4: Also ich bin da sehr zufrieden, weil vor allen Dingen hier auch gesellschaftliches und ich sag mal lokales Engagement gewürdigt wird mit diesem Projekt. Hier sind nicht nur Berge versetzt worden, hier ist eine ganze Kirche versetzt worden. Und das durch Ehrenamtlern, das macht mich sehr, sehr zufrieden, weil es eben auch zeigt, wenn man engagiert ist, wenn man dranbleibt und wenn sicherlich auch nicht immer alles gleich klappt, aber man sich auch nicht entmutigen lässt, dass man dann auch eine Kirche versetzen kann. Deswegen bin ich sehr zufrieden.
1: Nach dem Umzug der Kirche können auch die ehrenamtlichen Mitglieder zufrieden aufatmen. Im Mai konnte der Verein die Stabkirche feierlich mit vielen Besuchern in einem Festakt einweihen.

Unter den Gästen waren auch Staatsminister Rainer Robra und Landrat Thomas Balzerowski. Aber auch die Kleinsten halfen musikalisch beim Festakt mit.

0: Viele der geladenen Gäste stammen aus dem Ehrenamt. Die Rettung und Versetzung der Stabkirche beanspruchte über die Jahre viel Kraft und Arbeit. Dennoch ist der Erhalt und die Instandsetzung solcher historisch-kulturellen Stätten wichtig.
1: Also ohne Ehrenamt, über 30 Millionen Bürgerinnen und Bürger beteiligen sich ehrenamtlich, wäre das gar nicht möglich gewesen, weil die Mitglieder des Vereins haben mich auch schon sehr zeitig kontaktiert und haben über dieses Vorhaben berichtet. Und Stück für Stück habe ich dieses Vorhaben auch immer begleitet. Und ich freue mich, dass der Bund auch das mit Fördermitteln unterstützt hat.
2: Also sicherlich 1 Million Euro sind hier geflossen, keine Frage. Aber das haben wir heute auch gehört. Dieses Geld wird ja nicht so ohne weiteres vergeben, sondern dahinter steckt auch die Glaubwürdigkeit des Projektes, auch die Wichtigkeit dieses Projektes, und das kann man sehen. Wir werden auch relativ bald sehen, dass man sich gar nicht vorstellen kann, dass diese Kirche mal woanders stand als jetzt an diesem Platz, weil natürlich sehr präsent, ich sag mal auch in den Harzer Höhenlagen sozusagen, und wird sehr schnell eine Touristenattraktion sein und der Mittelpunkt dann auch von Stiege. Aber was mir ganz wichtig ist, dass es ein Beispiel ist von gesellschaftlichem Engagement, wo sich Menschen aufmachen, etwas für ihre Heimat bewegen und das am Ende auch belohnt wird. Das ist eigentlich beispielgebend auch für andere.
3: Ja, der Schirmherr der Kirche, der Vizepräsident Dickmann von der Handwerkskammer, hat das in wunderbarer Weise jetzt im Festakt zum Ausdruck gebracht. Sowas funktioniert nur dann, wenn wirklich alle Rädchen ineinander greifen, wenn man sich wechselseitig vertrauen kann, das Ehrenamt, das Hauptamt, die Förderer, diejenigen, die es hier voranbringen, und dass diese Begeisterung einfach der Mitglieder des Stabkirchenvereins Stiege, die ist übergesprungen auch auf die Förderer, auf das Land, den Bund, die Stiftungen unterschiedlichster Art, zum Teil von weit her, wie Remzmar und Oetker, die haben sich anstecken lassen, und in dieser Gemeinschaft ist was Großartiges entstanden, und so kann es nur funktionieren. Nicht gucken, was macht der Staat oder wie kommen wir voran. Nur wenn alle Rädchen ineinander greifen und sich alle unterhaken, dann kann man erfolgreich sein.
0: Die Stabkirche in Stiege dient seit ihrer Versetzung in die Ortschaft als touristische Sehenswürdigkeit und Kulturstätte mit vielen geplanten Events und Aktionen.
3: Also ich habe schon den Landrat gesagt, solche Holzkirchen sind ja eigentlich für ihre Akustik zumeist gerühmt. Ich konnte jetzt heute noch nicht so wirklich beurteilen, weil ja mit Anlagen gespielt worden ist. Aber ich gehe mal davon aus, dass wie alle Holzbauten auch diese Kirche auch von den Proportionen her eine wunderbare Akustik hat. Sie bietet sich dann auch für kleinere Konzerte und Veranstaltungen jedweder Art an, Lesungen. Also ich glaube, dass sie im Harztourismus nochmal wieder, wie die Liebfrauenkirche in Wernigerode ja auch, das Kulturhaus dort oder das Konzerthaus dort, noch neue Möglichkeiten eröffnet, auch mal den Touristen Alternativen zu bieten und damit die Verweildauer zu erhöhen. Das ist ja das, was wir alle wollen. Wir haben nicht zu wenig Touristen, aber die wir haben, bleiben nicht lange genug.
4: Sie halten jetzt gerade was in der Hand?
5: Das ist ein Geschenk eines unserer Vereinsmitglieder. Er hat eine Nachbildung unserer Turmzieher gebaut, und das hat er uns heute zur Einweihung mitgebracht. Wir sollen es bei einer unserer nächsten Auktionen mit verkaufen, damit weitere Spendengelder in unser Vereinssäckel kommt.
0: Deutschlandweit gibt es nur 5 Stabkirchen. Dennoch hat die Kirche in Stiege ihren eigenen unverwechselbaren Stil entwickelt, der jährlich viele Touristen anziehen wird. Das historische Holzbauwerk ist nach der Fertigstellung dauerhaft für Besucher geöffnet. Und mit der Etablierung als Kulturstandort in der Harzregion steht der Zukunft der Kirche als Bildungs- und Kulturzentrum nichts mehr im Weg. Der Wille von ehrenamtlichen Arbeitern kann also sogar eine Kirche ins Dorf versetzen.

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0: Am Samstagvormittag wird es stark bewölkt mit einem kräftigen Wind aus Nordwesten. Mittags bleibt es überwiegend bewölkt bei Temperaturen um 23 Grad. Zum Abend hin lockert der Himmel auf. Es wird viel Sonne geben bei Temperaturen bis 24 Grad. In der Nacht ziehen die Wolken wieder auf und es weht ein leichter Wind aus Nordwesten. Der Sonntag bleibt überwiegend bewölkt bei Temperaturen um 25 Grad.
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2: Hochgeschwindigkeitsparcours. Der 24. Mountainbike-Marathon in Biesenrode.
3: Viele fleißige Hände haben auch im Vorfeld des nunmehr 24. Mountainbike-Marathons in Biesenrode dafür gesorgt, dass an beiden Veranstaltungstagen alles gut läuft. Vor allem, weil neben dem Marathon über 32, 64 oder 96 Kilometer weitere Wettbewerbe angeboten werden. So sind das Bergzeitfahren, der Schwertlauf und das Kids Race zu festen Größen geworden. Obendrauf kam in diesem Jahr noch ein Juniorrennen für die Altersklassen U9 bis U13. Das alles will erst einmal geschultert werden. Eigentlich aus Bad Harzburg kommend, engagiert sich zum Beispiel Moderator Axel seit Jahren aktiv für das Rennen in Biesenrode.
4: Wie sieht's denn aus heute? Heute ist mal Biesenrode, Marathon 24 Mal, nächstes Jahr Jubiläum, 25 Jahre. Wir sind sehr erfolgreich unterwegs. Gestern im Schwertlauf fast 80 Starter gehabt. Also wir rechnen nächstes Jahr beim Laufen schon mal mit mehr als 100 Startern. Also wird diese Sequenz hier im Wochenende auch noch mal immer größer werden. Wir wollen auch das Kinderrennen wieder neu eröffnen. Dieses Jahr waren es ein bisschen wenig, weil der Rookies Cup weitergezogen ist. Wir müssen einen eigenen Cup aufbauen. Aber auch das war sehr erfolgreich. Bergzeitfahren, über 10 Fahrer mehr wie letztes Jahr. Also alles ist im aufsteigenden Ast. Wir freuen uns sehr. Wir hoffen, dass es heute nicht mehr regnet, dass es kein Gewitter gibt und dass wir die Veranstaltung gut zu Ende bringen. Und bitte dran denken, nächstes Jahr 25-jähriges, große Party hier. Nochmal ein paar Gimmicks in der Strecke drin, das weiß ich schon. Ich will noch nichts verraten, keine Voraussagen machen, aber es wird sich auch da abfahrtstechnisch speziell noch mal ein bisschen was ändern. Und ansonsten richtig auf dem Platz, richtig was los. Also wir sehen uns nächstes Jahr auf jeden Fall wieder, aber jetzt erstmal dieses Jahr und Feuer frei.
3: Und tatsächlich lag irgendwie ein Gewitter in der Luft, wovon auch der ungewöhnlich starke Wind an diesem Morgen zeugte. Christian Schalk, auch schon viele Jahre Unterstützer der Veranstaltung in Biesenrode.
5: Guten Morgen.
3: Begrüßte nicht nur freundlich die Gäste, sondern musste sich auch darum kümmern, dass sich sein Zieheinlaufzelt nicht selbstständig macht.
5: Jetzt muss alles gesichert werden bei dem Wind, ja?
6: Ganz schön Wind heute, ja. Hast du vielleicht schon Probleme haben, auch im Wald?
5: Nein.
6: Ja, nicht so?
5: Also die Wege sind alle frei und die Bäume sind auch so weit, dass man nicht im Dickicht fahren.
3: Und dann ging es Schlag auf Schlag. Mit je 10 Minuten Abstand schickte Axel die über 150 Damen und Herren auf die von ihnen gewählte Strecke. Neben den 32, 64 und 96 Kilometern war es auch wieder möglich, eine Runde mit dem E-Bike zu absolvieren oder die 16 Kilometer Schnupperrunde zu fahren. Eine Wertung und die Absicherung durch Streckenposten war auf allen Distanzen gegeben. Dabei muss erwähnt werden, dass die 32 Kilometer Runde mit 80 Startern die beliebteste war. Auch fast alle Lokalmatadoren vom Biesenröder Mountainbike-Verein waren in dieser Gruppe zu finden. Mindestens einer von ihnen fehlte jedoch.
7: Wie oft bist du hier mitgefahren?
8: Ich glaube 20 Mal.
7: So, dieses Jahr willst du gar nicht mitfahren, warum nicht?
8: Nein, weil ich eine Rippenprellung habe.
7: Auch Rentner fallen mal hin, oder?
8: Auch Rentner fallen mal hin, wahrscheinlich mehr als andere. Das wird dies Jahr nichts.
7: Ist klar, das tut ja, dir auch weh, ja?
8: Ja, ja.
7: Was fährst du hier gerade? Das ist doch ein E-Bike.
8: Das ist mein E-Bike. Wenn, dann fahren wir immer noch E-Bike. Ja.
7: Naja, ist doch gut.
3: Wie hier, wo die Fahrer die Biesenröder Dorfstraße kreuzten, feuerten an vielen Stellen im Dorf wieder radbegeisterte Zuschauer die Aktiven lautstark an. Für die hieß es jetzt aber aufs Gelände konzentrieren und Kräfte einteilen. Denn wie heißt es in einem alten Bikerspruch, wo der Asphalt endet, beginnt das Abenteuer.

0: Das Rennen lief perfekt. Doch ein Blick zum Himmel verhieß nichts Gutes. Obwohl man sich beim gut gebuchten Kids Race davon zunächst nicht beeindrucken ließ.
1: So, Hannes, wir wollen. Bist du fertig? Gut, auf die Plätze, fertig, los!
2: Komm, Hannes!
3: Jawohl, alles! Hopp, hopp, hopp, hopp, hopp, hopp, hopp, hopp!
4: Viele Anmeldungen, auch viele kleine Kinder, die auch viel Spaß daran haben. Und zwar die kleine Runde mitfahren, aber ihren Enthusiasmus reinbringen. Und das macht uns eigentlich viel Spaß, dass die Teilnahme sehr aktiv ist. Und das war auch so weiter bei. Das finde ich gut.
0: Als nächster machte sich Hendrik für das Kids Race bereit. Doch sein Start musste verschoben werden, da sich zunächst ein kurzes, aber heftiges Gewitter über Biesenrode entlud. Auch die kleine Ida hatte das Gewitter abgewartet und begab sich nun auf den Parcours. Doch inzwischen war es Mittag geworden und die Feuerwehr Biscarbon servierte wie in jedem Jahr neben gegrilltem das Bikeressen schlechthin, Nudeln mit roter Soße.
5: Ja, weiter geht's hier, nicht einschlafen, wir sind ja nicht im Schlafwarenabteil. Naja. Die Jungen, sie haben sich verdient. Bitteschön.
6: Lecker. Danke.
0: Und während die Siegerehrung vorbereitet wurde, verkürzten die Wuppertal-Tänzer die Wartezeit darauf.

0: Applaus, Applaus.
1: Die Damen und Herren Sieger, unter denen sich auch wieder einige vom Biesenröder Mountainbike-Verein befanden, konnten wieder den obligatorischen Pokal und eine Siegertüte mit gut brauchbaren Dingen für jeden Radfahrer mit nach Hause nehmen. Die Ehrungen fanden wieder in 7 Altersgruppen statt, von U15 bis Senioren 3, jeweils in männlich und weiblich getrennt. Da hatten Moderator Axel und seine Helfer vom Verein ganz schön zu tun. Einer der jüngsten Herren auf dem Podium war dabei Max Leo Walinski aus Biesenrode, der in der Kategorie U15 startete. Zu den ältesten Damen gehörte die mittlerweile 64-jährige Helga Radke, Leichtathletik-Weltmeisterin und deutsche Rekordhalterin im Dreisprung. Sie ist schon seit vielen Jahren beim Biesenröder Mountainbike-Marathon präsent.

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0: Am Samstagvormittag wird es stark bewölkt mit einem kräftigen Wind aus Nordwesten. Mittags bleibt es überwiegend bewölkt bei Temperaturen um 23 Grad. Zum Abend hin lockert der Himmel auf. Es wird viel Sonne geben bei Temperaturen bis 24 Grad. In der Nacht ziehen die Wolken wieder auf und es weht ein leichter Wind aus Nordwesten. Der Sonntag bleibt überwiegend bewölkt bei Temperaturen um 25 Grad.
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2: Von 1524 bis 1525 fand in Bad Frankenhausen eine der berühmtesten deutschen Schlachten statt. Doch im eigentlichen Sinne war es keine Schlacht, sondern ein Gemetzel. Damals führte der Reformator Thomas Müntzer mehr als 6000 Bauern auf ein Schlachtfeld, um gegen ein fürstliches Heer anzutreten. Die Söldner stellten jedoch die aufständischen Bauern und richteten mit ihren Kanonen ein gewaltiges Blutbad an. Während die Soldaten der Fürsten nur 6 Mann verloren, starben auf dem Schlachtfeld über 6000 Landsknechte. In den Tagen darauf wurden noch zahlreiche Bauern hingerichtet, darunter die beiden Anführer Thomas Müntzer und Heinrich Pfeiffer.
3: Wenn wir nach Norden schauen, haben wir den Blick auf das Schlachtfeld. Die Aufständischen sind ja aus der Stadt herausgezogen und haben auf dem Hausberg nördlich der Stadt ihre Wagenburg errichtet, die also auch schon beim Eintreffen von Landgraf Philipp und seinen Truppen am 14. Mai zu sehen war, war also schon errichtet. Der Hausberg ist heute mit anderem Namen versehen, nämlich ganz einfach das Knopfmacherhölzchen. Darunter erstreckt sich der ehemalige Weinberg. Und wer diese alten Begriffe nicht mit den neuen Flurnamen übereinbringen kann, geht davon aus, dass der heutige Schlachtberg mit Standort Panorama der eigentliche Schlachtort ist. Aber die Wagenburg so weit hinten anzusiedeln, wäre ein Problem gewesen. Keine Kommunikation mit denjenigen, die in der Stadt sind, man sieht sie nicht. Und auch keinen kompletten Einblick in das Gelände, nämlich dem Aufmarsch der Fürsten. Vom Hausberg aus habe ich diesen Einblick und unseren Vorfahren, die 1926/27 das Kindersanatorium an dieser Stelle errichtet haben, einen massiven Bau, wo auch Sprengarbeiten durchgeführt haben, waren am Anfang vorsichtig. Sie waren vollkommen sicher, sie sind mitten auf dem Schlachtfeld, mitten in der Wagenburg und heute durchschneidet die Thomas-Münzer-Straße genau dieses Schlachtfeld.
2: Obwohl die Schlacht in einem Fiasko der Landsknechte endete, wurde Thomas Müntzer zu DDR-Zeiten zum Helden erklärt. Ihm zu Ehren begann bereits in den 70er Jahren die Planung eines einzigartigen Museums in Thüringen. Im Jahr 1983 wurde dann das Panoramamuseum eröffnet. Das zentrale Highlight der Gedenkstätte ist das beeindruckende 360-Grad-Gemälde von Werner Tübke, welches die Schlacht aus dem Jahre 1525 zeigt. Das für den Tourismus wichtige Gemälde gibt einen tieferen Einblick in die deutsche Geschichte und die frühbürgerliche Revolution. Das Ölpanorama hat eine Höhe von 14 Metern und ist 123 Meter breit. Auf einer Fläche von rund 1700 Quadratmetern sind mehr als 3000 Figuren dargestellt. Darunter historische Persönlichkeiten wie Thomas Müntzer und Martin Luther, die beide eine zentrale Rolle in den Bauernkriegen spielten. Zahlreiche Szenen zeigen aber auch Kämpfe und Leid der damaligen Zeit. Auch Alltägliches in Form von Flügen, Bootsfahrten, Musikanten und Tänzer sind abgebildet. Das Besondere an einem der größten Panoramabilder der Welt sind die vielen kleinen Details und die Vielseitigkeit der gezeigten Darstellungen. Mehr als 10 Jahre lang arbeitete Werner Tübke mit seinem Team an diesem Gemälde. Das Panorama kann von einer erhöhten Plattform aus betrachtet werden, die eine umfassende Sicht auf das gesamte Kunstwerk ermöglicht. Das Werk gilt als ein bedeutendes Zeugnis der Kunst und Geschichte aus der DDR und als Meisterwerk der Panoramamalerei. Es soll den Betrachter nicht nur informieren, sondern auch emotional ansprechen und zur Reflexion anregen. Im nächsten Jahr werden in Mühlhausen und Frankenhausen zahlreiche Ausstellungen über die Ereignisse stattfinden. Das Panoramamuseum in Bad Frankenhausen hat jeden Tag außer montags von 10 bis 17 Uhr geöffnet und ist ein garantiertes Highlight für jeden Gast. Tauchen Sie ein in die Geschichte und dem damaligen Geschehen von 1525.

0: Ja, Herr Balcerowski, schön, dass Sie heute da sind. Wir treffen uns hier bei Karls Erdbeerhof. Das ist ganz neu. Wie stolz sind Sie denn, dass das hier geschafft wurde?
1: Ich bin sehr stolz. Als ich hier reingekommen bin, kamen schon die ersten Bürger auf mich drauf zu und haben sich nochmal bedankt und uns auch beglückwünscht zu dieser Ansiedlung. Natürlich Karls ein tolles Unternehmen ist, ein erfolgreiches Unternehmen, sehr kinderfreundlich ist. Es sind sehr viele auch Omas und Opas mit den Enkeln da und das macht einen stolz und froh, wenn man eine solche Ansiedlung verwirklichen kann.
0: Karls ist ein sehr erfolgreiches Unternehmen, die verdienen sehr viel Geld. Um Geld dreht sich ja in letzter Zeit vieles hier in Deutschland. Wie sieht es eigentlich beim Landkreis aus? Wie ist es da um die Finanzen bestellt?
1: Also die Finanzen der Landkreise in Deutschland insgesamt sind sehr stark angespannt. Wir haben sehr hohe Sozialausgaben. 70% unseres Haushaltes von 480 Millionen Euro sind Sozialausgaben, die auch gestiegen sind. In Deutschland insgesamt sind im letzten Jahr 6% mehr Sozialleistungen geflossen und trotzdem steigt die Arbeitslosigkeit. Also, und wir suchen auch Fachkräfte. Da passt was nicht zusammen in Deutschland.
0: Es gibt ja auch immer eine Konferenz der Landräte hier in Sachsen-Anhalt. Wie viel Einfluss haben Sie denn überhaupt auf die, sage ich mal, auf die Bundesregierung? Werden Sie da gehört?
1: Also die Landräte in Sachsen-Anhalt haben sicherlich nicht den großen Einfluss auf die Bundesregierung. Aber auf wen wir Einfluss haben, ist definitiv die Landesregierung. Schon beim alten Ministerpräsident Haseloff haben die Landräte immer wieder auch eine Verwaltungsreform eingefordert und ist auch angekündigt worden vom Ministerpräsident Schulze. Soll das jetzt auch angegangen werden, weil wir uns viel zu teuer verwalten. In Sachsen-Anhalt gibt es nicht das Vier-Augen-Prinzip, sondern das Acht-Augen-Prinzip. Sehr viel Misstrauen der Behörden untereinander, sehr viel Rechtfertigung, sehr viel Berichte, die wir schreiben müssen. Das kostet unheimlich viel Geld, weil das müssen ja Mitarbeiter schreiben und auswerten. Und am Ende sind wir eigentlich auch als Sachsen-Anhalt viel zu klein, um es so teuer zu verwalten. Das Geld fehlt dann bei Investitionen. Und insofern fordern die Landräte schon seit einigen Jahren eine Verwaltungsreform. Wir hoffen, dass nach der Landtagswahl diese Reform auch tatsächlich kommt.
0: Wie reich ist denn der Landkreis Harz, wenn man das mal so... Ja, so mal aussprechen darf, denn letztendlich der Brocken wurde gekauft und ein viel größeres Projekt, nämlich ein neues Krankenhaus, steht ja noch vor der Tür sozusagen. Das ist ja eine Idee für die Zukunft. Wie soll das denn finanziert werden? Und muss man eigentlich ein sehr reicher Landkreis sein, um sowas finanzieren zu können?
1: Also wir haben insgesamt ein Haushaltsvolumen von 480 Millionen Euro. Das heißt, das sind Einnahmen, aber auch Ausgaben, die wir tätigen müssen. Dafür kriegen wir die Zuweisungen des Landes, teilweise auch des Bundes, zum Beispiel was Digitalpaktmittel sind. Das waren Mittel des Bundes, die am Ende an uns ausgereicht worden sind, um die Schulen zu digitalisieren. Das sind Steuermittel, die wir bekommen, die wir für unsere Aufgaben einsetzen. 70% Sozialleistungen, wie ich sagte, das sind pflichtige Aufgaben, die können wir nicht abwählen, so nach dem Motto, wir wollen doch das Geld nicht ausgeben. Das sind Ansprüche der Bürger, die wir auch entsprechend bedienen müssen. Und die anderen Mittel sind frei. Die Investition auf dem Brocken war ja nicht eine Investition, weil Geld über war und wir nicht wussten, wohin damit, sondern wir wollten und werden auch damit die Harzer Schmalspurbahn fördern. Weil wenn wir kein attraktives Reiseziel auf dem Brocken haben, dann gehen die Fahrgastzahlen bei der HSB zurück. Wenn die Fahrgastzahlen zurückgehen, gehen die Umsätze zurück und die HSB ist im Bestand gefährdet. Ein touristisches Unternehmen, was absolut wichtig ist für den Tourismus im Harz, wo sehr viele Arbeitsplätze dranhängen. Deswegen sind wir dort eingestiegen, investieren dort auch, aber auch, weil die Stadt Wernigerode gesagt hat, sie macht es nicht. Insofern war dann am Ende der Landkreis der Letzte, der sich dieser Aufgabe angenommen hat. Und zum Glück hat der Kreistag das mitgetragen und Sie sehen, es kommt ja auch Schwung in die Sache.
0: Kommt denn auch mal Schwung in das Krankenhaus? Denn man muss ja sagen, da sind ja ganz, ganz viele noch Hürden zu übertrumpfen. Angenommen, die AfD bekommt eine absolute Mehrheit. Glaube ich, wird schwierig, das umzusetzen. Auch jetzt, unter der jetzigen Landesregierung, wird es sehr schwer sein, denn 1 Milliarde könnte es eventuell kosten. Wo soll das Geld herkommen? Denn in Deutschland ist ja das Geld nicht gerade groß gesät. Wir müssen ja alle sparen.
1: Also erst einmal die Notwendigkeit eines Zentralklinikums als Notfallklinikum ist unabhängig der Farbe der Landesregierung. Politiker in Magdeburg, aber auch in Berlin müssen sich den Realitäten stellen und das ist eigentlich in meinen Augen vollkommen egal, nach welcher Farbe es dabei geht. Fakt ist eins, dass wir aufgrund der Demografie nicht nur weniger Bevölkerung werden, sondern wir auch weniger Fachkräfte haben im Krankenhausbereich. Die Medizin geht weiter voran, sie spezialisiert sich sehr stark und die invasiven Eingriffe werden auch weniger. Ich sage nur Knopflochchirurgie, das heißt also mit weniger schweren Eingriffen, weshalb man lange im Krankenhaus verweilen muss. Und unsere Aufgabe ist vor allen Dingen die Notfallversorgung. Und die Zeiten der Kreiskrankenhäuser, so wie wir sie vor 20, 30, 40 Jahren kennen, die sind eigentlich vorbei. Wer heute entsprechende Eingriffe hat, aber auch vor allen Dingen ambulante Eingriffe, der muss nicht zwingend 14 Tage im Krankenhaus liegen. Insofern müssen wir das Ganze zentralisieren, um ein breitmöglichstes Angebot vorzuhalten. Wenn wir das Ganze nicht machen, dann werden wir in 10, 20 Jahren nicht mehr die Gesundheitsversorgung haben, die wir derzeit noch genießen können, sondern es wird sich alles sehr stark auf die Zentren konzentrieren. Magdeburg, Halle, Leipzig, Braunschweig. Und wer bitteschön möchte mit dem Notarzt nach Braunschweig oder nach Magdeburg fahren müssen, weil es die Versorgung vor Ort nicht gibt. Insofern müssen wir das Ganze zentralisieren. Wo das Ganze stattfinden wird, das wird die neue Landesregierung entscheiden. Derzeit wird ein neuer Krankenhausplan in Sachsen-Anhalt aufgestellt. Und so zersplittert, wie wir derzeit sind, das kann so nicht bleiben, weil wir dann in 20, 30 Jahren und so lange sind die Planungen, so lange sind die Baumaßnahmen am Ende auch, nicht mehr das vorhalten können, was wir derzeit haben. Da muss man der Realität ins Auge blicken, unabhängig der Parteifarbe in Magdeburg.
0: Jetzt haben Sie ja schon sehr lange das neue Krankenhaus sozusagen gefordert. Jetzt kam von Ameos eigentlich so ein bisschen überraschend auch, dass auch Ameos bereit wäre, so ein Zentralkrankenhaus zu bauen. Hat Sie dieser Vorschlag überrascht?
1: Er hat mich insofern überrascht, weil wir ja nun auch durch die Schlagzeilen hören, dass Ameos nicht auf Rosen gebettet ist. Dann zu sagen, wir bauen ein neues Krankenhaus, das ist auch schon sicherlich mutig von Ameos gewesen. Am Ende muss die Landesregierung entscheiden, wo das neue Krankenhaus entsteht, auch durch welchen Träger. Ich glaube, die Trägervielfalt, die wir im Landkreis Harz haben, ist für eine vernünftige Struktur nicht gut. Und ich glaube, das Gesundheitswesen insgesamt muss auch neu aufgestellt werden. Nicht nur Private sind dort, gefordert, sondern vor allen Dingen auch die öffentliche Hand. Ich glaube, Krankenhäuser und Gesundheitsversorgung muss in die öffentliche Hand. Nicht die Gewinnmaximierung muss Unternehmensziel sein, sondern die Gesundheitsförderung.
0: Jetzt ist es ja so, dass hier im Harzkreis unglaublich viel investiert wurde in den letzten Jahren. Hexentanzplatz, Miniaturen, Park, Schloss, Wernigerode wurde umgebaut und saniert. Auf dem Stiftswerk entsteht ein neues Supermuseum, also ein wirklich ganz tolles Museum. Karls Erdbeerhof wäre zu nennen. Und dazu kommen noch ganz, ganz viele private Investoren wie Daimler Truck. Insgesamt sind wahrscheinlich weit über 1 Milliarde hier in den Harzkreis reingeflossen. Warum kommt das beim Wähler eigentlich gar nicht an, wenn man sich mal die Wahlergebnisse betrachtet, dass auch hier die AfD bei rund 50% liegt?
1: Also erstmal muss ich sagen, sehen Sie vor sich einen glücklichen Landrat, weil welcher Landrat kann schon solch vielen Investitionen in jedem Bereich des Landkreises, in seinem Landkreis attestieren. Der Landkreis Harz ist hier sehr gut aufgestellt. Das reicht natürlich noch nicht. Wir müssen weiter investieren, weil die Erde dreht sich auch weiter, die Rahmenbedingungen ändern sich. Wenn Sie sagen, das kommt beim Wähler nicht an, dann vor allen Dingen deswegen, weil die Menschen Sorgen haben. Der Landkreis Harz hat vom Jahr 2025 zum Jahr 2026 1.000 sozialpflichtige Arbeitsplätze verloren. Das hängt vor allen Dingen mit der Krise bei der Automobilindustrie zusammen. Und wenn die Automobilisten wie VW eine Krise haben, dann haben auch die Zulieferer Probleme. Und wir sind ein Landkreis, der sehr viele Zulieferer hat. Bohai Trimet zum Beispiel in Harzgerode, Schunk-Sinter Metall in Thale, aber auch GAW hier in Wernigerode haben große Probleme. Und das wirkt sich aus. Und deswegen haben die Menschen auch Sorgen und erwarten von der Politik Antworten, von der Bundespolitik. Hier müssen die Rahmenbedingungen verbessert werden. Thema sind Energiepreise, Thema ist Bürokratie, dass die Unternehmen beklagen. Aber auch wir vor Ort müssen unsere Hausaufgaben machen. In Halberstadt wird das Industriegebiet erweitert. Quedlinburg möchte in Morgenroth jetzt auch ein großes Industriegebiet entsprechend etablieren. Und ich glaube, in Wernigerode ist auch ein neues Industriegebiet überfällig, weil auch hier die Industriearbeitsplätze gefährdet sind.
0: Jetzt war es ja so, gerade in Harzgerode bei diesen Unternehmen, die für die Automobilindustrie arbeiten, da wurde jetzt erstmal so ein Kompromiss geschlossen, dass bis zum 31. Dezember erstmal sozusagen die Frist verlängert wurde, um auch neue Investoren zu suchen. Ist das denn realistisch?
1: Also ich war bei den Gesprächen dabei. Wir haben zumindest die Hoffnung, die Gespräche laufen. Die Aufgabe, die VW gestellt hat, meiner Meinung nach zu Recht ist, dass die Teile für den Verbrennungsmotor auch bei VW weniger werden. Wenn der größte Markt der Welt, China, wenn dort über 50% Elektroautos zugelassen und verkauft werden, dann müssen wir in Deutschland darauf reagieren. Wir können gerne politisch debattieren, ob das Verbrenneraus richtig war oder auch nicht. Selbst wenn wir das zurücknehmen, kaufen die Menschen in der Welt, nicht nur in Deutschland, Elektroautos. Die Elektroautos haben weniger Bauteile als die Verbrennerautos. Insofern wird Beschäftigung zurückgehen. Und die Frage

Die Frage ist jetzt, da sind wir im Wettbewerb, wo geht die Beschäftigung zurück und wir kämpfen dagegen an, vor allen Dingen auch in Harzgerode, dass in unserem Landkreis die Beschäftigung zurückgeht. Und wir haben sicherlich gute Chancen, weil die Qualität der Mitarbeiter und der Arbeit, die dort oben gemacht ist, außerordentlich hoch ist. Und VW hat gesagt, sie würden gerne im Nahbereich Wolfsburg und Braunschweig einen Zulieferer wie Bohai Trimit behalten. Aber die zurückgehenden Umsätze durch den Verbrenner müssen durch andere neue Bauteile ersetzt werden. Und erst wenn das gegeben ist, hat Harzgerode eine Chance und daran arbeiten wir. Es ist nicht einfach, es ist unheimlich schwer, das ist gar keine Frage. Aber aufgeben ist keine Option.

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0: Am Samstagvormittag wird es stark bewölkt mit einem kräftigen Wind aus Nordwesten. Mittags bleibt es überwiegend bewölkt bei Temperaturen um 23 Grad. Zum Abend hin lockert der Himmel auf. Es wird viel Sonne geben bei Temperaturen bis 24 Grad. In der Nacht ziehen die Wolken wieder auf und es weht ein leichter Wind aus Nordwesten. Der Sonntag bleibt überwiegend bewölkt bei Temperaturen um 25 Grad.
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0: 800.000 Menschen sind in Sachsen-Anhalt im Ehrenamt tätig. Arbeit, die wichtig für unsere Gesellschaft ist. 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
1: Im Jahr 1897 wurde in der Nähe des kleinen Harzer Dörfchens Stiege mitten im Wald eine der größten deutschen Lungenkliniken aufgebaut. Aus dem gesamten damaligen deutschen Kaiserreich kamen Patienten hierher. So entschloss man sich im Jahre 1904, auch ein Gotteshaus für die Gäste der Lungenklinik zu bauen. Über die Jahrzehnte hatte die berühmte Klinik eine wechselvolle Geschichte. Mit der Wende kam

0: dann das endgültige Aus für das Gebäude, welches außerdem ein paar Jahre später durch einen Brand zerstört wurde. Es wurde komplett mit der Stabkirche zusammen nicht mehr genutzt. Seitdem verfielen beide Gebäude zusehends. Insbesondere die Stabkirche litt durch ihren Holzbau und wurde zusätzlich durch Vandalismus schwer beschädigt. Um die Stabkirche zu retten, gründete sich 2014 der Verein Stabkirche Stiege e.V. Mit viel Engagement und Kraft schafften es die mittlerweile über 160 Mitglieder, das alte Gotteshaus in ihre Gemeinde Stiege 7 Kilometer zu versetzen. Erst als dieses Vorhaben begann, erkannte man die eigentlichen Ausmaße und die damit verbundene Arbeit der seit langer Zeit verlassenen und stark beschädigten Kirche. Doch kluge Handwerker und viel gesellschaftliches Ehrenengagement retteten die alte Stabkirche. Insgesamt flossen in das Projekt 1,1 Millionen Euro. Dadurch konnte eine gründliche Sanierung erfolgen, bei der Fenster, Fassaden und Innenräume des skandinavisch-norwegischen Drachenstils erhalten blieben. Eine, die in die Umsetzung der Stabkirche viel Zeit investierte, ist Monika Uecker, die froh ist, dass das Projekt erfolgreich abgeschlossen werden konnte.
1: Das ist doch eine unwahrscheinliche Arbeit gewesen. Viel Zeit, viel Kraft. Und jetzt endlich geschafft. Jetzt können wir was vorweisen oder nicht vorweisen. Wir können uns sagen, wir haben das, was wir wollten, geschafft. So.
2: Ja, als ich hier jetzt heute kam und die fertiggestellte Kirche sah, da hätte ich sie fast nicht wiedererkannt, weil sie ja oben beim Albrechtshaus noch in so einem gelblich-ockerfarbenen Ton angestrichen war. Irgendwie hatte ich sie auch kleiner in Erinnerung. Also es ist jetzt hier ein wunderbarer Akzent einfach in Stiege. Der Pfarrer hat es vorhin gesagt, die Kirche ist wieder im Dorf, ist zurückgekehrt ins Dorf. Ein Ort, der mit Leben erfüllt werden wird. Und was ihr da oben geblüht hätte, wenn es noch ein paar Jahre weitergegangen wäre, wissen wir ja alle. Sie war dann Ziel von Vandalisten geworden, die eigentlich nichts geachtet und geehrt haben und sich daran ausgetobt haben. Und jetzt ist es einfach ein Riesenerfolg, in so kurzer Zeit eine solche Attraktion ins Dorf zu holen.
3: Also ich bin da sehr zufrieden, weil vor allen Dingen hier auch gesellschaftliches und ich sag mal lokales Engagement gewürdigt wird mit diesem Projekt. Hier sind nicht nur Berge versetzt worden, hier ist eine ganze Kirche versetzt worden und das durch Ehrenamtlern, das macht mich sehr, sehr zufrieden, weil es eben auch zeigt, wenn man engagiert ist, wenn man dranbleibt und wenn sicherlich auch nicht immer alles gleich klappt, aber man sich auch nicht entmutigen lässt, dass man dann auch eine Kirche versetzen kann. Deswegen bin ich sehr zufrieden.
0: Nach dem Umzug der Kirche können auch die ehrenamtlichen Mitglieder zufrieden aufatmen. Im Mai konnte der Verein die Stabkirche feierlich mit vielen Besuchern in einem Festakt einweihen.

Unter den Gästen waren auch Staatsminister Rainer Robra und Landrat Thomas Balzerowski. Aber auch die Kleinsten halfen musikalisch beim Festakt mit

0: Viele der geladenen Gäste stammen aus dem Ehrenamt. Die Rettung und Versetzung der Stabkirche beanspruchte über die Jahre viel Kraft und Arbeit. Dennoch ist der Erhalt und die Instandsetzung solcher historisch-kulturellen Stätten wichtig.
1: Also ohne Ehrenamt, über 30 Millionen Bürgerinnen und Bürger beteiligen sich ehrenamtlich, wäre das gar nicht möglich gewesen, weil die Mitglieder des Vereins haben mich auch schon sehr zeitig kontaktiert und haben über dieses Vorhaben berichtet. Und Stück für Stück habe ich dieses Vorhaben auch immer begleitet und ich freue mich, dass der Bund auch das mit Fördermitteln unterstützt hat.
2: Also sicherlich 1 Million Euro sind hier geflossen, keine Frage, aber das haben wir heute auch gehört, dieses Geld wird ja nicht so ohne weiteres vergeben, sondern dahinter steckt auch die Glaubwürdigkeit des Projektes, auch die Wichtigkeit dieses Projektes, und das kann man sehen. Wir werden auch relativ bald sehen, dass man sich gar nicht vorstellen kann, dass diese Kirche mal woanders stand als jetzt an diesem Platz, weil natürlich sehr präsent, ich sag mal auch in den Harzer Höhenlagen sozusagen, und wird sehr schnell eine Touristenattraktion sein und der Mittelpunkt dann auch von Stiege. Aber was mir ganz wichtig ist, dass es ein Beispiel ist von gesellschaftlichem Engagement.

0: Engagement, wo sich Menschen aufmachen, etwas für ihre Heimat bewegen und das am Ende auch belohnt wird. Das ist eigentlich beispielgebend auch für andere.
1: Ja, der Schirmherr der Kirche, der Vizepräsident Dickmann von der Handwerkskammer, hat das in wunderbarer Weise jetzt im Festakt zum Ausdruck gebracht. Sowas funktioniert nur dann, wenn wirklich alle Rädchen ineinander greifen, wenn man sich wechselseitig vertrauen kann, das Ehrenamt, das Hauptamt, die Förderer, diejenigen, die es hier voranbringen, und dass diese Begeisterung einfach der Mitglieder des Stabkirchenvereins Stiege, die ist übergesprungen auch auf die Förderer, auf das Land, den Bund, die Stiftungen unterschiedlichster Art, zum Teil von weit her, wie Remsmar und Oetker, die haben sich anstecken lassen, und in dieser Gemeinschaft ist was Großartiges entstanden, und so kann es nur funktionieren. Nicht gucken, was macht der Staat oder wie kommen wir voran. Nur wenn alle Rädchen ineinander greifen und sich alle unterhaken, dann kann man erfolgreich sein.
2: Die Stabkirche in Stiege dient seit ihrer Versetzung in die Ortschaft als touristische Sehenswürdigkeit und Kulturstätte mit vielen geplanten Events und Aktionen.
1: Also ich habe schon den Landrat gesagt, solche Holzkirchen sind ja eigentlich für ihre Akustik zumeist gerühmt. Ich konnte jetzt heute noch nicht so wirklich beurteilen, weil ja mit Anlagen gespielt worden ist. Aber ich gehe mal davon aus, dass wie alle Holzbauten auch diese Kirche auch von den Proportionen her eine wunderbare Akustik hat. Sie bietet sich dann auch für kleinere Konzerte und Veranstaltungen jedweder Art an, Lesungen. Also ich glaube, dass sie im Harztourismus nochmal wieder, wie die Liebfrauenkirche in Wernigerode ja auch, das Kulturhaus dort oder das Konzerthaus dort, noch neue Möglichkeiten eröffnet, auch mal den Touristen Alternativen zu bieten und damit die Verweildauer zu erhöhen. Das ist ja das, was wir alle wollen. Wir haben nicht zu wenig Touristen, aber die wir haben, bleiben nicht lange genug.
3: Sie halten jetzt gerade was in der Hand?
4: Das ist ein Geschenk eines unserer Vereinsmitglieder. Er hat eine Nachbildung unserer Turmzieher gebaut. Und das hat er uns heute zur Einweihung mitgebracht. Wir sollen es bei einer unserer nächsten Auktionen mitverkaufen, damit weitere Spendengelder in unser Vereinssäckel kommt.
2: Deutschlandweit gibt es nur 5 Stabkirchen. Dennoch hat die Kirche in Stiege ihren eigenen, unverwechselbaren Stil entwickelt, der jährlich viele Touristen anziehen wird. Das historische Holzbauwerk ist nach der Fertigstellung dauerhaft für Besucher geöffnet. Und mit der Etablierung als Kulturstandort in der Harzregion steht der Zukunft der Kirche als Bildungs- und Kulturzentrum nichts mehr im Weg. Der Wille von ehrenamtlichen Arbeitern kann also sogar eine Kirche ins Dorf versetzen.

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0: Am Samstagvormittag wird es stark bewölkt mit einem kräftigen Wind aus Nordwesten. Mittags bleibt es überwiegend bewölkt bei Temperaturen um 23 Grad. Zum Abend hin lockert der Himmel auf. Es wird viel Sonne geben bei Temperaturen bis 24 Grad. In der Nacht ziehen die Wolken wieder auf und es weht ein leichter Wind aus Nordwesten. Der Sonntag bleibt überwiegend bewölkt bei Temperaturen um 25 Grad.
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2: 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Der 24. Mountainbike-Marathon in Biesenrode.
3: Viele fleißige Hände haben auch im Vorfeld des nunmehr 24. Mountainbike-Marathons in Biesenrode dafür gesorgt, dass an beiden Veranstaltungstagen alles gut läuft. Vor allem, weil neben dem Marathon über 32, 64 oder 96 Kilometer weitere Wettbewerbe angeboten werden. So sind das Bergzeitfahren, der Schwertlauf und das Kids Race zu festen Größen geworden. Obendrauf kam in diesem Jahr noch ein Juniorrennen für die Altersklassen U9 bis U13. Das alles will erst einmal geschultert werden. Eigentlich aus Bad Harzburg kommend, engagiert sich zum Beispiel Moderator Axel seit Jahren aktiv für das Rennen in Biesenrode.
4: Wie sieht's denn aus heute? Heute ist mal Biesenrode, Marathon 24 Mal, nächstes Jahr Jubiläum, 25 Jahre. Wir sind sehr erfolgreich unterwegs. Gestern im Schwertlauf fast 80 Starter gehabt. Also wir rechnen nächstes Jahr beim Laufen schon mal mit mehr als 100 Startern. Also wird diese Sequenz hier im Wochenende auch noch mal immer größer werden. Wir wollen auch das Kinderrennen wieder neu eröffnen. Dieses Jahr waren es ein bisschen wenig, weil der Rookies Cup weitergezogen ist. Wir müssen einen eigenen Cup aufbauen. Aber auch das war sehr erfolgreich. Bergzeitfahren, über 10 Fahrer mehr wie letztes Jahr. Also alles ist im aufsteigenden Ast. Wir freuen uns sehr. Wir hoffen, dass es heute nicht mehr regnet, dass es kein Gewitter gibt und dass wir die Veranstaltung gut zu Ende bringen. Und bitte dran denken, nächstes Jahr 25-jähriges, große Party hier. Nochmal ein paar Gimmicks in der Strecke drin, das weiß ich schon. Ich will noch nichts verraten, keine Voraussagen machen, aber es wird sich auch da abfahrtstechnisch speziell nochmal ein bisschen was ändern. Und ansonsten richtig auf dem Platz, richtig was los. Also wir sehen uns nächstes Jahr auf jeden Fall wieder, aber jetzt erstmal dieses Jahr und Feuer frei.
3: Und tatsächlich lag irgendwie ein Gewitter in der Luft, wovon auch der ungewöhnlich starke Wind an diesem Morgen zeugte. Christian Schalk, auch schon viele Jahre Unterstützer der Veranstaltung in Biesenrode.
5: Guten Morgen.
3: Begrüßte nicht nur freundlich die Gäste, sondern musste sich auch darum kümmern, dass sich sein zähes Einlaufzelt nicht selbstständig macht.
5: Jetzt muss alles gesichert werden bei dem Wind, ja?
6: Ganz schön Wind heute, ja. Kannst du vielleicht schon Probleme haben, auch im Wald?
5: Nein.
6: Ja, nicht so?
5: Also die Wege sind alle frei und die Bäume sind auch so weit, dass man nicht im Dickicht fahren.
3: Und dann ging es Schlag auf Schlag. Mit je 10 Minuten Abstand schickte Axel die über 150 Damen und Herren auf die von ihnen gewählte Strecke. Neben den 32, 64 und 96 Kilometern war es auch wieder möglich, eine Runde mit dem E-Bike zu absolvieren oder die 16 Kilometer Schnupperrunde zu fahren. Eine Wertung und die Absicherung durch Streckenposten war auf allen Distanzen gegeben. Dabei muss erwähnt werden, dass die 32-Kilometer-Runde mit 80 Startern die beliebteste war. Auch fast alle Lokalmatadoren vom Biesenröder Mountainbike-Verein waren in dieser Gruppe zu finden. Mindestens einer von ihnen fehlte jedoch.
7: Wie oft bist du hier mitgefahren?
8: Ich glaube 20 Mal.
7: So, dieses Jahr willst du gar nicht mitfahren, warum nicht?
8: Nein, weil ich eine Rippenprellung habe.
7: Und auch Rentner fallen mal hin, oder?
8: Auch Rentner fallen mal hin, wahrscheinlich mehr als andere. Das wird dies Jahr nichts.
7: Ist klar, das tut ja, dir auch weh, ja?
8: Ja, ja.
7: Was fährst du hier gerade? Das ist doch ein E-Bike.
8: Das ist mein E-Bike. Wenn, dann fahren wir immer noch E-Bike. Ja.
7: Naja, ist doch gut.
3: Wie hier, wo die Fahrer die Biesenröder Dorfstraße kreuzten, feuerten an vielen Stellen im Dorf wieder radbegeisterte Zuschauer die Aktiven lautstark an. Für die hieß es jetzt aber aufs Gelände konzentrieren und Kräfte einteilen. Denn wie heißt es in einem alten Bikerspruch, wo der Asphalt endet, beginnt das Abenteuer.

0: Das Rennen lief perfekt. Doch ein Blick zum Himmel verhieß nichts Gutes. Obwohl man sich beim gut gebuchten Kids Race davon zunächst nicht beeindrucken ließ.
1: So, Hannes, wir wollen. Bist du fertig? Gut, auf die Plätze, fertig, los!
2: Hannes! Komm, Hannes.
3: Jawohl, komm, gib alles! Hopp, hopp, hopp, hopp, hopp, hopp, hopp!
4: Viele Anmeldungen, auch viele kleine Kinder, die auch viel Spaß daran haben. Und zwar die kleine Runde mitfahren, aber ihren Enthusiasmus reinbringen. Und das macht uns eigentlich viel Spaß, dass die Teilnahme sehr aktiv ist. Und das soll auch so weiter bleiben. Das finde ich gut.
0: Als nächster machte sich Hendrik für das Kids Race bereit. Doch sein Start musste verschoben werden, da sich zunächst ein kurzes, aber heftiges Gewitter über Biesenrode entlud.

0: Auch die kleine Ida hatte das Gewitter abgewartet und begab sich nun auf den Parcours. Doch inzwischen war es Mittag geworden und die Feuerwehr Biscarbon servierte wie in jedem Jahr neben gegrilltem das Bikeressen schlechthin, Nudeln mit roter Soße.
1: Ja, weiter geht's hier, nicht einschlafen, wir sind ja nicht im Schlafwarenabteil. Naja. Die Jungs, die haben sich verdient. Bitteschön.
2: Mmh, lecker. Danke.
0: Und während die Siegerehrung vorbereitet wurde, verkürzten die Wuppertal-Tänzer die Wartezeit darauf.

0: Applaus, Applaus.
1: Die Damen und Herren Sieger, unter denen sich auch wieder einige vom Biesenröder Mountainbike-Verein befanden, konnten wieder den obligatorischen Pokal und eine Siegertüte mit gut brauchbaren Dingen für jeden Radfahrer mit nach Hause nehmen. Die Ehrungen fanden wieder in 7 Altersgruppen statt, von U15 bis Senioren 3, jeweils in männlich und weiblich getrennt. Da hatten Moderator Axel und seine Helfer vom Verein ganz schön zu tun. Einer der jüngsten Herren auf dem Podium war dabei Max Leo Walinski aus Biesenrode, der in der Kategorie U15 startete. Zu den ältesten Damen gehörte die mittlerweile 64-jährige Helga Radke, Leichtathletik-Weltmeisterin und deutsche Rekordhalterin im Dreisprung. Sie ist schon seit vielen Jahren beim Biesenröder Mountainbike-Marathon präsent.

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0: Am Samstagvormittag wird es stark bewölkt mit einem kräftigen Wind aus Nordwesten. Mittags bleibt es überwiegend bewölkt bei Temperaturen um 23 Grad. Zum Abend hin lockert der Himmel auf. Es wird viel Sonne geben bei Temperaturen bis 24 Grad. In der Nacht ziehen die Wolken wieder auf und es weht ein leichter Wind aus Nordwesten. Der Sonntag bleibt überwiegend bewölkt bei Temperaturen um 25 Grad.
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2: Von 1524 bis 1525 fand in Bad Frankenhausen eine der berühmtesten deutschen Schlachten statt. Doch im eigentlichen Sinne war es keine Schlacht, sondern ein Gemetzel. Damals führte der Reformator Thomas Müntzer mehr als 6000 Bauern auf ein Schlachtfeld, um gegen ein fürstliches Heer anzutreten. Die Söldner stellten jedoch die aufständischen Bauern und richteten mit ihren Kanonen ein gewaltiges Blutbad an. Während die Soldaten der Fürsten nur 6 Mann verloren, starben auf dem Schlachtfeld über 6000 Landsknechte. In den Tagen darauf wurden noch zahlreiche Bauern hingerichtet, darunter die beiden Anführer Thomas Müntzer und Heinrich Pfeiffer.
3: Wenn wir nach Norden schauen, haben wir den Blick auf das Schlachtfeld. Die Aufständischen sind ja aus der Stadt herausgezogen und haben auf dem Hausberg nördlich der Stadt ihre Wagenburg errichtet, die also auch schon beim Eintreffen von Landgraf Philipp und seinen Truppen am 14. Mai zu sehen war, war also schon errichtet. Der Hausberg ist heute mit anderem Namen versehen, nämlich ganz einfach das Knopfmacherhölzchen. Darunter erstreckt sich der ehemalige Weinberg. Und wer diese alten Begriffe nicht mit den neuen Flurnamen übereinbringen kann, geht davon aus, dass der heutige Schlachtberg mit Standort Panorama der eigentliche Schlachtort ist. Aber die Wagenburg so weit hinten anzusiedeln, wäre ein Problem gewesen. Keine Kommunikation mit denjenigen, die in der Stadt sind. Man sieht sie nicht. Und auch keinen kompletten Einblick in das Gelände, nämlich dem Aufmarsch der Fürsten. Vom Hausberg aus habe ich diesen Einblick und unseren Vorfahren, die 1926/27 das Kindersanatorium an dieser Stelle errichtet haben, einen massiven Bau, wo auch Sprengarbeiten durchgeführt haben, waren am Anfang vorsichtig. Sie waren vollkommen sicher, sie sind mitten auf dem Schlachtfeld, mitten in der Wagenburg und heute durchschneidet die Thomas-Münzer-Straße genau dieses Schlachtfeld.
2: Obwohl die Schlacht in einem Fiasko der Landsknechte endete, wurde Thomas Müntzer zu DDR-Zeiten zum Helden erklärt. Ihm zu Ehren begann bereits in den 70er Jahren die Planung eines einzigartigen Museums in Thüringen. Im Jahr 1983 wurde dann das Panoramamuseum eröffnet. Das zentrale Highlight der Gedenkstätte ist das beeindruckende 360-Grad-Gemälde von Werner Tübke, welches die Schlacht aus dem Jahre 1525 zeigt. Das für den Tourismus wichtige Gemälde gibt einen tieferen Einblick in die deutsche Geschichte und die frühbürgerliche Revolution. Das Ölpanorama hat eine Höhe von 14 Metern und ist 123 Meter breit. Auf einer Fläche von rund 1700 Quadratmetern sind mehr als 3000 Figuren dargestellt. Darunter historische Persönlichkeiten wie Thomas Müntzer und Martin.

Martin Luther, die beide eine zentrale Rolle in den Bauernkriegen spielten. Zahlreiche Szenen zeigen aber auch Kämpfe und Leid der damaligen Zeit. Auch Alltägliches in Form von Flügen, Bootsfahrten, Musikanten und Tänzer sind abgebildet. Das Besondere an einem der größten Panoramabilder der Welt sind die vielen kleinen Details und die Vielseitigkeit der gezeigten Darstellungen. Mehr als 10 Jahre lang arbeitete Werner Tübke mit seinem Team an diesem Gemälde. Das Panorama kann von einer erhöhten Plattform aus betrachtet werden, die eine umfassende Sicht auf das gesamte Kunstwerk ermöglicht. Das Werk gilt als ein bedeutendes Zeugnis der Kunst und Geschichte aus der DDR und als Meisterwerk der Panoramamalerei. Es soll den Betrachter nicht nur informieren, sondern auch emotional ansprechen und zur Reflexion anregen. Im nächsten Jahr werden in Mühlhausen und Frankenhausen zahlreiche Ausstellungen über die Ereignisse stattfinden. Das Panoramamuseum in Bad Frankenhausen hat jeden Tag außer montags von 10 bis 17 Uhr geöffnet und ist ein garantiertes Highlight für jeden Gast. Tauchen Sie ein in die Geschichte und dem damaligen Geschehen von 1525.

0: geschafft wurde.
1: Ich bin sehr stolz. Als ich hier reingekommen bin, kamen schon die ersten Bürger auf mich drauf zu und haben sich nochmal bedankt und uns auch beglückwünscht zu dieser Ansiedlung. Natürlich Karls ein tolles Unternehmen ist, ein erfolgreiches Unternehmen, sehr kinderfreundlich ist. Es sind sehr viele auch Omas und Opas mit den Enkeln da und das macht einen stolz und froh, wenn man eine solche Ansiedlung verwirklichen kann.
0: Karls ist ein sehr erfolgreiches Unternehmen, die verdienen sehr viel Geld. Um Geld dreht sich ja in letzter Zeit vieles hier in Deutschland. Wie sieht es eigentlich beim Landkreis aus? Wie ist es da um die Finanzen bestellt?
1: Also die Finanzen der Landkreise in Deutschland insgesamt sind sehr stark angespannt. Wir haben sehr hohe Sozialausgaben. 70% unseres Haushaltes von 480 Millionen Euro sind Sozialausgaben, die auch gestiegen sind. In Deutschland insgesamt sind im letzten Jahr 6% mehr Sozialleistungen geflossen. Und trotzdem steigt die Arbeitslosigkeit. Also, und wir suchen auch Fachkräfte. Da passt was nicht zusammen in Deutschland.
0: Es gibt ja auch immer eine Konferenz der Landräte hier in Sachsen-Anhalt. Wie viel Einfluss haben Sie denn überhaupt auf die, sage ich mal, auf die Bundesregierung? Werden Sie da gehört?
1: Also die Landräte in Sachsen-Anhalt haben sicherlich nicht den großen Einfluss auf die Bundesregierung. Aber auf wen wir Einfluss haben, ist definitiv die Landesregierung. Schon beim alten Ministerpräsident Haseloff haben die Landräte immer wieder auch eine Verwaltungsreform eingefordert und ist auch angekündigt worden vom Ministerpräsident Schulze. Soll das jetzt auch angegangen werden, weil wir uns viel zu teuer verwalten. In Sachsen-Anhalt gibt es nicht das Vier-Augen-Prinzip, sondern das Acht-Augen-Prinzip. Sehr viel Misstrauen der Behörden untereinander, sehr viel Rechtfertigung, sehr viel Berichte, die wir schreiben müssen. Das kostet unheimlich viel Geld, weil das müssen ja Mitarbeiter schreiben und auswerten. Und am Ende sind wir eigentlich auch als Sachsen-Anhalt viel zu klein, um es so teuer zu verwalten. Das Geld fehlt dann bei Investitionen. Und insofern fordern die Landräte schon seit einigen Jahren eine Verwaltungsreform. Wir hoffen, dass nach der Landtagswahl diese Reform auch tatsächlich kommt.
0: Wie reich ist denn der Landkreis Harz, wenn man das mal so mal aussprechen darf, denn letztendlich der Brocken wurde gekauft und ein viel größeres Projekt, nämlich ein neues Krankenhaus, steht ja noch vor der Tür sozusagen. Das ist ja eine Idee für die Zukunft. Wie soll das denn finanziert werden? Und muss man eigentlich ein sehr reicher Landkreis sein, um sowas finanzieren zu können?
1: Also wir haben insgesamt ein Haushaltsvolumen von 480 Millionen Euro. Das heißt, das sind Einnahmen, aber auch Ausgaben, die wir tätigen müssen. Dafür kriegen wir die Zuweisungen des Landes, teilweise auch des Bundes, zum Beispiel was Digitalpaktmittel sind. Das waren Mittel des Bundes, die am Ende an uns ausgereicht worden sind, um die Schulen zu digitalisieren. Das sind Steuermittel, die wir bekommen, die wir für unsere Aufgaben einsetzen. 70% Sozialleistungen, wie ich sagte, das sind pflichtige Aufgaben, die können wir nicht abwählen, so nach dem Motto, wir wollen dort das Geld nicht ausgeben. Das sind Ansprüche der Bürger, die wir auch entsprechend bedienen müssen. Und die anderen Mittel sind frei. Die Investition auf dem Brocken war ja nicht eine Investition, weil Geld über war und wir nicht wussten, wohin damit, sondern wir wollten und werden auch damit die Harzer Schmalspurbahn fördern. Weil wenn wir kein attraktives Reiseziel auf dem Brocken haben, dann gehen die Fahrgastzahlen bei der HSB zurück. Wenn die Fahrgastzahlen zurückgehen, gehen die Umsätze zurück und die HSB ist im Bestand gefährdet. Ein touristisches Unternehmen, was absolut wichtig ist für den Tourismus im Harz, wo sehr viele Arbeitsplätze dranhängen. Und deswegen sind wir dort eingestiegen, investieren dort auch, aber auch, weil die Stadt Wernigerode gesagt hat, sie macht es nicht. Insofern war dann am Ende der Landkreis der Letzte, der sich dieser Aufgabe angenommen hat. Und zum Glück hat der Kreistag das mitgetragen und Sie sehen, es kommt ja auch Schwung in die Sache.
0: Kommt denn auch mal Schwung in das Krankenhaus? Denn man muss ja sagen, da sind ja ganz, ganz viele noch Hürden zu übertrumpfen. Angenommen, die AfD bekommt eine absolute Mehrheit. Glaube ich, wird schwierig, das umzusetzen. Auch jetzt unter der jetzigen Landesregierung wird es sehr schwer sein, denn 1 Milliarde könnte es eventuell kosten. Wo soll das Geld herkommen? Denn in Deutschland ist ja das Geld nicht gerade groß gesät. Wir müssen ja alle sparen.
1: Also erst einmal die Notwendigkeit eines Zentralklinikums als Notfallklinikum ist unabhängig der Farbe der Landesregierung. Politiker in Magdeburg, aber auch in Berlin müssen sich den Realitäten stellen und das ist eigentlich in meinen Augen vollkommen egal, nach welcher Farbe es dabei geht. Fakt ist eins, dass wir aufgrund der Demografie nicht nur weniger Bevölkerung werden, sondern wir auch weniger Fachkräfte haben im Krankenhausbereich. Die Medizin geht weiter voran, sie spezialisiert sich sehr stark und die invasiven Eingriffe werden auch weniger. Ich sage nur Knopflochchirurgie, das heißt also mit weniger schweren Eingriffen, weshalb man lange im Krankenhaus verweilen muss. Und unsere Aufgabe ist vor allen Dingen die Notfallversorgung. Und die Zeiten der Kreiskrankenhäuser, so wie wir sie vor 20, 30, 40 Jahren kennen, die sind eigentlich vorbei. Wer heute entsprechende Eingriffe hat, aber auch vor allen Dingen ambulante Eingriffe, der muss nicht zwingend 14 Tage im Krankenhaus liegen. Insofern müssen wir das Ganze zentralisieren, um ein breitmöglichstes Angebot vorzuhalten. Wenn wir das Ganze nicht machen, dann werden wir in 10, 20 Jahren nicht mehr die Gesundheitsversorgung haben, die wir derzeit noch genießen können, sondern es wird sich alles sehr stark auf die Zentren konzentrieren. Magdeburg, Halle, Leipzig, Braunschweig. Und wer bitteschön möchte mit dem Notarzt nach Braunschweig oder nach Magdeburg fahren müssen, weil es die Versorgung vor Ort nicht gibt. Insofern müssen wir das Ganze zentralisieren. Wo das Ganze stattfinden wird, das wird die neue Landesregierung entscheiden. Derzeit wird ein neuer Krankenhausplan in Sachsen-Anhalt aufgestellt. Und so zersplittert, wie wir derzeit sind, das kann so nicht bleiben, weil wir dann in 20, 30 Jahren und so lange sind die Planungen, so lange sind die Baumaßnahmen am Ende auch, nicht mehr das vorhalten können, was wir derzeit haben. Da muss man der Realität ins Auge blicken, unabhängig der Parteifarbe in Magdeburg.
0: Jetzt haben Sie ja schon sehr lange das neue Krankenhaus sozusagen gefordert. Jetzt kam von Ameos eigentlich so ein bisschen überraschend auch, dass auch Ameos bereit wäre, so ein Zentralkrankenhaus zu bauen. Hat Sie dieser Vorschlag überrascht?
1: Er hat mich insofern überrascht, weil wir ja nun auch durch die Schlagzeilen hören, dass Ameos nicht auf Rosen gebettet ist. Dann zu sagen, wir bauen ein neues Krankenhaus, das ist auch schon sicherlich mutig von Ameos gewesen. Am Ende muss die Landesregierung entscheiden, wo das neue Krankenhaus entsteht, auch durch welchen Träger. Ich glaube, die Trägervielfalt, die wir im Landkreis Harz haben, ist für eine vernünftige Struktur nicht gut. Und ich glaube, das Gesundheitswesen insgesamt muss auch neu aufgestellt werden. Nicht nur Private sind dort, ich sag mal, gefordert, sondern vor allen Dingen auch die öffentliche Hand. Ich glaube, Krankenhäuser und Gesundheitsversorgung muss in die öffentliche Hand. Nicht die Gewinnmaximierung muss Unternehmensziel sein, sondern die Gesundheitsförderung.
0: Jetzt ist es ja so, dass hier im Harzkreis unglaublich viel investiert wurde in den letzten Jahren. Hexentanzplatz, Miniaturen, Park, Schloss, Wernigerode wurde umgebaut und saniert. Auf dem Stiftswerk entsteht ein neues Supermuseum, also ein wirklich ganz tolles Museum. Karls Erdbeerhof wäre zu nennen. Und dazu kommen noch ganz, ganz viele private Investoren wie Daimler Truck. Insgesamt sind wahrscheinlich weit über 1 Milliarde hier in den Harzkreis reingeflossen. Warum kommt das beim Wähler eigentlich gar nicht an, wenn man sich mal die Wahlergebnisse betrachtet, dass auch hier die AfD bei rund 50% liegt?
1: Also erstmal muss ich sagen, sehen Sie vor sich einen glücklichen Landrat, weil welcher Landrat kann schon solch vielen Investitionen in jedem Bereich des Landkreises, in seinem Landkreis attestieren. Der Landkreis Harz ist hier sehr gut aufgestellt. Das reicht natürlich noch nicht. Wir müssen weiter investieren, weil die Erde dreht sich auch weiter, die Rahmenbedingungen ändern sich. Wenn Sie sagen, das kommt beim Wähler nicht an, dann vor allen Dingen deswegen, weil die Menschen Sorgen haben. Der Landkreis Harz hat vom Jahr 2025 zum Jahr 2026 1.000 sozialpflichtige Arbeitsplätze verloren. Das hängt vor allen Dingen mit der Krise bei der Automobilindustrie zusammen. Und wenn die Automobilisten wie VW eine Krise haben, dann haben auch die Zulieferer Probleme. Und wir sind ein Landkreis, der sehr viele Zulieferer hat. Bohai Trimet zum Beispiel in Harzgerode, Schunk-Sintermetall in Thale, aber auch GAW hier in Wernigerode haben große Probleme. Und das wirkt sich aus. Und deswegen haben die Menschen auch Sorgen und erwarten von der Politik Antworten, von der Bundespolitik. Hier müssen die Rahmenbedingungen verbessert werden. Thema sind Energiepreise, Thema ist Bürokratie, was die Unternehmen beklagen. Aber auch wir vor Ort müssen unsere Hausaufgaben machen. In Halberstadt wird das Industriegebiet erweitert. Quedlinburg möchte in Morgenroth jetzt auch ein großes Industriegebiet entsprechend etablieren. Und ich glaube, in Wernigerode ist auch ein neues Industriegebiet überfällig, weil auch hier die Industriearbeitsplätze gefährdet sind.
0: Jetzt war es ja so, gerade in Harzgerode bei diesen Unternehmen, die für die Automobilindustrie arbeiten, da wurde jetzt erstmal so ein Kompromiss geschlossen, dass bis zum 31. Dezember erstmal sozusagen die Frist verlängert wurde, um auch neue Investoren zu suchen. Ist das denn realistisch?
1: Also ich war bei den Gesprächen dabei. Wir haben zumindest die Hoffnung, die Gespräche laufen. Die Aufgabe, die VW gestellt hat, meiner Meinung nach zu Recht ist, dass die Teile für den Verbrennungsmotor auch bei VW weniger werden. Wenn der größte Markt der Welt, China, wenn dort über 50% Elektroautos zugelassen und verkauft werden, dann müssen wir in Deutschland darauf reagieren. Wir können gerne politisch debattieren, ob das Verbrenneraus richtig war oder auch nicht. Selbst wenn wir das zurücknehmen, kaufen die Menschen in der Welt, nicht nur in Deutschland, Elektroautos. Die Elektroautos haben weniger Bauteile als die Verbrennerautos. Insofern wird Beschäftigung zurückgehen. Und die Frage ist jetzt, da sind wir im Wettbewerb, wo geht die Beschäftigung zurück? Und wir kämpfen dagegen an, vor allen Dingen auch in Harzgerode, dass in unserem Landkreis die Beschäftigung zurückgeht. Und wir haben sicherlich gute Chancen, weil die Qualität der Mitarbeiter und der Arbeit, die dort oben gemacht ist, außerordentlich hoch ist. Und VW hat gesagt, sie würden gerne im Nahbereich Wolfsburg und Braunschweig einen Zulieferer wie Bohai Trimit behalten. Aber die zurückgehenden Umsätze durch den Verbrenner müssen durch andere neue Bauteile ersetzt werden. Und erst wenn das gegeben ist, hat Harzgerode eine Chance und daran arbeiten wir. Es ist nicht einfach, es ist unheimlich schwer, das ist gar keine Frage, aber aufgeben ist

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0: Am Samstagvormittag wird es stark bewölkt mit einem kräftigen Wind aus Nordwesten. Mittags bleibt es überwiegend bewölkt bei Temperaturen um 23 Grad. Zum Abend hin lockert der Himmel auf. Es wird viel Sonne geben bei Temperaturen bis 24 Grad. In der Nacht ziehen die Wolken wieder auf und es weht ein leichter Wind aus Nordwesten. Der Sonntag bleibt überwiegend bewölkt bei Temperaturen um 25 Grad.
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1: Im Jahr 1897 wurde in der Nähe des kleinen Harzer Dörfchens Stiege mitten im Wald eine der größten deutschen Lungenkliniken aufgebaut. Aus dem gesamten damaligen Deutschen Kaiserreich kamen Patienten hierher. So entschloss man sich im Jahre 1904, auch ein Gotteshaus für die Gäste der Lungenklinik zu bauen. Über die Jahrzehnte hatte die berühmte Klinik eine wechselvolle Geschichte. Mit der Wende kam dann das endgültige Aus für das Gebäude, welches außerdem ein paar Jahre später durch einen Brand zerstört wurde. Es wurde komplett mit der Stabkirche zusammen nicht mehr genutzt. Seitdem verfielen beide Gebäude zusehends. Insbesondere die Stabkirche litt durch ihren Holzbau und wurde zusätzlich durch Vandalismus schwer beschädigt. Um die Stabkirche zu retten, gründete sich 2014 der Verein Stabkirche Stiege e.V. Mit viel Engagement und Kraft schafften es die mittlerweile über 160 Mitglieder, das alte Gotteshaus in ihre Gemeinde Stiege 7 Kilometer zu versetzen. Erst als dieses Vorhaben begann, erkannte man die eigentlichen Ausmaße und die damit verbundene Arbeit der seit langer Zeit verlassenen und stark beschädigten Kirche. Doch kluge Handwerker und viel gesellschaftliches Ehrenengagement retteten die alte Stabkirche. Insgesamt flossen in das Projekt 1,1 Millionen Euro. Dadurch konnte eine gründliche Sanierung erfolgen, bei der Fenster, Fassaden und Innenräume des skandinavisch-norwegischen Drachenstils erhalten blieben. Eine, die in die Umsetzung der Stabkirche viel Zeit investierte, ist Monika Uecker, die froh ist, dass das Projekt erfolgreich abgeschlossen werden konnte.
2: Das ist doch eine unwahrscheinliche Arbeit gewesen. Viel Zeit, viel Kraft. Und jetzt endlich geschafft. Jetzt können wir was vorweisen oder nicht vorweisen. Wir können uns sagen, wir haben das, was wir wollten, geschafft. So.
3: Ja, als ich hier jetzt heute kam und die fertiggestellte Kirche sah, da hätte ich sie fast nicht wiedererkannt, weil sie ja oben beim Albrechtshaus noch in so einem gelblich-ockerfarbenen Ton angestrichen war. Irgendwie hatte ich sie auch kleiner in Erinnerung. Also es ist jetzt hier ein wunderbarer Akzent einfach in Stiege. Der Pfarrer hat es vorhin gesagt, die Kirche ist wieder im Dorf, ist zurückgekehrt ins Dorf. Ein Ort, der mit Leben erfüllt werden wird. Und was ihr da oben geblüht hätte, wenn es noch ein paar Jahre weitergegangen wäre, wissen wir ja alle. Sie war dann Ziel von Vandalisten geworden, die eigentlich nichts geachtet und geehrt haben und sich daran ausgetobt haben. Und jetzt ist es einfach ein Riesenerfolg, in so kurzer Zeit eine solche Attraktion ins Dorf zu holen.
4: Also ich bin da sehr zufrieden, weil vor allen Dingen hier auch gesellschaftliches und ich sag mal lokales Engagement gewürdigt wird mit diesem Projekt. Hier sind nicht nur Berge versetzt worden, hier ist eine ganze Kirche versetzt worden und das durch Ehrenamtlern, das macht mich sehr, sehr zufrieden, weil es eben auch zeigt, wenn man engagiert ist, wenn man dranbleibt und wenn sicherlich auch nicht immer alles gleich klappt, aber man sich auch nicht entmutigen lässt, dass man dann auch eine Kirche versetzen kann. Deswegen bin ich sehr zufrieden.
1: Nach dem Umzug der Kirche können auch die ehrenamtlichen Mitglieder zufrieden aufatmen. Im Mai konnte der Verein die Stabkirche feierlich mit vielen Besuchern in einem Festakt einweihen.

Unter den Gästen waren auch Staatsminister Rainer Robra und Landrat Thomas Balzerowski. Aber auch die Kleinsten halfen musikalisch beim Festakt mit.

0: Viele der geladenen Gäste stammen aus dem Ehrenamt. Die Rettung und Versetzung der Stabkirche beanspruchte über die Jahre viel Kraft und Arbeit. Dennoch ist der Erhalt und die Instandsetzung solcher historisch-kulturellen Stätten wichtig.
1: Also ohne Ehrenamt, über 30 Millionen Bürgerinnen und Bürger beteiligen sich ehrenamtlich, wäre das gar nicht möglich gewesen, weil die Mitglieder des Vereins haben mich auch schon sehr zeitig kontaktiert und haben über dieses Vorhaben berichtet. Und Stück für Stück habe ich dieses Vorhaben auch immer begleitet und ich freue mich, dass der Bund auch das mit Fördermitteln unterstützt hat.
2: Also sicherlich 1 Million Euro sind hier geflossen, keine Frage, aber das haben wir heute auch gehört, dieses Geld wird ja nicht so ohne weiteres vergeben, sondern dahinter steckt auch die Glaubwürdigkeit des Projektes, auch die Wichtigkeit dieses Projektes, und das kann man sehen. Wir werden auch relativ bald sehen, dass man sich gar nicht vorstellen kann, dass diese Kirche mal woanders stand als jetzt an diesem Platz, weil natürlich sehr präsent, ich sag mal auch in den Harzer Höhenlagen sozusagen, und wird sehr schnell eine Touristenattraktion sein und der Mittelpunkt dann auch von Stiege. Aber was mir ganz wichtig ist, dass es ein Beispiel ist von gesellschaftlichem Engagement, wo sich Menschen aufmachen, etwas für ihre Heimat bewegen und das am Ende auch belohnt wird. Das ist eigentlich beispielgebend auch für andere.
3: Ja, der Schirmherr der Kirche, der Vizepräsident Dickmann von der Handwerkskammer, hat das in wunderbarer Weise jetzt im Festakt zum Ausdruck gebracht. Sowas funktioniert nur dann, wenn wirklich alle Rädchen ineinander greifen, wenn man sich wechselseitig vertrauen kann, das Ehrenamt, das Hauptamt, die Förderer, diejenigen, die es hier voranbringen, und dass diese Begeisterung einfach der Mitglieder des Stabkirchenvereins Stiege, die ist übergesprungen auch auf die Förderer.

0: auf das Land, den Bund, die Stiftungen unterschiedlichster Art, zum Teil von weit her, wie Remsma und Oetker, die haben sich anstecken lassen und in dieser Gemeinschaft ist was Großartiges entstanden und so kann es nur funktionieren. Nicht gucken, was macht der Staat oder wie kommen wir voran. Nur wenn alle Rädchen ineinander greifen und sich alle unterhaken, dann kann man erfolgreich sein.
1: Die Stabkirche in Stiege dient seit ihrer Versetzung in die Ortschaft als touristische Sehenswürdigkeit und Kulturstätte mit vielen geplanten Events und Aktionen.
0: Also ich habe schon den Landrat gesagt, solche Holzkirchen sind ja eigentlich für ihre Akustik zumeist gerühmt. Ich konnte jetzt heute noch nicht so wirklich beurteilen, weil ja mit Anlagen gespielt worden ist. Aber ich gehe mal davon aus, dass wie alle Holzbauten auch diese Kirche auch von den Proportionen her eine wunderbare Akustik hat. Sie bietet sich dann auch für kleinere Konzerte und Veranstaltungen jedweder Art an, Lesung. Also ich glaube, dass sie im Harztourismus nochmal wieder, wie die Liebfrauenkirche in Wernigerode ja auch, das Kulturhaus dort oder das Konzerthaus dort, noch neue Möglichkeiten eröffnet. Auch mal den Touristen Alternativen zu bieten und damit die Verweildauer zu erhöhen. Das ist ja das, was wir alle wollen. Wir haben nicht zu wenig Touristen, aber die wir haben, bleiben nicht lange genug.
2: Sie halten jetzt gerade was in der Hand?
3: Das ist ein Geschenk eines unserer Vereinsmitglieder. Er hat eine Nachbildung unserer Turmzieher gebaut und das hat er uns heute zur Einweihung mitgebracht. Wir sollen es bei einer unserer nächsten Auktionen mitverkaufen, damit weitere Spendengelder in unser Vereinssäckel kommt.
1: Deutschlandweit gibt es nur 5 Stabkirchen. Dennoch hat die Kirche in Stiege ihren eigenen, unverwechselbaren Stil entwickelt, der jährlich viele Touristen anziehen wird. Das historische Holzbauwerk ist nach der Fertigstellung dauerhaft für Besucher geöffnet. Und mit der Etablierung als Kulturstandort in der Harzregion steht der Zukunft der Kirche als Bildungs- und Kulturzentrum nichts mehr im Weg. Der Wille von ehrenamtlichen Arbeitern kann also sogar eine Kirche ins Dorf versetzen.

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0: Am Samstagvormittag wird es stark bewölkt mit einem kräftigen Wind aus Nordwesten. Mittags bleibt es überwiegend bewölkt bei Temperaturen um 23 Grad. Zum Abend hin lockert der Himmel auf. Es wird viel Sonne geben bei Temperaturen bis 24 Grad. In der Nacht ziehen die Wolken wieder auf und es weht ein leichter Wind aus Nordwesten. Der Sonntag bleibt überwiegend bewölkt bei Temperaturen um 25 Grad.
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2: Hochgeschwindigkeitsparcours. Der 24. Mountainbike-Marathon in Biesenrode.
3: Viele fleißige Hände haben auch im Vorfeld des nunmehr 24. Mountainbike-Marathons in Biesenrode dafür gesorgt, dass an beiden Veranstaltungstagen alles gut läuft. Vor allem, weil neben dem Marathon über 32, 64 oder 96 Kilometer weitere Wettbewerbe angeboten werden. So sind das Bergzeitfahren, der Schwertlauf und das Kids Race zu festen Größen geworden. Obendrauf kam in diesem Jahr noch ein Juniorrennen für die Altersklassen U9 bis U13. Das alles will erst einmal geschultert werden. Eigentlich aus Bad Harzburg kommend, engagiert sich zum Beispiel Moderator Axel seit Jahren aktiv für das Rennen in Biesenrode.
4: Wie sieht's denn aus heute? Heute ist mal Biesenrode, Marathon 24 Mal, nächstes Jahr Jubiläum, 25 Jahre. Wir sind sehr erfolgreich unterwegs. Gestern im Schwertlauf fast 80 Starter gehabt. Also wir rechnen nächstes Jahr beim Laufen schon mal mit mehr als 100 Startern. Also wird diese Sequenz hier im Wochenende auch noch mal immer größer werden. Wir wollen auch das Kinderrennen wieder neu eröffnen. Dieses Jahr waren es ein bisschen wenig, weil der Rookies Cup weitergezogen ist. Wir müssen einen eigenen Cup aufbauen. Aber auch das war sehr erfolgreich. Bergzeitfahren, über 10 Fahrer mehr wie letztes Jahr. Also alles ist im aufsteigenden Ast. Wir freuen uns sehr. Wir hoffen, dass es heute nicht mehr regnet, dass es kein Gewitter gibt und dass wir die Veranstaltung gut zu Ende bringen. Und bitte dran denken, nächstes Jahr 25-jähriges, große Party hier. Nochmal ein paar Gimmicks in der Strecke drin, das weiß ich schon. Ich will nur nichts verraten, keine Voraussagen machen, aber es wird sich auch da abfahrtstechnisch speziell nochmal ein bisschen was ändern. Und ansonsten richtig auf dem Platz, richtig was los. Also wir sehen uns nächstes Jahr auf jeden Fall wieder, aber jetzt erstmal dieses Jahr und Feuer frei.
3: Und tatsächlich lag irgendwie ein Gewitter in der Luft, wovon auch der ungewöhnlich starke Wind an diesem Morgen zeugte. Christian Schalk, auch schon viele Jahre Unterstützer der Veranstaltung in Biesenrode.
5: Guten Morgen.
3: Begrüßte nicht nur freundlich die Gäste, sondern musste sich auch darum kümmern, dass sich sein zähes Einlaufzelt nicht selbstständig macht.
5: Jetzt muss alles gesichert werden bei dem Wind, ja?
6: Ganz schön Wind heute, ja. Kannst du vielleicht schon Probleme haben, auch im Wald?
5: Nein.
6: Ja, nicht so?
5: Also die Wege sind alle frei und die Bäume sind auch so weit, dass man nicht im Dickicht fahren.
3: Und dann ging es Schlag auf Schlag. Mit je 10 Minuten Abstand schickte Axel die über 150 Damen und Herren auf die von ihnen gewählte Strecke. Neben den 32, 64 und 96 Kilometern war es auch wieder möglich, eine Runde mit dem E-Bike zu absolvieren oder die 16 Kilometer Schnupperrunde zu fahren. Eine Wertung und die Absicherung durch Streckenposten war auf allen Distanzen gegeben. Dabei muss erwähnt werden, dass die 32-Kilometer-Runde mit 80 Startern die beliebteste war. Auch fast alle Lokalmatadoren vom Biesenröder Mountainbike-Verein waren in dieser Gruppe zu finden. Mindestens einer von ihnen fehlte jedoch.
7: Wie oft bist du hier mitgefahren?
8: Ich glaube 20 Mal.
7: So, dieses Jahr willst du gar nicht mitfahren, warum nicht?
8: Nein, weil ich eine Rippenprellung habe.
7: Und auch Rentner fallen mal hin, oder?
8: Auch Rentner fallen mal hin, wahrscheinlich mehr als andere. Und das wird dies Jahr nichts.
7: Ist klar, das tut ja auch weh, ja?
8: Ja, ja.
7: Was fährst du ja gerade? Das ist doch ein E-Bike.
8: Das ist mein E-Bike. Wenn, dann fahren wir immer noch E-Bike.
7: Ja. Naja, ist doch gut.

Wie hier, wo die Fahrer die Biesenröder Dorfstraße kreuzten, feuerten an vielen Stellen im Dorf wieder radbegeisterte Zuschauer die Aktiven lautstark an. Für die hieß es jetzt aber aufs Gelände konzentrieren und Kräfte einteilen. Denn wie heißt es in einem alten Bikerspruch, wo der Asphalt endet, beginnt das Abenteuer.

0: Das Rennen lief perfekt. Doch ein Blick zum Himmel verhieß nichts Gutes, obwohl man sich beim gut gebuchten Kids Race davon zunächst nicht beeindrucken ließ.
1: So, Hannes, wir wollen. Bist du fertig? Gut, auf die Plätze, fertig, los!
2: Hannes! Komm, Hannes.
3: Jawohl, komm, gib alles! Hopp, hopp, hopp, hopp, hopp, hopp, hopp, hopp!
4: Viele Anmeldungen, auch viele kleine Kinder, die auch viel Spaß daran haben. Und zwar die kleine Runde mitfahren, aber ihren Enthusiasmus reinbringen. Und das macht uns viel Spaß, dass die Teilnahme sehr gut ist. Und das war auch so weiter bei. Das finde ich gut.
0: Als nächster machte sich Hendrik für das Kids Race bereit. Doch sein Start musste verschoben werden, da sich zunächst ein kurzes, aber heftiges Gewitter über Biesenrode entlud. Auch die kleine Ida hatte das Gewitter abgewartet und begab sich nun auf den Parcours. Doch inzwischen war es Mittag geworden und die Feuerwehr Biscabon servierte wie in jedem Jahr neben gegrilltem das Bikeressen schlechthin, Nudeln mit roter Soße.
5: Ja, weiter geht's hier, nicht einschlafen, wir sind ja nicht im Schlafwarenabteil. Naja. Die Jungen, sie haben sich verdient. Bitteschön.
6: Mmh, lecker. Danke.
0: Und während die Siegerehrung vorbereitet wurde, verkürzten die Wipperthal-Tänzer die Wartezeit darauf.

0: Applaus, Applaus.
1: Die Damen und Herren Sieger, unter denen sich auch wieder einige vom Biesenröder Mountainbike-Verein befanden, konnten wieder den obligatorischen Pokal und eine Siegertüte mit gut brauchbaren Dingen für jeden Radfahrer mit nach Hause nehmen. Die Ehrungen fanden wieder in 7 Altersgruppen statt, von U15 bis Senioren 3, jeweils in männlich und weiblich getrennt. Da hatten Moderator Axel und seine Helfer vom Verein ganz schön zu tun. Einer der jüngsten Herren auf dem Podium war dabei Max Leo Walinski aus Biesenrode, der in der Kategorie U15 startete. Zu den ältesten Damen gehörte die mittlerweile 64-jährige Helga Radke, Leichtathletik-Weltmeisterin und deutsche Rekordhalterin im Dreisprung. Sie ist schon seit vielen Jahren beim Biesenröder Mountainbike-Marathon präsent.

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0: Am Samstagvormittag wird es stark bewölkt mit einem kräftigen Wind aus Nordwesten. Mittags bleibt es überwiegend bewölkt bei Temperaturen um 23 Grad. Zum Abend hin lockert der Himmel auf. Es wird viel Sonne geben bei Temperaturen bis 24 Grad. In der Nacht ziehen die Wolken wieder auf und es weht ein leichter Wind aus Nordwesten. Der Sonntag bleibt überwiegend bewölkt bei Temperaturen um 25 Grad.
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2: Von 1524 bis 1525 fand in Bad Frankenhausen eine der berühmtesten deutschen Schlachten statt. Doch im eigentlichen Sinne war es keine Schlacht, sondern ein Gemetzel. Damals führte der Reformator Thomas Müntzer mehr als 6000 Bauern auf ein Schlachtfeld, um gegen ein fürstliches Heer anzutreten. Die Söldner stellten jedoch die aufständischen Bauern und richteten mit ihren Kanonen ein gewaltiges Blutbad an. Während die Soldaten der Fürsten nur 6 Mann verloren, starben auf dem Schlachtfeld über 6000 Landsknechte. In den Tagen darauf wurden noch zahlreiche Bauern hingerichtet, darunter die beiden Anführer Thomas Müntzer und Heinrich Pfeiffer.
3: Wenn wir nach Norden schauen, haben wir den Blick auf das Schlachtfeld. Die Aufständischen sind ja aus der Stadt herausgezogen und haben auf dem Hausberg nördlich der Stadt ihre Wagenburg errichtet, die also auch schon beim Eintreffen von Landgraf Philipp und seinen Truppen am 14. Mai zu sehen war, war also schon errichtet. Der Hausberg ist heute mit anderem Namen versehen, nämlich ganz einfach das Knopfmacherhölzchen. Darunter erstreckt sich der ehemalige Weinberg. Und wer diese alten Begriffe nicht mit den neuen Flurnamen übereinbringen kann, geht davon aus, dass der heutige Schlachtberg mit Standort Panorama der eigentliche Schlachtort ist. Aber die Wagenburg so weit hinten anzusiedeln, wäre ein Problem gewesen. Keine Kommunikation mit denjenigen, die in der Stadt sind. Man sieht sie nicht. Und auch keinen kompletten Einblick in das Gelände, nämlich dem Aufmarsch der Fürsten. Vom Hausberg aus habe ich diesen Einblick und unseren Vorfahren, die 1926/27 das Kindersanatorium an dieser Stelle errichtet haben, einen massiven Bau, wo auch Sprengarbeiten durchgeführt haben, waren am Anfang vorsichtig. Sie waren vollkommen sicher, sie sind mitten auf dem Schlachtfeld, mitten in der Wagenburg und heute durchschneidet die Thomas-Münzer-Straße genau dieses Schlachtfeld.
2: Obwohl die Schlacht in einem Fiasko der Landsknechte endete, wurde Thomas Müntzer zu DDR-Zeiten zum Helden erklärt. Ihm zu Ehren begann bereits in den 70er Jahren die Planung eines einzigartigen Museums in Thüringen. Im Jahr 1983 wurde dann das Panoramamuseum eröffnet. Das zentrale Highlight der Gedenkstätte ist das beeindruckende 360-Grad-Gemälde von Werner Tübke, welches die Schlacht aus dem Jahre 1525 zeigt. Das für den Tourismus wichtige Gemälde gibt einen tieferen Einblick in die deutsche Geschichte und die frühbürgerliche Revolution. Das Ölpanorama hat eine Höhe von 14 Metern und ist 123 Meter breit. Auf einer Fläche von rund 1700 Quadratmetern sind mehr als 3000 Figuren dargestellt. Darunter historische Persönlichkeiten wie Thomas Müntzer und Martin Luther, die beide eine zentrale Rolle in den Bauernkriegen spielten. Zahlreiche Szenen zeigen aber auch Kämpfe und Leid der damaligen Zeit. Auch Alltägliches in Form von Flügen, Bootsfahrten, Musikanten und Tänzer sind abgebildet. Das Besondere an einem der größten Panoramabilder der Welt sind die vielen kleinen Details und die Vielseitigkeit der gezeigten Darstellungen. Mehr als 10 Jahre lang arbeitete Werner Tübke mit seinem Team an diesem Gemälde. Das Panorama kann von einer

erhöhten Plattform aus betrachtet werden, die eine umfassende Sicht auf das gesamte Kunstwerk ermöglicht. Das Werk gilt als ein bedeutendes Zeugnis der Kunst und Geschichte aus der DDR und als Meisterwerk der Panoramamalerei. Es soll den Betrachter nicht nur informieren, sondern auch emotional ansprechen und zur Reflexion anregen. Im nächsten Jahr werden in Mühlhausen und Frankenhausen zahlreiche Ausstellungen über die Ereignisse stattfinden. Das Panoramamuseum in Bad Frankenhausen hat jeden Tag außer montags von 10 bis 17 Uhr geöffnet und ist ein garantiertes Highlight für jeden Gast. Tauchen Sie ein in die Geschichte und dem damaligen Geschehen von 1525.

0: Ja, Herr Balcerowski, schön, dass Sie heute da sind. Wir treffen uns hier bei Karls Erdbeerhof. Das ist ganz neu. Wie stolz sind Sie denn, dass das hier geschafft wurde?
1: Ich bin sehr stolz. Als ich hier reingekommen bin, kamen schon die ersten Bürger auf mich drauf zu und haben sich nochmal bedankt und uns auch beglückwünscht zu dieser Ansiedlung. Natürlich Karls ein tolles Unternehmen ist, ein erfolgreiches Unternehmen, sehr kinderfreundlich ist. Es sind sehr viele auch Omas und Opas mit den Enkeln da und das macht einen stolz und froh, wenn man eine solche Ansiedlung verwirklichen kann.
0: Karls ist ein sehr erfolgreiches Unternehmen, die verdienen sehr viel Geld. Um Geld dreht sich ja in letzter Zeit vieles hier in Deutschland. Wie sieht es eigentlich beim Landkreis aus? Wie ist es da um die Finanzen bestellt?
1: Also die Finanzen der Landkreise in Deutschland insgesamt sind sehr stark angespannt. Wir haben sehr hohe Sozialausgaben. 70% unseres Haushaltes von 480 Millionen Euro sind Sozialausgaben, die auch gestiegen sind. In Deutschland insgesamt sind im letzten Jahr 6% mehr Sozialleistungen geflossen. Und trotzdem steigt die Arbeitslosigkeit. Also, und wir suchen auch Fachkräfte. Da passt was nicht zusammen in Deutschland.
0: Es gibt ja auch immer eine Konferenz der Landräte hier in Sachsen-Anhalt. Wie viel Einfluss haben Sie denn überhaupt auf die, sage ich mal, auf die Bundesregierung? Werden Sie da gehört?
1: Also die Landräte in Sachsen-Anhalt haben sicherlich nicht den großen Einfluss auf die Bundesregierung. Aber auf wen wir Einfluss haben, ist definitiv die Landesregierung. Schon beim alten Ministerpräsident Haseloff haben die Landräte immer wieder auch eine Verwaltungsreform eingefordert und ist auch angekündigt worden vom Ministerpräsident Schulze, soll das jetzt auch angegangen werden, weil wir uns viel zu teuer verwalten. In Sachsen-Anhalt gibt es nicht das Vier-Augen-Prinzip, sondern das Acht-Augen-Prinzip. Sehr viel Misstrauen der Behörden untereinander, sehr viel Rechtfertigung, sehr viel Berichte, die wir schreiben müssen. Das kostet unheimlich viel Geld, weil das müssen ja Mitarbeiter schreiben und auswerten. Und am Ende sind wir eigentlich auch als Sachsen-Anhalt viel zu klein, um es so teuer zu verwalten. Das Geld fehlt dann bei Investitionen. Und insofern fordern die Landräte schon seit einigen Jahren eine Verwaltungsreform. Wir hoffen, dass nach der Landtagswahl diese Reform auch tatsächlich kommt.
0: Wie reich ist denn der Landkreis Harz, wenn man das mal so... Ja, so mal aussprechen darf, denn letztendlich der Brocken wurde gekauft und ein viel größeres Projekt, nämlich ein neues Krankenhaus, steht ja noch vor der Tür sozusagen. Das ist ja eine Idee für die Zukunft. Wie soll das denn finanziert werden und muss man eigentlich ein sehr reicher Landkreis sein, um sowas finanzieren zu können?
1: Also wir haben insgesamt ein Haushaltsvolumen von 480 Millionen Euro. Das heißt, das sind Einnahmen, aber auch Ausgaben, die wir tätigen müssen. Dafür kriegen wir die Zuweisungen des Landes, teilweise auch des Bundes, zum Beispiel was Digitalpaktmittel sind. Das waren Mittel des Bundes, die am Ende an uns ausgereicht worden sind, um die Schulen zu digitalisieren. Das sind Steuermittel, die wir bekommen, die wir für unsere Aufgaben einsetzen. 70% Sozialleistungen, wie ich sagte, das sind pflichtige Aufgaben, die können wir nicht abwählen, so nach dem Motto, wir wollen dort das Geld nicht ausgeben. Das sind Ansprüche der Bürger, die wir auch entsprechend bedienen müssen. Und die anderen Mittel sind frei. Die Investition auf dem Brocken war ja nicht eine Investition, weil Geld über war und wir nicht wussten, wohin damit, sondern wir wollten und werden auch damit die Harzer Schmalspurbahn fördern. Weil wenn wir kein attraktives Reiseziel auf dem Brocken haben, dann gehen die Fahrgastzahlen bei der HSB zurück. Wenn die Fahrgastzahlen zurückgehen, gehen die Umsätze zurück und die HSB ist im Bestand gefährdet. Ein touristisches Unternehmen, was absolut wichtig ist für den Tourismus im Harz, wo sehr viele Arbeitsplätze dranhängen. Deswegen sind wir dort eingestiegen, investieren dort auch, aber auch, weil die Stadt Wernigerode gesagt hat, sie macht es nicht. Insofern war dann am Ende der Landkreis der Letzte, der sich dieser Aufgabe angenommen hat. Und zum Glück hat der Kreistag das mitgetragen und Sie sehen, es kommt ja auch Schwung in die Sache.
0: Kommt denn auch mal Schwung in das Krankenhaus? Denn man muss ja sagen, da sind ja ganz, ganz viele noch Hürden zu übertrumpfen. Angenommen, die AfD bekommt eine absolute Mehrheit. Glaube ich, wird schwierig, das umzusetzen. Auch jetzt unter der jetzigen Landesregierung wird es sehr schwer sein, denn 1 Milliarde könnte es eventuell kosten. Wo soll das Geld herkommen? Denn in Deutschland ist ja das Geld nicht gerade groß gesät. Wir müssen ja alle sparen.
1: Also erst einmal die Notwendigkeit eines Zentralklinikums als Notfallklinikum ist unabhängig der Farbe der Landesregierung. Politiker in Magdeburg, aber auch in Berlin müssen sich den Realitäten stellen und das ist eigentlich in meinen Augen vollkommen egal, nach welcher Farbe es dabei geht. Fakt ist eins, dass wir aufgrund der Demografie nicht nur weniger Bevölkerung werden, sondern wir auch weniger Fachkräfte haben im Krankenhausbereich. Die Medizin geht weiter voran, sie spezialisiert sich sehr stark und die invasiven Eingriffe werden auch weniger. Ich sage nur Knopflochchirurgie, das heißt also mit weniger schweren Eingriffen, weshalb man lange im Krankenhaus verweilen muss. Und unsere Aufgabe ist vor allen Dingen die Notfallversorgung. Und die Zeiten der Kreiskrankenhäuser, so wie wir sie vor 20, 30, 40 Jahren kennen, die sind eigentlich vorbei. Wer heute entsprechende Eingriffe hat, aber auch vor allen Dingen ambulante Eingriffe, der muss nicht zwingend 14 Tage im Krankenhaus liegen. Insofern müssen wir das Ganze zentralisieren, um ein breitmöglichstes Angebot vorzuhalten. Wenn wir das Ganze nicht machen, dann werden wir in 10, 20 Jahren nicht mehr die Gesundheitsversorgung haben, die wir derzeit noch genießen können, sondern es wird sich alles sehr stark auf die Zentren konzentrieren. Magdeburg, Halle, Leipzig, Braunschweig. Und wer bitteschön möchte mit dem Notarzt nach Braunschweig oder nach Magdeburg fahren müssen, weil es die Versorgung vor Ort nicht gibt. Insofern müssen wir das Ganze zentralisieren. Wo das Ganze stattfinden wird, das wird die neue Landesregierung entscheiden. Derzeit wird ein neuer Krankenhausplan in Sachsen-Anhalt aufgestellt. Und so zersplittert, wie wir derzeit sind, das kann so nicht bleiben, weil wir dann in 20, 30 Jahren und so lange sind die Planungen, so lange sind die Baumaßnahmen am Ende auch, nicht mehr das vorhalten können, was wir derzeit haben. Da muss man der Realität ins Auge blicken, unabhängig der Parteifarbe in Magdeburg.
0: Jetzt haben Sie ja schon sehr lange das neue Krankenhaus sozusagen gefordert. Jetzt kam von Ameos eigentlich so ein bisschen überraschend auch, dass auch Ameos bereit wäre, so ein Zentralkrankenhaus zu bauen. Hat Sie dieser Vorschlag überrascht?
1: Er hat mich insofern überrascht, weil wir ja nun auch durch die Schlagzeilen hören, dass Ameos nicht auf Rosen gebettet ist. Dann zu sagen, wir bauen ein neues Krankenhaus, das ist auch schon sicherlich mutig von Ameos gewesen. Am Ende muss die Landesregierung entscheiden, wo das neue Krankenhaus entsteht, auch durch welchen Träger. Ich glaube, die Trägervielfalt, die wir im Landkreis Harz haben, ist für eine vernünftige Struktur nicht gut. Und ich glaube, das Gesundheitswesen insgesamt muss auch neu aufgestellt werden. Nicht nur Private sind dort, gefordert, sondern vor allen Dingen auch die öffentliche Hand. Ich glaube, Krankenhäuser und Gesundheitsversorgung muss in die öffentliche Hand. Nicht die Gewinnmaximierung muss Unternehmensziel sein, sondern die Gesundheitsförderung.
0: Jetzt ist es ja so, dass hier im Harzkreis unglaublich viel investiert wurde in den letzten Jahren. Hexentanz als Miniaturen, Park Schloss, Wernigerode wurde umgebaut und saniert. Auf dem Stiftswerk entsteht ein neues Supermuseum, also ein wirklich ganz tolles Museum. Karls Erdbeerhof wäre zu nennen. Und dazu kommen noch ganz, ganz viele private Investoren wie Daimler Truck. Insgesamt sind wahrscheinlich weit über 1 Milliarde hier in den Harzkreis reingeflossen. Warum kommt das beim Wähler eigentlich gar nicht an, wenn man sich mal die Wahlergebnisse betrachtet, dass auch hier die AfD bei rund 50% liegt?
1: Also erstmal muss ich sagen, sehen Sie vor sich einen glücklichen Landrat, weil welcher Landrat kann schon solch vielen Investitionen in jedem Bereich des Landkreises, in seinem Landkreis attestieren. Der Landkreis Harz ist hier sehr gut aufgestellt. Das reicht natürlich noch nicht. Wir müssen weiter investieren, weil die Erde dreht sich auch weiter, die Rahmenbedingungen ändern sich. Wenn Sie sagen, das kommt beim Wähler nicht an, dann vor allen Dingen deswegen, weil die Menschen Sorgen haben. Der Landkreis Harz hat vom Jahr 2025 zum Jahr 2026 1.000 sozialpflichtige Arbeitsplätze verloren. Das hängt vor allen Dingen mit der Krise bei der Automobilindustrie zusammen. Und wenn die Automobilisten wie VW eine Krise haben, dann haben auch die Zulieferer Probleme. Und wir sind ein Landkreis, der sehr viele Zulieferer hat. Bohai Trimet zum Beispiel in Harzgerode, Schunk-Sinter Metall in Thale, aber auch GAW hier in Wernigerode haben große Probleme. Und das wirkt sich aus. Und deswegen haben die Menschen auch Sorgen und erwarten von der Politik Antworten, von der Bundespolitik. Hier müssen die Rahmenbedingungen verbessert werden. Thema sind Energiepreise, Thema ist Bürokratie, was die Unternehmen beklagen. Aber auch wir vor Ort müssen unsere Hausaufgaben machen. In Halberstadt wird das Industriegebiet erweitert. Quedlinburg möchte in Morgenroth jetzt auch ein großes Industriegebiet entsprechend etablieren. Und ich glaube, in Wernigerode ist auch ein neues Industriegebiet überfällig, weil auch hier die Industriearbeitsplätze gefährdet sind.
0: Jetzt war es ja so, gerade in Harzgerode bei diesen Unternehmen, die für die Automobilindustrie arbeiten, da wurde jetzt erstmal so ein Kompromiss geschlossen, dass bis zum 31. Dezember erstmal sozusagen die Frist verlängert wurde, um auch neue Investoren zu suchen. Ist das denn realistisch?
1: Also ich war bei den Gesprächen dabei. Wir haben zumindest die Hoffnung, die Gespräche laufen. Die Aufgabe, die VW gestellt hat, meiner Meinung nach zu Recht ist, dass die Teile für den Verbrennungsmotor auch bei VW weniger werden. Wenn der größte Markt der Welt, China, wenn dort über 50% Elektroautos zugelassen und verkauft werden, dann müssen wir in Deutschland darauf reagieren. Wir können gerne politisch debattieren, ob das Verbrenneraus richtig war oder auch nicht. Selbst wenn wir das zurücknehmen, kaufen die Menschen in der Welt, nicht nur in Deutschland, Elektroautos. Die Elektroautos haben weniger Bauteile als die Verbrennerautos. Insofern wird Beschäftigung zurückgehen. Und die Frage ist jetzt, da sind wir im Wettbewerb, wo geht die Beschäftigung zurück? Und wir kämpfen dagegen an, vor allen Dingen auch in Harzgerode, dass in unserem Landkreis die Beschäftigung zurückgeht. Und wir haben sicherlich gute Chancen, weil die Qualität der Mitarbeiter und der Arbeit, die dort oben gemacht ist, außerordentlich hoch ist. Und VW hat gesagt, sie würden gerne im Nahbereich Wolfsburg und Braunschweig einen Zulieferer wie Bohai-Tri mit behalten. Aber die zurückgehenden Umsätze durch den Verbrenner müssen durch andere neue Bauteile ersetzt werden. Und erst wenn das gegeben ist, hat Harzgerode eine Chance und daran arbeiten wir. Es ist nicht einfach, es ist unheimlich schwer, das ist gar keine Frage. Aber aufgeben ist keine Option.

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0: Am Samstagvormittag wird es stark bewölkt mit einem kräftigen Wind aus Nordwesten. Mittags bleibt es überwiegend bewölkt bei Temperaturen um 23 Grad. Zum Abend hin lockert der Himmel auf. Es wird viel Sonne geben bei Temperaturen bis 24 Grad. In der Nacht ziehen die Wolken wieder auf und es weht ein leichter Wind aus Nordwesten. Der Sonntag bleibt überwiegend bewölkt bei Temperaturen um 25 Grad.
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0: 800.000 Menschen sind in Sachsen-Anhalt im Ehrenamt tätig. Arbeit, die wichtig für unsere Gesellschaft ist. 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
1: Im Jahr 1897 wurde in der Nähe des kleinen Harzer Dörfchens Stiege mitten im Wald eine der größten deutschen Lungenkliniken aufgebaut. Aus dem gesamten damaligen deutschen Kaiserreich kamen Patienten hierher. So entschloss man sich im Jahre 1904, auch ein Gotteshaus für die Gäste der Lungenklinik zu bauen. Über die Jahrzehnte hatte die berühmte Klinik eine wechselvolle Geschichte. Mit der Wende kam dann das endgültige Aus für das Gebäude, welches außerdem ein paar Jahre später durch einen Brand zerstört wurde. Es wurde komplett mit der Stabkirche zusammen nicht mehr genutzt. Seitdem verfielen beide Gebäude zusehends. Insbesondere die Stabkirche litt durch ihren Holzbau und wurde zusätzlich durch Vandalismus schwer beschädigt. Um die Stabkirche zu retten, gründete sich 2014 der Verein Stabkirche Stiege e.V. Mit viel Engagement und Kraft schafften es die mittlerweile über 160 Mitglieder, das alte Gotteshaus in ihre Gemeinde Stiege 7 Kilometer zu versetzen. Erst als dieses Vorhaben begann, erkannte man die eigentlichen Ausmaße und die damit verbundene Arbeit der seit langer Zeit verlassenen und stark beschädigten Kirche. Doch kluge Handwerker und viel gesellschaftliches Ehrenengagement retteten die alte Stabkirche. Insgesamt flossen in das Projekt 1,1 Millionen Euro. Dadurch konnte eine gründliche Sanierung erfolgen, bei der Fenster, Fassaden und Innenräume des skandinavisch-norwegischen Drachenstils erhalten blieben. Eine, die in die Umsetzung der Stabkirche viel Zeit investierte, ist Monika Uecker, die froh ist, dass das Projekt erfolgreich abgeschlossen werden konnte.
2: Das ist doch eine unwahrscheinliche Arbeit gewesen. Viel Zeit, viel Kraft. Und jetzt endlich geschafft. Jetzt können wir was vorweisen oder nicht vorweisen. Wir können uns sagen, wir haben das, was wir wollten, geschafft. So.
3: Ja, als ich hier jetzt heute kam und die fertiggestellte Kirche sah, da hätte ich sie fast nicht wiedererkannt, weil sie ja oben beim Albrechtshaus noch in so einem gelblich-ockerfarbenen Ton angestrichen war. Irgendwie hatte ich sie auch kleiner in Erinnerung. Also es ist jetzt hier ein wunderbarer Akzent einfach in Stiege. Der Pfarrer hat es vorhin gesagt, die Kirche ist wieder im Dorf, ist zurückgekehrt ins Dorf. Ein Ort, der mit Leben erfüllt werden wird. Und was ihr da oben geblüht hätte, wenn es noch ein paar Jahre weitergegangen wäre, wissen wir ja alle. Sie war dann Ziel von Vandalisten geworden, die eigentlich nichts geachtet und geehrt haben und sich daran ausgetobt haben. Und jetzt ist es einfach ein Riesenerfolg, in so kurzer Zeit eine solche Attraktion ins Dorf zu holen.
4: Also ich bin da sehr zufrieden, weil vor allen Dingen hier auch gesellschaftliches und ich sag mal lokales Engagement gewürdigt wird mit diesem Projekt. Hier sind nicht nur Berge versetzt worden, hier ist eine ganze Kirche versetzt worden und das durch Ehrenamtlern, das macht mich sehr, sehr zufrieden, weil es eben auch zeigt, wenn man engagiert ist, wenn man dranbleibt und wenn sicherlich auch nicht immer alles gleich klappt, aber man sich auch nicht entmutigen lässt, dass man dann auch eine Kirche versetzen kann. Deswegen bin ich sehr zufrieden.
1: Nach dem Umzug der Kirche können auch die ehrenamtlichen Mitglieder zufrieden aufatmen. Im Mai konnte der Verein die Stabkirche feierlich mit vielen Besuchern in einem Festakt einweihen.

Unter den Gästen waren auch Staatsminister Rainer Robra und Landrat Thomas Balzerowski. Aber auch die Kleinsten halfen musikalisch beim Festakt mit.

0: Viele der geladenen Gäste stammen aus dem Ehrenamt. Die Rettung und Versetzung der Stabkirche beanspruchte über die Jahre viel Kraft und Arbeit. Dennoch ist der Erhalt und die Instandsetzung solcher historisch-kulturellen Stätten wichtig.
1: Also ohne Ehrenamt, über 30 Millionen Bürgerinnen und Bürger beteiligen sich ehrenamtlich, wäre das gar nicht möglich gewesen, weil die Mitglieder des Vereins haben mich auch schon sehr zeitig kontaktiert und haben über dieses Vorhaben berichtet. Und Stück für Stück habe ich dieses Vorhaben auch immer begleitet. Und ich freue mich, dass der Bund auch das mit Fördermitteln unterstützt hat.
2: Also sicherlich 1 Million Euro sind hier geflossen, keine Frage. Aber das haben wir heute auch gehört. Dieses Geld wird ja nicht so ohne weiteres vergeben, sondern dahinter steckt auch die Glaubwürdigkeit des Projektes, auch die Wichtigkeit dieses Projektes, und das kann man sehen. Wir werden auch relativ bald sehen, dass man sich gar nicht vorstellen kann, dass diese Kirche mal woanders stand als jetzt an diesem Platz, weil natürlich sehr präsent, ich sag mal auch in den Harzer Höhenlagen sozusagen, und wird sehr schnell eine Touristenattraktion sein und der Mittelpunkt dann auch von Stiege. Aber was mir ganz wichtig ist, dass es ein Beispiel ist von gesellschaftlichem Engagement, wo sich Menschen aufmachen, etwas für ihre Heimat bewegen und das am Ende auch belohnt wird. Das ist eigentlich beispielgebend auch für andere.
3: Ja, der Schirmherr der Kirche, der Vizepräsident Dickmann von der Handwerkskammer, hat das in wunderbarer Weise jetzt im Festakt zum Ausdruck gebracht. Sowas funktioniert nur dann, wenn wirklich alle Rädchen ineinander greifen, wenn man sich wechselseitig vertrauen kann, das Ehrenamt, das Hauptamt, die Förderer, diejenigen, die es hier voranbringen, und dass diese Begeisterung einfach der Mitglieder des Stabkirchenvereins Stiege, die ist übergesprungen auch auf die Förderer, auf das Land, den Bund, die Stiftungen unterschiedlichster Art, zum Teil von weit her, wie Remzmar und Oetker, die haben sich anstecken lassen, und in dieser Gemeinschaft ist was Großartiges entstanden, und so kann es nur funktionieren. Nicht gucken, was macht der Staat oder wie kommen wir voran. Nur wenn alle Rädchen ineinander greifen und sich alle unterhaken, dann kann man erfolgreich sein.
0: Die Stabkirche in Stiege dient seit ihrer Versetzung in die Ortschaft als touristische Sehenswürdigkeit und Kulturstätte mit vielen geplanten Events und Aktionen.
3: Also ich habe schon den Landrat gesagt, solche

0: Holzkirchen sind ja eigentlich für ihre Akustik zumeist gerühmt. Ich konnte jetzt heute noch nicht so wirklich beurteilen, weil ja mit Anlagen gespielt worden ist. Aber ich gehe mal davon aus, dass wie alle Holzbauten auch diese Kirche auch von den Proportionen her eine wunderbare Akustik hat. Sie bietet sich dann auch für kleinere Konzerte und Veranstaltungen jedweder Art an, Lesungen. Also ich glaube, dass sie im Harztourismus nochmal wieder, wie die Liebfrauenkirche in Wernigerode ja auch, das Kulturhaus dort oder das Konzerthaus dort, noch neue Möglichkeiten eröffnet. Auch mal den Touristen Alternativen zu bieten und damit die Verweildauer zu erhöhen. Das ist ja das, was wir alle wollen. Wir haben nicht zu wenig Touristen, aber die wir haben, bleiben nicht lange genug.
1: Sie halten jetzt gerade was in der Hand?
2: Das ist ein Geschenk eines unserer Vereinsmitglieder. Er hat eine Nachbildung unserer Turmzieher gebaut und das hat er uns heute zur Einweihung mitgebracht. Wir sollen es bei einer unserer nächsten Auktionen mitverkaufen, damit weitere Spendengelder in unser Vereinssäckel kommt.
3: Deutschlandweit gibt es nur 5 Stabkirchen. Dennoch hat die Kirche in Stiege ihren eigenen, unverwechselbaren Stil entwickelt, der jährlich viele Touristen anziehen wird. Das historische Holzbauwerk ist nach der Fertigstellung dauerhaft für Besucher geöffnet. Und mit der Etablierung als Kulturstandort in der Harzregion steht der Zukunft der Kirche als Bildungs- und Kulturzentrum nichts mehr im Weg. Der Wille von ehrenamtlichen Arbeitern kann also sogar eine Kirche ins Dorf versetzen.

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0: Am Samstagvormittag wird es stark bewölkt mit einem kräftigen Wind aus Nordwesten. Mittags bleibt es überwiegend bewölkt bei Temperaturen um 23 Grad. Zum Abend hin lockert der Himmel auf. Es wird viel Sonne geben bei Temperaturen bis 24 Grad. In der Nacht ziehen die Wolken wieder auf und es weht ein leichter Wind aus Nordwesten. Der Sonntag bleibt überwiegend bewölkt bei Temperaturen um 25 Grad.
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2: Hochgeschwindigkeitsparcours. Der 24. Mountainbike-Marathon in Biesenrode.
3: Viele fleißige Hände haben auch im Vorfeld des nunmehr 24. Mountainbike-Marathons in Biesenrode dafür gesorgt, dass an beiden Veranstaltungstagen alles gut läuft. Vor allem, weil neben dem Marathon über 32, 64 oder 96 Kilometer weitere Wettbewerbe angeboten werden. So sind das Bergzeitfahren, der Schwertlauf und das Kids Race zu festen Größen geworden. Obendrauf kam in diesem Jahr noch ein Juniorrennen für die Altersklassen U9 bis U13. Das alles will erst einmal geschultert werden. Eigentlich aus Bad Harzburg kommend, engagiert sich zum Beispiel Moderator Axel seit Jahren aktiv für das Rennen in Biesenrode.
4: Wie sieht's denn aus heute? Heute ist nochmal Biesenrode, Marathon 24 Mal, nächstes Jahr Jubiläum, 25 Jahre. Wir sind sehr erfolgreich unterwegs. Gestern im Schwertlauf fast 80 Starter gehabt. Also wir rechnen nächstes Jahr beim Laufen schon mal mit mehr als 100 Startern. Also wird diese Sequenz hier im Wochenende auch nochmal immer größer werden. Wir wollen auch das Kinderrennen wieder neu eröffnen. Dieses Jahr waren es ein bisschen wenig, weil der Rookies Cup weitergezogen ist. Wir müssen einen eigenen Cup aufbauen. Aber auch das war sehr erfolgreich. Bergzeitfahren, über 10 Fahrer mehr wie letztes Jahr. Also alles ist im aufsteigenden Ast. Wir freuen uns sehr. Wir hoffen, dass es heute nicht mehr regnet, dass es kein Gewitter gibt und dass wir die Veranstaltung gut zu Ende bringen. Und bitte dran denken, nächstes Jahr 25-jähriges, große Party hier. Nochmal ein paar Gimmicks in der Strecke drin, das weiß ich schon. Ich will noch nichts verraten, keine Voraussagen machen, aber es wird sich auch da abfahrtstechnisch speziell nochmal ein bisschen was ändern. Und ansonsten richtig auf dem Platz, richtig was los. Also wir sehen uns nächstes Jahr auf jeden Fall wieder, aber jetzt erstmal dieses Jahr und Feuer frei.
3: Und tatsächlich lag irgendwie ein Gewitter in der Luft, wovon auch der ungewöhnlich starke Wind an diesem Morgen zeugte. Christian Schalk, auch schon viele Jahre Unterstützer der Veranstaltung in Biesenrode.
5: Guten Morgen.
3: Begrüßte nicht nur freundlich die Gäste, sondern musste sich auch darum kümmern, dass sich sein zähes Einlaufzelt nicht selbstständig macht.
5: Jetzt muss alles gesichert werden bei dem Wind, ja?
6: Ganz schön Wind heute, ja. Kannst du vielleicht schon Probleme haben, auch im Wald?
5: Nein.
6: Ja, nicht so?
5: Also die Wege sind alle frei und die Bäume sind auch so weit, dass man nicht im Dickicht fahren.
3: Und dann ging es Schlag auf Schlag. Mit je 10 Minuten Abstand schickte Axel die über 150 Damen und Herren auf die von ihnen gewählte Strecke. Neben den 32, 64 und 96 Kilometern war es auch wieder möglich, eine Runde mit dem E-Bike zu absolvieren oder die 16 Kilometer Schnupperrunde zu fahren. Eine Wertung und die Absicherung durch Streckenposten war auf allen Distanzen gegeben. Dabei muss erwähnt werden, dass die 32 Kilometer Runde mit 80 Startern die beliebteste war. Auch fast alle Lokalmatadoren vom Biesenröder Mountainbike-Verein waren in dieser Gruppe zu finden. Mindestens einer von ihnen fehlte jedoch.
7: Wie oft bist du hier mitgefahren?
8: Ich glaube 20 Mal.
7: So, dieses Jahr willst du gar nicht mitfahren, warum nicht?
8: Nein, weil ich eine Rippenprellung habe.
7: Auch Rentner fallen mal hin, oder?
8: Auch Rentner fallen mal hin, wahrscheinlich mehr als andere. Und das wird dieses Jahr nichts.
7: Ist klar, das tut dir auch weh, ja?
8: Ja, ja.
7: Was fährst du ja gerade? Das ist doch ein E-Bike.
8: Das ist mein E-Bike. Wenn, dann fahren wir immer noch E-Bike. Ja.
7: Naja, ist doch gut.
3: Wie hier, wo die Fahrer die Biesenröder Dorfstraße kreuzten, feuerten an vielen Stellen im Dorf wieder radbegeisterte Zuschauer die Aktiven lautstark an. Für die hieß es jetzt aber aufs Gelände konzentrieren und Kräfte einteilen. Denn wie heißt es in einem alten Bikerspruch, wo der Asphalt endet, beginnt das Abenteuer.

0: Das Rennen lief perfekt. Doch ein Blick zum Himmel verhieß nichts Gutes. Obwohl man sich beim gut gebuchten Kids Race davon zunächst nicht beeindrucken ließ.
1: So, Hannes, wir wollen. Bist du fertig? Gut, auf die Plätze, fertig, los!
2: Komm, Hannes! Jawohl, das geht alles! Hopp, hopp, hopp, hopp, hopp, hopp, hopp, hopp!
3: Viele Anmeldungen, auch viele kleine Kinder, die auch viel Spaß daran haben. Und zwar die kleine Runde mitfahren, aber ihren Enthusiasmus reinbringen. Und das macht uns eigentlich viel Spaß, dass die Teilnahme sehr gut ist. Und das war auch so weiter bei. Das finde ich gut.
0: Als nächster machte sich Hendrik für das Kids Race bereit. Doch sein Start musste verschoben werden, da sich zunächst ein kurzes, aber heftiges Gewitter über Biesenrode entlud. Auch die kleine Ida hatte das Gewitter abgewartet und begab sich nun auf den Parcours. Doch inzwischen war es Mittag geworden und die Feuerwehr Biscabon servierte wie in jedem Jahr neben gegrilltem das Bikeressen schlechthin, Nudeln mit roter Soße.
4: Ja, weiter geht's hier, nicht einschlafen, wir sind ja nicht im Schlafwarenabteil. Naja. Die Jungen, sie haben sich verdient. Bitteschön.
5: Mmh, lecker. Danke.
0: Und während die Siegerehrung vorbereitet wurde, verkürzten die Wuppertal-Tänzer die Wartezeit darauf.

0: Applaus, Applaus.
1: Die Damen und Herren Sieger, unter denen sich auch wieder einige vom Biesenröder Mountainbike-Verein befanden, konnten wieder den obligatorischen Pokal und eine Siegertüte mit gut brauchbaren Dingen für jeden Radfahrer mit nach Hause nehmen. Die Ehrungen fanden wieder in 7 Altersgruppen statt, von U15 bis Senioren 3, jeweils in männlich und weiblich getrennt. Da hatten Moderator Axel und seine Helfer vom Verein ganz schön zu tun. Einer der jüngsten Herren auf dem Podium war dabei Max Leo Walinski aus Biesenrode, der in der Kategorie U15 startete. Zu den ältesten Damen gehörte die mittlerweile 64-jährige Helga Radke, Leichtathletik-Weltmeisterin und deutsche Rekordhalterin im Dreisprung. Sie ist schon seit vielen Jahren beim Biesenröder Mountainbike-Marathon präsent.

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0: Am Samstagvormittag wird es stark bewölkt mit einem kräftigen Wind aus Nordwesten. Mittags bleibt es überwiegend bewölkt bei Temperaturen um 23 Grad. Zum Abend hin lockert der Himmel auf. Es wird viel Sonne geben bei Temperaturen bis 24 Grad. In der Nacht ziehen die Wolken wieder auf und es weht ein leichter Wind aus Nordwesten. Der Sonntag bleibt überwiegend bewölkt bei Temperaturen um 25 Grad.
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2: Von 1524 bis 1525 fand in Bad Frankenhausen eine der berühmtesten deutschen Schlachten statt. Doch im eigentlichen Sinne war es keine Schlacht, sondern ein Gemetzel. Damals führte der Reformator Thomas Müntzer mehr als 6000 Bauern auf ein Schlachtfeld, um gegen ein fürstliches Heer anzutreten. Die Söldner stellten jedoch die aufständischen Bauern und richteten mit ihren Kanonen ein gewaltiges Blutbad an. Während die Soldaten der Fürsten nur 6 Mann verloren, starben auf dem Schlachtfeld über 6000 Landsknechte. In den Tagen darauf wurden noch zahlreiche Bauern hingerichtet, darunter die beiden Anführer Thomas Müntzer und Heinrich Pfeiffer.
3: Wenn wir nach Norden schauen, haben wir den Blick auf das Schlachtfeld. Die Aufständischen sind ja aus der Stadt herausgezogen und haben auf dem Hausberg nördlich der Stadt ihre Wagenburg errichtet, die also auch schon beim Eintreffen von Landgraf Philipp und seinen Truppen am 14. Mai zu sehen war, war also schon errichtet. Der Hausberg ist heute mit anderem Namen versehen, nämlich ganz einfach das Knopfmacherhölzchen. Darunter erstreckt sich der ehemalige Weinberg. Und wer diese alten Begriffe nicht mit den neuen Flurnamen übereinbringen kann, geht davon aus, dass der heutige Schlachtberg mit Standort Panorama der eigentliche Schlachtort ist. Aber die Wagenburg so weit hinten anzusiedeln, wäre ein Problem gewesen. Keine Kommunikation mit denjenigen, die in der Stadt sind. Man sieht sie nicht. Und auch keinen kompletten Einblick in das Gelände, nämlich dem Aufmarsch der Fürsten. Vom Hausberg aus habe ich diesen Einblick und unseren Vorfahren, die 1926/27 das Kindersanatorium an dieser Stelle errichtet haben, einen massiven Bau, wo auch Sprengarbeiten durchgeführt haben, waren am Anfang vorsichtig. Sie waren vollkommen sicher, sie sind mitten auf dem Schlachtfeld, mitten in der Wagenburg und heute durchschneidet die Thomas-Münzer-Straße genau dieses Schlachtfeld.
2: Obwohl die Schlacht in einem Fiasko der Landsknechte endete, wurde Thomas Müntzer zu DDR-Zeiten zum Helden erklärt. Ihm zu Ehren begann bereits in den 70er Jahren die Planung eines einzigartigen Museums in Thüringen. Im Jahr 1983 wurde dann das Panoramamuseum eröffnet. Das zentrale Highlight der Gedenkstätte ist das beeindruckende 360-Grad-Gemälde von Werner Tübke, welches die Schlacht aus dem Jahre 1525 zeigt. Das für den Tourismus wichtige Gemälde gibt einen tieferen Einblick in die deutsche Geschichte und die frühbürgerliche Revolution. Das Ölpanorama hat eine Höhe von 14 Metern und ist 123 Meter breit. Auf einer Fläche von rund 1700 Quadratmetern sind mehr als 3000 Figuren dargestellt. Darunter historische Persönlichkeiten wie Thomas Müntzer und Martin Luther, die beide eine zentrale Rolle in den Bauernkriegen spielten. Zahlreiche Szenen zeigen aber auch Kämpfe und Leid der damaligen Zeit. Auch Alltägliches in Form von Flügen, Bootsfahrten, Musikanten und Tänzer sind abgebildet. Das Besondere an einem der größten Panoramabilder der Welt sind die vielen kleinen Details und die Vielseitigkeit der gezeigten Darstellungen. Mehr als 10 Jahre lang arbeitete Werner Tübke mit seinem Team an diesem Gemälde. Das Panorama kann von einer erhöhten Plattform aus betrachtet werden, die eine umfassende Sicht auf das gesamte Kunstwerk ermöglicht. Das Werk gilt als ein bedeutendes Zeugnis der Kunst und Geschichte aus der DDR und als Meisterwerk der Panoramamalerei. Es soll den Betrachter nicht nur informieren, sondern auch emotional ansprechen und zur Reflexion anregen. Im nächsten Jahr werden in Mühlhausen und Frankenhausen zahlreiche Ausstellungen über die Ereignisse stattfinden. Das Panoramamuseum in Bad Frankenhausen hat jeden Tag außer montags

von 10 bis 17 Uhr geöffnet und ist ein garantiertes Highlight für jeden Gast. Tauchen Sie ein in die Geschichte und dem damaligen Geschehen von 1525.

0: Ja, Herr Balcerowski, schön, dass Sie heute da sind. Wir treffen uns hier bei Karls Erdbeerhof. Das ist ganz neu. Wie stolz sind Sie denn, dass das hier geschafft wurde?
1: Ich bin sehr stolz. Als ich hier reingekommen bin, kamen schon die ersten Bürger auf mich drauf zu und haben sich nochmal bedankt und uns auch beglückwünscht zu dieser Ansiedlung. Natürlich Karls ein tolles Unternehmen ist, ein erfolgreiches Unternehmen, sehr kinderfreundlich ist. Es sind sehr viele auch Omas und Opas mit den Enkeln da und das macht einen stolz und froh, wenn man eine solche Ansiedlung verwirklichen kann.
0: Karls ist ein sehr erfolgreiches Unternehmen, die verdienen sehr viel Geld. Um Geld dreht sich ja in letzter Zeit vieles hier in Deutschland. Wie sieht es eigentlich beim Landkreis aus? Wie ist es da um die Finanzen bestellt?
1: Also die Finanzen der Landkreise in Deutschland insgesamt sind sehr stark angespannt. Wir haben sehr hohe Sozialausgaben. 70% unseres Haushaltes von 480 Millionen Euro sind Sozialausgaben, die auch gestiegen sind. In Deutschland insgesamt sind im letzten Jahr 6% mehr Sozialleistungen geflossen und trotzdem steigt die Arbeitslosigkeit. Also und wir suchen auch Fachkräfte. Da passt was nicht zusammen in Deutschland.
0: Es gibt ja auch immer eine Konferenz der Landräte hier in Sachsen-Anhalt. Wie viel Einfluss haben Sie denn überhaupt auf die, sage ich mal, auf die Bundesregierung? Werden Sie da gehört?
1: Also die Landräte in Sachsen-Anhalt haben sicherlich nicht den großen Einfluss auf die Bundesregierung. Aber auf wen wir Einfluss haben, ist definitiv die Landesregierung. Schon beim alten Ministerpräsident Haseloff haben die Landräte immer wieder auch eine Verwaltungsreform eingefordert und ist auch angekündigt worden vom Ministerpräsident Schulze, soll das jetzt auch angegangen werden, weil wir uns viel zu teuer verwalten. In Sachsen-Anhalt gibt es nicht das Vier-Augen-Prinzip, sondern das Acht-Augen-Prinzip. Sehr viel Misstrauen der Behörden untereinander, sehr viel Rechtfertigung, sehr viel Berichte, die wir schreiben müssen. Das kostet unheimlich viel Geld, weil das müssen ja Mitarbeiter schreiben und auswerten. Und am Ende sind wir eigentlich auch als Sachsen-Anhalt viel zu klein, um es so teuer zu verwalten. Das Geld fehlt dann bei Investitionen. Und insofern fordern die Landräte schon seit einigen Jahren eine Verwaltungsreform. Wir hoffen, dass nach der Landtagswahl diese Reform auch tatsächlich kommt.
0: Wie reich ist denn der Landkreis Harz, wenn man das mal so... Ja, so mal aussprechen darf, denn letztendlich der Brocken wurde gekauft und ein viel größeres Projekt, nämlich ein neues Krankenhaus, steht ja noch vor der Tür sozusagen. Das ist ja eine Idee für die Zukunft. Wie soll das denn finanziert werden und muss man eigentlich ein sehr reicher Landkreis sein, um sowas finanzieren zu können?
1: Also wir haben insgesamt ein Haushaltsvolumen von 480 Millionen Euro. Das heißt, das sind Einnahmen, aber auch Ausgaben, die wir tätigen müssen. Dafür kriegen wir die Zuweisungen des Landes, teilweise auch des Bundes, zum Beispiel was Digitalpaktmittel sind. Das waren Mittel des Bundes, die am Ende an uns ausgereicht worden sind, um die Schulen zu digitalisieren. Das sind Steuermittel, die wir bekommen, die wir für unsere Aufgaben einsetzen. 70% Sozialleistungen, wie ich sagte, das sind pflichtige Aufgaben, die können wir nicht abwählen, so nach dem Motto, wir wollen dort das Geld nicht ausgeben. Das sind Ansprüche der Bürger, die wir auch entsprechend bedienen müssen. Und die anderen Mittel sind frei. Die Investition auf dem Brocken war ja nicht eine Investition, weil Geld über war und wir nicht wussten, wohin damit, sondern wir wollten und werden auch damit die Harzer Schmalspurbahn fördern. Weil wenn wir kein attraktives Reiseziel auf dem Brocken haben, dann gehen die Fahrgastzahlen bei der HSB zurück. Wenn die Fahrgastzahlen zurückgehen, gehen die Umsätze zurück und die HSB ist im Bestand gefährdet. Ein touristisches Unternehmen, was absolut wichtig ist für den Tourismus im Harz, wo sehr viele Arbeitsplätze dranhängen. Und deswegen sind wir dort eingestiegen, investieren dort auch, aber auch, weil die Stadt Wernigerode gesagt hat, sie macht es nicht. Insofern war dann am Ende der Landkreis der Letzte, der sich dieser Aufgabe angenommen hat. Und zum Glück hat der Kreistag das mitgetragen und Sie sehen, es kommt ja auch Schwung in die Sache.
0: Kommt denn auch mal Schwung in das Krankenhaus? Denn man muss ja sagen, da sind ja ganz, ganz viele noch Hürden zu übertrumpfen. Angenommen, die AfD bekommt eine absolute Mehrheit. Glaube ich, wird schwierig, das umzusetzen. Auch jetzt unter der jetzigen Landesregierung wird es sehr schwer sein, denn 1 Milliarde könnte es eventuell kosten. Wo soll das Geld herkommen? Denn in Deutschland ist ja das Geld nicht gerade groß gesät. Wir müssen ja alle sparen.
1: Also erst einmal die Notwendigkeit eines Zentralklinikums als Notfallklinikum ist unabhängig der Farbe der Landesregierung. Politiker in Magdeburg, aber auch in Berlin müssen sich den Realitäten stellen und das ist eigentlich in meinen Augen vollkommen egal, nach welcher Farbe es dabei geht. Fakt ist eins, dass wir aufgrund der Demografie nicht nur weniger Bevölkerung werden, sondern wir auch weniger Fachkräfte haben im Krankenhausbereich. Die Medizin geht weiter voran, sie spezialisiert sich sehr stark und die invasiven Eingriffe werden auch weniger. Ich sage nur Knopflochchirurgie, das heißt also mit weniger schweren Eingriffen, weshalb man lange im Krankenhaus verweilen muss. Und unsere Aufgabe ist vor allen Dingen die Notfallversorgung. Und die Zeiten der Kreiskrankenhäuser, so wie wir sie vor 20, 30, 40 Jahren kennen, die sind eigentlich vorbei. Wer heute entsprechende Eingriffe hat, aber auch vor allen Dingen ambulante Eingriffe, der muss nicht zwingend 14 Tage im Krankenhaus liegen. Insofern müssen wir das Ganze zentralisieren, um ein breitmöglichstes Angebot vorzuhalten. Wenn wir das Ganze nicht machen, dann werden wir in 10, 20 Jahren nicht mehr die Gesundheitsversorgung haben, die wir derzeit noch genießen können, sondern es wird sich alles sehr stark auf die Zentren konzentrieren. Magdeburg, Halle, Leipzig, Braunschweig. Und wer bitteschön möchte mit dem Notarzt nach Braunschweig oder nach Magdeburg fahren müssen, weil es die Versorgung vor Ort nicht gibt. Insofern müssen wir das Ganze zentralisieren. Wo das Ganze stattfinden wird, das wird die neue Landesregierung entscheiden. Derzeit wird ein neuer Krankenhausplan in Sachsen-Anhalt aufgestellt. Und so zersplittert, wie wir derzeit sind, das kann so nicht bleiben, weil wir dann in 20, 30 Jahren und so lange sind die Planungen, so lange sind die Baumaßnahmen am Ende auch, nicht mehr das vorhalten können, was wir derzeit haben. Da muss man der Realität ins Auge blicken, unabhängig der Parteifarbe in Magdeburg.
0: Jetzt haben Sie ja schon sehr lange das neue Krankenhaus sozusagen gefordert. Jetzt kam von Ameos eigentlich so ein bisschen überraschend auch, dass auch Ameos bereit wäre, so ein Zentralkrankenhaus zu bauen. Hat Sie dieser Vorschlag überrascht?
1: Er hat mich insofern überrascht, weil wir ja nun auch durch die Schlagzeilen hören, dass Ameos nicht auf Rosen gebettet ist. Dann zu sagen, wir bauen ein neues Krankenhaus, das ist auch schon sicherlich mutig von Ameos gewesen. Am Ende muss die Landesregierung entscheiden, wo das neue Krankenhaus entsteht, auch durch welchen Träger. Ich glaube, die Trägervielfalt, die wir im Landkreis Harz haben, ist für eine vernünftige Struktur nicht gut. Und ich glaube, das Gesundheitswesen insgesamt muss auch neu aufgestellt werden. Nicht nur Private sind dort, ich sag mal, gefordert, sondern vor allen Dingen auch die öffentliche Hand. Ich glaube, Krankenhäuser und Gesundheitsversorgung muss in die öffentliche Hand. Nicht die Gewinnmaximierung muss Unternehmensziel sein, sondern die Gesundheitsförderung.
0: Jetzt ist es ja so, dass hier im Harzkreis unglaublich viel investiert wurde in den letzten Jahren. Hexentanzplatz, Miniaturen, Park, Schloss, Wernigerode wurde umgebaut und saniert. Auf dem Stiftswerk entsteht ein neues Supermuseum, also ein wirklich ganz tolles Museum. Karls Erdbeerhof wäre zu nennen. Und dazu kommen noch ganz, ganz viele private Investoren wie Daimler Truck. Insgesamt sind wahrscheinlich weit über 1 Milliarde hier in den Harzkreis reingeflossen. Warum kommt das beim Wähler eigentlich gar nicht an, wenn man sich mal die Wahlergebnisse betrachtet, dass auch hier die AfD bei rund 50% liegt?
1: Also erstmal muss ich sagen, sehen Sie vor sich einen glücklichen Landrat, weil welcher Landrat kann schon solch vielen Investitionen in jedem Bereich des Landkreises, in seinem Landkreis attestieren. Der Landkreis Harz ist hier sehr gut aufgestellt. Das reicht natürlich noch nicht. Wir müssen weiter investieren, weil die Erde dreht sich auch weiter, die Rahmenbedingungen ändern sich. Wenn Sie sagen, das kommt beim Wähler nicht an, dann vor allen Dingen deswegen, weil die Menschen Sorgen haben. Der Landkreis Harz hat vom Jahr 2025 zum Jahr 2026 1.000 sozialpflichtige Arbeitsplätze verloren. Das hängt vor allen Dingen mit der Krise bei der Automobilindustrie zusammen. Und wenn die Automobilisten wie VW eine Krise haben, dann haben auch die Zulieferer Probleme. Und wir sind ein Landkreis, der sehr viele Zulieferer hat. Bohai Trimet zum Beispiel in Harzgerode, Schunk-Sinter Metall in Thale, aber auch GAW hier in Wernigerode haben große Probleme. Und das wirkt sich aus. Und deswegen haben die Menschen auch Sorgen und erwarten von der Politik Antworten, von der Bundespolitik. Hier müssen die Rahmenbedingungen verbessert werden. Thema sind Energiepreise, Thema ist Bürokratie, was die Unternehmen beklagen. Aber auch wir vor Ort müssen unsere Hausaufgaben machen. In Halberstadt wird das Industriegebiet erweitert. Quedlinburg möchte in Morgenroth jetzt auch ein großes Industriegebiet entsprechend etablieren. Und ich glaube, in Wernigerode ist auch ein neues Industriegebiet überfällig, weil auch hier die Industriearbeitsplätze gefährdet sind.
0: Jetzt war es ja so, gerade in Harzgerode bei diesen Unternehmen, die für die Automobilindustrie arbeiten, da wurde jetzt erstmal so ein Kompromiss geschlossen, dass bis zum 31. Dezember erstmal sozusagen die Frist verlängert wurde, um auch neue Investoren zu suchen. Ist das denn realistisch?
1: Also ich war bei den Gesprächen dabei. Wir haben zumindest die Hoffnung, die Gespräche laufen. Die Aufgabe, die VW gestellt hat, meiner Meinung nach zu Recht ist, dass die Teile für den Verbrennungsmotor auch bei VW weniger werden. Wenn der größte Markt der Welt, China, wenn dort über 50% Elektroautos zugelassen und verkauft werden, dann müssen wir in Deutschland darauf reagieren. Wir können gerne politisch debattieren, ob das Verbrenneraus richtig war oder auch nicht. Selbst wenn wir das zurücknehmen, kaufen die Menschen in der Welt, nicht nur in Deutschland, Elektroautos. Die Elektroautos haben weniger Bauteile als die Verbrennerautos. Insofern wird Beschäftigung zurückgehen. Und die Frage ist jetzt, da sind wir im Wettbewerb, wo geht die Beschäftigung zurück? Und wir kämpfen dagegen an, vor allen Dingen auch in Harzgerode, dass in unserem Landkreis die Beschäftigung zurückgeht. Und wir haben sicherlich gute Chancen, weil die Qualität der Mitarbeiter und der Arbeit, die dort oben gemacht ist, außerordentlich hoch ist. Und VW hat gesagt, sie würden gerne im Nahbereich Wolfsburg und Braunschweig einen Zulieferer wie Bohai Trimit behalten. Aber die zurückgehenden Umsätze durch den Verbrenner müssen durch andere neue Bauteile ersetzt werden. Und erst wenn das gegeben ist, hat Harzgerode eine Chance und daran arbeiten wir. Es ist nicht einfach, es ist unheimlich schwer, das ist gar keine Frage. Aber aufgeben ist keine Option.

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0: Am Samstagvormittag wird es stark bewölkt mit einem kräftigen Wind aus Nordwesten. Mittags bleibt es überwiegend bewölkt bei Temperaturen um 23 Grad. Zum Abend hin lockert der Himmel auf. Es wird viel Sonne geben bei Temperaturen bis 24 Grad. In der Nacht ziehen die Wolken wieder auf und es weht ein leichter Wind aus Nordwesten. Der Sonntag bleibt überwiegend bewölkt bei Temperaturen um 25 Grad.
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1: Im Jahr 1897 wurde in der Nähe des kleinen Harzer Dörfchens Stiege mitten im Wald eine der größten deutschen Lungenkliniken aufgebaut. Aus dem gesamten damaligen Deutschen Kaiserreich kamen Patienten hierher. So entschloss man sich im Jahre 1904, auch ein Gotteshaus für die Gäste der Lungenklinik zu bauen. Über die Jahrzehnte hatte die berühmte Klinik eine wechselvolle Geschichte. Mit der Wende kam dann das endgültige Aus für das Gebäude, welches außerdem ein paar Jahre später durch einen Brand zerstört wurde. Es wurde komplett mit der Stabkirche zusammen nicht mehr genutzt. Seitdem verfielen beide Gebäude zusehends. Insbesondere die Stabkirche litt durch ihren Holzbau und wurde zusätzlich durch Vandalismus schwer beschädigt. Um die Stabkirche zu retten, gründete sich 2014 der Verein Stabkirche Stiege e.V. Mit viel Engagement und Kraft schafften es die mittlerweile über 160 Mitglieder, das alte Gotteshaus in ihre Gemeinde Stiege 7 Kilometer zu versetzen. Erst als dieses Vorhaben begann, erkannte man die eigentlichen Ausmaße und die damit verbundene Arbeit der seit langer Zeit verlassenen und stark beschädigten Kirche. Doch kluge Handwerker und viel gesellschaftliches Ehrenengagement retteten die alte Stabkirche. Insgesamt flossen in das Projekt 1,1 Millionen Euro. Dadurch konnte eine gründliche Sanierung erfolgen, bei der Fenster, Fassaden und Innenräume des skandinavisch-norwegischen Drachenstils erhalten blieben. Eine, die in die Umsetzung der Stabkirche viel Zeit investierte, ist Monika Uecker, die froh ist, dass das Projekt erfolgreich abgeschlossen werden konnte.
2: Das ist doch eine unwahrscheinliche Arbeit gewesen. Viel Zeit, viel Kraft. Und jetzt endlich geschafft. Jetzt können wir was vorweisen oder nicht vorweisen. Wir können uns sagen, wir haben das, was wir wollten, geschafft. So.
3: Ja, als ich hier jetzt heute kam und die fertiggestellte Kirche sah, da hätte ich sie fast nicht wiedererkannt, weil sie ja oben beim Albrechtshaus noch in so einem gelblich-bockerfarbenen Ton angestrichen war. Irgendwie hatte ich sie auch kleiner in Erinnerung. Also es ist jetzt hier ein wunderbarer Akzent einfach in Stiege. Der Pfarrer hat es vorhin gesagt, die Kirche ist wieder im Dorf, ist zurückgekehrt ins Dorf. Ein Ort, der mit Leben erfüllt werden wird. Und was ihr da oben geblüht hätte, wenn es noch ein paar Jahre weitergegangen wäre, wissen wir ja alle. Sie war dann Ziel von Vandalisten geworden, die eigentlich nichts geachtet und geehrt haben und sich daran ausgetobt haben. Und jetzt ist es einfach ein Riesenerfolg, in so kurzer Zeit eine solche Attraktion ins Dorf zu holen.
4: Also ich bin da sehr zufrieden, weil vor allen Dingen hier auch gesellschaftliches und ich sag mal lokales Engagement gewürdigt wird mit diesem Projekt. Hier sind nicht nur Berge versetzt worden, hier ist eine ganze Kirche versetzt worden und das durch Ehrenamtlern, das macht mich sehr, sehr zufrieden, weil es eben auch zeigt, wenn man engagiert ist, wenn man dranbleibt und wenn sicherlich auch nicht immer alles gleich klappt, aber man sich auch nicht entmutigen lässt, dass man dann auch eine Kirche versetzen kann. Deswegen bin ich sehr zufrieden.
1: Nach dem Umzug der Kirche können auch die ehrenamtlichen Mitglieder zufrieden aufatmen. Im Mai konnte der Verein die Stabkirche feierlich mit vielen Besuchern in einem Festakt einweihen.

Unter den Gästen waren auch Staatsminister Rainer Robra und Landrat Thomas Balzarowski. Aber auch die Kleinsten halfen musikalisch beim Festakt mit

0: Viele der geladenen Gäste stammen aus dem Ehrenamt. Die Rettung und Versetzung der Stabkirche beanspruchte über die Jahre viel Kraft und Arbeit. Dennoch ist der Erhalt und die Instandsetzung solcher historisch-kulturellen Stätten wichtig.
1: Also ohne Ehrenamt, über 30 Millionen Bürgerinnen und Bürger beteiligen sich ehrenamtlich, wäre das gar nicht möglich gewesen, weil die Mitglieder des Vereins haben mich auch schon sehr zeitig kontaktiert und haben über dieses Vorhaben berichtet. Und Stück für Stück habe ich dieses Vorhaben auch immer begleitet. Und ich freue mich, dass der Bund auch das mit Fördermitteln unterstützt hat.
2: Also sicherlich 1 Million Euro sind hier geflossen, keine Frage. Aber das haben wir heute auch gehört. Dieses Geld wird ja nicht so ohne weiteres vergeben, sondern dahinter steckt auch die Glaubwürdigkeit des Projektes, auch die Wichtigkeit dieses Projektes, und das kann man sehen. Wir werden auch relativ bald sehen, dass man sich gar nicht vorstellen kann, dass diese Kirche mal woanders stand als jetzt an diesem Platz, weil natürlich sehr präsent, ich sag mal auch in den Harzer Höhenlagen sozusagen, und wird sehr schnell eine Touristenattraktion sein und der Mittelpunkt dann auch von Stiege. Aber was mir ganz wichtig ist, dass es ein Beispiel ist von gesellschaftlichem Engagement, wo sich Menschen aufmachen, etwas für ihre Heimat bewegen und das am Ende auch belohnt wird. Das ist eigentlich beispielgebend auch für andere.
3: Ja, der Schirmherr der Kirche, der Vizepräsident Dickmann von der Handwerkskammer, hat das in wunderbarer Weise jetzt im Festakt zum Ausdruck gebracht. Sowas funktioniert nur dann, wenn wirklich alle Rädchen ineinander greifen, wenn man sich wechselseitig vertrauen kann, das Ehrenamt, das Hauptamt, die Förderer, diejenigen, die es hier voranbringen, und dass diese Begeisterung einfach der Mitglieder des Stabkirchenvereins Stiege, die ist übergesprungen auch auf die Förderer, auf das Land, den Bund, die Stiftungen unterschiedlichster Art, zum Teil von weit her, wie Remsmar und Oetker, die haben sich anstecken lassen, und in dieser Gemeinschaft ist was Großartiges entstanden, und so kann es nur funktionieren. Nicht gucken, was macht der Staat oder wie kommen wir voran. Nur wenn alle Rädchen ineinander greifen und sich alle unterhaken, dann kann man erfolgreich sein.
0: Die Stabkirche in Stiege dient seit ihrer Versetzung in die Ortschaft als touristische Sehenswürdigkeit und Kulturstätte mit vielen geplanten Events und Aktionen.
3: Also ich habe schon den Landrat gesagt, solche Holzkirchen sind ja eigentlich für ihre Akustik zumeist gerühmt. Konnte jetzt heute noch nicht so wirklich beurteilen, weil ja mit Anlagen gespielt worden ist. Aber ich gehe mal davon aus, dass wie alle Holzbauten auch diese Kirche auch von den Proportionen her eine wunderbare Akustik hat. Sie bietet sich dann auch für kleinere Konzerte und Veranstaltungen jedweder Art an, Lesungen. Also ich glaube, dass sie im Harztourismus nochmal wieder, wie die Liebfrauenkirche in Wernigerode ja auch, das Kulturhaus dort oder das Konzerthaus dort, noch neue Möglichkeiten eröffnet, auch mal den Touristen Alternativen zu bieten und damit die Verweildauer zu erhöhen. Das ist ja das, was wir alle wollen. Wir haben nicht zu wenig Touristen, aber die wir haben, bleiben nicht lange genug.
4: Sie halten jetzt gerade was in der Hand?
5: Das ist ein Geschenk eines unserer Vereinsmitglieder. Er hat eine Nachbildung unserer Turmzieher gebaut und das hat er uns heute zur Einweihung mitgebracht. Wir sollen es bei einer unserer nächsten Auktionen mit verkaufen, damit weitere Spendengelder in unser Vereinssäckel kommt.
0: Deutschlandweit gibt es nur 5 Stabkirchen. Dennoch hat die Kirche in Stiege ihren eigenen, unverwechselbaren Stil entwickelt, der jährlich viele Touristen anziehen wird. Das historische Holzbauwerk ist nach der Fertigstellung dauerhaft für Besucher geöffnet. Und mit der Etablierung als Kulturstandort in der Harzregion steht der Zukunft der Kirche als Bildungs- und Kulturzentrum nichts mehr im Weg. Der Wille von ehrenamtlichen Arbeitern kann also sogar eine Kirche ins Dorf versetzen.

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Am Samstagvormittag wird es stark bewölkt mit einem kräftigen Wind aus Nordwesten. Mittags bleibt es überwiegend bewölkt bei Temperaturen um 23 Grad. Zum Abend hin lockert der Himmel auf. Es wird viel Sonne geben bei Temperaturen bis 24 Grad. In der Nacht ziehen die Wolken wieder auf und es weht ein leichter Wind aus Nordwesten. Der Sonntag bleibt überwiegend bewölkt bei Temperaturen um 25 Grad.

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1: Hochgeschwindigkeitsparcours. Der 24. Mountainbike-Marathon in Biesenrode.
2: Viele fleißige Hände haben auch im Vorfeld des nunmehr 24. Mountainbike-Marathons in Biesenrode dafür gesorgt, dass an beiden Veranstaltungstagen alles gut läuft. Vor allem, weil neben dem Marathon über 32, 64 oder 96 Kilometer weitere Wettbewerbe angeboten werden. So sind das Bergzeitfahren, der Schwertlauf und das Kids Race zu festen Größen geworden. Obendrauf kam in diesem Jahr noch ein Juniorrennen für die Altersklassen U9 bis U13. Das alles will erst einmal geschultert werden. Eigentlich aus Bad Harzburg kommend, engagiert sich zum Beispiel Moderator Axel seit Jahren aktiv für das Rennen in Biesenrode.
3: Wie sieht's denn aus heute? Heute ist nochmal Biesenrode, Marathon 24 Mal, nächstes Jahr Jubiläum, 25 Jahre. Wir sind sehr erfolgreich unterwegs. Gestern im Schwertlauf fast 80 Starter gehabt. Also wir rechnen nächstes Jahr beim Laufen schon mal mit mehr als 100 Startern. Also wird diese Sequenz hier im Wochenende auch nochmal immer größer werden. Wir wollen auch das Kinderrennen wieder neu eröffnen. Dieses Jahr waren es ein bisschen wenig, weil der Rookies Cup weitergezogen ist. Wir müssen einen eigenen Cup aufbauen. Aber auch das war sehr erfolgreich. Bergzeitfahren, über 10 Fahrer mehr wie letztes Jahr. Also alles ist im aufsteigenden Ast. Wir freuen uns sehr. Wir hoffen, dass es heute nicht mehr regnet, dass es kein Gewitter gibt und dass wir die Veranstaltung gut zu Ende bringen. Und bitte dran denken, nächstes Jahr 25-jähriges, große Party hier. Nochmal ein paar Gimmicks in der Strecke drin. Das weiß ich schon. Ich will nur nichts verraten. Keine Voraussagen machen, aber es wird sich auch da abfahrtstechnisch speziell nochmal ein bisschen was ändern und ansonsten richtig auf dem Platz richtig was los. Also wir sehen uns nächstes Jahr auf jeden Fall wieder, aber jetzt erstmal dieses Jahr und Feuer frei.
2: Und tatsächlich lag irgendwie ein Gewitter in der Luft, wovon auch der ungewöhnlich starke Wind an diesem Morgen zeugte. Christian Schalk, auch schon viele Jahre Unterstützer der Veranstaltung in Biesenrode.
4: Guten Morgen.
2: Begrüßte nicht nur freundlich die Gäste, sondern musste sich auch darum kümmern, dass sich sein zähes Einlaufzelt nicht selbstständig macht.
4: Jetzt muss alles gesichert werden bei dem Wind, ja?
5: Ganz schön Wind heute, ja. Kannst du vielleicht schon Probleme haben, auch im Wald?
4: Nein.
5: Ja, nicht so?
4: Also die Wege sind alle frei und die Bäume sind auch so weit, dass man nicht im Dickicht fahren.
2: Und dann ging es Schlag auf Schlag. Mit je 10 Minuten Abstand schickte Axel die über 150 Damen und Herren auf die von ihnen gewählte Strecke. Neben den 32, 64 und 96 Kilometern war es auch wieder möglich, eine Runde mit dem E-Bike zu absolvieren oder die 16 Kilometer Schnupperrunde zu fahren. Eine Wertung und die Absicherung durch Streckenposten war auf allen Distanzen gegeben. Dabei muss erwähnt werden, dass die 32-Kilometer-Runde mit 80 Startern die beliebteste war. Auch fast alle Lokalmatadoren vom Biesenröder Mountainbike-Verein waren in dieser Gruppe zu finden. Mindestens einer von ihnen fehlte jedoch.
6: Wie oft bist du hier mitgefahren?
7: Ich glaube 20 Mal.
6: So, dieses Jahr wirst du gar nicht mitfahren, warum nicht?
7: Nein, weil ich eine Rippenprellung habe.
6: Und auch Rentner fallen mal hin, oder?
7: Auch Rentner fallen mal hin, wahrscheinlich mehr als andere. Und das wird dies Jahr nichts.
6: Ist klar, das tut
7: ja
6: auch weh, ja?
7: Ja, ja.
6: Was fährst du ja gerade? Das ist doch ein E-Bike.
7: Das ist mein E-Bike.
6: Gut.
7: Wenn, dann fahren wir immer noch E-Bike. Ja.
6: Naja, ist doch gut.
2: Wie hier, wo die Fahrer die Biesenröder Dorfstraße kreuzten, feuerten an vielen Stellen im Dorf wieder radbegeisterte Zuschauer die Aktiven lautstark an. Für die hieß es jetzt aber aufs Gelände konzentrieren und Kräfte einteilen. Denn wie heißt es in einem alten Bikerspruch, wo der Asphalt endet, beginnt das Abenteuer.

0: Das Rennen lief perfekt. Doch ein Blick zum Himmel verhieß nichts Gutes. Obwohl man sich beim gut gebuchten Kids Race davon zunächst nicht beeindrucken ließ.
1: So, Hannes, wir wollen. Bist du fertig? Gut, auf die Plätze, fertig, los!
2: Hannes. Komm, Hannes!
3: Jawohl, das ist alles! Hopp, hopp, hopp, hopp, hopp, hopp, hopp!
4: Viele Anmeldungen, auch viele kleine Kinder, die auch viel Spaß daran haben. Und zwar die kleine Runde mitfahren, aber ihren Enthusiasmus reinbringen. Und das macht uns eigentlich viel Spaß, dass die Teilnahme sehr gut ist. Und das war auch so weiterbleibt. Das finde ich gut.
0: Als nächster machte sich Hendrik für das Kids Race bereit. Doch sein Start musste verschoben werden, da sich zunächst ein kurzes, aber heftiges Gewitter über Biesenrode entlud. Auch die kleine Ida hatte das Gewitter abgewartet und begab sich nun auf den Parcours. Doch inzwischen war es Mittag geworden und die Feuerwehr Biscarbon servierte wie in jedem Jahr neben gegrilltem das Bikeressen schlechthin, Nudeln mit roter Soße.
5: Ja, weiter geht's hier, nicht einschlafen, wir sind ja nicht im Schlafwarenabteil. Naja. Die Jungs, die haben sich verdient. Bitteschön.
6: Mmh, lecker.
5: Danke.
0: Und während die Siegerehrung vorbereitet wurde, verkürzten die Wuppertal-Tänzer die Wartezeit darauf.

0: Applaus, Applaus.
1: Die Damen und Herren Sieger, unter denen sich auch wieder einige vom Biesenröder Mountainbike Verein befanden, konnten wieder den obligatorischen Pokal und eine Siegertüte mit gut brauchbaren Dingen für jeden Radfahrer mit nach Hause nehmen. Die Ehrungen fanden wieder in 7 Altersgruppen statt, von U15 bis Senioren 3, jeweils in männlich und weiblich getrennt. Da hatten Moderator Axel und seine Helfer vom Verein ganz schön zu tun. Einer der jüngsten Herren auf dem Podium war dabei Max Leo Walinski aus Biesenrode, der in der Kategorie U15 startete. Zu den ältesten Damen gehörte die mittlerweile 64-jährige Helga Radke, Leichtathletik-Weltmeisterin und deutsche Rekordhalterin im Dreisprung. Sie ist schon seit vielen Jahren beim Biesenröder Mountainbike-Marathon präsent.

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0: Am Samstagvormittag wird es stark bewölkt mit einem kräftigen Wind aus Nordwesten. Mittags bleibt es überwiegend bewölkt bei Temperaturen um 23 Grad. Zum Abend hin lockert der Himmel auf. Es wird viel Sonne geben bei Temperaturen bis 24 Grad. In der Nacht ziehen die Wolken wieder auf und es weht ein leichter Wind aus Nordwesten. Der Sonntag bleibt überwiegend bewölkt bei Temperaturen um 25 Grad.
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1: Von 1524 bis 1525 fand in Bad Frankenhausen eine der berühmtesten deutschen Schlachten statt. Doch im eigentlichen Sinne war es keine Schlacht, sondern ein Gemetzel. Damals führte der Reformator Thomas Müntzer mehr als 6000 Bauern auf ein Schlachtfeld, um gegen ein fürstliches Heer anzutreten. Die Söldner stellten jedoch die aufständischen Bauern und richteten mit ihren Kanonen ein gewaltiges Blutbad an. Während die Soldaten der Fürsten nur 6 Mann verloren, starben auf dem Schlachtfeld über 6000 Landsknechte. In den Tagen darauf wurden noch zahlreiche Bauern hingerichtet, darunter die beiden Anführer Thomas Müntzer und Heinrich Pfeiffer.
2: Wenn wir nach Norden schauen, haben wir den Blick auf das Schlachtfeld. Die Aufständischen sind ja aus der Stadt herausgezogen und haben auf dem Hausberg nördlich der Stadt ihre Wagenburg errichtet, die also auch schon beim Eintreffen von Landgraf Philipp und seinen Truppen am 14. Mai zu sehen war, war also schon errichtet. Der Hausberg ist heute mit anderem Namen versehen, nämlich ganz einfach das Knopfmacherhölzchen. Darunter erstreckt sich der ehemalige Weinberg. Und wer diese alten Begriffe nicht mit den neuen Flurnamen übereinbringen kann, geht davon aus, dass der heutige Schlachtberg mit Standort Panorama der eigentliche Schlachtort ist. Aber die Wagenburg so weit hinten anzusiedeln, wäre ein Problem gewesen. Keine Kommunikation mit denjenigen, die in der Stadt sind. Man sieht sie nicht. Und auch keinen kompletten Einblick in das Gelände, nämlich dem Aufmarsch der Fürsten. Vom Hausberg aus habe ich diesen Einblick und unseren Vorfahren, die 1926/27 das Kindersanatorium an dieser Stelle errichtet haben, einen massiven Bau, wo auch Sprengarbeiten durchgeführt haben, waren am Anfang vorsichtig. Sie waren vollkommen sicher, sie sind mitten auf dem Schlachtfeld, mitten in der Wagenburg und heute durchschneidet die Thomas-Münzer-Straße genau dieses Schlachtfeld.
1: Obwohl die Schlacht in einem Fiasko der Landsknechte endete, wurde Thomas Müntzer zu DDR-Zeiten zum Helden erklärt. Ihm zu Ehren begann bereits in den 70er Jahren die Planung eines einzigartigen Museums in Thüringen. Im Jahr 1983 wurde dann das Panoramamuseum eröffnet. Das zentrale Highlight der Gedenkstätte ist das beeindruckende 360-Grad-Gemälde von Werner Tübke, welches die Schlacht aus dem Jahre 1525 zeigt. Das für den Tourismus wichtige Gemälde gibt einen tieferen Einblick in die deutsche Geschichte und die frühbürgerliche Revolution. Das Ölpanorama hat eine Höhe von 14 Metern und ist 123 Meter breit. Auf einer Fläche von rund 1700 Quadratmetern sind mehr als 3000 Figuren dargestellt. Darunter historische Persönlichkeiten wie Thomas Müntzer und Martin Luther, die beide eine zentrale Rolle in den Bauernkriegen spielten. Zahlreiche Szenen zeigen aber auch Kämpfe und Leid der damaligen Zeit. Auch Alltägliches in Form von Flügen, Bootsfahrten, Musikanten und Tänzer sind abgebildet. Das Besondere an einem der größten Panoramabilder der Welt sind die vielen kleinen Details und die Vielseitigkeit der gezeigten Darstellungen. Mehr als 10 Jahre lang arbeitete Werner Tübke mit seinem Team an diesem Gemälde. Das Panorama kann von einer erhöhten Plattform aus betrachtet werden, die eine umfassende Sicht auf das gesamte Kunstwerk ermöglicht. Das Werk gilt als ein bedeutendes Zeugnis der Kunst und Geschichte aus der DDR und als Meisterwerk der Panoramamalerei. Es soll den Betrachter nicht nur informieren, sondern auch emotional ansprechen und zur Reflexion anregen. Im nächsten Jahr werden in Mühlhausen und Frankenhausen zahlreiche Ausstellungen über die Ereignisse stattfinden. Das Panoramamuseum in Bad Frankenhausen hat jeden Tag außer montags von 10 bis 17 Uhr geöffnet und ist ein garantiertes Highlight für jeden Gast. Tauchen Sie ein in die Geschichte und dem damaligen Geschehen von 1525.

0: Ja, Herr Balcerowski, schön, dass Sie heute da sind. Wir treffen uns hier bei Karls Erdbeerhof. Das ist ganz neu. Wie stolz sind Sie denn, dass das hier geschafft wurde?
1: Ich bin sehr stolz. Als ich hier reingekommen bin, kamen schon die ersten Bürger auf mich drauf zu und haben sich nochmal bedankt und uns auch beglückwünscht zu dieser Ansiedlung. Natürlich Karls ein tolles Unternehmen ist, ein erfolgreiches Unternehmen, sehr kinderfreundlich ist. Es sind sehr viele auch Omas und Opas mit den Enkeln da und das macht einen stolz und froh, wenn man eine solche Ansiedlung verwirklichen kann.
0: Karls ist ein sehr erfolgreiches Unternehmen, die verdienen sehr viel Geld. Um Geld dreht sich ja in letzter Zeit vieles hier in Deutschland. Wie sieht es eigentlich beim Landkreis aus? Wie ist es da um die Finanzen bestellt?
1: Also die Finanzen der Landkreise in Deutschland insgesamt sind sehr stark angespannt. Wir haben sehr hohe Sozialausgaben. 70% unseres Haushaltes von 480 Millionen Euro sind Sozialausgaben, die auch gestiegen sind. In Deutschland insgesamt sind im letzten Jahr 6% mehr Sozialleistungen geflossen. Und trotzdem steigt die Arbeitslosigkeit. Also, und wir suchen auch Fachkräfte. Da passt was nicht zusammen in Deutschland.
0: Es gibt ja auch immer eine Konferenz der Landräte hier in Sachsen-Anhalt. Wie viel Einfluss haben Sie denn überhaupt auf die, sage ich mal, auf die Bundesregierung? Werden Sie da gehört?
1: Also die Landräte in Sachsen-Anhalt haben sicherlich nicht den großen Einfluss auf die Bundesregierung. Aber auf wen wir Einfluss haben, ist definitiv die Landesregierung. Schon beim alten Ministerpräsident Haseloff haben die Landräte immer wieder auch eine Verwaltungsreform eingefordert und ist auch angekündigt worden vom Ministerpräsident Schulze. Soll das jetzt auch angegangen werden, weil wir uns viel zu teuer verwalten. In Sachsen-Anhalt gibt es nicht das Vier-Augen-Prinzip, sondern das Acht-Augen-Prinzip. Sehr viel Misstrauen der Behörden untereinander, sehr viel Rechtfertigung, sehr viel Berichte, die wir schreiben müssen. Das kostet unheimlich viel Geld, weil das müssen ja Mitarbeiter schreiben und auswerten. Und am Ende sind wir eigentlich auch als Sachsen-Anhalt viel zu klein, um es so teuer zu verwalten. Das Geld fehlt dann bei Investitionen. Und insofern fordern die Landräte schon seit

0: einigen Jahren eine Verwaltungsreform. Wir hoffen, dass nach der Landtagswahl diese Reform auch tatsächlich kommt.
1: Wie reich ist denn der Landkreis Harz, wenn man das mal so, ja, so mal aussprechen darf? Denn letztendlich der Brocken wurde gekauft und ein viel größeres Projekt, nämlich ein neues Krankenhaus, steht ja noch vor der Tür sozusagen. Das ist ja eine Idee für die Zukunft. Wie soll das denn finanziert werden? Und muss man eigentlich ein sehr reicher Landkreis sein, um sowas finanzieren zu können?
0: Also wir haben insgesamt ein Haushaltsvolumen von 480 Millionen Euro. Das heißt, das sind Einnahmen, aber auch Ausgaben, die wir tätigen müssen. Dafür kriegen wir die Zuweisungen des Landes, teilweise auch des Bundes, zum Beispiel was Digitalpaktmittel sind. Das waren Mittel des Bundes, die am Ende an uns ausgereicht worden sind, um die Schulen zu digitalisieren. Das sind Steuermittel, die wir bekommen, die wir für unsere Aufgaben einsetzen. 70% Sozialleistungen, wie ich sagte, das sind pflichtige Aufgaben, die können wir nicht abwählen, so nach dem Motto, wir wollen dort das Geld nicht ausgeben. Das sind Ansprüche der Bürger, die wir auch entsprechend bedienen müssen. Und die anderen Mittel sind frei. Die Investition auf dem Brocken war ja nicht eine Investition, weil Geld über war und wir nicht wussten, wohin damit, sondern wir wollten und werden auch damit die Harzer Schmalspurbahn fördern. Weil wenn wir kein attraktives Reiseziel auf dem Brocken haben, dann gehen die Fahrgastzahlen bei der HSB zurück. Wenn die Fahrgastzahlen zurückgehen, gehen die Umsätze zurück und die HSB ist im Bestand gefährdet. Ein touristisches Unternehmen, was absolut wichtig ist für den Tourismus im Harz, wo sehr viele Arbeitsplätze dranhängen. Deswegen sind wir dort eingestiegen, investieren dort auch, aber auch, weil die Stadt Wernigerode gesagt hat, sie macht es nicht. Insofern war dann am Ende der Landkreis der Letzte, der sich dieser Aufgabe angenommen hat. Und zum Glück hat der Kreistag das mitgetragen und Sie sehen, es kommt ja auch Schwung in die Sache.
1: Kommt denn auch mal Schwung in das Krankenhaus? Denn man muss ja sagen, da sind ja ganz, ganz viele noch Hürden zu übertrumpfen. Angenommen, die AfD bekommt eine absolute Mehrheit, glaube ich, wird schwierig, das umzusetzen. Auch jetzt unter der jetzigen Landesregierung wird es sehr schwer sein, denn 1 Milliarde könnte es eventuell kosten. Wo soll das Geld herkommen? Denn in Deutschland ist ja das Geld nicht gerade groß gesät. Wir müssen ja alle sparen.
0: Also erst einmal die Notwendigkeit eines Zentralklinikums als Notfallklinikum ist unabhängig der Farbe der Landesregierung. Politiker in Magdeburg, aber auch in Berlin müssen sich den Realitäten stellen und das ist eigentlich meinen Augen vollkommen egal, nach welcher Farbe es dabei geht. Fakt ist eins, dass wir aufgrund der Demografie nicht nur weniger Bevölkerung werden, sondern wir auch weniger Fachkräfte haben im Krankenhausbereich. Die Medizin geht weiter voran, sie spezialisiert sich sehr stark und die invasiven Eingriffe werden auch weniger. Ich sage nur Knopflochchirurgie, das heißt also mit weniger schweren Eingriffen, weshalb man lange im Krankenhaus verweilen muss. Und unsere Aufgabe ist vor allen Dingen die Notfallversorgung. Und die Zeiten der Kreiskrankenhäuser, so wie wir sie vor 20, 30, 40 Jahren kennen, die sind eigentlich vorbei. Wer heute entsprechende Eingriffe hat, aber auch vor allen Dingen ambulante Eingriffe, der muss nicht zwingend 14 Tage im Krankenhaus liegen. Insofern müssen wir das Ganze zentralisieren, um ein breitmöglichstes Angebot vorzuhalten. Wenn wir das Ganze nicht machen, dann werden wir in 10, 20 Jahren nicht mehr die Gesundheitsversorgung haben, die wir derzeit noch genießen können, sondern es wird sich alles sehr stark auf die Zentren konzentrieren. Magdeburg, Halle, Leipzig, Braunschweig. Und wer bitteschön möchte mit dem Notarzt nach Braunschweig oder nach Magdeburg fahren müssen, weil es die Versorgung vor Ort nicht gibt. Insofern müssen wir das Ganze zentralisieren. Wo das Ganze stattfinden wird, das wird die neue Landesregierung entscheiden. Derzeit wird ein neuer Krankenhausplan in Sachsen-Anhalt aufgestellt. Und so zersplittert, wie wir derzeit sind, das kann so nicht bleiben, weil wir dann in 20, 30 Jahren und so lange sind die Planungen, so lange sind die Baumaßnahmen am Ende auch, nicht mehr das vorhalten können, was wir derzeit haben. Da muss man der Realität ins Auge blicken, unabhängig der Parteifarbe in Magdeburg.
1: Jetzt haben Sie ja schon sehr lange das neue Krankenhaus sozusagen gefordert. Jetzt kam von Ameos eigentlich so ein bisschen überraschend auch, dass auch Ameos bereit wäre, so ein Zentralkrankenhaus zu bauen. Hat Sie dieser Vorschlag überrascht?
0: Er hat mich insofern überrascht, weil wir ja nun auch durch die Schlagzeilen hören, dass Ameos nicht auf Rosen gebettet ist. Dann zu sagen, wir bauen ein neues Krankenhaus, das ist auch schon sicherlich mutig von Ameos gewesen. Am Ende muss die Landesregierung entscheiden, wo das neue Krankenhaus entsteht, auch durch welchen Träger. Ich glaube, die Trägervielfalt, die wir im Landkreis Harz haben, ist für eine vernünftige Struktur nicht gut. Und ich glaube, das Gesundheitswesen insgesamt muss auch neu aufgestellt werden. Nicht nur Private sind dort, gefordert, sondern vor allen Dingen auch die öffentliche Hand. Ich glaube, Krankenhäuser und Gesundheitsversorgung muss in die öffentliche Hand. Nicht die Gewinnmaximierung muss Unternehmensziel sein, sondern die Gesundheitsförderung.
1: Jetzt ist es ja so, dass hier im Harzkreis unglaublich viel investiert wurde in den letzten Jahren. Hexentanzplatz, Miniaturen, Park, Schloss, Wernigerode wurde umgebaut und saniert. Auf dem Stiftswerk entsteht ein neues Supermuseum, also wirklich

0: ganz tolles Museum. Karls Erdbeerhof wäre zu nennen. Dazu kommen noch ganz, ganz viele private Investoren wie Daimler Truck. Insgesamt sind wahrscheinlich weit über 1 Milliarde hier in den Harzkreis reingeflossen. Warum kommt das beim Wähler eigentlich gar nicht an, wenn man sich mal die Wahlergebnisse betrachtet, dass auch hier die AfD bei rund 50% liegt?
1: Also erstmal muss ich sagen, sehen Sie vor sich einen glücklichen Landrat, weil welcher Landrat kann schon solch vielen Investitionen in jedem Bereich des Landkreises, in seinem Landkreis attestieren. Der Landkreis Harz ist hier sehr gut aufgestellt. Das reicht natürlich noch nicht. Wir müssen weiter investieren, weil die Erde dreht sich auch weiter, die Rahmenbedingungen ändern sich. Wenn Sie sagen, das kommt beim Wähler nicht an, dann vor allen Dingen deswegen, weil die Menschen Sorgen haben. Der Landkreis Harz hat vom Jahr 2025 zum Jahr 2026 1.000 sozialpflichtige Arbeitsplätze verloren. Das hängt vor allen Dingen mit der Krise bei der Automobilindustrie zusammen. Und wenn die Automobilisten wie VW eine Krise haben, dann haben auch die Zulieferer Probleme. Und wir sind ein Landkreis, der sehr viele Zulieferer hat. Bohai Trimet zum Beispiel in Harzgerode, Schunk-Sinter Metall in Thale, aber auch GAW hier in Wernigerode haben große Probleme. Und das wirkt sich aus. Und deswegen haben die Menschen auch Sorgen und erwarten von der Politik Antworten, von der Bundespolitik. Hier müssen die Rahmenbedingungen verbessert werden. Thema sind Energiepreise, Thema ist Bürokratie, was die Unternehmen beklagen. Aber auch wir vor Ort müssen unsere Hausaufgaben machen. In Halberstadt wird das Industriegebiet erweitert. Quedlinburg möchte in Morgenroth jetzt auch ein großes Industriegebiet entsprechend etablieren. Und ich glaube, in Wernigerode ist auch ein neues Industriegebiet überfällig, weil auch hier die Industriearbeitsplätze gefährdet sind.
0: Jetzt war es ja so, gerade in Harzgerode bei diesen Unternehmen, die für die Automobilindustrie arbeiten, da wurde jetzt erstmal so ein Kompromiss geschlossen, dass bis zum 31. Dezember erstmal sozusagen die Frist verlängert wurde, um auch neue Investoren zu suchen. Ist das denn realistisch?
1: Also ich war bei den Gesprächen dabei. Wir haben zumindest die Hoffnung, die Gespräche laufen. Die Aufgabe, die VW gestellt hat, meiner Meinung nach zu Recht ist, dass die Teile für den Verbrennungsmotor auch bei VW weniger werden. Wenn der größte Markt der Welt, China, wenn dort über 50% Elektroautos zugelassen und verkauft werden, dann müssen wir in Deutschland darauf reagieren. Wir können gerne politisch debattieren, ob das Verbrenneraus richtig war oder auch nicht. Selbst wenn wir das zurücknehmen, kaufen die Menschen in der Welt, nicht nur in Deutschland, Elektroautos. Die Elektroautos haben weniger Bauteile als die Verbrennerautos. Insofern wird Beschäftigung zurückgehen. Und die Frage ist jetzt, da sind wir im Wettbewerb, wo geht die Beschäftigung zurück? Und wir kämpfen dagegen an, vor allen Dingen auch in Harzgerode, dass in unserem Landkreis die Beschäftigung zurückgeht. Und wir haben sicherlich gute Chancen, weil die Qualität der Mitarbeiter und der Arbeit, die dort oben gemacht ist, außerordentlich hoch ist. Und VW hat gesagt, sie würden gerne im Nahbereich Wolfsburg und Braunschweig einen Zulieferer wie Bohai Trimet behalten. Aber die zurückgehenden Umsätze durch den Verbrenner müssen durch andere neue Bauteile ersetzt werden. Und erst wenn das gegeben ist, hat Harzgerode eine Chance und daran arbeiten wir. Es ist nicht einfach, es ist unheimlich schwer, das ist gar keine Frage. Aber aufgeben ist keine Option.

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0: Am Samstagvormittag wird es stark bewölkt mit einem kräftigen Wind aus Nordwesten. Mittags bleibt es überwiegend bewölkt bei Temperaturen um 23 Grad. Zum Abend hin lockert der Himmel auf. Es wird viel Sonne geben bei Temperaturen bis 24 Grad. In der Nacht ziehen die Wolken wieder auf und es weht ein leichter Wind aus Nordwesten. Der Sonntag bleibt überwiegend bewölkt bei Temperaturen um 25 Grad.
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0: 800.000 Menschen sind in Sachsen-Anhalt im Ehrenamt tätig. 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
1: Im Jahr 1897 wurde in der Nähe des kleinen Harzer Dörfchens Stiege mitten im Wald eine der größten deutschen Lungenkliniken aufgebaut. Aus dem gesamten damaligen deutschen Kaiserreich kamen Patienten hierher. So entschloss man sich im Jahre 1904, auch ein Gotteshaus für die Gäste der Lungenklinik zu bauen. Über die Jahrzehnte hatte die berühmte Klinik eine wechselvolle Geschichte. Mit der Wende kam dann das endgültige Aus für das Gebäude, welches außerdem ein paar Jahre später durch einen Brand zerstört wurde. Es wurde komplett mit der Stabkirche zusammen nicht mehr genutzt. Seitdem verfielen beide Gebäude zusehends. Insbesondere die Stabkirche litt durch ihren Holzbau und wurde zusätzlich durch Vandalismus schwer beschädigt. Um die Stabkirche zu retten, gründete sich 2014 der Verein Stabkirche Stiege e.V. Mit viel Engagement und Kraft schafften es die mittlerweile über 160 Mitglieder, das alte Gotteshaus in ihre Gemeinde Stiege 7 Kilometer zu versetzen. Erst als dieses Vorhaben begann, erkannte man die eigentlichen Ausmaße und die damit verbundene Arbeit der seit langer Zeit verlassenen und stark beschädigten Kirche. Doch kluge Handwerker und viel gesellschaftliches Ehrenengagement retteten die alte Stabkirche. Insgesamt flossen in das Projekt 1,1 Millionen Euro. Dadurch konnte eine gründliche Sanierung erfolgen, bei der Fenster, Fassaden und Innenräume des skandinavisch-norwegischen Drachenstils erhalten blieben. Eine, die in die Umsetzung der Stabkirche viel Zeit investierte, ist Monika Uecker, die froh ist, dass das Projekt erfolgreich abgeschlossen werden konnte.
2: Das ist doch eine unwahrscheinliche Arbeit gewesen. Viel Zeit, viel Kraft. Und jetzt endlich geschafft. Jetzt haben wir, können wir was vorweisen oder nicht vorweisen. Wir können uns sagen, wir haben das, was wir wollten, geschafft. So.
3: Ja, als ich hier jetzt heute kam und die fertiggestellte Kirche sah, da hätte ich sie fast nicht wiedererkannt, weil sie ja oben beim Albrechtshaus noch in so einem gelblich-ockerfarbenen Ton angestrichen war. Irgendwie hatte ich sie auch kleiner in Erinnerung. Also es ist jetzt hier ein wunderbarer Akzent einfach in Stiege. Der Pfarrer hat es vorhin gesagt, die Kirche ist wieder im Dorf, ist zurückgekehrt ins Dorf. Ein Ort, der mit Leben erfüllt werden wird. Und was ihr da oben geblüht hätte, wenn es noch ein paar Jahre weitergegangen wäre, wissen wir ja alle. Sie war dann Ziel von Vandalisten geworden, die eigentlich nichts geachtet und geehrt haben und sich daran ausgetobt haben. Und jetzt ist es einfach ein Riesenerfolg, in so kurzer Zeit eine solche Attraktion zu machen.

0: ins Dorf zu holen?
1: Also ich bin da sehr zufrieden, weil vor allen Dingen hier auch gesellschaftliches und ich sag mal lokales Engagement gewürdigt wird mit diesem Projekt. Hier sind nicht nur Berge versetzt worden, hier ist eine ganze Kirche versetzt worden und das durch Ehrenamtlern, das macht mich sehr, sehr zufrieden, weil es eben auch zeigt, wenn man engagiert ist, wenn man dranbleibt und wenn sicherlich auch nicht immer alles gleich klappt, aber man sich auch nicht entmutigen lässt, dass man dann auch eine Kirche versetzen kann. Deswegen bin ich sehr zufrieden.
2: Nach dem Umzug der Kirche können auch die ehrenamtlichen Mitglieder zufrieden aufatmen. Im Mai konnte der Verein die Stabkirche feierlich mit vielen Besuchern in einem Festakt einweihen.

Unter den Gästen waren auch Staatsminister Rainer Robra und Landrat Thomas Balzarowski. Aber auch die Kleinsten halfen musikalisch beim Festakt mit.

0: Viele der geladenen Gäste stammen aus dem Ehrenamt. Die Rettung und Versetzung der Stabkirche beanspruchte über die Jahre viel Kraft und Arbeit. Dennoch ist der Erhalt und die Instandsetzung solcher historisch-kulturellen Stätten wichtig.
1: Also ohne Ehrenamt, über 30 Millionen Bürgerinnen und Bürger beteiligen sich ehrenamtlich, wäre das gar nicht möglich gewesen, weil die Mitglieder des Vereins haben mich auch schon sehr zeitig kontaktiert und haben über dieses Vorhaben berichtet. Und Stück für Stück habe ich dieses Vorhaben auch immer begleitet und ich freue mich, dass der Bund auch das mit Fördermitteln unterstützt hat.
2: Also sicherlich 1 Million Euro sind hier geflossen, keine Frage, aber das haben wir heute auch gehört, dieses Geld wird ja nicht so ohne weiteres vergeben, sondern dahinter steckt auch die Glaubwürdigkeit des Projektes, auch die Wichtigkeit dieses Projektes, und das kann man sehen. Wir werden auch relativ bald sehen, dass man sich gar nicht vorstellen kann, dass diese Kirche mal woanders stand als jetzt an diesem Platz, weil natürlich sehr präsent, ich sag mal auch in den Harzer Höhenlagen sozusagen, und wird sehr schnell eine Touristenattraktion sein und der Mittelpunkt dann auch von Stiege. Aber was mir ganz wichtig ist, dass es ein Beispiel ist von gesellschaftlichem Engagement, wo sich Menschen aufmachen, etwas für ihre Heimat bewegen und das am Ende auch belohnt wird. Das ist eigentlich beispielgebend auch für andere.
3: Ja, der Schirmherr der Kirche, der Vizepräsident Dickmann von der Handwerkskammer, hat das in wunderbarer Weise jetzt im Festakt zum Ausdruck gebracht. Sowas funktioniert nur dann, wenn wirklich alle Rädchen ineinander greifen, wenn man sich wechselseitig vertrauen kann, das Ehrenamt, das Hauptamt, die Förderer, diejenigen, die es hier voranbringen, und dass diese Begeisterung einfach der Mitglieder des Stabkirchenvereins Stiege, die ist übergesprungen auch auf die Förderer, auf das Land, den Bund, die Stiftungen unterschiedlichster Art, zum Teil von weit her, wie Remzma und Oetker, die haben sich anstecken lassen, und in dieser Gemeinschaft ist was Großartiges entstanden, und so kann es nur funktionieren. Nicht gucken, was macht der Staat oder wie kommen wir voran. Nur wenn alle Rädchen ineinander greifen und sich alle unterhaken, dann kann man erfolgreich sein.
0: Die Stabkirche in Stiege dient seit ihrer Versetzung in die Ortschaft als touristische Sehenswürdigkeit und Kulturstätte mit vielen geplanten Events und Aktionen.
3: Also ich habe schon den Landrat gesagt, solche Holzkirchen sind ja eigentlich für ihre Akustik zumeist gerühmt. Konnte jetzt heute noch nicht so wirklich beurteilen, weil ja mit Anlagen gespielt worden ist. Aber ich gehe mal davon aus, dass wie alle Holzbauten auch diese Kirche auch von den Proportionen her eine wunderbare Akustik hat. Sie bietet sich dann auch für kleinere Konzerte und Veranstaltungen jedweder Art an, Lesungen. Also ich glaube, dass sie im Harztourismus nochmal wieder, wie die Liebfrauenkirche in Wernigerode ja auch, das Kulturhaus dort oder das Konzerthaus dort, noch neue Möglichkeiten eröffnet, auch mal den Touristen Alternativen zu bieten und damit die Verweildauer zu erhöhen. Das ist ja das, was wir alle wollen. Wir haben nicht zu wenig Touristen, aber die wir haben, bleiben nicht lange genug.
4: Sie halten jetzt gerade was in der Hand?
5: Das ist ein Geschenk eines unserer Vereinsmitglieder. Er hat eine Nachbildung unserer Turmzieher gebaut und das hat er uns heute zur Einweihung mitgebracht. Wir sollen es bei einer unserer nächsten Auktionen mit

0: verkaufen, damit weitere Spendengelder in unser Vereinssäckel kommt.
1: Deutschlandweit gibt es nur 5 Stabkirchen. Dennoch hat die Kirche in Stiege ihren eigenen, unverwechselbaren Stil entwickelt, der jährlich viele Touristen anziehen wird. Das historische Holzbauwerk ist nach der Fertigstellung dauerhaft für Besucher geöffnet. Und mit der Etablierung als Kulturstandort in der Harzregion steht der Zukunft der Kirche als Bildungs- und Kulturzentrum nichts mehr im Weg. Der Wille von ehrenamtlichen Arbeitern kann also sogar eine Kirche ins Dorf versetzen.

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0: Am Samstagvormittag wird es stark bewölkt mit einem kräftigen Wind aus Nordwesten. Mittags bleibt es überwiegend bewölkt bei Temperaturen um 23 Grad. Zum Abend hin lockert der Himmel auf. Es wird viel Sonne geben bei Temperaturen bis 24 Grad. In der Nacht ziehen die Wolken wieder auf und es weht ein leichter Wind aus Nordwesten. Der Sonntag bleibt überwiegend bewölkt bei Temperaturen um 25 Grad.
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2: Hochgeschwindigkeitsparcours. Der 24. Mountainbike-Marathon in Biesenrode.
3: Viele fleißige Hände haben auch im Vorfeld des nunmehr 24. Mountainbike-Marathons in Biesenrode dafür gesorgt, dass an beiden Veranstaltungstagen alles gut läuft. Vor allem, weil neben dem Marathon über 32, 64 oder 96 Kilometer weitere Wettbewerbe angeboten werden. So sind das Bergzeitfahren, der Schwertlauf und das Kids Race zu festen Größen geworden. Obendrauf kam in diesem Jahr noch ein Juniorrennen für die Altersklassen U9 bis U13. Das alles will erst einmal geschultert werden. Eigentlich aus Bad Harzburg kommend, engagiert sich zum Beispiel Moderator Axel seit Jahren aktiv für das Rennen in Biesenrode.
4: Wie sieht's denn aus heute? Heute ist nochmal Biesenrode, Marathon 24 Mal, nächstes Jahr Jubiläum, 25 Jahre. Wir sind sehr erfolgreich unterwegs. Gestern im Schwertlauf fast 80 Starter gehabt. Also wir rechnen nächstes Jahr beim Laufen schon mal mit mehr als 100 Startern. Also wird diese Sequenz hier im Wochenende auch nochmal immer größer werden. Wir wollen auch das Kinderrennen wieder neu eröffnen. Dieses Jahr waren es ein bisschen wenig, weil der Rookies Cup weitergezogen ist. Wir müssen einen eigenen Cup aufbauen. Aber auch das war sehr erfolgreich. Bergzeitfahren, über 10 Fahrer mehr wie letztes Jahr. Also alles ist im aufsteigenden Ast. Wir freuen uns sehr. Wir hoffen, dass es heute nicht mehr regnet, dass es kein Gewitter gibt und dass wir die Veranstaltung gut zu Ende bringen. Und bitte dran denken, nächstes Jahr 25-jähriges, große Party hier. Nochmal ein paar Gimmicks in der Strecke drin. Das weiß ich schon. Ich will noch nichts verraten. Keine Voraussagen machen, aber es wird sich auch da abfahrtstechnisch speziell nochmal ein bisschen was ändern. Und ansonsten richtig auf dem Platz, richtig was los. Also wir sehen uns nächstes Jahr auf jeden Fall wieder, aber jetzt erstmal dieses Jahr und Feuer frei.
3: Und tatsächlich lag irgendwie ein Gewitter in der Luft, wovon auch der ungewöhnlich starke Wind an diesem Morgen zeugte. Christian Schalk, auch schon viele Jahre Unterstützer der Veranstaltung in Biesenrode.
5: Guten Morgen.
3: Begrüßte nicht nur freundlich die Gäste, sondern musste sich auch darum kümmern, dass sich sein zähes Einlaufzelt nicht selbstständig macht.
5: Jetzt muss alles gesichert werden bei dem Wind, ja?
6: Ganz schön Wind heute, ja. Kannst du vielleicht schon Probleme haben, auch im Wald?
5: Nein.
6: Ja, nicht so?
5: Also die Wege sind alle frei und die Bäume sind auch so weit, dass man nicht im Dickicht fahren.
3: Und dann ging es Schlag auf Schlag. Mit je 10 Minuten Abstand schickte Axel die über 150 Damen und Herren auf die von ihnen gewählte Strecke. Neben den 32, 64 und 96 Kilometern war es auch wieder möglich, eine Runde mit dem E-Bike zu absolvieren oder die 16 Kilometer Schnupperrunde zu fahren. Eine Wertung und die Absicherung durch Streckenposten war auf allen Distanzen gegeben. Dabei muss erwähnt werden, dass die 32-Kilometer-Runde mit 80 Startern die beliebteste war. Auch fast alle Lokalmatadoren vom Biesenröder Mountainbike-Verein waren in dieser Gruppe zu finden. Mindestens einer von ihnen fehlte jedoch.
7: Wie oft bist du hier mitgefahren?
8: Ich glaube 20 Mal.
7: So, dieser willst du gar nicht mitfahren, warum nicht?
8: Nein, weil ich eine Rippenprellung habe.
7: Auch Rentner fallen mal hin, oder?
8: Auch Rentner fallen mal hin, wahrscheinlich mehr als andere. Und das wird dies Jahr nichts.
7: Ist klar, das tut ja auch weh, ja?
8: Ja, ja.
7: Was fährst du ja gerade? Das ist doch ein E-Bike.
8: Das ist mein E-Bike. Wenn, dann fahren wir immer noch E-Bike. Ja.
7: Naja, so gut.
3: Wie hier, wo die Fahrer die Biesenröder Dorfstraße kreuzten, feuerten an vielen Stellen im Dorf wieder radbegeisterte Zuschauer die Aktiven lautstark an. Für die hieß es jetzt aber aufs Gelände konzentrieren und Kräfte einteilen. Denn wie heißt es in einem alten Bikerspruch, wo der Asphalt endet, beginnt das Abenteuer.

0: Das Rennen lief perfekt. Doch ein Blick zum Himmel verhieß nichts Gutes. Obwohl man sich beim gut gebuchten Kids Race davon zunächst nicht beeindrucken ließ.
1: So, Hannes, wir wollen. Bist du fertig? Gut, auf die Plätze, fertig, los!
2: Wir wollen alles! Jawohl, komm, und? Gib alles! Hopp, hopp, hopp, hopp, hopp, hopp, hopp, hopp!
3: Viele Anmeldungen, auch viele kleine Kinder, die auch viel Spaß daran haben. Und zwar die kleine Runde mitfahren, aber ihren Enthusiasmus reinbringen. Und das macht uns eigentlich viel Spaß, dass die Teilnahme sehr gut ist. Und das war auch so weiter bei. Das finde ich gut.
0: Als nächster machte sich Hendrik für das Kids Race bereit. Doch sein Start musste verschoben werden, da sich zunächst ein kurzes, aber heftiges Gewitter über Biesenrode entlud. Auch die kleine Ida hatte das Gewitter abgewartet und begab sich nun auf den Parcours. Doch inzwischen war es Mittag geworden und die Feuerwehr Biscabon servierte wie in jedem Jahr neben gegrilltem das Bikeressen schlechthin, Nudeln mit roter Soße.
4: Ja, weiter geht's, hier nicht einschlafen, wir sind ja nicht beim Schlafwarenabteil. Naja. Die Jungs, die haben sich verdient. Bitteschön.
5: Mmh, lecker. Danke.
0: Und während die Siegerehrung vorbereitet wurde, verkürzten die Wuppertal-Tänzer die Wartezeit darauf.

0: Applaus, Applaus.
1: Die Damen und Herren Sieger, unter denen sich auch wieder einige vom Biesenröder Mountainbike-Verein befanden, konnten wieder den obligatorischen Pokal und eine Siegertüte mit gut brauchbaren Dingen für jeden Radfahrer mit nach Hause nehmen. Die Ehrungen fanden wieder in 7 Altersgruppen statt, von U15 bis Senioren 3, jeweils in männlich und weiblich getrennt. Da hatten Moderator Axel und seine Helfer vom Verein ganz schön zu tun. Einer der jüngsten Herren auf dem Podium war dabei Max Leo Walinski aus Biesenröder.

oder der in der Kategorie U15 startete. Zu den ältesten Damen gehörte die mittlerweile 64-jährige Helga Radke, Leichtathletik-Weltmeisterin und deutsche Rekordhalterin im Dreisprung. Sie ist schon seit vielen Jahren beim Biesenröder Mountainbike-Marathon präsent.

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0: Am Samstagvormittag wird es stark bewölkt mit einem kräftigen Wind aus Nordwesten. Mittags bleibt es überwiegend bewölkt bei Temperaturen um 23 Grad. Zum Abend hin lockert der Himmel auf. Es wird viel Sonne geben bei Temperaturen bis 24 Grad. In der Nacht ziehen die Wolken wieder auf und es weht ein leichter Wind aus Nordwesten. Der Sonntag bleibt überwiegend bewölkt bei Temperaturen um 25 Grad.
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2: Von 1524 bis 1525 fand in Bad Frankenhausen eine der berühmtesten deutschen Schlachten statt. Doch im eigentlichen Sinne war es keine Schlacht, sondern ein Gemetzel. Damals führte der Reformator Thomas Müntzer mehr als 6000 Bauern auf ein Schlachtfeld, um gegen ein fürstliches Heer anzutreten. Die Söldner stellten jedoch die aufständischen Bauern und richteten mit ihren Kanonen ein

0: gewaltiges Blutbad an. Während die Soldaten der Fürsten nur 6 Mann verloren, starben auf dem Schlachtfeld über 6000 Landsknechte. In den Tagen darauf wurden noch zahlreiche Bauern hingerichtet, darunter die beiden Anführer Thomas Müntzer und Heinrich Pfeiffer.
1: Wenn wir nach Norden schauen, haben wir den Blick auf das Schlachtfeld. Die Aufständischen sind ja aus der Stadt herausgezogen und haben auf dem Hausberg nördlich der Stadt ihre Wagenburg errichtet, die also auch schon beim Eintreffen von Landgraf Philipp und seinen Truppen am 14. Mai zu sehen war, war also schon errichtet. Der Hausberg ist heute mit anderem Namen versehen, nämlich ganz einfach das Knopfmacherhölzchen. Darunter erstreckt sich der ehemalige Weinberg. Und wer diese alten Begriffe nicht mit den neuen Flurnamen übereinbringen kann, geht davon aus, dass der heutige Schlachtberg mit Standort Panorama der eigentliche Schlachtort ist. Aber die Wagenburg so weit hinten anzusiedeln, wäre ein Problem gewesen. Keine Kommunikation mit denjenigen, die in der Stadt sind. Man sieht sie nicht. Und auch keinen kompletten Einblick in das Gelände, nämlich dem Aufmarsch der Fürsten. Vom Hausberg aus habe ich diesen Einblick und unseren Vorfahren, die 1926/27 das Kindersanatorium an dieser Stelle errichtet haben, einen massiven Bau, wo auch Sprengarbeiten durchgeführt haben, waren am Anfang vorsichtig. Sie waren vollkommen sicher, sie sind mitten auf dem Schlachtfeld, mitten in der Wagenburg und heute durchschneidet die Thomas-Münzer-Straße genau dieses Schlachtfeld.
0: Obwohl die Schlacht in einem Fiasko der Landsknechte endete, wurde Thomas Müntzer zu DDR-Zeiten zum Helden erklärt. Ihm zu Ehren begann bereits in den 70er Jahren die Planung eines einzigartigen Museums in Thüringen. Im Jahr 1983 wurde dann das Panoramamuseum eröffnet. Das zentrale Highlight der Gedenkstätte ist das beeindruckende 360-Grad-Gemälde von Werner Tübke, welches die Schlacht aus dem Jahre 1525 zeigt. Das für den Tourismus wichtige Gemälde gibt einen tieferen Einblick in die deutsche Geschichte und die frühbürgerliche Revolution. Das Ölpanorama hat eine Höhe von 14 Metern und ist 123 Meter breit. Auf einer Fläche von rund 1700 Quadratmetern sind mehr als 3000 Figuren dargestellt. Darunter historische Persönlichkeiten wie Thomas Müntzer und Martin Luther, die beide eine zentrale Rolle in den Bauernkriegen spielten. Zahlreiche Szenen zeigen aber auch Kämpfe und Leid der damaligen Zeit. Auch Alltägliches in Form von Flügen, Bootsfahrten, Musikanten und Tänzer sind abgebildet. Das Besondere an einem der größten Panoramabilder der Welt sind die vielen kleinen Details und die Vielseitigkeit der gezeigten Darstellungen. Mehr als 10 Jahre lang arbeitete Werner Tübke mit seinem Team an diesem Gemälde. Das Panorama kann von einer erhöhten Plattform aus betrachtet werden, die eine umfassende Sicht auf das gesamte Kunstwerk ermöglicht. Das Werk gilt als ein bedeutendes Zeugnis der Kunst und Geschichte aus der DDR und als Meisterwerk der Panoramamalerei. Es soll den Betrachter nicht nur informieren, sondern auch emotional ansprechen und zur Reflexion anregen. Im nächsten Jahr werden in Mühlhausen und Frankenhausen zahlreiche Ausstellungen über die Ereignisse stattfinden. Das Panoramamuseum in Bad Frankenhausen hat jeden Tag außer montags von 10 bis 17 Uhr geöffnet und ist ein garantiertes Highlight für jeden Gast. Tauchen Sie ein in die Geschichte und dem damaligen Geschehen von 1525.

0: Ja, Herr Balzerowski, schön, dass Sie heute da sind. Wir treffen uns hier bei Karls Erdbeerhof. Das ist ganz neu. Wie stolz sind Sie denn, dass das hier geschafft wurde?
1: Ich bin sehr stolz. Als ich hier reingekommen bin, kamen schon die ersten Bürger auf mich drauf zu und haben sich nochmal bedankt und uns auch beglückwünscht zu dieser Ansiedlung. Natürlich, Karls ein tolles Unternehmen ist, ein erfolgreiches Unternehmen, sehr kinderfreundlich ist. Es sind sehr viele auch Omas und Opas mit den Enkeln da und das macht einen stolz und froh, wenn man eine solche Ansiedlung verwirklichen kann.
0: Karls ist ein sehr erfolgreiches Unternehmen, die verdienen sehr viel Geld. Um Geld dreht sich ja in letzter Zeit vieles hier in Deutschland. Wie sieht es eigentlich beim Landkreis aus? Wie ist es da um die Finanzen bestellt?
1: Also die Finanzen der Landkreise in Deutschland insgesamt sind sehr stark angespannt. Wir haben sehr hohe Sozialausgaben. 70% unseres Haushaltes von 480 Millionen Euro sind Sozialausgaben, die auch gestiegen sind. In Deutschland insgesamt sind im letzten Jahr 6% mehr Sozialleistungen geflossen. Und trotzdem steigt die Arbeitslosigkeit. Also, und wir suchen auch Fachkräfte. Da passt was nicht zusammen in Deutschland.
0: Es gibt ja auch immer eine Konferenz der Landräte hier in Sachsen-Anhalt. Wie viel Einfluss haben Sie denn überhaupt auf die, sage ich mal, auf die Bundesregierung? Werden Sie da gehört?
1: Also die Landräte in Sachsen-Anhalt haben sicherlich nicht den großen Einfluss auf die Bundesregierung. Aber auf wen wir Einfluss haben, ist definitiv die Landesregierung. Schon beim alten Ministerpräsident Haseloff haben die Landräte immer wieder auch eine Verwaltungsreform eingefordert und ist auch angekündigt worden vom Ministerpräsident Schulze. Soll das jetzt auch angegangen werden, weil wir uns viel zu teuer verwalten. In Sachsen-Anhalt gibt es nicht das Vier-Augen-Prinzip, sondern das Acht-Augen-Prinzip. Sehr viel Misstrauen der Behörden untereinander, sehr viel Rechtfertigung, sehr viel Berichte, die wir schreiben müssen. Das kostet unheimlich viel Geld, weil das müssen ja Mitarbeiter schreiben und auswerten. Und am Ende sind wir eigentlich auch als Sachsen-Anhalt viel zu klein, um es so teuer zu verwalten. Das Geld fehlt dann bei Investitionen. Und insofern fordern die Landräte schon seit einigen Jahren eine Verwaltungsreform. Wir hoffen, dass nach der Landtagswahl diese Reform auch tatsächlich kommt.
0: Wie reich ist denn der Landkreis Harz, wenn man das mal so... Ja, so mal aussprechen darf, denn letztendlich der Brocken wurde gekauft und ein viel größeres Projekt, nämlich ein neues Krankenhaus, steht ja noch vor der Tür sozusagen. Das ist ja eine Idee für die Zukunft. Wie soll das denn finanziert werden? Und muss man eigentlich ein sehr reicher Landkreis sein, um sowas finanzieren zu können?
1: Also wir haben insgesamt ein Haushaltsvolumen von 480 Millionen Euro. Das heißt, das sind Einnahmen, aber auch Ausgaben, die wir tätigen müssen. Dafür kriegen wir die Zuweisungen des Landes.

0: Landes, teilweise auch des Bundes, zum Beispiel was Digitalpaktmittel sind. Das waren Mittel des Bundes, die am Ende an uns ausgereicht worden sind, um die Schulen zu digitalisieren. Das sind Steuermittel, die wir bekommen, die wir für unsere Aufgaben einsetzen. 70% Sozialleistungen, wie ich sagte, das sind pflichtige Aufgaben, die können wir nicht abwählen, so nach dem Motto, wir wollen dort das Geld nicht ausgeben. Das sind Ansprüche der Bürger, die wir auch entsprechend bedienen müssen. Und die anderen Mittel sind frei. Die Investition auf dem Brocken war ja nicht eine Investition, weil Geld über war und wir nicht wussten, wohin damit, sondern wir wollten und werden auch damit die Harzer Schmalspurbahn fördern. Weil wenn wir kein attraktives Reiseziel auf dem Brocken haben, dann gehen die Fahrgastzahlen bei der HSB zurück. Wenn die Fahrgastzahlen zurückgehen, gehen die Umsätze zurück und die HSB ist im Bestand gefährdet. Ein touristisches Unternehmen, was absolut wichtig ist für den Tourismus im Harz, wo sehr viele Arbeitsplätze dranhängen. Und deswegen sind wir dort eingestiegen, investieren dort auch, aber auch, weil die Stadt Wernigerode gesagt hat, sie macht es nicht. Insofern war dann am Ende der Landkreis der Letzte, der sich dieser Aufgabe angenommen hat. Und zum Glück hat der Kreistag das mitgetragen und Sie sehen, es kommt ja auch Schwung in die Sache.
1: Kommt denn auch mal Schwung in das Krankenhaus? Denn man muss ja sagen, da sind ja ganz, ganz viele noch Hürden zu übertrumpfen. Angenommen, die AfD bekommt eine absolute Mehrheit, glaube ich, wird schwierig, das umzusetzen. Auch jetzt unter der jetzigen Landesregierung wird es sehr schwer sein, denn 1 Milliarde könnte es eventuell kosten. Wo soll das Geld herkommen? Denn in Deutschland ist ja das Geld nicht gerade groß gesät. Wir müssen ja alle sparen.
0: Also erst einmal, die Notwendigkeit eines Zentralklinikums als Notfallklinikum ist unabhängig der Farbe der Landesregierung. Politiker in Magdeburg, aber auch in Berlin müssen sich den Realitäten stellen und das ist eigentlich in meinen Augen vollkommen egal, nach welcher Farbe es dabei geht. Fakt ist eins, dass wir aufgrund der Demografie nicht nur weniger Bevölkerung werden, sondern wir auch weniger Fachkräfte haben im Krankenhausbereich. Die Medizin geht weiter voran, sie spezialisiert sich sehr stark und die invasiven Eingriffe werden auch weniger. Ich sage nur Knopflochchirurgie, das heißt also mit weniger schweren Eingriffen, weshalb man lange im Krankenhaus verweilen muss. Und unsere Aufgabe ist vor allen Dingen die Notfallversorgung. Und die Zeiten der Kreiskrankenhäuser, so wie wir sie vor 20, 30, 40 Jahren kennen, die sind eigentlich vorbei. Wer heute entsprechende Eingriffe hat, aber auch vor allen Dingen ambulante Eingriffe, der muss nicht zwingend 14 Tage im Krankenhaus liegen. Insofern müssen wir das Ganze zentralisieren, um ein breitmöglichstes Angebot vorzuhalten. Wenn wir das Ganze nicht machen, dann werden wir in 10, 20 Jahren nicht mehr die Gesundheitsversorgung haben, die wir derzeit noch genießen können, sondern es wird sich alles sehr stark auf die Zentren konzentrieren. Magdeburg, Halle, Leipzig, Braunschweig. Und wer bitteschön möchte mit dem Notarzt nach Braunschweig oder nach Magdeburg fahren müssen, weil es die Versorgung vor Ort nicht gibt. Insofern müssen wir das Ganze zentralisieren. Wo das Ganze stattfinden wird, das wird die neue Landesregierung entscheiden. Derzeit wird ein neuer Krankenhausplan in Sachsen-Anhalt aufgestellt. Und so zersplittert, wie wir derzeit sind, das kann so nicht bleiben, weil wir dann in 20, 30 Jahren und so lange sind die Planungen, so lange sind die Baumaßnahmen am Ende auch, nicht mehr das vorhalten können, was wir derzeit haben. Da muss man der Realität ins Auge blicken, unabhängig der Parteifarbe in Magdeburg.
1: Jetzt haben Sie ja schon sehr lange das neue Krankenhaus sozusagen gefordert. Jetzt kam von Ameos eigentlich so ein bisschen überraschend auch, dass auch Ameos bereit wäre, so ein Zentralkrankenhaus zu bauen. Hat Sie dieser Vorschlag überrascht?
0: Er hat mich insofern überrascht, weil wir ja nun auch durch die Schlagzeilen hören, dass Ameos nicht auf Rosen gebettet ist. Dann zu sagen, wir bauen ein neues Krankenhaus, das ist auch schon sicherlich mutig von Ameos gewesen. Am Ende muss die Landesregierung entscheiden, wo das neue Krankenhaus entsteht, auch durch welchen Träger. Ich glaube, die Trägervielfalt, die wir im Landkreis Harz haben, ist für eine vernünftige Struktur nicht gut. Und ich glaube, das Gesundheitswesen insgesamt muss auch neu aufgestellt werden. Nicht nur Private sind dort, ich sag mal, gefordert, sondern vor allen Dingen auch die öffentliche Hand. Ich glaube, Krankenhäuser und Gesundheitsversorgung muss in die öffentliche Hand. Nicht die Gewinnmaximierung muss Unternehmensziel sein, sondern die Gesundheitsförderung.
1: Jetzt ist es ja so, dass hier im Harzkreis unglaublich viel investiert wurde in den letzten Jahren. Hexentanzplatz, Miniaturenpark, Schloss Wernigerode wurde umgebaut und saniert. Auf dem Stiftswerk entsteht ein neues Supermuseum, also ein wirklich ganz tolles Museum. Karls Erdbeerhof wäre zu nennen. Und dazu kommen noch ganz, ganz viele private Investoren wie Daimler Truck. Insgesamt sind wahrscheinlich weit über 1 Milliarde hier in den Harzkreis reingeflossen. Warum kommt das beim Wähler eigentlich gar nicht an, wenn man sich mal die Wahlergebnisse betrachtet, dass auch hier die AfD bei rund 50% liegt?
0: Also erstmal muss ich sagen, sehen Sie vor sich einen glücklichen Landrat, weil welcher Landrat kann schon solch vielen Investitionen in jedem Bereich des Landkreises, in seinem Landkreis attestieren. Der Landkreis Harz ist hier sehr gut aufgestellt. Das reicht natürlich noch nicht. Wir müssen weiter investieren, weil die Erde dreht sich auch weiter, die Rahmenbedingungen ändern sich. Wenn Sie sagen, das kommt beim Wähler nicht an, dann vor allen Dingen deswegen, weil die Menschen Sorgen haben. Der Landkreis Harz hat vom Jahr 2025 zum Jahr 2026 1.000 sozialpflichtige Arbeitsplätze verloren. Das hängt vor allen Dingen mit der Krise bei der Automobilindustrie zusammen. Und wenn die Automobilisten wie VW eine Krise haben, dann haben auch die Zulieferer Probleme. Und wir sind ein Landkreis, der sehr viele Zulieferer hat, Bohai Trimet, zum Beispiel in Harzgerode, Schunk-Sintermetall in Thale, aber auch GAW hier in Wernigerode haben große Probleme und das wirkt sich aus. Und deswegen haben die Menschen auch Sorgen und erwarten von der Politik Antworten, von der Bundespolitik. Hier müssen die Rahmenbedingungen verbessert werden. Thema sind Energiepreise, Thema ist Bürokratie, was die Unternehmen beklagen. Aber auch wir vor Ort müssen unsere Hausaufgaben machen. In Halberstadt wird das Industriegebiet erweitert. Quedlinburg möchte in Morgenroth jetzt auch ein großes Industriegebiet entsprechend etablieren. Und ich glaube, in Wernigerode ist auch ein neues Industriegebiet überfällig, weil auch hier die Industriearbeitsplätze gefährdet sind.
1: Jetzt war es ja so, gerade in Harzgerode bei diesen Unternehmen, die für die Automobilindustrie arbeiten, da wurde jetzt erstmal so ein Kompromiss geschlossen, dass bis zum 31. Dezember erstmal sozusagen die Frist verlängert wurde, um auch neue Investoren zu suchen. Ist das denn realistisch?
0: Also ich war bei den Gesprächen dabei. Wir haben zumindest die Hoffnung, die Gespräche laufen. Die Aufgabe, die VW gestellt hat, meiner Meinung nach zu Recht ist, dass die Teile für den Verbrennungsmotor auch bei VW weniger werden. Wenn der größte Markt der Welt, China, wenn dort über 50% Elektroautos zugelassen und verkauft werden, dann müssen wir in Deutschland darauf reagieren. Wir können gerne politisch debattieren, ob das Verbrenneraus richtig war oder auch nicht. Selbst wenn wir das zurücknehmen, kaufen die Menschen in der Welt, nicht nur in Deutschland, Elektroautos. Die Elektroautos haben weniger Bauteile als die Verbrennerautos. Insofern wird Beschäftigung zurückgehen. Und die Frage ist jetzt, da sind wir im Wettbewerb, wo geht die Beschäftigung zurück? Und wir kämpfen dagegen an, vor allen Dingen auch in Harzgerode, dass in unserem Landkreis die Beschäftigung zurückgeht. Und wir haben sicherlich gute Chancen, weil die Qualität der Mitarbeiter und der Arbeit, die dort oben gemacht ist, außerordentlich hoch ist. Und VW hat gesagt, sie würden gerne im Nahbereich Wolfsburg und Braunschweig einen Zulieferer wie Bohai Trimet behalten. Aber die zurückgehenden Umsätze durch den Verbrenner müssen durch andere neue Bauteile ersetzt werden. Und erst wenn das gegeben ist, hat Harzgerode eine Chance und daran arbeiten wir. Es ist nicht einfach, es ist unheimlich schwer, das ist gar keine Frage, aber aufgeben ist keine Option.

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0: Am Samstagvormittag wird es stark bewölkt mit einem kräftigen Wind aus Nordwesten. Mittags bleibt es überwiegend bewölkt bei Temperaturen um 23 Grad. Zum Abend hin lockert der Himmel auf. Es wird viel Sonne geben bei Temperaturen bis 24 Grad. In der Nacht ziehen die Wolken wieder auf und es weht ein leichter Wind aus Nordwesten. Der Sonntag bleibt überwiegend bewölkt bei Temperaturen um 25 Grad.
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0: 800.000 Menschen sind in Sachsen-Anhalt im Ehrenamt tätig. Arbeit, die wichtig für unsere Gesellschaft ist. 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
1: Im Jahr 1897 wurde in der Nähe des kleinen Harzer Dörfchens Stiege mitten im Wald eine der größten deutschen Lungenkliniken aufgebaut. Aus dem gesamten damaligen Deutschen Kaiserreich kamen Patienten hierher. So entschloss man sich im Jahre 1904, auch ein Gotteshaus für die Gäste der Lungenklinik zu bauen. Über die Jahrzehnte hatte die berühmte Klinik eine wechselvolle Geschichte. Mit der Wende kam dann das endgültige Aus für das Gebäude, welches außerdem ein paar Jahre später durch einen Brand zerstört wurde. Es wurde komplett mit der Stabkirche zusammen nicht mehr genutzt. Seitdem verfielen beide Gebäude zusehends. Insbesondere die Stabkirche litt durch ihren Holzbau und wurde zusätzlich durch Vandalismus schwer beschädigt. Um die Stabkirche zu retten, gründete sich 2014 der Verein Stabkirche Stiege e.V. Mit viel Engagement und Kraft schafften es die mittlerweile über 160 Mitglieder, das alte Gotteshaus in ihre Gemeinde Stiege 7 Kilometer zu versetzen. Erst als dieses Vorhaben begann, erkannte man die eigentlichen Ausmaße und die damit verbundene Arbeit der seit langer Zeit verlassenen und stark beschädigten Kirche. Doch kluge Handwerker und viel gesellschaftliches Ehrenengagement retteten die alte Stabkirche. Insgesamt flossen in das Projekt 1,1 Millionen Euro. Dadurch konnte eine gründliche Sanierung erfolgen, bei der Fenster, Fassaden und Innenräume des skandinavisch-norwegischen Drachenstils erhalten blieben. Eine, die in die Umsetzung der Stabkirche viel Zeit investierte, ist Monika Uecker, die froh ist, dass das Projekt erfolgreich abgeschlossen werden konnte.
2: Das ist doch eine unwahrscheinliche Arbeit gewesen. Viel Zeit, viel Kraft. Und jetzt endlich geschafft. Jetzt können wir was vorweisen oder nicht vorweisen. Wir können uns sagen, wir haben das, was wir wollten, geschafft. So.
3: Ja, als ich hier jetzt heute kam und die fertiggestellte Kirche sah, da hätte ich sie fast nicht wiedererkannt, weil sie ja oben beim Albrechtshaus noch in so einem gelblich-ockerfarbenen Ton angestrichen war. Irgendwie hatte ich sie auch kleiner in Erinnerung. Also es ist jetzt hier ein wunderbarer Akzent einfach in Stiege. Der Pfarrer hat es vorhin gesagt, die Kirche ist wieder im Dorf, ist zurückgekehrt ins Dorf. Ein Ort, der mit Leben erfüllt werden wird. Und was ihr da oben geblüht hätte, wenn es noch ein paar Jahre weitergegangen wäre, wissen wir ja alle. Sie war dann Ziel von Vandalisten geworden, die eigentlich nichts geachtet und geehrt haben und sich daran ausgetobt haben. Und jetzt ist es einfach ein Riesenerfolg, in so kurzer Zeit eine solche Attraktion ins Dorf zu holen.
4: Also ich bin da sehr zufrieden, weil vor allen Dingen hier auch gesellschaftliches und ich sag mal lokales Engagement gewürdigt wird mit diesem Projekt. Hier sind nicht nur Berge versetzt worden, hier ist eine ganze Kirche versetzt worden und das durch Ehrenamtlern, das macht mich sehr, sehr zufrieden, weil es eben auch zeigt, wenn man engagiert ist, wenn man dranbleibt und wenn sicherlich auch nicht immer alles gleich klappt, aber man sich auch nicht entmutigen lässt, dass man dann auch eine Kirche versetzen kann. Deswegen bin ich sehr zufrieden.
1: Nach dem Umzug der Kirche können auch die ehrenamtlichen Mitglieder zufrieden aufatmen. Im Mai konnte der Verein die Stabkirche feierlich mit vielen Besuchern in einem Festakt einweihen.

Unter den Gästen waren auch Staatsminister Rainer Robrer und Landrat Thomas Balzarowski. Aber auch die Kleinsten halfen musikalisch beim Festakt mit.

0: Viele der geladenen Gäste stammen aus dem Ehrenamt. Die Rettung und Versetzung der Stabkirche beanspruchte über die Jahre viel Kraft und Arbeit. Dennoch ist der Erhalt und die Instandsetzung solcher historisch-kulturellen Stätten wichtig.
1: Also ohne Ehrenamt, über 30 Millionen Bürgerinnen und Bürger beteiligen sich ehrenamtlich, wäre das gar nicht möglich gewesen, weil die Mitglieder des Vereins haben mich auch schon sehr zeitig kontaktiert und haben über dieses Vorhaben berichtet. Und Stück für Stück habe ich dieses Vorhaben auch immer begleitet. Und ich freue mich, dass der Bund auch das mit Fördermitteln unterstützt hat.
2: Also sicherlich 1 Million Euro sind hier geflossen, keine Frage. Aber das haben wir heute auch gehört. Dieses Geld wird ja nicht so ohne weiteres vergeben, sondern dahinter steckt auch die Glaubwürdigkeit des Projektes, auch die Wichtigkeit dieses Projektes, und das kann man sehen. Wir werden auch relativ bald sehen, dass man sich gar nicht vorstellen kann, dass diese Kirche mal woanders stand als jetzt an diesem Platz, weil natürlich sehr präsent, ich sag mal auch in den Harzer Höhenlagen sozusagen, und wird sehr schnell eine Touristenattraktion sein und der Mittelpunkt dann auch von Stiege. Aber was mir ganz wichtig ist, dass es ein Beispiel ist von gesellschaftlichem Engagement, wo sich Menschen aufmachen, etwas für ihre Heimat bewegen und das am Ende auch belohnt wird. Das ist eigentlich beispielgebend auch für andere.
3: Ja, der Schirmherr der Kirche, der Vizepräsident Dickmann von der Handwerkskammer, hat das in wunderbarer Weise jetzt im Festakt zum Ausdruck gebracht. Sowas funktioniert nur dann, wenn wirklich alle Rädchen ineinander greifen, wenn man sich wechselseitig vertrauen kann, das Ehrenamt, das Hauptamt, die Förderer, diejenigen, die es hier voranbringen, und dass diese Begeisterung einfach der Mitglieder des Stabkirchenvereins Stiege, die ist übergesprungen auch auf die Förderer, auf das Land, den Bund, die Stiftungen unterschiedlichster Art, zum Teil von weit her, wie Remzmar und Oetker, die haben sich anstecken lassen, und in dieser Gemeinschaft ist was Großartiges entstanden, und so kann es nur funktionieren. Nicht gucken, was macht der Staat oder wie kommen wir voran. Nur wenn alle Rädchen ineinander greifen und sich alle unterhaken, dann kann man erfolgreich sein.
0: Die Stabkirche in Stiege dient seit ihrer Versetzung in die Ortschaft als touristische Sehenswürdigkeit und Kulturstätte mit vielen geplanten Events und Aktionen.
3: Also ich habe schon den Landrat gesagt, solche Holzkirchen sind ja eigentlich für ihre Akustik zumeist gerühmt. Konnte jetzt heute noch nicht so wirklich beurteilen, weil ja mit Anlagen gespielt worden ist. Aber ich gehe mal davon aus, dass wie alle Holzbauten auch diese Kirche auch von den Proportionen her eine wunderbare Akustik hat. Sie bietet sich dann auch für kleinere Konzerte und Veranstaltungen jedweder Art an, Lesungen. Also ich glaube, dass sie im Harztourismus nochmal wieder, wie die Liebfrauenkirche in Wernigerode ja auch, das Kulturhaus dort oder das Konzerthaus dort, noch neue Möglichkeiten eröffnet, auch mal den Touristen Alternativen zu bieten und damit die Verweildauer zu erhöhen. Das ist ja das, was wir alle wollen. Wir haben nicht zu wenig Touristen, aber die wir haben, bleiben nicht lange genug.
4: Sie halten jetzt gerade was in der Hand?
5: Das ist ein Geschenk eines unserer Vereinsmitglieder. Er hat eine Nachbildung unserer Turmzieher gebaut, und das hat er uns heute zur Einweihung mitgebracht. Wir sollen es bei einer unserer nächsten Auktionen mit verkaufen, damit weitere Spendengelder in unser Vereinssäckel kommt.
0: Deutschlandweit gibt es nur 5 Stabkirchen. Dennoch hat die Kirche in Stiege ihren eigenen unverwechselbaren Stil entwickelt, der jährlich viele Touristen anziehen wird. Das historische Holzbauwerk ist nach der Fertigstellung dauerhaft für Besucher geöffnet. Und mit der Etablierung als Kulturstandort in der Harzregion steht der Zukunft der Kirche als Bildungs- und Kulturzentrum nichts mehr im Weg. Der Wille von ehrenamtlichen Arbeitern kann also sogar eine Kirche ins Dorf versetzen.

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0: Am Samstagvormittag wird es stark bewölkt mit einem kräftigen Wind aus Nordwesten. Mittags bleibt es überwiegend bewölkt bei Temperaturen um 23 Grad. Zum Abend hin lockert der Himmel auf. Es wird viel Sonne geben bei Temperaturen bis 24 Grad. In der Nacht ziehen die Wolken wieder auf und es weht ein leichter Wind aus Nordwesten. Der Sonntag bleibt überwiegend bewölkt bei Temperaturen um 25 Grad.
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2: Hochgeschwindigkeitsparcours. Der 24. Mountainbike-Marathon in Biesenrode.
3: Viele fleißige Hände haben auch im Vorfeld des nunmehr 24. Mountainbike-Marathons in Biesenrode dafür gesorgt, dass an beiden Veranstaltungstagen alles gut läuft. Vor allem, weil neben dem Marathon über 32, 64 oder 96 Kilometer weitere Wettbewerbe angeboten werden. So sind das Bergzeitfahren, der Schwertlauf und das Kids Race zu festen Größen geworden. Obendrauf kam in diesem Jahr noch ein Juniorrennen für die Altersklassen U9 bis U13. Das alles will erst einmal geschultert werden. Eigentlich aus Bad Harzburg kommend, engagiert sich zum Beispiel Moderator Axel seit Jahren aktiv für das Rennen in Biesenrode.
4: Wie sieht's denn aus heute? Heute ist nochmal Biesenrode, Marathon 24 Mal, nächstes Jahr Jubiläum, 25 Jahre. Wir sind sehr erfolgreich unterwegs. Gestern im Schwertlauf fast 80 Starter gehabt. Also wir rechnen nächstes Jahr beim Laufen schon mal mit mehr als 100 Startern. Also wird diese Sequenz hier im Wochenende auch nochmal immer größer werden. Wir wollen auch das Kinderrennen wieder neu eröffnen. Dieses Jahr waren es ein bisschen wenig, weil der Rookies Cup weitergezogen ist. Wir müssen einen eigenen Cup aufbauen. Aber auch das war sehr erfolgreich. Bergzeitfahren, über 10 Fahrer mehr wie letztes Jahr. Also alles ist im aufsteigenden Ast. Wir freuen uns sehr. Wir hoffen, dass es heute nicht mehr regnet, dass es kein Gewitter gibt und dass wir die Veranstaltung gut zu Ende bringen. Und bitte dran denken, nächstes Jahr 25-jähriges, große Party hier. Nochmal ein paar Gimmicks in der Strecke drin. Das weiß ich schon. Ich will nur nichts verraten. Keine Voraussagen machen, aber es wird sich auch da abfahrtstechnisch speziell nochmal ein bisschen was ändern und ansonsten richtig auf dem Platz, richtig was los. Also wir sehen uns nächstes Jahr auf jeden Fall wieder, aber jetzt erstmal dieses Jahr und Feuer frei.
3: Und tatsächlich lag irgendwie ein Gewitter in der Luft, wovon auch der ungewöhnlich starke Wind an diesem Morgen zeugte. Christian Schalk, auch schon viele Jahre Unterstützer der Veranstaltung in Biesenrode.
5: Guten Morgen.
3: Begrüßte nicht nur freundlich die Gäste, sondern musste sich auch darum kümmern, dass sich sein zähes Einlaufzelt nicht selbstständig macht.
5: Jetzt muss alles gesichert werden bei dem Wind, ja?
6: Ganz schön Wind heute, ja. Kannst du vielleicht schon Probleme haben, auch im Wald?
5: Nein.
6: Ja, nicht so?
5: Also die Wege sind alle frei und die Bäume sind auch so weit, dass man nicht im Dickicht fahren.
3: Und dann ging es Schlag auf Schlag. Mit je 10 Minuten Abstand schickte Axel die über 150 Damen und Herren auf die von ihnen gewählte Strecke. Neben den 32, 64 und 96 Kilometern war es auch wieder möglich, eine Runde mit dem E-Bike zu absolvieren oder die 16 Kilometer Schnupperrunde zu fahren. Eine Wertung und die Absicherung durch Streckenposten war auf allen Distanzen gegeben. Dabei muss erwähnt werden, dass die 32 Kilometer Runde mit 80 Startern die beliebteste war. Auch fast alle Lokalmatadoren vom Biesenröder Mountainbike-Verein waren in dieser Gruppe zu finden. Mindestens einer von ihnen fehlte jedoch.
7: Wie oft bist du hier mitgefahren?
8: Ich glaube 20 Mal.
7: So, dieses Jahr willst du gar nicht mitfahren, warum nicht?
8: Nein, weil ich eine Rippenprellung habe.
7: Auch Rentner fallen mal hin, oder?
8: Auch Rentner fallen mal hin, wahrscheinlich mehr als andere. Und das wird dieses Jahr nichts.
7: Ist klar, das tut ja auch weh, ja?
8: Ja, ja.
7: Was fährst du ja gerade? Das ist doch ein E-Bike.
8: Das ist mein E-Bike. Wenn, dann fahren wir immer noch E-Bike. Ja.
7: Naja, ist doch gut.
3: Wie hier, wo die Fahrer die Biesenröder Dorfstraße kreuzten, feuerten an vielen Stellen im Dorf wieder radbegeisterte Zuschauer die Aktiven lautstark an. Für die hieß es jetzt aber aufs Gelände konzentrieren und Kräfte einteilen. Denn wie heißt es in einem alten Bikerspruch, wo der Asphalt endet, beginnt das Abenteuer.

0: Das Rennen lief perfekt. Doch ein Blick zum Himmel verhieß nichts Gutes. Obwohl man sich beim gut gebuchten Kids Race davon zunächst nicht beeindrucken ließ.
1: So, Hannes, wir wollen. Bist du fertig? Gut, auf die Plätze, fertig, los!
2: Komm, Hannes! Jawohl, alles! Hopp, hopp, hopp, hopp, hopp, hopp, hopp,
3: hopp! Viele Anmeldungen, auch viele kleine Kinder, die auch viel Spaß daran haben. Und zwar die kleine Runde mitfahren, aber ihren Enthusiasmus reinbringen. Und das macht uns eigentlich viel Spaß, dass die Teilnahme sehr gut ist. Und das war auch so weiter bei. Das finde ich gut.
0: Als nächster machte sich Hendrik für das Kids Race bereit. Doch sein Start musste verschoben werden, da sich zunächst ein kurzes, aber heftiges Gewitter über Biesenrode entlud. Auch die kleine Ida hatte das Gewitter abgewartet und begab sich nun auf den Parcours. Doch inzwischen war es Mittag geworden und die Feuerwehr Biscarbon servierte wie in jedem Jahr neben gegrilltem das Bikeressen schlechthin, Nudeln mit roter Soße.
4: Ja, weiter geht's hier, nicht einschlafen, wir sind ja nicht beim Schlafwarenabteil. Naja. Die Jungs, die haben sich verdient. Bitteschön.
5: Lecker. Danke.
0: Und während die Siegerehrung vorbereitet wurde, verkürzten die Wuppertal-Tänzer die Wartezeit darauf.

0: Applaus, Applaus.
1: Die Damen und Herren Sieger, unter denen sich auch wieder einige vom Biesenröder Mountainbike-Verein befanden, konnten wieder den obligatorischen Pokal und eine Siegertüte mit gut brauchbaren Dingen für jeden Radfahrer mit nach Hause nehmen. Die Ehrungen fanden wieder in 7 Altersgruppen statt, von U15 bis Senioren 3, jeweils in männlich und weiblich getrennt. Da hatten Moderator Axel und seine Helfer vom Verein ganz schön zu tun. Einer der jüngsten Herren auf dem Podium war dabei Max Leo Walinski aus Biesenrode, der in der Kategorie U15 startete. Zu den ältesten Damen gehörte die mittlerweile 64-jährige Helga Radke, Leichtathletik-Weltmeisterin und deutsche Rekordhalterin im Dreisprung. Sie ist schon seit vielen Jahren beim Biesenröder Mountainbike-Marathon präsent.

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0: Am Samstagvormittag wird es stark bewölkt mit einem kräftigen Wind aus Nordwesten. Mittags bleibt es überwiegend bewölkt bei Temperaturen um 23 Grad. Zum Abend hin lockert der Himmel auf. Es wird viel Sonne geben bei Temperaturen bis 24 Grad. In der Nacht ziehen die Wolken wieder auf und es weht ein leichter Wind aus Nordwesten. Der Sonntag bleibt überwiegend bewölkt bei Temperaturen um 25 Grad.
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2: Von 1524 bis 1525 fand in Bad Frankenhausen eine der berühmtesten deutschen Schlachten statt. Doch im eigentlichen Sinne war es keine Schlacht, sondern ein Gemetzel. Damals führte der Reformator Thomas Müntzer mehr als 6000 Bauern auf ein Schlachtfeld, um gegen ein fürstliches Heer anzutreten. Die Söldner stellten jedoch die aufständischen Bauern und richteten mit ihren Kanonen ein gewaltiges Blutbad an. Während die Soldaten der Fürsten nur 6 Mann verloren, starben auf dem Schlachtfeld über 6000 Landsknechte. In den Tagen darauf wurden noch zahlreiche Bauern hingerichtet, darunter die beiden Anführer Thomas Müntzer und Heinrich Pfeiffer.
3: Wenn wir nach Norden schauen, haben wir den Blick auf das Schlachtfeld. Die Aufständischen sind ja aus der Stadt herausgezogen und haben auf dem Hausberg nördlich der Stadt ihre Wagenburg errichtet, die also auch schon beim Eintreffen von Landgraf Philipp und seinen Truppen am 14. Mai zu sehen war.

0: war also schon errichtet. Der Hausberg ist heute mit anderem Namen versehen, nämlich ganz einfach das Knopfmacherhölzchen. Darunter erstreckt sich der ehemalige Weinberg. Und wer diese alten Begriffe nicht mit den neuen Flurnamen übereinbringen kann, geht davon aus, dass der heutige Schlachtberg mit Standort Panorama der eigentliche Schlachtort ist. Aber die Wagenburg so weit hinten anzusiedeln, wäre ein Problem gewesen. Keine Kommunikation mit denjenigen, die in der Stadt sind. Man sieht sie nicht. Und auch keinen kompletten Einblick in das Gelände, nämlich dem Aufmarsch der Fürsten. Vom Hausberg aus habe ich diesen Einblick und unseren Vorfahren, die 1926/27 das Kindersanatorium an dieser Stelle errichtet haben, einen massiven Bau, wo auch Sprengarbeiten durchgeführt haben, waren am Anfang vorsichtig. Sie waren vollkommen sicher, sie sind mitten auf dem Schlachtfeld, mitten in der Wagenburg und heute durchschneidet die Thomas-Münzer-Straße genau dieses Schlachtfeld.
1: Obwohl die Schlacht in einem Fiasko der Landsknechte endete, wurde Thomas Münzer zu DDR-Zeiten zum Helden erklärt. Ihm zu Ehren begann bereits in den 70er Jahren die Planung eines einzigartigen Museums in Thüringen. Im Jahr 1983 wurde dann das Panoramamuseum eröffnet. Das zentrale Highlight der Gedenkstätte ist das beeindruckende 360-Grad-Gemälde von Werner Tübke, welches die Schlacht aus dem Jahre 1525 zeigt. Das für den Tourismus wichtige Gemälde gibt einen tieferen Einblick in die deutsche Geschichte und die frühbürgerliche Revolution. Das Ölpanorama hat eine Höhe von 14 Metern und ist 123 Meter breit. Auf einer Fläche von rund 1700 Quadratmetern sind mehr als 3000 Figuren dargestellt. Darunter historische Persönlichkeiten wie Thomas Münzer und Martin Luther, die beide eine zentrale Rolle in den Bauernkriegen spielten. Zahlreiche Szenen zeigen aber auch Kämpfe und Leid der damaligen Zeit. Auch Alltägliches in Form von Flügen, Bootsfahrten, Musikanten und Tänzer sind abgebildet. Das Besondere an einem der größten Panoramabilder der Welt sind die vielen kleinen Details und die Vielseitigkeit der gezeigten Darstellungen. Mehr als 10 Jahre lang arbeitete Werner Tübke mit seinem Team an diesem Gemälde. Das Panorama kann von einer erhöhten Plattform aus betrachtet werden, die eine umfassende Sicht auf das gesamte Kunstwerk ermöglicht. Das Werk gilt als ein bedeutendes Zeugnis der Kunst und Geschichte aus der DDR und als Meisterwerk der Panoramamalerei. Es soll den Betrachter nicht nur informieren, sondern auch emotional ansprechen und zur Reflexion anregen. Im nächsten Jahr werden in Mühlhausen und Frankenhausen zahlreiche Ausstellungen über die Ereignisse stattfinden. Das Panoramamuseum in Bad Frankenhausen hat jeden Tag außer montags von 10 bis 17 Uhr geöffnet und ist ein garantiertes Highlight für jeden Gast. Tauchen Sie ein in die Geschichte und dem damaligen Geschehen von 1525.

0: Ja, Herr Balcerowski, schön, dass Sie heute da sind. Wir treffen uns hier bei Karls Erdbeerhof. Das ist ganz neu. Wie stolz sind Sie denn, dass das hier geschafft wurde?
1: Ich bin sehr stolz. Als ich hier reingekommen bin, kamen schon die ersten Bürger auf mich drauf zu und haben sich nochmal bedankt und uns auch beglückwünscht zu dieser Ansiedlung. Natürlich Karls ein tolles Unternehmen ist, ein erfolgreiches Unternehmen, sehr kinderfreundlich ist. Es sind sehr viele auch Omas und Opas mit den Enkeln da und das macht einen stolz und froh, wenn man eine solche Ansiedlung verwirklichen kann.
0: Karls ist ein sehr erfolgreiches Unternehmen, die verdienen sehr viel Geld. Um Geld dreht sich ja in letzter Zeit vieles hier in Deutschland. Wie sieht es eigentlich beim Landkreis aus? Wie ist es da um die Finanzen bestellt?
1: Also die Finanzen der Landkreise in Deutschland insgesamt sind sehr stark angespannt. Wir haben sehr hohe Sozialausgaben. 70% unseres Haushaltes von 480 Millionen Euro sind Sozialausgaben, die auch gestiegen sind. In Deutschland insgesamt sind im letzten Jahr 6% mehr Sozialleistungen geflossen. Und trotzdem steigt die Arbeitslosigkeit. Also, und wir suchen auch Fachkräfte. Da passt was nicht zusammen in Deutschland.
0: Es gibt ja auch immer eine Konferenz der Landräte hier in Sachsen-Anhalt. Wie viel Einfluss haben Sie denn überhaupt auf die, sage ich mal, auf die Bundesregierung? Werden Sie da gehört?
1: Also die Landräte in Sachsen-Anhalt haben sicherlich nicht den großen Einfluss auf die Bundesregierung. Aber auf wen wir Einfluss haben, ist definitiv die Landesregierung. Schon beim alten Ministerpräsident Haseloff haben die Landräte immer wieder auch eine Verwaltungsreform eingefordert und ist auch angekündigt worden vom Ministerpräsident Schulze, soll das jetzt auch angegangen werden, weil wir uns viel zu teuer verwalten. In Sachsen-Anhalt gibt es nicht das Vier-Augen-Prinzip, sondern das Acht-Augen-Prinzip. Sehr viel Misstrauen der Behörden untereinander, sehr viel Rechtfertigung, sehr viel Berichte, die wir schreiben müssen. Das kostet unheimlich viel Geld, weil das müssen ja Mitarbeiter schreiben und auswerten. Und am Ende sind wir eigentlich auch als Sachsen-Anhalt viel zu klein, um es so teuer zu verwalten. Das Geld fehlt dann bei Investitionen. Und insofern fordern die Landräte schon seit einigen Jahren eine Verwaltungsreform. Wir hoffen, dass nach der Landtagswahl diese Reform auch tatsächlich kommt.
0: Wie reich ist denn der Landkreis Harz, wenn man das mal so... Ja, so mal aussprechen darf, denn letztendlich der Brocken wurde gekauft und ein viel größeres Projekt, nämlich ein neues Krankenhaus, steht ja noch vor der Tür sozusagen. Das ist ja eine Idee für die Zukunft. Wie soll das denn finanziert werden? Und muss man da nicht ein sehr reicher Landkreis sein, um sowas finanzieren zu können?
1: Also wir haben insgesamt ein Haushaltsvolumen von 480 Millionen Euro. Das heißt, das sind Einnahmen, aber auch Ausgaben, die wir tätigen müssen. Dafür kriegen wir die Zuweisungen des Landes, teilweise auch des Bundes, zum Beispiel was Digitalpaktmittel sind. Das waren Mittel des Bundes, die am Ende an uns ausgereicht worden sind, um die Schulen zu digitalisieren. Das sind Steuermittel, die wir bekommen, die wir für unsere Aufgaben einsetzen. 70% Sozialleistungen, wie ich sagte, das sind pflichtige Aufgaben, die können wir nicht abwählen, so nach dem Motto, wir wollen doch das Geld nicht ausgeben. Das sind Ansprüche der Bürger, die wir auch entsprechend bedienen müssen. Und die anderen Mittel sind frei. Die Investition auf dem Brocken war ja nicht eine Investition, weil Geld über war und wir nicht wussten, wohin damit, sondern wir wollten und werden auch damit die Harzer Schmalspurbahn fördern.

0: Weil wenn wir kein attraktives Reiseziel auf dem Brocken haben, dann gehen die Fahrgastzahlen bei der HSB zurück. Wenn die Fahrgastzahlen zurückgehen, gehen die Umsätze zurück und die HSB ist im Bestand gefährdet. Ein touristisches Unternehmen, was absolut wichtig ist für den Tourismus im Harz, wo sehr viele Arbeitsplätze dranhängen. Und deswegen sind wir dort eingestiegen, investieren dort auch, aber auch, weil die Stadt Wernigerode gesagt hat, sie macht es nicht. Insofern war dann am Ende der Landkreis der Letzte, der sich dieser Aufgabe angenommen hat. Und zum Glück hat der Kreistag das mitgetragen und Sie sehen, es kommt ja auch Schwung in die Sache.
1: Kommt denn auch mal Schwung in das Krankenhaus? Denn man muss ja sagen, da sind ja ganz, ganz viele noch Hürden zu übertrumpfen. Angenommen, die AfD bekommt eine absolute Mehrheit. Glaube ich, wird schwierig, das umzusetzen. Auch jetzt unter der jetzigen Landesregierung wird es sehr schwer sein, denn 1 Milliarde könnte es eventuell kosten. Wo soll das Geld herkommen? Denn in Deutschland ist ja das Geld nicht gerade groß gesät. Wir müssen ja alle sparen.
0: Also erst einmal die Notwendigkeit eines Zentralklinikums als Notfallklinikum ist unabhängig der Farbe der Landesregierung. Politiker in Magdeburg, aber auch in Berlin müssen sich den Realitäten stellen und das ist eigentlich in meinen Augen vollkommen egal, nach welcher Farbe es dabei geht. Fakt ist eins, dass wir aufgrund der Demografie nicht nur weniger Bevölkerung werden, sondern wir auch weniger Fachkräfte haben im Krankenhausbereich. Die Medizin geht weiter voran, sie spezialisiert sich sehr stark und die invasiven Eingriffe werden auch weniger. Ich sage nur Knopflochchirurgie, das heißt also mit weniger schweren Eingriffen, weshalb man lange im Krankenhaus verweilen muss. Und unsere Aufgabe ist vor allen Dingen die Notfallversorgung. Und die Zeiten der Kreiskrankenhäuser, so wie wir sie vor 20, 30, 40 Jahren kennen, die sind eigentlich vorbei. Wer heute entsprechende Eingriffe hat, aber auch vor allen Dingen ambulante Eingriffe, der muss nicht zwingend 14 Tage im Krankenhaus liegen. Insofern müssen wir das Ganze zentralisieren, um ein breitmöglichstes Angebot vorzuhalten. Wenn wir das Ganze nicht machen, dann werden wir in 10, 20 Jahren nicht mehr die Gesundheitsversorgung haben, die wir derzeit noch genießen können, sondern es wird sich alles sehr stark auf die Zentren konzentrieren. Magdeburg, Halle, Leipzig, Braunschweig. Und wer bitteschön möchte mit dem Notarzt nach Braunschweig oder nach Magdeburg fahren müssen, weil es die Versorgung vor Ort nicht gibt. Insofern müssen wir das Ganze zentralisieren. Wo das Ganze stattfinden wird, das wird die neue Landesregierung entscheiden. Derzeit wird ein neuer Krankenhausplan in Sachsen-Anhalt aufgestellt. Und so zersplittert, wie wir derzeit sind, das kann so nicht bleiben, weil wir dann in 20, 30 Jahren und so lange sind die Planungen, so lange sind die Baumaßnahmen am Ende auch, nicht mehr das vorhalten können, was wir derzeit haben. Da muss man der Realität ins Auge blicken, unabhängig der Parteifarbe in Magdeburg.
1: Jetzt haben Sie ja schon sehr lange das neue Krankenhaus sozusagen gefordert. Jetzt kam von Ameos eigentlich so ein bisschen überraschend auch, dass auch Ameos bereit wäre, so ein Zentralkrankenhaus zu bauen. Hat Sie dieser Vorschlag überrascht?
0: Er hat mich insofern überrascht, weil wir ja nun auch durch die Schlagzeilen hören, dass Ameos nicht auf Rosen gebettet ist. Dann zu sagen, wir bauen ein neues Krankenhaus, das ist auch schon sicherlich mutig von Ameos gewesen. Am Ende muss die Landesregierung entscheiden, wo das neue Krankenhaus entsteht, auch durch welchen Träger. Ich glaube, die Trägervielfalt, die wir im Landkreis Harz haben, ist für eine vernünftige Struktur nicht gut. Und ich glaube, das Gesundheitswesen insgesamt muss auch neu aufgestellt werden. Nicht nur Private sind dort, ich sag mal, gefordert, sondern vor allen Dingen auch die öffentliche Hand. Ich glaube, Krankenhäuser und Gesundheitsversorgung muss in die öffentliche Hand. Nicht die Gewinnmaximierung muss Unternehmensziel sein, sondern die Gesundheitsförderung.
1: Jetzt ist es ja so, dass hier im Harzkreis unglaublich viel investiert wurde in den letzten Jahren. Hexentanzplatz, Miniaturen, Park, Schloss, Wernigerode wurde umgebaut und saniert. Auf dem Stiftswerk entsteht ein neues Supermuseum, also ein wirklich ganz tolles Museum. Karls Erdbeerhof wäre zu nennen. Und dazu kommen noch ganz, ganz viele private Investoren wie Daimler Truck. Insgesamt sind wahrscheinlich weit über 1 Milliarde hier in den Harzkreis reingeflossen. Warum kommt das beim Wähler eigentlich gar nicht an, wenn man sich mal die Wahlergebnisse betrachtet, dass auch hier die AfD bei rund 50% liegt?
0: Also erstmal muss ich sagen, sehen Sie vor sich einen glücklichen Landrat, weil welcher Landrat kann schon solch vielen Investitionen in jedem Bereich des Landkreises, in seinem Landkreis attestieren. Der Landkreis Harz ist hier sehr gut aufgestellt. Das reicht natürlich noch nicht. Wir müssen weiter investieren, weil die Erde dreht sich auch weiter, die Rahmenbedingungen ändern sich. Wenn Sie sagen, das kommt beim Wähler nicht an, dann vor allen Dingen deswegen, weil die Menschen Sorgen haben. Der Landkreis Harz hat vom Jahr 2025 zum Jahr 2026 1.000 sozialpflichtige Arbeitsplätze verloren. Das hängt vor allen Dingen mit der Krise bei der Automobilindustrie zusammen. Und wenn die Automobilisten wie VW eine Krise haben, dann haben auch die Zulieferer Probleme. Und wir sind ein Landkreis, der sehr viele Zulieferer hat. Bohai Trimet zum Beispiel in Harzgerode, Schunk-Sinter Metall in Thale, aber auch GAW hier in Wernigerode haben große Probleme. Und das wirkt sich aus und deswegen haben die Menschen auch Sorgen und erwarten.

0: Von der Politik antworten, von der Bundespolitik. Hier müssen die Rahmenbedingungen verbessert werden. Thema sind Energiepreise, Thema ist Bürokratie, was die Unternehmen beklagen. Aber auch wir vor Ort müssen unsere Hausaufgaben machen. In Halberstadt wird das Industriegebiet erweitert. Quedlinburg möchte in Morgenroth jetzt auch ein großes Industriegebiet entsprechend etablieren. Und ich glaube, in Wernigerode ist auch ein neues Industriegebiet überfällig, weil auch hier die Industriearbeitsplätze gefährdet sind.
1: Jetzt war es ja so, gerade in Harzgerode bei diesen Unternehmen, die für die Automobilindustrie arbeiten, da wurde jetzt erstmal so ein Kompromiss geschlossen, dass bis zum 31. Dezember erstmal sozusagen die Frist verlängert wurde, um auch neue Investoren zu suchen. Ist das denn realistisch?
0: Also ich war bei den Gesprächen dabei. Wir haben zumindest die Hoffnung, die Gespräche laufen. Die Aufgabe, die VW gestellt hat, meiner Meinung nach zu Recht ist, dass die Teile für den Verbrennungsmotor auch bei VW weniger werden. Wenn der größte Markt der Welt, China, wenn dort über 50% Elektroautos zugelassen und verkauft werden, dann müssen wir in Deutschland darauf reagieren. Wir können gerne politisch debattieren, ob das Verbrenner aus richtig war oder auch nicht. Selbst wenn wir das zurücknehmen, kaufen die Menschen in der Welt, nicht nur in Deutschland, Elektroautos. Die Elektroautos haben weniger Bauteile als die Verbrennerautos. Insofern wird Beschäftigung zurückgehen. Und die Frage ist jetzt, da sind wir im Wettbewerb, wo geht die Beschäftigung zurück? Und wir kämpfen dagegen an, vor allen Dingen auch in Harzgerode, dass in unserem Landkreis die Beschäftigung zurückgeht. Und wir haben sicherlich gute Chancen, weil die Qualität der Mitarbeiter und der Arbeit, die dort oben gemacht ist, außerordentlich hoch ist. Und VW hat gesagt, sie würden gerne im Nahbereich Wolfsburg und Braunschweig einen Zulieferer wie Bohai Trimit behalten. Aber die zurückgehenden Umsätze durch den Verbrenner müssen durch andere neue Bauteile ersetzt werden. Und erst wenn das gegeben ist, hat Harzgerode eine Chance und daran arbeiten wir. Es ist nicht einfach, es ist unheimlich schwer, das ist gar keine Frage, aber aufgeben ist keine Option.

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Am Samstagvormittag wird es stark bewölkt mit einem kräftigen Wind aus Nordwesten. Mittags bleibt es überwiegend bewölkt bei Temperaturen um 23 Grad. Zum Abend hin lockert der Himmel auf. Es wird viel Sonne geben bei Temperaturen bis 24 Grad.

0: In der Nacht ziehen die Wolken wieder auf und es weht ein leichter Wind aus Nordwesten. Der Sonntag bleibt überwiegend bewölkt bei Temperaturen um 25 Grad.
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1: Im Jahr 1897 wurde in der Nähe des kleinen Harzer Dörfchens Stiege mitten im Wald eine der größten deutschen Lungenkliniken aufgebaut. Aus dem gesamten damaligen deutschen Kaiserreich kamen Patienten hierher. So entschloss man sich im Jahre 1904, auch ein Gotteshaus für die Gäste der Lungenklinik zu bauen. Über die Jahrzehnte hatte die berühmte Klinik eine wechselvolle Geschichte. Mit der Wende kam dann das endgültige Aus für das Gebäude, welches außerdem ein paar Jahre später durch einen Brand zerstört wurde. Es wurde komplett mit der Stabkirche zusammen nicht mehr genutzt. Seitdem verfielen beide Gebäude zusehends. Insbesondere die Stabkirche litt durch ihren Holzbau und wurde zusätzlich durch Vandalismus schwer beschädigt. Um die Stabkirche zu retten, gründete sich 2014 der Verein Stabkirche Stiege e.V. Mit viel Engagement und Kraft schafften es die mittlerweile über 160 Mitglieder, das alte Gotteshaus in ihre Gemeinde Stiege 7 Kilometer zu versetzen. Erst als dieses Vorhaben begann, erkannte man die eigentlichen Ausmaße und die damit verbundene Arbeit der seit langer Zeit verlassenen und stark beschädigten Kirche. Doch kluge Handwerker und viel gesellschaftliches Ehrenengagement retteten die alte Stabkirche. Insgesamt flossen in das Projekt 1,1 Millionen Euro. Dadurch konnte eine gründliche Sanierung erfolgen, bei der Fenster, Fassaden und Innenräume des skandinavisch-norwegischen Drachenstils erhalten blieben. Eine, die in die Umsetzung der Stabkirche viel Zeit investierte, ist Monika Uecker, die froh ist, dass das Projekt erfolgreich abgeschlossen werden konnte.
2: Das ist doch eine unwahrscheinliche Arbeit gewesen. Viel Zeit, viel Kraft. Und jetzt endlich geschafft. Jetzt können wir was vorweisen oder nicht vorweisen. Wir können uns sagen, wir haben das, was wir wollten, geschafft. So.
3: Ja, als ich hier jetzt heute kam und die fertiggestellte Kirche sah, da hätte ich sie fast nicht wiedererkannt, weil sie ja oben beim Albrechtshaus noch in so einem gelblich-bockerfarbenen Ton angestrichen war. Irgendwie hatte ich sie auch kleiner in Erinnerung. Also es ist jetzt hier ein wunderbarer Akzent einfach in Stiege. Der Pfarrer hat es vorhin gesagt, die Kirche ist wieder im Dorf, ist zurückgekehrt ins Dorf. Ein Ort, der mit Leben erfüllt werden wird. Und was ihr da oben geblüht hätte, wenn es noch ein paar Jahre weitergegangen wäre, wissen wir ja alle. Sie war dann Ziel von Vandalisten geworden, die eigentlich nichts geachtet und geehrt haben und sich daran ausgetobt haben. Und jetzt ist es einfach ein Riesenerfolg, in so kurzer Zeit eine solche Attraktion ins Dorf zu holen.
4: Also ich bin da sehr zufrieden, weil vor allen Dingen hier auch gesellschaftliches und ich sag mal lokales Engagement gewürdigt wird mit diesem Projekt. Hier sind nicht nur Berge versetzt worden, hier ist eine ganze Kirche versetzt worden. Und das durch Ehrenamtlern, das macht mich sehr, sehr zufrieden, weil es eben auch zeigt, wenn man engagiert ist, wenn man dranbleibt und wenn sicherlich auch nicht immer alles gleich klappt, aber man sich auch nicht entmutigen lässt, dass man dann auch eine Kirche versetzen kann. Deswegen bin ich sehr zufrieden.
1: Nach dem Umzug der Kirche können auch die ehrenamtlichen Mitglieder zufrieden aufatmen. Im Mai konnte der Verein die Stabkirche feierlich mit vielen Besuchern in einem Festakt einweihen.

Unter den Gästen waren auch Staatsminister Rainer Robra und Landrat Thomas Balzerowski. Aber auch die Kleinsten halfen musikalisch beim Festakt mit.

0: Viele der geladenen Gäste stammen aus dem Ehrenamt. Die Rettung und Versetzung der Stabkirche beanspruchte über die Jahre viel Kraft und Arbeit. Dennoch ist der Erhalt und die Instandsetzung solcher historisch-kulturellen Stätten wichtig.
1: Also ohne Ehrenamt, über 30 Millionen Bürgerinnen und Bürger beteiligen sich ehrenamtlich, wäre das gar nicht möglich gewesen, weil die Mitglieder des Vereins haben mich auch schon sehr zeitig kontaktiert und haben über dieses Vorhaben berichtet. Und Stück für Stück habe ich dieses Vorhaben auch immer begleitet und ich freue mich, dass der Bund auch das mit Fördermitteln unterstützt hat.
2: Also sicherlich 1 Million Euro sind hier geflossen, keine Frage, aber das haben wir heute auch gehört, dieses Geld wird ja nicht so ohne weiteres vergeben, sondern dahinter steckt auch die Glaubwürdigkeit des Projektes, auch die Wichtigkeit dieses Projektes, und das kann man sehen. Wir werden auch relativ bald sehen, dass man sich gar nicht vorstellen kann, dass diese Kirche mal woanders stand als jetzt an diesem Platz, weil natürlich sehr präsent, ich sag mal auch in den Harzer Höhenlagen sozusagen, und wird sehr schnell eine Touristenattraktion sein und der Mittelpunkt dann auch von Stiege. Aber was mir ganz wichtig ist, dass es ein Beispiel ist von gesellschaftlichem Engagement, wo sich Menschen aufmachen, etwas für ihre Heimat bewegen und das am Ende auch belohnt wird. Das ist eigentlich beispielgebend auch für andere.
3: Ja, der Schirmherr der Kirche, der Vizepräsident Dickmann von der Handwerkskammer, hat das in wunderbarer Weise jetzt im Festakt zum Ausdruck gebracht. Sowas funktioniert nur dann, wenn wirklich alle Rädchen ineinander greifen, wenn man sich wechselseitig vertrauen kann, das Ehrenamt, das Hauptamt, die Förderer, diejenigen, die es hier voranbringen, und dass diese Begeisterung einfach der Mitglieder des Stabkirchenvereins Stiege, die ist übergesprungen auch auf die Förderer, auf das Land, den Bund, die Stiftungen unterschiedlichster Art, zum Teil von weit her, wie Remsma und Oetker, die haben sich anstecken lassen, und in dieser Gemeinschaft ist was Großartiges entstanden, und so kann es nur funktionieren, nicht gucken, was macht der Staat oder wie kommen wir voran. Nur wenn alle Rädchen ineinander greifen und sich alle unterhaken, dann kann man erfolgreich sein.
0: Die Stabkirche in Stiege dient seit ihrer Versetzung in die Ortschaft als touristische Sehenswürdigkeit und Kulturstätte mit vielen geplanten Events und Aktionen.
3: Also ich habe schon den Landrat gesagt, solche Holzkirchen sind ja eigentlich für ihre Akustik zumeist gerühmt. Konnte jetzt heute noch nicht so wirklich beurteilen, weil ja mit Anlagen gespielt worden ist. Aber ich gehe mal davon aus, dass wie alle Holzbauten auch diese Kirche auch von den Proportionen her eine wunderbare Akustik hat. Sie bietet sich dann auch für kleinere Konzerte und Veranstaltungen jedweder Art an, Lesungen. Also ich glaube, dass sie im Harztourismus nochmal wieder, wie die Liebfrauenkirche in Wernigerode ja auch, das Kulturhaus dort oder das Konzerthaus dort, noch neue Möglichkeiten eröffnet, auch mal den Touristen Alternativen zu bieten und damit die Verweildauer zu erhöhen. Das ist ja das, was wir alle wollen. Wir haben nicht zu wenig Touristen, aber die wir haben, bleiben nicht lange genug.
4: Sie halten jetzt gerade was in der Hand?
5: Das ist ein Geschenk eines unserer Vereinsmitglieder. Er hat eine Nachbildung unserer Turmzieher gebaut und das hat er uns heute zur Einweihung mitgebracht. Wir sollen es bei einer unserer nächsten Auktionen mit verkaufen, damit weitere Spendengelder in unser Vereinssäckel kommt.
0: Deutschlandweit gibt es nur 5 Stabkirchen. Dennoch hat die Kirche in Stiege ihren eigenen, unverwechselbaren Stil entwickelt, der jährlich viele Touristen anziehen wird. Das historische Holzbauwerk ist nach der Fertigstellung dauerhaft für Besucher geöffnet. Und mit der Etablierung als Kulturstandort in der Harzregion steht der Zukunft der Kirche als Bildungs- und Kulturzentrum nichts mehr im Weg. Der Wille von ehrenamtlichen Arbeitern kann also sogar eine Kirche ins Dorf versetzen.

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0: Am Samstagvormittag wird es stark bewölkt mit einem kräftigen Wind aus Nordwesten. Mittags bleibt es überwiegend bewölkt bei Temperaturen um 23 Grad. Zum Abend hin lockert der Himmel auf. Es wird viel Sonne geben bei Temperaturen bis 24 Grad. In der Nacht ziehen die Wolken wieder auf und es weht ein leichter Wind aus Nordwesten. Der Sonntag bleibt überwiegend bewölkt bei Temperaturen um 25 Grad.
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2: Hochgeschwindigkeitsparcours. Der 24. Mountainbike-Marathon in Biesenrode.
3: Viele fleißige Hände haben auch im Vorfeld des nunmehr 24. Mountainbike-Marathons in Biesenrode dafür gesorgt, dass an beiden Veranstaltungstagen alles gut läuft. Vor allem, weil neben dem Marathon über 32, 64 oder 96 Kilometer weitere Wettbewerbe angeboten werden. So sind das Bergzeitfahren, der Schwertlauf und das Kids Race zu festen Größen geworden. Obendrauf kam in diesem Jahr noch ein Juniorrennen für die Altersklassen U9 bis U13. Das alles will erst einmal geschultert werden. Eigentlich aus Bad Harzburg kommend, engagiert sich zum Beispiel Moderator Axel seit Jahren aktiv für das Rennen in Biesenrode.
4: Wie sieht's denn aus heute? Heute ist mal Biesenrode, Marathon 24 Mal, nächstes Jahr Jubiläum, 25 Jahre. Wir sind sehr erfolgreich unterwegs. Gestern im Schwertlauf fast 80 Starter gehabt. Also wir rechnen nächstes Jahr beim Laufen schon mal mit mehr als 100 Startern. Also wird diese Sequenz hier im Wochenende auch noch mal immer größer werden. Wir wollen auch das Kinderrennen wieder neu eröffnen. Dieses Jahr waren es ein bisschen wenig, weil der Rookies Cup weitergezogen ist. Wir müssen einen eigenen Cup aufbauen. Aber auch das war sehr erfolgreich. Bergzeitfahren, über 10 Fahrer mehr wie letztes Jahr. Also alles ist im aufsteigenden Ast. Wir freuen uns ja. Wir hoffen, dass es heute nicht mehr regnet, dass es kein Gewitter gibt und dass wir die Veranstaltung gut zu Ende bringen. Und bitte dran denken, nächstes Jahr 25-jähriges große Party hier.

0: noch mal ein paar Gimmicks in der Strecke drin, das weiß ich schon. Ich will noch nichts verraten, keine Voraussagen machen, aber es wird sich auch da abfahrtstechnisch speziell noch mal ein bisschen was ändern. Und ansonsten richtig auf dem Platz richtig was los. Also wir sehen uns nächstes Jahr auf jeden Fall wieder, aber jetzt erstmal dieses Jahr und Feuer frei.
1: Und tatsächlich lag irgendwie ein Gewitter in der Luft, wovon auch der ungewöhnlich starke Wind an diesem Morgen zeugte. Christian Schalk, auch schon viele Jahre Unterstützer der Veranstaltung in Wiesenrode,
2: guten Morgen,
1: begrüßte nicht nur freundlich die Gäste, sondern musste sich auch darum kümmern, dass sich sein zähes Einlaufzelt nicht selbstständig macht.
2: Jetzt muss alles gesichert werden bei dem Wind, ja?
3: Ganz schön Wind heute, ja. Kannst du vielleicht schon Probleme haben, auch im Wald?
2: Nein.
3: Ja, nicht so?
2: Also die Wege sind alle frei und die Bäume sind auch so weit, dass man nicht im Dickicht fahren.
1: Und dann ging es Schlag auf Schlag. Mit je 10 Minuten Abstand schickte Axel die über 150 Damen und Herren auf die von ihnen gewählte Strecke. Neben den 32, 64 und 96 Kilometern war es auch wieder möglich, eine Runde mit dem E-Bike zu absolvieren oder die 16 Kilometer Schnupperrunde zu fahren. Eine Wertung und die Absicherung durch Streckenposten war auf allen Distanzen gegeben. Dabei muss erwähnt werden, dass die 32-Kilometer-Runde mit 80 Startern die beliebteste war. Auch fast alle Lokalmatadoren vom Wiesenröder Mountainbike-Verein waren in dieser Gruppe zu finden. Mindestens einer von ihnen fehlte jedoch.
4: Wie oft bist du hier mitgefahren?
5: Ich glaube 20 Mal.
4: So, dieses Jahr willst du gar nicht mitfahren, warum nicht?
5: Nein, weil ich eine Rippenprellung habe.
4: Und auch Rentner fallen mal hin, oder?
5: Auch Rentner fallen mal hin, wahrscheinlich mehr als andere. Und das wird dies Jahr nichts.
4: Ist klar, das tut
5: ja
4: auch weh, ja?
5: Ja, ja.
4: Was fährst du hier gerade? Das ist doch ein E-Bike.
5: Das ist mein E-Bike. Wenn, dann fahren wir immer noch E-Bike. Ja.
4: Naja, so gut.
1: Wie hier, wo die Fahrer die Wiesenröder Dorfstraße kreuzten, feuerten an vielen Stellen im Dorf wieder radbegeisterte Zuschauer die Aktiven lautstark an. Für die hieß es jetzt aber aufs Gelände konzentrieren und Kräfte einteilen. Denn wie heißt es in einem alten Bikerspruch, wo der Asphalt endet, beginnt das Abenteuer.

0: Das Rennen lief perfekt. Doch ein Blick zum Himmel verhieß nichts Gutes. Obwohl man sich beim gut gebuchten Kids Race davon zunächst nicht beeindrucken ließ.
1: So, Hannes, wir wollen. Bist du fertig? Gut, auf die Plätze, fertig, los!
2: Komm, Hannes! Jawohl, alles! Hopp, hopp, hopp, hopp, hopp, hopp, hopp,
3: hopp! Viele Anmeldungen, auch viele kleine Kinder, die auch viel Spaß daran haben. Und zwar die kleine Runde mitfahren, aber ihren Enthusiasmus reinbringen. Und das macht uns eigentlich viel Spaß, dass die Teilnahme sehr gut ist. Und das war auch so weiter bei. Das finde ich gut.
0: Als nächster machte sich Hendrik für das Kids Race bereit. Doch sein Start musste verschoben werden, da sich zunächst ein kurzes, aber heftiges Gewitter über Biesenrode entlud. Auch die kleine Ida hatte das Gewitter abgewartet und begab sich nun auf den Parcours. Doch inzwischen war es Mittag geworden und die Feuerwehr Biscarbon servierte wie in jedem Jahr neben gegrilltem das Bikeressen schlechthin, Nudeln mit roter Soße.
4: Ja, weiter geht's hier, nicht einschlafen, wir sind ja nicht beim Schlafwarenabteil. Naja. Die Jungs, die haben sich verdient. Bitteschön.
5: Mmh, lecker. Danke.
0: Und während die Siegerehrung vorbereitet wurde, verkürzten die Wuppertal-Tänzer die Wartezeit darauf.

0: Applaus, Applaus.
1: Die Damen und Herren Sieger, unter denen sich auch wieder einige vom Biesenröder Mountainbike-Verein befanden, konnten wieder den obligatorischen Pokal und eine Siegertüte mit gut brauchbaren Dingen für jeden Radfahrer mit nach Hause nehmen. Die Ehrungen fanden wieder in 7 Altersgruppen statt, von U15 bis Senioren 3, jeweils in männlich und weiblich getrennt. Da hatten Moderator Axel und seine Helfer vom Verein ganz schön zu tun. Einer der jüngsten Herren auf dem Podium war dabei Max Leo Walinski aus Biesenrode, der in der Kategorie U15 startete. Zu den ältesten Damen gehörte die mittlerweile 64-jährige Helga Radke, Leichtathletik-Weltmeisterin und deutsche Rekordhalterin im Dreisprung. Sie ist schon seit vielen Jahren beim Biesenröder Mountainbike-Marathon präsent.

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0: Am Samstagvormittag wird es stark bewölkt mit einem kräftigen Wind aus Nordwesten. Mittags bleibt es überwiegend bewölkt bei Temperaturen um 23 Grad. Zum Abend hin lockert der Himmel auf. Es wird viel Sonne geben bei Temperaturen bis 24 Grad. In der Nacht ziehen die Wolken wieder auf und es weht ein leichter Wind aus Nordwesten. Der Sonntag bleibt überwiegend bewölkt bei Temperaturen um 25 Grad.
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2: Von 1524 bis 1525 fand in Bad Frankenhausen eine der berühmtesten deutschen Schlachten statt. Doch im eigentlichen Sinne war es keine Schlacht, sondern ein Gemetzel. Damals führte der Reformator Thomas Müntzer mehr als 6000 Bauern auf ein Schlachtfeld, um gegen ein fürstliches Heer anzutreten. Die Söldner stellten jedoch die aufständischen Bauern und richteten mit ihren Kanonen ein gewaltiges Blutbad an. Während die Soldaten der Fürsten nur 6 Mann verloren, starben auf dem Schlachtfeld über 6000 Landsknechte. In den Tagen darauf wurden noch zahlreiche Bauern hingerichtet, darunter die beiden Anführer Thomas Müntzer und Heinrich Pfeiffer.
3: Wenn wir nach Norden schauen, haben wir den Blick auf das Schlachtfeld. Die Aufständischen sind ja aus der Stadt herausgezogen und haben auf dem Hausberg nördlich der Stadt ihre Wagenburg errichtet, die also auch schon beim Eintreffen von Landgraf Philipp und seinen Truppen am 14. Mai zu sehen war, war also schon errichtet. Der Hausberg ist heute mit anderem Namen versehen, nämlich ganz einfach das Knopfmacherhölzchen. Darunter erstreckt sich der ehemalige Weinberg. Und wer diese alten Begriffe nicht mit den neuen Flurnamen übereinbringen kann, geht davon aus, dass der heutige Schlachtberg mit Standort Panorama der eigentliche Schlachtort ist. Aber die Wagenburg so weit hinten anzusiedeln, wäre ein Problem gewesen. Keine Kommunikation mit denjenigen, die in der Stadt sind. Man sieht sie nicht. Und auch keinen kompletten Einblick in das Gelände, nämlich dem Aufmarsch der Fürsten.

0: Osten. Vom Hausberg aus habe ich diesen Einblick und unseren Vorfahren, die 1926, 27 das Kindersanatorium an dieser Stelle errichtet haben, einen massiven Bau, wo auch Sprengarbeiten durchgeführt haben, waren am Anfang vorsichtig. Sie waren vollkommen sicher, sie sind mitten auf dem Schlachtfeld, mitten in der Wagenburg, und heute durchschneidet die Thomas-Münzer-Straße genau dieses Schlachtfeld.
1: Obwohl die Schlacht in einem Fiasko der Landsknechte endete, wurde Thomas Münzer zu DDR-Zeiten zum Helden erklärt. Ihm zu Ehren begann bereits in den 70er Jahren die Planung eines einzigartigen Museums in Thüringen. Im Jahr 1983 wurde dann das Panoramamuseum eröffnet. Das zentrale Highlight der Gedenkstätte ist das beeindruckende 360-Grad-Gemälde von Werner Tübke, welches die Schlacht aus dem Jahre 1525 zeigt. Das für den Tourismus wichtige Gemälde gibt einen tieferen Einblick in die deutsche Geschichte und die frühbürgerliche Revolution. Das Ölpanorama hat eine Höhe von 14 Metern und ist 123 Meter breit. Auf einer Fläche von rund 1700 Quadratmetern sind mehr als 3000 Figuren dargestellt. Darunter historische Persönlichkeiten wie Thomas Münzer und Martin Luther, die beide eine zentrale Rolle in den Bauernkriegen spielten. Zahlreiche Szenen zeigen aber auch Kämpfe und Leid der damaligen Zeit. Auch Alltägliches in Form von Flügen, Bootsfahrten, Musikanten und Tänzer sind abgebildet. Das Besondere an einem der größten Panoramabilder der Welt sind die vielen kleinen Details und die Vielseitigkeit der gezeigten Darstellungen. Mehr als 10 Jahre lang arbeitete Werner Tübke mit seinem Team an diesem Gemälde. Das Panorama kann von einer erhöhten Plattform aus betrachtet werden, die eine umfassende Sicht auf das gesamte Kunstwerk ermöglicht. Das Werk gilt als ein bedeutendes Zeugnis der Kunst und Geschichte aus der DDR und als Meisterwerk der Panoramamalerei. Es soll den Betrachter nicht nur informieren, sondern auch emotional ansprechen und zur Reflexion anregen. Im nächsten Jahr werden in Mühlhausen und Frankenhausen zahlreiche Ausstellungen über die Ereignisse stattfinden. Das Panoramamuseum in Bad Frankenhausen hat jeden Tag außer montags von 10 bis 17 Uhr geöffnet und ist ein garantiertes Highlight für jeden Gast. Tauchen Sie ein in die Geschichte und dem damaligen Geschehen von 1525.

0: Ja, Herr Balcerowski, schön, dass Sie heute da sind. Wir treffen uns hier bei Karls Erdbeerhof. Das ist ganz neu. Wie stolz sind Sie denn, dass das hier geschafft wurde?
1: Ich bin sehr stolz. Als ich hier reingekommen bin, kamen schon die ersten Bürger auf mich drauf zu und haben sich nochmal bedankt und uns auch beglückwünscht zu dieser Ansiedlung. Natürlich Karls ein tolles Unternehmen ist, ein erfolgreiches Unternehmen, sehr kinderfreundlich ist. Es sind sehr viele auch Omas und Opas mit den Enkeln da und das macht einen stolz und froh, wenn man eine solche Ansiedlung verwirklichen kann.
0: Karls ist ein sehr erfolgreiches Unternehmen, die verdienen sehr viel Geld. Um Geld dreht sich ja in letzter Zeit vieles hier in Deutschland. Wie sieht es eigentlich beim Landkreis aus? Wie ist es da um die Finanzen bestellt?
1: Also die Finanzen der Landkreise in Deutschland insgesamt sind sehr stark angespannt. Wir haben sehr hohe Sozialausgaben. 70% unseres Haushaltes von 480 Millionen Euro sind Sozialausgaben, die auch gestiegen sind. In Deutschland insgesamt sind im letzten Jahr 6% mehr Sozialleistungen geflossen. Und trotzdem steigt die Arbeitslosigkeit. Also, und wir suchen auch Fachkräfte. Da passt was nicht zusammen in Deutschland.
0: Es gibt ja auch immer eine Konferenz der Landräte hier in Sachsen-Anhalt. Wie viel Einfluss haben Sie denn überhaupt auf die, sage ich mal, auf die Bundesregierung? Werden Sie da gehört?
1: Also die Landräte in Sachsen-Anhalt haben sicherlich nicht den großen Einfluss auf die Bundesregierung. Aber auf wen wir Einfluss haben, ist definitiv die Landesregierung. Schon beim alten Ministerpräsident Haseloff haben die Landräte immer wieder auch eine Verwaltungsreform eingefordert und ist auch angekündigt worden vom Ministerpräsident Schulze, soll das jetzt auch angegangen werden, weil wir uns viel zu teuer verwalten. In Sachsen-Anhalt gibt es nicht das Vier-Augen-Prinzip, sondern das Acht-Augen-Prinzip. Sehr viel Misstrauen der Behörden untereinander, sehr viel Rechtfertigung, sehr viel Berichte, die wir schreiben müssen. Das kostet unheimlich viel Geld, weil das müssen ja Mitarbeiter schreiben und auswerten. Und am Ende sind wir eigentlich auch als Sachsen-Anhalt viel zu klein, um es so teuer zu verwalten. Das Geld fehlt dann bei Investitionen. Und insofern fordern die Landräte schon seit einigen Jahren eine Verwaltungsreform. Wir hoffen, dass nach der Landtagswahl diese Reform auch tatsächlich kommt.
0: Wie reich ist denn der Landkreis Harz, wenn man das mal so... Ja, so mal aussprechen darf, denn letztendlich der Brocken wurde gekauft und ein viel größeres Projekt, nämlich ein neues Krankenhaus, steht ja noch vor der Tür sozusagen. Das ist ja eine Idee für die Zukunft. Wie soll das denn finanziert werden? Und muss man eigentlich ein sehr reicher Landkreis sein, um sowas finanzieren zu können?
1: Also wir haben insgesamt ein Haushaltsvolumen von 480 Millionen Euro. Das heißt, das sind Einnahmen, aber auch Ausgaben, die wir tätigen müssen. Dafür kriegen wir die Zuweisungen des Landes, teilweise auch des Bundes, zum Beispiel was Digitalpaktmittel sind. Das waren Mittel des Bundes, die am Ende an uns ausgereicht worden sind, um die Schulen zu digitalisieren. Das sind Steuermittel, die wir bekommen, die wir für unsere Aufgaben einsetzen. 70% Sozialleistungen, wie ich sagte, das sind pflichtige Aufgaben, die können wir nicht abwählen, so nach dem Motto, wir wollen doch das Geld nicht ausgeben. Das sind Ansprüche der Bürger, die wir auch entsprechend bedienen müssen. Und die anderen Mittel sind frei. Die Investition auf dem Brocken war ja nicht eine Investition, weil Geld über war und wir nicht wussten, wohin damit, sondern wir wollten und werden auch damit die Harzer Schmalspurbahn fördern. Weil wenn wir kein attraktives Reiseziel auf dem Brocken haben, dann gehen die Fahrgastzahlen bei der HSB zurück. Wenn die Fahrgastzahlen zurückgehen, gehen die Umsätze zurück und die HSB ist im Bestand gefährdet. Ein touristisches Unternehmen, was absolut wichtig ist für den Tourismus im Harz, wo sehr viele Arbeitsplätze dranhängen. Deswegen sind wir dort eingestiegen, investieren dort auch, aber auch, weil die Stadt Wernigerode gesagt hat, sie macht es nicht. Insofern war dann am Ende der Landkreis der Letzte, der sich dieser Aufgabe angenommen hat. Und zum Glück hat der Kreistag das mitgetragen und Sie sehen, es kommt ja auch Schwung in die Sache.
0: Kommt denn auch mal Schwung in der

0: Krankenhaus, denn man muss ja sagen, da sind ja ganz, ganz viele noch Hürden zu übertrumpfen. Angenommen, die AfD bekommt eine absolute Mehrheit, glaube ich, wird schwierig, das umzusetzen. Auch jetzt, unter der jetzigen Landesregierung, wird es sehr schwer sein, denn 1 Milliarde könnte es eventuell kosten. Wo soll das Geld herkommen? Denn in Deutschland ist ja das Geld nicht gerade groß gesät. Wir müssen ja alle sparen.
1: Also erst einmal, die Notwendigkeit eines Zentralklinikums als Notfallklinikum ist unabhängig der Farbe der Landesregierung. Politiker in Magdeburg, aber auch in Berlin müssen sich den Realitäten stellen. Und das ist eigentlich in meinen Augen vollkommen egal, nach welcher Farbe es dabei geht. Fakt ist eins, dass wir aufgrund der Demografie nicht nur weniger Bevölkerung werden, sondern wir auch weniger Fachkräfte haben im Krankenhausbereich. Die Medizin geht weiter voran, sie spezialisiert sich sehr stark und die invasiven Eingriffe werden auch weniger. Ich sage nur Knopflochchirurgie, das heißt also mit weniger schweren Eingriffen, weshalb man lange im Krankenhaus verweilen muss. Und unsere Aufgabe ist vor allen Dingen die Notfallversorgung. Und die Zeiten der Kreiskrankenhäuser, so wie wir sie vor 20, 30, 40 Jahren kennen, die sind eigentlich vorbei. Wer heute entsprechende Eingriffe hat, aber auch vor allen Dingen ambulante Eingriffe, der muss nicht zwingend 14 Tage im Krankenhaus liegen. Insofern müssen wir das Ganze zentralisieren, um ein breitmöglichstes Angebot vorzuhalten. Wenn wir das Ganze nicht machen, dann werden wir in 10, 20 Jahren nicht mehr die Gesundheitsversorgung haben, die wir derzeit noch genießen können, sondern es wird sich alles sehr stark auf die Zentren konzentrieren, Magdeburg, Halle, Leipzig, Braunschweig. Und wer bitteschön möchte mit dem Notarzt nach Braunschweig oder nach Magdeburg fahren müssen, weil es die Versorgung vor Ort nicht gibt. Insofern müssen wir das Ganze zentralisieren. Wo das Ganze stattfinden wird, das wird die neue Landesregierung entscheiden. Derzeit wird ein neuer Krankenhausplan in Sachsen-Anhalt aufgestellt. Und so zersplittert, wie wir derzeit sind, das kann so nicht bleiben, weil wir dann in 20, 30 Jahren und so lange sind die Planungen, so lange sind die Baumaßnahmen am Ende auch, nicht mehr das vorhalten können, was wir derzeit haben. Da muss man der Realität ins Auge blicken, unabhängig der Parteifarbe in Magdeburg.
0: Jetzt haben Sie ja schon sehr lange das neue Krankenhaus sozusagen gefordert. Jetzt kam von Ameos eigentlich so ein bisschen überraschend auch, dass auch Ameos bereit wäre, so ein Zentralkrankenhaus zu bauen. Hat Sie dieser Vorschlag überrascht?
1: Er hat mich insofern überrascht, weil wir ja nun auch durch die Schlagzeilen hören, dass Ameos nicht auf Rosen gebettet ist. Dann zu sagen, wir bauen ein neues Krankenhaus, das ist auch schon sicherlich mutig von Ameos gewesen. Am Ende muss die Landesregierung entscheiden, wo das neue Krankenhaus entsteht, auch durch welchen Träger. Ich glaube, die Trägervielfalt, die wir im Landkreis Harz haben, ist für eine vernünftige Struktur nicht gut. Und ich glaube, das Gesundheitswesen insgesamt muss auch neu aufgestellt werden. Nicht nur Private sind dort, ich sag mal, gefordert, sondern vor allen Dingen auch die öffentliche Hand. Ich glaube, Krankenhäuser und Gesundheitsversorgung muss in die öffentliche Hand. Nicht die Gewinnmaximierung muss Unternehmensziel sein, sondern die Gesundheitsförderung.
0: Jetzt ist es ja so, dass hier im Harzkreis unglaublich viel investiert wurde in den letzten Jahren. Hexentanzplatz, Miniaturen, Park, Schloss, Wernigerode wurde umgebaut und saniert. Auf dem Stiftswerk entsteht ein neues Supermuseum, also ein wirklich ganz tolles Museum. Karls Erdbeerhof wäre zu nennen. Und dazu kommen noch ganz, ganz viele private Investoren wie Daimler Truck. Insgesamt sind wahrscheinlich weit über 1 Milliarde hier in den Harzkreis reingeflossen. Warum kommt das beim Wähler eigentlich gar nicht an, wenn man sich mal die Wahlergebnisse betrachtet, dass auch hier die AfD bei rund 50% liegt?
1: Also erstmal muss ich sagen, sehen Sie vor sich einen glücklichen Landrat, weil welcher Landrat kann schon solch vielen Investitionen in jedem Bereich des Landkreises, in seinem Landkreis attestieren. Der Landkreis Harz ist hier sehr gut aufgestellt. Das reicht natürlich noch nicht. Wir müssen weiter investieren, weil die Erde dreht sich auch weiter, die Rahmenbedingungen ändern sich. Wenn Sie sagen, das kommt beim Wähler nicht an, dann vor allen Dingen deswegen, weil die Menschen Sorgen haben. Der Landkreis Harz hat vom Jahr 2025 zum Jahr 2026 1.000 sozialpflichtige Arbeitsplätze verloren. Das hängt vor allen Dingen mit der Krise bei der Automobilindustrie zusammen. Und wenn die Automobilisten wie VW eine Krise haben, dann haben auch die Zulieferer Probleme. Und wir sind ein Landkreis, der sehr viele Zulieferer hat. Bohai Trimet zum Beispiel in Harzgerode, Schunk-Sinter Metall in Thale, aber auch GAW hier in Wernigerode haben große Probleme. Und das wirkt sich aus. Und deswegen haben die Menschen auch Sorgen und erwarten von der Politik Antworten, von der Bundespolitik. Hier müssen die Rahmenbedingungen verbessert werden. Thema sind Energiepreise, Thema ist Bürokratie, was die Unternehmen beklagen. Aber auch wir vor Ort müssen unsere Hausaufgaben machen. In Halberstadt wird das Industriegebiet erweitert. Quedlinburg möchte in Morgenroth jetzt auch ein großes Industriegebiet entsprechend etablieren. Und ich glaube, in Wernigerode ist auch ein neues Industriegebiet überfällig, weil auch hier die Industriearbeitsplätze gefährdet sind.
0: Jetzt war es ja so, gerade in Harzgerode bei diesen Unternehmen, die für die Automobilindustrie arbeiten, da wurde jetzt erstmal so ein Kompromiss.

0: ist geschlossen, dass bis zum 31. Dezember erstmal sozusagen die Frist verlängert wurde, um auch neue Investoren zu suchen. Ist das denn realistisch?
1: Also ich war bei den Gesprächen dabei. Wir haben zumindest die Hoffnung, die Gespräche laufen. Die Aufgabe, die VW gestellt hat, meiner Meinung nach zu Recht ist, dass die Teile für den Verbrennungsmotor auch bei VW weniger werden. Wenn der größte Markt der Welt, China, wenn dort über 50% Elektroautos zugelassen und verkauft werden, dann müssen wir in Deutschland darauf reagieren. Wir können gerne politisch debattieren, ob das Verbrenneraus richtig war oder auch nicht. Selbst wenn wir das zurücknehmen, kaufen die Menschen in der Welt, nicht nur in Deutschland, Elektroautos. Die Elektroautos haben weniger Bauteile als die Verbrennerautos. Insofern wird Beschäftigung zurückgehen. Und die Frage ist jetzt, da sind wir im Wettbewerb, wo geht die Beschäftigung zurück? Und wir kämpfen dagegen an, vor allen Dingen auch in Harzgerode, dass in unserem Landkreis die Beschäftigung zurückgeht. Und wir haben sicherlich gute Chancen, weil die Qualität der Mitarbeiter und der Arbeit, die dort oben gemacht ist, außerordentlich hoch ist. Und VW hat gesagt, sie würden gerne im Nahbereich Wolfsburg und Braunschweig einen Zulieferer wie Bohai-Tri mit behalten. Aber die zurückgehenden Umsätze durch den Verbrenner müssen durch andere neue Bauteile ersetzt werden. Und erst wenn das gegeben ist, hat Harzgerode eine Chance und daran arbeiten wir. Es ist nicht einfach, es ist unheimlich schwer, das ist gar keine Frage, aber aufgeben ist keine Option.

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0: Am Samstagvormittag wird es stark bewölkt mit einem kräftigen Wind aus Nordwesten. Mittags bleibt es überwiegend bewölkt bei Temperaturen um 23 Grad. Zum Abend hin lockert der Himmel auf. Es wird viel Sonne geben bei Temperaturen bis 24 Grad. In der Nacht ziehen die Wolken wieder auf und es weht ein leichter Wind aus Nordwesten. Der Sonntag bleibt überwiegend bewölkt bei Temperaturen um 25 Grad.
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0: 800.000 Menschen sind in Sachsen-Anhalt im Ehrenamt tätig. 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
1: Im Jahr 1897 wurde in der Nähe des kleinen Harzer Dörfchens Stiege mitten im Wald eine der größten deutschen Lungenkliniken aufgebaut. Aus dem gesamten damaligen deutschen Kaiserreich kamen Patienten hierher. So entschloss man sich im Jahre 1904, auch ein Gotteshaus für die Gäste der Lungenklinik zu bauen. Über die Jahrzehnte hatte die berühmte Klinik eine wechselvolle Geschichte. Mit der Wende kam dann das endgültige Aus für das Gebäude, welches außerdem ein paar Jahre später durch einen Brand zerstört wurde. Es wurde komplett mit der Stabkirche zusammen nicht mehr genutzt. Seitdem verfielen beide Gebäude zusehends. Insbesondere die Stabkirche litt durch ihren Holzbau und wurde zusätzlich durch Vandalismus schwer beschädigt. Um die Stabkirche zu retten, gründete sich 2014 der Verein Stabkirche Stiege e.V. Mit viel Engagement und Kraft schafften es die mittlerweile über 160 Mitglieder, das alte Gotteshaus in ihre Gemeinde Stiege 7 Kilometer zu versetzen. Erst als dieses Vorhaben begann, erkannte man die eigentlichen Ausmaße und die damit verbundene Arbeit der seit langer Zeit verlassenen und stark beschädigten Kirche. Doch kluge Handwerker und viel gesellschaftliches Ehrenengagement retteten die alte Stabkirche. Insgesamt flossen in das Projekt 1,1 Millionen Euro. Dadurch konnte eine gründliche Sanierung erfolgen, bei der Fenster, Fassaden und Innenräume des skandinavisch-norwegischen Drachenstils erhalten blieben. Eine, die in die Umsetzung der Stabkirche viel Zeit investierte, ist Monika Uecker, die froh ist, dass das Projekt erfolgreich abgeschlossen werden konnte.
2: Das ist doch eine unwahrscheinliche Arbeit gewesen. Viel Zeit, viel Kraft. Und jetzt endlich geschafft. Jetzt können wir was vorweisen oder nicht vorweisen. Wir können uns sagen, wir haben das, was wir wollten, geschafft. So.
3: Ja, als ich hier jetzt heute kam und die fertiggestellte Kirche sah, da hätte ich sie fast nicht wiedererkannt, weil sie ja oben beim Albrechtshaus noch in so einem gelblich-bockerfarbenen Ton angestrichen war. Irgendwie hatte ich sie auch kleiner in Erinnerung. Also es ist jetzt hier ein wunderbarer Akzent einfach in Stiege. Der Pfarrer hat es vorhin gesagt, die Kirche ist wieder im Dorf, ist zurückgekehrt ins Dorf. Ein Ort, der mit Leben erfüllt werden wird. Und was ihr da oben geblüht hätte, wenn es noch ein paar Jahre weitergegangen wäre, wissen wir ja alle. Sie war dann Ziel von Vandalisten geworden, die eigentlich nichts geachtet und geehrt haben und sich daran ausgetobt haben. Und jetzt ist es einfach ein Riesenerfolg, in so kurzer Zeit eine solche Attraktion ins Dorf zu holen.
4: Also ich bin da sehr zufrieden, weil vor allen Dingen hier auch gesellschaftliches und ich sag mal lokales Engagement gewürdigt wird mit diesem Projekt. Hier sind nicht nur Berge versetzt worden, hier ist eine ganze Kirche versetzt worden und das durch Ehrenamtlern, das macht mich sehr, sehr zufrieden, weil es eben auch zeigt, wenn man engagiert ist, wenn man dranbleibt und wenn sicherlich auch nicht immer alles gleich klappt, aber man sich auch nicht entmutigen lässt, dass man dann auch eine Kirche versetzen kann. Deswegen bin ich sehr zufrieden.
1: Nach dem Umzug der Kirche können auch die ehrenamtlichen Mitglieder zufrieden aufatmen. Im Mai konnte der Verein die Stabkirche feierlich mit vielen Besuchern in einem Festakt einweihen.

Unter den Gästen waren auch Staatsminister Rainer Robra und Landrat Thomas Balzerowski. Aber auch die Kleinsten halfen musikalisch beim Festakt mit.

0: Viele der geladenen Gäste stammen aus dem Ehrenamt. Die Rettung und Versetzung der Stabkirche beanspruchte über die Jahre viel Kraft und Arbeit. Dennoch ist der Erhalt und die Instandsetzung solcher historisch-kulturellen Stätten wichtig.
1: Also ohne Ehrenamt, über 30 Millionen Bürgerinnen und Bürger beteiligen sich ehrenamtlich, wäre das gar nicht möglich gewesen, weil die Mitglieder des Vereins haben mich auch schon sehr zeitig kontaktiert und haben über dieses Vorhaben berichtet. Und Stück für Stück habe ich dieses Vorhaben auch immer begleitet und ich freue mich, dass der Bund auch das mit Fördermitteln unterstützt hat.
2: Also sicherlich 1 Million Euro sind hier geflossen, keine Frage, aber das haben wir heute auch gehört, dieses Geld wird ja nicht so ohne weiteres vergeben, sondern dahinter steckt auch die Glaubwürdigkeit des Projektes, auch die Wichtigkeit dieses Projektes, und das kann man sehen. Wir werden auch relativ bald sehen, dass man sich gar nicht vorstellen kann, dass diese Kirche mal woanders stand als jetzt an diesem Platz, weil natürlich sehr präsent, ich sag mal auch in den Harzer Höhenlagen sozusagen, und wird sehr schnell eine Touristenattraktion sein und der Mittelpunkt dann auch von Stiege. Aber was mir ganz wichtig ist, dass es ein Beispiel ist von gesellschaftlichem Engagement, wo sich Menschen aufmachen, etwas für ihre Heimat bewegen und das am Ende auch belohnt wird. Das ist eigentlich beispielgebend auch für andere.
3: Ja, der Schirmherr der Kirche, der Vizepräsident Dickmann von der Handwerkskammer, hat das in wunderbarer Weise jetzt im Festakt zum Ausdruck gebracht. Sowas funktioniert nur dann, wenn wirklich alle Rädchen ineinander greifen, wenn man sich wechselseitig vertrauen kann, das Ehrenamt, das Hauptamt, die Förderer, diejenigen, die es hier voranbringen, und dass diese Begeisterung einfach der Mitglieder des Stabkirchenvereins Stiege, die ist übergesprungen auch auf die Förderer, auf das Land, den Bund, die Stiftungen unterschiedlichster Art, zum Teil von weit her, wie Remsma und Oetker, die haben sich anstecken lassen, und in dieser Gemeinschaft ist was Großartiges entstanden, und so kann es nur funktionieren, nicht gucken, was macht der Staat oder wie kommen wir voran. Nur wenn alle Rädchen ineinander greifen und sich alle unterhaken, dann kann man erfolgreich sein.
0: Die Stabkirche in Stiege dient seit ihrer Versetzung in die Ortschaft als touristische Sehenswürdigkeit und Kulturstätte mit vielen geplanten Events und Aktionen.
3: Also ich habe schon den Landrat gesagt, solche Holzkirchen sind ja eigentlich für ihre Akustik zumeist gerühmt. Konnte jetzt heute noch nicht so wirklich beurteilen, weil ja mit Anlagen gespielt worden ist. Aber ich gehe mal davon aus, dass wie alle Holzbauten auch diese Kirche auch von den Proportionen her eine wunderbare Akustik hat. Sie bietet sich dann auch für kleinere Konzerte und Veranstaltungen jedweder Art an, Lesungen. Also ich glaube, dass sie im Harztourismus nochmal wieder, wie die Liebfrauenkirche in Wernigerode ja auch, das Kulturhaus dort oder das Konzerthaus dort, noch neue Möglichkeiten eröffnet, auch mal den Touristen Alternativen zu bieten und damit die Verweildauer zu erhöhen. Das ist ja das, was wir alle wollen. Wir haben nicht zu wenig Touristen, aber die wir haben, bleiben nicht lange genug.
4: Sie halten jetzt gerade was in der Hand?
5: Das ist ein Geschenk eines unserer Vereinsmitglieder. Er hat eine Nachbildung unserer Turmzieher gebaut und das hat er uns heute zur Einweihung mitgebracht. Wir sollen es bei einer unserer nächsten Auktionen mit verkaufen, damit weitere Spendengelder in unser Vereinssäckel kommt.
0: Deutschlandweit gibt es nur 5 Stabkirchen. Dennoch hat die Kirche in Stiege ihren eigenen, unverwechselbaren Stil entwickelt, der jährlich viele Touristen anziehen wird. Das historische Holzbauwerk ist nach der Fertigstellung dauerhaft für Besucher geöffnet. Und mit der Etablierung als Kulturstandort in der Harzregion steht der Zukunft der Kirche als Bildungs- und Kulturzentrum nichts mehr im Weg. Der Wille von ehrenamtlichen Arbeitern kann also sogar eine Kirche ins Dorf versetzen.

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0: Am Samstagvormittag wird es stark bewölkt mit einem kräftigen Wind aus Nordwesten. Mittags bleibt es überwiegend bewölkt bei Temperaturen um 23 Grad. Zum Abend hin lockert der Himmel auf. Es wird viel Sonne geben bei Temperaturen bis 24 Grad. In der Nacht ziehen die Wolken wieder auf und es weht ein leichter Wind aus Nordwesten. Der Sonntag bleibt überwiegend bewölkt bei Temperaturen um 25 Grad.
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2: Hochgeschwindigkeitsparcours. Der 24. Mountainbike-Marathon in Biesenrode.
3: Viele fleißige Hände haben auch im Vorfeld des nunmehr 24. Mountainbike-Marathons in Biesenrode dafür gesorgt, dass an beiden Veranstaltungstagen alles gut läuft. Vor allem, weil neben dem Marathon über 32, 64 oder 96 Kilometer weitere Wettbewerbe angeboten werden. So sind das Bergzeitfahren, der Schwertlauf und das Kids Race zu festen Größen geworden. Obendrauf kam in diesem Jahr noch ein Juniorrennen für die Altersklassen U9 bis U13. Das alles will erst einmal geschultert werden. Eigentlich aus Bad Harzburg kommend, engagiert sich zum Beispiel Moderator Axel seit Jahren aktiv für das Rennen in Biesenrode.
4: Wie sieht's denn aus heute? Heute ist mal Biesenrode, Marathon 24 Mal, nächstes Jahr Jubiläum, 25 Jahre. Wir sind sehr erfolgreich unterwegs. Gestern im Schwertlauf fast 80 Starter gehabt. Also wir rechnen nächstes Jahr beim Laufen schon mal mit mehr als 100 Startern. Also wird diese Sequenz hier im Wochenende auch noch mal immer größer werden. Wir wollen auch das Kinderrennen wieder neu eröffnen. Dieses Jahr waren es ein bisschen wenig, weil der Rookies Cup weitergezogen ist. Wir müssen einen eigenen Cup aufbauen. Aber auch das war sehr erfolgreich. Bergzeitfahren, über 10 Fahrer mehr wie letztes Jahr. Also alles ist im aufsteigenden Ast. Wir freuen uns sehr. Wir hoffen, dass es heute nicht mehr regnet, dass es kein Gewitter gibt und dass wir die Veranstaltung gut zu Ende bringen. Und bitte dran denken, nächstes Jahr 25-jähriges, große Party hier. Nochmal ein paar Gimmicks in der Strecke drin, das weiß ich schon. Ich will nur nichts verraten, keine Voraussagen machen, aber es wird sich auch da abfahrtstechnisch speziell nochmal ein bisschen was ändern. Und ansonsten richtig auf dem Platz, richtig was los. Also wir sehen uns nächstes Jahr auf jeden Fall wieder, aber jetzt erstmal dieses Jahr und Feuer frei.
3: Und tatsächlich lag irgendwie ein Gewitter in der Luft, wovon auch der ungewöhnlich starke Wind an diesem Morgen zeugte. Christian Schalk, auch schon viele Jahre Unterstützer der Veranstaltung in Biesenrode.
5: Guten Morgen.
3: Begrüßte nicht nur freundlich die Gäste, sondern musste sich auch darum kümmern, dass sich sein Zieheinlaufzelt nicht selbstständig macht.
5: Jetzt muss alles gesichert werden bei dem Wind, ja?
6: Ganz schön Wind heute, ja. Hast du vielleicht schon Probleme haben, auch im Wald?
5: Nein.
6: Ja, nicht so?
5: Also die Wege sind alle frei und die Bäume sind auch so weit, dass man nicht im Dickicht fahren.
3: Und dann ging es Schlag auf Schlag. Mit je 10 Minuten Abstand schickte Axel die über 150 Damen und Herren auf die von ihnen gewählte Strecke. Neben den 32, 64 und 96 Kilometern war es auch wieder möglich, eine Runde mit dem E-Bike zu absolvieren oder die 16 Kilometer Schnupperrunde zu fahren. Eine Wertung und die Absicherung durch Streckenposten war auf allen Distanzen gegeben. Dabei muss erwähnt werden, dass die 32-Kilometer-Runde mit 80 Startern die beliebteste war. Auch fast alle Lokalmatadoren vom Biesenröder Mountainbike-Verein waren in dieser Gruppe zu finden. Mindestens einer von ihnen fehlte jedoch.
7: Wie oft bist du hier mitgefahren?
8: Ich glaube 20 Mal.
7: So, dieses Jahr wirst du gar nicht mitfahren, warum nicht?
8: Nein, weil ich eine Rippenprellung habe.
7: Und auch Rentner fallen mal hin, oder?
8: Auch Rentner fallen mal hin, wahrscheinlich mehr als andere. Und das wird dies Jahr nichts.
7: Ist klar, das tut ja auch weh, ja?
8: Ja, ja.
7: Was fährst du ja gerade? Das ist doch ein E-Bike.
8: Das ist mein E-Bike. Wenn, dann fahren wir immer noch E-Bike. Ja.
7: Naja, ist doch gut.
3: Wie hier, wo die Fahrer die Biesenröder Dorfstraße kreuzten, feuerten an vielen Stellen im Dorf wieder radbegeisterte Zuschauer die Aktiven lautstark an. Für die hieß es jetzt aber aufs Gelände konzentrieren und Kräfte einteilen. Denn wie heißt es in einem alten Bikerspruch, wo der Asphalt endet, beginnt das Abenteuer.

0: Das Rennen lief perfekt. Doch ein Blick zum Himmel verhieß nichts Gutes. Obwohl man sich beim gut gebuchten Kids Race davon zunächst nicht beeindrucken ließ.
1: So, Hannes, wir wollen. Bist du fertig? Gut, auf die Plätze, fertig, los!
2: Hannes. Komm, Hannes!
3: Jawohl, komm, geht alles! Hopp, hopp, hopp, hopp, hopp, hopp, hopp!
4: Viele Anmeldungen, auch viele kleine Kinder, die auch viel Spaß daran haben. Und zwar die kleine Runde mitfahren, aber ihren Enthusiasmus reinbringen. Und das macht uns eigentlich viel Spaß, dass die Teilnahme sehr gut ist. Und das war auch so weiterbleibt. Das finde ich gut.
0: Als nächster machte sich Hendrik für das Kids Race bereit. Doch sein Start musste verschoben werden, da sich zunächst ein kurzes, aber heftiges Gewitter über Biesenrode entlud. Auch die kleine Ida hatte das Gewitter abgewartet und begab sich nun auf den Parcours. Doch inzwischen war es Mittag geworden und die Feuerwehr Biscarbon servierte wie in jedem Jahr neben gegrilltem das Bikeressen schlechthin: Nudeln mit roter Soße.
5: Ja, weiter geht's hier, nicht einschlafen, wir sind ja nicht im Schlafwarenabteil. Naja. Die Jungs, die haben sich verdient. Bitteschön.
6: Mmh, lecker.
5: Danke.
0: Und während die Siegerehrung vorbereitet wurde, verkürzten die Wuppertal-Tänzer die Wartezeit darauf.

0: Applaus, Applaus.
1: Die Damen und Herren Sieger, unter denen sich auch wieder einige vom Biesenröder Mountainbike-Verein befanden, konnten wieder den obligatorischen Pokal und eine Siegertüte mit gut brauchbaren Dingen für jeden Radfahrer mit nach Hause nehmen. Die Ehrungen fanden wieder in 7 Altersgruppen statt, von U15 bis Senioren 3, jeweils in männlich und weiblich getrennt. Da hatten Moderator Axel und seine Helfer vom Verein ganz schön zu tun. Einer der jüngsten Herren auf dem Podium war dabei Max Leo Walinski aus Biesenrode, der in der Kategorie U15 startete. Zu den ältesten Damen gehörte die mittlerweile 64-jährige Helga Radke, Leichtathletik-Weltmeisterin und deutsche Rekordhalterin im Dreisprung. Sie ist schon seit vielen Jahren beim Biesenröder Mountainbike-Marathon präsent.

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0: Am Samstagvormittag wird es stark bewölkt mit einem kräftigen Wind aus Nordwesten. Mittags bleibt es überwiegend bewölkt bei Temperaturen um 23 Grad. Zum Abend hin lockert der Himmel auf. Es wird viel Sonne geben bei Temperaturen bis 24 Grad. In der Nacht ziehen die Wolken wieder auf und es weht ein leichter Wind aus Nordwesten. Der Sonntag bleibt überwiegend bewölkt bei Temperaturen um 25 Grad.
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2: Von 1524 bis 1525 fand in Bad Frankenhausen eine der berühmtesten deutschen Schlachten statt. Doch im eigentlichen Sinne war es keine Schlacht, sondern ein Gemetzel. Damals führte der Reformator Thomas Müntzer mehr als 6000 Bauern auf ein Schlachtfeld, um gegen ein fürstliches Heer anzutreten. Die Söldner stellten jedoch die aufständischen Bauern und richteten mit ihren Kanonen ein gewaltiges Blutbad an. Während die Soldaten der Fürsten nur 6 Mann verloren, starben auf dem Schlachtfeld über 6000 Landsknechte. In den Tagen darauf wurden noch zahlreiche Bauern hingerichtet, darunter die beiden Anführer Thomas Müntzer und Heinrich Pfeiffer.
3: Wenn wir nach Norden schauen, haben wir den Blick auf das Schlachtfeld. Die Aufständischen sind ja aus der Stadt herausgezogen und haben auf dem Hausberg nördlich der Stadt ihre Wagenburg errichtet, die also auch schon beim Eintreffen von Landgraf Philipp und seinen Truppen am 14. Mai zu sehen war, war also schon errichtet. Der Hausberg ist heute mit anderem Namen versehen, nämlich ganz einfach das Knopfmacherhölzchen. Darunter erstreckt sich der ehemalige Weinberg. Und wer diese alten Begriffe nicht mit den neuen Flurnamen übereinbringen kann, geht davon aus, dass der heutige Schlachtberg mit Standort Panorama der eigentliche Schlachtort ist. Aber die Wagenburg so weit hinten anzusiedeln, wäre ein Problem gewesen. Keine Kommunikation mit denjenigen, die in der Stadt sind. Man sieht sie nicht. Und auch keinen kompletten Einblick in das Gelände, nämlich dem Aufmarsch der Fürsten. Vom Hausberg aus habe ich diesen Einblick und unseren Vorfahren, die 1926/27 das Kindersanatorium an dieser Stelle errichtet haben, einen massiven Bau, wo auch Sprengarbeiten durchgeführt haben, waren am Anfang vorsichtig. Sie waren vollkommen sicher, sie sind mitten auf dem Schlachtfeld, mitten in der Wagenburg und heute durchschneidet die Thomas-Münzer-Straße genau dieses Schlachtfeld.
2: Obwohl die Schlacht in einem Fiasko der Landsknechte endete, wurde Thomas Müntzer zu DDR-Zeiten zum Helden erklärt. Ihm zu Ehren begann bereits in den 70er Jahren die

Planung eines einzigartigen Museums in Thüringen. Im Jahr 1983 wurde dann das Panoramamuseum eröffnet. Das zentrale Highlight der Gedenkstätte ist das beeindruckende 360-Grad-Gemälde von Werner Tübke, welches die Schlacht aus dem Jahre 1525 zeigt. Das für den Tourismus wichtige Gemälde gibt einen tieferen Einblick in die deutsche Geschichte und die frühbürgerliche Revolution. Das Ölpanorama hat eine Höhe von 14 Metern und ist 123 Meter breit. Auf einer Fläche von rund 1700 Quadratmetern sind mehr als 3000 Figuren dargestellt. Darunter historische Persönlichkeiten wie Thomas Münzer und Martin Luther, die beide eine zentrale Rolle in den Bauernkriegen spielten. Zahlreiche Szenen zeigen aber auch Kämpfe und Leid der damaligen Zeit. Auch Alltägliches in Form von Flügen, Bootsfahrten, Musikanten und Tänzer sind abgebildet. Das Besondere an einem der größten Panoramabilder der Welt sind die vielen kleinen Details und die Vielseitigkeit der gezeigten Darstellungen. Mehr als 10 Jahre lang arbeitete Werner Tübke mit seinem Team an diesem Gemälde. Das Panorama kann von einer erhöhten Plattform aus betrachtet werden, die eine umfassende Sicht auf das gesamte Kunstwerk ermöglicht. Das Werk gilt als ein bedeutendes Zeugnis der Kunst und Geschichte aus der DDR und als Meisterwerk der Panoramamalerei. Es soll den Betrachter nicht nur informieren, sondern auch emotional ansprechen und zur Reflexion anregen. Im nächsten Jahr werden in Mühlhausen und Frankenhausen zahlreiche Ausstellungen über die Ereignisse stattfinden. Das Panoramamuseum in Bad Frankenhausen hat jeden Tag außer montags von 10 bis 17 Uhr geöffnet und ist ein garantiertes Highlight für jeden Gast. Tauchen Sie ein in die Geschichte und dem damaligen Geschehen von 1525.

0: Ja, Herr Balcerowski, schön, dass Sie heute da sind. Wir treffen uns hier bei Karls Erdbeerhof. Das ist ganz neu. Wie stolz sind Sie denn, dass das hier geschafft wurde?
1: Ich bin sehr stolz. Als ich hier reingekommen bin, kamen schon die ersten Bürger auf mich drauf zu und haben sich nochmal bedankt und uns auch beglückwünscht zu dieser Ansiedlung. Natürlich Karls ein tolles Unternehmen ist, ein erfolgreiches Unternehmen, sehr kinderfreundlich ist. Es sind sehr viele auch Omas und Opas mit den Enkeln da und das macht einen stolz und froh, wenn man eine solche Ansiedlung verwirklichen kann.
0: Karls ist ein sehr erfolgreiches Unternehmen, die verdienen sehr viel Geld. Um Geld dreht sich ja in letzter Zeit vieles hier in Deutschland. Wie sieht es eigentlich beim Landkreis aus? Wie ist es da um die Finanzen bestellt?
1: Also die Finanzen der Landkreise in Deutschland insgesamt sind sehr stark angespannt. Wir haben sehr hohe Sozialausgaben. 70% unseres Haushaltes von 480 Millionen Euro sind Sozialausgaben, die auch gestiegen sind. In Deutschland insgesamt sind im letzten Jahr 6% mehr Sozialleistungen geflossen. Und trotzdem steigt die Arbeitslosigkeit. Also, und wir suchen auch Fachkräfte. Da passt was nicht zusammen in Deutschland.
0: Es gibt ja auch immer eine Konferenz der Landräte hier in Sachsen-Anhalt. Wie viel Einfluss haben Sie denn überhaupt auf die, sage ich mal, auf die Bundesregierung? Werden Sie da gehört?
1: Also die Landräte in Sachsen-Anhalt haben sicherlich nicht den großen Einfluss auf die Bundesregierung. Aber auf wen wir Einfluss haben, ist definitiv die Landesregierung. Schon beim alten Ministerpräsident Haseloff haben die Landräte immer wieder auch eine Verwaltungsreform eingefordert und ist auch angekündigt worden vom Ministerpräsident Schulze, soll das jetzt auch angegangen werden, weil wir uns viel zu teuer verwalten. In Sachsen-Anhalt gibt es nicht das Vier-Augen-Prinzip, sondern das Acht-Augen-Prinzip. Sehr viel Misstrauen der Behörden untereinander, sehr viel Rechtfertigung, sehr viel Berichte, die wir schreiben müssen. Das kostet unheimlich viel Geld, weil das müssen ja Mitarbeiter schreiben und auswerten. Und am Ende sind wir eigentlich auch als Sachsen-Anhalt viel zu klein, um es so teuer zu verwalten. Das Geld fehlt dann bei Investitionen. Und insofern fordern die Landräte schon seit einigen Jahren eine Verwaltungsreform. Wir hoffen, dass nach der Landtagswahl diese Reform auch tatsächlich kommt.
0: Wie reich ist denn der Landkreis Harz, wenn man das mal so aussprechen darf? Denn letztendlich der Brocken wurde gekauft und ein viel größeres Projekt, nämlich ein neues Krankenhaus, steht ja noch vor der Tür sozusagen. Das ist ja eine Idee für die Zukunft. Wie soll das denn finanziert werden? Und muss man eigentlich ein sehr reicher Landkreis sein, um sowas finanzieren zu können?
1: Also wir haben insgesamt ein Haushaltsvolumen von 480 Millionen Euro. Das heißt, das sind Einnahmen, aber auch Ausgaben, die wir tätigen müssen. Dafür kriegen wir die Zuweisungen des Landes, teilweise auch des Bundes, zum Beispiel was Digitalpaktmittel sind. Das waren Mittel des Bundes, die am Ende an uns ausgereicht worden sind, um die Schulen zu digitalisieren. Das sind Steuermittel, die wir bekommen, die wir für unsere Aufgaben einsetzen. 70% Sozialleistungen, wie ich sagte, das sind pflichtige Aufgaben, die können wir nicht abwählen, so nach dem Motto, wir wollen doch das Geld nicht ausgeben. Das sind Ansprüche der Bürger, die wir auch entsprechend bedienen müssen. Und die anderen Mittel sind frei. Die Investition auf dem Brocken war ja nicht eine Investition, weil Geld über war und wir nicht wussten, wohin damit, sondern wir wollten und werden auch damit die Harzer Schmalspurbahn fördern. Weil wenn wir kein attraktives Reiseziel auf dem Brocken haben, dann gehen die Fahrgastzahlen bei der HSB zurück. Wenn die Fahrgastzahlen zurückgehen, gehen die Umsätze zurück und die HSB ist im Bestand gefährdet. Ein touristisches Unternehmen, was absolut wichtig ist für den Tourismus im Harz, wo sehr viele Arbeitsplätze dranhängen. Deswegen sind wir dort eingestiegen, investieren dort auch, aber auch, weil die Stadt Wernigerode gesagt hat, sie macht es nicht. Insofern war dann am Ende der Landkreis der Letzte, der sich dieser Aufgabe angenommen hat. Und zum Glück hat der Kreistag das mitgetragen und Sie sehen, es kommt ja auch Schwung in die Sache.
0: Kommt denn auch mal Schwung in das Krankenhaus? Denn man muss ja sagen, da sind ja ganz, ganz viele noch Hürden zu übertrumpfen. Angenommen, die AfD bekommt eine absolute Mehrheit, glaube ich, wird schwierig, das umzusetzen. Auch jetzt unter der jetzigen Landesregierung wird es sehr schwer sein, denn 1 Milliarde könnte es eventuell kosten. Wo soll das Geld herkommen? Denn in Deutschland ist ja das Geld nicht gerade groß gesät. Wir müssen ja alle sparen.
1: Also erst einmal die Notwendigkeit eines Zentralklinikums als Notfallklinikum ist unabhängig der Farbe der Landesregierung. Politiker in Magdeburg, aber auch in Berlin müssen sich den Realitäten stellen und das ist eigentlich in meinen Augen vollkommen egal, nach welcher Farbe es dabei geht. Fakt ist eins, dass wir aufgrund der Demografie nicht nur weniger Bevölkerung werden, sondern wir auch weniger Fachkräfte haben im Krankenhausbereich. Die Medizin geht weiter voran, sie spezialisiert sich sehr stark und die invasiven Eingriffe werden auch weniger. Ich sage nur Knopflochchirurgie, das heißt also mit weniger schweren Eingriffen, weshalb man lange im Krankenhaus verweilen muss. Und unsere Aufgabe ist vor allen Dingen die Notfallversorgung. Und die Zeiten der Kreiskrankenhäuser, so wie wir sie vor 20, 30, 40 Jahren kennen, die sind eigentlich vorbei. Wer heute entsprechende Eingriffe hat, aber auch vor allen Dingen ambulante Eingriffe, der muss nicht zwingend 14 Tage im Krankenhaus liegen. Insofern müssen wir das Ganze zentralisieren, um ein breitmöglichstes Angebot vorzuhalten. Wenn wir das Ganze nicht machen, dann werden wir in 10, 20 Jahren nicht mehr die Gesundheitsversorgung haben, die wir derzeit noch genießen können, sondern es wird sich alles sehr stark auf die Zentren konzentrieren, Magdeburg, Halle, Leipzig, Braunschweig. Und wer bitteschön möchte mit dem Notarzt nach Braunschweig oder nach Magdeburg fahren müssen, weil es die Versorgung vor Ort nicht gibt. Insofern müssen wir das Ganze zentralisieren. Wo das Ganze stattfinden wird, das wird die neue Landesregierung entscheiden. Derzeit wird ein neuer Krankenhausplan in Sachsen-Anhalt aufgestellt. Und so zersplittert, wie wir derzeit sind, das kann so nicht bleiben, weil wir dann in 20, 30 Jahren und so lange sind die Planungen, so lange sind die Baumaßnahmen am Ende auch, nicht mehr das vorhalten können, was wir derzeit haben. Da muss man der Realität ins Auge blicken, unabhängig der Parteifarbe in Magdeburg.
0: Jetzt haben Sie ja schon sehr lange das neue Krankenhaus sozusagen gefordert. Jetzt kam von Ameos eigentlich so ein bisschen überraschend auch, dass auch Ameos bereit wäre, so ein Zentralkrankenhaus zu bauen. Hat Sie dieser Vorschlag überrascht?
1: Er hat mich insofern überrascht, weil wir ja nun auch durch die Schlagzeilen hören, dass Ameos nicht auf Rosen gebettet ist. Dann zu sagen, wir bauen ein neues Krankenhaus, das ist auch schon sicherlich mutig von Ameos gewesen. Am Ende muss die Landesregierung entscheiden, wo das neue Krankenhaus entsteht, auch durch welchen Träger. Ich glaube, die Trägervielfalt, die wir im Landkreis Harz haben, ist für eine vernünftige Struktur nicht gut. Und ich glaube, das Gesundheitswesen insgesamt muss auch neu aufgestellt werden. Nicht nur Private sind dort, gefordert, sondern vor allen Dingen auch die öffentliche Hand. Ich glaube, Krankenhäuser und Gesundheitsversorgung muss in die öffentliche Hand. Nicht die Gewinnmaximierung muss Unternehmensziel sein, sondern die Gesundheitsförderung.
0: Jetzt ist es ja so, dass hier im Harzkreis unglaublich viel investiert wurde in den letzten Jahren. Hexentanzplatz, Miniaturen, Park, Schloss, Wernigerode wurde umgebaut und saniert. Auf dem Stiftswerk entsteht ein neues Supermuseum, also ein wirklich ganz tolles Museum. Karls Erdbeerhof wäre zu nennen. Und dazu kommen noch ganz, ganz viele private Investoren wie Daimler Truck. Insgesamt sind wahrscheinlich weit über 1 Milliarde hier in den Harzkreis reingeflossen. Warum kommt das beim Wähler eigentlich gar nicht an, wenn man sich mal die Wahlergebnisse betrachtet, dass auch hier die AfD bei rund 50% liegt?
1: Also erstmal muss ich sagen, sehen Sie vor sich einen glücklichen Landrat, weil welcher Landrat kann schon solch vielen Investitionen in jedem Bereich des Landkreises, in seinem Landkreis attestieren. Der Landkreis Harz ist hier sehr gut aufgestellt. Das reicht natürlich noch nicht. Wir müssen weiter investieren, weil die Erde dreht sich auch weiter, die Rahmenbedingungen ändern sich. Wenn Sie sagen, das kommt beim Wähler nicht an, dann vor allen Dingen deswegen, weil die Menschen Sorgen haben. Der Landkreis Harz hat vom Jahr 2025 zum Jahr 2026 1.000 sozialpflichtige Arbeitsplätze verloren. Das hängt vor allen Dingen mit der Krise bei der Automobilindustrie zusammen. Und wenn die Automobilisten wie VW eine Krise haben, dann haben auch die Zulieferer Probleme. Und wir sind ein Landkreis, der sehr viele Zulieferer hat. Bohai Trimet zum Beispiel in Harzgerode, Schunk-Sintermetall in Thale, aber auch GAW hier in Wernigerode haben große Probleme. Und das wirkt sich aus. Und deswegen haben die Menschen auch Sorgen und erwarten von der Politik Antworten, von der Bundespolitik. Hier müssen die Rahmenbedingungen verbessert werden. Thema sind Energiepreise, Thema ist Bürokratie, was die Unternehmen beklagen. Aber auch wir vor Ort müssen unsere Hausaufgaben machen. In Halberstadt wird das Industriegebiet erweitert. Quedlinburg möchte in Morgenroth jetzt auch ein großes Industriegebiet entsprechend etablieren. Und ich glaube, in Wernigerode ist auch ein neues Industriegebiet überfällig, weil auch hier die Industriearbeitsplätze gefährdet sind.
0: Jetzt war es ja so, gerade in Harzgerode bei diesen Unternehmen, die für die Automobilindustrie arbeiten, da wurde jetzt erstmal so ein Kompromiss geschlossen, dass bis zum 31. Dezember erstmal sozusagen die Frist verlängert wurde, um auch neue Investoren zu suchen. Ist das denn realistisch?
1: Also ich war bei den Gesprächen dabei. Wir haben zumindest die Hoffnung, die Gespräche laufen. Die Aufgabe, die VW gestellt hat, meiner Meinung nach zu Recht ist, dass die Teile für den Verbrennungsmotor auch bei VW weniger werden. Wenn der größte Markt der Welt, China, wenn dort über 50% Elektroautos zugelassen und verkauft werden, dann müssen wir in Deutschland darauf reagieren. Wir können gerne politisch debattieren, ob das Verbrenner-Aus richtig war oder auch nicht. Selbst wenn wir das zurücknehmen,

Unternehmen kaufen die Menschen in der Welt, nicht nur in Deutschland, Elektroautos. Die Elektroautos haben weniger Bauteile als die Verbrennerautos. Insofern wird Beschäftigung zurückgehen. Und die Frage ist jetzt, da sind wir im Wettbewerb, wo geht die Beschäftigung zurück? Und wir kämpfen dagegen an, vor allen Dingen auch in Harzgerode, dass in unserem Landkreis die Beschäftigung zurückgeht. Und wir haben sicherlich gute Chancen, weil die Qualität der Mitarbeiter und der Arbeit, die dort oben gemacht ist, außerordentlich hoch ist. Und VW hat gesagt, sie würden gerne im Nahbereich Wolfsburg und Braunschweig einen Zulieferer wie Bohai Trimit behalten. Aber die zurückgehenden Umsätze durch den Verbrenner müssen durch andere neue Bauteile ersetzt werden. Und erst wenn das gegeben ist, hat Harzgerode eine Chance und daran arbeiten wir. Es ist nicht einfach, es ist unheimlich schwer, das ist gar keine Frage, aber aufgeben ist keine Option.

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0: Am Samstagvormittag wird es stark bewölkt mit einem kräftigen Wind aus Nordwesten. Mittags bleibt es überwiegend bewölkt bei Temperaturen um 23 Grad. Zum Abend hin lockert der Himmel auf. Es wird viel Sonne geben bei Temperaturen bis 24 Grad. In der Nacht ziehen die Wolken wieder auf und es weht ein leichter Wind aus Nordwesten. Der Sonntag bleibt überwiegend bewölkt bei Temperaturen um 25 Grad.
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1: Im Jahr 1897 wurde in der Nähe des kleinen Harzer Dörfchens Stiege mitten im Wald eine der größten deutschen Lungenkliniken aufgebaut. Aus dem gesamten damaligen Deutschen Kaiserreich kamen Patienten hierher. So entschloss man sich im Jahre 1904, auch ein Gotteshaus für die Gäste der Lungenklinik zu bauen. Über die Jahrzehnte hatte die berühmte Klinik eine wechselvolle Geschichte. Mit der Wende kam dann das endgültige Aus für das Gebäude, welches außerdem ein paar Jahre später durch einen Brand zerstört wurde. Es wurde komplett mit der Stabkirche zusammen nicht mehr genutzt. Seitdem verfielen beide Gebäude zusehends. Insbesondere die Stabkirche litt durch ihren Holzbau und wurde zusätzlich durch Vandalismus schwer beschädigt. Um die Stabkirche zu retten, gründete sich 2014 der Verein Stabkirche Stiege e.V. Mit viel Engagement und Kraft schafften es die mittlerweile über 160 Mitglieder, das alte Gotteshaus in ihre Gemeinde Stiege 7 Kilometer zu versetzen. Erst als dieses Vorhaben begann, erkannte man die eigentlichen Ausmaße und die damit verbundene Arbeit der seit langer Zeit verlassenen und stark beschädigten Kirche. Doch kluge Handwerker und viel gesellschaftliches Ehrenengagement retteten die alte Stabkirche. Insgesamt flossen in das Projekt 1,1 Millionen Euro. Dadurch konnte eine gründliche Sanierung erfolgen, bei der Fenster, Fassaden und Innenräume des skandinavisch-norwegischen Drachenstils erhalten blieben. Eine, die in die Umsetzung der Stabkirche viel Zeit investierte, ist Monika Uecker, die froh ist, dass das Projekt erfolgreich abgeschlossen werden konnte.
2: Das ist doch eine unwahrscheinliche Arbeit gewesen. Viel Zeit, viel Kraft. Und jetzt endlich geschafft. Jetzt können wir was vorweisen oder nicht vorweisen. Wir können uns sagen, wir haben das, was wir wollten, geschafft. So.
3: Ja, als ich hier jetzt heute kam und die fertiggestellte Kirche sah, da hätte ich sie fast nicht wiedererkannt, weil sie ja oben beim Albrechtshaus noch in so einem gelblich-bockerfarbenen Ton angestrichen war. Irgendwie hatte ich sie auch kleiner in Erinnerung. Also es ist jetzt hier ein wunderbarer Akzent einfach in Stiege. Der Pfarrer hat es vorhin gesagt, die Kirche ist wieder im Dorf, ist zurückgekehrt ins Dorf. Ein Ort, der mit Leben erfüllt werden wird. Und was ihr da oben geblüht hätte, wenn es noch ein paar Jahre weitergegangen wäre, wissen wir ja alle. Sie war dann Ziel von Vandalisten geworden, die eigentlich nichts geachtet und geehrt haben und sich daran ausgetobt haben. Und jetzt ist es einfach ein Riesenerfolg, in so kurzer Zeit eine solche Attraktion ins Dorf zu holen.
4: Also ich bin da sehr zufrieden, weil vor allen Dingen hier auch gesellschaftliches und ich sag mal lokales Engagement gewürdigt wird mit diesem Projekt. Hier sind nicht nur Berge versetzt worden, hier ist eine ganze Kirche versetzt worden und das durch Ehrenamtlern, das macht mich sehr, sehr zufrieden, weil es eben auch zeigt, wenn man engagiert ist, wenn man dranbleibt und wenn sicherlich auch nicht immer alles gleich klappt, aber man sich auch nicht entmutigen lässt, dass man dann auch eine Kirche versetzen kann. Deswegen bin ich sehr zufrieden.
1: Nach dem Umzug der Kirche können auch die ehrenamtlichen Mitglieder zufrieden aufatmen. Im Mai konnte der Verein die Stabkirche feierlich mit vielen Besuchern in einem Festakt einweihen.

Unter den Gästen waren auch Staatsminister Rainer Robra und Landrat Thomas Balzerowski. Aber auch die Kleinsten halfen musikalisch beim Festakt mit.

0: Viele der geladenen Gäste stammen aus dem Ehrenamt. Die Rettung und Versetzung der Stabkirche beanspruchte über die Jahre viel Kraft und Arbeit. Dennoch ist der Erhalt und die Instandsetzung solcher historisch-kulturellen Stätten wichtig.
1: Also ohne Ehrenamt, über 30 Millionen Bürgerinnen und Bürger beteiligen sich ehrenamtlich, wäre das gar nicht möglich gewesen, weil die Mitglieder des Vereins haben mich auch schon sehr zeitig kontaktiert und haben über dieses Vorhaben berichtet. Und Stück für Stück habe ich dieses Vorhaben auch immer begleitet und ich freue mich, dass der Bund auch das mit Fördermitteln unterstützt hat.
2: Also sicherlich 1 Million Euro sind hier geflossen, keine Frage, aber das haben wir heute auch gehört, dieses Geld wird ja nicht so ohne weiteres vergeben, sondern dahinter steckt auch die Glaubwürdigkeit des Projektes, auch die Wichtigkeit dieses Projektes, und das kann man sehen. Wir werden auch relativ bald sehen, dass man sich gar nicht vorstellen kann, dass diese Kirche mal woanders stand als jetzt an diesem Platz, weil natürlich sehr präsent, ich sag mal auch in den Harzer Höhenlagen sozusagen, und wird sehr schnell eine Touristenattraktion sein und der Mittelpunkt dann auch von Stiege. Aber was mir ganz wichtig ist, dass es ein Beispiel ist von gesellschaftlichem Engagement, wo sich Menschen aufmachen, etwas für ihre Heimat bewegen und das am Ende auch belohnt wird. Das ist eigentlich beispielgebend auch für andere.
3: Ja, der Schirmherr der Kirche, der Vizepräsident Dickmann von der Handwerkskammer, hat das in wunderbarer Weise jetzt im Festakt zum Ausdruck gebracht. Sowas funktioniert nur dann, wenn wirklich alle Rädchen ineinander greifen, wenn man sich wechselseitig vertrauen kann, das Ehrenamt, das Hauptamt, die Förderer, diejenigen, die es hier voranbringen, und dass diese Begeisterung einfach der Mitglieder des Stabkirchenvereins Stiege, die ist übergesprungen auch auf die Förderer, auf das Land, den Bund, die Stiftungen unterschiedlichster Art, zum Teil von weit her, wie Remsmar und Oetker, die haben sich anstecken lassen, und in dieser Gemeinschaft ist was Großartiges entstanden, und so kann es nur funktionieren. Nicht gucken, was macht der Staat oder wie kommen wir voran. Nur wenn alle Rädchen ineinander greifen und sich alle unterhaken, dann kann man erfolgreich sein.
0: Die Stabkirche in Stiege dient seit ihrer Versetzung in die Ortschaft als touristische Sehenswürdigkeit und Kulturstätte mit vielen geplanten Events und Aktionen.
3: Also ich habe schon den Landrat gesagt, solche Holzkirchen sind ja eigentlich für ihre Akustik zumeist gerühmt. Konnte jetzt heute noch nicht so wirklich beurteilen, weil ja mit Anlagen gespielt worden ist. Aber ich gehe mal davon aus, dass wie alle Holzbauten auch diese Kirche auch von den Proportionen her eine wunderbare Akustik hat. Sie bietet sich dann auch für kleinere Konzerte und Veranstaltungen jedweder Art an, Lesungen. Also ich glaube, dass sie im Harztourismus nochmal wieder, wie die Liebfrauenkirche in Wernigerode ja auch, das Kulturhaus dort oder das Konzerthaus dort, noch neue Möglichkeiten eröffnet, auch mal den Touristen Alternativen zu bieten und damit die Verweildauer zu erhöhen. Das ist ja das, was wir alle wollen. Wir haben nicht zu wenig Touristen, aber die wir haben, bleiben nicht lange genug.
4: Sie halten jetzt gerade was in der Hand?
5: Das ist ein Geschenk eines unserer Vereinsmitglieder. Er hat eine Nachbildung unserer Turmzieher gebaut und das hat er uns heute zur Einweihung mitgebracht. Wir sollen es bei einer unserer nächsten Auktionen mit verkaufen, damit weitere Spendengelder in unser Vereinssäckel kommt.
0: Deutschlandweit gibt es nur 5 Stabkirchen. Dennoch hat die Kirche in Stiege ihren eigenen, unverwechselbaren Stil entwickelt, der jährlich viele Touristen anziehen wird. Das historische Holzbauwerk ist nach der Fertigstellung dauerhaft für Besucher geöffnet. Und mit der Etablierung als Kulturstandort in der Harzregion steht der Zukunft der Kirche als Bildungs- und Kulturzentrum nichts mehr im Weg. Der Wille von ehrenamtlichen Arbeitern kann also sogar eine Kirche ins Dorf versetzen.

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0: Am Samstagvormittag wird es stark bewölkt mit einem kräftigen Wind aus Nordwesten. Mittags bleibt es überwiegend bewölkt bei Temperaturen um 23 Grad. Zum Abend hin lockert der Himmel auf. Es wird viel Sonne geben bei Temperaturen bis 24 Grad. In der Nacht ziehen die Wolken wieder auf und es weht ein leichter Wind aus Nordwesten. Der Sonntag bleibt überwiegend bewölkt bei Temperaturen um 25 Grad.
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2: Hochgeschwindigkeitsparcours. Der 24. Mountainbike-Marathon in Biesenrode.
3: Viele fleißige Hände haben auch im Vorfeld des nunmehr 24. Mountainbike-Marathons in Biesenrode dafür gesorgt, dass an beiden Veranstaltungstagen alles gut läuft. Vor allem, weil neben dem Marathon über 32, 64 oder 96 Kilometer weitere Wettbewerbe angeboten werden. So sind das Bergzeitfahren, der Schwertlauf und das Kids Race zu festen Größen geworden. Obendrauf kam in diesem Jahr noch ein Juniorrennen für die Altersklassen U9 bis U13. Das alles will erst einmal geschultert werden. Eigentlich aus Bad Harzburg kommend, engagiert sich zum Beispiel Moderator Axel seit Jahren aktiv für das Rennen in Biesenrode.
4: Wie sieht's denn aus heute? Heute ist mal Biesenrode, Marathon 24 Mal, nächstes Jahr Jubiläum, 25 Jahre. Wir sind sehr erfolgreich unterwegs. Gestern im Schwertlauf fast 80 Starter gehabt. Also wir rechnen nächstes Jahr beim Laufen schon mal mit mehr als 100 Startern. Also wird diese Sequenz hier im Wochenende auch noch mal immer größer werden. Wir wollen auch das Kinderrennen wieder neu eröffnen. Dieses Jahr waren es ein bisschen wenig, weil der Rookies Cup weitergezogen ist. Wir müssen einen eigenen Cup aufbauen. Aber auch das war sehr erfolgreich. Bergzeitfahren, über 10 Fahrer mehr wie letztes Jahr. Also alles ist im aufsteigenden Ast. Wir freuen uns sehr. Wir hoffen, dass es heute nicht mehr regnet, dass es kein Gewitter gibt und dass wir die Veranstaltung gut zu Ende bringen. Und bitte dran denken, nächstes Jahr 25-jähriges, große Party hier. Nochmal ein paar Gimmicks in der Strecke drin, das weiß ich schon. Ich will nur nichts verraten, keine Voraussagen machen, aber es wird sich auch da abfahrtstechnisch speziell nochmal ein bisschen was ändern. Und ansonsten richtig auf dem Platz, richtig was los. Also wir sehen uns nächstes Jahr auf jeden Fall wieder, aber jetzt erstmal dieses Jahr und Feuer frei.
3: Und tatsächlich lag irgendwie ein Gewitter in der Luft, wovon auch der ungewöhnlich starke Wind an diesem Morgen zeugte. Christian Schalk, auch schon viele Jahre Unterstützer der Veranstaltung in Biesenrode,
5: guten Morgen,
3: begrüßte nicht nur freundlich die Gäste, sondern musste sich auch darum kümmern, dass sich sein zähes Einlaufzelt nicht selbstständig macht.
5: Jetzt muss alles gesichert werden bei dem Wind, ja?
6: Ganz schön Wind heute, ja. Kannst du vielleicht schon Probleme haben, auch im Wald?
5: Nein.
6: Ja, nicht so?
5: Also die Wege sind alle frei und die Bäume sind auch so weit, dass man nicht im Dickicht fahren.
3: Und dann ging es Schlag auf Schlag. Mit je 10 Minuten Abstand schickte Axel die über 150 Damen und Herren auf die von ihnen gewählte Strecke. Neben den 32, 64 und 96 Kilometern war es auch wieder möglich, eine Runde mit dem E-Bike zu absolvieren oder die 16 Kilometer Schnupperrunde zu fahren. Eine Wertung und

0: Die Absicherung durch Streckenposten war auf allen Distanzen gegeben. Dabei muss erwähnt werden, dass die 32-Kilometer-Runde mit 80 Startern die beliebteste war. Auch fast alle Lokalmatadoren vom Wiesenröder Mountainbike-Verein waren in dieser Gruppe zu finden. Mindestens einer von ihnen fehlte jedoch.
1: Wie oft bist du hier mitgefahren?
2: Ich glaube 20 Mal.
1: So, dieses Jahr willst du gar nicht mitfahren, warum nicht?
2: Nein, weil ich eine Rippenprellung habe.
1: Und auch Rentner fallen mal hin, oder?
2: Auch Rentner fallen mal hin, wahrscheinlich mehr als andere. Und das wird dies Jahr nichts.
1: Ist klar, das tut ja auch weh, ja?
2: Ja, ja.
1: Was fährst du hier gerade? Das ist doch ein E-Bike.
2: Das ist mein E-Bike. Wenn, dann fahren wir immer noch E-Bike.
1: Ja. Naja, ist doch gut.
0: Wie hier, wo die Fahrer die Biesenröder Dorfstraße kreuzten, feuerten an vielen Stellen im Dorf wieder radbegeisterte Zuschauer die Aktiven lautstark an. Für die hieß es jetzt aber aufs Gelände konzentrieren und Kräfte einteilen. Denn wie heißt es in einem alten Bikerspruch, wo der Asphalt endet, beginnt das Abenteuer.

0: Das Rennen lief perfekt. Doch ein Blick zum Himmel verhieß nichts Gutes, obwohl man sich beim gut gebuchten Kids Race davon zunächst nicht beeindrucken ließ.
1: So, Hannes, wir wollen. Bist du fertig? Gut, auf die Plätze, fertig, los!
2: Hannes. Komm, Hannes!
3: Jawohl, das ist alles! Hopp, hopp, hopp, hopp, hopp, hopp, hopp, hopp!
4: Viele Anmeldungen, auch viele kleine Kinder, die auch viel Spaß daran haben. Und zwar die kleine Runde mitfahren, aber ihren Enthusiasmus reinbringen. Und das macht uns eigentlich viel Spaß, dass die Teilnahme sehr gut ist. Und das war auch so weiterbei. Das finde ich gut.
0: Als nächster machte sich Hendrik für das Kids Race bereit. Doch sein Start musste verschoben werden, da sich zunächst ein kurzes, aber heftiges Gewitter über Biesenrode entlud. Auch die kleine Ida hatte das Gewitter abgewartet und begab sich nun auf den Parcours. Doch inzwischen war es Mittag geworden und die Feuerwehr Biscarbon servierte wie in jedem Jahr neben gegrilltem das Bikeressen schlechthin: Nudeln mit roter Soße.
5: Ja, weiter geht's hier, nicht einschlafen, wir sind ja nicht im Schlafwarenabteil. Naja. Die Jungs, die haben sich verdient. Bitteschön.
6: Mmh, lecker.
5: Danke.
0: Und während die Siegerehrung vorbereitet wurde, verkürzten die Wuppertal-Tänzer die Wartezeit darauf.

0: Applaus, Applaus.
1: Die Damen und Herren Sieger, unter denen sich auch wieder einige vom Biesenröder Mountainbike Verein befanden, konnten wieder den obligatorischen Pokal und eine Siegertüte mit gut brauchbaren Dingen für jeden Radfahrer mit nach Hause nehmen. Die Ehrungen fanden wieder in 7 Altersgruppen statt, von U15 bis Senioren 3, jeweils in männlich und weiblich getrennt. Da hatten Moderator Axel und seine Helfer vom Verein ganz schön zu tun. Einer der jüngsten Herren auf dem Podium war dabei Max Leo Walinski aus Biesenrode, der in der Kategorie U15 startete. Zu den ältesten Damen gehörte die mittlerweile 64-jährige Helga Radke, Leichtathletik-Weltmeisterin und deutsche Rekordhalterin im Dreisprung. Sie ist schon seit vielen Jahren beim Biesenröder Mountainbike-Marathon präsent.

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0: Am Samstagvormittag wird es stark bewölkt mit einem kräftigen Wind aus Nordwesten. Mittags bleibt es überwiegend bewölkt bei Temperaturen um 23 Grad. Zum Abend hin lockert der Himmel auf. Es wird viel Sonne geben bei Temperaturen bis 24 Grad. In der Nacht ziehen die Wolken wieder auf und es weht ein leichter Wind aus Nordwesten. Der Sonntag bleibt überwiegend bewölkt bei Temperaturen um 25 Grad.
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2: Von 1524 bis 1525 fand in Bad Frankenhausen eine der berühmtesten deutschen Schlachten statt. Doch im eigentlichen Sinne war es keine Schlacht, sondern ein Gemetzel. Damals führte der Reformator Thomas Müntzer mehr als 6000 Bauern auf ein Schlachtfeld, um gegen ein fürstliches Heer anzutreten. Die Söldner stellten jedoch die aufständischen Bauern und richteten mit ihren Kanonen ein gewaltiges Blutbad an. Während die Soldaten der Fürsten nur 6 Mann verloren, starben auf dem Schlachtfeld über 6000 Landsknechte. In den Tagen darauf wurden noch zahlreiche Bauern hingerichtet, darunter die beiden Anführer Thomas Müntzer und Heinrich Pfeiffer.
3: Wenn wir nach Norden schauen, haben wir den Blick auf das Schlachtfeld. Die Aufständischen sind ja aus der Stadt herausgezogen und haben auf dem Hausberg nördlich der Stadt ihre Wagenburg errichtet, die also auch schon beim Eintreffen von Landgraf Philipp und seinen Truppen am 14. Mai zu sehen war, war also schon errichtet. Der Hausberg ist heute mit anderem Namen versehen, nämlich ganz einfach das Knopfmacherhölzchen. Darunter erstreckt sich der ehemalige Weinberg. Und wer diese alten Begriffe nicht mit den neuen Flurnamen übereinbringen kann, geht davon aus, dass der heutige Schlachtberg mit Standort Panorama der eigentliche Schlachtort ist. Aber die Wagenburg so weit hinten anzusiedeln, wäre ein Problem gewesen. Keine Kommunikation mit denjenigen, die in der Stadt sind. Man sieht sie nicht. Und auch keinen kompletten Einblick in das Gelände, nämlich dem Aufmarsch der Fürsten. Vom Hausberg aus habe ich diesen Einblick und unseren Vorfahren, die 1926/27 das Kindersanatorium an dieser Stelle errichtet haben, einen massiven Bau, wo auch Sprengarbeiten durchgeführt haben, waren am Anfang vorsichtig. Sie waren vollkommen sicher, sie sind mitten auf dem Schlachtfeld, mitten in der Wagenburg und heute durchschneidet die Thomas-Münzer-Straße genau dieses Schlachtfeld.
2: Obwohl die Schlacht in einem Fiasko der Landsknechte endete, wurde Thomas Müntzer zu DDR-Zeiten zum Helden erklärt. Ihm zu Ehren begann bereits in den 70er Jahren die Planung eines einzigartigen Museums in Thüringen. Im Jahr 1983 wurde dann das Panoramamuseum eröffnet. Das zentrale Highlight der Gedenkstätte ist das beeindruckende 360-Grad-Gemälde von Werner Tübke, welches die Schlacht aus dem Jahre 1525 zeigt. Das für den Tourismus wichtige Gemälde gibt einen tieferen Einblick in die deutsche Geschichte und die frühbürgerliche Revolution. Das Ölpanorama hat eine Höhe von 14 Metern und ist 123 Meter breit. Auf einer Fläche von rund 1700 Quadratmetern

sind mehr als 3000 Figuren dargestellt. Darunter historische Persönlichkeiten wie Thomas Münzer und Martin Luther, die beide eine zentrale Rolle in den Bauernkriegen spielten. Zahlreiche Szenen zeigen aber auch Kämpfe und Leid der damaligen Zeit. Auch Alltägliches in Form von Flügen, Bootsfahrten, Musikanten und Tänzer sind abgebildet. Das Besondere an einem der größten Panoramabilder der Welt sind die vielen kleinen Details und die Vielseitigkeit der gezeigten Darstellungen. Mehr als 10 Jahre lang arbeitete Werner Tübke mit seinem Team an diesem Gemälde. Das Panorama kann von einer erhöhten Plattform aus betrachtet werden, die eine umfassende Sicht auf das gesamte Kunstwerk ermöglicht. Das Werk gilt als ein bedeutendes Zeugnis der Kunst und Geschichte aus der DDR und als Meisterwerk der Panoramamalerei. Es soll den Betrachter nicht nur informieren, sondern auch emotional ansprechen und zur Reflexion anregen. Im nächsten Jahr werden in Mühlhausen und Frankenhausen zahlreiche Ausstellungen über die Ereignisse stattfinden. Das Panoramamuseum in Bad Frankenhausen hat jeden Tag außer montags von 10 bis 17 Uhr geöffnet und ist ein garantiertes Highlight für jeden Gast. Tauchen Sie ein in die Geschichte und dem damaligen Geschehen von 1525.

0: Ja, Herr Balcerowski, schön, dass Sie heute da sind. Wir treffen uns hier bei Karls Erdbeerhof. Das ist ganz neu. Wie stolz sind Sie denn, dass das hier geschafft wurde?
1: Ich bin sehr stolz. Als ich hier reingekommen bin, kamen schon die ersten Bürger auf mich drauf zu und haben sich nochmal bedankt und uns auch beglückwünscht zu dieser Ansiedlung. Natürlich Karls ein tolles Unternehmen ist, ein erfolgreiches Unternehmen, sehr kinderfreundlich ist. Es sind sehr viele auch Omas und Opas mit den Enkeln da und das macht einen stolz und froh, wenn man eine solche Ansiedlung verwirklichen kann.
0: Karls ist ein sehr erfolgreiches Unternehmen, die verdienen sehr viel Geld. Um Geld dreht sich ja in letzter Zeit vieles hier in Deutschland. Wie sieht es eigentlich beim Landkreis aus? Wie ist es da um die Finanzen bestellt?
1: Also die Finanzen der Landkreise in Deutschland insgesamt sind sehr stark angespannt. Wir haben sehr hohe Sozialausgaben. 70% unseres Haushaltes von 480 Millionen Euro sind Sozialausgaben, die auch gestiegen sind. In Deutschland insgesamt sind im letzten Jahr 6% mehr Sozialleistungen geflossen. Und trotzdem steigt die Arbeitslosigkeit. Also, und wir suchen auch Fachkräfte. Da passt was nicht zusammen in Deutschland.
0: Es gibt ja auch immer eine Konferenz der Landräte hier in Sachsen-Anhalt. Wie viel Einfluss haben Sie denn überhaupt auf die, sage ich mal, auf die Bundesregierung? Werden Sie da gehört?
1: Also die Landräte in Sachsen-Anhalt haben sicherlich nicht den großen Einfluss auf die Bundesregierung. Aber auf wen wir Einfluss haben, ist definitiv die Landesregierung. Schon beim alten Ministerpräsident Haseloff haben die Landräte immer wieder auch eine Verwaltungsreform eingefordert und ist auch angekündigt worden vom Ministerpräsident Schulze. Soll das jetzt auch angegangen werden, weil wir uns viel zu teuer verwalten. In Sachsen-Anhalt gibt es nicht das Vier-Augen-Prinzip, sondern das Acht-Augen-Prinzip. Sehr viel Misstrauen der Behörden untereinander, sehr viel Rechtfertigung, sehr viel Berichte, die wir schreiben müssen. Das kostet unheimlich viel Geld, weil das müssen ja Mitarbeiter schreiben und auswerten. Und am Ende sind wir eigentlich auch als Sachsen-Anhalt viel zu klein, um es so teuer zu verwalten. Das Geld fehlt dann bei Investitionen. Und insofern fordern die Landräte schon seit einigen Jahren eine Verwaltungsreform. Wir hoffen, dass nach der Landtagswahl diese Reform auch tatsächlich kommt.
0: Wie reich ist denn der Landkreis Harz, wenn man das mal so... Ja, so mal aussprechen darf, denn letztendlich der Brocken wurde gekauft und ein viel größeres Projekt, nämlich ein neues Krankenhaus, steht ja noch vor der Tür sozusagen. Das ist ja eine Idee für die Zukunft. Wie soll das denn finanziert werden? Und muss man eigentlich ein sehr reicher Landkreis sein, um sowas finanzieren zu können?
1: Also wir haben insgesamt ein Haushaltsvolumen von 480 Millionen Euro. Das heißt, das sind Einnahmen, aber auch Ausgaben, die wir tätigen müssen. Dafür kriegen wir die Zuweisungen des Landes, teilweise auch des Bundes, zum Beispiel was Digitalpaktmittel sind. Das waren Mittel des Bundes, die am Ende an uns ausgereicht worden sind, um die Schulen zu digitalisieren. Das sind Steuermittel, die wir bekommen, die wir für unsere Aufgaben einsetzen. 70% Sozialleistungen, wie ich sagte, das sind pflichtige Aufgaben, die können wir nicht abwählen, so nach dem Motto, wir wollen dort das Geld nicht ausgeben. Das sind Ansprüche der Bürger, die wir auch entsprechend bedienen müssen. Und die anderen Mittel sind frei. Die Investition auf dem Brocken war ja nicht eine Investition, weil Geld über war und wir nicht wussten, wohin damit, sondern wir wollten und werden auch damit die Harzer Schmalspurbahn fördern. Weil wenn wir kein attraktives Reiseziel auf dem Brocken haben, dann gehen die Fahrgastzahlen bei der HSB zurück. Wenn die Fahrgastzahlen zurückgehen, gehen die Umsätze zurück und die HSB ist im Bestand gefährdet. Ein touristisches Unternehmen, was absolut wichtig ist für den Tourismus im Harz, wo sehr viele Arbeitsplätze dranhängen. Und deswegen sind wir dort eingestiegen, investieren dort auch, aber auch, weil die Stadt Wernigerode gesagt hat, sie macht es nicht. Insofern war dann am Ende der Landkreis der Letzte, der sich dieser Aufgabe angenommen hat. Und zum Glück hat der Kreistag das mitgetragen und Sie sehen, es kommt ja auch Schwung in die Sache.
0: Kommt denn auch mal Schwung in das Krankenhaus? Denn man muss ja sagen, da sind ja ganz, ganz viele noch Hürden zu übertrumpfen. Angenommen, die AfD bekommt eine absolute Mehrheit. Glaube ich, wird schwierig, das umzusetzen. Auch jetzt, unter der jetzigen Landesregierung, wird es sehr schwer sein, denn 1 Milliarde könnte es eventuell kosten. Wo soll das Geld herkommen? Denn in Deutschland ist ja das Geld nicht gerade groß gesät. Wir müssen ja alle sparen.
1: Also erst einmal die Notwendigkeit eines Zentralklinikums als Notfallklinikum ist unabhängig der Farbe der Landesregierung. Politiker in Magdeburg, aber auch in Berlin müssen sich den Realitäten stellen und das ist eigentlich in meinen Augen vollkommen egal, nach welcher Farbe es dabei geht. Fakt ist eins, dass wir aufgrund der Demografie nicht nur weniger Bevölkerung werden, sondern wir auch weniger Fachkräfte haben im Krankenhausbereich. Die Medizin geht weiter voran, sie spezialisiert sich sehr stark und die invasiven Eingriffe werden auch weniger. Ich sage nur Knopflochchirurgie, das heißt also mit weniger schweren Eingriffen, weshalb man lange im Krankenhaus verweilen muss. Und unsere Aufgabe ist vor allen Dingen die Notfallversorgung. Und die Zeiten der Kreiskrankenhäuser, so wie wir sie vor 20, 30, 40 Jahren kennen, die sind eigentlich vorbei. Wer heute entsprechende Eingriffe hat, aber auch vor allen Dingen ambulante Eingriffe, der muss nicht zwingend 14 Tage im Krankenhaus liegen. Insofern müssen wir das Ganze zentralisieren, um ein breitmöglichstes Angebot vorzuhalten. Wenn wir das Ganze nicht machen, dann werden wir in 10, 20 Jahren nicht mehr die Gesundheitsversorgung haben, die wir derzeit noch genießen können, sondern es wird sich alles sehr stark auf die Zentren konzentrieren. Magdeburg, Halle, Leipzig, Braunschweig. Und wer bitteschön möchte mit dem Notarzt nach Braunschweig oder nach Magdeburg fahren müssen, weil es die Versorgung vor Ort nicht gibt. Insofern müssen wir das Ganze zentralisieren. Wo das Ganze stattfinden wird, das wird die neue Landesregierung entscheiden. Derzeit wird ein neuer Krankenhausplan in Sachsen-Anhalt aufgestellt. Und so zersplittert, wie wir derzeit sind, das kann so nicht bleiben, weil wir dann in 20, 30 Jahren und so lange sind die Planungen, so lange sind die Baumaßnahmen am Ende auch, nicht mehr das vorhalten können, was wir derzeit haben. Da muss man der Realität ins Auge blicken, unabhängig der Parteifarbe in Magdeburg.
0: Jetzt haben Sie ja schon sehr lange das neue Krankenhaus sozusagen gefordert. Jetzt kam von Ameos eigentlich so ein bisschen überraschend auch, dass auch Ameos bereit wäre, so ein Zentralkrankenhaus zu bauen. Hat Sie dieser Vorschlag überrascht?
1: Er hat mich insofern überrascht, weil wir ja nun auch durch die Schlagzeilen hören, dass Ameos nicht auf Rosen gebettet ist. Dann zu sagen, wir bauen ein neues Krankenhaus, das ist auch schon sicherlich mutig von Ameos gewesen. Am Ende muss die Landesregierung entscheiden, wo das neue Krankenhaus entsteht, auch durch welchen Träger. Ich glaube, die Trägervielfalt, die wir im Landkreis Harz haben, ist für eine vernünftige Struktur nicht gut. Und ich glaube, das Gesundheitswesen insgesamt muss auch neu aufgestellt werden. Nicht nur Private sind dort, ich sag mal, gefordert, sondern vor allen Dingen auch die öffentliche Hand. Ich glaube, Krankenhäuser und Gesundheitsversorgung muss in die öffentliche Hand. Nicht die Gewinnmaximierung muss Unternehmensziel sein, sondern die Gesundheitsförderung.
0: Jetzt ist es ja so, dass hier im Harzkreis unglaublich viel investiert wurde in den letzten Jahren. Hexentanzplatz, Miniaturen, Park, Schloss, Wernigerode wurde umgebaut und saniert. Auf dem Stiftswerk entsteht ein neues Supermuseum, also ein wirklich ganz tolles Museum. Karls Erdbeerhof wäre zu nennen. Und dazu kommen noch ganz, ganz viele private Investoren wie Daimler Truck. Insgesamt sind wahrscheinlich weit über 1 Milliarde hier in den Harzkreis reingeflossen. Warum kommt das beim Wähler eigentlich gar nicht an, wenn man sich mal die Wahlergebnisse betrachtet, dass auch hier die AfD bei rund 50% liegt?
1: Also erstmal muss ich sagen, sehen Sie vor sich einen glücklichen Landrat, weil welcher Landrat kann schon solch vielen Investitionen in jedem Bereich des Landkreises, in seinem Landkreis attestieren. Der Landkreis Harz ist hier sehr gut aufgestellt. Das reicht natürlich noch nicht. Wir müssen weiter investieren, weil die Erde dreht sich auch weiter, die Rahmenbedingungen ändern sich. Wenn Sie sagen, das kommt beim Wähler nicht an, dann vor allen Dingen deswegen, weil die Menschen Sorgen haben. Der Landkreis Harz hat vom Jahr 2025 zum Jahr 2026 1.000 sozialpflichtige Arbeitsplätze verloren. Das hängt vor allen Dingen mit der Krise bei der Automobilindustrie zusammen. Und wenn die Automobilisten wie VW eine Krise haben, dann haben auch die Zulieferer Probleme. Und wir sind ein Landkreis, der sehr viele Zulieferer hat. Bohai Trimet zum Beispiel in Harzgerode, Schunk-Sintermetall in Thale, aber auch GAW hier in Wernigerode haben große Probleme. Und das wirkt sich aus. Und deswegen haben die Menschen auch Sorgen und erwarten von der Politik Antworten, von der Bundespolitik. Hier müssen die Rahmenbedingungen verbessert werden. Thema sind Energiepreise, Thema ist Bürokratie, was die Unternehmen beklagen. Aber auch wir vor Ort müssen unsere Hausaufgaben machen. In Halberstadt wird das Industriegebiet erweitert. Quedlinburg möchte in Morgenroth jetzt auch ein großes Industriegebiet entsprechend etablieren. Und ich glaube, in Wernigerode ist auch ein neues Industriegebiet überfällig, weil auch hier die Industriearbeitsplätze gefährdet sind.
0: Jetzt war es ja so, gerade in Harzgerode bei diesen Unternehmen, die für die Automobilindustrie arbeiten, da wurde jetzt erstmal so ein Kompromiss geschlossen, dass bis zum 31. Dezember erstmal sozusagen die Frist verlängert wurde, um auch neue Investoren zu suchen. Ist das denn realistisch?
1: Also ich war bei den Gesprächen dabei. Wir haben zumindest die Hoffnung, die Gespräche laufen. Die Aufgabe, die VW gestellt hat, meiner Meinung nach zu Recht ist, dass die Teile für den Verbrennungsmotor auch bei VW weniger werden. Wenn der größte Markt der Welt, China, wenn dort über 50% Elektroautos zugelassen und verkauft werden, dann müssen wir in Deutschland darauf reagieren. Wir können gerne politisch debattieren, ob das Verbrenneraus richtig war oder auch nicht. Selbst wenn wir das zurücknehmen, kaufen die Menschen in der Welt, nicht nur in Deutschland, Elektroautos. Die Elektroautos haben weniger Bauteile als die Verbrennerautos. Insofern wird Beschäftigung zurückgehen. Und die Frage ist jetzt, da sind wir im Wettbewerb, wo geht die Beschäftigung zurück? Und wir kämpfen dagegen an, vor allen Dingen auch in Harzgerode, dass in unserem Landkreis die Beschäftigung zurückgeht. Und wir haben sicherlich gute Chancen, weil die Qualität der Mitarbeiter und der Arbeit, die dort oben gemacht ist, außerordentlich hoch ist. Und VW hat gesagt, sie würden gerne im Nahbereich Wolfsburg und Braunschweig einen Zulieferer wie Bohai-Tri mit behalten. Aber die zurückgehenden Umsätze durch den Verbrenner müssen durch andere neue Bauteile ersetzt werden. Und erst wenn das gegeben

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0: Am Samstagvormittag wird es stark bewölkt mit einem kräftigen Wind aus Nordwesten. Mittags bleibt es überwiegend bewölkt bei Temperaturen um 23 Grad. Zum Abend hin lockert der Himmel auf. Es wird viel Sonne geben bei Temperaturen bis 24 Grad. In der Nacht ziehen die Wolken wieder auf und es weht ein leichter Wind aus Nordwesten. Der Sonntag bleibt überwiegend bewölkt bei Temperaturen um 25 Grad.
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1: Im Jahr 1897 wurde in der Nähe des kleinen Harzer Dörfchens Stiege mitten im Wald eine der größten deutschen Lungenkliniken aufgebaut. Aus dem gesamten damaligen Deutschen Kaiserreich kamen Patienten hierher. So entschloss man sich im Jahre 1904, auch ein Gotteshaus für die Gäste der Lungenklinik zu bauen. Über die Jahrzehnte hatte die berühmte Klinik eine wechselvolle Geschichte. Mit der Wende kam dann das endgültige Aus für das Gebäude, welches außerdem ein paar Jahre später durch einen Brand zerstört wurde. Es wurde komplett mit der Stabkirche zusammen nicht mehr genutzt. Seitdem verfielen beide Gebäude zusehends. Insbesondere die Stabkirche litt durch ihren Holzbau und wurde zusätzlich durch Vandalismus schwer beschädigt. Um die Stabkirche zu retten, gründete sich 2014 der Verein Stabkirche Stiege.

0: e.V. Mit viel Engagement und Kraft schafften es die mittlerweile über 160 Mitglieder, das alte Gotteshaus in ihre Gemeinde Stiege, 7 Kilometer, zu versetzen. Erst als dieses Vorhaben begann, erkannte man die eigentlichen Ausmaße und die damit verbundene Arbeit der seit langer Zeit verlassenen und stark beschädigten Kirche. Doch kluge Handwerker und viel gesellschaftliches Ehrenengagement retteten die alte Stabkirche. Insgesamt flossen in das Projekt 1,1 Millionen Euro. Dadurch konnte eine gründliche Sanierung erfolgen, bei der Fenster, Fassaden und Innenräume des skandinavisch-norwegischen Drachenstils erhalten blieben. Eine, die in die Umsetzung der Stabkirche viel Zeit investierte, ist Monika Uecker, die froh ist, dass das Projekt erfolgreich abgeschlossen werden konnte.
1: Das ist doch eine unwahrscheinliche Arbeit gewesen. Viel Zeit, viel Kraft. Und jetzt endlich geschafft. Jetzt haben wir, können wir was vorweisen oder nicht vorweisen. Wir können uns sagen, wir haben das, was wir wollten, geschafft. So.
2: Ja, als ich hier jetzt heute kam und die fertiggestellte Kirche sah, da hätte ich sie fast nicht wiedererkannt, weil sie ja oben beim Albrechtshaus noch in so einem gelblich-ockerfarbenen Ton angestrichen war. Irgendwie hatte ich sie auch kleiner in Erinnerung. Also es ist jetzt hier ein wunderbarer Akzent einfach in Stiege. Der Pfarrer hat es vorhin gesagt, die Kirche ist wieder im Dorf, ist zurückgekehrt ins Dorf. Ein Ort, der mit Leben erfüllt werden wird. Und was ihr da oben geblüht hätte, wenn es noch ein paar Jahre weitergegangen wäre, wissen wir ja alle. Sie war dann Ziel von Vandalisten geworden, die eigentlich nichts geachtet und geehrt haben und sich daran ausgetobt haben. Und jetzt ist es einfach ein Riesenerfolg, in so kurzer Zeit eine solche Attraktion ins Dorf zu holen.
3: Also ich bin da sehr zufrieden, weil vor allen Dingen hier auch gesellschaftliches und ich sag mal lokales Engagement gewürdigt wird mit diesem Projekt. Hier sind nicht nur Berge versetzt worden, hier ist eine ganze Kirche versetzt worden und das durch Ehrenamtlern, das macht mich sehr, sehr zufrieden, weil es eben auch zeigt, wenn man engagiert ist, wenn man dranbleibt und wenn sicherlich auch nicht immer alles gleich klappt, aber man sich auch nicht entmutigen lässt, dass man dann auch eine Kirche versetzen kann. Deswegen bin ich sehr zufrieden.
0: Nach dem Umzug der Kirche können auch die ehrenamtlichen Mitglieder zufrieden aufatmen. Im Mai konnte der Verein die Stabkirche feierlich mit vielen Besuchern in einem Festakt einweihen.

Unter den Gästen waren auch Staatsminister Rainer Robra und Landrat Thomas Balzerowski. Aber auch die Kleinsten halfen musikalisch beim Festakt mit.

0: Viele der geladenen Gäste stammen aus dem Ehrenamt. Die Rettung und Versetzung der Stabkirche beanspruchte über die Jahre viel Kraft und Arbeit. Dennoch ist der Erhalt und die Instandsetzung solcher historisch-kulturellen Stätten wichtig.
1: Also ohne Ehrenamt, über 30 Millionen Bürgerinnen und Bürger beteiligen sich ehrenamtlich, wäre das gar nicht möglich gewesen, weil die Mitglieder des Vereins haben mich auch schon sehr zeitig kontaktiert und haben über dieses Vorhaben berichtet. Und Stück für Stück habe ich dieses Vorhaben auch immer begleitet und ich freue mich, dass der Bund auch das mit Fördermitteln unterstützt hat.
2: Also sicherlich 1 Million Euro sind hier geflossen, keine Frage, aber das haben wir heute auch gehört, dieses Geld wird ja nicht so ohne weiteres vergeben, sondern dahinter steckt auch die Glaubwürdigkeit des Projektes, auch die Wichtigkeit dieses Projektes, und das kann man sehen. Wir werden auch relativ bald sehen, dass man sich gar nicht vorstellen kann, dass diese Kirche mal woanders stand als jetzt an diesem Platz, weil natürlich sehr präsent, ich sag mal auch in den Harzer Höhenlagen sozusagen, und wird sehr schnell eine Touristenattraktion sein und der Mittelpunkt dann auch von Stiege. Aber was mir ganz wichtig ist, dass es ein Beispiel ist von gesellschaftlichem Engagement, wo sich Menschen aufmachen, etwas für ihre Heimat bewegen und das am Ende auch belohnt wird. Das ist eigentlich beispielgebend auch für andere.
3: Ja, der Schirmherr der Kirche, der Vizepräsident Dickmann von der Handwerkskammer, hat das in wunderbarer Weise jetzt im Festakt zum Ausdruck gebracht. Sowas funktioniert nur dann, wenn wirklich alle Rädchen ineinander greifen, wenn man sich wechselseitig vertrauen kann, das Ehrenamt, das Hauptamt, die Förderer, diejenigen, die es hier voranbringen, und dass diese Begeisterung einfach der Mitglieder des Stabkirchenvereins Stiege, die ist übergesprungen auch auf die Förderer, auf das Land, den Bund, die Stiftungen unterschiedlichster Art, zum Teil von weit her, wie Remsmar und Oetker, die haben sich anstecken lassen, und in dieser Gemeinschaft ist was Großartiges entstanden, und so kann es nur funktionieren. Nicht gucken, was macht der Staat oder wie kommen wir voran. Nur wenn alle Rädchen ineinander greifen und sich alle unterhaken, dann kann man erfolgreich sein.
0: Die Stabkirche in Stiege dient seit ihrer Versetzung in die Ortschaft als touristische Sehenswürdigkeit und Kulturstätte mit vielen geplanten Events und Aktionen.
3: Also ich habe schon den Landrat gesagt, solche Holzkirchen sind ja eigentlich für ihre Akustik zumeist gerühmt. Konnte jetzt heute noch nicht so wirklich beurteilen, weil ja mit Anlagen gespielt worden ist. Aber ich gehe mal davon aus, dass wie alle Holzbauten auch diese Kirche auch von den Proportionen her eine wunderbare Akustik hat. Sie bietet sich dann auch für kleinere Konzerte und Veranstaltungen jedweder Art an, Lesungen. Also ich glaube, dass sie im Harztourismus nochmal wieder, wie die Liebfrauenkirche in Wernigerode ja auch, das Kulturhaus dort oder das Konzerthaus dort, noch neue Möglichkeiten eröffnet, auch mal den Touristen Alternativen zu bieten und damit die Verweildauer zu erhöhen. Das ist ja das, was wir alle wollen. Wir haben nicht zu wenig Touristen, aber die wir haben, bleiben nicht lange genug.
4: Sie halten jetzt gerade was in der Hand?
5: Das ist ein Geschenk eines unserer Vereinsmitglieder. Er hat eine Nachbildung unserer Turmzieher gebaut. Und das hat er uns heute zur Einweihung mitgebracht. Wir sollen es bei einer unserer nächsten Auktionen mitverkaufen, damit weitere Spendengelder in unser Vereinssäckel kommt.
0: Deutschlandweit gibt es nur 5 Stabkirchen. Dennoch hat die Kirche in Stiege ihren eigenen, unverwechselbaren Stil entwickelt, der jährlich viele Touristen anziehen wird. Das historische Holzbauwerk ist nach der Fertigstellung dauerhaft für Besucher geöffnet. Und mit der Etablierung als Kulturstandort in der Harzregion steht der Zukunft der Kirche als Bildungs- und Kulturzentrum nichts mehr im Weg. Der Wille von ehrenamtlichen Arbeitern kann also sogar eine Kirche ins Dorf versetzen.

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0: Am Samstagvormittag wird es stark bewölkt mit einem kräftigen Wind aus Nordwesten. Mittags bleibt es überwiegend bewölkt bei Temperaturen um 23 Grad. Zum Abend hin lockert der Himmel auf. Es wird viel Sonne geben bei Temperaturen bis 24 Grad. In der Nacht ziehen die Wolken wieder auf und es weht ein leichter Wind aus Nordwesten. Der Sonntag bleibt überwiegend bewölkt bei Temperaturen um 25 Grad.
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2: Hochgeschwindigkeitsparcours. Der 24. Mountainbike-Marathon in Biesenrode.
3: Viele fleißige Hände haben auch im Vorfeld des nunmehr 24. Mountainbike-Marathons in Biesenrode dafür gesorgt, dass an beiden Veranstaltungstagen alles gut läuft. Vor allem, weil neben dem Marathon über 32, 64 oder 96 Kilometer weitere Wettbewerbe angeboten werden. So sind das Bergzeitfahren, der Schwertlauf und das Kids Race zu festen Größen geworden. Obendrauf kam in diesem Jahr noch ein Juniorrennen für die Altersklassen U9 bis U13. Das alles will erst einmal geschultert werden. Eigentlich aus Bad Harzburg kommend, engagiert sich zum Beispiel Moderator Axel seit Jahren aktiv für das Rennen in Biesenrode.
4: Wie sieht's denn aus heute? Heute ist mal Biesenrode, Marathon 24 Mal, nächstes Jahr Jubiläum, 25 Jahre. Wir sind sehr erfolgreich unterwegs. Gestern im Schwertlauf fast 80 Starter gehabt. Also wir rechnen nächstes Jahr beim Laufen schon mal mit mehr als 100 Startern. Also wird diese Sequenz hier im Wochenende auch noch mal immer größer werden. Wir wollen auch das Kinderrennen wieder neu eröffnen. Dieses Jahr waren es ein bisschen wenig, weil der Rookies Cup weitergezogen ist. Wir müssen einen eigenen Cup aufbauen. Aber auch das war sehr erfolgreich. Bergzeitfahren, über 10 Fahrer mehr wie letztes Jahr. Also alles ist im aufsteigenden Ast. Wir freuen uns sehr. Wir hoffen, dass es heute nicht mehr regnet, dass es kein Gewitter gibt und dass wir die Veranstaltung gut zu Ende bringen. Und bitte dran denken, nächstes Jahr 25-jähriges, große Party hier. Nochmal ein paar Gimmicks in der Strecke drin. Das weiß ich schon. Ich will nur nichts verraten. Keine Voraussagen machen, aber es wird sich auch da abfahrtstechnisch speziell nochmal ein bisschen was ändern und ansonsten richtig auf dem Platz richtig was los. Also wir sehen uns nächstes Jahr auf jeden Fall wieder, aber jetzt erstmal dieses Jahr und Feuer frei.
3: Und tatsächlich lag irgendwie ein Gewitter in der Luft, wovon auch der ungewöhnlich starke Wind an diesem Morgen zeugte. Christian Schalk, auch schon viele Jahre Unterstützer der Veranstaltung in Biesenrode.
5: Guten Morgen.
3: Begrüßte nicht nur freundlich die Gäste, sondern musste sich auch darum kümmern, dass sich sein zähe Einlaufzelt nicht selbstständig macht.
5: Jetzt muss alles gesichert werden bei dem Wind, ja?
6: Ganz schön Wind heute, ja. Heute kannst du vielleicht schon Probleme haben, auch im Wald?
5: Nein.
6: Ja, nicht so?
5: Also die Wege sind alle frei und die Bäume sind auch so weit, dass man nicht im Dickicht fahren.
3: Und dann ging es Schlag auf Schlag. Mit je 10 Minuten Abstand schickte Axel die über 150 Damen und Herren auf die von ihnen gewählte Strecke. Neben den 32, 64 und 96 Kilometern war es auch wieder möglich, eine Runde mit dem E-Bike zu absolvieren oder die 16 Kilometer Schnupperrunde zu fahren. Eine Wertung und die Absicherung durch Streckenposten war auf allen Distanzen gegeben. Dabei muss erwähnt werden, dass die 32 Kilometer Runde mit 80 Startern die beliebteste war. Auch fast alle Lokalmatadoren vom Biesenröder Mountainbike-Verein waren in dieser Gruppe zu finden. Mindestens einer von ihnen fehlte jedoch.
7: Wie oft bist du hier mitgefahren?
8: Ich glaube 20 Mal.
7: So, dich da willst du gar nicht mitfahren, warum nicht?
8: Nein, weil ich eine Rippenprellung habe.
7: Und auch Rentner fallen mal hin, oder?
8: Auch Rentner fallen mal hin, wahrscheinlich mehr als andere. Und das wird dies hier nichts.
7: Ist klar, das tut ja auch weh, ja?
8: Ja, ja.
7: Was fährst du hier gerade?

0: Das ist doch ein E-Bike.
1: Das ist mein E-Bike. Wenn, dann fahren wir immer noch E-Bike. Ja.
0: Naja, ist doch gut.
2: Wie hier, wo die Fahrer die Biesenröder Dorfstraße kreuzten, feuerten an vielen Stellen im Dorf wieder radbegeisterte Zuschauer die Aktiven lautstark an. Für die hieß es jetzt aber aufs Gelände konzentrieren und Kräfte einteilen. Denn wie heißt es in einem alten Bikerspruch, wo der Asphalt endet, beginnt das Abenteuer.

0: Das Rennen lief perfekt. Doch ein Blick zum Himmel verhieß nichts Gutes. Obwohl man sich beim gut gebuchten Kids Race davon zunächst nicht beeindrucken ließ.
1: So, Hannes, wir wollen. Bist du fertig? Gut, auf die Plätze, fertig, los!
2: Komm, Hannes! Jawohl, los geht alles! Hopp, hopp, hopp, hopp, hopp, hopp, hopp, hopp!
3: Viele Anmeldungen, auch viele kleine Kinder, die auch viel Spaß daran haben. Und zwar die kleine Runde mitfahren, aber ihren Enthusiasmus reinbringen. Und das macht uns eigentlich viel Spaß, dass die Teilnahme sehr gut ist. Und das war auch so weiterbleibt. Das finde ich gut.
0: Als nächster machte sich Hendrik für das Kids Race bereit. Doch sein Start musste verschoben werden, da sich zunächst ein kurzes, aber heftiges Gewitter über Biesenrode entlud. Auch die kleine Ida hatte das Gewitter abgewartet und begab sich nun auf den Parcours. Doch inzwischen war es Mittag geworden und die Feuerwehr Biscarbon servierte wie in jedem Jahr neben gegrilltem das Bikeressen schlechthin, Nudeln mit roter Soße.
4: Ja, weiter geht's hier, nicht einschlafen, wir sind ja nicht im Schlafwarenabteil. Naja. Die Jungs, die haben sich verdient. Bitteschön.
5: Mmh, lecker.
4: Danke.
0: Und während die Siegerehrung vorbereitet wurde, verkürzten die Wuppertal-Tänzer die Wartezeit darauf.

0: Applaus, Applaus.
1: Die Damen und Herren Sieger, unter denen sich auch wieder einige vom Biesenröder Mountainbike Verein befanden, konnten wieder den obligatorischen Pokal und eine Siegertüte mit gut brauchbaren Dingen für jeden Radfahrer mit nach Hause nehmen. Die Ehrungen fanden wieder in 7 Altersgruppen statt, von U15 bis Senioren 3, jeweils in männlich und weiblich getrennt. Da hatten Moderator Axel und seine Helfer vom Verein ganz schön zu tun. Einer der jüngsten Herren auf dem Podium war dabei Max Leo Walinski aus Biesenrode, der in der Kategorie U15 startete. Zu den ältesten Damen gehörte die mittlerweile 64-jährige Helga Radke, Leichtathletik-Weltmeisterin und deutsche Rekordhalterin im Dreisprung. Sie ist schon seit vielen Jahren beim Biesenröder Mountainbike-Marathon präsent.

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0: Am Samstagvormittag wird es stark bewölkt mit einem kräftigen Wind aus Nordwesten. Mittags bleibt es überwiegend bewölkt bei Temperaturen um 23 Grad. Zum Abend hin lockert der Himmel auf. Es wird viel Sonne geben bei Temperaturen bis 24 Grad. In der Nacht ziehen die Wolken wieder auf und es weht ein leichter Wind aus Nordwesten. Der Sonntag bleibt überwiegend bewölkt bei Temperaturen um 25 Grad.
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2: Von 1524 bis 1525 fand in Bad Frankenhausen eine der berühmtesten deutschen Schlachten statt. Doch im eigentlichen Sinne war es keine Schlacht, sondern ein Gemetzel. Damals führte der Reformator Thomas Müntzer mehr als 6000 Bauern auf ein Schlachtfeld, um gegen ein fürstliches Heer anzutreten. Die Söldner stellten jedoch die aufständischen Bauern und richteten mit ihren Kanonen ein gewaltiges Blutbad an. Während die Soldaten der Fürsten nur 6 Mann verloren, starben auf dem Schlachtfeld über 6000 Landsknechte. In den Tagen darauf wurden noch zahlreiche Bauern hingerichtet, darunter die beiden Anführer Thomas Müntzer und Heinrich Pfeiffer.
3: Wenn wir nach Norden schauen, haben wir den Blick auf das Schlachtfeld. Die Aufständischen sind ja aus der Stadt herausgezogen und haben auf dem Hausberg nördlich der Stadt ihre Wagenburg errichtet, die also auch schon beim Eintreffen von Landgraf Philipp und seinen Truppen am 14. Mai zu sehen war, war also schon errichtet. Der Hausberg ist heute mit anderem Namen versehen, nämlich ganz einfach das Knopfmacherhölzchen. Darunter erstreckt sich der ehemalige Weinberg. Und wer diese alten Begriffe nicht mit den neuen Flurnamen übereinbringen kann, geht davon aus, dass der heutige Schlachtberg mit Standort Panorama der eigentliche Schlachtort ist. Aber die Wagenburg so weit hinten anzusiedeln, wäre ein Problem gewesen. Keine Kommunikation mit denjenigen, die in der Stadt sind. Man sieht sie nicht. Und auch keinen kompletten Einblick in das Gelände, nämlich dem Aufmarsch der Fürsten. Vom Hausberg aus habe ich diesen Einblick und unseren Vorfahren, die 1926/27 das Kindersanatorium an dieser Stelle errichtet haben, einen massiven Bau, wo auch Sprengarbeiten durchgeführt haben, waren am Anfang vorsichtig. Sie waren vollkommen sicher, sie sind mitten auf dem Schlachtfeld, mitten in der Wagenburg und heute durchschneidet die Thomas-Münzer-Straße genau dieses Schlachtfeld.
2: Obwohl die Schlacht in einem Fiasko der Landsknechte endete, wurde Thomas Müntzer zu DDR-Zeiten zum Helden erklärt. Ihm zu Ehren begann bereits in den 70er Jahren die Planung eines einzigartigen Museums in Thüringen. Im Jahr 1983 wurde dann das Panoramamuseum eröffnet. Das zentrale Highlight der Gedenkstätte ist das beeindruckende 360-Grad-Gemälde von Werner Tübke, welches die Schlacht aus dem Jahre 1525 zeigt. Das für den Tourismus wichtige Gemälde gibt einen tieferen Einblick in die deutsche Geschichte und die frühbürgerliche Revolution. Das Ölpanorama hat eine Höhe von 14 Metern und ist 123 Meter breit. Auf einer Fläche von rund 1700 Quadratmetern sind mehr als 3000 Figuren dargestellt. Darunter historische Persönlichkeiten wie Thomas Müntzer und Martin Luther, die beide eine zentrale Rolle in den Bauernkriegen spielten. Zahlreiche Szenen zeigen aber auch Kämpfe und Leid der damaligen Zeit. Auch Alltägliches in Form von Flügen, Bootsfahrten, Musikanten und Tänzer sind abgebildet. Das Besondere an einem der größten Panoramabilder der Welt sind die vielen kleinen Details und die Vielseitigkeit der gezeigten Darstellungen. Mehr als 10 Jahre lang arbeitete Werner Tübke mit seinem Team an diesem

Gemälde. Das Panorama kann von einer erhöhten Plattform aus betrachtet werden, die eine umfassende Sicht auf das gesamte Kunstwerk ermöglicht. Das Werk gilt als ein bedeutendes Zeugnis der Kunst und Geschichte aus der DDR und als Meisterwerk der Panoramamalerei. Es soll den Betrachter nicht nur informieren, sondern auch emotional ansprechen und zur Reflexion anregen. Im nächsten Jahr werden in Mühlhausen und Frankenhausen zahlreiche Ausstellungen über die Ereignisse stattfinden. Das Panoramamuseum in Bad Frankenhausen hat jeden Tag außer montags von 10 bis 17 Uhr geöffnet und ist ein garantiertes Highlight für jeden Gast. Tauchen Sie ein in die Geschichte und dem damaligen Geschehen von 1525.

0: Ja, Herr Balzarowski, schön, dass Sie heute da sind. Wir treffen uns hier bei Karls Erdbeerhof. Das ist ganz neu. Wie stolz sind Sie denn, dass das hier geschafft wurde?
1: Ich bin sehr stolz. Als ich hier reingekommen bin, kamen schon die ersten Bürger auf mich drauf zu und haben sich nochmal bedankt und uns auch beglückwünscht zu dieser Ansiedlung. Natürlich Karls ein tolles Unternehmen ist, ein erfolgreiches Unternehmen, sehr kinderfreundlich ist. Es sind sehr viele auch Omas und Opas mit den Enkeln da und das macht einen stolz und froh, wenn man eine solche Ansiedlung verwirklichen kann.
0: Karls ist ein sehr erfolgreiches Unternehmen, die verdienen sehr viel Geld. Um Geld dreht sich ja in letzter Zeit vieles hier in Deutschland. Wie sieht es eigentlich beim Landkreis aus? Wie ist es da um die Finanzen bestellt?
1: Also die Finanzen.